0: Das war's. Gute Fahrt durch diese Nacht.
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0: Aus dem Studio von NDR Info in Hamburg mit Nikolai Russ. Die Entscheidung der Bundeswehr, die ist gefallen. Der Zuschlag für einen neuen Marinestützpunkt geht nach Emden in Niedersachsen. Es ist der zweite an der Nordsee, der andere bleibt weiterhin in Wilhelmshaven. Gestern hat Bundesverteidigungsminister Boris Pistorius das Projekt vorgestellt und die Verträge unterschrieben. Katharina Seiler.
2: Für Bundesverteidigungsminister Boris Pistorius ist ein weiterer Marinestützpunkt in der Nordsee dringend erforderlich, angesichts der aktuellen Bedrohungslage. Aktuell habe die Bundeswehr die kleinste Marine ihrer Geschichte bei gleichzeitig zunehmenden Aufgaben in der Landes- und Bündnisverteidigung. Und das werde so nicht bleiben, sagte Pistorius.
3: Wir haben die Weichen dafür gestellt in allen Bereichen. Die Marine wird aufwachsen. Und das ist, wie gesagt, aufgrund der internationalen Bedrohungslage, gerade mit Blick auf die Ostsee, aber auch vor allem die Nordsee und den Nordatlantik von entscheidender Bedeutung. Denn damit erhöhen wir die Abschreckungsfähigkeit Deutschlands und der NATO. Und für die Systeme, die wir geordert haben und die wir noch ordern werden, brauchen wir nicht nur Liegeplätze und Pierlängen. Wir erhöhen auch deutlich das Marinepersonal in den kommenden Jahren. Und dieses Personal braucht Unterkünfte, Ausbildungsgebäude und Truppenküchen. All das kommt zusammen.
2: Und dafür hat die Marine in den vergangenen Monaten geeignete Hafenflächen an der Nordsee gesucht und in Emden gefunden. Außerhalb der Stadt verfügt die niedersachseneigene Hafengesellschaft über ein mehrere hundert Hektar großes Gelände. Das, direkt an der Ems liegend, sich hervorragend eigne, findet der Inspekteur der Marine, Vizeadmiral Wilhelm Tobias Abri.
4: Die Realisierungspotenziale, die wir hier, die Marine, zusammen mit dem BMVG vorgefunden haben, sind sehr groß. Wir sehen Potenzial für diese Hafeninfrastruktur, wie wir brauchen, einschließlich der dazu erforderlichen Tiefe des Hafens, um eben auch große Einheiten aufnehmen zu können, auch große Einheiten, Fregatten und größer unserer Verbündeten. Ich sehe die Potenziale natürlich auch für die Hafeninfrastruktur kleinerer Einheiten. Das ist deshalb erforderlich, dass wenn wir Einheiten, die wir heute in der Ostsee haben, unter bestimmten Bedingungen im Verteidigungsfall in Nordsee stationieren müssen, hier auch aufnehmen können müssen. Und schließlich geht es darum, dass wir eine logistische Unterstützung hier bauen.
2: Eine logistische Unterstützung für den Marinehafen in Wilhelmshaven. Außerdem, der Standort in Emden sei Tide-unabhängig und man komme schnell in das Einsatzgebiet in die Nordsee und von da in den Nordatlantik, so der Vizeadmiral. Bis zu 2000 Dienstposten sollen auf dem neuen Stützpunkt in Emden entstehen, auf einer Fläche von bis zu 450 Hektar. Der Verteidigungsminister und der Vizeadmiral wollen, dass der zusätzliche Hafen so schnell wie möglich einsatzbereit ist.
0: Und die Menschen in Emden? Wie finden die das, dass ihre Stadt Marinestandort wird? Gerade auch nachdem das VW-Werk weiter auf der Kippe steht. Und natürlich auch gerade in politisch schwierigen Zeiten. Wir haben nachgefragt.
5: Man denkt darüber nach, was das für Folgen mit sich bringt. Man lebt ja um Präsentierteller dann von der Luft aus gesehen.
6: Ja, die VW-Situation macht natürlich auch für viele meiner Bekannten und Freunde es nicht einfacher, ne? Und deswegen denkt man natürlich schon daran, dass Emden auch eine Alternative braucht.
7: Finde ich gut. Bringt wieder Arbeitsplätze, Wohnungen, alles Mögliche, Infrastruktur.
8: Wir sehen, was mit den Waffen passiert. Die gehen ins Ausland. Wir vergrößern die Kriegsgefahr immer mehr.
9: Angst habe ich insgesamt schon, aber nicht an der Stelle.
10: Wir haben es ja schon mal gehabt, dass die Marine hier war. Ist schon viele Jahre her.
0: Also nicht alle sind hellauf begeistert. Und dennoch, der zweite Marinestützpunkt in Niedersachsen, er kommt. Verteidigungsminister Boris Pistorius hat eine Absichtserklärung unterzeichnet. Warum dieser Schritt so wichtig ist, das hat mein NDR-Kollege Andreas Sperling den Ministerpräsidenten des Landes gefragt, nämlich Olaf Lies. Ist denn nun alles in trockenen Tüchern oder könnte es trotz Absichtserklärung noch einen Rückzieher geben?
11: Nein, also die Absichtserklärung heißt, wir wissen jetzt, wie wir es machen wollen. Das gibt ja mehrfache Verantwortung. Wir brauchen die Stadt, wir brauchen unseren sozusagen Grundlage auf der Naturschutzebene. Wir brauchen Endports, die am Ende Planung und Bau umsetzen. Wir müssen die Zusammenarbeit organisieren. Das haben wir jetzt fixiert, weil die Marine braucht ja diesen Hafen nicht irgendwann, sondern Zielsetzung bis Anfang der 30er Jahre.
0: Das heißt, es gibt jetzt auch schon einen konkreten Zeitplan?
11: Im Grunde gibt es sozusagen eine Erwartungshaltung, wann der Hafen in Betrieb gehen soll. Wir haben natürlich noch eine Reihe von Themen, die wir klären müssen. Wir müssen jetzt in die vertiefte Planung einsteigen. Man muss sehen, wie es umgesetzt werden kann, in welcher Form, wie die genauen Anforderungen sind. Wir brauchen diesen Hafen zeitnah. Deswegen ist dieser Zeitraum auch so eng.
12: Wann werden denn jetzt aus der Absichtserklärung wirklich Tatsachen? Also wann startet das Projekt?
11: Genau genommen sind wir schon im Februar gestartet. Da war die erste Zusammenkunft. Ich war selber in Emmen anwesend. Da haben wir die Rahmenbedingungen geklärt. Jetzt mit der Unterzeichnung ist klar, wie die Teams sich zusammensetzen und arbeiten sollen. Und ich gehe mal davon aus, dass wir jetzt für so Grundsatzplanung, was soll der Hafen leisten können, wie kann er gebaut werden, wie sieht die Struktur aus, sicherlich in etwa ein Jahr brauchen, um dann zu sagen, was sind jetzt die konsequenten Schritte für die Planung und Genehmigung. Und danach natürlich, welche Zeit brauchen wir, um die entsprechenden baulichen Maßnahmen umzusetzen, um möglichst früh, zumindest schon mal in einer ersten Stufe, diesen Hafen noch in Betrieb nehmen zu können.
12: Was muss denn so ein Marinehafen können? Was sind da die modernen Herausforderungen?
11: Sind sozusagen zwei Seiten. Es ist ja ein Marinestützpunkt. Das heißt, auf der Landseite geht es natürlich darum, entsprechende notwendige Infrastruktur, einen Stützpunkt zu schaffen, Unterkunftsgebäude, Verwaltungsgebäude, Strukturen für die Logistik, die notwendig sind. Also sicherlich eine Menge Infrastruktur landseitig. Und es ist seeseitig natürlich die Frage der Hafenstruktur. Also welche Schiffe, welcher Schiffsgrößen plant die Marine jetzt endgültig ein? Wie muss dann die Kaienlänge sein, die notwendig ist? Die wird einige Kilometer lang sein in Summe. Wie ist dann die Struktur? Das sind die Dinge, die jetzt geplant und gebaut werden müssen. Und es heißt natürlich auch, der muss leistungsfähig sein auf der einen Seite für die Schiffe, die dort liegen und von dort aus quasi genutzt werden, aber wird sicherlich auch leistungsfähig sein müssen für die Verbünde, wenn Schiffe dann an Land festmachen müssen, wenn Schiffe versorgt werden müssen, dass der Hafen eben nicht nur für Schiffe der deutschen Marine geeignet ist, sondern auch für die internationalen Flottenverbände.
12: Was kommt denn dann auf die Stadt Emden zu, auf die Menschen dort in der Stadt? Ich meine, sie brauchen Wohnungen, es wird zivile Arbeitsplätze geben, die Bundeswehr, die Marine rückt dort ein. Das verändert ja auch das Stadtbild, wenn ich dieses Wort mal neutral verwenden darf.
11: Ja, absolut. Und ich meine, es führt natürlich auch ein Stück zurück. 1960 ist die Stadt Emden dann Außenstelle als Marinestandort geworden. 1997 ist dann dieser Standort aufgegeben worden. Also es kommt jetzt wieder etwas zurück, was die Marinestadt Emden schon viele Jahrzehnte geprägt hat. Das heißt, erstmal will die Stadt auch Marinestadt sein. Und das kann man, glaube ich, mit einem klaren Ja beantworten. Das hat sowohl der Oberbürgermeister einmal sehr deutlich gemacht, wie aber auch viele innerhalb der Stadt, Stadtgesellschaft und Bürgerinnen und Bürger, die das sehr begrüßen. Also die Marine ist wieder da, man wird sie sehen. Es wird im Vorfeld natürlich erhebliche Investitionen im Milliardenbereich geben. Das heißt, Infrastruktur, die gebaut wird, zieht natürlich auch aus der Region Beschäftigung nach sich, Unternehmen nach sich, die aus der Region stammen und sorgt auch für natürlich Aufenthalt in der Region. Und es geht am Ende darum, wenn dieser Hafen in Betrieb ist, werden bis zu 2000 Dienstposten da sein, also sowohl im militärischen wie im zivilen Bereich Beschäftigte, und Sie haben völlig recht, die natürlich dann am Ende auch Wohnraum brauchen und die Möglichkeiten der Infrastruktur brauchen. Deswegen bin ich auch der Stadt Emden sehr dankbar als starker Partner, weil ohne die gute Zusammenarbeit mit Emden und ohne die Bereitschaft, auch Marinestadt wieder werden zu wollen und sozusagen all die notwendigen Maßnahmen mit auf den Weg zu bringen, wäre das Ganze gar nicht möglich.
12: Herr Lies, würden Sie sich schon auf ein Jahr, auf einen Zeitpunkt festlegen? Wann ist Einweihung?
11: Die Frage wird einem oft gestellt. Ich habe immer so gesagt, das muss Anfang der 30er sein. Und das heißt, irgendwo in dem Zeitraum vielleicht gegen 33, 32, 33. Das ist ein ganz schönes Projekt, was wir da gemeinsam wuppen müssen. Aber wir haben eben auf der anderen Seite auch einen unglaublichen Druck. Wenn wir die Verteidigungsfähigkeit Deutschlands und Europas sichern wollen, dann brauchen wir diesen zusätzlichen Marinehafen. Und deswegen, glaube ich, merken wir eben auch in den Gesprächen mit der Bundeswehr und dem Bundesverteidigungsministerium, dass es auch eine Erwartungshaltung gibt, dass wir das gemeinsam schnell hinbekommen.
0: Sagt Niedersachsens Ministerpräsident Olaf Lies im Gespräch mit meinem NDR-Kollegen Andreas Sperling.
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0: Um 2.13 Uhr am frühen Dienstagmorgen. Und wir bleiben beim Thema Sicherheit in Deutschland. Da hat sich die Lage stark verändert in den vergangenen Jahren. Der Krieg in der Ukraine, unbekannte Drohnen über und an Flughäfen und sabotierte Seekabel. Um solche Fälle kümmern sich in Deutschland insgesamt drei Nachrichtendienste in der Regel. Der Bundesnachrichtendienst, das Bundesamt für Verfassungsschutz und der Militärische Abschirmdienst. Deren Chefs haben gestern im Bundestag ihre Botschaften abgegeben und haben Fragen Antworten gegeben. Nicole Markwald berichtet.
13: Ohne Umschweife kam der Chef des Bundesnachrichtendienstes, Martin Jäger, zu seiner ersten Botschaft.
14: Deutschland ist in Gefahr, in einen gewaltsamen Konflikt mit Russland zu geraten.
13: Von keinem anderen Land gehe eine so direkte und konkrete Bedrohung gegen Deutschland aus, betonte Jäger. Der Grund: Deutschland sei das Zentrum für die Unterstützung der Ukraine. Er warnte, würde Deutschland kippen, geriete ganz Europa ins Rutschen. Der BND-Chef erinnerte an den Fund der Sprengstoffdrohne vom Leipziger Flughafen, den die Bundesregierung Russland zuordnete, und erklärte:
14: Deutschland ist zu einem Haupthindernis russischer hegemonialer Machtprojektion in Europa und damit zur Zielfläche russischen Handelns geworden. Wer sich nicht fügt, wird zum Gegner. So lautet die Moskauer Lesart.
13: Um die Bundesregierung zu schwächen, setzte der Kreml darauf, Ängste und Befürchtungen zu schüren. Das Spektrum reiche von Sabotage zu Tötungsdelikten, Desinformationskampagnen und Anschlagsversuchen, erläuterte auch der Präsident des Bundesamtes für Verfassungsschutz, Sinan Selin. Manipulationskampagnen reichten bis auf die kommunale Ebene. Die Agenda laute:
15: Die demokratische Mitte zu diskreditieren und hier personenbezogen Zwietracht und Unsicherheit zu sehen.
13: Trotz allem dürfe auch die Gefahr durch Rechtsextremismus nicht aus dem Blick verloren werden, sagte Selin. Hier gäbe es eine extrem besorgniserregende Entwicklung.
15: Wir beobachten im Bereich des Rechtsextremismus zum einen eine Entwicklung hin zu aktionsorientierten, gewaltbereiten rechtsextremistischen Gruppierungen.
13: Selin nannte beispielsweise Angriffe auf CSD-Veranstaltungen. Auch finde eine Internationalisierung statt, möglich gemacht durch das Internet und soziale Medien. Zudem beobachtet der Verfassungsschutz Verbindungen der Gruppen ins Rockermilieu, in den Bereich Kampfsport und in die organisierte Kriminalität. Doch auch Linksextremismus spiele weiter eine große Rolle. Genannt wurden Angriffe auf Personen, Unternehmen und Infrastruktur. Verfassungsschutzpräsident Sinan Selin erklärte:
15: Um es mal etwas robuster zu sagen, die Situation in Gaza hat Antisemitismus ein Stück weit in Feldern, in Anführungsstrichen, hoffähig gemacht, die vorher in dieser Deutlichkeit nicht zutage traten.
13: In der Anhörung ging es aber auch um einen Gesetzentwurf. Er sieht vor, die Befugnisse von Verfassungsschutz und Nachrichtendienst auszuweiten. Die Chefs der Geheimdienste bewerteten die angestoßenen Reformen als gut, nötig und alternativlos. Kritik kommt von den Linken. Bundestagsabgeordnete Clara Bünger warnt vor einer möglichen Ausweitung der Befugnisse. Die Bundesregierung schaffe eine Architektur für willkürliche Überwachung und politische Verfolgung, so Bünger.
0: Nicole Markwald berichtete. Wir schauen nach Spanien. Dort stehen schon im November Neuwahlen an. Zu groß war der Druck aus der Bevölkerung. Grund: Regierungschef Pedro Sanchez und seine Regierung haben zwei wichtige Gesetze nicht durchs Parlament gebracht. Zum einen ging es um den Schutz vor Zwangsräumungen, zum anderen um die Stärkung des Mieterschutzes. Infolgedessen sind am Wochenende mehr als 100.000 Spanierinnen und Spanier für mehr Mieterschutz auf die Straße gegangen. Hans-Günther Kellner berichtet.
16: Die Stunde der Wahrheit ist gekommen, jetzt müssen die Karten auf den Tisch. Das hatte Pedro Sanchez am Freitag vor der Abstimmung über seine Wohnungsdekrete im Parlament noch gesagt. Das Ergebnis ist bekannt, die Stärkung des Mieterschutzes wurde abgelehnt. Damit begründete Spaniens Ministerpräsident jetzt seinen Entschluss, die für den Sommer vorgesehene Parlamentswahl auf Ende November vorzuziehen. Ich weiß, dass die Menschen empört sind, weil ihre Anliegen in diesem Parlament mit Füßen getreten worden sind. Ich bin mir bewusst, dass wir auch Fehler gemacht haben. Aber um mehr zu machen als bislang, brauchen wir eine größere Unterstützung aus der Bevölkerung. Wir müssen die Menschen mobilisieren und im Parlament eine viel größere linke Mehrheit erreichen für mehr sozialen Fortschritt und um Spanien weiter zu verändern. Wirtschaftlich läuft es in Spanien ordentlich. Das Wachstum liegt bei rund 2,5%. Die Arbeitslosenquote ist seit vielen Jahren wieder auf unter 10% gefallen. Und die Strompreise sind deutlich niedriger als in vielen anderen EU-Staaten. Aber die Mieten sind in nur 5 Jahren um mehr als 40% gestiegen. In Madrid sogar um mehr als 60%. Da kommt die Einkommensentwicklung nicht hinterher. Der 65-jährige Oppositionsführer Alberto Núñez Feijóo zeichnet das Bild von einem Land auf der Intensivstation.
17: Die Lebenshaltungskosten sind untragbar, Wohnraum ist unbezahlbar, es fehlen Ärzte und es gibt zu viele Streiks. Das Bildungsniveau verschlechtert sich, die Infrastruktur verfällt, die Einwanderung ist außer Kontrolle. Wir erleben Stromausfälle und mehr Unsicherheit. Die Rekordeinnahmen an Steuern haben nicht einmal dazu ausgereicht, angemessen auf den Angriff auf unsere Nation in Ceuta zu reagieren. Schon lange ist die Politik in Spanien extrem polarisiert. Neuesten Umfragen zufolge würde rund die Hälfte der Wählerinnen und Wähler für Feijóos konservative Volkspartei oder die ultrarechte Vox stimmen. Die linken Parteien hoffen dagegen, dass die Wohnungsdebatte ihre Anhängerinnen und Anhänger wieder mobilisiert. Die Politologin Maria Martínez Bascuñán von der Autónoma-Universität in Madrid meint dazu: Die Frage ist, ob sich diese Wähler am Ende wirklich für Sánchez entscheiden. Viele sehen ihn als Teil des Problems, er hat ja schließlich 8 Jahre lang regiert. Er muss die Wähler davon überzeugen, dass er sie vor einem großen rechten Block schützen will. Der Unmut auf der Straße richtet sich nicht nur gegen die Rechten, sondern auch gegen die Politik im Allgemeinen, gegen das System. Wir wissen nicht, ob es Sánchez gelingen wird, diese Wahrnehmung der Leute irgendwie zu verändern. Die spanische Regierung möchte nach der Auflösung des Parlaments nun noch einmal ein Dekret gegen Zwangsräumungen vorlegen. Dafür bräuchte sie nur die Zustimmung des Ständigen Ausschusses des Parlaments, wo es eine linke Mehrheit gibt. Erst das neu gewählte Parlament könnte dann im Dezember diese Regelung wieder aufheben.
0: Bloß kein Obst essen, wo auch der Fuchs dran kommt, beziehungsweise das, was der Fuchs zurücklässt. Stichwort Fuchsbandwurm. Ja, auch wenn wir das alle seit Kindheitstagen irgendwie kennen, das Problem, es ist immer noch Thema. SWR-Reporterin Katharina Straß berichtet über den Fall einer jungen Frau im baden-württembergischen Haigerloch.
18: Noah aus Haigerloch im Zollernalbkreis ist 19 Jahre alt, steht kurz vor dem Abitur, verbringt viel Zeit bei ihren Pferden. Seit Monaten ist ihr übel, sie ist ständig müde. Als sie an Neujahr 2024 plötzlich gelb wird, ist sie beunruhigt.
19: Dann bin ich mit meiner Mama in den Stall gefahren und draußen lag Schnee und dann ist es ihr zum ersten Mal richtig aufgefallen, dass ich wirklich komplett gelb war. Und zwar nicht mal nur die Augen, sondern auch die Haut hat schon so einen leichten Gelbstich gehabt.
18: Noah geht zum Arzt. Ihr Blut wird auf Krankheiten wie Hepatitis getestet. Negativ. Im Krankenhaus dann die überraschende Diagnose. Fuchsbandwurm. Für die junge, sportliche Frau erstmal überfordernd.
19: In dem Moment wollte ich einfach erstmal nur noch heim. Mir war das zu viel. Ich habe mich natürlich im ersten Moment auch extrem geekelt vor der Diagnose.
18: Der Fuchsbandwurm ist ein winziger Bandwurm, nur ein paar Millimeter groß. Die Ulmer Internistin Beate Grüner ist Expertin für den Parasiten.
20: Dieser Bandwurm lebt im Darm des Fuchses. Problematisch ist, dass infektiöse Eier mit dem Fuchskot ausgeschieden werden. Und diese Eier bleiben in der Umwelt und da werden sie von den Zwischenwirten aufgenommen. Mäuse, kleine Nagetiere. Der Mensch ist in dem Zyklus auch Fehlzwischenwirt.
18: Im menschlichen Körper lebt dann nicht der Wurm, sondern seine Larven. Sie schlüpfen aus den Bandwurmeiern, die der Mensch irgendwann verschluckt hat, weil die Eier zum Beispiel an Fallobst oder am Gemüse aus dem eigenen Garten geklebt haben. Oder im Hundefell. Die Larven breiten sich wie ein Tumor im Körper aus und zerstören Gewebe. Meistens zuerst in der Leber wie bei Noah. Manchmal reichen Tabletten zum Eindämmen, bei ihr brauchte es gleich mehrere OPs.
19: Da wurden 80% der Leber entfernt, der Gallengang wurde entfernt und der Dünndarm wurde da angeschlossen. Und eine Haupt- und 2 Nebenarterien wurden quasi geschnitten, beziehungsweise da musste was Neues verkapselt werden.
18: Noah hat den Fuchsbandwurm überlebt. Wann oder wie sie sich angesteckt hat, weiß die heute 21-Jährige nicht. Die ersten Symptome können bis zu 15 Jahre ausbrechen, nachdem die Wurmeier verschluckt worden sind. Damit es nicht so weit kommt, rät Fuchsbandwurm-Expertin Beate Grüner:
20: Nach Tätigkeiten im Freien, berufliche Tätigkeiten, Umgang mit Erde, Landwirtschaft, die Kleidung wechseln, Hände waschen vorm Essen, sowieso alles, wo dann die Hände oder die Eier in den Mund gelangen. Und außerdem sollte man natürlich bodennah wachsendes Obst waschen. Was noch hilft, ist erhitzen, über 60 Grad über 5 Minuten.
18: Das Risiko, am Fuchsbandwurm zu erkranken, ist sehr gering. In Deutschland, so Grüner, gibt es jedes Jahr rund 50 neue Fälle. Dennoch, für Betroffene Betroffene kann die Erkrankung sehr bedrohlich sein, bis hin zum Tod, warnt Noah.
3: Das ist eine sehr tückische Krankheit, weil die ganzen Symptome, die damit einhergehen, schon sehr heftig sind für den Körper und es ist schon sehr belastend. Ich bin einfach froh, dass ich leben darf. Ich bin froh, dass ich da sein darf und das macht schon sehr viel mit einem.
18: Noah will jetzt ihr Abi nachholen und Selbstärztin werden, um anderen zu helfen.
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0: warfen immer wieder den Ball zurück. Doch Braunschweig hatte, wann immer es eng wurde, jedes Mal eine Antwort parat, bleibt ungeschlagen und sorgt für die vierte Rasterpleite im vierten Spiel.
1: Kommen wir zum Fußball und starten mit der Nations League Gruppenphase. Da musste unter anderem die bis dato punktlose Türkei in Italien ran. Und Frankreichs Trainer Zinedine Zidane wollte gegen Belgien seine ungeschlagene Serie weiter ausbauen. Mehr von Tom Gernke.
2: Zinedine Zidane, Frankreichs Nationaltrainer, hatte gegen Belgien die Rotationsmaschine angeworfen. Einzig der Ex-Dortmunder Dembélé stand erneut in der Startelf. Und die 10 Wechsel merkte man den Franzosen lange Zeit an. Nach vorne ging in der ersten Hälfte kaum etwas. Für Belgien traf der Ex-Bundesligaspieler Luke Bakio zur 1:0-Führung. Nach der Halbzeit kam dann unter anderem Bayerns Olise und Doué von Paris Saint-Germain. Beide machten anschließend den Unterschied. Doué zum Ausgleich, der ebenfalls eingewechselte Cherki zur Führung und Olise per Doppelpack zum 4:1 Endstand. Zidane bleibt damit auch im vierten Spiel als Nationaltrainer ungeschlagen. Frankreich führt die Gruppe mit 10 Punkten an. Dahinter folgt Italien, das die Türkei mit 3:1 besiegte.
1: Und auch beim deutschen Frauennationalteam stehen die nächsten Länderspiele an. Die DFB-Auswahl ist dafür in Heidelberg zusammengekommen und bereitet sich auf 2 Testspiele vor. Was steht für die DFB-Frauen in den nächsten Tagen an? Die Antwort kommt von unserem Nationalmannschaftsreporter Christopher Klein.
3: Die DFB-Frauen werden erstmal 2 Tage lang in der Region Heidelberg trainieren. Sportlich geht es darum, sich zu finden, denn die letzten Länderspiele sind 4 Monate her und der Kader ist auch leicht verändert gegenüber der erfolgreichen WM-Quali vor der Sommerpause. Besonders groß war das Strahlen bei der Ankunft bei Offensivspielerin Lisa Baum. Die 19-Jährige vom FC Arsenal ist erstmals im Kreis der Nationalelf dabei. Die Vorfreude auf den Start in die WM-Saison wird aber natürlich getrübt durch den erneuten Ausfall von Kapitänin Julia Gwin, die wegen eines Außenbandrisses im linken Sprunggelenk absagen musste. Auch Offensivspielerin Vivien Endemann vom FC Liverpool fehlt wegen einer Wadenverletzung. Der Bundestrainer Christian Wück hat daraufhin neben Sarai Linder vom VfL Wolfsburg jetzt auch noch Nicole Anyomi von den London City Lionesses nachnominiert. Am Donnerstag geht's für die DFB-Frauen dann Richtung Karlsruhe, wo am Freitag das Länderspiel gegen Australien ansteht. Und am nächsten Dienstag sind die DFB-Frauen dann in Bremen gegen Japan gefordert.
1: Und zum Schluss noch ein Blick auf die Spitze des deutschen Sports. Michael Mronz soll neuer Präsident des Deutschen Olympischen Sportbunds werden. Warum er als Favorit gilt, das weiß Benedikt Kaninski.
4: Michael Mronz soll auf Empfehlung einer Findungskommission als neuer Präsident des Deutschen Olympischen Sportbunds kandidieren. Die Findungskommission hatte sich auf Initiative der Sprechergruppe der Sportspitzenverbände und ohne direkte Beteiligung des Deutschen Olympischen Sportbunds gegründet. Der bisherige Präsident Thomas Weikert hatte am Donnerstag seinen Verzicht auf eine erneute Kandidatur erklärt. Michael Mronz gilt schon länger als Favorit auf das Amt. Er ist als IOC-Mitglied im internationalen Sport gut vernetzt und könnte damit auch für die deutsche Bewerbung um Olympische und Paralympische Spiele von Bedeutung sein. Mronz war außerdem Mitbegründer der Initiative Rhein-Ruhr, die eine Olympia-Bewerbung für 2032 angestrebt hatte. Wegen seiner Nähe zum NRW-Projekt hatte es zuletzt auch Kritik an Mronz möglichem Aufstieg gegeben.
1: Und noch bis zum 30. Oktober können Kandidaten ihr Interesse erklären. 2 Wochen später will der DOSB die Liste der Bewerber dann veröffentlichen.
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1: Um 2.30 Uhr mit Olaf Knapp. Plastikverpackungen sollen teurer werden. Dazu planen Union und SPD eine neue Abgabe auf Kunststoff.

0: Dem ARD-Hauptstadtstudio liegt der Entwurf für ein Kunststoffverpackungssteuergesetz vor. Danach sollen ab dem kommenden Sommer für jede Tonne Kunststoff in Verpackungen 550 Euro fällig werden. In dem Gesetzentwurf heißt es, mit der Steuer sollten Anreize geschaffen werden, den Verbrauch von Kunststoff zu verringern. Kommt die Plastiksteuer wie geplant, rechnet der Bund mit Mehreinnahmen von knapp 1,5 Milliarden Euro pro Jahr. Die Türkei und Pakistan entsenden Truppen nach Saudi-Arabien. Hintergrund sind die Angriffe der pro-iranischen Houthi-Miliz im Jemen auf Saudi-Arabien. Aus der Nachrichtenredaktion Peter Behrendt.
1: Bei einer Dringlichkeitssitzung in Riad verurteilten die Vertreter der Türkei, Pakistans und Saudi-Arabiens die jüngsten Angriffe, insbesondere auf die heiligen Städte Mekka und Medina. Streitkräfte und militärische Mittel sollten nun schnell im Königreich stationiert werden, hieß es in einer Stellungnahme. Im August hatten die drei Staaten ein gemeinsames Verteidigungsabkommen unterzeichnet. Darin ist festgelegt, dass ein bewaffneter Angriff auf ein Mitgliedsland als Angriff auf alle gewertet wird. Im Jemen selbst will die international anerkannte Regierung mit einer Militäroffensive gegen die Houthi-Miliz vorgehen.
0: In Frankreich ist für heute ein landesweiter Protesttag gegen Lehrermangel, überfüllte Klassen und marode Schulen geplant. Zu den Demonstrationen haben Schüler- und Studentenverbände aufgerufen. Unterstützung kommt von mehreren großen Bildungsgewerkschaften, die teilweise auch zum Streik aufgerufen haben. Es wird außerdem mit Blockaden an hunderten Gymnasien und Hochschulen gerechnet. In den vergangenen Tagen hatte es bei Schülerprotesten immer wieder gewalttätige Ausschreitungen gegeben. Tausende Menschen wurden festgenommen. Die Zahl der Tankstellen, die gegen die 12-Uhr-Regel verstoßen, ist deutlich gesunken. Eine Datenanalyse des SWR zeigt, dass hinter den verbliebenen Fällen einige wenige auffällige Betreiber stecken. Aus Baden-Baden, Andreas Hein.
2: Seit etwa einem halben Jahr dürfen Tankstellen nur einmal am Tag um 12 Uhr mittags ihre Preise erhöhen. Nach Berichten über erste Ermittlungen und Strafen im Sommer lässt sich aus den Daten jetzt ablesen, dass immer weniger Tankstellen mutmaßlich gegen die Regel verstoßen. An nur noch knapp 800 Tankstellen wurden im September die Preise zu unerlaubten Zeitpunkten erhöht. Das ist ein Drittel weniger als noch im Juli. Besonders auffällig bleibt aber, dass mutmaßlich 15% aller groben Verstöße auf Esso-Tankstellen entfallen. Der Konzern wollte sich gegenüber dem SWR nicht dazu äußern.
0: Das Wetter in Deutschland. Nachts im Norden viele Wolken und von der Nordsee her Schauer. Sonst trocken und oftmals klar. 16 Grad auf Sylt bis 4 Grad im bayerischen Vogtland. Das waren die Nachrichten.
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4: Mit der A3 Frankfurt Richtung Köln. Hier ist zwischen Bad Camberg und Limburg Süd weiterhin nach einem Unfall gesperrt. Die A7 Würzburg Richtung Ulm ist zwischen Rothenburg ob der Tauber und Wörnitz wegen eines defekten LKW gesperrt. Die Umleitung für sie ist die U82. Die A30 Osnabrück Richtung Bad Oeynhausen ist zwischen Riemsloh und Bruchmühlen nach einem Unfall gesperrt. Die Umleitung hier Richtung Bad Oeynhausen über die Siedlung Steinbrink und Bruchmühlen. Und die A57 Krefeld Richtung Köln, die ist zwischen Krefeld Zentrum und Krefeld Oppum bis Donnerstagmorgen wegen Bauarbeiten gesperrt. Gute Fahrt durch diese Nacht.
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4: Mit Nikolai Russ. Seit rund einem Monat ist klar, die AfD in Sachsen-Anhalt ist die stärkste Kraft im Land und das mit Abstand. Heute am Dienstag kommt der neu gewählte Landtag zum allerersten Mal zusammen. Wichtigster Tagesordnungspunkt, die Wahl des neuen Landtagspräsidenten. Zur Wahl steht Tobias Rausch, der 35-Jährige, könnte damit der erste AfD-Landtagspräsident in Deutschland werden. Wie geht es politisch weiter in Sachsen-Anhalt? In welche Richtung steuert das Land und was heißt das für ganz Deutschland? Wir schauen genauer drauf in 11KM, dem Tagesschau-Podcast, heute mit Elena Kuch.
5: Hier läuft alles, wie gesagt, sehr gut. Die Gespräche laufen sehr konstruktiv.
6: Das sagt Ulrich Siegmund vergangene Woche.
5: Und deswegen möchte ich hier und heute verkünden, dass ich in der Dezember-Sitzung als Ministerpräsidentenkandidat hier in Sachsen-Anhalt antreten werde.
6: Ulrich Siegmund könnte der erste Ministerpräsident der AfD werden. Und der erste wichtige Testlauf dafür, ob das klappen kann, findet schon in dieser Woche statt. Knapp einen Monat nach der Wahl in Sachsen-Anhalt kommt der neue Landtag zusammen und wählt jetzt erstmal den Landtagspräsidenten. Die AfD könnte den Posten erstmals in Deutschland übernehmen. Welche Folgen das hätte, besprechen wir heute mit Lars Frohmüller. Lars berichtet für den MDR über die Landespolitik in Sachsen-Anhalt. Und er erzählt uns, wie die AfD-Fraktion schon jetzt die Muskeln spielen lässt und wieso die erste Sitzung des Landtags auch ein richtiger Spannungsmoment wird. Ein Fingerzeig, wer Sachsen-Anhalt bald regiert. Hi Lars, herzlich willkommen bei FKM.
7: Ja, herzlichen Dank für die Einladung. Hallo.
6: Du bist ja wirklich sehr nah dran an der Politik in Sachsen-Anhalt und hast Kontakte in die verschiedenen Parteien und Fraktionen. Und jetzt kommt zum ersten Mal seit der Landtagswahl vor 4 Wochen der neue Landtag in Sachsen-Anhalt zusammen. Was wird da passieren?
7: Ja, im Grunde genommen ist es ein Standardprozedere, was da abläuft. Es wird der Landtagspräsident gewählt und die jeweiligen Stellvertreter und dann ist der Tag auch relativ schnell wieder rum. Ob das ein Standardprozedere wird, das wird sich zeigen.
6: Ja, ein Standardprozedere wird es allein deshalb schon nicht, weil ja ein Kandidat von der AfD zur Wahl steht zum Landtagspräsidenten. Die AfD ist in Sachsen-Anhalt als gesichert rechtsextremistisch eingestuft. Was erwartest du von diesem Tag?
7: Naja, wir haben ja ein ganz neues Gebilde dann auch im Landtag. Also eigentlich gibt es ja diese klassische, also über wirklich Jahrzehnte gelernte parlamentarische Aufteilung im Landtag von links nach rechts. Schon das ist aufgebrochen.
8: Die AfD wird im Landtag von Magdeburg künftig nicht mehr rechts, sondern in der Mitte sitzen. Einer der ersten Beschlüsse, die die Partei als stärkste Fraktion durchgesetzt hat.
7: Im Vorältestenrat hat man sich dafür entschieden, also die AfD hat das entschieden.
6: Das kann man einfach so entscheiden?
7: Das kann man im Ältestenrat, wenn man die Mehrheit im Landtag dann hat, kann man das entscheiden. Also der Ältestenrat ist ja im Prinzip nur ein Spiegel der Sitze des Landtages. Und die großen Fraktionen haben dann natürlich mehr Mitspracherecht als die kleinen Fraktionen. Und dementsprechend wurde das dann auch so entschieden. Also wenn wir jetzt aus der Blickrichtung des Landtagspräsidenten uns das anschauen, würden wir auf der rechten Seite die CDU und die Fraktion der Grünen sehen. Dann sehen wir in der Mitte die AfD.
6: Mit sehr, sehr vielen Sitzen.
7: Mit sehr, sehr vielen Sitzen, also wirklich ein zentraler Block. Und auf der linken Seite würde dann das BSW, die SPD und die Linke sitzen.
6: Was hat die AfD davon, diese lang etablierte Sitzordnung zu verändern?
7: Zum Grundlegenden ist das natürlich ein Machtspiel, um zu zeigen, also wir bestimmen jetzt hier die Regeln im Haus und wir sind natürlich, das ist die Kommunikation nach außen, die Partei, die neue Partei der Mitte und das wollen wir natürlich auch nach außen darstellen. Was ein bisschen konträr zu dem ist, was man von der AfD auch eigentlich in der Kommunikation kennt, denn da forciert man ja schon den Begriff rechts und rechtskonservativ. Das passt jetzt auch nicht so richtig zur Mitte und das ist natürlich dann auch ein Signal davon, dass auch von Ihnen auch der Hauptgesprächswert, der zentrale Dreh- und Angelpunkt des Landtages ausgeht.
6: Was könnte das so für den Alltag, also für Sitzungen im Landtag bedeuten?
7: Es wird laut. Wir haben schon in der letzten Legislatur also leidlich beobachten müssen, mit 22 Abgeordneten war es schon ein Problem, teilweise in den Sprecherkabinen, die wir da haben, um ja, vielleicht mal schnell ein Kollegengespräch zu machen oder vielleicht einfach nur ein Telefonat oder mal einen Text zu schreiben. Da können wir ja eigentlich die Saalmikrofone runterdrehen und sind dann sehr schallisoliert.
6: Wenn du jetzt zum Beispiel fürs Radio ein Interview gibst und Aufzeichnung machst.
7: Mhm. Richtig. Jetzt ist es aber so, also es ist wirklich ein eher Schreien, ein Debattieren und das kommt dann halt auch bei bestimmten Rednern immer aus der gleichen Ecke, aus den Reihen der AfD, die dann sehr lauthals auch auf die, die jetzt gerade am Podium sind, einwirken oder ihrem eigenen Redner sehr lauthals zu applaudieren, auf die Tische schlagen. Also es ist schon, ich würde schon sagen, eher so eine Fußball-Stadion-Atmosphäre. Ich bin jetzt kein Stadiongänger, aber das ist das, was man aus dem Fernsehen kennt und so fühlt sich's dann am Ende auch an. Also es ist sehr laut, es ist teilweise auch bedrohlich, also so spiegeln es einem auch die Abgeordneten.
6: Der neue Ministerpräsident von Sachsen-Anhalt, der soll ja voraussichtlich erst im Dezember gewählt werden. Aber bei dieser Sitzung jetzt wird er erstmal ein neuer Landtagspräsident gewählt. Wie einflussreich ist der eigentlich?
7: Ja, schon sehr. So ein Landtagspräsident hat natürlich die Möglichkeiten, die Hausordnung anzupassen beispielsweise. Er leitet auch die Sitzung. Er hat auch die Steuerungsmöglichkeiten über die Ordnung, also sprich über die Saalordnung im Landtag. Dann kann auch mal einen Ordnungsruf aussprechen, wenn es zu laut ist.
6: Jemandem das Mikro abdrehen?
7: Genau, also im Zweifel jemandem das Mikro abdrehen. Das passiert bei uns ehrlich gesagt im Landtag eher weniger. Da geht es halt eher um die Ende der Redezeit und dann wird nochmal drauf gemahnt und so. Da ist ist man schon sehr freigebig, muss man sagen. Aber was natürlich immer wieder ein Thema ist, das Thema Ordnungsrufe. Da hat die AfD in der Vergangenheit auch einige kassiert. Jetzt müssen sie einfach gar keine große Angst mehr haben, weil sie haben ja den Herren des Verfahrens quasi auf ihrer Seite. Tobias Rausch wird es ja wohl werden, also wenn es nach den Plänen der AfD geht. Und das bedeutet dann halt auch so Ordnungsrufe, die sind dann vielleicht eher weniger gesät, zumindest in Richtung AfD.
6: Du hast ja gerade schon Namen erwähnt, also Tobias Rausch, der ist 35, sitzt seit 10 Jahren im Landtag für die AfD. Was ist das für ein Typ und wie ist der einzuordnen?
7: Tobias Rausch ist Netzwerker. Also der ist innerhalb der Partei, genau wie Ulrich Siegmund, ungefähr zur gleichen Zeit eingetreten, auch in den Landtag.
6: Können die gut miteinander?
7: Ich glaube ja. Es gibt ja diesen sogenannten Poker-Club oder diese Poker-Runde. Das ist so ein Club von Männern, die halt in verschiedenen Funktionen in der AfD sind und wo die eigentlichen Entscheidungen getroffen werden in der Partei. So, also am Landesvorstand auch ein bisschen vorbei. Und er ist auf der anderen Seite Teil dieser berühmt-berüchtigten Affären.
9: Im September wird in Sachsen-Anhalt gewählt, doch derzeit herrscht Unruhe in der Partei. Es geht um Vorwürfe der Vetternwirtschaft.
7: Diese Vetternwirtschaftsaffäre, die es im vergangenen Jahr medial immer wieder in die Schlagzeilen geschafft hat.
10: Darum geht es. AfD-Abgeordnete sollen in größerer Zahl Familienangehörige von anderen AfD-Politikern beschäftigen.
7: In der Familie Rausch, da sind mehrere Familienmitglieder bei anderen Bundestags- und Landtagsabgeordneten dann angestellt gewesen.
11: So sollen etwa die 3 Geschwister des Landtagsabgeordneten Tobias Rausch bei der Bundestagsabgeordneten Claudia Weiß angestellt sein. Ihre Tochter wiederum soll bei der Landtagsfraktion Sachsen-Anhalt arbeiten.
7: Er selbst hat auch Teile seines Fußballvereins auf Minijobbasis dann wiederum bei sich angestellt. Also da gab es doch Verquickungen, die ihm aber am Ende auch nicht geschadet haben, eben weil er in der Partei so gut aufgestellt hat. Er ist jetzt auch der Generalsekretär.
6: Und wie würdest du den politisch einordnen?
7: Also das ist jetzt nicht jemand, der, ich sag mal so, in der strammen rechten Ecke zu suchen ist, so wie Siegmund auch nicht beispielsweise, sondern das ist eher so jemand, naja, den man halt gut nach vorne schieben kann, wenn es so um handwerkliche Dinge geht, um Strippenziehen geht und um Verletzungsakte innerhalb der Partei geht. Da ist der auf jeden Fall einzuordnen. Es ist jetzt kein Ideologe im eigentlichen Sinne. Da gibt es andere in der Partei.
6: Du hast ja jetzt schon gesagt, es ist sehr wahrscheinlich, dass Tobias Rausch gewählt wird. Aber die AfD hat ja nicht die absolute Mehrheit. Worauf fußt diese Annahme?
7: Es gibt ja die Gespräche mit dem BSB und die sind ja schon sehr weit fortgeschritten. Und das BSB hatte ja im Vorfeld immer wieder gesagt, wir machen keine Koalition mit der AfD.
12: Wir wollen ja in keine Koalition mit der AfD gehen.
13: Wir haben immer gesagt, wir gehen in keine Koalition.
12: Wir werden genau das nach der Wahl tun, was wir vor der Wahl gesagt haben.
7: Aber es wird punktuelle Zusammenarbeit in Sachfragen geben. Und eine dieser Sachfragen war auch die Wahl des Landtagspräsidenten. Da war man sich offenbar auch relativ schnell einig, dass man das machen würde. Da war auch die Personalfrage dann relativ schnell geklärt. Man hat sich dann auf Tobias Rausch geeinigt. Und dementsprechend ist das auch Teil der Verhandlungsmasse. Und das ist dann auch der erste Punkt, wo wir auch sehen werden, inwieweit hält denn diese Verbindung, die ja keine Koalition ist.
6: Ja, es klingt so ein bisschen, als wäre das fast so eine Art Testlauf, oder?
7: Es ist in mehreren Feldern ein Testlauf. Also erstens steht diese Gemeinschaft.
6: Von BSW und AfD, mit diesen 5 Stimmen des BSW.
7: Richtig. Aktuell hat die AfD ja 39 Abgeordnete im Landtag. Mit dem BSW zusammen sind es dann 44. Wenn wir die vollen 44 bei der Wahl von Tobias Rausch sehen, dann wissen wir oder können vermuten, dass dieses Absprachebündnis dann funktioniert mit dem BSW. Sackt das Ganze aber unter diesen Wert von 44, dann steht vielleicht auch schon das Bündnis mit dem BSW nicht stark genug. Dann springt vielleicht doch jemand ab und ist sich nicht sicher. Sollten es mehr Stimmen sein, kann man schon die Vermutung aufmachen, dass da vielleicht der eine oder andere von der CDU auch mitstimmt, um seiner eigenen Fraktion zu signalisieren, ich bin vielleicht auch bereit, einen Ministerpräsidenten zu wählen, wenn ihr einen bestimmten Kurs nicht folgt oder wenn ihr mir nicht das gebt, was ich möchte, vielleicht ein Ausschussvorsitz oder ähnliches. Und das ist ein Zahlenspiel, was dann für uns auch interessant ist, weil wir dann auch ein bisschen in das Abstimmungsverhältnis hineinraten können.
6: Weißt du denn, ob es da so House of Cards-mäßige Hinterzimmertreffen gibt zwischen AfD-Mitgliedern und Mitgliedern von anderen Parteien? Und um wen könnte es da gehen bei diesen geheimen Unterstützern?
7: Ja, also es werden immer wieder Namen genannt, aber das jetzt hier weiter zu streuen, das wäre vielleicht ein bisschen unseriös. Aber nichtsdestotrotz, die Gespräche, die du erwähnst, die gibt es. Es gibt auch immer wieder CDUler, die dann auch mal in Reihen der AfD bei Veranstaltungen, bei Feierlichkeiten gesichtet werden. Und das führt natürlich dazu, dass auch schon in der letzten Legislatur eine gewisse Nähe da kolportiert wurde. Es gibt CDU-Abgeordnete, die auch schon in der Vergangenheit mit, naja, ich sag mal, Briefen oder Nachrichten aufgefallen sind, die dann doch eher rechtskonservativ sind. Und auch die sind natürlich ganz oben auf der Liste der vermuteten Kandidaten, die vielleicht mal ein bisschen weiter nach rechts blinken am Ende.
6: Wenn wir jetzt weiter vorausblicken, weg von der Wahl des Landtagspräsidenten und hin zur Regierungsbildung. Ulrich Siegmund will ja im Landtag zum Ministerpräsidenten von Sachsen-Anhalt gewählt werden. Aber auch da fehlt ihm die nötige eigene AfD-Mehrheit. Hältst du es für realistisch, dass es in der CDU auch Personen gibt, die ihn zum Ministerpräsidenten wählen könnten? Ulrich Siegmund hat sich ja jetzt gerade schon sehr sicher gezeigt, dass er es wird.
14: Ich würde ja nicht in die Wahl des Ministerpräsidenten hineingehen, wenn ich diese Stabilität nicht vorher als Gewissheit hätte.
7: Also mich hat gerade auf der Pressekonferenz ein bisschen verwundert, mit welcher Selbstsicherheit Ulrich Siegmund da sagt, er hätte jetzt eine Mehrheit, es braucht nur noch ein bisschen das Ganze zu verhandeln.
14: Wenn alles so läuft, wie wir es aktuell geplant haben, gibt es ein Format der Stabilität.
7: Interessant ist der Zeitraum, dass er jetzt nicht sagt, er will jetzt zu diesem Punkt im Oktober gewählt werden oder vielleicht zum nächsten Sitzungstermin im November, sondern im Dezember. Aber da ist er sich sicher, da stehen dann auch Mehrheiten. Mir persönlich ist nicht klar, wie das rechnerisch aufgehen soll, weil auf der einen Seite sagt ja das BSW ganz klar, wir wollen keinen Ministerpräsidenten Ulrich Siegmund wählen, also schließt sich dieses Zahlenspiel eigentlich aus. Und auf der anderen Seite kokettiert ja die AfD immer wieder mit ihren Kontakten in die CDU und dass man dort vielleicht auch Leute bekehren könnte, für einen Ministerpräsidenten Ulrich Siegmund zu stimmen. Das würde aber bedeuten, dass diese Personen auch permanent für die AfD zur Verfügung stehen. Und das ist das, was ich zahlentechnisch nicht ganz übereinander bekomme, weil das würde ja dann fast schon bedeuten, man kriegt wirklich jemanden dazu, auszutreten und in die AfD einzutreten. Und das wird ein Schaustück, was für Siegmund jetzt nicht einfach zu realisieren ist.
6: Lass uns das nochmal kurz sortieren. Wie viele Stimmen braucht Ulrich Siegmund, braucht die AfD bei der Wahl zum Ministerpräsidenten zusätzlich zu ihren eigenen Sitzen im Landtag von einer der anderen Parteien?
7: Aktuell hat ja die AfD 39 Stimmen. Und insgesamt gibt es ja 83 im Landtag. Um eine Mehrheit zu haben, brauchen sie 42. Das heißt, er braucht 3 Stimmen über den Durst, damit er gewählt werden kann. Da kommen wieder die Abweichler aus der CDU ins Spiel, vielleicht. Aber es könnten auch theoretisch ja Abweichler aus dem BSW sein. Auch das sind ja Gedankenspiele. Also irgendwie muss ja Ulrich Siegmund auf diese Mehrheit kommen. Also muss es ja, also in der einzigen Logik, die sich mir erschließt, wirkliche Überläufer geben, die dann sich der AfD anschließen, sodass die AfD mit diesen Personen fest rechnen kann, ohne sich ständig mit einem Vertragspartner neu einigen und Dinge neu aushandeln zu müssen.
6: Und wenn das jetzt aber trotzdem in den ersten beiden Wahlgängen nicht klappen sollte?
7: Dann reicht ihm eine einfache Mehrheit im dritten Wahlgang. Das Problem ist aber, dass auch da Siegmund sich selber eine Grenze gesetzt hat. Er möchte nicht mit einer einfachen Mehrheit im dritten Wahlgang gewählt werden, weil er dann sagt, dann fehlt mir ja trotzdem im Landtag für jegliche Regierungsprojekte eine Mehrheit. Wenn er bei diesen Gedankenspielen bleibt, dann kann er sich eigentlich nicht im dritten Wahlgang wählen lassen.
6: Und diese Aussagen von Ulrich Siegmund, mit denen er sich ja gerade so verkauft, dass es sehr sicher ist, dass er Ministerpräsident wird, könnte das nicht auch ein politischer Bluff sein?
7: Ich glaube, die Fallhöhe ist zu hoch für einen Bluff in der Qualität. Wir haben ein gutes Beispiel aus dem Wahlkampf gehabt.
15: Wir haben nämlich heute, ich habe gerade den Beleg bekommen auf mein Handy, eine ganz besondere Spende bekommen in Höhe von 5.000 Euro.
7: Da hat Siegmund sich auf offener Bühne hingestellt und gesagt,
15: nicht von irgendjemandem, sondern, liebe Presse, Achtung, von einem CDU-Kreistagsmitglied in Sachsen-Anhalt. Der uns alles Gute wünscht.
7: Haben wir alle gedacht, ist ein großer Bluff. Ein paar Wochen später kommt raus, der hat sogar 10.000 gespendet. Also das hat man auch für einen Bluff gehalten. Aber wenn das jetzt rauskäme, dass er so stark blufft, dann würde auch ein Kartenhaus, um deinen House-of-Card-Begriff dann wieder mal zu nutzen, das würde zusammenfallen. Und ich glaube, es gibt diese Gespräche schon. Und was natürlich jetzt hineinzahlt, die CDU, die wollen ja ihren Landesvorstand im Dezember wählen. Und das ist wahrscheinlich auch der Grund, warum diese Wahl von Ulrich Siegmund auch erst im Dezember laufen soll. Siegmund pokert relativ hoch, dass es danach Unzufriedene vielleicht in der CDU gibt, die dann den Anbieter wechseln.
6: Die CDU hat die Wahl in Sachsen-Anhalt ja wirklich krachend verloren. Sie kommt im neuen Landtag nur noch auf 15 Sitze, also weit weniger als die Hälfte der AfD. Wie nimmst du die Partei vor Ort wahr nach dieser Wahlpleite?
7: Also die CDU momentan ist wirklich dabei, ihre Wunden zu lecken und sich gegenseitig jetzt Vorwürfe zu machen. Und im Grunde wirken die sehr uneins in dem, was sie da tun. Da geht es ja auch um die Wahl des Landesvorsitzenden und auch welche Richtungsentscheidung er vielleicht treffen wird.
16: Wer die Historie unserer Partei, der CDU Sachsen-Anhalt, kennt, der weiß, dass unser erster Vorsitzender, Leo Herwegen, von den Kommunisten im ersten Schauprozess ins Zuchthaus gesteckt wurde.
7: Ein Bundestagsabgeordneter, Sepp Müller aus Wittenberg, hat sich ja selbst ein bisschen ins Rennen gebracht.
16: Und deswegen sage ich ganz klar, für die CDU Deutschland bedeutet es, mit aller Klarheit zu sagen, keine Zusammenarbeit mit rechts, keine Zusammenarbeit mit links. Das sind Prinzipien, das ist ein Bundesparteitagsbeschluss, den habe ich wiedergegeben.
7: Und jetzt das Thema so weit treibt, dass die Partei sich jetzt entscheiden muss, mit der Wahl des Landesvorsitzenden auch eine Richtung zu entscheiden. Eine harte Abgrenzung nach links oder vielleicht ein Kandidat, der sich sogar ein bisschen nach rechts zur AfD öffnet oder jemand dazwischen, der sich auch momentan, ehrlich gesagt, noch nicht zeigt.
6: Und wie stark ist die Abgrenzung nach rechts? Wie stabil ist die Brandmauer?
7: Die Sachsen-Anhalt-CDU ist schon immer konservativ, sehr, sehr konservativ, sodass dieses Brandmauer-Thema hier eher vernachlässigt ist. Da hat man schon immer eher an den Hardlinern sich orientiert. Das war nie die Merkel-Union. Und dementsprechend gibt es hier auch schon auf kommunaler Ebene, auf Kreisebene auch schon Zusammenarbeiten, eher auf inoffizieller Ebene mit der AfD. Also das ist, glaube ich, kein Thema, mit dem man als Landesvorsitzender beispielsweise hier in einer CDU auch punkten kann.
6: Und wenn man jetzt parallel einmal auf die anderen Parteien guckt. Die SPD hat ja zu Gesprächen eingeladen und alle Parteien außer die AfD waren willkommen. Die CDU hat aber abgelehnt. Die restlichen haben sich getroffen. Ist denn da überhaupt irgendwie die Möglichkeit, eine Alternative zu finden und eine Regierung aufzustellen ohne die AfD?
7: Das halte ich für ausgeschlossen. Also diese Gespräche, die da jetzt, ich sag mal, sehr pro forma liefen, damit, ich sag mal, auch die SPD sich am Ende nicht nachsagen lassen konnte, wir hätten nicht alles probiert. Aber auch wenn man im Nachgang gesagt hat, man trifft sich zu weiteren Gesprächen, ich habe mich dann mit den Teilnehmern dann nochmal einzeln unterhalten. Also da gab es kein Zusammenkommen, weil das BSW immer wieder sehr deutlich macht an einer oder anderen Stelle, wenn wir hier zusammenarbeiten und Kompromisse finden wollen, dann führt kein Weg an der AfD vorbei. Wir können diese Stimmen, die da existieren und die Wählerstimmen, die da existieren, nicht ignorieren. Das hat in den letzten Jahren nicht funktioniert, sagt das BSW. Und dementsprechend muss es nur mit der AfD laufen. Und das wiederum ist bei allen anderen Parteien, also SPD, Grüne, Linke, komplett ausgeschlossen, dass es irgendwelche Wahlen oder Abstimmungen oder Anträge gibt, wo die AfD dran beteiligt ist.
6: Okay, also Stand jetzt deutet sehr, sehr viel darauf hin, dass es möglicherweise wirklich so weit kommen könnte, dass die AfD eine Regierung bilden könnte. Was hörst du denn darüber, wie so eine mögliche AfD-Regierung ab Dezember aussehen könnte? Kursieren da schon mögliche Ministernamen zum Beispiel?
7: Die sind ja im Vorfeld schon kolportiert worden. Also beispielsweise gibt es so Personen, die sonst eher so in der zweiten Reihe unterwegs sind.
17: Ihn nennt Ulrich Siegmund das Uhrwerk der AfD Sachsen-Anhalt. Patrick Haar ist Pressesprecher von Landtagsfraktion und Partei.
7: Patrick Haar beispielsweise wird als Chef der Staatskanzlei gehandelt.
17: Er war Funktionär der heimattreuen deutschen Jugend, der HDJ.
18: Die HDJ, nicht zufällig erinnert die Abkürzung an HJ, wurde als Lebensbund angelegt. Von NS-Fanatikern, die Kinder und Jugendliche drillten und in sogenannter Rassekunde schulten. 2009 verbot Bundesinnenminister Wolfgang Schäuble die Organisation wegen ihrer Wesensverwandtschaft mit dem Nationalsozialismus.
7: Und dann war bis vor kurzem noch Hans-Thomas Tillschneider als Bildungsminister gehandelt.
6: Der ja immer so ein bisschen als so der Intellektuelle der AfD Sachsen-Anhalt bezeichnet wird, ne?
7: Intellektuell geprägt über dieses politische Bildungswerk von Götz Kubitschek in Schnellroda. Da geht er ein und aus, da macht er Podcasts etc.
17: Hans-Thomas Tillschneider gilt als fleißiges intellektuelles Zentrum der Landespartei.
7: Ja, aber das bröckelt ein bisschen. Ich glaube, da waren einige Medienauftritte in den letzten Wochen und Monaten auch schuld. Man erinnert sich vielleicht an den Podcast von Funke, wo er sehr wutentbrannt rausläuft.
19: Deshalb will ich das hier jetzt beenden. Ich will das nicht, das so muss ich mich behandeln lassen. Ich bin,
20: wir können noch mal, wir können, nein, wenn Sie wollen, noch über...
19: Das war's jetzt. Also so redet man hier nicht.
7: Und im Wahlkampf war Hans-Georg Maaßen, der ehemalige Verfassungsschutzchef, im Gespräch. Der könnte vielleicht Innenminister werden. Das sind so Namen, die kursieren hier. Aber das ist ja auch wieder etwas, was Ulrich Siegmund immer wieder vor sich herträgt. Im Vorfeld wird es keine Personaldiskussion geben.
6: Ich habe noch eine persönliche Frage, Lars. Du berichtest ja seit Jahren für den MDR und für die ARD über die AfD. Was könnte sich für dich ändern, für dich ganz persönlich und für deine Arbeit, wenn jetzt der neue Landtag in Sachsen-Anhalt zusammenkommt? Denn die AfD, die möchte ja am liebsten den MDR abschalten.
7: Das ist eine interessante Frage, auf die ich ehrlich gesagt keine gute, allgemeingültige Antwort habe. Ich habe so ein Gefühl, dass es für uns schwieriger wird, dass der Zugang, der wirklich direkte Zugang über Pressestatements etc. für uns Journalisten in Sachsen-Anhalt insgesamt schwieriger wird. Also Siegmund kommuniziert ja viel über soziale Medien. Bis jetzt hatten wir die Minister in der Landespressekonferenz. Ich weiß nicht, ob dieses Format dann weiter so existiert und ob er nicht andere Medien und andere Formate vorzieht und dann halt auch ja, die Informationslandschaft einfach ausdörrt. Und ja, natürlich schwebt das Damoklesschwert Kündigung des Rundfunkstaatsvertrages auch immer hier über das Haus. Da verlasse ich mich ehrlich gesagt jetzt erstmal auf unsere Juristen, die sagen, das ist gar nicht so einfach. Und dann muss die AfD ja auch erstmal ein Angebot machen, wie das laufen soll.
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1: Um 3 Uhr mit Olaf Knapp. Für Unternehmen könnten Plastikverpackungen bald teurer werden. Schon seit 2021 gibt es eine EU-Abgabe auf nicht recycelten Kunststoff, die bislang aus dem Bundeshaushalt bezahlt wird. Jetzt soll die Abgabe durch eine Plastiksteuer an die Firmen weitergereicht werden. Aus Berlin, Evi Seibert.
2: Ab Juli nächsten Jahres wäre diese Abgabe fällig. Für jede Tonne Kunststoff in Verpackungen würden dann 550 Euro fällig werden. Bei der großen Menge an solchen Verpackungen könnte das dem Staat rund 1,5 Milliarden Euro bringen. Demnach fielen allein im Jahr 2023 rund 3 Millionen Tonnen solcher Verpackungen an. Dabei geht es zum Beispiel um Folien, Verschlüsse oder Deckel. Zahlen müssen die Unternehmen, die solche Verpackungen nutzen, herstellen oder einführen.
1: Die Lage auf der arabischen Halbinsel droht weiter zu eskalieren. Die Houthi-Miliz im Jemen hat offenbar wieder Ziele in Saudi-Arabien angegriffen. Ein Reporter der Nachrichtenagentur AFP berichtet von einer Reihe von Explosionen in der saudischen Hauptstadt Riad. Die Houthi erklärten, sie hätten den dortigen Flughafen attackiert. Saudi-Arabien geht gemeinsam mit der jemenitischen Regierung gegen die Houthi-Miliz vor. Zuletzt hatten sie Geländegewinne gemeldet. Die Houthi, die vom Iran unterstützt werden, kontrollieren die für den Welthandel wichtige Meerenge Bab al-Mandab zum Roten Meer. In der spanischen Metropole Barcelona sind gestern Abend wieder viele Menschen gegen die Wohnungsnot auf die Straße gegangen. Die Behörden sprachen von 20.000 Teilnehmern, die Organisatoren von 120.000. Die Proteste verliefen überwiegend friedlich. Der spanische Ministerpräsident Sanchez hat inzwischen Neuwahlen für den 29. November angekündigt. Zuvor waren im Parlament, in dem Sanchez keine Mehrheit mehr hat, seine 2 Dekrete zur Bekämpfung der Wohnungsnot gescheitert. Der britische Bestsellerautor Jeffrey Archer ist tot. Er starb nach Angaben seines Verlages gestern im Alter von 86 Jahren. Aus London, Lisa Maria Röhling.
3: Jeffrey Archer, 1940 in London geboren, war weder in der Schule noch an der Universität mit besonderen Leistungen aufgefallen. Nach dem Studium hatte er zunächst eine politische Karriere verfolgt, bevor er sich der Literatur zuwandte. Mit gerade einmal 29 Jahren zog er für die konservative Partei ins Parlament ein. 5 Jahre später trat er nicht erneut zur Wahl an, weil er wegen einer Fehlinvestition kurz vor dem Bankrott stand. Also begann er Romane zu schreiben und wurde zum Bestsellerautor. Sein bekanntestes Werk Kain und Abel aus dem Jahr 1979 ist bis heute eines der meistverkauften Bücher der Welt.
1: Das Wetter in Deutschland. Tagsüber im Norden viele Wolken und Schauer. Sonst nach Nebelauflösung viel Sonne, 17 Grad auf Sylt und rund 25 Grad am Oberrhein. Es ist 3.03 Uhr.
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4: Geht los mit der A3 Frankfurt Richtung Köln. Immer noch der Unfall zwischen Bad Camberg und Limburg Süd, deswegen ist hier gesperrt. Die A29 Alhorner Heide Richtung Oldenburg ist zwischen Wardenburg. Nochmal. Wir fangen nochmal an. Wir kommen nochmal rein. Die A29 Anhorner Heide Richtung Oldenburg ist zwischen Wardenburg und Sandkrug wegen Fahrbahnerneuerungsarbeiten noch bis 5 Uhr gesperrt. Die Umleitung führt über die U7. A30 Osnabrück Richtung Bad Oeynhausen. Hier ist zwischen Riemsloh und Bruchmühlen nach einem Unfall gesperrt. Die Umleitung geht Richtung Bad Oeynhausen über die Siedlung Steinbrink und Bruchmühlen. A42 Kamp-Lindfort-Dortmund, hier ist zwischen Herne-Krange und Herne-Baukau in beiden Richtungen noch bis 5 gesperrt. Und die A57 Krefeld Richtung Köln ist zwischen Krefeld-Zentrum und Krefeld-Oppum wegen Bauarbeiten noch bis Donnerstagmorgen gesperrt. Gute Fahrt!
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4: Aus dem Studio von NDR Info in Hamburg mit Nikolai Russ. Es ist Nobelpreiswoche. Das heißt, jeden Tag verkündet die Jury, wer in diesem Jahr welchen Preis und wofür bekommt. Gestern war der Bereich Medizin dran und da haben auch 2 Deutsche abgeräumt. Peter Hegemann und Georg Nagel. Gemeinsam mit dem US-Amerikaner Carl Dieseroth. Jana Sinram berichtet, wer die Preisträger genau sind und wofür sie ihren Preis eigentlich bekommen.
5: Die drei Forscher haben ein einzigartiges Werkzeug zur Erforschung der Kommunikation von Nervenzellen im Gehirn entwickelt. Damit können Wissenschaftler bestimmte Nervenzellen im Gehirn an- oder ausschalten und beobachten, ob dadurch zum Beispiel eine Erinnerung oder ein Gefühl entsteht. Die Methode heißt Optogenetik. Abdel El-Manira vom Karolinska-Institut bei der Verkündung in Stockholm.
6: The impact of optogenetics extends far beyond understanding the healthy brain.
5: Die Bedeutung der Optogenetik reicht weit über das Verständnis des gesunden Gehirns hinaus. Sie kann aufdecken, wenn bestimmte Gehirnschaltkreise gestört sind, was zu Erkrankungen wie Blindheit, Depression, Sucht oder Demenz führen kann. Das Gehirn birgt nach wie vor unzählige Geheimnisse, die es zu entdecken gilt. Die Optogenetik hat uns ein wirkungsvolles Mittel an die Hand gegeben, um diese Herausforderungen anzugehen. Peter Hegemann ist Biophysiker und lehrt an der Humboldt-Universität in Berlin. Georg Nagel ist Biologe von der Universität Würzburg. Die beiden haben an einer winzigen Alge namens Chlamydomonas gearbeitet. In deren Hülle haben sie ein Eiweiß mit einzigartigen Eigenschaften gefunden. Abdel El-Manira vom Karolinska-Institut.
6: They discovered that the protein itself.
5: Sie haben festgestellt, dass das Eiweiß ein lichtgesteuerter Ionenkanal war. Wenn es Licht ausgesetzt wird, öffnet sich der Kanal, sodass Ionen hineinströmen und ein elektrisches Signal erzeugen können. Nagel und Hegemann war sofort klar, was sie entdeckt hatten. Sie hatten den Schalter gefunden, von dem Neurowissenschaftler schon lange geträumt haben. Der US-amerikanische Psychiater und Neurobiologe Carl Dicerov von der Stanford University nutzte diesen Lichtschalter weiter. Ihm gelang es mithilfe der Gentechnik, ihn in das Gehirn lebender Mäuse einzusetzen. So konnten er und sein Team bestimmte Nervenzellen gezielt aktivieren. Ihre Entdeckung steht für das, was den Nobelpreis ausmacht, sagt Patrick Ehrenforsch vom Stockholmer Karolinska-Institut. Es geht um Forschung, die durch Neugier getrieben ist. Man hat eine Grünalge erforscht und dabei einen Ionenkanal entdeckt. Und auf dieser Grundlage können wir jetzt die Aktivität im Gehirn mit Licht steuern. Dicerov, Hegemann und Nagel erfuhren vom Vorsitzenden des Nobelkomitees Thomas Perlmann von ihrem Glück. Ich konnte tatsächlich alle drei erreichen. Es war toll, mit ihnen zu sprechen. Zuerst Carl Dicerov. Er war sehr müde und hatte noch geschlafen. Alle drei waren sehr überrascht. Und alle drei haben das Gleiche gesagt. Sie finden es absolut wunderbar, dass sie den Preis zusammen mit den beiden anderen bekommen.
4: Und einen der Preisträger haben wir uns direkt am Abend ins Fernsehen geholt. Peter Hegemann von der Humboldt-Universität in Berlin. In den ARD-Tagesthemen hat ihn Ingo Zamperoni nach seiner Gefühlslage gefragt. Einige Stunden, nachdem er von der Auszeichnung erfahren hat.
7: Ja, ich bin natürlich überwältigt und man weiß am Anfang gar nicht, wie man damit umgehen muss. Und der Tag heute war ziemlich turbulent, aber allmählich hat sich das bei mir etwas gesetzt. Und ich denke schon, dass es irgendwie real ist.
8: Aber reden wir mal über Ihre Forschung. Ihre Forschung, so das Nobelpreiskomitee, habe, Zitat, unser Verständnis des Gehirns grundlegend verändert. Lässt sich das also so in etwa zusammenfassen? Sie und die beiden anderen heutigen Nobelpreisträger, Sie haben buchstäblich Licht ins Dunkel des Gehirns gebracht?
7: Ja, Licht ins Dunkel kann man in gewisser Weise sagen, aber das gilt sicher für das Fliegengehirn, das man belichten kann, oder das Zebrafischgehirn. Beim Mausgehirn wird es schon ein bisschen schwieriger. Und das menschliche Gehirn ist weitgehend dunkel. Wenn Sie da optogenetisch arbeiten wollen, müssen Sie einen Lichtleiter ins Gehirn reinstecken. Und dann können Sie ein kleines Volumen von 1 bis 5 Quadratmillimeter belichten, mehr nicht.
8: Und doch führt das dazu, dass man einen besseren Überblick schaffen kann, wo welche Bereiche wie funktionieren im Gehirn. Das ist doch im Prinzip das, wofür Sie ausgezeichnet wurden, oder?
7: Ja, das ist natürlich eine Technologie, die man lange sich gewünscht hat, dass man einzelne Zellen in einem großen zellulären Verband aktivieren kann oder auch inaktivieren, um zu sehen, wofür sie gut sind und wofür nicht. Das heißt, funktionale Studien wurden durchgeführt, sodass man jetzt einzelne Zellen im Gehirn, im Hippocampus, Hypothalamus, präfrontalen Kortex, besser menschlichen Funktionen zuordnen kann und weiß, was die tun und was sie vielleicht nicht tun bei Patienten.
8: Und das ist genau der Grund, weshalb sie ausgezeichnet wurden heute. Aber Stichwort Patienten, wie berechtigt sind denn die Hoffnungen, die sich Patienten mit etwa Parkinson, Epilepsie oder Schizophrenie machen können, dass ihre Grundlagenforschung dann auch wirklich zu neuen Therapien führt?
7: Ja, das ist immer die Wunschvorstellung der Politiker und der Journalisten, dass das gleich zu Therapien führt. Aber Sie wissen ja von anderen Krankheitsbildern, dass es Jahre oder Jahrzehnte dauert, bis man die richtig versteht. Und das Verständnis ist das, was durch diese Technik gefördert wird. Die Therapie ist nochmal eine andere Sache.
8: Klingt jetzt so bescheiden, wenn Sie das so darstellen, als wäre das nichts Besonderes. Aber Sie haben dieses Werkzeug ja erst Forschenden, die dann Therapiemöglichkeiten ausloten, erst zur Hand gegeben, damit die das überhaupt können. Das ist ja der große Erfolg Ihrer Grundlagenforschung.
7: Ja, ich bin ja selber eigentlich kein Neurowissenschaftler, ich bin ja Algenforscher. Und wir haben uns mit den Lichtreaktionen von Grünalgen beschäftigt und da ein lichtaktivierten Kanal entdeckt und charakterisiert, der einige Jahre später dann hauptsächlich durch Karl Deiseroth in die Neurowissenschaften eingebracht werden konnte. Also ist das ein langjähriger Prozess. Das hat eine Zeit gedauert, bis es sich als Werkzeug verbreitet hat. Zuerst in den USA, leider Gottes, aber jetzt auch weitgehend in Deutschland und verschiedenen anderen europäischen Ländern. Und man ist schon dann im Nachhinein überrascht, wie eine Algenforschung dann letzten Endes zu einem präklinischen Forschungsfeld und möglicherweise auch zu einer Therapie führen kann.
8: Und jetzt zu einem Nobelpreis. Inwieweit ist dieser Erfolg auch ein Erfolg für die deutsche Wissenschaft und den Forschungsstandort Deutschland insgesamt?
7: Ja, es ist natürlich ein Erfolg und es freut mich natürlich besonders, dass hier die beiden Universitäten Würzburg und die Humboldt-Universität geehrt wurden mit den Preisträgern. Es ist nicht so selbstverständlich, dass diese Art Forschung an Universitäten durchgeführt wird. Die meisten Auszeichnungen kommen von der Großforschung, die natürlich viel großzügiger alimentiert werden. Aber freut mich sehr, dass die Humboldt-Uni und auch die Forschungslandschaft in Berlin mit mir zusammen natürlich geehrt werden.
8: Haben Sie denn den Eindruck, dass junge Wissenschaftler und Forschende hierzulande dieselbe Unterstützung, auch dieselben Chancen vielleicht auch haben, die Sie vielleicht in Ihren ersten Schritten vor 20 Jahren hatten?
7: Leider nicht. Und das sehe ich in verschiedenen europäischen Ländern, dass die Unterstützung der Grundlagenforschung nachgelassen hat. Und wirklich neue Forschungsfelder hier in Angriff zu nehmen, ist schwierig, weil die Tendenz dahin führt, dass immer sofort gefragt wird, wo ist die Anwendung? Und in 3 Jahren sollen die Wissenschaftler zeigen, dass sie ein neues Forschungsgebiet entwickelt haben. Das geht einfach nicht. Das ist zu früh und zu schnell. Man müsste ihnen mehr Zeit geben. Da kann ich nur wieder mein Lieblingsland Norwegen zum Vorbild empfehlen. Da werden längerfristige Doktorandenstellen vergeben, Postdoktorandenstellen vergeben. Die Organisatoren, die da Geld vergeben, haben mehr Geduld, als das bei uns immer stärker der Fall wird. Aber ich bin dennoch besonders der Deutschen Forschungsgemeinschaft sehr dankbar, dass da in großer Breite noch Grundlagenforschung unterstützt wird, was auch in Gefahr ist. Aber ich hoffe das Beste, dass auch nicht zuletzt solche Preise zu der Überzeugung führen, dass Grundlagenforschung wichtig ist.
4: Sagt der frisch gebackene Medizin-Nobelpreisträger Peter Hegemann im Gespräch mit Ingo Zamperoni in den ARD-Tagesthemen am Abend. Der Nobelpreis für Medizin geht also in diesem Jahr an gleich 3 Forscher. Mehr dürften es laut den Regeln des Nobelpreiskomitees auch gar nicht sein. 3 Personen und auch keine Computer. Wenn jetzt aber die künstliche Intelligenz, die KI, eine immer größere Rolle in der Forschung spielt, müsste das Nobelpreiskomitee das Regelwerk dann nicht überdenken? Björn Ommer ist Professor für Informatik an der LMU in München und Michael Imhoff vom WDR hat ihn gefragt, wann kommt denn der erste Nobelpreis für eine KI?
9: Nun, wir hatten ja schon vor über 2 Jahren Nobelpreise, die die Entwicklung von künstlicher Intelligenz ausgezeichnet haben. Dennoch haben wir uns bisher immer die Position vertreten, dass ein Mensch die Verantwortung für Forschung übernehmen sollte.
10: Das heißt, der Mensch bleibt unverzichtbar, weil er der Einzige ist, der die richtigen Fragen stellt oder der die Bedeutung eines Ergebnisses auslesen kann?
9: Ich sehe den Menschen in der Forschung auf verschiedener Seite wichtig. Zum einen ist Forschung nicht neutral. Am Anfang braucht es Wertentscheidung und die sorgen dafür, dass der eine sich hier oder da links und der andere rechts entscheidet. Und das nicht nur ganz zu Beginn, sondern bei jedem auch kleineren Dingen unterwegs. Der zweite Teil ist, dass künstliche Intelligenz sicherlich in Zukunft auch überzeugend klingenden Unsinn, wenn Sie so wollen, produzieren kann. Menschen das ja auch. Aber dass es jemanden braucht, der bewertet, was dabei herauskommt. Und dann schlussendlich die Verantwortung, die übernommen wird, die wir nicht an eine Maschine delegieren können. Das heißt, das Wie der Forschung, das wird sicherlich zunehmend automatisiert, Routinetätigkeiten abgegeben, aber das, wohin es geht, warum wir etwas machen und wozu wir in gewisse Richtungen forschen, das sind dann doch Dinge, die wir eher beim Menschen verorten würden.
10: Okay, wenn der Mensch jetzt aber die KI einsetzt, der Forschende setzt die KI ein, die KI findet auf dem Weg einen neuen Wirkstoff. Einen Wirkstoff, auf den die Medizin gewartet hat. Wer hat denn dann die wissenschaftliche Leistung erbracht?
9: Na, die Frage ist, wer der KI die wesentlichen Fragen gestellt hat. Und das sehen wir doch, dass es immer mehr in diese Richtung geht. Dass ich nicht mehr die einzelnen Schritte vielleicht alle durchführe, aber dass ich zu Beginn entscheiden muss, in welche Richtung man fragt, so wie es auch Supervisors hier oder da tun. Und dann hinten heraus bewerte von den verschiedenen Möglichkeiten, die künstliche Intelligenz mir liefert, welcher dieser Wege denn der zielführende wäre. Denn es ist ja mitnichten so in der Entwicklung, dass bei der KI immer nur eine einzige Möglichkeit herauskommt. Das sind sehr, sehr viele, hunderte oder tausende Möglichkeiten, unter denen abgewogen werden kann, bei denen KI-Agenten mir sicherlich sagen können, welche zielführender sind, aber schlussendlich dann doch eine Entscheidung bedarf.
10: Wobei wir ja auch an einer Stelle sind, wo die KI eine KI programmiert bzw. steuern kann. Glauben Sie nicht, dass sich das verselbstständigt?
9: Das wäre die Frage nach dieser rekursiven Selbstverbesserung, dass KI also KI implementiert, programmiert. Im Moment sehen wir noch nicht, dass das da angekommen ist, dass wirklich die Entwicklung dadurch komplett vollzogen wird. Wir sehen sehr wohl, dass es Unterstützung bei Programmierung beispielsweise und ähnlichen Tätigkeiten gibt und in Zukunft auch mehr und sich die Entwicklung beschleunigt hat. Was aber auch eine Nature-Studie von Anfang des Jahres gezeigt hat, ist, dass Forscher mit KI-Unterstützung vielleicht mehr publizieren und sogar mehr Zitationen bekommen, dass aber gleichzeitig eine Verengung der Wissenschaft stattfindet auf die wenigen Bereiche, bei denen man schneller an mehr Daten herankommt. Dass die Wissenschaft als Ganzes hier oder da, wenn man also rein automatisierend vorgehen würde, sogar gar nicht unbedingt profitieren würde. Und das ist natürlich ein Plenum dafür, dass Mensch mit Maschine zusammenarbeitet.
4: Sagt der Informatikprofessor Björn Ommer von der LMU im Gespräch mit meinem WDR-Kollegen Michael Imhoff. Und wir gucken auf die Uhr, 3.16 Uhr.
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4: Manche halten sie für gefährlich, andere verbinden mit ihr große Hoffnungen. Die Linkspartei sorgt seit ihrem Wahlsieg in Berlin für jede Menge Schlagzeilen. Antisemitismusvorwürfe, Clankontakte und Enteignungsankündigungen haben die Partei zuletzt stark ins Zwielicht gerückt. Ihre Kritiker halten sie deswegen für nicht regierungsfähig. Ihre Anhänger versuchen, die Vorwürfe zu relativieren. Um den Kurs der Linkspartei ging es auch am Abend in unserer Sendung Mitreden Deutschland diskutiert. Da haben immer Sie die Möglichkeit, sich zu beteiligen. 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
11: Ich finde es ein bisschen traurig, dass die etablierten Parteien, glaube ich, einfach so ein bisschen ihre Fälle davonschwimmen sehen. Das ist ja nicht neu. Und jetzt mit allen Mitteln versuchen, dagegen zu schießen. Und natürlich kann man verstehen, ja, es ist ein anderer Ansatz. Aber man muss sagen, es ist halt auch mal ein Ansatz für Berlin.
12: Und der ist doch gar nicht so schlecht, fand Hörer Frank Blum aus Stuttgart und meinte damit zum Beispiel die angekündigte Vergesellschaftung großer Wohnungsunternehmen. Ein heißes Thema, das auch Georg Lang aus Bamberg bewegte.
13: Eine Partei zu wählen, die andere enteignet, auch wenn das große Konzerne sind. Schaffen Sie damit einen Quadratmeter Wohnraum?
14: Ich sehe das etwas anders,
12: entgegnete Hörer Gerd Lindemann aus Kiel. Und zwar so.
14: Dass die Linken die einzige Partei überhaupt in ganz Deutschland ist, die sich um die Mieter und die Problematik mit den großen Immobilienunternehmen beschäftigt.
12: Die Wohnungspolitik sorgte auch im Chat auf dem Mitreden-YouTube-Kanal für große Diskussionen. Die Linken werden regieren und die Stadt gegen die Wand fahren, prophezeite zum Beispiel Matthias Becker. Der Politikwissenschaftler Michael Koss von der Leuphana-Universität Lüneburg schlug eine Lösung für die aufgeheizte Debatte vor, nämlich die Berliner noch einmal per Volksentscheid über das Thema Enteignung abstimmen zu lassen.
15: Damit könnte man sozusagen aus dieser hochpolitisierten Frage, die naturgemäß wahnsinnig umstritten ist, soweit es eben geht, demokratisch die Luft nehmen.
16: Da werden wir dann halt auch sehen, wie wir uns auch mit Grünen und SPD in der Frage einigen. Die Position der Linken ist an der Stelle klar.
12: So die knappe Antwort von Berlins Linken-Vorsitzender Kerstin Wolter, die klarmachte, dass Antisemitismus in ihrer Partei keinen Platz habe und Menschen jüdischen Glaubens ohne Wenn und Aber geschützt werden müssen. Was Hörerin Carola Paschowski aber nicht überzeugte. Sie bezeichnete die Linkspartei in ihrer Mail nicht in kleinen, sondern in großen Teilen als antisemitisch. Jürgen Schnitzer aus Berlin hatte dagegen eine Frage und diskutierte darüber intensiv mit dem CDU-Bundestagsabgeordneten Christoph Ploss.
17: Wie sich das denn mit Demokratie verträgt, wenn Herr Söder fast offen droht, die Hauptstadtfinanzierung noch mal aufzuschnüren, wenn es in Berlin eben eine Regierung unter Führung der Linken gäbe? Fand ich sehr erstaunlich, die Äußerung.
18: Aber das kann doch nicht der Anspruch sein. Berlin muss doch selber auch den Anspruch haben, auf eigenen Füßen zu stehen. Und
17: ja,
18: ich kann da die Steuerzahler verstehen.
12: Mehr noch, Christoph Ploss warnte ausdrücklich vor den Folgen eines linken Regierungsbündnisses.
18: Dann wäre das aus meiner Sicht ein wirklicher Dammbruch, der nicht nur in Berlin sehr viel zum Negativen verändern würde, sondern Wellen schlagen würde bis in die Bundespolitik.
12: Allerdings nehme die Linkspartei Themen ins Visier, die den Menschen wirklich wichtig seien, merkte Hörer Christian Librera aus München an und übte damit Kritik an seiner eigenen Partei, der CSU.
19: Wir tun zu wenig, dass die Menschen merken, dass wir was tun, dass wir was verbessern. Und dadurch machen wir die radikalen Parteien vor allem am rechten Rand stark.
12: Politikwissenschaftler Michael Koss wünschte sich denn auch mehr Inhalt und weniger Polemik in der Debatte um die Linkspartei. So wie in dieser Mitredensendung.
15: Man kann auch mal in die Probleme reingehen. Man kann sie sozusagen etwas feiner sich anschauen als immer nur mit diesen Labels da drauf. Und ich feiere hier eigentlich die Anrufer, die doch vergleichsweise differenziert auf die Sache gucken und würde immer noch dazu einladen, damit mal anzufangen.
4: Thomas Sambol berichtete von der Mitredensendung gestern Abend und am Donnerstag gibt es wieder eine Mitredensendung. Dieses Mal das Thema Heizkosten und Klimakrise. Hat die Regierung die richtigen Antworten? 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
4: Er war einer der größten deutschen Tierfilmer und Naturschützer. Heinz Sielmann. Heute vor genau 20 Jahren ist er gestorben. Severino Melchiorre mit einem Porträt.
20: Das ist nicht die Augsburger Puppenkiste oder das Sandmännchen.
21: Das ist Quick, das Eichhörnchen.
20: Preisgekröntes Bildungsfernsehen der 50er Jahre.
21: Jeder von uns ist den braunen Kobolden schon begegnet. Aber wie wenig wissen wir von ihrem Leben.
20: Und dafür gibt es 1953 den Deutschen Filmpreis. Da ist Heinz Sielmann 36 Jahre alt und lebt seinen Traum.
22: In einer stillen Abendstunde sagt es meinen beiden Eltern, ich muss sowas wie ein Tierfilmer werden. Herr Barbon, Jungchen, mein Gottchen, nein, das ist die brotlose Kunst wohl gibt.
20: Aber die Mutter wird weich. Heinz bekommt mit 17 ein Fernglas und eine Kamera. Und es sind erstmal bekannte Tiere aus dem Wald, die Sielmann damit aufnimmt. Wie in seinem ersten Tierstummfilm Vögel über Haff und Wiesen. Geradezu spektakulär sind aber die Bilder, die dabei entstehen. Für die Reportage Zimmerleute des Waldes beobachtet Sielmann in den 50er Jahren Spechte durch eine Glasscheibe im Baumstamm.
23: Vor allem wollte ich sie in eindringlichen Aufnahmen dokumentieren.
20: Und das ist völlig neu und gefällt der BBC so gut, dass sie zum Dauerabonnenten der Sielmann-Reportagen wird. Schon bald verlässt Sielmann den Wald, zeigt Riesenschildkröten auf den Galapagos-Inseln, Albatrosse vor der Antarktis oder Berggorillas in Zentralafrika. Kein Ort ist zu weit weg.
24: Sie treiben ein groteskes Liebesspiel. Kokett wirbt das Männchen mit ausgestreckten Scheren.
20: 1965 nimmt Sielmann die Deutschen zum ersten Mal mit auf seine Expeditionen ins Tierreich, seine bekannteste Reihe. In den mehr als 200 Folgen begeistert Sielmann ein Millionenpublikum.
24: Am ständigen Knicksen und dem weißen Brustgefieder kann man die Wasseramsel schon von Weitem erkennen.
20: Mehr als 200 Filme, Lehrfilme für die Schule und sogar fürs Kino dreht der studierte Biologe Sielmann im Laufe der Zeit und setzt dabei Maßstäbe. Mit dem Wechsel von der ARD zum Privatfernsehen 1991 schwindet aber allmählich der Zuspruch des Publikums. RTL streicht Sielmanns Sendung wegen schlechter Quoten und er zieht sich allmählich aus der Öffentlichkeit zurück. Aber nicht ohne eine Umweltstiftung zu gründen und 2002 noch ein Naturerlebniszentrum für bedrohte Arten in Herbigshausen. Ausgerechnet im ehemaligen Todesstreifen an der innerdeutschen Grenze.
24: Wir Menschen müssen erkennen, so geht es nicht weiter in großen Bereichen unseres Lebens. Wir müssen ein paar Einbußen machen.
20: Gestorben ist Heinz Sielmann, Tierfilmer und leidenschaftlicher Naturschützer, am 6. Oktober 2006 in München. Heute vor genau 20 Jahren.
4: Der Stichtag von Severino Melchiorre.
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10: Mit Tom Gerntke und mit ordentlich viel Glanz und Gloria in Sachen Fußballduelle. In der höchsten Liga der Nations League traf Frankreich auf Belgien und Italien spielte gegen die Türkei. Sowohl die Franzosen als auch die Italiener waren am Ende erfolgreich. Mehr von Moritz Kühn.
1: Italiens neuer Trainer Roberto Mancini feiert seinen ersten Heimsieg. Dieser war aber hart erkämpft. Nach der 1:0 Halbzeitführung kamen die Türken nach dem Seitenwechsel zum 1:1 Ausgleich. Aber Calafiori brachte Italien wieder in Front. Danach hatte der Ex-Dortmunder Salih Özcan für die Türkei

0: End. Damit gehören die drei zu den insgesamt 25 Kandidaten und der einzige Deutsche, der diese Trophäe bislang gewinnen konnte, war Mario Götze und zwar 2011. In der Basketball-Bundesliga, da gibt es weiterhin nur zwei Teams, die noch kein einziges Mal verloren haben, Bayern München und die Löwen aus Braunschweig. Die Norddeutschen gewannen Vechta mit 93-87, Raster dagegen hat nach vier Spielen weiterhin keinen einzigen Punkt. Im Januar steht die Handball-WM der Männer an und zwar in Deutschland. Eigentlich ein riesiges Highlight, einer aber dürfte aktuell ganz andere Sachen im Kopf haben und zwar der Kapitän Johannes Goller. Der war ja im Sommer von der SG Flensburg-Handewitt zur MT Melsungen gewechselt, will nun aber nach nicht einmal drei Monaten schon wieder zurück in den Norden. Und zwar, so wie er selber sagt, aus familiären Gründen. Mit sehr eindrücklichen Worten hat sich Goller nun auf Instagram gemeldet und Einblicke in sein Seelenleben gegeben. Unser Handballreporter Thomas Koos weiß, was sich durch diese öffentliche Erklärung verändert hat.
1: Vor allem hat Johannes Goller selbst deutlich gemacht, wie ernst die Situation für ihn ist. Er spricht nicht mehr nur von Heimweh, sondern ausdrücklich davon, dass seine mentale Gesundheit betroffen ist. Damit bekommt die ganze Geschichte noch einmal eine andere Dimension. Gleichzeitig wird hinter den Kulissen längst verhandelt. Die Familie möchte möglichst schnell zurück in den Norden, am liebsten schon zur kommenden Saison. Zu hören ist auch, dass Goller derzeit sehr fokussiert seinen Verpflichtungen nachkommt, also relativ kurz vor dem Training kommt und danach auch schnell wieder weg ist. Sein Wechselwunsch ist jedenfalls sehr klar. Jetzt müssen die Vereine eine Lösung finden.
0: Und die MT Melsungen hat sich auch schon geäußert und zeigte sich gesprächsbereit, wobei das Ganze kein Selbstläufer sei. Die deutsche Fußballnationalelf der Frauen ist in Heidelberg unterdessen zusammengekommen. Dort bereiten sich die DFB-Frauen auf gleich zwei Testspiele vor. Christopher Klein berichtet.
2: So groß die Vorfreude auf den Start in die WM-Saison auch ist, sie wird getrübt durch das Fehlen von Kapitänin Julia Gwin. Die Münchnerin musste ihre Teilnahme ja verletzungsbedingt absagen. Wegen eines Außenbandrisses im linken Sprunggelenk wird Gwin mehrere Wochen ausfallen. Eine genaue Prognose wollten weder der FC Bayern noch der DFB abgeben. Darüber hinaus fehlt auch Offensivspielerin Vivien Endemann vom FC Liverpool wegen einer Wadenverletzung. Bundestrainer Christian Wück hat daraufhin neben Sarai Linder vom VfL Wolfsburg jetzt auch noch Nicole Anjomi von den London City Lionesses nachnominiert.
0: Und los geht es dann am Freitag gegen Australien. Anschließend geht es noch gegen Ex-Weltmeister Japan.
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1: Um 3.30 Uhr mit Olaf Knapp. 4 Wochen nach der Wahl in Sachsen-Anhalt kommt heute der neue Landtag zu seiner konstituierenden Sitzung zusammen. Dabei wird ein neuer Landtagspräsident gewählt. Die AfD hat für dieses Amt den Abgeordneten Tobias Rausch vorgeschlagen. Aus Magdeburg Jochen Müller.
2: Tobias Rausch ist 35 Jahre alt, gehört zur Führungsriege der AfD in Sachsen-Anhalt und ist Vertrauter von Ulrich Siegmund. Er gilt zwar nicht als Hardliner, war aber in die sogenannte Vetternwirtschaftsaffäre verstrickt. 3 seiner Geschwister und einen Schwager hatte er in lukrativen Jobs bei AfD-Bundestagsabgeordneten untergebracht. Seine Wahl zum Landtagspräsidenten heute gilt als sehr wahrscheinlich. Zwar

0: fehlen der AfD 3 Stimmen zur Mehrheit. Das BSW hat aber mehrfach versichert, Rausch mitwählen zu wollen.
1: Plastikverpackungen sollen teurer werden. Dazu planen Union und SPD eine neue Abgabe auf Kunststoff. Dem ARD-Hauptstadtstudio liegt der Entwurf für ein Kunststoffverpackungssteuergesetz vor. Danach sollen ab dem kommenden Sommer für jede Tonne Kunststoff in Verpackungen 550 Euro fällig werden. Kommt die Plastiksteuer wie geplant, rechnet der Bund mit Mehreinnahmen von knapp 1,5 Milliarden Euro pro Jahr. In Nordrhein-Westfalen wird heute zum ersten Mal die Landarztquote vor Gericht verhandelt. Mit der Regelung kommt man auch ohne exzellentes Abi an einen Medizinstudienplatz, muss aber zusichern, 10 Jahre als Landarzt zu arbeiten. Die Kläger versuchen, aus diesen Verträgen herauszukommen. Aus der NDR-Nachrichtenredaktion Christoph Tietz.
2: Bei der Klage geht es vor allem um die Vertragsstrafe. Wer anders als vertraglich zugesichert keine 10 Jahre als Landärztin oder Landarzt arbeiten will oder kann, der oder die muss 250.000 Euro bezahlen. Das ist zu viel, sagen die Kläger. Das Land NRW argumentiert, die Strafe, die muss so hoch sein, damit sie auch abschreckt. Es geht aber auch um eine nordrhein-westfälische Besonderheit. Zu Beginn 2019 waren Kinderärzte bei der Landarztquote mit dabei. Dann wurden Kinderärzte aus dem Gesetz gestrichen. Im Norden haben Niedersachsen und Mecklenburg-Vorpommern die Landarztquote. Von Hannover und Schwerin aus wird darum heute mit großem Interesse ans Verwaltungsgericht Gelsenkirchen geschaut.
1: In Frankreich ist für heute ein landesweiter Protesttag gegen Lehrermangel, überfüllte Klassen und marode Schulen geplant. Zu den Demonstrationen haben Schüler- und Studentenverbände aufgerufen. Unterstützung kommt von mehreren großen Bildungsgewerkschaften, die teilweise auch zum Streik aufgerufen haben. Es wird außerdem mit Blockaden an hunderten Gymnasien und Hochschulen gerechnet. In den vergangenen Tagen hatte es bei Schülerprotesten immer wieder gewalttätige Ausschreitungen gegeben. Das Wetter in Deutschland: am Tage im Norden viele Wolken und Schauer, sonst nach Nebel viel Sonne. 17 Grad auf Sylt bis 25 Grad am Oberrhein. Das waren die Nachrichten.
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4: Mit der A3 Frankfurt Richtung Köln. Hier ist zwischen Bad Camberg und Limburg Süd nach einem Unfall weiterhin gesperrt. Die A30 Osnabrück Richtung Bad Oeynhausen ist zwischen Riemsloh und Bruchmühlen nach einem Unfall ebenfalls gesperrt. Die Umleitung für Sie hier Richtung Bad Oeynhausen über Siedlung Steinbrink und Bruchmühlen. Und die A57 Krefeld Richtung Köln ist zwischen Krefeld Zentrum und Krefeld Oppum wegen Bauarbeiten gesperrt. Gute Fahrt durch diese Nacht.
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4: Mit Nikolai Russ. Deutschland ist Mieterland. Mehr als die Hälfte der Menschen leben hier zur Miete. Und zeitgleich ächzen viele unter den Mietkosten. Laut Paritätischem Wohlfahrtsverband rutschen 5,4 Millionen Menschen bei uns wegen hoher Wohnkosten unter die Armutsgrenze. Das betrifft Familien und Studentinnen und Studenten, Alleinerziehende und Rentnerinnen und Rentner. Die viel zitierte Lösung dagegen lautet: bauen, bauen, bauen. Aber hilft das wirklich gegen den fehlenden bezahlbaren Wohnraum in Ballungszentren? Und welche Rolle spielt das Ziel Wohnen für alle? Darüber hat Alena Lagmöller aus der ARD-Rechtsredaktion mit Markus Arzt von der Universität Bielefeld gesprochen. Er hat für den Deutschen Juristentag ein Gutachten mit Vorschlägen für ein besseres Mietrecht geschrieben.
5: Herr Arzt, Sie lernen und forschen an der Universität Bielefeld und haben sich insbesondere und unter anderem auch aufs Mietrecht spezialisiert. Und ich frage Sie jetzt einfach mal ganz naiv: Warum ist es denn eigentlich so schwer in jeder größeren Stadt in Deutschland, da ziehe ich jetzt mal Karlsruhe dazu, wo ich wohne, aber auch eben Bielefeld oder Berlin und erst recht München, warum ist es so schwer, dort eine Wohnung zu finden, wenn man eben kein grenzenloses Budget hat?
6: Wir haben, glaube ich, die Situation, dass wir Schwarmstädte haben. Das heißt, immer mehr Leute möchten in den attraktiven Städten wohnen. Und das hat dazu geführt, dass die Mieten enorm gestiegen sind in den letzten Jahren. Das sieht man insbesondere in Berlin, wo wir einen enormen Anstieg an der Miete feststellen müssen. Wobei man vielleicht auch sagen kann, dass in Berlin für eine solche Hauptstadt die Mieten vorher relativ gering gewesen sind. Und diese große Nachfrage an Wohnungen hat dazu geführt, dass die Mieten enorm gestiegen sind in den Universitätsstädten, ja, in den Hotspots in Deutschland. Und da merkt man auch, es gibt natürlich auch Regionen in Deutschland, in denen die Mieten gering sind, aber die sind vielleicht auch nicht so attraktiv.
5: Jetzt heißt der Titel des Gutachtens, das Sie für den Deutschen Juristentag geschrieben haben, Wohnen für alle. Das klingt im Mieterland Deutschland schon so ein bisschen nach einem kleinen Stück Utopie. Welche Rolle kann denn überhaupt das Recht für bezahlbares Wohnen spielen, wenn es doch eigentlich, wie wir gerade bei Ihnen gehört haben, eine Sache von Angebot und Nachfrage ist?
6: Ja, es ist natürlich eine Frage und Sache von Angebot und Nachfrage, aber wir haben, und das hat sich auch in Erfurt an den Diskussionsbeiträgen gezeigt, eben bei der Miete und beim Wohnen einen dysfunktionalen Markt. Ja, der Markt ist eben nicht vergleichbar mit anderen. Das liegt zum einen daran, dass wir beim Wohnen eben über ein Gut sprechen, auf das man nicht verzichten kann. Das kann man recht einfach darstellen, ja. Wenn man irgendein Konsumgut, nehmen wir mal die Ernährung vielleicht aus, wenn man ein Konsumgut nicht nutzen möchte, dann verzichtet man drauf. Man muss nicht Auto fahren im Zweifel, ja, und man braucht auch kein E-Bike. Und eine teure Uhr braucht man auch nicht. Aber ein Dach über dem Kopf braucht man. Und dieses Dach über dem Kopf muss eben auf dem Boden stehen. Und der Boden ist nicht vermehrbar. Ja, wir sehen also verschiedene Dinge. Auf der einen Seite bei der Nachfrage haben wir also ein Gut, das nicht verzichtbar ist. Auf der anderen Seite ist es eben in Städten nicht ohne Grenzen erweiterbar oder vervielfältigbar. Und deswegen haben wir eben einen Markt, der eben nicht so funktioniert wie der mit, was weiß ich, Laptops oder irgendwelchen anderen Konsumgütern. Und da spielt das Recht, also gerade das Mietrecht, natürlich nur eine kleine Rolle. Wir haben ein paar Stellschrauben, an denen können wir drehen, um eben das Wohnen für alle vielleicht zu ermöglichen oder jedenfalls Grundlagen zu schaffen, damit es besser wird. Aber das Mietrecht, und das ist fast eine Binse, das wird nicht alleine sozusagen der Hebel sein, um die Wohnungsnot zu beheben.
5: Das heißt aber auch, wenn ich Sie gerade richtig verstanden habe, das Credo, das es normalerweise immer gibt, bauen, bauen, bauen, gegen die Wohnungsnot und gegen den Wohnungsmangel hilft nur bauen, das reicht allein auch nicht, weil es eben in Ballungszentren nur eine geringe Fläche an Bauland gibt und dann am Ende ist es vielleicht doch eine Verteilungsfrage, für die das Mietrecht erforderlich wird.
6: Genau, also ich unterstütze auch diese These, bauen, bauen, bauen, ehrlich gesagt nicht. Man muss sich auch überlegen, welche Folgen eben mit der weiteren Verdichtung, ja, und Versiegelung von Boden einhergeht. Also ich glaube nicht, dass dieses Schlagwort bauen, bauen, bauen, dann werden wir glücklich und die Wohnungskrise ist gelöst, dass das im Grunde genommen der einzige Weg ist. Ich glaube, dass es sinnvoll ist, intelligent Flächen zu nutzen, also umzunutzen, dass eben etwa Gewerbeflächen, die heute nicht mehr so genutzt werden, wie sie vor der Corona-Krise genutzt worden sind, dass man die eben umnutzt, dass man eben vielleicht aufstockt, ja, dass man sich überlegt, welche versiegelten Flächen haben wir und können die dann auch noch nutzen, indem man eben intelligent dort aufbaut und dort Wohnraum schafft. Dann gibt es einen Riesenpunkt. Wir haben einen zu hohen Flächenverbrauch pro Kopf in Deutschland. Ja, also ich glaube oder bin davon überzeugt, dass wir auch auf einem falschen Weg gewesen sind, dass im Grunde genommen der Anspruch an Wohnfläche zu groß ist. Und wenn man da zum Beispiel sich zurücknimmt, hätte man auch wieder Wohnraum geschaffen. Und da kommen wir auch zu dem Punkt, der in der Miete heiß diskutiert wird, dass eben wir in Bestandsverträgen oftmals relativ geringe Miethöhen haben, die dazu führen, dass Personen eben auf sehr großem Raum wohnen bleiben und auch nicht bereit sind, umzuziehen. Also es gibt viele Aspekte und bauen, bauen, bauen ist halt vielleicht auch ein Rädchen, an dem man drehen kann, aber das hilft bestimmt nicht alleine.
5: Also auf die Bestandsmiete Mieten will ich gleich sogar auch noch mal zu sprechen kommen, aber lassen Sie uns noch einmal einen kurzen Schritt zurücktreten. Mhm. Und zwar ist es ja so, dass es ja im bürgerlichen Gesetzbuch gibt es ja das Mietrecht. Was stecken denn da eigentlich für Gedanken hinter? Das ist ja schon ein bisschen anders als so die anderen Schuldverhältnisse. Das ist jetzt eine sehr juristische Frage. Aber was sind die großen Linien, die man sich damals gedacht hat, als man eben dieses Mietrecht im BGB geschaffen hat?
6: Ja, das ist eine sehr schöne Frage. Wir gehen ja im Grunde genommen im bürgerlichen Recht und insbesondere im Vertragsrecht ja von der Privatautonomie aus, von der Vertragsfreiheit und haben eigentlich die Vorstellung, dass die Parteien ihre Interessen in den Vertrag einbringen und entsprechend Verträge schließen, die also den Interessen der beiden Parteien, gehen wir mal von einem Vertrag zwischen zwei Parteien aus, dann eben gerecht werden. Und da hat man schon früh erkannt, dass das in der Wohnraummiete eben nicht so funktioniert, was eben auch wieder daran liegt, ja, dass der Wohnraum, das Dach über dem Kopf für den Mieter beziehungsweise dann ja beim Vertragsschluss den Mietinteressenten eine so hohe Bedeutung hat und er eben in der Situation, in der man sich über die vertraglichen, sagen wir mal, Rahmenbedingungen eines Mietvertrags, er sich eben nicht frei entscheiden kann, sagen, naja, zu diesen Bedingungen miete ich halt diese Wohnung nicht an, weil mir die Bedingungen eben nicht gerecht erscheinen. Und da greift das BGB ganz untypisch in die Vertragsfreiheit ein und hat an sehr vielen Stellen des sogenannten Wohnraummietrechts halbzwingende Normen eingeführt. Das heißt, das sind Normen, von denen kann man jedenfalls zu Lasten der Mieter nicht abweichen. Ja? Und das ist ganz untypisch für unser BGB. Unser Vertragsrecht, das gibt's nochmal in einem anderen Bereich, dem Verbraucherprivatrecht. Auch da gibt es eben solche halbzwingende Normen zugunsten der schwächeren Partei. Und hier ist die schwächere Partei, jedenfalls in angespannten Wohnmärkten, der Mieter. Und deswegen hat unser Wohnraummietrecht diese Struktur, dass es diese mieterschützenden halbzwingenden Normen gibt. Und das betrifft in erster Linie den Kündigungsschutz, aber auch das Preisrecht, ja, also das Miethöherecht.
5: Sie haben ja eben schon gesagt, es gibt denn dieses Mietrecht im bürgerlichen Gesetzbuch. Das ist ja insbesondere auch ein Eingriff in die im Grundgesetz garantierte Eigentums- und Vertragsfreiheit. Und da sagen jetzt natürlich viele Vermieterinteressensorganisationen, dass das diese Grundrechte aus Artikel 14 Eigentums- und Vertragsfreiheit, dass die gar nicht mehr richtig gelten würden. Was sagen Sie denn dazu?
6: Ja, das stimmt, aber das ist richtig so. Also man kann das gar nicht in Abrede stellen, dass die Privatautonomie und auch die Verfügbarkeit des Eigentums im Rahmen der Wohnraummiete beziehungsweise der Bereitstellung von Eigentum zum Wohnen, dass diese beiden Grundrechte eingeschränkt sind, aber eben sie sind sozusagen maßvoll eingeschränkt. Also der Gesetzgeber hat hier immer versucht, einen Ausgleich zwischen dem Schutz des Eigentumsrechts des Vermieters und eben den Rechtspositionen des Mieters zu finden. Das Verfassungsgericht hebt auch im Grunde genommen hier den Schutz des Mieters auf die Ebene des Eigentums und dann kann man halt sozusagen abwägen, wie viel Schutz benötigt unser Mieter oder benötigen die Mieterinnen und Mieter in Deutschland und wie viel Freiheit müssen wir dem Vermieter geben. Und da gibt es halt wunderbare Beispiele. Nehmen wir mal die Eigenbedarfskündigung, wo man eben sagt, naja, der Mieter ist eben geschützt vor der Kündigung durch den Vermieter, aber es mag halt Interessen der Wiedererlangung geben beim Vermieter und die müssen dann auch sozusagen gewürdigt werden und dann kann der Vermieter eben ausnahmsweise auch kündigen, weil er eben für sich oder seine Familienangehörigen diese Wohnung zurückerhalten möchte.
5: Und es gibt ja auch Möglichkeiten, sich gegen so eine Kündigung dann am Ende zu wehren. Und es gibt ja auch andere Instrumente im Mietrecht, die den Mieter schützen sollen. Eine davon ist ja die Mietpreisbremse. Da haben wir auf dem Deutschen Juristentag schon drüber diskutiert. Viele haben vielleicht auch schon mal davon gehört, aber noch nicht alle. Deshalb erklären Sie gerne nochmal, was genau ist eigentlich diese Mietpreisbremse? Wie funktioniert die?
6: Ja, die Mietpreisbremse ist ein Eingriff in die Vertragsfreiheit hinsichtlich der Miethöhe bei Mietpreisbremse. Beginn in den Gebieten, in denen die Mietpreisbremse nicht gilt. Das entscheiden die Landesregierungen, ob es die geben soll, also ob eine solche Grenze gelten soll oder nicht. Da kann der Vermieter grundsätzlich beim Einstieg in den Mietvertrag eine Miete aufrufen, die er eben am Markt bekommt. Da gibt es im Grunde genommen nur Grenzen des Wuchers. Und dort, wo die Mietpreisbremse gilt, das ist zum Beispiel in, hier in Nordrhein-Westfalen in 57 Kommunen.
5: Also quasi überall, wo man gerne wohnen würde.
6: Ja, also in Nordrhein-Westfalen ist es so, dass da, wo sozusagen attraktive Wohnlagen sind, da gilt diese Mietpreisbremse. Und die hat man eben eingeführt und dort gibt es eine Begrenzung der Ausgangsmiete bei 110% der ortsüblichen Vergleichsmiete. Also es gibt so eine ortsübliche Vergleichsmiete für die Wohnungen. Ja, das ist so eine etwas kompliziert festzustellende Durchschnittsmiete.
5: Also man guckt sich, vielleicht werde ich, also ich versuche das, kann das so beschreiben, man schaut sich so an, was so vergleichbare Wohnungen in der Umgebung mit einer ähnlichen Lage kosten und dann errechnet man daraus so einen Durchschnitt, das ist die ortsübliche Vergleichsmiete und bei einer Neuvermietung dürfen dann 10% mehr von diesem Durchschnitt genommen werden.
6: Genau, und das ist dann sozusagen die Grenze der Ausgangsmiete, also der sogenannten Neuvertragsmiete. Da gibt es noch so ein paar Ausnahmen dazu, aber das ist eigentlich so, kann man so sagen, ja.
5: Und wie funktioniert dann die Mietpreisbremse? Beziehungsweise das war ja eigentlich gerade die Mietpreisbremse.
6: Ein Problem bei der Mietpreisbremse besteht etwa darin, dass der Wächter der Mietpreisbremse der Mieter ist. Ja? Also Sie müssen sich das so vorstellen. Nehmen wir mal ein einfaches Beispiel. Also die Wohnung, also die ortsübliche Vergleichsmiete liegt bei 10 Euro und sie hat 100 Quadratmeter. Und man hat eben jetzt Grenze von 1100 Euro für diese Mietwohnung und nun inseriert der Vermieter die für 1300 oder 1500 Euro, was vorkommt. Ja, also solche Mietinserate gibt es, die eben erheblich über der zulässigen Grenze liegen. Und stellen Sie sich vor, Sie haben jetzt eine Schlange von 100 Bewerberinnen und Bewerbern und der Mietinteressent, der also in die Diskussion mit dem Anbieter geht und sagt, naja, aber diese Miete von 1500 Euro, die ist doch vollkommen überhöht, die werde ich hier nicht bezahlen. Dann können sich die Chancen ausrechnen, ja, die der Mietinteressent noch hat, die Wohnung dann zu bekommen. Wenn ja,
5: das wäre schön doof.
6: Wäre schön doof. So, jetzt unterschreibt also unser Mieter diesen Mietvertrag im Bewusstsein und Kenntnis, dass die Miete überhöht ist. Und dann verlangt im Grunde genommen das Gesetz, dass er sich jetzt mit dem Vermieter in den Konflikt begibt und ihm sagt, schau mal, ich habe hier zwar vorgestern diesen Vertrag unterschrieben, aber ich bin nicht bereit, diese 1500 Euro, die hier stehen, zu bezahlen, sondern ich zahle nur 1100. Jetzt kann man sich vorstellen, ne, man ist heilfroh, dass man in Köln, Düsseldorf oder wo auch immer eine Wohnung gefunden hat und muss dann sofort eben in diesen Streit mit dem Vermieter treten und das scheuen natürlich die Mieter.
5: Ja, vorausgesetzt, dass sie überhaupt erstmal verstanden haben, wie man diese ortsübliche Vergleichsmiete berechnet, das ist ja auch nicht so einfach.
6: Das ist nicht so einfach, aber da gibt es eben mittlerweile durchaus gute Mietspiegel und das schafft man. Diese Diskussion wird geführt, dass eben Vermietervertreter sagen, naja, der Vermieter, der weiß ja gar nicht genau, wie viel er nehmen darf, ne, weil er eben das selbst berechnen muss und der Mieterbund sagt, naja, unsere Mieter wissen auch nicht so genau, wie viel sie zahlen müssen. Und dann gibt es eben jetzt seit einer Zeit lang eine Regelung, dass man immerhin für 30 Monate diese Miete zurückfordern kann, also die überhöhte Miete, sozusagen das Delta. Ne? Man muss also nicht am ersten Tag sich melden, sondern kann erstmal einziehen, zahlt dann anstandslos und kann diese Miete zurückfordern. Aber auch diesen Konflikt scheuen oft die Mieter und da glaube ich, und das war auch eine der Thesen des Deutschen Juristentags, müssen im Grunde die Wohnungsämter sich drum kümmern, ja, dass der Mieter nicht alleingelassen wird, sein Recht hier durchzusetzen.
5: Aber wie könnte das denn funktionieren, dem Mieter da als Wohnungsamt an die Seite zu springen und ihm helfen, diese Mietpreisbremse durchzusetzen?
6: Ja, das funktioniert und etwa Frankfurt ist da geradezu ein Vorreiter. Ja, die Amtsleiterin aus Frankfurt war ja auch eine der ja, Protagonistinnen auf dem Juristentag, Frau Wagner. Und da wird das wirklich so gemacht, dass man im Grunde genommen Mieten überprüft, sich das melden lässt von den Mietern. Und die machen das sehr, sehr gut, weil sie nicht sozusagen konfrontativ mit den Vermietern umgehen und zunächst mal davon ausgehen, dass die Vermieter diese Mietpreisüberhöhung nicht vorsätzlich oder böswillig vorgenommen haben, also einen entsprechenden Vertrag abgeschlossen haben, sondern die gehen davon aus, dass der Vermieter das tatsächlich nicht absichtlich bzw. versehentlich, vielleicht auch, weil er die Miete nicht ordentlich bestimmt hat, also die zulässige Miete getan hat. Und dann werden die im Grunde genommen zu einem Dialog eingeladen und ihnen wird gesagt, schauen Sie mal, wir haben den Eindruck, dass Ihre Miete hier überhöht ist und wir würden Ihnen empfehlen, die Miete zu senken, einvernehmlich mit dem Mieter und eben die überzahlte Miete zurückzuzahlen. Und dann eben, wenn der Vermieter da einsichtig ist, dann auch etwa auf die Verhängung eines Bußgeldes zu verzichten. Das halte ich wirklich für einen sehr, sehr guten Weg, also sozusagen einvernehmlich hier eine Lösung zu finden, aber eben dem Mieter da als Amt zur Seite zu stehen.
5: Herr Arzt, Sie hatten ja auf dem Deutschen Juristentag mit Ihrem Gutachten auch eine Alternative zur Mietpreisbremse vorgeschlagen. Können Sie diesen Vorschlag mal erklären?
6: Ja, also wir haben uns Gedanken darüber gemacht, ob die Mietpreisbremse sozusagen zielgenau ist. Und man darf natürlich jetzt nicht vergessen, dass es auch Mieter gibt, die durchaus wirtschaftlich gut gestellt sind, ne, und jetzt eben eine solche gedeckelte Miete genießen, obwohl sie vielleicht in der Lage wären, mehr zu zahlen. Und da diese Mietpreisbremse eben so ein bisschen Gießkanne bzw. Rasenmäherprinzip ist, ja, dass also sozusagen die Miete ganz unabhängig davon, ob der Mieter sich das leisten kann, gedeckelt ist, haben wir die Idee vorgeschlagen, die ja auch angenommen worden ist, also der Vorschlag ist ja angenommen worden, dass man jedenfalls dann, wenn es im Bestand eine gewisse Anzahl an Wohnungen gibt, dass man den Vermietern eine sogenannte Sozialvermietungspflicht auferlegt. Dass man also sagt, wenn sich eben Haushalte mit einem gewissen Anteil ihres Haushaltseinkommens, da schwebt immer so diese Zahl von 30% im Raum herum, also 30% des Haushaltseinkommens, mehr sollte man für das Wohnen nicht ausgeben, was in Ballungsräumen, glaube ich, fast illusorisch ist heute, ne, bei Studierenden oder auch Normalvermietern, Verdienern, wenn ich das so sagen darf. Da sollte sozusagen ein gewisser Anteil, und auch da schweben uns 30% vor, des Bestandes eben an solche Familien oder Mieter eben vermietet werden, die mit ihr 30% ihres Nettoeinkommens auf dem Markt keine insofern dann bezahlbare Wohnung bekommen, aber kombiniert mit der Freigabe der anderen Mieten. Ja, also sozusagen die 70% des Bestandes kann man dann am Markt anbieten zu den Preisen, die dann eben gezahlt werden. Das war unser Vorschlag.
5: Jetzt haben Sie gerade selber gesagt, dass 30% vom Haushaltseinkommen für Miete ausgeben in vielen Städten und für auch viele Bevölkerungsgruppen, Studenten, Alleinerziehende illusorisch ist. Kommt man denn damit 30% hin? Also ich habe jetzt tatsächlich vorher mal auf ImmoScout geguckt, wie viel man denn so für so eine Wohnung in Berlin zahlt oder auch in München. Das sind ja teilweise, da geht ja nichts unter vierstellig. Es gibt schon Menschen, die sich solche Wohnungen leisten können, aber es sind halt sehr wenige und wahrscheinlich auch weniger als 30% der Mieter. Reichten diese 30%? Das ist meine Frage.
6: Ja, also wir hatten oder haben die Idee, dass das im Grunde genommen lokal dann eben entschieden wird, wie hoch der Betrag beziehungsweise auch wie hoch der Anteil des Wohnungsbestands dann sein soll. Also wir vertreten die Auffassung in unserem Gutachten, dass man das vor Ort eigentlich am besten einschätzen kann, wie der Markt dort funktioniert oder wie stark er gestört ist, so dass es also insofern diese 30% schlicht so eine Art, ja, wie soll ich sagen, ein Rechenbeispiel gewesen ist. Und wenn jetzt eine Kommune sagt, naja, hier müsste die Hälfte des Bestandes mit einem entsprechenden Betrag vermietet werden, dann mag das dann eben auch vor Ort so entschieden werden. Aber man muss natürlich auch schauen, dass sozusagen die Investitionen und die Vermietung sich für die Vermieter, insbesondere für die Unternehmen, auch noch lohnen muss. Deswegen würde ich sagen, muss man ein bisschen vorsichtig sein, dass man die Schranke da oder sagen wir die Grenze zu tief hängt.
5: Herr Arzt, Sie hatten eingangs mal gesagt, dass der Mietmarkt ein dysfunktionaler Markt Markt ist. Das wäre meine Frage an Sie, nachdem wir jetzt diese verschiedenen Möglichkeiten durchgesprochen werden und alle irgendwie Argumente für sich, aber eben auch Argumente gegen sich haben. Wäre es nicht vielleicht auch an der Zeit, ein bisschen weniger Markt zu wagen, eben vor dem Hintergrund, dass der Mensch grundsätzlich existenziell aufs Wohnen angewiesen ist?
6: Da gebe ich Ihnen vollkommen recht. Und da ist auch, glaube ich, die Miete wiederum nur ein kleiner Faktor. Also man kann zum Beispiel über das Bodenrecht nachdenken. Ne? Die Frage stellen, ob die Spekulation an Boden eingeschränkt werden sollte. Also Hans-Jochen Vogel hat da ganz tolle Vorarbeiten zugemacht. Und wenn man schon mal diesen Boden aus der Spekulation rausnehme, hätte man ja vielleicht auch schon etwas gewonnen. Und dann gibt es eben die Fehler in der Vergangenheit. Und das bringt natürlich nichts, das immer wieder zu sagen und falsche oder keine Schlüsse rauszuziehen, dass eben die Kommunen schlicht und ergreifend ihr Tafelsilber verscherbelt haben und die Wohnungsbestände verkauft haben vor Jahren und Jahrzehnten. Und insofern, wenn sozusagen der Staat, die Gemeinde, also die Kommune, diese Daseinsvorsorge viel mehr übernehme und dann eben Wohnraum in staatlicher Hand anböte, würden sie ja sozusagen aus dem Markt genommen und nicht Unternehmen bzw. privaten Vermietern übergeben. Das würde natürlich sehr, sehr, sehr helfen. Ja, auch das System oder das Projekt der Genossenschaft funktioniert wunderbar. Da haben wir auch ganz, ganz häufig bezahlbare Mieten und die stehen wunderbar da, diese Häuser. Ja, die werden instand gehalten. Also es gibt neben dem Markt wunderbare Projekte und Konzepte, um für Wohnraumversorgung und für bezahlbaren Wohnraum zu sorgen. Also da gebe ich Ihnen vollkommen recht, das ist eben kein Markt wie ein anderer.
5: Ja. Sprechen wir jetzt nach der Berlin-Wahl und da hat ja die Berliner Linke gewonnen, die möchten Wohnraum bzw. große Wohnungsbestände vergesellschaften. Also die Idee ist, jeder Konzern, der mehr als 3000 Wohnungen in Berlin hat, der soll die gegen eine Entschädigung abgeben müssen und die werden dann durch das Land verwaltet. Ob das verfassungsrechtlich klappt oder nicht, das ist ja sehr umstritten. Die einen sagen, das geht, die anderen sagen, das geht nicht. Das Fass will ich jetzt gar nicht aufmachen, aber mich würde jetzt einmal schon interessieren, würde so eine großflächige Vergesellschaftung von Wohnraum in Berlin, würde das zu weniger explodierenden Mieten führen?
6: Naja, man müsste ja wahrscheinlich jedenfalls sagen, dass dann, wenn dort eben gedeckelte oder regulierte Mieten dort in diesen Verträgen zu zahlen sind und die dann bei der Bestimmung der ortsüblichen Vergleichsmiete mit Berücksichtigung finden, dann würde das zu einer Absenkung des Mietniveaus führen. Und wenn wiederum dann diese Vergleichsmiete zum Maßstab für die Zulässigkeit der Neuvertragsmieten gemacht wird, da sind wir wieder bei diesen 110%, und die Vermieter sich dran halten, also auf der anderen Seite dann auch noch diese Mietüberhöhung sanktioniert und überprüft wird, dann hätte das schon diesen Effekt auf jeden Fall.
4: Sagt Markus Arzt von der Universität Bielefeld im Gespräch mit Alena Lagmöller aus der ARD-Rechtsredaktion. 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
4: Um 3 Uhr und gleich 59 Minuten. 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Mit einem kurzen Blick auf die Straßen. Die A1 Hamburg-Bremen ist zwischen Harburg und Marschiner Kreuz wegen eines Fahrzeugbrandes jetzt in beiden Richtungen gesperrt. Und wir haben noch eine Sperrung auf der A61 Mönchengladbach Richtung Venlo. Hier ist zwischen Nettetal West und dem Grenzübergang Grenzwald im Moment gesperrt. Alles von den Straßen gleich wieder um kurz nach vier.

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1: Um 4 Uhr mit Olaf Knapp. Der neue Landtag von Sachsen-Anhalt kommt heute zu seiner konstituierenden Sitzung zusammen. Auf der Tagesordnung steht die Wahl des Landtagspräsidenten. Aus der Nachrichtenredaktion Christiane Rüther mit Einzelheiten.
2: Es ist genau einen Monat her, dass die AfD die Wahl in Sachsen-Anhalt mit fast 44% der Stimmen gewonnen hat. Heute will sie nun einen aus ihren Reihen zum ranghöchsten Politiker des Landes wählen lassen. Für die Position des Parlamentspräsidenten schlägt sie ihren Abgeordneten Tobias Rausch vor. Sollte er gewählt werden, wäre er in Deutschland der erste AfD-Politiker an der Spitze eines Landesparlaments. Das BSW hat bereits angekündigt, für Rausch zu stimmen. Die CDU-Fraktion will sich enthalten. Grüne, SPD und Linke lehnen einen AfD-Parlamentspräsidenten klar ab.
1: Immer mehr junge Menschen stellen einen Antrag auf Kriegsdienstverweigerung. Laut Funke Mediengruppe waren es in diesem Jahr bisher etwa 12.000. Mehr als die Hälfte der Anträge wurde allein im Juli und August gestellt. Aus der Nachrichtenredaktion Markus Wolf.
3: Laut dem Bericht sorgt das für massive Probleme bei der Bearbeitung der Anträge. Hinzu komme, dass viele Schreiben fehlerhaft seien und unbearbeitet zurückgeschickt werden müssten. Hintergrund ist das neue Wehrdienstgesetz, das seit Jahresanfang gilt. Es sieht vor, dass jeder deutsche Staatsbürger zum 18. Geburtstag einen Fragebogen zugeschickt bekommt, in dem seine, respektive ihre, Eignung für den Dienst an der Waffe abgefragt wird. Männer müssen antworten, Frauen können es.
1: Die Lage auf der arabischen Halbinsel droht weiter zu eskalieren. Die Houthi-Miliz im Jemen hat offenbar wieder Ziele in Saudi-Arabien angegriffen. Ein Reporter der Nachrichtenagentur AFP berichtet von einer Reihe von Explosionen in der saudischen Hauptstadt Riad. Die Houthi erklärten, sie hätten den dortigen Flughafen attackiert. Saudi-Arabien geht gemeinsam mit der jemenitischen Regierung gegen die Houthi-Miliz vor. Zuletzt hatten sie Geländegewinne gemeldet. Die Houthi, die vom Iran unterstützt werden, kontrollieren die für den Welthandel wichtige Meerenge Bab al-Mandab zum Roten Meer. Der britische Bestsellerautor Jeffrey Archer ist tot. Wie sein Verlag mitteilte, starb der Schriftsteller gestern im Alter von 86 Jahren. Neben einer Karriere bei den konservativen Tories, die von Skandalen überschattet war, schrieb Archer vor allem Romane, die meist in der Welt der Reichen und Mächtigen spielten. Zu seinen bekanntesten Romanen gehören Kain und Abel, Der Aufstieg und Imperium. Weltweit wurden Archers Bücher bislang mehr als 300 Millionen Mal verkauft. Das Wetter in Deutschland: am Tage im Norden viele Wolken und Schauer, sonst nach Nebel viel Sonne. 17 Grad auf Sylt bis maximal 25 Grad am Oberrhein. Und ein Blick zur Uhr, es ist gleich 4.03 Uhr.
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4: Mit der A1 Hamburg-Bremen. Hier ist zwischen Harburg und Marschener Kreuz in beiden Richtungen gesperrt wegen eines Fahrzeugbrandes. Die A3 Frankfurt Richtung Köln ist zwischen Bad Camberg und Limburg Süd nach einem Unfall gesperrt. A29 Alauner Heide Richtung Oldenburg ist zwischen Wadenburg und Sandkrug bis 5 Uhr noch gesperrt, also eine knappe Stunde. Hier laufen Fahrbahnerneuerungsarbeiten. Die Umleitung geht über die U7. A30 Osnabrück Richtung Bad Oeynhausen. Hier ist zwischen Riemsloh und Bruchmühlen wegen eines Unfalls gesperrt. Die Umleitung hier Richtung Bad Oeynhausen über Siedlung Steinbrink und Bruchmühlen. A42 Kamp-Lindfort-Dortmund. Hier ist zwischen Herne-Krange und Herne-Baukau ebenfalls noch eine knappe Stunde bis 5 Uhr in beiden Richtungen gesperrt. Die A57 Krefeld Richtung Köln ist zwischen Krefeld Zentrum und Krefeld Oppum noch bis Donnerstagmorgen wegen Bauarbeiten gesperrt. Und die A61 Mönchengladbach Richtung Venlo ist zwischen Nettetal und Breyel im Moment gesperrt. Das war's, gute Fahrt durch diese Nacht.
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4: Aus dem Studio von NDR Info in Hamburg mit Nikolai Russ. Die Sicherheitslage in Deutschland, die hat sich stark verändert in den vergangenen Jahren. Der Krieg in der Ukraine, unbekannte Drohnen über- und an Flughäfen und sabotierte Seekabel. Um solche Fälle kümmern sich in Deutschland drei Nachrichtendienste. der Bundesnachrichtendienst, das Bundesamt für Verfassungsschutz und der militärische Abschirmdienst. Deren Chefs waren gestern im Bundestag und ihre Botschaften hatten es in sich. Nicole Markwald berichtet.
5: Ohne Umschweife kam der Chef des Bundesnachrichtendienstes, Martin Jäger, zu seiner ersten Botschaft.
6: Deutschland ist in Gefahr, in einen gewaltsamen Konflikt mit Russland zu geraten.
5: Von keinem anderen Land gehe eine so direkte und konkrete Bedrohung gegen Deutschland aus, betonte Jäger. Der Grund? Deutschland sei das Zentrum für die Unterstützung der Ukraine. Er warnte, würde Deutschland kippen, geriete ganz Europa ins Rutschen. Der BND-Chef erinnerte an den Fund der Sprengstoffdrohne vom Leipziger Flughafen, den die Bundesregierung Russland zuordnete, und erklärte:
6: Deutschland ist zu einem Haupthindernis russischer hegemonialer Machtprojektion in Europa und damit zur Zielfläche russischen Handelns geworden. Wer sich nicht fügt, wird zum Gegner. So lautet die Moskauer Lesart.
5: Um die Bundesregierung zu schwächen, setzte der Kreml darauf, Ängste und Befürchtungen zu schüren. Das Spektrum reiche von Sabotage zu Tötungsdelikten, Desinformationskampagnen und Anschlagsversuchen, erläuterte auch der Präsident des Bundesamtes für Verfassungsschutz, Sinan Selin. Manipulationskampagnen reichten bis auf die kommunale Ebene. Die Agenda laute:
7: Die demokratische Mitte zu diskreditieren und hier personenbezogen Zwietracht und Unsicherheit zu sehen.
5: Trotz allem dürfe auch die Gefahr durch Rechtsextremismus nicht aus dem Blick verloren werden, sagte Selin. Hier gäbe es eine extrem besorgniserregende Entwicklung.
7: Wir beobachten im Bereich des Rechtsextremismus zum einen eine Entwicklung hin zu aktionsorientierten, gewaltbereiten rechtsextremistischen Gruppierungen.
5: Selin nannte beispielsweise Angriffe auf CSD-Veranstaltungen. Auch finde eine Internationalisierung statt, möglich gemacht durch das Internet und soziale Medien. Zudem beobachtet der Verfassungsschutz Verbindungen der Gruppen ins Rockermilieu, in den Bereich Kampfsport und in die organisierte Kriminalität. Doch auch Linksextremismus spiele weiter eine große Rolle. Genannt wurden Angriffe auf Personen, Unternehmen und Infrastruktur. Verfassungsschutzpräsident Sinan Selin erklärte:
7: Um es mal etwas robuster zu sagen, die Situation in Gaza hat Antisemitismus ein Stück weit in Feldern, in Anführungsstrichen, hoffähig gemacht, die vorher in dieser Deutlichkeit nicht zutage traten.
5: In der Anhörung ging es aber auch um einen Gesetzentwurf. Er sieht vor, die Befugnisse von Verfassungsschutz und Nachrichtendienst auszuweiten. Die Chefs der Geheimdienste bewerteten die angestoßenen Reformen als gut, nötig und alternativlos. Kritik kommt von den Linken. Bundestagsabgeordnete Clara Bünger warnt vor einer möglichen Ausweitung der Befugnisse. Die Bundesregierung schaffe eine Architektur für willkürliche Überwachung und politische Verfolgung, so Bünger.
4: Gestern also die öffentliche Anhörung der Nachrichtendienste im Bundestag. Und mein NDR-Kollege Andreas Sperling hat darüber mit Daniel Baldi gesprochen. Er ist SPD-Politiker und sitzt im parlamentarischen Kontrollgremium, das die Nachrichtendienste kontrolliert. Zunächst ging es um die Frage, ob er denn jetzt nur auf die Bedrohung durch Russland schaut oder auch auf die Gefahren durch Rechts- und Linksextremismus im Land.
8: Es gilt darauf, auf alles zu gucken. Die Gleichzeitigkeit der Gefahren ist ja das, was wir spüren, was auch die Sicherheitslage so gefährlich macht und auch so eindringlich. Und gleichzeitig heißt das natürlich aber auch, Schwerpunkte zu setzen. Und zum Beispiel beim Thema Extremismus in Deutschland, Bedrohungen in Deutschland, ja, da gilt es weiterhin, aufmerksam zu sein beim Thema Rechtsextremismus, beim Thema Vernetzung von neuer Rechte, beim Thema Vernetzung auch in Parlamente, in Parteien hinein, aber auch gewaltbereiter Rechtsextremismus. Aber natürlich auch das Thema immer jünger werdende Gefährder im Bereich des Islam, die Frage von im Bereich des Linksextremismus, Angriffe auf kritische Infrastruktur. Und wenn wir nach außen gucken, ja, da ist natürlich das Thema Russland, aber es ist ja nicht so, dass die Welt außerhalb von Russland nur aus netten Menschen besteht, sondern ganz im Gegenteil, wir haben Staaten wie beispielsweise den Iran, die nach wie vor auch im Nahen Osten durchaus eine Bedrohung darstellen. Wir haben ein Land wie China, ein Staat wie China, die unsere Art zu leben ganz offen hinterfragen und die in der Straße von Taiwan, im asiatischen Raum, aber auch darüber hinaus weltweit die Stärke des Rechts eben hinterfragen und stattdessen das Recht des Stärkeren etablieren wollen.
9: Ist es vor dem Hintergrund denn dann unablässig, dass die Nachrichtendienste jetzt mehr Befugnisse bekommen sollen, sodass sie dann nicht mehr nur aufklären, sondern auch aktiv eingreifen können?
8: Das braucht es, denn wir agieren im Ausland eben dann doch an vielen Stellen im Schatten in Zukunft. Denn wir sind im Frieden. Wir sehen aber gleichzeitig auch, dass eben vieles, Stichwort hybride Bedrohung, eben auch an der Stelle uns schon trifft. Und dass wir in diesem Schatten, der dadurch entsteht, zwischen Frieden, zwischen Krieg, dass wir dort auch agieren müssen. Und das müssen eben die Nachrichtendienste in Zukunft tun.
9: Sie sprechen jetzt ja nur vom Ausland. Es geht ja aber auch um das Inland, wo es dann ja ein Nebeneinander von Geheimdiensten und Polizeibehörden geben würde. Das kann doch dann auch leicht im Chaos enden, oder?
8: Nein, denn es geht ja nicht darum, dass wir jetzt bei Polizei etwas wegnehmen, sondern es geht im Prinzip um die Bereiche, um die, ich sag mal, Graubereiche, um die sich heute schon niemand kümmert oder um die sich heute niemand kümmert. Dass wir in diese Graubereiche die Möglichkeit geben, dass dort der Verfassungsschutz eben aktiv werden kann.
9: Aber die Absprache ist ja dann das Wichtige.
8: Genau, und die findet ja aber auch statt. Und gleichzeitig der Verfassungsschutz erlangt ja auch Kenntnisse, beispielsweise durch internationale Zusammenarbeit, von der die Polizei keine Kenntnisse hat. Und deshalb sehe ich da tatsächlich nicht das Risiko, sondern ich glaube, es ist eben ganz, ganz wichtig, immer auch deutlich zu machen, das, was der Verfassungsschutz wird, nicht auf der, ich sag mal, Spielwiese der Polizei oder der Polizeien spielen, sondern das, was der Verfassungsschutz tut, ist aktuell ein Bereich, in dem niemand agiert. Und deshalb ist es ganz, ganz wichtig, dass wir diesen Graubereich, auch diesen Schatten ausleuchten und der Verfassungsschutz dort aktiv werden kann.
9: Es gibt ja aber auch Kritiker eben dieser Maßnahmen, die fürchten auch unter Umständen eine willkürliche Überwachung. Können Sie so etwas ausschließen?
8: Ja, denn nochmal, wir haben eben eine Richterkontrolle, die gerade bei den eingriffsintensiven Maßnahmen, zum Beispiel der Wohnraumüberwachung oder Ähnlichem, schon vorher greift. Und das ist ja auch was ganz, ganz Wichtiges. Das ist auch aus den Lehren deutscher Geschichte und den Lehren zweier Diktaturen und Geheimpolizeien, die es in solchen Diktaturen oder in diesen Diktaturen gab, eine ganz, ganz entscheidende Lehre, dass es nicht nur die politisch-parlamentarische Kontrolle gibt, sondern eben auch die richterliche Kontrolle. Die haben wir und deshalb ist es auch gut, dass diese Kontrolle auch jetzt im Gesetz nochmal gestärkt wird und dass die eben auch für die Nachrichtendienste gilt. Das heißt, die agieren nicht im luftleeren Raum, sondern besonders eingriffsintensive Maßnahmen, die müssen vorher geprüft werden. Und eben der unabhängige Kontrollrat kann auch sagen, nee Freunde, so geht das nicht, diese Maßnahme dürft ihr nicht machen.
9: Im Moment arbeiten Sie ohne Vertreter der Linken und der AfD. Aber das könnte sich ja ändern. Inwieweit würde sich dann auch Ihre Arbeit dort verändern?
8: Ich hätte mir durchaus vorstellen können, auch dass eine Kandidatin der Linken auch Mitglied wird. Und hätte die Kandidatin, die vorgeschlagen war, mich da auch auf die Zusammenarbeit gefreut. Und glaube, das wäre auch eine gute Zusammenarbeit gewesen. Die gab es ja auch in der Vergangenheit auch schon mit der Linken in diesem Gremium. So hörte ich zumindest von Akteuren, die damals schon dabei waren. Und gleichzeitig muss man aber auch festhalten, das ist ein hochsensibles Gremium, wo wir hochsensible Informationen erhalten. Und deshalb ist es eben auch ganz, ganz wichtig, dass klar ist in diesem Gremium, dass, und das gilt insbesondere für die AfD, dass wir eben in diesem Gremium das, was dort besprochen wird, nicht eben am nächsten Tag noch um Moskau abfließen darf. Und da sehe ich bei vielen AfD-Politikerinnen und Politikern genau dieses Risiko.
4: Sagt der Bundestagsabgeordnete Daniel Baldi. Er sitzt für die SPD im Parlamentarischen Kontrollgremium im Gespräch mit meinem NDR-Kollegen Andreas Sperling.
0: Das Wetter in Deutschland.
4: Ja, vor allem im Nordwesten geht dieser Dienstag wolkig los. Auch einzelne Schauer sind da jetzt schon unterwegs. Sonst ist es oft klar und später oft auch sonnig, vor allem über der Mitte und im Süden Deutschlands. In der Nordhälfte kommt aber teils einiges an Regen, auch Dauerregen vorbei und fast überall nördlich von Kassel gibt es heute viele Wolken bei Höchstwerten von 17 bis 25 Grad. Morgen am Mittwoch erst noch weiter wechselhaft im Norden, auch mit Schauern. Dann aber im Laufe des Vormittags und Mittags überall in Deutschland viel Sonne. Dann bis in die Abendstunden hinein, dann kommt aus Westen neuer Regen und das betrifft dann fast alle. Und wir gucken noch einmal kurz auf die Temperaturen. Morgen am Mittwoch dann, genau wie heute, 17 bis 25 Grad.
10: Die Wahl in Berlin ist 3 Tage vorbei. Da hält Bundeswirtschaft.
4: Da hätten wir doch eigentlich noch mal sagen sollen, dass wir die Infonacht sind. Aber das machen wir einfach so. Hier ist die ARD Infonacht um 4 Uhr und gleich 15 Minuten. Und jetzt kommen wir zum Beitrag von Frank Eichmann. Und da geht es um die
11: Linke und die Bundeswirtschaftsministerin Katharina Reiche von der CDU. Da gibt es einen Streit, der jetzt vor das Bundesverfassungsgericht geht. Grund ist ein Instagram-Video aus Reiches Ministerium nach dem Wahlsieg der Linken in Berlin. Jetzt aber Frank Aschmann.
10: Die Wahl in Berlin ist 3 Tage vorbei. Da hält Bundeswirtschaftsministerin Reiche eine Rede, von der kurz danach ein Teil auf Instagram gepostet wird. Veröffentlicht vom Bundeswirtschaftsministerium. In diesem Clip sagt Katharina Reiche:
12: Dass sich jetzt eine Partei anschickt hier in Berlin, sich nicht schämt, über Enteignung nicht nur zu sprechen, sondern es ins Programm zu schreiben, die Antisemitismus offen lebt, die den Juden in dieser Stadt Angst macht, jüdisches Leben bekämpft, die organisierte Kriminalität fröhlich auf Wahlpartys begrüßt, ist nicht nur gefährlich für die Hauptstadt, ist gefährlich für den Investitionsstandort Deutschland.
10: Umgehend verlangt die Linke vom Bundeswirtschaftsministerium die Löschung, aber nichts passiert. Auch heute noch ist die Breitseite der Ministerin gegen die Linke abrufbar. Deshalb jetzt Klage in Karlsruhe. Denn wenn das Bundeswirtschaftsministerium solche Erklärungen verbreitet, dann sei das ein Verstoß gegen das Neutralitätsgebot. Oder, wie es die Linke in ihrem Eilantrag formuliert, da werde der verfassungsrechtlich gesicherte Grundsatz der gleichberechtigten Teilnahme am politischen Wettbewerb verletzt. Linken-Parteichef Luigi Pantisano:
13: Es kann nicht sein, dass Ministerinnen und Minister ihre eigenen Kommunikationskanäle dafür missbrauchen und nutzen, um gegen andere politische Akteure vorzugehen oder gegen eine mögliche Regierung unter linker Führung.
10: Aus dem Bundeswirtschaftsministerium heute nur eine Art Eingangsbestätigung der Klage. Sprecher Tim Niklas Wenzel:
14: Ich kann für das Wirtschaftsministerium bestätigen, dass uns der Eilantrag über das Bundesverfassungsgericht erreicht hat. Ich würde aber um Verständnis bitten, dass wir jetzt zu dem laufenden Verfahren keine weiteren Auskünfte geben können.
10: Die Linke dagegen hat Munition gesammelt. Sie sieht sich seit der Berlin-Wahl einer parteipolitischen Kampagne der CDU ausgesetzt. Neben Bundesministerin Reiche hätten auch mehrere CDU-Innenminister ähnliche Beiträge über ihre amtlichen Kanäle verbreitet. Die seien nach Abmahnungen bereits gelöscht in Schleswig-Holstein und Sachsen, weitere noch abrufbar in Baden-Württemberg, Brandenburg und Hessen. Dort aber müssten Landesgerichte entscheiden. Über das Neutralitätsgebot auf Bundesebene haben die Verfassungsrichter in Karlsruhe im Laufe der Jahrzehnte immer wieder geurteilt. Zuletzt gegen Bundeskanzlerin Merkel, die 2020 öffentlich die Wahl eines FDP-Politikers zum Thüringer Ministerpräsidenten unverzeihlich nannte, weil der mit AfD-Stimmen ins Amt kam. Merkel unterlag in Karlsruhe. Und was will die Linke jetzt erreichen mit ihrer Klage? Parteichef Pantisano:
13: Wichtig ist, dieses Zeichen zu setzen, dass wir das nicht mit uns machen lassen, dass man alles Mögliche über die Linke behaupten kann, ohne Konsequenzen dafür zu erhalten.
10: Hat Ministerin Reiche ihre Neutralitätspflicht wirklich verletzt? Es dürfte Jahre dauern, bis Karlsruhe darüber entscheidet. Die Linke hat deshalb Antrag auf einstweilige Anordnung gestellt und so könnten die Verfassungsrichter schon in den nächsten Tagen das Bundeswirtschaftsministerium dazu verdonnern, das umstrittene Video zumindest vorerst zu löschen.
11: Frank Aschmann berichtete. Es ist nicht immer einfach, direkt aus dem Iran zu berichten. Die Behörden haben ein strenges Auge auf ausländische Korrespondentinnen und Korrespondenten. Gerade jetzt, wo der Iran zwischen Krieg und Diplomatie steht. Die internationalen Sanktionen, die wirken. Die wirtschaftliche Lage in der Folge ist katastrophal. Die Menschen leiden in Metropolen wie Teheran, aber noch mehr auf dem Land. Unser ARD-Korrespondent Benjamin Weber hat jetzt ein Visum bekommen. Er konnte sich direkt vor Ort umhören, aber klar ist auch, was er über die Bevölkerung berichten kann, ist größtenteils das, was das Regime auch möchte, dass er berichtet. Aber es ist nicht nur das.
15: Iran, die Supermacht. Das singen die Anhänger der Islamischen Republik. Jeden Abend gehen sie in der iranischen Hauptstadt auf die Straße. Sie wollen der Führung ihre Unterstützung aussprechen im Krieg gegen die USA. Tagsüber geht der Alltag in Teheran vordergründig weiter. Doch die Menschen haben Sorgen, dass der Krieg wieder ausbrechen könnte, ist nur eine davon. Die wirtschaftliche Situation ist katastrophal. Auf dem Markt läuft überhaupt nichts. Ich weiß nicht, wie es weitergeht. Die Lebensmittelpreise steigen weiter an. Die Inflation macht den Menschen zu schaffen. Am Wochenende ist die iranische Währung Rial erneut abgerutscht auf einen neuen historischen Tiefstand. Ali ist zu Besuch in Teheran. Die Lage beschäftigt ihn. Wenn jemand heute etwas kaufen möchte, der Dollar steht bei 230.000 Toman, ist der Preis eine Woche später schon wieder gestiegen. Der Auslöser für die letzten Proteste im Dezember und Januar war ebenfalls ein Kurssturz der Währung Rial. Vereinzelt soll es jetzt, um den Teheraner Basar herum, wieder zu kleinen Protesten gekommen sein. Ausgeweitet haben sie sich nicht. Die Unzufriedenheit ist dennoch groß. Was soll ich sagen über die Regierung? Sie macht leere Versprechungen. Ich weiß nicht, wo ich anfangen soll. Die Schulen sind in einem katastrophalen Zustand. Ich habe 3 Stunden bei einer Zahnklinik gesessen, ohne eine Behandlung zu bekommen. Die Zahnärzte sagten, dass ihnen die Materialien fehlen. Auch die militärische Lage ist ungewiss. Der Krieg mit den USA pausiert gerade nur. Gespräche über eine Lösung haben zuletzt am Rande der UN-Vollversammlung in New York keine Fortschritte gebracht. Eine Antwort aus den USA auf einen iranischen Vorschlag zur Lösung des Konflikts sei am Wochenende über den Vermittlerstaat Katar nach Teheran übermittelt worden, berichten iranische Medien. Den prüfe man jetzt. Doch in der Straße von Hormuz hat der Iran in den letzten Tagen wieder Öltanker angegriffen, die, von den USA organisiert, Öl durch die Meerenge transportieren wollten. 8 Schiffe sollen getroffen worden sein. Außenminister Araghchi zeigt sich am Sonntag verhandlungsbereit, droht aber auch. Wenn unsere Feinde wieder die militärische Konfrontation wählen, wird unsere Antwort mächtiger sein als zuvor. Wir werden uns mit noch größerer Kraft verteidigen. Für die Menschen bleibt die Lage also diffus. Ali, der in Teheran zu Besuch ist, beschreibt es so. Ich habe das Gefühl, dass der Druck noch größer wird. Wir sind zu lebenden Toten geworden. Wir haben im Moment keine Möglichkeit mehr, uns weiterzuentwickeln. So ist das Leben sehr schwer. Aber was sollen wir machen?
11: Sagt dieser Iraner im Beitrag von Benjamin Weber. Die Entscheidung der Bundeswehr ist gefallen. Der Zuschlag für einen neuen Marinestützpunkt geht nach Emden in Niedersachsen. Das ist der 2. an der Nordsee. Der andere bleibt wie bisher in Wilhelmshaven. Gestern hat Bundesverteidigungsminister Boris Pistorius das Projekt vorgestellt und die Verträge unterschrieben. Katharina Seiler berichtet.
16: Für Bundesverteidigungsminister Boris Pistorius ist ein weiterer Marinestützpunkt in der Nordsee dringend erforderlich, angesichts der aktuellen Bedrohungslage. Aktuell habe die Bundeswehr die kleinste Marine ihrer Geschichte bei gleichzeitig zunehmenden Aufgaben in der Landes- und Bündnisverteidigung. Und das werde so nicht bleiben, sagte Pistorius.
17: Wir haben die Weichen dafür gestellt in allen Bereichen. Die Marine wird aufwachsen. Und das ist, wie gesagt, aufgrund der internationalen Bedrohungslage, gerade mit Blick auf die Ostsee, aber auch vor allem die Nordsee und den Nordatlantik von entscheidender Bedeutung. Denn damit erhöhen wir die Abschreckungsfähigkeit Deutschlands und der NATO. Und für die Systeme, die wir geordert haben und die wir noch ordern werden, brauchen wir nicht nur Liegeplätze und Pierlängen. Wir erhöhen auch deutlich das Marinepersonal in den kommenden Jahren. Und dieses Personal braucht Unterkünfte, Ausbildungsgebäude und Truppenküchen. All das kommt zusammen.
16: Und dafür hat die Marine in den vergangenen Monaten geeignete Hafenflächen an der Nordsee gesucht und in Emden gefunden. Außerhalb der Stadt verfügt die niedersachseneigene Hafengesellschaft über ein mehrere hundert Hektar großes Gelände. Das, direkt an der Ems liegend, sich hervorragend eigne, findet der Inspekteur der Marine, Vizeadmiral Wilhelm Tobias Abri.
18: Die Realisierungspotenziale, die wir hier, die Marine, zusammen mit dem BMVG vorgefunden haben, sind sehr groß. Wir sehen Potenzial für die Hafeninfrastruktur, wie wir brauchen, einschließlich der dazu erforderlichen Tiefe des Hafens, um eben auch große Einheiten aufnehmen zu können, auch große Einheiten, Fregatten und größer unserer Verbündeten. Ich sehe die Potenziale natürlich auch für die Hafeninfrastruktur kleinerer Einheiten. Das ist deshalb erforderlich, dass wir Einheiten, die wir heute in der Ostsee haben, unter bestimmten Bedingungen im Verteidigungsfall in Nordsee stationieren müssen, hier auch aufnehmen können müssen. Und schließlich geht es darum, dass wir eine logistische Unterstützung hier brauchen.
16: Eine logistische Unterstützung für den Marinehafen in Wilhelmshaven. Außerdem, der Standort in Emden sei Tide-unabhängig und man komme schnell in das Einsatzgebiet in die Nordsee und von da in den Nordatlantik, so der Vizeadmiral. Bis zu 2000 Dienstposten sollen auf dem neuen Stützpunkt in Emden entstehen, auf einer Fläche von bis zu 450 Hektar. Der Verteidigungsminister und der Vizeadmiral wollen, dass der zusätzliche Hafen so schnell wie möglich einsatzbereit ist.
0: Sport.
19: Mit Paul Dohner. In der Basketball-Bundesliga sind nur noch zwei Mannschaften ungeschlagen. Der FC Bayern und die Löwen Braunschweig. Und die Braunschweiger waren zu Gast bei Rasta Vechta und da gab es im dritten Spiel den dritten Sieg mit 93-87. Wie das Spiel gelaufen ist, dazu Tide Tedinger.
20: Es war ein spannendes, aber alles andere als ein hochklassiges Spiel. Vechta lag fast die gesamten 40 Minuten zurück. Schuld war vor allem eine grauenhafte Wurfquote. Vor allem in der ersten Hälfte fiel fast nichts. Insgesamt fanden nur 9 von 41 Dreierversuchen ihr Ziel. Über Wasser hielt sich Rasta mit starker Arbeit am offensiven Brett, holte sich nach Fehlwürfen immer wieder den Ball zurück. Doch Braunschweig hatte, wann immer es eng wurde, jedes Mal eine Antwort parat, bleibt ungeschlagen und sorgt für die vierte Rasta-Pleite im vierten Spiel.
19: Kommen wir zum Fußball und starten mit der Nations League Gruppenphase. Da musste unter anderem die bis dato punktlose Türkei in Italien ran. Und Frankreichs Trainer Zinedine Zidane wollte gegen Belgien seine ungeschlagene Serie weiter ausbauen. Mehr von Tom Gernke.
21: Zinedine Zidane, Frankreichs Nationaltrainer, hatte gegen Belgien die Rotationsmaschine angeworfen. Einzig der Ex-Dortmunder Dembélé stand erneut in der Startelf. Und die 10 Wechsel merkte man den Franzosen lange Zeit an. Nach vorne ging in der ersten Hälfte kaum etwas. Für Belgien traf der Ex-Bundesligaspieler Luc Bakio

0: Mannschaftsreporter Christopher Klein.
1: Die DFB-Frauen werden erstmal 2 Tage lang in der Region Heidelberg trainieren. Sportlich geht es darum, sich zu finden, denn die letzten Länderspiele sind 4 Monate her und der Kader ist auch leicht verändert gegenüber der erfolgreichen WM-Quali vor der Sommerpause. Besonders groß war das Strahlen bei der Ankunft bei Offensivspielerin Lisa Baum. Die 19-Jährige vom FC Arsenal ist erstmals im Kreis der Nationalelf dabei. Die Vorfreude auf den Start in die WM-Saison wird aber natürlich getrübt durch den erneuten Ausfall von Kapitänin Julia Gwin, die wegen eines Außenbandrisses im linken Sprunggelenk absagen musste. Auch Offensivspielerin Vivien Endemann vom FC Liverpool fehlt wegen einer Wadenverletzung. Der Bundestrainer Christian Wück hat daraufhin neben Sarai Linder vom VfL Wolfsburg jetzt auch noch Nicole Anyomi von den London City Lionesses nachnominiert. Am Donnerstag geht's für die DFB-Frauen dann Richtung Karlsruhe, wo am Freitag das Länderspiel gegen Australien ansteht und am nächsten Dienstag sind die DFB-Frauen dann in Bremen gegen Japan gefordert.
0: Und zum Schluss noch ein Blick auf die Spitze des deutschen Sports. Michael Mronz soll neuer Präsident des Deutschen Olympischen Sportbunds werden. Warum er als Favorit gilt, das weiß Benedikt Kaninski.
2: Michael Mronz soll auf Empfehlung einer Findungskommission als neuer Präsident des Deutschen Olympischen Sportbunds kandidieren. Die Findungskommission hatte sich auf Initiative der Sprechergruppe der Sportspitzenverbände und ohne direkte Beteiligung des Deutschen Olympischen Sportbunds gegründet. Der bisherige Präsident Thomas Weikert hatte am Donnerstag seinen Verzicht auf eine erneute Kandidatur erklärt. Michael Mronz gilt schon länger als Favorit auf das Amt. Er ist als IOC-Mitglied im internationalen Sport gut vernetzt und könnte damit auch für die deutsche Bewerbung um Olympische und Paralympische Spiele von Bedeutung sein. Mronz war außerdem Mitbegründer der Initiative Rhein-Ruhr, die eine Olympia-Bewerbung für 2032 angestrebt hatte. Wegen seiner Nähe zum NRW-Projekt hatte es zuletzt auch Kritik an Mronz möglichem Aufstieg gegeben.
0: Und noch bis zum 30. Oktober können Kandidaten ihr Interesse erklären. 2 Wochen später will der DOSB die Liste der Bewerber dann veröffentlichen.
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1: Um 4.30 Uhr mit Olaf Knapp. In Sachsen-Anhalt kommt heute, rund 4 Wochen nach dem Wahlsieg der AfD, der neue Landtag zu seiner konstituierenden Sitzung zusammen. Auf der Tagesordnung steht die Wahl des Landtagspräsidenten. Der Parlamentsvorsitz ist das protokollarisch höchste Amt im Bundesland. Die AfD schlägt für das Amt ihren Abgeordneten Tobias Rausch vor. Sollte er gewählt werden, wäre er in Deutschland der erste AfD-Politiker an der Spitze eines Landesparlaments. Das BSW hat schon angekündigt, für Rausch zu stimmen. Die CDU-Fraktion will sich enthalten. Grüne, SPD und Linke lehnen einen AfD-Parlamentspräsidenten klar ab. Der Krieg im Jemen weitet sich aus. Die Türkei und Saudi-Arabien schicken Soldaten, die die jemenitischen Regierungstruppen im Kampf gegen die Houthi-Miliz unterstützen sollen. Beide Seiten melden Geländegewinne. Aus Kairo Moritz Behrendt.
2: Truppen, die mit der international anerkannten Regierung Jemens verbündet sind, haben nach eigenen Angaben die Houthi-Miliz aus mehreren Orten an der Küste des Roten Meeres vertrieben. Dabei handelt es sich um Gebiete in unmittelbarer Nähe des Bab el-Mandab, der Meerenge am südlichen Ausgang des Roten Meeres. Die mit dem Iran verbündeten Houthi wiederum rückten Berichten zufolge im Landesinneren auf Taiz vor, die zweitgrößte Stadt des Landes. Am Sonntag hatte die international anerkannte Regierung Jemens verlautbart,

0: mit einer Offensive im gesamten Land Gebiete erobern zu wollen, die bislang von den Houthi kontrolliert werden.
1: In den USA gibt es derzeit den größten Masernausbruch seit Jahrzehnten. Im Bundesstaat Pennsylvania haben die Behörden mehr als 1000 Erkrankte offiziell registriert. 200 von ihnen liegen im Krankenhaus. Aus Washington, Nina Barth.
2: Nach Angaben der Gesundheitsbehörden in Pennsylvania sind außerdem 5 Menschen im Zusammenhang mit Masern gestorben. Bundesweit sind in den USA rund 3.900 Erkrankungen registriert. Schon im Juli hatte die US-Gesundheitsbehörde CDC den höchsten Stand seit 35 Jahren gemeldet. Seitdem ist die Zahl weiter gestiegen. Der Masernausbruch in den USA liegt vor allem daran, dass sich weniger Amerikaner impfen lassen.
1: Der Deutsche Buchpreis geht in diesem Jahr an Shaida Basiar für ihren Roman »Die Lücken«. Es geht darin unter anderem um jüdisches Leben und die NS-Vergangenheit in einem kleinen Ort im Hunsrück. Der Buchpreis würdigt den besten deutschsprachigen Roman des Jahres. Mit der Verleihung in Frankfurt am Main startet traditionell die Buchmessenwoche. Das Wetter in Deutschland. Am Tage im Norden viele Wolken und Schauer, sonst nach Nebelauflösung viel Sonne. 17 Grad auf Sylt bis rund 25 Grad am Oberrhein. Am Mittwoch im Norden Schauer, im Südwesten später unbeständiger, sonst freundlich bei 17 bis 25 Grad. Das waren die Nachrichten.
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4: Mit der A1 Hamburg Richtung Bremen. Zwischen Harburg und Marschener Kreuz ist weiterhin in beiden Richtungen gesperrt wegen eines Fahrzeugbrandes. Die Umleitung führt sie über die U78. Die A3 Frankfurt Richtung Köln ist zwischen Bad Camberg und Limburg Süd nach einem Unfall gesperrt. A29 Ahlhorner Heide Richtung Oldenburg. Hier ist zwischen Wadenburg und Sandkrug wegen Fahrbahnerneuerungsarbeiten noch bis 5 Uhr, also eine knappe halbe Stunde gesperrt. Die Umleitung über die U7. A30 Osnabrück Richtung Bad Oeynhausen. Hier ist zwischen Riemsloh und Bruchmühlen nach einem Unfall gesperrt. Die Umleitung hier geht Richtung Bad Oeynhausen über die Siedlung Steinbrink und Bruchmühlen. A42 Kamp-Lindfort Dortmund ist zwischen Herne-Krange und Herne-Baukau in beiden Richtungen noch bis 5 gesperrt. Und die A57 Krefeld Richtung Köln ist zwischen Krefeld Zentrum und Krefeld Oppum wegen Bauarbeiten bis morgen früh. Nee, übermorgen früh, Donnerstagmorgen gesperrt. Gute Fahrt.
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4: Mit Nikolai Russ, guten Morgen. Wir schauen nach Spanien. Dort stehen schon im November Neuwahlen an. Zu groß war der Druck aus der Bevölkerung für den Regierungschef Pedro Sanchez. Er und seine Regierung haben 2 wichtige Gesetze nicht durchs Parlament gebracht. Zum einen ging es da um den Schutz vor Zwangsräumungen, zum anderen um die Stärkung des Mieterschutzes. Infolgedessen sind am Wochenende mehr als 100.000 Spanierinnen und Spanier für mehr Mieterschutz auf die Straße gegangen. Hans-Günther Kellner berichtet.
5: Die Stunde der Wahrheit ist gekommen, jetzt müssen die Karten auf den Tisch. Das hatte Pedro Sanchez am Freitag vor der Abstimmung über seine Wohnungsdekrete im Parlament noch gesagt. Das Ergebnis ist bekannt. Die Stärkung des Mieterschutzes wurde abgelehnt. Damit begründete Spaniens Ministerpräsident jetzt seinen Entschluss, die für den Sommer vorgesehene Parlamentswahl auf Ende November vorzuziehen. Ich weiß, dass die Menschen empört sind, weil ihre Anliegen in diesem Parlament mit Füßen getreten worden sind. Ich bin mir bewusst, dass wir auch Fehler gemacht haben. Aber um mehr zu machen als bislang, brauchen wir eine größere Unterstützung aus der Bevölkerung. Wir müssen die Menschen mobilisieren und im Parlament eine viel größere linke Mehrheit erreichen für mehr sozialen Fortschritt und um Spanien weiter zu verändern. Wirtschaftlich läuft es in Spanien ordentlich. Das Wachstum liegt bei rund 2,5%. Die Arbeitslosenquote ist seit vielen Jahren wieder auf unter 10% gefallen und die Strompreise sind deutlich niedriger als in vielen anderen EU-Staaten. Aber die Mieten sind in nur 5 Jahren um mehr als 40% gestiegen, in Madrid sogar um mehr als 60%. Da kommt die Einkommensentwicklung nicht hinterher. Der 65-jährige Oppositionsführer Alberto Núñez Feijóo zeichnet das Bild von einem Land auf der Intensivstation.
6: Die Lebenshaltungskosten sind untragbar, Wohnraum ist unbezahlbar, es fehlen Ärzte und es gibt zu viele Streiks. Das Bildungsniveau verschlechtert sich, die Infrastruktur verfällt, die Einwanderung ist außer Kontrolle. Wir erleben Stromausfälle und mehr Unsicherheit. Die Rekordeinnahmen an Steuern haben nicht einmal dazu ausgereicht, angemessen auf den Angriff auf unsere Nation in Ceuta zu reagieren. Schon lange ist die Politik in Spanien extrem polarisiert. Neuesten Umfragen zufolge würde rund die Hälfte der Wählerinnen und Wähler für Feijóos konservative Volkspartei oder die ultrarechte Vox stimmen. Die linken Parteien hoffen dagegen, dass die Wohnungsdebatte ihre Anhängerinnen und Anhänger wieder mobilisiert. Die Politologin Mariam Martínez Bascuñán von der Autónoma-Universität in Madrid meint dazu: Die Frage ist, ob sich diese Wähler am Ende wirklich für Sánchez entscheiden. Viele sehen ihn als Teil des Problems. Er hat ja schließlich 8 Jahre lang regiert. Er muss die Wähler davon überzeugen, dass er sie vor einem großen rechten Block schützen will. Der Unmut auf der Straße richtet sich nicht nur gegen die Rechten, sondern auch gegen die Politik im Allgemeinen, gegen das System. Wir wissen nicht, ob es Sánchez gelingen wird, diese Wahrnehmung der Leute irgendwie zu verändern. Die spanische Regierung möchte nach der Auflösung des Parlaments nun noch einmal ein Dekret gegen Zwangsräumungen vorlegen. Dafür bräuchte sie nur die Zustimmung des Ständigen Ausschusses des Parlaments, wo es eine linke Mehrheit gibt. Erst das neu gewählte Parlament könnte dann im Dezember diese Regelung wieder aufheben.
7: Wirtschaft.
4: Der Klimawandel ist schon jetzt und wird noch sehr teuer. Forschende rechnen mit einem finanziellen Schaden von 280 bis 900 Milliarden Euro, je nachdem, wie stark sich die Erde erhitzt. Die Schäden entstehen durch Hochwasser, Starkregen und auch Hitze und Dürre. Betroffen ist dabei auch die Landwirtschaft. Die Frage ist, wer wird diese Klimakosten bezahlen? Lea Wieser berichtet.
8: Sommer 2026. Für die Landwirtschaft war es zu heiß und zu trocken. Die Getreideernte ist in Deutschland um fast 10% zurückgegangen. Prognosen zeigen, durch die Klimakrise kann sich das bis 2050 noch verschlimmern. Durch längere Hitzeperioden und unsichere Niederschläge. Auch Landwirt Rico Platzdasch aus dem hessischen Rahsdorf macht sich Sorgen.
9: Nach dem letzten Jahr, da hat man ja gesehen, wie lang und wie heiß so ein Sommer sein kann und auch wie lang diese Phasen ohne Niederschlag sein können. Und das wird auf alle Fälle in Mitteleuropa zu Problemen führen.
8: Platzdasch bewirtschaftet in seinem mittelgroßen Betrieb 130 Hektar Getreide. Vor allem Dürren könnten für ihn und andere Landwirte in den nächsten Jahren zu Ernteausfällen führen. Es gibt die Möglichkeit, sich dagegen abzusichern. In Deutschland sind laut Gesamtverband der Versicherer aber nur 1,3% der Äcker gegen Dürren versichert. Platzdasch sagt:
9: Im reinen Ackerbau ist das wirtschaftlich nicht darstellbar. Ich müsste entweder immens hohe Mehrerträge haben oder meine Güter für wesentlich höhere Preise verkaufen, um die Kosten für diese Gefahrenversicherung aufbringen zu können.
8: Die hohen Beiträge der Versicherungen gegen Klimarisiken entstehen durch das sogenannte Kumulrisiko. Eine Dürre betrifft in der Regel nicht nur einen Betrieb, sondern direkt eine ganze Region. Das Schadensvolumen ist im Versicherungsfall dann sehr groß, erzählt Anja Käfer-Rohrbach, Geschäftsführerin des Gesamtverbands für Versicherer.
10: Wir wissen oft nicht, wohin der Klimawandel geht, wie oft wir es mit solchen extremen Dürreperioden, wie wir es dieses Jahr erlebt haben, wie oft das kommt. Im Gegensatz dann Überschwemmung trifft ja landwirtschaftliche Betriebe auch, ist die nächste Seite der Medaille des Klimawandels.
8: Klimaschäden auf den Äckern vorherzusagen und zu messen ist komplex. Frank Offermann vom Thünen-Institut beschäftigt sich mit dem Risikomanagement in der Landwirtschaft und vergleicht die Mehrgefahrenversicherung mit der Hagelversicherung, die bei Landwirten weit verbreitet ist.
11: So ein Hagelschlag ist ein einmaliges Ereignis. Da können Sie direkt nach dem Ereignis dann die Pflanzen begutachten und ungefähr abschätzen, wie groß ist der Ernteausfall. Während eine Dürre, das ist ein Ereignis, was sich über einen langen Zeitraum entwickelt. Und wenn Sie dann am Ende einen Ernteausfall messen, ist es schwierig, den auf die Dürre zurückzuführen. Ja, da können eine ganze Reihe von anderen Gründen für einen geringeren Ertrag verantwortlich sein.
8: Anja Käfer-Rohrbach vom GdV sagt, ein landwirtschaftlicher Betrieb sei leichter und günstiger gegen Klimarisiken zu versichern, wenn er selbst Schutzmaßnahmen trifft. Landwirt Platzdasch versucht das bereits, beispielsweise mit einem effizienteren Bewässerungssystem und
9: ein möglichst breites Anbauspektrum mit verschiedenen Kulturen und eben auch das Testen von Kulturen, die eigentlich mehr im Süden bisher angebaut wurden.
8: Trotzdem kann er sich die Mehrgefahrenversicherung gegen Dürren nicht leisten. 9 Bundesländer subventionieren die Beiträge der Versicherung deshalb. Platzdasch wünscht sich das nicht. Er findet, das sei der falsche Weg.
9: Mir wäre es wichtiger, wenn der Staat den aktiven Klimaschutz mehr fördert. Denn die eigentliche Förderung von Versicherungsbeiträgen ist ja eine Symptombekämpfung. Und ich bin eigentlich mehr Freund davon, an den Ursachen zu arbeiten.
4: Sagt dieser Landwirt im Beitrag von Lea Wieser. Vor jedem Spiel der deutschen Fußballnationalmannschaft der Männer läuft eine Kampagne. Eine Kampagne für Vielfalt und gegen Rassismus. Haben Sie vielleicht auch gestern gesehen. Oder, naja, ehrlich gesagt vorgestern beim Spiel gegen Griechenland in der Nations League. Und trotzdem gibt es immer wieder rassistische Kommentare beim Fußball und rund um den Fußball. Zuletzt hatte Bundestrainer Jürgen Klopp dagegen gehalten und reagiert. Er hat gesagt, die Welt dürfe sich, Zitat, ein Beispiel an einer Sportumkleidekabine nehmen, da werde jeder aufgrund der richtigen Tatsachen respektiert und nicht aufgrund von falschen Meinungen diskreditiert. Jo Ecker engagiert sich seit 25 Jahren ehrenamtlich gegen Rassismus im Fußball. Er hat die Initiative Fußballvereine gegen Rechts ins Leben gerufen. Und mein WDR-Kollege Ralf Erdenberger hat mit ihm gesprochen und ihn auf die Aussagen von Jürgen Klopp angesprochen. Er wollte wissen, sehen Sie das wie der Bundestrainer? Man muss die Vielfalt feiern?
7: Natürlich, im Fußball ist Vielfalt eigentlich wichtig, unheimlich wichtig, weil auf dem Fußballplatz gibt es eigentlich nur Fußballer oder Fußballerinnen, die um den Ball kämpfen und diejenigen, die am besten sind, werden am meisten gefeiert. Und die, die ein bisschen schwächer sind, die werden hochgezogen und werden also auch von den anderen mit eingebaut in die Mannschaft. Es gibt keinen Rassismus bei Jugendmannschaften und auch bei Seniorenmannschaften.
12: Es gibt keinen Rassismus, das überrascht mich, denn vor 25 Nein. Jahren haben Sie eine Initiative gegen Rassismus ja. aufgebaut auf dieser Amateurebene.
7: Richtig. Richtig, ja, das ist richtig. Ich sprach jetzt von innerhalb der Mannschaften. Ja, aber was von außen kommt und von Zuschauern oder anderen Mitspielern, die Gegner und so weiter, das ist wieder eine andere Sache.
12: Ich habe erlebt, bei einer Jugendmannschaft im Mädchenbereich, und wir sprechen da von einer E-Jugend, dass da der Klassenkamerad meiner Tochter angegangen wurde wegen seiner Hautfarbe, und zwar vom gegnerischen Trainer. Nachdem er eine Entscheidung getroffen hatte, die dem Trainer nicht passte, flog da der Begriff Du Affe. Übrigens auch mit wirklich negativen Vorbilden aus dem Profibereich. Das hatte schon länger die Runde gemacht. Was war bei Ihnen der Auslöser, vor 25 Jahren tatsächlich aktiv zu werden und sich zu engagieren?
7: Ja, ich war also Trainer einer normalen Jugendmannschaft, eine C-Jugend, das sind 12- bis 14-Jährige, die also vom FC Düren-Niederau. Der FC Düren-Niederau setzte Spieler ein aus also Flüchtlingskinder und auch Kinder mit Migrationshintergrund. Wir waren eine Top-Mannschaft, wir haben noch den Mittelrhein-Pokal noch geholt und mussten zu einem Pokalspiel auf Kreisebene und sind dahin gefahren und haben angefangen. Nach 10 Minuten stand es 7-0 für uns, nur am Rande. Und dann tauchten plötzlich so etwa 15 bis 20 seltsame Gestalten. Ich erkannte sie sofort anhand ihrer Springerstiefel und Glatzen und ihren Blood and Honor T-Shirts, dass es also in meinen Augen Neonazis waren, die damals in Düren breit vertreten waren.
12: Was ist daraufhin passiert?
7: Ja, ich habe dann auf die Beleidigungen, die andauernd ins Spiel reinruft, dann habe ich sie zuerst mal zur Rede gestellt. Da wurde ich bedroht. Die Eltern hatten Angst, etwas zu sagen. Und dann habe ich dann, wie ich gesehen habe, dann meine Kinder schon weinten, habe ich den Schiedsrichter gebeten, das Spiel doch bitte abzubrechen. Er sagte zu mir ganz lapidar, da gibt's keine Regel für. Ja, dann habe ich einfach gesagt, so, dann machen wir hier Schluss, Feierabend. Kinder vom Platz geholt, in unseren Vereinsbus rein, dem Betreuer gesagt, fahr mit denen nach Hause. Ich habe noch ein bisschen versucht zu schlichten zwischen den Neonazis, aber die wurden immer gemeiner. Und dann habe ich mich auch hab ich auch das Weite gesucht, ja.
12: Das heißt, Sie haben ein sicher geglaubtes 7-0 preisgegeben und haben die Niederlage in Kauf genommen, um erhobenen Hauptes dann nach Hause zu fahren und sich nicht mehr diesen Sprüchen auszusetzen. Ich habe auch nochmal nachgelesen, auch da waren Affenlaute wohl vom Spielfeldrand zu hören.
7: Ja, der, Der härteste Spruch war eigentlich, wenn ihr nachher unter der Dusche geht, da kommt anstatt Wasser Gas raus. Das war für mich ein Spruch, der hat mich also verletzt, richtig verletzt.
12: Ja, unfassbar. Dann ist aber die Frage, wie macht man dann weiter? Wo ist der Ansatzpunkt, um aktiv zu werden? Denn dann braucht man ja auch Verbündete.
7: Ja, zuerst wird man dann mal vom Fußballverband oder vom Fußballkreis bestraft, weil man ein Spiel abgebrochen hat. Das war ein Trainerverbot von 6 Monaten. Ich durfte die Kinder nicht mehr trainieren. Mein Verein wurde zu einer hohen Geldstrafe verurteilt. Ja, und dann habe ich gedacht, so kann es nicht sein. Wir müssen etwas machen. Und dann haben wir mit den Kindern angefangen, Transparente zu malen, haben bei unseren eigenen Spielen dieses Transparent hochgehalten, haben uns vor den Spielen mit den gegnerischen Mannschaften fotografieren lassen. Dann kamen dann die Senioren und sagten, ach, das könnte bei uns auch mal machen. Und dann haben wir das auch gemacht. Und so fing das an mit dieser Initiative.
12: Ich glaube, ein Schild hat sich inzwischen durchgesetzt, ne? Auf über 2000 Fußballplätzen sieht man etwas, was sie damals entwickelt haben.
7: Ja, 2008 habe ich mir gedacht, auf dem Fußballplatz, da gibt es ein Schild, das heißt, wer den Schiedsrichter beleidigt, wird von der Anlage verwiesen. Und dann habe ich mir gedacht, was ist denn, wenn die Spieler beleidigt werden oder die Spieler mit Migrationshintergrund beleidigt werden? Was passiert dann? Warum hängt da kein Schild? Und dann habe ich dieses Schild erfunden.
12: Sehr schön.
7: Ein normales Alu-Dibbon-Schild mit der Aufschrift Kein Platz für Rassismus und Gewalt. Am Anfang habe ich es für 5 Euro verkauft. In einem Jahr war eins weg, weil die Vereine haben kein Geld für sowas. Und dann habe ich dann den Julius-Hirsch-Preis bekommen mit 10.000 Euro und dann habe ich die Schilder den Vereinen kostenlos zur Verfügung gestellt.
12: Ja, inzwischen haben Sie auch das Bundesverdienstkreuz für Ihren Einsatz bekommen und wir sind nun 25 Jahre weiter. Und ich würde gerne wissen, Sie werden das ja auch kritisch verfolgen, was man so selber bewegt. Nicht nur, dass man natürlich eine Auszeichnung kriegt für dieses löbliche Engagement, aber wie sehen Sie denn den Alltag in dieser Hinsicht an den Fußballplätzen heute?
7: Ja, die Erfahrungen aus dem Vierteljahrhundert Arbeit an der Basis sind natürlich zweigeteilt. Auf der einen Seite kommt man Schulterklopfen und überwältigende Solidarität. Aber wenn man dann sieht, wie viele Vereine, Ehrenamtliche und selbst Profis mitziehen, gibt das einem unheimlich viel Kraft. Mhm. Aber auf der anderen Seite ist das kein Spaziergang. Wer klare Kante gegen rechts zeigt, macht sich zur Zielscheibe. Ich habe über die Jahre nicht nur Zuspruch geerntet, sondern musste auch Anfeindungen, Hassnachrichten, Bedrohungen bis zu Todesdrohungen durch Rechtsextreme aushalten.
12: Meine Güte, wie haben Sie das ausgehalten? Woran halten Sie sich dann?
7: Am Anfang hatte ich Angst, auch meine Frau. Die konnte damit gar nicht umgehen, aber mittlerweile, sag ich mal, jede Beleidigung und jede Drohung ist für mich eine Urkunde. Mhm. Da sehe ich, dass ich also richtig handle, dass meine Arbeit nicht umsonst ist.
12: Ja, das bestärkt Sie natürlich. Und ich habe ja eingangs auch gesagt, man braucht Verbündete. Ich habe auch diese Kampagnen vom DFB zitiert. Wir haben über die Schilder gesprochen, die die Runde machen. Und trotzdem habe ich das Gefühl, dass immer noch auch Rassismus von außen hereingetragen wird. In der letzten Woche hat hier der Kollege Keschrau Berosch, der über Migrationsperspektiven gesprochen hat, gesagt, wenn die Migranten gewinnen, dann ist kein Problem. Wenn sie aber verlieren, und das war mit Blick auf die Nationalmannschaft, dann sind all diese Sprüche in der Gesellschaft wieder da.
7: Ja. Das ist richtig. Und wenn man jetzt mal auf die Nationalmannschaft guckt, ich sage immer, das sind alles deutsche Jungs, die also hier in Deutschland geboren sind. Und ich habe die Gewissheit, dass da kein Neonazi dazwischen ist.
12: Und wie erklären Sie sich das, dass das aber nicht weggeht und dass das mit der Vielfalt, was wir eben ja auch nochmal angeschnitten haben, warum das nicht eigentlich in die Köpfe reingeht? Also wo ist denn die Ursache für all diese Sprüche?
7: Die Ursache sehe ich in dem Punkt, dass mittlerweile es auch rechtsextreme Parteien gibt, die also salonfähig geworden sind und die Menschen auch auf dem Fußballplatz ihre Hemmschwelle verloren haben. Und die Vereine setzen sich da nicht richtig durch und Die Schiedsrichter, die haben Angst, weil die Schiedsrichter haben dann Angst, weil sie, obwohl es mittlerweile im Spielbericht ein Kreuzchen gibt, was man machen kann, es gab rassistische Vorfälle, aber denen ist dieser Aufwand zu groß, die haben Angst, da irgendwie was zu machen.
12: Das heißt, das ist der Appell eigentlich an jeden Fan, auch laut zu werden und zwar dagegen.
7: Aber hallo, das ist eigentlich die beste Sache, die es gibt, dass Zuschauer, die um diesen Beleidiger, der da diesen Spruch losgelassen hat, den mal richtig zwischen den Mangel nehmen, verbal und sagen, Leute, Junge, du hast hier nichts zu suchen. Mhm. Guck mal draußen, hängt auch das Schild, kein Platz für Rassismus und Gewalt. Und du versuchst hier wieder die Leute zu beleidigen. Und man kann dann auch die Vereinsverantwortlichen beten, diesen jungen Mann oder diese junge Frau oder wer es überhaupt ist oder Ältere vom Platz zu verweisen.
12: Genau, es gibt Möglichkeiten rechtlicher Art für die Vereine. Also dieser Platzverweis, den Sie angesprochen haben, der müsste dann von wem durchgesetzt werden?
7: Ja, von den Vereinsverantwortlichen, die das Hausrecht haben.
12: Ich nehme aber positiv mit, dass Sie sagen, in den Mannschaften spielt das keine Rolle. Da wissen die Jungs und auch die Mädels, auf welche besonderen Fähigkeiten es ankommt und dass es keinen Unterschied macht, ob da auf dem Trikot hinten Müller steht oder ein Name, der irgendwie ausländisch klingt.
7: Richtig, bei den eigenen Mannschaftskameraden ist das so. Natürlich, wenn ein Spiel stattfindet, dann kommt natürlich bei einem Foulspiel, natürlich, wenn es einer mit Migrationshintergrund war, kommen natürlich diese Sprüche von den gegnerischen Spielern, die dann auch bis zur Beleidigung gehen. Und und da hat der Schiedsrichter eigentlich eine totale Macht. Er kann also bei jedem rassistischen Spruch kann er das Spiel abbrechen. Das ist laut DFB möglich. Aber viele machen es nicht, weil dann kommt die Spruchkammerverhandlung, dann kommen blöde Fragen. Und darum wären also, ich sag mal, grob geschätzt, 80% der rassistischen Beleidigungen nicht geahndet.
4: Sagt Jo Ecker im Gespräch mit meinem WDR-Kollegen Ralf Erdenberger.
3: Kultur.
4: Es ist jedes Jahr ein hochspannendes Event. Erst gibt es eine Longlist mit 20 Romanen, dann eine Shortlist mit 6 aktuellen Büchern. Und erst bei der feierlichen Gala zum Auftakt der Frankfurter Buchmesse wird dann das große Geheimnis gelüftet. Wer bekommt den Deutschen Buchpreis? In diesem Jahr waren 5 Frauen und ein Mann bis zuletzt im Rennen. Und jetzt wurde im Frankfurter Römer die diesjährige Gewinnerin verkündet. Yvonne Koch mit einem Porträt über diese Gewinnerin.
13: Sheda Bassia ist in einer Kleinstadt in Rheinland-Pfalz geboren, in Hermeskeil bei Trier, vor 38 Jahren. Ihre Eltern waren ein Jahr zuvor, 1987, als politische Aktivisten aus dem Iran geflohen. Dass sie dabei in Deutschland gelandet sind, schließt irgendwie einen Kreis, findet die Autorin.
14: Mit dem Wissen, das ich dann hatte über die NS-Zeit, habe ich zum ersten Mal verstanden, es ist ja kein Zufall, dass meine Eltern in Deutschland Schutz gefunden haben, Asyl bekommen haben, sondern das hängt ja auch damit zusammen, dass man Juden und Jüdinnen andere Opfergruppen vertrieben hat.
13: Aber solche Gedanken kommen Sheda Bassia erst später. Denn in ihrer Jugend ist anderes wichtiger. Die Band Nirvana zum Beispiel. Oder Filme wie Zurück in die Zukunft, wie sie in Interviews verrät. Eine ganz normale Jugend in einer ganz normalen Kleinstadt im Hunsrück. Sie studiert dann in Hildesheim kreatives Schreiben und Kulturjournalismus, zieht nach Berlin, wo sie halb als Bildungsreferentin, halb als Autorin für Kurzgeschichten arbeitet. Dann, 2016, wird ihr erster Roman veröffentlicht. Nachts ist es leise in Teheran. Und Sheda Bassia heimst gleich mehrere Preise damit ein, unter anderem den Ulahan-Autorenpreis. Ihr zweiter Roman, Drei Kameradinnen, hat es dann 2021 auf die Longlist zum Deutschen Buchpreis geschafft. Und jetzt hat sie mit ihrem dritten Roman, Die Lücken, die oberste Stufe des Gewinnertreppchens zum Buchpreis erreicht. Anlass für diesen aktuellen Roman waren die Lücken, die Sheda Bassia selbst über die Geschichte ihrer Heimatstadt hatte, erzählt sie bei der Shortlist-Lesung.
15: In Hermeskeil, wo ich geboren bin, wo ich aufgewachsen bin, gab es eine sehr kleine jüdische Gemeinde. Und Hermeskeil war Gaumusterdorf, weil man so ideologisch war, weil man so vorbildlich war, dass man eben gesagt hat, dieses Dorf wird jetzt bebaut und aufgehübscht, sodass es ein Vorbild ist für andere Dörfer.
13: Das hieß auch, Der Ort wurde judenfrei gemacht, gewaltsam, und der Besitz der jüdischen Bevölkerung beschlagnahmt. Erst 2018 hat Sheda Basya von der zum Teil blutigen Geschichte ihres Heimatsorts erfahren. Es war ein Schock, erzählt die Autorin.
15: Ich bin dort aufgewachsen und bin ja jetzt auch als Erwachsene eine Person, die einen Bezug zu diesem Ort hat und wusste nichts davon.
13: In ihrem Roman verarbeitet Sheda Basya diese Geschichte ihres Geburtsorts. Im Roman heißt der Ort Heimesbach. Eine kleine Idylle, jeder kennt jeden und die Gräueltaten aus der Vergangenheit werden lange erfolgreich verschwiegen. Wobei die Autorin den Titel des Romans bewusst in die Mehrzahl gesetzt hat. Es gäbe bei diesem Thema eben nicht nur eine Lücke, sondern mehrere.
15: Ich fand es schön, das als Titel zu wählen, weil das eben auf subtile Art den Fokus auf die Personen setzt, die nicht mehr Teil des Ortes sind, die geflohen sind, die man vertrieben hat, die man ermordet hat. Und es gibt natürlich auch die Lücken im Sprechen, im Miteinander und sehr schmerzhaft natürlich auch die Lücken, die einfach in der historischen Aufarbeitung da sind, weil man in Orten wie Hermeskeil oder auch in dem fiktiven Ort Heimesbach man einfach sehr spät erst angefangen hat, die Forschung voranzutreiben, sodass sich manche Sachen einfach auch gar nicht mehr feststellen lassen.
13: Aufarbeitung sei wichtig, betont die Autorin. Aber wenn es zu spät passiere, wenn man sich dabei nicht mehr direkt mit den noch lebenden Tätern auseinandersetzen müsse, sei das geschummelt.
15: Ja, ich glaube, dass dadurch Orte sozusagen sich eine Unschuld ergaunern. Und das ist, glaube ich, bei vielen so passiert.
13: Sheda Basya will einen bewussten Umgang mit Geschichte. So anschaulich und nahegehend wie möglich.
15: Weil ich mir tatsächlich einfach auch nicht anders zu helfen wusste und einfach gedacht habe, ich komme jetzt eh nicht mehr davon weg, dann will ich es wenigstens angehen und das machen, was ich eben mache, nämlich Romane zu schreiben.
16: Yvonne Koch über die Preisträgerin des Deutschen Buchpreises hier in der ARD-Infonacht.
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1: Um 5 Uhr mit Olaf Knapp. Der neue Landtag von Sachsen-Anhalt kommt heute zu seiner konstituierenden Sitzung zusammen. Auf der Tagesordnung steht die Wahl des Landtagspräsidenten. Aus der NDR-Nachrichtenredaktion Christiane Rüther mit Einzelheiten.
2: Es ist genau einen Monat her, dass die AfD die Wahl in Sachsen-Anhalt mit fast 44% der Stimmen gewonnen hat. Heute will sie nun einen aus ihren Reihen zum ranghöchsten Politiker des Landes wählen lassen. Für die Position des Parlamentspräsidenten schlägt sie ihren Abgeordneten Tobias Rausch vor. Sollte er gewählt werden, wäre er in Deutschland der erste AfD-Politiker an der Spitze eines Landesparlaments. Das BSW hat bereits angekündigt, für Rausch zu stimmen. Die CDU-Fraktion will sich enthalten. Grüne, SPD und Linke lehnen einen AfD-Parlamentspräsidenten klar ab.
1: Immer mehr junge Menschen stellen einen Antrag auf Kriegsdienstverweigerung. Laut Funke Mediengruppe waren es in diesem Jahr bisher etwa 12.000. Mehr als die Hälfte der Anträge wurden allein im Juli und August gestellt. Aus der Nachrichtenredaktion Markus Wolf.
3: Laut dem Bericht sorgt das für massive Probleme bei der Bearbeitung der Anträge. Hinzu komme, dass viele Schreiben fehlerhaft seien und unbearbeitet zurückgeschickt werden müssten. Hintergrund ist das neue Wehrdienstgesetz, das seit Jahresanfang gilt. Es sieht vor, dass jeder deutsche Staatsbürger zum 18. Geburtstag einen Fragebogen zugeschickt bekommt, in dem seine, respektive ihre, Eignung für den Dienst an der Waffe abgefragt wird. Männer müssen antworten, Frauen können es.
1: Die Lage auf der arabischen Halbinsel droht weiter zu eskalieren. Die Houthi-Miliz im Jemen hat offenbar wieder Ziele in Saudi-Arabien angegriffen. Ein Reporter der Nachrichtenagentur AFP berichtet von einer Reihe von Explosionen in der saudischen Hauptstadt Riad. Die Houthi erklärten, sie hätten den dortigen Flughafen attackiert. Saudi-Arabien geht gemeinsam mit der jemenitischen Regierung gegen die Houthi-Miliz vor. Zuletzt hatten sie Geländegewinne gemeldet. Die Houthi, die vom Iran unterstützt werden, kontrollieren die für den Welthandel wichtige Meerenge Bab al-Mandab zum Roten Meer. Wer in diesem Jahr den Physiknobelpreis erhält, wird am Mittag bekannt gegeben. Dann verkündet die Königlich Schwedische Akademie der Wissenschaft den oder die Preisträger. 125 Jahre nachdem Wilhelm Konrad Röntgen den ersten Physiknobelpreis bekommen hatte für die von ihm entdeckten Röntgenstrahlen. Gestern sind schon zwei deutsche Forscher und ein amerikanischer Kollege mit dem Nobelpreis für Medizin ausgezeichnet worden. Die Nobelpreise werden am 10. Dezember überreicht. Das waren die Nachrichten. Das Wetter in Deutschland: am Tage im Norden viele Wolken und Schauer. Sonst nach Nebelauflösung viel Sonne, 17 Grad auf Sylt bis 25 Grad am Oberrhein. Es ist 5.03 Uhr.
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4: Wir starten auf der A1 Hamburg Richtung Lübeck zwischen Hamburg-Stillhorn und Norderelbbrücke. Hier 1 Kilometer Stau. Die A1 Hamburg Richtung Bremen zwischen Harburg und Maschener Kreuz ist wegen eines Fahrzeugbrandes in beiden Richtungen gesperrt. Die Umleitung führt sie über die U78. A3 Frankfurt Richtung Köln. Hier ist zwischen Bad Camberg und Limburg Süd nach einem Unfall weiterhin gesperrt. Bitte umfahren Sie das Gebiet weiträumig, wenn es geht. Die A6 Mannheim Richtung Heilbronn. Hier ist zwischen Wiesloch-Rauenberg und Sinsheim nach einem Unfall gesperrt, deswegen aktuell 2 Kilometer Stau. A21 Kiel Richtung Bargteheide, die Einfahrt Trappenkamp ist wegen einer Ölspur noch bis 6 Uhr gesperrt. A30 Osnabrück Richtung Bad Oeynhausen zwischen Riemsloh und Bruchmühlen ist nach einem Unfall weiterhin gesperrt. Die Umleitung geht Richtung Bad Oeynhausen über Siedlung Steinbrink und Bruchmühlen. A42 Kamp-Lindfort-Dortmund, hier ist zwischen Herne-Krange und Herne-Baukau in beiden Richtungen weiterhin gesperrt. Die A57 Krefeld Richtung Köln ist zwischen Krefeld-Zentrum und Krefeld-Oppum wegen Bauarbeiten noch bis Donnerstagmorgen gesperrt. Und die B8 Bad Camberg Richtung Limburg ist zwischen Niederbrechen und der Zufahrt zur A3 Limburg Süd nicht gesperrt, aber da gibt es 4 Kilometer Stau. Gute Fahrt!
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4: Aus dem Studio von NDR Info in Hamburg mit Nikolai Russ. Guten Morgen. Es ist Nobelpreiswoche. Das heißt, jeden Tag verkündet die Jury, wer in diesem Jahr welchen Preis und wofür bekommt. Gestern war der Bereich Medizin dran und da haben auch zwei Deutsche abgeräumt. Peter Hegemann und Georg Nagel. Gemeinsam mit dem US-Amerikaner Carl Dieselroth. Jana Sinram berichtet, wer die Preisträger genau sind und wofür sie ihren Preis bekommen.
5: Die drei Forscher haben ein einzigartiges Werkzeug zur Erforschung der Kommunikation von Nervenzellen im Gehirn entwickelt. Damit können Wissenschaftler bestimmte Nervenzellen im Gehirn an- oder ausschalten und beobachten, ob dadurch zum Beispiel eine Erinnerung oder ein Gefühl entsteht. Die Methode heißt Optogenetik. Abdel El Manira vom Karolinska-Institut bei der Verkündung in Stockholm.
6: The impact of optogenetics extends far beyond understanding the healthy brain.
5: Die Bedeutung der Optogenetik reicht weit über das Verständnis des gesunden Gehirns hinaus. Sie kann aufdecken, wenn bestimmte Gehirnschaltkreise gestört sind, was zu Erkrankungen wie Blindheit, Depression, Sucht oder Demenz führen kann. Das Gehirn birgt nach wie vor unzählige Geheimnisse, die es zu entdecken gilt. Die Optogenetik hat uns ein wirkungsvolles Mittel an die Hand gegeben, um diese Herausforderungen anzugehen. Peter Hegemann ist Biophysiker und lehrt an der Humboldt-Universität in Berlin. Georg Nagel ist Biologe von der Universität Würzburg. Die beiden haben an einer winzigen Alge namens Chlamydomonas gearbeitet. In deren Hülle haben sie ein Eiweiß mit einzigartigen Eigenschaften gefunden. Abdel El Manira vom Karolinska-Institut.
6: They discovered that the protein itself.
5: Sie haben festgestellt, dass das Eiweiß ein lichtgesteuerter Ionenkanal war. Wenn es Licht ausgesetzt wird, öffnet sich der Kanal, sodass Ionen hineinströmen und ein elektrisches Signal erzeugen können. Nagel und Hegemann war sofort klar, was sie entdeckt hatten. Sie hatten den Schalter gefunden, von dem Neurowissenschaftler schon lange geträumt haben. Der US-amerikanische Psychiater und Neurobiologe Carl Dieselroth von der Stanford University nutzte diesen Lichtschalter weiter. Ihm gelang es mithilfe der Gentechnik, ihn in das Gehirn lebender Mäuse einzusetzen. So konnten er und sein Team bestimmte Nervenzellen gezielt aktivieren. Ihre Entdeckung steht für das, was den Nobelpreis ausmacht, sagt Patrick Ehrenforsch vom Stockholmer Karolinska-Institut. Es geht um Forschung, die durch Neugier getrieben ist. Man hat eine Grünalge erforscht und dabei einen Ionenkanal entdeckt. Und auf dieser Grundlage können wir jetzt die Aktivität im Gehirn mit Licht steuern. Dieselroth, Hegemann und Nagel erfuhren vom Vorsitzenden des Nobelkomitees Thomas Perlmann von ihrem Glück. Ich konnte tatsächlich alle drei erreichen. Es war toll, mit ihnen zu sprechen. Zuerst Carl Dieselroth. Er war sehr müde und hatte noch geschlafen. Alle drei waren sehr überrascht. Und alle drei haben das Gleiche gesagt. Sie finden es absolut wunderbar, dass sie den Preis zusammen mit den beiden anderen bekommen.
4: Und einen der Preisträger haben wir uns direkt gestern Abend ins Fernsehen geholt. Peter Hegemann von der Humboldt-Universität in Berlin. In den ARD-Tagesthemen hat ihn Ingo Zamperoni nach seiner Gefühlslage gefragt. Einige Stunden, nachdem er von der Auszeichnung erfahren hat.
7: Ja, ich bin natürlich überwältigt und man weiß am Anfang gar nicht, wie man damit umgehen muss. Und der Tag heute war ziemlich turbulent, aber allmählich hat sich das bei mir etwas gesetzt. Und ich denke schon, dass es irgendwie real ist.
8: Aber reden wir mal über Ihre Forschung. Ihre Forschung, so das Nobelpreiskomitee, habe, Zitat, unser Verständnis des Gehirns grundlegend verändert. Lässt sich das also so in etwa zusammenfassen? Sie und die beiden anderen heutigen Nobelpreisträger, Sie haben buchstäblich Licht ins Dunkel des Gehirns gebracht?
7: Ja, Licht ins Dunkel kann man in gewisser Weise sagen, aber das gilt sicher für das Fliegengehirn, das man belichten kann, oder das Zebrafischgehirn. Beim Mausgehirn wird es schon ein bisschen schwieriger. Und das menschliche Gehirn ist weitgehend dunkel. Wenn Sie da optogenetisch arbeiten wollen, müssen Sie einen Lichtleiter ins Gehirn reinstecken. Und dann können Sie ein kleines Volumen von 1 bis 5 Quadratmillimeter belichten, mehr nicht.
8: Und doch führt das dazu, dass man einen besseren Überblick schaffen kann, wo welche Bereiche wie funktionieren im Gehirn. Das ist doch im Prinzip das, wofür Sie ausgezeichnet wurden, oder?
7: Ja, das ist natürlich eine Technologie, die man lange sich gewünscht hat, dass man einzelne Zellen in einem großen zellulären Verband aktivieren kann oder auch inaktivieren, um zu sehen, wofür sie gut sind und wofür nicht. Das heißt, funktionale Studien wurden durchgeführt, sodass man jetzt einzelne Zellen im Gehirn, im Hippocampus, Hypothalamus, präfrontalen Kortex besser menschlichen Funktionen zuordnen kann und weiß, was die tun und was sie vielleicht nicht tun bei Patienten.
8: Und das ist genau der Grund, weshalb Sie ausgezeichnet wurden heute. Aber Stichwort Patienten, wie berechtigt sind denn die Hoffnungen, die sich Patienten mit etwa Parkinson, Epilepsie oder Schizophrenie machen können, dass ihre Grundlagenforschung dann auch wirklich zu neuen Therapien führt?
7: Ja, das ist immer die Wunschvorstellung der Politiker und der Journalisten, dass das gleich zu Therapien führt. Aber Sie wissen ja von anderen Krankheitsbildern, dass es Jahre oder Jahrzehnte dauert, bis man die richtig versteht. Und das Verständnis ist das, was durch diese Technik gefördert wird. Die Therapie ist nochmal eine andere Sache.
8: Das klingt jetzt so bescheiden, wenn Sie das so darstellen, als wäre das nichts Besonderes. Aber Sie haben dieses Werkzeug ja erst Forschenden, die dann Therapiemöglichkeiten ausloten, erst zur Hand gegeben, damit die das überhaupt können. Das ist ja der große Erfolg Ihrer Grundlagenforschung.
7: Ja, ich bin ja selber eigentlich kein Neurowissenschaftler, ich bin ja Algenforscher. Und wir haben uns mit den Lichtreaktionen von Grünalgen beschäftigt und da ein lichtaktivierten Kanal entdeckt und charakterisiert, der einige Jahre später dann hauptsächlich durch Karl Deiseroth in die Neurowissenschaften eingebracht werden konnte. Also ist das ein langjähriger Prozess. Das hat eine Zeit gedauert, bis es sich als Werkzeug verbreitet hat. Zuerst in den USA, leider Gottes, aber jetzt auch weitgehend in Deutschland und verschiedenen anderen europäischen Ländern. Und man ist schon dann im Nachhinein überrascht, wie eine Algenforschung dann letzten Endes zu einem präklinischen Forschungsfeld und möglicherweise auch zu einer Therapie führen kann.
8: Und jetzt zu einem Nobelpreis. Inwieweit ist dieser Erfolg auch ein Erfolg für die deutsche Wissenschaft und den Forschungsstandort Deutschland insgesamt?
7: Ja, es ist natürlich ein Erfolg und es freut mich natürlich besonders, dass hier die beiden Universitäten Würzburg und die Humboldt-Universität geehrt wurden mit den Preisträgern. Es ist nicht so selbstverständlich, dass diese Art Forschung an Universitäten durchgeführt wird. Die meisten Auszeichnungen kommen von der Großforschung, die natürlich viel großzügiger alimentiert werden. Aber freut mich sehr, dass die Humboldt-Uni und auch die Forschungslandschaft in Berlin mit mir zusammen natürlich geehrt werden.
8: Haben Sie denn den Eindruck, dass junge Wissenschaftler und Forschende hierzulande dieselbe Unterstützung, auch dieselben Chancen vielleicht auch haben, die Sie vielleicht in Ihren ersten Schritten vor 20 Jahren hatten?
7: Leider nicht. Und das sehe ich in verschiedenen europäischen Ländern, dass die Unterstützung der Grundlagenforschung nachgelassen hat. Und wirklich neue Forschungsfelder hier in Angriff zu nehmen, ist schwierig, weil die Tendenz dahin führt, dass immer sofort gefragt wird, wo ist die Anwendung? Und in 3 Jahren sollen die Wissenschaftler zeigen, dass sie ein neues Forschungsgebiet entwickelt haben. Das geht einfach nicht. Das ist zu früh und zu schnell. Man müsste ihnen mehr Zeit geben. Da kann ich nur wieder mein Lieblingsland Norwegen zum Vorbild empfehlen. Da werden längerfristige Doktorandenstellen vergeben, Postdoktorandenstellen vergeben. Die Organisatoren, die da Geld vergeben, haben mehr Geduld, als das bei uns immer stärker der Fall wird. Aber ich bin dennoch besonders der Deutschen Forschungsgemeinschaft sehr dankbar, dass da in großer Breite noch Grundlagenforschung unterstützt wird, was auch in Gefahr ist. Aber ich hoffe das Beste, dass auch nicht zuletzt solche Preise zu der Überzeugung führen, dass Grundlagenforschung wichtig ist.
4: Sagt der frisch gebackene Medizin-Nobelpreisträger Peter Hegemann im Gespräch mit Ingo Zamperoni in den ARD-Tagesthemen.
0: Das Wetter in Deutschland.
4: Und da gibt's heute eine Zweiteilung. Im Norden des Landes viele Wolken und auch schon jetzt einzelne Schauer. Später kommt da noch mehr Regen runter. In der Südhälfte gibt es auch mal ein paar Wolken, aber größtenteils bleibt es trocken und tagsüber auch sonnig. Im Süden bis zu 25 Grad, ohne Sonne auch mal nur bis zu 17 Grad. Morgen am Mittwoch erstmal weiter herbstlich im Norden, später aber fast überall Sonne und bis zu 25 Grad.
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4: Um gleich 16:45 am frühen Dienstagmorgen. 4 Wochen ist die Wahl in Sachsen-Anhalt jetzt her. Und da kommt heute in Magdeburg der neue Landtag zu seiner ersten Sitzung zusammen. Die AfD hat knapp 44% der Stimmen bekommen. Und das, obwohl der Verfassungsschutz die Partei in Sachsen-Anhalt als gesichert rechtsextrem einschätzt. Heute könnte erstmals in Deutschland ein Landtagspräsident der AfD gewählt werden. Jochen Müller berichtet.
9: Die Handwerker haben ihren Job im Plenarsaal des Magdeburger Landtags gut gemacht. In den letzten Wochen haben sie alle Sitzbänke demontiert und in der neuen Sitzordnung wieder aufgebaut. Die AfD hatte darauf bestanden, von ihrem bisherigen Platz am rechten Rand in die Mitte des Plenarsaals umzuziehen, und das war durchaus symbolisch gemeint. Direkt gegenüber im Präsidium soll ab heute auch Tobias Rausch Platz nehmen, als erster AfD-Landtagspräsident in Deutschland. Rausch ist 35 Jahre alt und kommt aus dem Salzlandkreis, nicht weit entfernt von Magdeburg. Er gehört zur Führungsriege der AfD in Sachsen-Anhalt und gilt als Vertrauter von Ulrich Siegmund. Siegmund ist sehr zufrieden.
10: Dass wir jetzt den ersten Landtagspräsidenten stellen können, das ist auch ein ganz wichtiges Zeichen der Demokratie für Deutschland. Und deswegen ist es eine wichtige Grundlage auch für alles Weitere. Das ist ja auch für die Vorbereitung der Regierungsbildung im Dezember hier ein wichtiger Schritt ist, weil es entsprechend zeigt, dass es hier vorangeht.
9: Dass Rausch heute die notwendige Mehrheit bekommt, gilt als sehr wahrscheinlich. Der AfD fehlen nur 3 Stimmen. Das Bündnis Sarah Wagenknecht hat bereits zugesagt, diese beizusteuern. Thomas Schulze, der BSW-Fraktionsvorsitzende.
11: Die AfD ist hier mit knapp 44% gewählt worden im Land. Sie ist die stärkste Kraft und laut Geschäftsordnung steht ihr einfach der Landtagspräsident zu. Und das haben wir auch zu achten.
9: Tobias Rausch gilt im Landtag zwar nicht als Hardliner, er hat aber Flecken auf der Weste. Anfang des Jahres kam heraus, dass er tief in die sogenannte Vetternwirtschaftsaffäre verstrickt war. 3 Geschwistern hatte er lukrative Jobs bei einer AfD-Bundestagsabgeordneten besorgt. Einen Schwager hatte er bei einem anderen Abgeordneten untergebracht. Rausch sei als Landtagspräsident nicht geeignet, sagt Linken-Fraktionschefin Eva von Angern.
12: Als Linke kann ich Ihnen sagen, dass wir Herrn Rausch selbstverständlich nicht wählen werden. Hintergrund dieser Entscheidung ist, dass wir ganz klar sagen, es darf kein Mitglied einer rechtsextremen Partei ein solches Amt ausfüllen.
9: Ganz ähnlich die Fraktionsvorsitzende der Grünen, Susanne Ciborra-Seidlitz.
13: Er steht auch als Person eben nicht für die Achtung der Rechte aller Parlamentarier. Er steht nicht für den Respekt vor Kollegen, sondern er ist in den vergangenen Legislaturen auch persönlich eher durch das Gegenteil aufgefallen.
9: Und wie verhält sich die CDU, die bei der Landtagswahl so herbe Verluste hinnehmen musste? Fraktionschef ist dort seit einigen Wochen Sven Schulze, der noch Ministerpräsident.
14: Wir haben als Vorstand der Fraktion letzte Woche empfohlen, sich bei der Wahl des Präsidenten zu enthalten.
9: Die CDU hat immerhin ein Vorschlagsrecht für den Posten eines Landtagsvizepräsidenten. Nominiert dafür ist der Abgeordnete Carsten Borchert aus Salzwedel. Auch die SPD darf einen Vize vorschlagen. Sie schickt den noch Wissenschaftsminister Armin Willingmann ins Rennen. Nach einer Änderung der Geschäftsordnung hat auch die AfD ein Anrecht auf einen Vizeposten. Den soll der ideologische Vordenker der Partei, Hans-Thomas Tillschneider, bekommen.
4: Es geht um Kriegsschiffe und es geht um viel Geld. Eigentlich sollte ein niederländisches Unternehmen moderne Fregatten für die Bundeswehr liefern. Doch das Verteidigungsministerium in Berlin hat das Projekt im Sommer auf Eis gelegt. Es hat es beendet und eine andere Firma beauftragt. Das Ganze hat jetzt ein juristisches Nachspiel. Schadenersatzforderungen stehen im Raum. Die Opposition im Bundestag fordert Aufklärung. Mario Kubina berichtet.
15: Sie sollten die Bundeswehr einen großen Schritt voranbringen auf dem Weg zu einer voll einsatzbereiten Armee. Die Kriegsschiffe vom Typ F-126. Doch im Sommer wurde das Projekt beendet, was Boris Pistorius nach wie vor für richtig hält.
16: Die Damenwerft hat nicht geleistet, was vereinbart war und konnte nicht leisten in der Zeit, die verabredet war.
15: So der SPD-Verteidigungsminister gestern am Rande eines Marinetermins. Vorwürfe, die das Unternehmen nicht gelten lassen will. Von einer Verzögerungsverantwortung der Firma könne keine Rede sein, heißt es in einem Schreiben der vom Unternehmen beauftragten Kanzlei. Es liegt auch dem ARD-Hauptstadtstudio vor. Tenor, der Ausstieg sei politisch motiviert und in der Sache nicht gerechtfertigt. Eigentlich sollten 6 Fregatten dieses Typs gebaut werden. Kostenpunkt insgesamt rund 10 Milliarden Euro. So wollte die Bundeswehr ihren Bündnisverpflichtungen im Nordatlantik nachkommen, falls im Ernstfall gegnerische U-Boote bekämpft werden müssten.
16: Hier ging es um sicherheitspolitische Anforderungen und eben nicht um eine, wie der Anwalt des Unternehmens glauben machen will, politische Entscheidung. Und das werden wir sehr klar machen.
15: Damit reagiert Pistorius auf das genannte Anwaltsschreiben. Darin wird Geld vom Bund gefordert, und zwar in beträchtlicher Höhe. Auf fast 4,7 Milliarden Euro würden sich die Zahlungs- und Freistellungsansprüche belaufen, wie es in dem Brief der Kanzlei heißt. Aus Sicht der Anwälte war die Beendigung des Projekts rechtswidrig, was Pistorius zurückweist. Unterstützung bekommt er vom Koalitionspartner.
17: Die Beschaffung von modernen Fregatten für unsere deutsche Marine ist für unsere Bündnis- und Verteidigungsfähigkeit dringend und unverzichtbar. Die erheblichen Verzögerungen und zeitlichen Unwägbarkeiten bei der F-126 waren daher kritisch und die Beendigung dieses Projekts auf jeden Fall notwendig,
15: sagt der CDU-Verteidigungspolitiker Thomas Röwekamp. Neben der Zeit geht es auch ums Geld. Hätte man das Projekt doch noch retten wollen, wäre das laut Ministerium mit erheblichen Mehrkosten verbunden gewesen. Und was wird jetzt aus den NATO-Verpflichtungen? Die will die Bundeswehr mit Schiffen eines anderen Herstellers erfüllen. Die ersten vier sind schon bestellt.
4: Manche halten sie für gefährlich, andere verbinden mit ihr große Hoffnungen, die Linkspartei. Sie sorgt seit ihrem Wahlsieg in Berlin für jede Menge Schlagzeilen. Antisemitismusvorwürfe, Clan-Kontakte und Enteignungsankündigungen. All das hat die Partei zuletzt stark ins Zwielicht gerückt. Ihre Kritiker halten sie deswegen für nicht regierungsfähig. Ihre Anhänger versuchen, diese Vorwürfe zu relativieren. Um den Kurs der Linkspartei ging es am Abend auch in unserer Sendung Mitreden, Deutschland diskutiert. Da haben Sie immer die Möglichkeit, sich zu beteiligen. Per Mail im neuen YouTube-Kanal ARD Mitreden oder auch telefonisch.
18: Ich finde es ein bisschen traurig, dass die etablierten Parteien, glaube ich, einfach so ein bisschen ihre Fälle davonschwimmen sehen. Das ist ja nicht neu. Und jetzt mit allen Mitteln versuchen, dagegen zu schießen. Und natürlich kann man verstehen, ja, es ist ein anderer Ansatz. Aber man muss sagen, es ist halt auch mal ein Ansatz für Berlin.
19: Und der ist auch gar nicht so schlecht, fand Hörer Frank Blum aus Stuttgart und meinte damit zum Beispiel die angekündigte Vergesellschaftung großer Wohnungsunternehmen. Ein heißes Thema, das auch Georg Lang aus Bamberg bewegte.
20: Aber da zu wählen, die andere enteignet, auch wenn das große Konzerne sind. Schaffen Sie damit einen Quadratmeter Wohnraum?
21: Ich sehe das etwas anders,
19: entgegnete Hörer Gerd Lindemann aus Kiel. Und zwar so.
21: Dass die Linken die einzige Partei überhaupt in ganz Deutschland ist, die sich um die Mieter und die Problematik mit den großen Immobilienunternehmen beschäftigt.
19: Die Wohnungspolitik sorgte auch im Chat auf dem Mitreden-YouTube-Kanal für große Diskussionen. Die Linken werden regieren und die Stadt gegen die Wand fahren, prophezeite zum Beispiel Matthias Becker. Der Politikwissenschaftler Michael Koss von der Leuphana-Universität Lüneburg schlug eine Lösung für die aufgeheizte Debatte vor, nämlich die Berliner noch einmal per Volksentscheid über das Thema Enteignung abstimmen zu lassen.
22: Damit könnte man sozusagen aus dieser hochpolitisierten Frage, die naturgemäß wahnsinnig umstritten ist, soweit es eben geht, demokratisch die Luft nehmen.
23: Da werden wir dann halt auch sehen, wie wir uns auch mit Grünen und SPD in der Frage einigen. Die Position der Linken ist an der Stelle klar.
19: So die knappe Antwort von Berlins linken Vorsitzender Kerstin Wolter, die klar machte, dass Antisemitismus in ihrer Partei keinen Platz habe und Menschen jüdischen Glaubens ohne Wenn und Aber geschützt werden müssen. Was Hörerin Carola Paschowski aber nicht überzeugte. Sie bezeichnete die Linkspartei in ihrer Mail nicht in kleinen, sondern in großen Teilen als antisemitisch. Jürgen Schnitzer aus Berlin hatte dagegen eine Frage und diskutierte darüber intensiv mit dem CDU-Bundestagsabgeordneten Christoph Ploss.
24: Wie sich das denn mit Demokratie verträgt, wenn Herr Söder fast offen droht, die Hauptstadtfinanzierung nochmal aufzuschnüren, wenn es in Berlin eben eine Regierung unter Führung der Linken gäbe? Fand ich sehr erstaunlich, die Äußerung.
25: Aber das kann doch nicht der Anspruch sein. Berlin muss doch selber auch den Anspruch haben, auf eigenen Füßen zu stehen. Und
24: ja, keine Frage.
25: Kann da die Steuerzahler verstehen.
19: Mehr noch, Christoph Ploss warnte ausdrücklich vor den Folgen eines linken Regierungsbündnisses.
25: Dann wäre das aus meiner Sicht ein wirklicher Dammbruch, der nicht nur in Berlin sehr viel zum Negativen verändern würde, sondern Wellen schlagen würde bis in die Bundespolitik.
19: Allerdings nehme die Linkspartei Themen ins Visier, die den Menschen wirklich wichtig seien, merkte Hörer Christian Librera aus München an und übte damit Kritik an seiner eigenen Partei, der CSU.
26: Wir tun zu wenig, dass die Menschen merken, dass wir was tun, dass wir was verbessern. Und dadurch machen wir die radikalen Parteien vor allem am rechten Rand stark.
19: Politikwissenschaftler Michael Koss wünschte sich denn auch mehr Inhalt und weniger Polemik in der Debatte um die Linkspartei. So wie in dieser Mitredensendung.
22: Man kann auch mal in die Probleme reingehen. Man kann sie sozusagen etwas feiner sich anschauen als immer nur mit diesen Labels da drauf. Und ich feiere hier eigentlich die Anrufer, die doch vergleichsweise differenziert auf die Sache gucken und würde immer noch dazu einladen, damit mal anzufangen.
4: Thomas Sambol mit der Zusammenfassung unserer Sendung Mitreden zur Frage, ob die Linke zu radikal zum Regieren ist. Und am Donnerstag gibt es wieder eine Möglichkeit zum Mitreden für Sie. 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Hat die Regierung die richtigen Antworten? 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
1: Mit Tom Gerntke und mit ordentlich viel Glanz und Gloria in Sachen Fußballduelle. In der höchsten Liga der Nations League traf Frankreich auf Belgien und Italien spielte gegen die Türkei. Sowohl die Franzosen als auch die Italiener waren am Ende erfolgreich. Mehr von Moritz Kühn.
2: Italiens neuer Trainer Roberto Mancini feiert seinen ersten Heimsieg. Dieser war aber hart erkämpft. Nach der 1:0 Halbzeitführung kamen die Türken nach dem Seitenwechsel zum 1:1 Ausgleich. Aber Calafiori brachte Italien wieder in Front. Danach hatte der Ex-Dortmunder Salih Özcan für die Türkei die Chance zum Ausgleich. Aber sein Versuch aus 16 Metern hielt Italiens Keeper Donnarumma. Kurz vor Schluss stellte der eingewechselte Esposito den 3:1 Endstand her. Italien rückt durch den Sieg auf Platz 2 vor. Tabellenführer ist Frankreich, das Belgien mit 4:1 schlug. Der Türkei droht als Tabellenletzter der Abstieg aus der Liga A.
1: Die DFB-Elf ist ja schon durch mit den Länderspielen und trotzdem gab es jetzt aus deutscher Sicht nochmal was zu feiern. Denn sowohl Lennart Kahl als auch Said Elmala und Finn Jeltsch wurden alle für die Endauswahl zum Golden Boy nominiert, also zum größten europäischen Talent. Damit gehören die drei zu den insgesamt 25 Kandidaten und der einzige Deutsche, der diese Trophäe bislang gewinnen konnte, war Mario Götze und zwar 2011. In der Basketball-Bundesliga, da gibt es weiterhin nur zwei

0: Familiengründen. Mit sehr eindrücklichen Worten hat sich Goller nun auf Instagram gemeldet und Einblicke in sein Seelenleben gegeben. Unser Handballreporter Thomas Kos weiß, was sich durch diese öffentliche Erklärung verändert hat.
1: Vor allem hat Johannes Goller selbst deutlich gemacht, wie ernst die Situation für ihn ist. Er spricht nicht mehr nur von Heimweh, sondern ausdrücklich davon, dass seine mentale Gesundheit betroffen ist. Damit bekommt die ganze Geschichte noch einmal eine andere Dimension. Gleichzeitig wird hinter den Kulissen längst verhandelt. Die Familie möchte möglichst schnell zurück in den Norden, am liebsten schon zur kommenden Saison. Zu hören ist auch, dass Goller derzeit sehr fokussiert seinen Verpflichtungen nachkommt, also relativ kurz vor dem Training kommt und danach auch schnell wieder weg ist. Sein Wechselwunsch ist jedenfalls sehr klar. Jetzt müssen die Vereine eine Lösung finden.
0: Und die MT Melsung hat sich auch schon geäußert und zeigte sich gesprächsbereit, wobei das Ganze kein Selbstläufer sei. Die deutsche Fußballnationalelf der Frauen ist in Heidelberg unterdessen zusammengekommen. Dort bereiten sich die DFB-Frauen auf gleich zwei Testspiele vor. Christopher Klein berichtet.
2: So groß die Vorfreude auf den Start in die WM-Saison auch ist, sie wird getrübt durch das Fehlen von Kapitänin Julia Gwin. Die Münchnerin musste ihre Teilnahme ja verletzungsbedingt absagen. Wegen eines Außenbandrisses im linken Sprunggelenk wird Gwin mehrere Wochen ausfallen. Eine genaue Prognose wollten weder der FC Bayern noch der DFB abgeben. Darüber hinaus fehlt auch Offensivspielerin Vivien Endemann vom FC Liverpool wegen einer Wadenverletzung. Bundestrainer Christian Wück hat daraufhin neben Sarai Linder vom VfL Wolfsburg jetzt auch noch Nicole Anyomi von den London City Lionesses nachnominiert.
0: Und los geht es dann am Freitag gegen Australien. Anschließend geht es noch gegen Ex-Weltmeister Japan.
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1: Um 5.30 Uhr mit Olaf Knapp. In Sachsen-Anhalt kommt heute, rund 4 Wochen nach dem Wahlsieg der AfD, der neue Landtag zu seiner konstituierenden Sitzung zusammen. Auf der Tagesordnung steht die Wahl des Landtagspräsidenten. Der Parlamentsvorsitz ist das protokollarisch höchste Amt im Bundesland. Die AfD schlägt für das Amt ihren Abgeordneten Tobias Rausch vor. Sollte er gewählt werden, wäre er in Deutschland der erste AfD-Politiker an der Spitze eines Landesparlaments. Das BSW hat schon angekündigt, für Rausch zu stimmen. Der Krieg im Jemen weitet sich aus. Die Türkei und Saudi-Arabien schicken Soldaten, die die jemenitischen Regierungstruppen im Kampf gegen die Houthi-Miliz unterstützen sollen. Beide Seiten melden Geländegewinne. Aus Kairo, Moritz Behrendt.
2: Truppen, die mit der international anerkannten Regierung Jemens verbündet sind, haben nach eigenen Angaben die Houthi-Miliz aus mehreren Orten an der Küste des Roten Meeres vertrieben. Dabei handelt es sich um Gebiete in unmittelbarer Nähe des Bab el-Mandab, der Meerenge am südlichen Ausgang des Roten Meeres. Die mit dem Iran verbündeten Houthi wiederum rückten Berichten zufolge im Landesinneren auf Taiz vor, die zweitgrößte Stadt des Landes. Am Sonntag hatte die international anerkannte Regierung Jemens verlautbart, mit einer Offensive im gesamten Land Gebiete erobern zu wollen, die bislang von den Houthi kontrolliert werden.
1: In Frankreich ist für heute ein landesweiter Protesttag gegen Lehrermangel, überfüllte Klassen und marode Schulen geplant. Zu den Demonstrationen haben Schüler- und Studentenverbände aufgerufen. Unterstützung kommt von mehreren großen Bildungsgewerkschaften, die teilweise auch zum Streik aufgerufen haben. Es wird außerdem mit Blockaden an hunderten Gymnasien und Hochschulen gerechnet. In den vergangenen Tagen hatte es bei Schülerprotesten immer wieder gewalttätige Ausschreitungen gegeben. Tausende Menschen wurden festgenommen. In Braunschweig fällt heute eine Entscheidung über möglichen

0: Schadensersatz wegen des Absturzes einer Germanwings-Maschine vor mehr als 11 Jahren. Das Landgericht urteilt über die Klage von 30 Hinterbliebenen. Johannes Zuber aus der NDR-Nachrichtenredaktion erklärt, worum es genau geht.
1: Es geht um den Absturz eines Germanwings-Flugzeugs im März 2015. Die Maschine war damals unterwegs von Barcelona nach Düsseldorf, als der Co-Pilot sie in den französischen Alpen absichtlich zum Absturz gebracht hat. Ermittlungen haben inzwischen ergeben, dass der Mann psychisch krank war und nicht hätte fliegen dürfen. Bei dem Absturz sind damals alle 150 Menschen an Bord gestorben. Einige der Hinterbliebenen fordern jetzt Schadensersatz vom deutschen Staat. Sie argumentieren, dass das Luftfahrtbundesamt nicht ausreichend geprüft hat, ob der Co-Pilot flugtauglich war. Und damit habe der Staat seine Amtspflichten verletzt.
0: Das Wetter in Deutschland. Am Tage im Norden viele Wolken und Schauer. Sonst nach Nebel viel Sonne. 17 Grad auf Sylt bis rund 25 Grad am Oberrhein. Das waren die Nachrichten.
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3: Mit der A1 Hamburg Richtung Bremen. Zwischen Harburg und Nascheder Kreuz ist in beiden Richtungen gesperrt wegen eines Fahrzeugbrandes. Die Umleitung führt sie über die U78. A3 Frankfurt Richtung Köln. Hier ist zwischen Bad Camberg und Limburg Süd nach einem Unfall gesperrt. Bitte, wenn es geht, umfahren Sie das Gebiet weiträumig. Die A6 Mannheim Richtung Heilbronn ist zwischen Wiesloch-Raunberg und Sinsheim nach einem Unfall mit mehreren Fahrzeugen gesperrt. Die A30 Osnabrück Richtung Bad Oeynhausen ist zwischen Riemsloh und Bruchmühlen nach einem Unfall gesperrt. Die Umleitung hier Richtung Bad Oeynhausen über Siedlung Steinbrink und Bruchmühlen. A42 Kamp-Lindfort Dortmund. Hier ist zwischen Herne-Krange und Herne-Baukau in beiden Richtungen weiterhin gesperrt. Und die A57 Krefeld Richtung Köln ist zwischen Krefeld-Zentrum und Krefeld-Oppum noch bis Donnerstagmorgen gesperrt. Das war's. Gute Fahrt.
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3: Mit Nikolai Russ. Guten Morgen. Von der Dürre im Sommer, die war in Deutschland, aber auch in Tschechien war eben auch Tschechien betroffen. Vielerorts sind Flüsse ausgetrocknet. In den großen Stauseen ist der Wasserpegel stark gesunken. So stark gesunken, dass die Geschichte wieder hochkommt. Die Geschichte, die auch mit Deutschland zu tun hat. Marianne Alweis.
4: Es ist ein skurriles Bild. Wasser umspült Grabsteine am Lipno-Stausee im Süden Tschechiens. Wir stehen hier an der Mauer des einstigen Friedhofs, der 1899 in Dolní Vltavice gegründet wurde, erzählt der Schriftsteller Jan Stifter im tschechischen Fernsehen. Die Trockenheit ist so langanhaltend und intensiv, dass sie Orte offenbart, an die man normalerweise nicht gelangt. Die Inschriften auf den Grabmälern, die zu Stifters Füßen im Schlamm stecken, sind deutsch. Denn da, wo sich heute der Lipno-Stausee ausbreitet, befand sich einst das Dorf Dolní Vltavice, auf Deutsch Unter-Moldau. Der Großteil der Bewohner war deutschsprachig und wurde nach dem Zweiten Weltkrieg vertrieben. In den 1950er Jahren wurde der Ort beim Bau der Lipno-Talsperre geflutet. Vor einiger Zeit waren auf dem Gebiet von Untermoldau Bagger im Wasser zugange. Plötzlich hörte man unten im Wasser etwas plumpsen und rollen. Und dann schwammen Kompottgläser an die Oberfläche. Die Keller der Häuser sind noch intakt und in ihnen steht noch immer das Eingemachte der Deutschen. Stoff für einen Roman, dachte sich Jan Stifter und schrieb ein Buch über die Geschichte von Untermoldau. Es erschien im August dieses Jahres. Eine der Leserinnen stieß bei einer Wanderung nun auf die aus dem Wasser ragenden Grabsteine und kontaktierte den Autor. Wir haben uns gesagt, dass wir die Steine hier nicht liegen lassen können. Daraufhin begann eine recht spontane Rettungsaktion. Unter der Aufsicht von...
3: Da müssen wir einmal kurz drüber gehen. Hier ist die ARD-Infonacht mit einem Falschfahrer auf der A67 Darmstadt-Mannheim. Zwischen Griesheimer Dreieck und Darmstädter Kreuz kommt Ihnen ein Fahrzeug entgegen. Bitte fahren Sie äußerst rechts, überholen Sie nicht. Das gilt für beide Richtungen. Auf der A67 Darmstadt-Mannheim zwischen Griesheimer Dreieck und Darmstädter Kreuz kommt Ihnen ein Falschfahrer entgegen. Bitte fahren Sie äußerst rechts, überholen Sie nicht. Das gilt für beide Richtungen und wir melden es, sobald die Gefahr vorbei ist. Jetzt wieder zurück nach Prag. Zum Beitrag von Marianne Alweis.
4: Hervor, dass sich die Grabsteine nicht an ihrem ursprünglichen Standort befanden, sondern hinter der Friedhofsmauer. Vor der Flutung wurden die Überreste der Bestatteten in ein Massengrab auf einem nahegelegenen Friedhof umgebettet. Die Grabmäler der einstigen deutschen Bewohner aber wurden ganz offensichtlich achtlos auf einen großen Haufen geworfen. Dieses Beispiel zeigt, wie in den 1950er Jahren mit dem historischen Gedächtnis umgegangen wurde. Dieses Vorgehen war rücksichtslos all denjenigen gegenüber, die von hier fortgehen mussten. Die 12 Grabsteine aus dem 19. Jahrhundert, die nun aus dem Wasser geborgen wurden, sollen restauriert und an einem würdigen Ort platziert werden. Außerdem ist eine Ausstellung über die Gemeinde Untermoldau geplant. Mit den Familiengeschichten der Verstorbenen hoffen die Grabsteinretter.
3: Der Beitrag von Marianne Allweis.
2: Wirtschaft.
3: Der Druck der USA, er war enorm. Deswegen haben die G7, also die großen westlichen Industrienationen, beschlossen, 100 Millionen Barrel Öl aus ihren strategischen Reserven freizugeben. US-Präsident Donald Trump hofft offenbar, so den Preis an den Tankstellen etwas drücken zu können. 4 Wochen vor den Zwischenwahlen in den USA. 100 Millionen Barrel, das entspricht in etwa aber nur dem weltweiten Verbrauch eines Tages. Was also bringt diese Freigabe? Heidi Radwillers.
5: Dass die G7-Staaten im Kampf gegen extrem hohe Öl- und Kraftstoffpreise ihre Notfallvorräte anzapfen, halten viele Experten für richtig. Bis zu 100 Millionen Barrel Rohöl und Diesel bzw. das Dieselvorprodukt Gasöl sollen es in den kommenden 4 Monaten sein. Jochen Stanzel, Chefmarktanalyst der Consorsbank, sagt:
6: Es hat einen sehr direkten Einfluss.
5: Stanzel erinnert ans Frühjahr, als schon einmal 400 Millionen Barrel Öl aus strategischen Reserven freigegeben wurden.
6: Das hat wirklich dazu geführt, dass auch an der Tankstelle die Preise dann günstiger wurden, weil das einfach auch dazu geführt hat, dass die Angebotssituation sich entspannt hat. Und Ähnliches ist jetzt auch wieder zu erwarten.
5: Und zwar aus 2 Gründen. Zum einen sorgt ein höheres Angebot auf dem Markt normalerweise dafür, dass die Preise nachgeben. Das dürfte sich vor allem bei Dieselkraftstoff zeigen, meint Jochen Stanzel. Denn der Rohöltransport aus dem Nahen Osten habe sich trotz der Probleme an der Straße von Hormus unter anderem durch Ausweichrouten stabilisiert.
6: Es ist tatsächlich so, dass der Rohöltransport fast wieder das Vorkriegsniveau erreicht hat. Aber beim Diesel zum Beispiel ist es nur etwas mehr als die Hälfte. Also da gibt es tatsächlich Engpässe.
5: Die könnten durch die jüngste G7-Freigabe gemildert werden. Denn die Freigabe soll offenbar schwerpunktmäßig Diesel bzw. das Dieselvorprodukt Gasöl umfassen. Daneben Rohöl und andere Mineralprodukte. Was außerdem preissenkend wirken dürfte? Die strategischen Reserven haben die Länder oft vor Ort gelagert. Heißt, man spart sich die Kosten für den Transport aus dem Nahen Osten. Chefmarktanalyst Stanzel.
6: Wir haben für die Frachtkosten aufgrund der Kriegsrisiken sogar Rekordpreise.
5: Auf einen Rohölpreis von rund 100 Dollar pro Barrel müssten bei Transport vom Persischen Golf zum Beispiel nach China 30 bis 35 Dollar aufgeschlagen werden. Nach Europa 7 bis 10 Dollar, sagt Stanzel. Damit die Preissenkung mehr als ein Tropfen auf den heißen Stein sein kann, meinen Experten, müsse sich die Lage am Persischen Golf aber normalisieren. Gelinge das nicht, stelle sich die Frage, wie oft die Karte mit der Freigabe der strategischen Reserven gespielt werden könne. Ulrich Carter, Chefvolkswirt der Dekabank, meint:
7: Solche Maßnahmen können ja nur den Mangel etwas in die Zukunft abmildern. Aber wenn der Mangel weiterhin bestehen bleibt, dann ist ja absehbar, dass die Reserven dann irgendwann nicht ausreichen.
5: Die geopolitische Lage jedenfalls hat sich in den vergangenen Tagen eher verschlechtert. Der Chef des weltweit größten Ölkonzerns Saudi Aramco, Amin Nasser, hat davor gewarnt, dass die Anspannung an den Märkten für Rohöl und Kraftstoffe 1 bis 2 Jahre dauern könne. So lange könne es dauern, die Reserven bei Staaten und Unternehmen wieder aufzufüllen.
3: Fliege auf dem Bauernhof. Ein Konzept für Seniorinnen und Senioren, das es zum Beispiel auch in den Niederlanden bereits gibt und da auch etabliert ist und auch hierzulande immer beliebter wird. In Deutschland gibt es im Moment etwa 25 voll aktive Pflegebauernhöfe. In Bayern jetzt den ersten, im oberbayerischen Karlsruhe. Viele Seniorinnen und Senioren sind da schon eingezogen Und für das bayerische Gesundheitsministerium ist der Moorhof ein Vorzeigeprojekt. Susanne Pfaller hat den Pflegebauernhof seit dem Start der Planungen vor 4 Jahren immer wieder besucht.
8: Thea senkt den Altersdurchschnitt. Jeden Morgen kommt das Baby mit seiner Mama Nadine Angermeier in deren ehemaligen Ochsenstall. 4 Jahre lang haben die Moorhofbäuerin und ihre Familie ihn umgebaut. Zum ersten Pflegebauernhof in Bayern. Heute bietet das Gebäude bis zu 23 pflegebedürftigen Senioren ein neues Zuhause. Obwohl die meisten hochgradig pflegebedürftig sind, bleiben sie hier recht aktiv.
9: Beim Mittagessen Kocher mithelfen, schnibbeln, Eier einsammeln. Dann schickt man es einmal los, dann können sie die Ziegen füttern, Hasen füttern. Auch wenn jetzt zum Beispiel halt mal dann die Schale von den Karotten, wenn man ins Mittag was gibt mit Karotten oder was und die gescheit werden, wird dann zu den Hasen gebracht.
8: Oma Inge trinkt gerade Kaffee. Sie gehört zu den WG-Bewohnern im Erdgeschoss und hat sich schon gut eingelebt. Denn hier auf dem Pflegebauernhof mit all den Ziegen, Hühnern, Schafen, Enten, Kühen und Pferden fühlt sie sich wohl.
10: Ja, weil ich so Fischtante war.
8: Seit Mai gehören die Bauernhoftiere zum Alltag der 85-Jährigen einfach dazu.
10: Wir gehen mit einer Frau spazieren. Das sind Ziegen da, und ein Futter können wir mitnehmen. Und da kommen Schulkinder, die machen Ausflug auch hier rein. Und das gefällt mir total gut.
8: Auch Mitbewohner, die nicht mehr laufen können, bekommen tierischen Besuch von Hofhund Lotti oder der Katze.
9: Ja, oder? Ja, die ist immer mit da, die Katze.
8: Tiere und Menschen, die sich wohlfühlen. Dazu ausreichend Zeit und geschultes Personal, gerade für demenzkranke Bewohner. Das schätzt Pflegedienstleiterin Olga Kröper am Moorhof.
11: Wir haben dann ganz viele Fachkräfte im Haus und es ist immer jemand da. Und so können wir teils auf die Leute einfach individuell eingehen.
8: Sie beobachtet an vielen Gesten, dass sich die Menschen hier zu Hause fühlen.
11: Wir haben dann Bewohner, die plötzlich das Tanzen anfangen. Oder wenn dann Tiere zu ihnen ins Bett springen, wo wieder das ganze Gesicht erstrahlt. Daran merkt man einfach die Zufriedenheit der Leute.
8: Die Nachfrage nach den begrenzten Plätzen ist groß. Klärungsbedarf gibt es, weil die Finanzierung anders funktioniert als in klassischen Pflegeheimen. Für das Bayerische Gesundheitsministerium ist der Moorhof ein Vorzeigeprojekt. Es hat den Umbau mit über 1 Million Euro bezuschusst.
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3: Um gleich 17:45 am Dienstagmorgen. Landesweite Demonstrationen soll es heute in Frankreich geben, und zwar von Schülerinnen und Schülern. Unterstützung bekommen sie dabei von den Lehrkräften und den Studierenden. Es geht um bessere Bildung, weniger Unterrichtsausfall, bessere Schulgebäude und eine transparentere Vergabe der Studienplätze. Wegen der Ausschreitungen bei vergangenen Protesttagen ist die Polizei aber alarmiert. Julia Borutta berichtet.
12: Kurz bevor die landesweiten Demonstrationen starten, hat Bildungsminister Édouard Geffray die Schülerschaft zur Zusammenarbeit aufgerufen. Die Schüler und Schülerinnen hätten etwas zu sagen, betont der Minister und verweist auf die digitale Dialogplattform, die am Abend freigeschaltet werden sollte. Doch die Stimmung im Land bleibt angespannt. Am Montag verlor ein 15-jähriger Schüler an einem Lycée im nordfranzösischen Lens eine Hand unter noch ungeklärten Umständen durch eine Polizeigranate. In der vergangenen Woche hatte bereits ein Schüler ein Auge verloren, ein anderer erlitt schwerst Verletzungen an Kiefer und Zähnen, nachdem, laut Zeugenaussagen, ein Polizist aus 1,50 Meter Entfernung eine Tränengasgranate auf ihn abgefeuert hatte. Gleichzeitig werden immer wieder Schulen und Schulleiter Opfer von ungezügelter Gewalt. Vor einem Lycée in Paris legten am Montag Unbekannte Feuer. Schockiert berichtet die Direktorin Carole Serbib im Fernsehsender BFM. Sie haben volle Mülleimer und Fahrräder angeschleppt und direkt vor der Tür angezündet. Sie haben Feuerwerkskörper gezündet, versucht, die Tür in Brand zu stecken und sie einzuschlagen. Die sind sehr organisiert vorgegangen. Ich habe so eine Gewalt noch selten erlebt.
13: une violence aussi forte.
12: Der Vorfall ereignete sich, während im Gebäude rund 100 Schüler zum Unterricht versammelt waren. Hinter solch krassen Gewalttaten scheinen häufig schulfremde Täter zu stecken. Das betonen Schulleiter ebenso wie der Bildungsminister. Im Zusammenhang mit Vandalismus will die Regierung jetzt schnell den schon länger geplanten Gesetzesentwurf Casseur-Payeur auf den Weg bringen, der es den Behörden erleichtern soll, diejenigen zur Kasse zu bitten, die Gegenstände im öffentlichen Raum demolieren. Während der Bildungsminister am Montag eine Schule besuchte und versuchte, die Lage durch den direkten Kontakt mit den Schülern und Schülerinnen zu deeskalieren, hat Innenminister Laurent Nunez Ende letzter Woche betont, es gibt keinerlei Anweisung an die Polizisten, sich zurückzuhalten oder sich zu beschränken. Alle nicht tödlichen Waffen dürfen eingesetzt werden. Sobald es sich um Krawalle handelt, kommen alle nicht tödlichen Waffen zum Einsatz, um die Gewalt zu beenden. Diese Vorgehensweise sorgt für massive Kritik. Bei Politikern und Politikerinnen aus dem linken politischen Spektrum, aber auch und vor allem unter den jungen Leuten selbst, wie etwa am Montag bei kleineren Protestaktionen in Marseille. Die Gewalt der Schüler drückt doch eine echte Wut aus. Wir unterstützen das nicht, aber die Politik darf diese Ausschreitungen nicht missbrauchen, um unsere Bewegung zu delegitimieren. Die Gewalt der Demonstrierenden ist doch das Ergebnis der staatlichen und polizeilichen Repression. Wenn die Polizisten uns mit Tränengas einräuchern, dann dürfen wir uns auch verteidigen. Während die französische Menschenrechtsliga kritisierte, dass die Polizei den Rechtsstaat mit Füßen trete, betonte Bildungsminister Geffrey, dass das Demonstrationsrecht der Schülerinnen und Schüler eine Freiheit sei, die unbedingt respektiert und geschützt werden müsse.
3: Kultur. Shaida Bassia. Diesen Namen müssen wir uns merken, weil die Schriftstellerin erhält den Deutschen Buchpreis 2026 für ihren Roman Die Lücken. Darin geht es um die Verdrängung der NS-Vergangenheit in einem kleinen Ort im Hunsrück. Den Preis hat der Börsenverein des Deutschen Buchhandels am Abend im Frankfurter Römer verliehen. Antje Bonhage war dabei.
14: Applaus und Jubelrufe im Kaisersaal des Frankfurter Römers für Shaida Bassia. Sichtlich gerührt, zugleich ernst ist sie, als sie am Abend von der Auszeichnung erfährt. Der Roman Die Lücken reflektiere anhand einzelner Figurenschicksale 100 Jahre ambivalenten deutschen Lebens, zitiert der Vorsitzende des Börsenvereins des Deutschen Buchhandels Sebastian Gugolz die Entscheidung der Jury.
15: Die Autorin wählt überzeugende literarische Strategien. Der Blick einer toten Erzählerin und die kaleidoskopische Struktur des Textes ermöglichen es, zwischen den Zeiten zu springen, sowie Nähe und Distanz zu erzeugen. Ein Roman gegen Gleichgültigkeit.
14: Schauplatz des Buchs ist Heimesbach, eine fiktive Kleinstadt im Hunsrück. Bassia selbst, Jahrgang 1988, ist im rheinland-pfälzischen Hermeskeil aufgewachsen. Ihre Eltern waren aus dem Iran geflüchtet. In Heimesbach spielt sich dabei modellhaft ab die Verstrickung Einzelner in die Verbrechen des Holocaust, eine schleichende Normalisierung von Antisemitismus, systematischer Entzug von Rechten und gesellschaftliche Ausgrenzung. Sie könne nur bedingt Freude empfinden, sagt Shaida Bassia vor 300 Gästen in ihrer Dankesrede.
16: Ich möchte darauf hinweisen, dass antisemitische Straftaten auf ihrem Höchststand sind und die rassistischen auch. Und es im Moment keine Minderheit in Deutschland gibt, die keinen Grund zur Sorge hat. Auch wenn das die Stimmung immer ein bisschen vermiest, aber dafür sind ja solche Abende vielleicht auch da, über die Sachen zu reden, über die man sonst nicht reden möchte.
14: Eine Besonderheit des Romans ist seine Konstruktion. So stehen nebeneinander historisches Material und Fiktion. Verschiedene Stimmen, Biografien und die Erzählzeiten überlagern sich. Vergangenheit wirkt dadurch nicht wie eine abgeschlossene Epoche. Sie prägt Familien und politische Haltungen bis in die Gegenwart hinein. Shaida Bassia dankte ihrer Familie und auch ihrem Verlag Kiepenheuer & Witsch, darunter der Programmleiterin Sandra Heinrici, die sie vor 10 Jahren in den Verlag geholt habe.
16: Sie hat das getan mit den Worten, sie möchten mir eine literarische Heimat bieten. Und ich möchte an dieser Stelle sagen, das ist das einzige Mal, dass der Begriff Heimat für mich Sinn gemacht hat.
14: Die Lücken ist Shaida Basias dritter Roman. Für ihn erhält die Autorin in diesem Herbst auch den Wilhelm-Raabe-Preis. Bereits ihr Debüt 2016, Nachts ist es leise in Teheran, wurde von der Kritik viel beachtet und für mehrere Literaturpreise nominiert.
2: Standpunkte.
3: Die Anhörung des Parlamentarischen Kontrollgremiums des Bundestags ist heute ein Thema der Standpunkte. BND-Präsident Jäger hatte dort von einem Schattenkrieg gesprochen, den Russland gegen Deutschland führe. Die Pforzheimer Zeitung meint dazu:
13: Deutschland wird nicht erst angegriffen, wenn Panzer über Grenzen rollen oder Raketen einschlagen. Der Angriff läuft längst. Durch Spionage, Cyberattacken, Sabotage, Drohnen über sensiblen Anlagen und Lügen im Netz. Das Ziel ist nicht zwingend Zerstörung, sondern Verunsicherung. Deutschland ist besser geschützt, als die Dauerklage über seine Wehrlosigkeit nahelegt, jedoch noch längst nicht robust genug. Behörden, Bundeswehr, Wirtschaft und Betreiber kritischer Infrastruktur arbeiten zu oft neben statt miteinander.
3: Das Handelsblatt geht darauf ein, dass die Bundesregierung zwar eine Reform der deutschen Nachrichtendienste beschlossen hat, die Umsetzung aber auf sich warten lässt.
13: Alle reden von Zeitenwende. Bei der Gesetzgebung bewegt sich der Staat aber wie immer im Schneckentempo voran. Es wird höchste Zeit, dass die deutsche Politik versteht, worauf es jetzt ankommt und dann auch entsprechend handelt. Der Bundestag muss die anvisierte Reform jetzt zügig beraten und beschließen. Sonst klafft zwischen den Warnungen der Geheimdienstchefs und den Mitteln, die ihnen der Staat gibt, eine gefährliche Lücke.
3: Für den Reutlinger Generalanzeiger wirkt der Ukraine-Krieg seit mehr als 4 Jahren als starker Katalysator für die Entwicklung der hybriden und konventionellen Kriegsführung.
13: An diese Geschwindigkeit und die daraus resultierenden Bedrohungen muss sich das Land, die Bevölkerung und allen voran die Politik anpassen. Deshalb halten BND-Präsident Jäger, die Präsidentin des militärischen Abschirmdienstes Rosenberg und Verfassungsschutzpräsident Seelen die Regierung zu Recht an, den Fuß nicht vom Gaspedal zu nehmen, wenn es beispielsweise um die Sicherung der kritischen Infrastruktur geht. Deutschland ist zudem keinesfalls wehrlos. Es ist aktuell höchstens durch Bürokratie oder Zuständigkeitswirrwarr gehemmt. Doch das lässt sich noch schneller beheben als die Defizite bei der Bundeswehr. Genau deshalb muss die Bevölkerung auch nicht verunsichert sein.
3: Mit einem anderen Thema beschäftigt sich unsere Gastautorin Daniela Seperi. Sie ist freie Autorin, schreibt unter anderem für die Taz und den Spiegel. Und für sie ist es ein bemerkenswertes Schauspiel, das seit Wochen erzählt werde, wie gefährlich die Linke in Berlin sei, während in Sachsen-Anhalt eine gesichert rechtsextreme AfD heute davor steht, einen Landtagspräsidenten zu stellen.
17: In Berlin wird seit Wochen eine politische Kampagne gegen die Linke geführt, die teilweise so wirkt, als sei sie das größte demokratische Problem dieses Landes. Man kann und muss die Linke kritisieren, so wie jede andere Partei auch. Doch gerade findet eine Dämonisierung statt, die davon ablenken soll, dass in Sachsen-Anhalt gerade zum ersten Mal nach dem Zweiten Weltkrieg eine gesichert rechtsextreme Partei Zugriff auf das höchste Amt im Landesparlament bekommt. Die politischen Debatten der vergangenen Wochen haben ein bemerkenswertes Missverhältnis entwickelt. Linke Sozialpolitik wird zum nationalen Aufregerthema, der konkrete Machtgewinn der extremen Rechten wird dagegen teilweise behandelt wie ein parlamentarischer Tagesordnungspunkt. Was in Sachsen-Anhalt gerade passiert, ist eine Zäsur. Höchste Zeit, dass die demokratischen Parteien auch so darüber sprechen.
3: Die Meinung von Daniela Seperi. Und das waren unsere Standpunkte, zusammengestellt heute von Peter Eichenberg.
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3: Er war einer der größten Tierfilmer und Naturschützer im Land, Heinz Sielmann. Heute vor 20 Jahren ist er gestorben. Severino Melchiore blickt zurück.
18: Das ist Vic, das Eichhörnchen.
19: Preisgekröntes Bildungsfernsehen der 50er Jahre. Und dafür gibt es 1953 den Deutschen Filmpreis. Da ist Heinz Sielmann 36 Jahre alt und lebt seinen Traum.
20: In einer stillen Abendstunde sagte ich meinen beiden Eltern, ich muss sowas wie ein Tierfilm werden. Herr Barbom, Jungchen, mein Gottchen, nein, das ist die brotlose Kunst wohl gibt.
19: Aber die Mutter wird weich. Heinz bekommt mit 17 ein Fernglas und eine Kamera. Und es sind erstmal bekannte Tiere aus dem Wald, die Sielmann damit aufnimmt. Für die Reportage Zimmerleute des Waldes beobachtet Sielmann in den 50er Jahren Spechte durch eine Glasscheibe im Baumstamm.
21: Vor allem wollte ich sie in eindringlichen Aufnahmen dokumentieren.
19: Und das ist völlig neu und gefällt der BBC so gut, dass sie zum Dauerabonnenten der Sielmann-Reportagen wird. Schon bald verlässt Sielmann den Wald, zeigt Riesenschildkröten auf den Galapagos-Inseln, Albatrosse vor der Antarktis oder Berggorillas in Zentralafrika. Kein Ort ist zu weit weg.
21: Sie treiben ein groteskes Liebesspiel. Kokett wirbt das Männchen mit ausgestreckten Scheren.
19: Mehr als 200 Filme, Lehrfilme für die Schule und sogar fürs Kino dreht der studierte Biologe Sielmann im Laufe der Zeit. Mit dem Wechsel von der ARD zum Privatfernsehen 1991 schwindet aber allmählich der Zuspruch des Publikums. RTL streicht Sielmanns Sendung wegen schlechter Quoten und er zieht sich allmählich aus der Öffentlichkeit zurück. Aber nicht, ohne eine Umweltstiftung zu gründen und 2002 noch ein Naturerlebniszentrum für bedrohte Arten in Herbigshausen.
21: Wir Menschen müssen erkennen, so geht es nicht weiter in großen Bereichen unseres Lebens.
19: Gestorben ist Heinz Sielmann am 6. Oktober 2006 in München. Heute vor genau 20 Jahren.
3: Und das war der Stichtag von Severino Melchiore. Und ich habe es versprochen, 5:27 Uhr, die Entwarnung für die A67 Darmstadt-Mannheim. Kein Falschfahrer mehr zwischen Griesheimer Dreieck und Darmstädter Kreuz. Und das war sie, die ARD-Infonacht mit Nikolai Russ. Es geht rein in diesen Dienstag. Ich wünsche Ihnen einen schönen Tag. Und die Zeit, es ist gleich 5.58 Uhr.
0: Und damit guten Morgen aus Leipzig. Das ist das Programm von MDR Aktuell mit Jana Weise im Wetterstudio. Und wir schauen auf den heutigen Tag und können feststellen, der goldene Herbst geht weiter, oder?
1: Der setzt sich heute fort, genau. Nebelfelder gibt es zwar auch heute früh und die sind an einigen Stellen auch recht zäh, zum Beispiel in der Sächsischen Schweiz oder auch mal im Harz. Aber dann wird sich die Sonne durchsetzen und der Start ist auch wieder recht kalt. 3 Grad gibt es zum Beispiel nur in Bad Lobenstein, 12 Grad in Köthen oder auch in Meißen. Im Erzgebirge haben wir es auch mit leichtem Frost in einigen Hochtälern zu tun. Und am Nachmittag ist dann davon nichts mehr zu spüren. Es ist warm mit 18 bis 23 Grad.
0: Und das geht so weiter morgen?
1: Von den Temperaturen her schon. Also auch da werden wir nochmal 18 bis 23 Grad bekommen. Aber es werden schon im Laufe der Nacht Wolken aufziehen und auch Nebel können morgen früh erstmal dafür sorgen, dass es recht grau losgeht. Die Sonne wird sich da aber nochmal durchsetzen. Also morgen Nachmittag gibt es nochmal goldenen Oktober. Ganz anders ist das dann Donnerstag, Freitag.
0: Ach, das wollten wir noch gar nicht verraten, oder?
1: Also Schirm schon mal hinstellen, mehr müssen wir ja nicht sagen und dann wird es auch kühler.
0: Diana Weise im MDR Wetterstudio, Dankeschön. Nach der Landtagswahl in Sachsen-Anhalt kommt heute erstmals der Landtag zusammen und der Landtagspräsident wird gewählt. Den wird wohl die AfD stellen, AfD-Fraktionschef Ulrich Siegmund.
22: Dass wir jetzt den ersten Landtagspräsidenten stellen können, das ist auch ein ganz wichtiges Zeichen der Demokratie für Deutschland. Und deswegen ist es eine wichtige Grundlage auch für alles Weitere.
0: Die konstituierende Sitzung des Landtags verspricht also Brisanz, wird auch Thema sein. Natürlich bei uns hier in der Frühsendung. Wir schauen auch drauf in und nach den Nachrichten, die es jetzt gibt.
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23: Um 6 Uhr mit Rio Takeda. In Sachsen-Anhalt kommt heute erstmals der neu gewählte Landtag zusammen. Auf der Tagesordnung steht unter anderem die Wahl des Landtagspräsidenten. Die AfD hat als stärkste Fraktion den Abgeordneten Tobias Rausch nominiert. Sollte er gewählt werden, wäre er der erste AfD-Politiker an der Spitze eines Parlaments. Das BSW hat angekündigt, für ihn zu stimmen. Zusammen verfügen AfD und BSW über eine Mehrheit. Im neuen Magdeburger Landtag sind außerdem CDU, SPD, Grüne und Linke vertreten. Die Bundesvereinigung Deutscher Apothekerverbände hat Kritik an den Impfungen mit älteren Corona-Impfstoffen zurückgewiesen. In sozialen Medien wird kritisiert, dass derzeit vor allem ein älterer Impfstoff eingesetzt wird und der neue selbst bezahlt werden muss. Der Präsident der Apothekerverbände, Thomas Preis, sagte dem MDR, beide Impfstoffe seien gleichwertig. Das Virus entwickle sich ständig weiter. Dass zunächst ältere Impfstoffe verbraucht würden, habe auch wirtschaftliche Gründe. Der Bund habe dafür langfristige Verträge abgeschlossen. Sachsens Ministerpräsident Michael Kretschmer hat die Ansiedlung einer Rüstungsfabrik in Leipzig verteidigt. Der CDU-Politiker sagte MDR Aktuell, Freiheit, Demokratie und Wohlstand seien ohne Sicherheit nicht möglich. Die beste Sicherheit sei immer noch die Abschreckung. Der Verein Leipzig bleibt friedlich hat bislang rund 7000 Unterschriften gegen die Ansiedlung gesammelt. Vereinsvorsitzender Lutz Mücke sagte, Aus der Stadt der friedlichen Revolution sollte man keine Stadt der Waffen machen. Das Rüstungsunternehmen Covenant hatte gestern im Leipziger Norden eine Produktionshalle zur Herstellung von Marschflugkörpern eröffnet. Die Zahl der Kriegsdienstverweigerer ist stark gestiegen. Medienberichten zufolge gingen in diesem Jahr bis Ende August mehr als 12.000 Anträge ein. 2025 waren es insgesamt nicht einmal 4.000. Anfang des Jahres ist das neue Wehrdienstgesetz in Kraft getreten. Alle Deutschen erhalten mit 18 Jahren einen Fragebogen. Männer müssen ihn verpflichtend ausfüllen. Der britische Bestsellerautor Jeffrey Archer ist tot. Wie sein Verlag mitteilte, starb der Schriftsteller gestern im Alter von 86 Jahren. Er hat mehr als 300 Millionen Bücher verkauft. Als sein bekanntestes Werk gilt Kain und Abel. Sein letztes Buch Adam und Eva hatte er noch fertiggestellt. Es soll heute erscheinen. Das waren die Nachrichten. Das Wetter mit den Temperaturen von 6 Uhr. Brocken, Nebel 8 Grad, Chemnitz klar 11, Dresden leicht bewölkt 10, Eisenach leicht bewölkt 8, Erfurt leicht bewölkt 8 Grad, Fichtelberg klar 8, Gera leicht bewölkt 8, Görlitz wolkig 12, Halle meldet 6 Grad, Leipzig leicht bewölkt 10, Magdeburg klar 13 und Meiningen klar 6 Grad. Sonnenaufgang in Halle ist 7.21 Uhr, Sonnenuntergang 18.39 Uhr. Die Vorhersage: Heute stellenweise zäher Nebel, sonst viel Sonne, vorübergehend dünne Wolken. Im Norden Sachsen-Anhalts lockere Wolkenfelder und meist trocken. Höchstwerte 18 bis 23 Grad, schwacher bis mäßiger Südwestwind. Morgen teilweise Nebel und Wolken, im Verlauf häufiger Sonne und trocken, Höchstwerte 18 bis 23 Grad. Am Donnerstag unbeständig mit Regenschauern, sinkende Temperatur. MDR Verkehrsdienst, A2 Richtung Hannover zwischen Irxleben und Alsleben, 7 Kilometer Stau und stockend an einer Baustelle, plus 20 Minuten. A4 Frankfurt Richtung Dresden, in Höhe Erfurt West ein defekter Schwertransport. Vorsicht auf der Straße zwischen Paulinzeller und Stadt Ilm, in beiden Richtungen eine Ölspur. Und im Landkreis Weimarer Land, hier ist die Straße zwischen Harberg und Klettbach nach Unfall gesperrt. Soweit der MDR Verkehrsdienst, die Zeit 6.04 Uhr.
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0: Mit Susanne Böttcher kommen Sie gut in diesen Dienstag. In Sachsen-Anhalt wird heute Geschichte geschrieben. Zum allerersten Mal wird ein Politiker der AfD zum Präsidenten eines Landtages gewählt, dem formal ranghöchsten Amt, noch vor dem Ministerpräsidenten. Die Mehrheit für den AfD-Kandidaten scheint gesichert. Das allein reicht der Wahlsiegerin aber nicht aus. Sie will heute zudem die Geschäftsordnung ändern, um das Präsidium nicht nur zu leiten, sondern auch dominieren zu können. Sebastian Hesse blickt voraus auf die konstituierende Landtagssitzung.
4: Sein ehrgeiziges Wahlziel einer absoluten Mehrheit hat Ulrich Siegmund zwar verpasst. Sein deutlicher Wahlsieg war dennoch unzweifelhaft ein Auftrag zur Regierungsbildung. Und so hat seine Partei damit begonnen, ihre neue Gestaltungsmacht in Sachsen-Anhalt Schritt für Schritt zu etablieren. Schritt 1 also heute Vormittag.
5: Wir werden, wenn alles gut läuft und den Absprachen entsprechend läuft, den ersten Landtagspräsidenten der AfD in ganz Deutschland hier in Sachsen-Anhalt möglich machen.
4: So Ulrich Siegmund.
5: Und das ist natürlich auch ein wichtiges politisches Zeichen für die Zukunft, für die politische Zukunft in diesem Land, dass die AfD auch die Zukunft ist.
4: Mit den Absprachen entsprechend meint er, dass das BSW mit seinen 5 Abgeordneten, die kleinste Fraktion im künftigen Landtag, den AfD-Kandidaten Tobias Rausch mitwählen will. Dass die Zusage steht, bestätigte gestern Fraktionschef Thomas Schulze.
6: Die AfD hat Herrn Tobias Rausch vorgeschlagen. Wir haben in der Fraktion uns den Mann, den Abgeordneten genau angeschaut. Wir haben vor allen Dingen entschieden, wie ist seine politische Karriere, was für Aussagen macht er. Herr Rausch ist für uns kein Hardliner der AfD und deshalb werden wir ihn auch wählen.
4: Somit dürfte der Auftakt der konstituierenden Sitzung nach AfD-Vorstellungen verlaufen. Die zusätzlichen BSW-Stimmen reichen für die erforderliche Mehrheit. Dann aber will die AfD die bisherige Geschäftsordnung des Landtages ändern und zusätzlich zum Präsidenten auch noch einen der drei Stellvertreterposten für sich reklamieren. Bislang gehen die bewusst an andere Fraktionen. Kandidat für den weiteren AfD-Sitz im Präsidium ist Hans-Thomas Tillschneider, der als maßgeblicher Autor des AfD-Wahlprogrammes und als Vertreter der sogenannten Neuen Rechten gilt. Zwischenzeitlich war im politischen Magdeburg darüber spekuliert worden, ob die Geschäftsordnung auch dahingehend verändert wird, dass ein vierter Stellvertreterposten möglich wird, der dann dem BSW als kleine Anerkennung angeboten werden könnte. Da ist nichts dran, dementiert Fraktionschef Schulze.
7: Ich habe ja gelesen, dass es irgendwelche Absprachen gibt. Ich weiß nicht, mit wem immer es Absprachen gibt. Mit mir gab es keine Absprachen zu diesem Vizepräsidenten.
4: Und noch ein Gerücht. Es ist auch orakelt worden, dass Siegmund genug Abweichler aus anderen Fraktionen beisammen hat, um sich heute bereits zur Ministerpräsidentenwahl zu stellen. Doch der Wahlsieger braucht wohl noch mehr Zeit.
5: Ja, wir haben den Terminplan ganz klar kommuniziert. An dem halten wir auch fest. Und die MP-Wahl wird im Dezember stattfinden.
4: Eine Neuerung aber ist bereits unverrückbar im künftigen Landtag, die veränderte Sitzordnung. Die mächtige AfD-Fraktion mit ihren 39 Abgeordneten wird künftig in der Mitte des Plenums Platz nehmen, was der grünen Fraktionschefin Susanne Ziborra-Seitlitz Kopfschütteln abbringt.
9: Die AfD versucht sich damit symbolisch in die Mitte zu rücken. Klar ist aber, zur politischen Mitte wird man nicht durch Wahlergebnisse oder dadurch, dass man Stühle verrückt. Die politische Mitte ist demokratisch. Sie arbeitet mit politischem Interessenausgleich, mit Dialog und mit einer Politik für alle Menschen, die hier leben. Die neue Sitzordnung soll einschüchtern, die soll Dominanz ausstrahlen. Was sie nicht tut, ist politische Realitäten verändern. Die AfD ist und bleibt der rechte Rand in diesem Parlament.
4: Die historische Sitzung beginnt am späten Vormittag. Dauer wegen der unberechenbaren Geschäftsordnungsänderung ungewiss.
0: Der Bericht von Sebastian Hesse und über die konstituierende Landtagssitzung heute habe ich mit Norbert Lammert gesprochen, der langjährige Bundestagspräsident. Das Gespräch hören Sie hier in etwa 6:45. Deutschland rüstet auf, der Etat für Verteidigung wurde enorm aufgestockt und seit gestern ist es nun offiziell, wenn die Bundeswehr künftig Waffen kauft, dann kann sie das auch in Leipzig tun, denn dort hat das US-amerikanische Unternehmen Covenant eine Produktion für besonders weitreichende Marschflugkörper eröffnet. Medien und Politik wurden zum ersten Mal geladen zum Produktionsstandort und Ralf Geißler war mit dabei.
10: Eine große Lagerhalle im Leipziger Norden. Früher saß hier ein Logistikunternehmen. Nun sollen unter dem Dach Marschflugkörper gebaut werden.
11: Jetzt werden wir ganz offiziell die Halle eröffnen.
10: Vor handverlesenem Publikum wurde gestern ein rotes Band zerschnitten. Und dann war die Produktion des US-Rüstungsunternehmens Covenant offiziell eröffnet. Firmenpräsidentin Epi Denburg zeigte hinter einer Absperrung auf Prototypen.
24: So what we are producing here, as you can... Wir produzieren, wie Sie hier sehen können, Anthem, einen Marschflugkörper für Präzisionsschläge. Und das zu Tausenden. Kommendes Jahr wollen wir 1000 Anthems herstellen, hier in dieser Fabrik. Und 2028 wollen wir bereits 5.000 davon herstellen.
10: Covenant wirbt mit günstigen Preisen. Pro Stück soll ein mittlerer sechsstelliger Betrag fällig werden. Zum Vergleich, ein Taurus-Marschflugkörper kostet mehr als 1 Million. Vor allem aber, sagt Gründer und Geschäftsführer Michael Kaufmann, mache die Leipziger Produktion Europa unabhängiger von Importen.
4: Wir haben Anthem für eine lokale Produktion mit lokalen Lieferketten entwickelt. Die europäische Version von Anthem bezieht ihre Teile zu 95% aus der Europäischen Union und das Ziel ist, auf 100% zu kommen.
10: Was in den Ohren von Verteidigungspolitikern gut klingt, stößt allerdings auch auf Widerstand. Lutz Mücke steht vor der Leipziger Nikolaikirche, einem Symbol der friedlichen Revolution. Mücke ist Vorsitzender des Vereins Leipzig bleibt friedlich und sagt, wegen der besonderen Stadtgeschichte passe eine Rüstungsfabrik nicht nach Leipzig.
25: Wir glauben, dass man aus der Stadt der friedlichen Revolution keine Stadt der Waffen machen sollte. Man baut auch keine Schweinemastanlage in ein Trinkwasserschutzgebiet. Leipzig könnte klüger in die Welt wirken durch Förderung von Dialog und Verhandlungen. Das passt zu dieser Stadt.
10: Mückes Initiative hat Unterschriften gegen die Rüstungsfabrik gesammelt. Reichlich 7000 waren es gestern Abend. Bei der Fabrikeröffnung versuchte Sachsens Ministerpräsident Michael Kretschmer von der CDU Verständnis zu zeigen. Er komme auch aus einem DDR-Haushalt, der alles Militärische ablehnte. Doch die Zeiten hätten sich geändert.
8: Freiheit, Demokratie, Wohlstand geht nicht ohne Sicherheit. Und die beste Sicherheit ist immer noch die Abschreckung. Und deswegen ist es gut, dass wir in diesem Bereich auch aktiv sind. Und wenn es schon notwendig ist, dann doch bitte so, dass auch ein Teil der Wertschöpfung, der Arbeitsplätze, der Steuereinnahmen in Sachsen stattfinden.
10: Zunächst soll es in der Fabrik für Marschflugkörper 50 Arbeitsplätze geben, später sollen es mehrere hundert werden. Zur Serienproduktion benötigt das Unternehmen noch die Genehmigung der Stadt, aus der Lagerhalle eine Produktionshalle zu machen. Mit explosivem Material werde man hier ausdrücklich nicht hantieren, versicherten Firmenvertreter. Trotzdem baten sie alle Gäste darum, den genauen Standort weiter geheim zu halten, aus Sorge vor hybriden Angriffen. Doch dass sich der Standort herumspricht, dürfte nur eine Frage der Zeit sein.
0: Der Bericht von Ralf Geißler, es ist 6.12 Uhr. Der Herbst beginnt und damit stellt sich für manche Menschen die Frage, ob sie die Impfung gegen Corona auffrischen sollten. Da sich Viren ja beständig weiterentwickeln, werden auch die Impfstoffe fortlaufend angepasst. In dieser Saison bekommen Patientinnen und Patienten aber vorrangig die Covid-Impfstoffe vom letzten Jahr verabreicht. Oder sie müssen die neuen Vakzine selbst bezahlen. In den sozialen Netzwerken wird das teilweise skandalisiert. Aber ist das tatsächlich ein Problem? Lydia Jacobi mit der Antwort.
12: Tanja heißt eigentlich anders. Im Radio möchte sie lieber anonym bleiben, auch wenn es eigentlich um etwas ganz Alltägliches geht. Eine Impfung. Tanja wollte ihren Corona-Immunschutz auffrischen lassen, hatte sich vorher belesen und fragte in einer Apotheke nach dem neuesten Impfstoff. Er ist auf die aktuell dominierende Virusvariante XFG abgestimmt.
13: Und dann stellte sich raus, dass aktuell nur der alte Impfstoff von der Variante des letzten Jahres, ich glaube, das ist Nimbus, geimpft wird, weil der noch verimpft werden soll und die aktuelle Variante kostenpflichtig ist.
12: Tanja hat schließlich 118 Euro bezahlt. Sie findet das problematisch. Wenn man sich schützen wolle, sagt sie, müssten die Kosten für das neueste Vakzin doch übernommen werden. Schutz vor einer schweren Covid-Erkrankung bietet allerdings auch der ältere Impfstoff, erklärt Thomas Preis, Präsident der Bundesvereinigung der Deutschen Apothekerverbände. In der Fachsprache heißt er LP.8.1.
14: Die Impfstoffe sind nahezu gleichwertig oder sind gleichwertig. Man muss eins wissen, das Virus entwickelt sich immer weiter und selbst der neueste Impfstoff ist immer dann, wenn er eingesetzt wird, eigentlich schon ein alter Impfstoff.
12: Aktuell beschafft der Bund die Corona-Impfstoffe noch zentral. Das ändert sich erst nächstes Jahr. Er stellt derzeit den Impfstoff LP.8.1 zur Verfügung, den auch die Weltgesundheitsorganisation für diese Saison empfiehlt. Für diesen Impfstoff übernehmen die Krankenkassen die Kosten. Die Europäische Arzneimittelagentur hatte zuletzt aber zusätzlich eine Empfehlung für den neueren Impfstoff ausgesprochen, der auf die XFG-Virus-Variante abgestimmt ist. Das Robert-Koch-Institut schreibt dazu:
15: Die empfohlenen Varianten sind eng miteinander verwandt. Es ist zu erwarten, dass Impfstoffe, die gegen die Varianten LP.8.1 und XFG gerichtet sind, gleich gut vor schweren Covid-19-Erkrankungen schützen.
12: Dass nun zunächst der Impfstoff LP.8.1 verimpft wird, hat aber auch ökonomische Gründe, erklärt Thomas Preis.
14: Die Bundesregierung hat langfristige Verträge abgeschlossen und dass dann dieser Impfstoff eben im Moment der LP.8.1-Impfstoff ist und der ist da, er ist ausreichend da. Und deshalb wird der verimpft. Alle anderen Impfungen müssen privat bezahlt werden, weil es eben nicht wirtschaftlich ist, diesen Impfstoff im Moment zu verimpfen.
12: Der Ständigen Impfkommission zufolge verfügt ein Großteil der erwachsenen Bevölkerung inzwischen ohnehin über eine ausreichende Immunität gegen das Coronavirus. Sie empfiehlt die Impfung deshalb bloß noch Menschen über 75 und solchen mit Grunderkrankungen. Für diese Gruppen gilt, jede Impfung schützt vor einem schweren Verlauf.
0: 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Topthema an diesem 6. Oktober ist die heutige Wahl des Landtagspräsidenten in Sachsen-Anhalt. Erstmals in Deutschland könnte der Posten von der AfD besetzt werden. Was heute noch wichtig wird, verrät Ihnen Rio Takeda.
23: In Stockholm wird heute der Gewinner des Physik-Nobelpreises bekannt gegeben. Im vergangenen Jahr ging der Preis an drei Quantenforscher aus Großbritannien, Frankreich und den USA. Der diesjährige Nobelpreis für Medizin wird unter anderem an zwei Deutsche verliehen. In Frankfurt am Main wird am Abend die Buchmesse eröffnet. Zunächst kann sich das Fachpublikum über die Neuheiten informieren, ab Freitag dann auch die Allgemeinheit. Gastland ist in diesem Jahr Tschechien. Mit dem Deutschen Buchpreis ist gestern Abend die Schriftstellerin Sheda Basia ausgezeichnet worden. Im Landkreis Gotha werden heute und morgen Bundeswehrsoldaten bei einem Orientierungsmarsch ausgebildet. Wie der Landkreis mitteilte, üben rund 45 Soldaten rund um Tambach-Dietharz, Friedrichroda, Ohrdruf und Ernstroda. Die Bevölkerung wird gebeten, sich von der Truppe fernzuhalten. Das Wetter. Heute örtlich Nebel, dann heiter, im Norden auch locker bewölkt und meist trocken, 18 bis 23 Grad. Morgen Nebel und Wolken, im Verlauf zunehmend Sonne und trocken, 18 bis 23 Grad. MDR, aktuell Verkehrsdienst, A2 Richtung Hannover zwischen Irxleben und Alsleben, 9 Kilometer Stau durch einen defekten LKW im Baustellenbereich, plus 45 Minuten. A4 Frankfurt Richtung Dresden in Höhe Erfurt West steht ein defekter Schwertransport. Vorsicht auf der Straße zwischen Paulinzeller und Stadt Ilm, in beiden Richtungen eine Ölspur. Und im Landkreis Weimarer Land, hier ist die Straße zwischen Harberg und Klettbach nach Unfall gesperrt. Soweit der MDR aktuell Verkehrsdienst. Die Zeit 6.17 Uhr.
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0: Sachsen-Anhalt steht vor einer historischen Zäsur. Ab 11 Uhr kommt der neu gewählte Landtag in Magdeburg zu seiner ersten Sitzung zusammen. Nach dem Wahlsieg der AfD deutet alles darauf hin, dass mit Tobias Rausch erstmals in der Geschichte der Bundesrepublik ein AfD-Politiker zum Landtagspräsidenten gewählt wird. Über Details und Auswirkungen habe ich mit dem Politikwissenschaftler Professor Marcel Lewandowski von der Uni Halle gesprochen.
16: Guten Morgen.
0: Welche Befugnisse hat denn ein möglicher AfD-Landtagspräsident und wo liegen die verfassungsrechtlichen Grenzen?
16: Also zunächst einmal ist der Landtagspräsident mit mehr Kompetenzen ausgestattet, als man vielleicht gemeinhin denkt. Er leitet die Plenarsitzungen, er beruft den Landtag ein, er entscheidet auch über die beispielsweise Zulässigkeit parlamentarischer Vorlagen. Er hat eine gewisse Ordnungsgewalt gegenüber Abgeordneten, also etwa Ordnungsruf, Entziehung des Worts, Sitzungsausschluss und so weiter. Tobias Rausch hat bereits angekündigt, dass er sehr pragmatisch sein möchte, aber zugleich ist es natürlich auch so, dass der Landtagspräsident nicht schalten und walten kann, wie er will. Es gibt immer die Möglichkeit des Einspruchs, aber auch dann letzten Endes die Möglichkeit des Organstreits, also die Klärung solcher Fragen durch das Landesverfassungsgericht. Insofern ist der Landtagspräsident da auch rechtlich eingehegt.
0: Und bisher galt recht unumstritten, dass die stärkste Fraktion auch den Landtagspräsidenten stellt. In Thüringen gab es aber darüber vor 2 Jahren einen Eklat. Die demokratischen Parteien verbündeten sich gegen die AfD. Worin liegt jetzt der Unterschied zu Sachsen-Anhalt?
16: Nein, Sachsen-Anhalt ist es so, dass die stärkste Fraktion das Vorschlagsrecht hat und es dann eben eine Wahl gibt. Und das ist auch schon der erste Lackmustest für das Verhältnis von AfD und BSW. Die kommen zusammen auf die absolute Mehrheit. Und die Frage stellt sich eben, was passiert dann? Schafft es Tobias Rausch dann tatsächlich auch die Mehrheit für sich zu gewinnen? Das wäre auch für Ulrich Siegmund wichtig, weil dann wüsste er, dass das BSW mitstimmt. Oder aber bekommt er vielleicht sogar noch mehr Stimmen. Das wiederum könnte darauf hindeuten, dass auch bei anderen Parteien es Personen gibt, die bereit sind, die AfD oder ihre Kandidaten mitzutragen. Also das muss man sehen. Aber zunächst einmal, das Vorschlagsrecht liegt bei der AfD. Es wird eine Abstimmung geben und danach muss man dann weitersehen.
0: Schauen wir nochmal auf die Rolle des BSW. Das hat ja angekündigt, in Sachsen-Anhalt den AfD-Kandidaten Rausch mitzuwählen. Wie bewerten Sie denn diese Strategie des BSW?
16: Na, das BSW ist einerseits in einer sehr machtvollen Position, weil es der AfD zu einer knappen Mehrheit verhelfen kann. Anders ausgedrückt, die AfD ist auf das BSW angewiesen. Und auf der anderen Seite ist es für das BSW natürlich auch nicht einfach, denn eigentlich war das BSW mal angetreten, um der AfD die Stimmen streitig zu machen. Und jetzt ist man eigentlich sehr gern bereit, die AfD da zu unterstützen. Man befindet sich in einem Dilemma, das sich auch darin ausdrückt, dass das BSW beispielsweise den Landtagspräsidenten mitwählen wird, aber eben nicht Ulrich Siegmund. Das ist eine Doppelstrategie, die aus meiner Sicht nicht so lange wird aufrechterhalten werden können.
0: Warum nicht?
16: Am Ende des Tages geht es auch ein bisschen um politische Glaubwürdigkeit und das BSW wird aus meiner Sicht nicht endlos lang sagen können, wasch mich, aber mach mich nicht nass. Also wir unterstützen den einen Kandidaten, aber den anderen wiederum nicht. Das ist schon eine Grundsatzfrage, wie man sich zur AfD verhält und momentan ist das so, dass das BSW vor den Augen der bundesdeutschen Öffentlichkeit diese Entscheidung nicht trifft. Da wird es sicherlich irgendwann auch zu einem Moment kommen müssen, wo man weiß, wie das BSW da ganz genau steht.
0: Sie beobachten das Geschehen heute ab 11 Uhr auch mit unseren MDR-Fernsehkollegen. Was wäre für Sie heute überraschend?
16: Für mich wäre überraschend, wenn wir bei der Wahl des Landtagspräsidenten sehr viel mehr oder sehr viel weniger Stimmen sehen würden, als AfD und BSW zusammen haben. Denn das würde bedeuten, entweder es gibt auch noch Personen aus anderen Parteien, Abgeordnete aus anderen Parteien, die den Kandidaten der AfD, Tobias Rausch, mitwählen. Oder aber es würde bedeuten, dass jemand im BSW oder vielleicht sogar in der AfD Tobias Rausch nicht mit unterstützt. Letzteres kann ich mir nur sehr schwer vorstellen, aber das wäre, glaube ich, das politisch Interessanteste. Das zweite ist die Frage, wie wird der neue Landtagspräsident die Sitzung dann leiten? Also was wird er für eine Landtagspräsidentschaft führen? Er hat sich selbst als Pragmatiker angekündigt. Das wird man sehen müssen.
0: Könnten Sie sich vorstellen, dass auch gleich der Ministerpräsident mitgewählt wird?
16: Nein. Bislang hat niemand Interesse daran, den Ministerpräsidenten so rasch zu wählen. Die AfD hat angekündigt, dass sie die Wahl gern im Dezember abhalten möchte. Ich rechne damit, dass es vorher eben noch Gespräche gibt. Die AfD ist auch gar nicht unbedingt in Eile, sondern die Zeit spielt eher für sie. Also sollte es nicht gelingen und sollte es dann vielleicht sogar zu Neuwahlen kommen, auch das ist ja möglich, dann wäre die AfD sicherlich im Vorteil. Sie muss nichts überstürzen. Das weiß sie meines Erachtens auch. Insofern glaube ich, dass das nicht auf der Tagesordnung stehen wird.
0: Das waren Informationen und Einschätzungen von Marcel Lewandowski, Professor für Politikwissenschaften an der Universität in Halle. Vielen Dank dafür.
16: Sehr gerne.
0: Wenn Menschen zusammenziehen, eine gemeinsame Wohnung mieten, dann können sie den Mietvertrag normalerweise auch nur gemeinsam beenden. Für Opfer häuslicher Gewalt will Justizministerin Hubig das jetzt ändern. Sie sollen leichter aus gemeinsamen Mietverträgen mit dem Täter herauskommen. Wie kommen diese Ideen bei Menschen an, die sich beruflich mit häuslicher Gewalt beschäftigen? Britta Felske hat sich umgehört.
3: Die Tür ist offen. Ach so, bitte okay. Fest dagegen drücken.
17: Danke.
18: Im dritten Stock eines Leipziger Altbaus an der Karl-Liebknecht-Straße sitzen die Frauen für Frauen. Der Verein betreibt ein Frauenhaus und berät Frauen, die zu Hause geschlagen, getreten, beleidigt, eingeschüchtert, vergewaltigt werden oder wurden. Häusliche Gewalt kennt viele Formen. Da die, die Gewalt ausüben, nicht davor zurückschrecken, auch die zu bedrohen, die Frauen helfen, möchte die Sozialarbeiterin hier anonym bleiben.
19: Hallo. Rein? Hallo. Ja.
18: Dass die Bundesjustizministerin das Thema immer wieder auf die Agenda bringt, findet sie gut. Aber sind die konkreten Vorschläge auch pragmatisch?
20: Ja, das ist es. In jedem Fall bezogen auf die alte Wohnung. Wenn Frauen ganz schnell aus dem alten Mietvertrag rauskommen und dann nicht noch einen Haufen Schwierigkeiten haben, das können wir nur begrüßen.
18: Sexualwissenschaftler Heinz-Jürgen Voss von der Hochschule Merseburg hat unter anderem eine Studie zu häuslicher Gewalt geleitet. Darin habe sich gezeigt, dass die räumliche Trennung vom Täter, eine eigene Wohnung, ein ganz wichtiger Faktor für die Sicherheit der Frauen ist.
21: Im Moment haben wir die Situation, dass tatsächlich schon der Platz in einem Frauenhaus kostenpflichtig ist, dass es deshalb auch eine ökonomische Frage ist, ob Frauen Schutz bekommen. Und deshalb da gerade drüber nachzudenken, wie kann ein Ausscheiden aus einem Mietvertrag gelingen, das sind sicherlich gute und wichtige Überlegungen.
18: Der Gesetzentwurf aus dem Justizministerium sieht außerdem vor, dass der Täter für Kosten aufkommt, die geltend gemacht werden, nachdem die Frau und womöglich auch Kinder aus der gemeinsamen Wohnung ausgezogen sind, etwa durch offene Nebenkostenabrechnungen. Lukas, rechtspolitischer Sprecher der linken Fraktion im Bundestag, hält den Entwurf grundsätzlich für einen guten Ansatz. Ihn beschäftigt aber die Frage, findet die Frau überhaupt eine neue Wohnung?
1: Aus Sicht von Hoss knüpft das gut gemeinte Vorhaben hier nicht an der Realität an.
5: Denn der Wohnungsmarkt, der ist so angespannt. Wir haben viel zu wenig und unterfinanzierte Frauenhäuser und auch viel zu wenig Schutzwohnungen. Das heißt, die Frage, wo können Frauen wohnen, wenn sie das Gewaltumfeld verlassen haben, die klärt das Justizministerium hier nicht.
1: Diese Sorge beschäftigt auch den Verein Frauen für Frauen.
20: Eine Wohnung zu finden, die bezahlbar ist, die finden sie inzwischen nicht mehr.
1: Und gleich gar nicht, sagt sie, in einer Stadt wie Leipzig. Apropos Finanzen. Für das größte Problem, das politisch angegangen werden müsste, sieht die Sozialarbeiterin die chronische Unterfinanzierung des Gewaltschutzes für Frauen insgesamt. Zu wenig Kapazität für Beratung, zu wenig Plätze in Frauenhäusern.
0: Der Bericht von Britta Felske. In Frankfurt beginnt heute die Buchmesse. Traditionell wurde am Abend vorher der Deutsche Buchpreis verliehen. Er ist mit 25.000 Euro dotiert und geht diesmal an Shada Basia für ihr Werk Die Lücken. Antje Bonhage berichtet.
6: Applaus und Jubelrufe im Kaisersaal des Frankfurter Römers für Shada Basia. Sichtlich gerührt, zugleich ernst ist sie, als sie am Abend von der Auszeichnung erfährt. Der Roman Die Lücken reflektiere anhand einzelner Figurenschicksale 100 Jahre ambivalenten deutschen Lebens, zitiert der Vorsitzende des Börsenvereins des deutschen Buchhandels Sebastian Gugolz die Entscheidung der Jury.
7: Die Autorin wählt überzeugende literarische Strategien. Der Blick

0: Vergangenheit. Sie könne nur bedingt Freude empfinden, sagt Shaida Basia vor 300 Gästen in ihrer Dankesrede.
1: Ich möchte darauf hinweisen, dass antisemitische Straftaten auf ihrem Höchststand sind und die rassistischen auch. Und es im Moment keine Minderheit in Deutschland gibt, die keinen Grund zur Sorge hat. Auch wenn das die Stimmung immer ein bisschen vermiest, aber dafür sind ja solche Abende vielleicht auch da, über die Sachen zu reden, über die man sonst nicht reden möchte.
2: Sagt die Trägerin des Deutschen Buchpreises, Shaida Basia. Kurz vor 6:30 haben wir es. Wir schauen zum Wetter, machen das mit Diana Weise. In der knappen Stunde ist Sonnenaufgang, den wird man aber nicht überall sehen können, oder?
3: Das ja kann durch Nebel teilweise schwer sein, da die Sonne gleich zu bewundern. In der Sächsischen Schweiz zum Beispiel gibt es den Nebel und da kann er auch relativ hartnäckig sein, also allgemein in Gewässernähe. Bei diesen Temperaturen ist Nebel möglich, denn es ist noch ganz schön kühl, aber mit den dünnen Schleierwolken, also wer Blick auf die Sonne hat, das lohnt sich schon in der nächsten Stunde da immer mal hochzugucken. Und dann wird es das goldene Oktoberwetter, also am Nachmittag ist es auch sehr freundlich. Nur im Norden Sachsen-Anhalts gibt es ein paar mehr Wolken. Aber auch da wird es meistens trocken bleiben und der Nachmittag ist dann wieder warm. 18 bis 23 Grad erwarten wir.
2: 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Dankeschön. Ehre, wem Ehre gebührt. In diesem Fall Peter Hegemann und Georg Nagel. Die Nobelpreiswoche hätte aus deutscher Sicht nicht besser starten können. Gleich der für Medizin ging an Deutschland, sogar nach Halle. Roland Lill ist Präsidiumsmitglied an der Nationalen Akademie der Wissenschaften Leopoldina in Halle und Studienfreund von Peter Hegemann.
4: Ich freue mich im Namen auch der Leopoldina ganz außerordentlich, dass gleich zwei Mitglieder der Leopoldina dieses Jahr den Nobelpreis bekommen. Vielleicht werden es sogar noch mehr.
2: Der Medizin-Nobelpreis, gleich Thema nach den Nachrichten in unserer Medienschau.
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6: Um 6.30 Uhr mit Rio Takeda. In Sachsen-Anhalt kommt heute erstmals der neu gewählte Landtag zusammen. Auf der Tagesordnung steht unter anderem die Wahl des Landtagspräsidenten. Die AfD hat als stärkste Fraktion den Abgeordneten Tobias Rauch nominiert. Sollte er gewählt werden, wäre er der erste AfD-Politiker an der Spitze eines Parlaments. Das BSW hat angekündigt, für ihn zu stimmen. Zusammen verfügen AfD und BSW über eine Mehrheit. Im neuen Magdeburger Landtag sind außerdem CDU, SPD, Grüne und Linke vertreten. Der ehemalige Präsident des Deutschen Bundestages, Norbert Lammert, hat mit Blick auf die Wahl des Landtagspräsidenten in Magdeburg vor einer Vermischung von Ämtern gewarnt. Hintergrund ist die Tatsache, dass der AfD-Bewerber Tobias Rausch auch Generalsekretär der Landespartei ist. Lammert sagte dem MDR, die Erwartungen an beide Ämter seien völlig verschieden. Ein Generalsekretär müsse die Position der eigenen Partei vertreten. Ein Parlamentspräsident solle genau das nicht tun. Er müsse ausgleichen und auf gleiche Rechte für alle Abgeordnete achten. Die Linke sieht beim geplanten Gesetz zum Schutz vor häuslicher Gewalt noch offene Fragen. Der rechtspolitische Sprecher der Linken im Bundestag, Luke Hoss, sagte dem MDR, auf dem angespannten Wohnungsmarkt gäbe es zu wenig Frauenhäuser und Schutzwohnungen. Frauen stünden oft vor der Frage, wo sie nach der Flucht vor einem gewalttätigen Partner unterkommen sollten. Das werde im Gesetzentwurf von Bundesjustizministerin Stefanie Hubich nicht geklärt. Die Ukraine hat die Region der russischen Hauptstadt Moskau in der Nacht mit rund 650 Drohnen angegriffen. Nach Angaben des Moskauer Bürgermeisters Sergei Sobjanin wurden die meisten Drohnen abgefangen, 105 davon auf dem Weg zur Hauptstadt. Über Schäden oder Verletzte wurde zunächst nichts bekannt. Mehr als 11 Jahre nach der Germanwings-Katastrophe entscheidet das Landgericht Braunschweig am Vormittag über eine Klage von Hinterbliebenen. Sie werfen dem Luftfahrtbundesamt vor, die Flugtauglichkeit des Co-Piloten nicht ausreichend überwacht zu haben. Der Staat habe somit seine Amtspflichten verletzt. Bei dem Absturz im März 2025 waren alle 150 Insassen ums Leben gekommen. Der Co-Pilot litt an psychischen Problemen und hatte die Maschine absichtlich abstürzen lassen. Das waren die Nachrichten. Das Wetter mit den Temperaturen von 6 Uhr, Atern klar 8 Grad, Dresden leicht bewölkt 10, Eisenach leicht bewölkt 7, Erfurt leicht bewölkt 7 Grad, Gardelegen dunstig 8.

0: Feuerswerda, Nebel 4, Magdeburg, klar 12 Grad, Neuhaus am Rennweg, klar 10, Oschatz leicht bewölkt 11, Plauen, klar 4 Grad, Wernigerode leicht bewölkt 9 und Lutherstadt-Wittenberg meldet 6 Grad. Heute stellenweise zäher Nebel, sonst viel Sonne, vorübergehend dünne Wolken im Norden Sachsen-Anhalts, lockere Wolkenfelder, meist trocken, Höchstwerte 18 bis 23 Grad, schwacher bis mäßiger Südwestwind. Morgen teilweise Nebel und Wolken, im Verlauf häufiger Sonne und trocken, Höchstwerte 18 bis 23 Grad. Am Donnerstag unbeständig mit Regenschauern, sinkende Temperatur. MDR aktuell Verkehrsdienst, A2 Richtung Hannover, zwischen Irxleben und Alsleben, 8 Kilometer Stau, defekte LKW im Baustellenbereich, plus 30 Minuten. A4 Frankfurt Richtung Dresden, in Höhe Erfurt West, defekter Schwertransport. Auf der A9 Richtung Berlin ist die Auffahrt Münchberg Nord durch einen defekten LKW blockiert. Vorsicht auf der Straße zwischen Paulinzeller und Stadt Ilm, in beiden Richtungen eine Ölspur. Und im Landkreis Weimarer Land ist die Straße zwischen Harberg und Klettbach nach Unfall gesperrt. Soweit der MDR aktuell Verkehrsdienst, die Zeit 6.34 Uhr.
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2: Mit Susanne Böttcher, guten Morgen. Der Medizin-Nobelpreis geht in diesem Jahr auch an zwei deutsche Forscher und einen US-Wissenschaftler. Und so klang es gestern bei der Bekanntgabe.
3: The 2026 Nobel Prize in Physiology or Medicine jointly to Karl Deisseroth, Peter Hegemann and Georg Nagel for their discoveries concerning light-gated ion channels and optogenetics.
2: Ja, bei der Forschung von Karl Deisseroth, Peter Hegemann und Georg Nagel ging es um lichtgesteuerte Ionenkanäle und sie haben auch zur Optogenetik geforscht. Hören Sie dazu heute Morgen unsere Medienschau.
4: Die Frankfurter Allgemeine Zeitung schreibt: Zwei deutsche Grundlagenforscher bekommen den diesjährigen Medizin-Nobelpreis. Das ist natürlich zuerst ein riesiger Erfolg der deutschen Wissenschaft. Aber es passt eben auch in das mithin stereotyp wirkende Bild, das hierzulande seit langem kursiert. Deutschland kann Grundlagenforschung, doch wenn es darum geht, bahnbrechende Entdeckungen rasch in Ideen umzumünzen, die sich technisch nutzen und monetarisieren lassen, da packen andere schneller zu. Förderorganisationen und Wissenschaftler in den USA und in China haben das Potenzial sehr viel schneller erkannt. Immerhin, das Nobelpreiskomitee hat den deutschen Beitrag rechterweise anerkannt. Das war nicht immer so. Die Schwäbische Zeitung aus Ravensburg sieht in der Auszeichnung einen Auftrag an die Politik. Wer heute den Wissenschaftlern gratuliert, muss morgen für verlässlich finanzierte Hochschulen und freie Forschung sorgen. Am Anfang der ausgezeichneten Arbeit stand eine Frage über eine Alge. Grundlagenforschung lässt sich nicht nach dem nächsten Geschäftsabschluss beurteilen. Wer vor jedem Experiment einen wirtschaftlichen Nutzen verlangt, gefährdet die Entdeckungen von morgen. Gerade Deutschland muss das begreifen. Wer Nobelpreisträger feiern will, muss auch Forschung finanzieren, deren Nutzen noch niemand kennt. Bei den Nürnberger Nachrichten ist zu lesen: Die beiden deutschen Wissenschaftler Peter Hegemann und Georg Nagel erhalten den Nobelpreis für Medizin. Das ist in erster Linie ihr ganz persönliches Verdienst. Es spricht aber auch für das Land, in dem sie forschen und lehren. Ohne die Ausgezeichneten instrumentalisieren zu wollen, sollte man einfach mal feststellen, dass Deutschland oft noch ganz vorne steht. Statt zum 100. Mal darüber nachzudenken, wie das mit dem Strandkorb von Philipp Amthor nun eigentlich war, könnten wir diese Forscher feiern, über die speziellen Bedingungen für ihren Erfolg nachdenken und daraus Konsequenzen ziehen.
2: Soweit unsere Medienschau und es bleibt meinungsstark. Die Linkspartei hat seit ihrem Wahlsieg in Berlin für jede Menge Schlagzeilen gesorgt. Antisemitismusvorwürfe, Clan-Kontakte und Enteignungsankündigungen haben die Partei zuletzt stark ins Zwielicht gerückt. Kritiker halten sie deshalb für nicht regierungsfähig. Die Anhänger der Linken versuchen dagegen, die Vorwürfe zu relativieren. Der Kurs der Linkspartei beschäftigte gestern Abend auch viele Menschen aus ganz Deutschland. In unserer Mitmachsendung Mitreden Deutschland diskutiert und Thomas Sambol fasst zusammen.
5: Ich finde es ein bisschen traurig, dass die etablierten Parteien, glaube ich, einfach so ein bisschen ihre Fälle davonschwimmen sehen. Das ist ja nicht neu. Und jetzt mit allen Mitteln versuchen, dagegen zu schießen. Und natürlich kann man verstehen, ja, es ist ein anderer Ansatz. Aber man muss sagen, es ist halt auch mal ein Ansatz für Berlin.
6: Und der ist doch gar nicht so schlecht, fand Hörer Frank Blum aus Stuttgart und meinte damit zum Beispiel die angekündigte Vergesellschaftung großer Wohnungsunternehmen. Ein heißes Thema, das auch Georg Lang aus Bamberg bewegte.
7: Eine Partei zu wählen, die andere enteignet, auch wenn das große Konzerne sind. Schaffen Sie damit einen Quadratmeter Wohnraum?
8: Ich sehe das etwas anders,
6: entgegnete Hörer Gerd Lindemann aus Kiel. Und zwar so.
8: Dass die Linken die einzige Partei überhaupt in ganz Deutschland ist, die sich um die Mieter und die Problematik mit den großen Immobilienunternehmen beschäftigt.
6: Die Wohnungspolitik sorgte auch im Chat auf dem Mitreden-YouTube-Kanal für große Diskussionen. Die Linken werden regieren und die Stadt gegen die Wand fahren, prophezeite zum Beispiel Matthias Becker. Der Politikwissenschaftler Michael Koss von der Leuphana-Universität Lüneburg schlug eine Lösung für die aufgeheizte Debatte vor, nämlich die Berliner noch einmal per Volksentscheid über das Thema Enteignung abstimmen zu lassen.
9: Damit könnte man sozusagen aus dieser hochpolitisierten Frage, die naturgemäß wahnsinnig umstritten ist, soweit es eben geht, demokratisch die Luft nehmen.
10: Da werden wir dann halt auch sehen, wie wir uns auch mit Grünen und SPD in der Frage einigen. Die Position der Linken ist an der Stelle klar.
6: So die knappe Antwort von Berlins Linken-Vorsitzender Kerstin Wolter, die klarmachte, dass Antisemitismus in ihrer Partei keinen Platz habe und Menschen jüdischen Glaubens ohne Wenn und Aber geschützt werden müssen. Was Hörerin Carola Paschowski aber nicht überzeugte. Sie bezeichnete die Linkspartei in ihrer Mail nicht in kleinen, sondern in großen Teilen als antisemitisch. Jürgen Schnitzer aus Berlin hatte dagegen eine Frage und diskutierte darüber intensiv mit dem CDU-Bundestagsabgeordneten Christoph Ploss.
11: Wie sich das denn mit Demokratie verträgt, wenn Herr Söder fast offen droht, die Hauptstadtfinanzierung noch mal aufzuschnüren, wenn es in Berlin eben eine Regierung unter Führung der Linken gäbe? Fand ich sehr erstaunlich, die Äußerung.
12: Aber das kann doch nicht der Anspruch sein. Berlin muss doch selber auch den Anspruch haben, auf eigenen Füßen zu stehen. Und
11: ja,
12: ich kann da die Steuerzahler verstehen.
6: Mehr noch, Christoph Ploss warnte ausdrücklich vor den Folgen eines linken Regierungsbündnisses.
12: Dann wäre das aus meiner Sicht ein wirklicher Dammbruch, der nicht nur in Berlin sehr viel zum Negativen verändern würde, sondern Wellen schlagen würde bis in die Bundespolitik.
6: Allerdings nehme die Linkspartei Themen ins Visier, die den Menschen wirklich wichtig seien, merkte Hörer Christian Librera aus München an und übte damit Kritik an seiner eigenen Partei, der CSU.
13: Wir tun zu wenig, dass die Menschen merken, dass wir was tun, dass wir was verbessern. Und dadurch machen wir die radikalen Parteien vor allem am rechten Rand stark.
6: Politikwissenschaftler Michael Koss wünschte sich denn auch mehr Inhalt und weniger Polemik in der Debatte um die Linkspartei. So wie in dieser Mitredensendung.
9: Man kann auch mal in die Probleme reingehen. Man kann sie sozusagen etwas feiner sich anschauen als immer nur mit diesen Labels da drauf. Und ich feiere hier eigentlich die Anrufer, die doch vergleichsweise differenziert auf die Sache gucken und würde immer noch dazu einladen, damit mal anzufangen.
2: Soweit die Meinungen in unserer Sendung Mitreden Deutschland diskutieren, zusammengetragen von Thomas Samboll. Am Donnerstag die nächste Ausgabe, dann geht es um das Thema Heizkosten und Klimakrise. 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
14: Mit Thorsten von Wege und mit Fußball. Und da stellen wir fest, es gibt ein Leben in der Nations League, auch wenn die Deutschen nicht spielen. Beispielsweise in der Partie Italien gegen Türkei. 3-1 hieß es am Ende und das bedeutet, dass der Druck auf den Trainer der Türken weiter wächst, wie Benedikt Kaninski feststellt.
15: Für den türkischen Nationaltrainer Vincenzo Montella wird es nach der Partie gegen Italien immer enger. Auch im vierten Spiel der Nations League bleibt die Türkei ohne Punkt. Italien setzte sich in Bologna mit 3-1 durch. Dabei zeigte die Türkei zunächst eine ordentliche Leistung und war über weite Strecken sogar die aktivere Mannschaft. Doch Italien ging nach 26 Minuten durch Gianluca Scamacca in Führung. Nach der Pause belohnte sich die Türkei für ihren Einsatz. Aral Simsir erzielte in der 61. Minute seinen ersten Treffer im Nationaltrikot zum Ausgleich. Die Freude hielt allerdings nur 3 Minuten. Riccardo Calafiosi brachte Italien erneut in Führung. Kurz vor Schluss machte Francesco Esposito mit dem 3-1 alles klar. Damit steht die Türkei weiterhin mit 0 Punkten am Tabellenende und der Druck auf Montella wächst. Italien steht mit 7 Punkten auf Platz 2 der Gruppe.
14: Und zwar hinter Frankreich. Die hatten zu tun gestern mit Belgien und zwar mehr als das 4-1 am Ende aussagt. Luke Bacchio hatte die Belgier in Führung gebracht und das in der Schlussphase durch Treffer von Doué in der 77. 82. Cherki in der 81. und zweimal Olise in der 88. Und in der Nachspielzeit drehten die Franzosen die Partie auf ihre Seite. Nordirland spielte gegen Georgien 0-0. Die Ukraine unterlag Ungarn mit 1-2. Bosnien-Herzegowina besiegte Polen mit 1-0. Rumänien verlor gegen Schweden mit 0-1. Zypern gewann gegen Lettland 2-1. Und torlos trennten sich Montenegro und Armenien. Wir bleiben beim Fußball. Die deutsche Fußballnationalelf der Frauen ist in Heidelberg zusammengekommen. Dort bereiten sich die DFB-Frauen auf ihre ersten beiden Länderspiele in der neuen Saison vor. Frage an unseren Nationalmannschaftsreporter Christopher Klein. Was steht für die DFB-Frauen in den nächsten Tagen eigentlich an?
16: Die DFB-Frauen werden erstmal 2 Tage lang in der Region Heidelberg trainieren. Zur ersten Einheit sind mehr als 300 Schülerinnen und Schüler eingeladen. Sportlich geht es darum, sich zu finden, denn die letzten Länderspiele sind 4 Monate her und der Kader ist auch leicht verändert gegenüber der erfolgreichen WM-Quali vor der Sommerpause. Besonders groß war das Strahlen bei der Ankunft bei Offensivspielerin Lisa Baum. Die 19-Jährige vom FC Arsenal ist erstmals im Kreis der Nationalelf dabei. Die Vorfreude auf den Start in die WM-Saison wird aber natürlich getrübt durch den erneuten Ausfall von Kapitänin Julia Gwin, die wegen eines Außenbandrisses im linken Sprunggelenk absagen musste. Auch Offensivspielerin Vivien Endemann vom FC Liverpool fehlt wegen einer Wadenverletzung. Der Bundestrainer Christian Wück hat daraufhin neben Sarai Linder vom VfL Wolfsburg jetzt auch noch Nicole Anyomi von den London City Lionesses nachnominiert. Am Donnerstag geht's für die DFB-Frauen dann Richtung Karlsruhe, wo am Freitag das Länderspiel gegen Australien ansteht und am nächsten Dienstag sind die DFB-Frauen dann in Bremen gegen Japan gefordert.
14: So, und jetzt kommen wir noch zur Sportpolitik. Da wird ja ein neuer DSB-Präsident gesucht und eine Findungskommission soll Vorschläge machen und die hat jetzt einen ziemlich Prominenten gefunden. Einzelheiten von Benedikt Kaninski.
15: Michael Mronz soll auf Empfehlung einer Findungskommission als neuer Präsident des Deutschen Olympischen Sportbunds kandidieren. Die Spitzensportverbände und Landessportbünde haben den Vorschlag beraten, heißt es in einer Mitteilung. Die Findungskommission hatte sich auf Initiative der Sprechergruppe der Sportspitzenverbände und ohne direkte Beteiligung des Deutschen Olympischen Sportbunds gegründet. Der bisherige Präsident Thomas Weikert hatte am Donnerstag seinen Verzicht auf eine erneute Kandidatur erklärt. Michael Mronz gilt schon länger als Favorit auf das Amt. Er ist als IOC-Mitglied im internationalen Sport gut vernetzt und könnte damit auch für die deutsche Bewerbung um Olympische und Paralympische Spiele von Bedeutung sein. Mronz war außerdem Mitbegründer der Initiative Rhein-Ruhr, die eine Olympia-Bewerbung für 2032 angestrebt hatte. Wegen seiner Nähe zum NRW-Projekt hatte es zuletzt auch Kritik an Mronz möglichem Aufstieg gegeben. Als Gegenkandidat von Mronz im Gespräch ist Martin Engelhardt, der Präsident der Deutschen Triathlon-Union. Noch bis zum 30. Oktober können Kandidaten ihr Interesse erklären. 2 Wochen später will der DOSB die Liste der Bewerber dann veröffentlichen.
2: Damit 6.45 Uhr, 6:45, 6:45, Sie hören MDR aktuell das Nachrichtenradio und Topthema an diesem 6. Oktober ist die heutige Wahl des Landtagspräsidenten in Sachsen-Anhalt. Erstmals in Deutschland könnte der Posten von der AfD besetzt werden. Ein Gespräch dazu mit dem langjährigen Bundestagspräsidenten Norbert Lammert gibt's gleich. Vorher weitere Meldungen mit Rio Takeda.
0: In der Straße von Hormuz ist erneut ein Tanker unter Beschuss geraten. Nach Angaben der britischen Schifffahrtssicherheitsbehörde wurde das Schiff von einem unbekannten Projektil getroffen. Im Maschinenraum brach ein Feuer aus, über Verletzte wurde zunächst nichts bekannt. Die Technische Universität Chemnitz verzeichnet einen deutlichen Zuwachs bei Studenten. Wie die Hochschule mitteilte, haben sich zum Wintersemester bereits 2300 Männer und Frauen eingeschrieben. Das sei ein Plus von 19% im Vergleich zum Vorjahr. Die TU Chemnitz bietet insgesamt 115 Studiengänge an. Bei einem Busunfall in Schweden ist ein 18-Jähriger ums Leben gekommen. Nach Angaben der Behörden kam ein Doppeldeckerbus von der Straße ab und kippte um. Mehr als 40 Menschen wurden verletzt, 10 von ihnen schwer. Die Ursache des Unglücks ist noch unklar. Das Wetter heute: örtlich Nebel, dann heiter, im Norden auch locker bewölkt und meist trocken, 18 bis 23 Grad. Morgen Nebel und Wolken, im Verlauf zunehmend Sonne und trocken, 18 bis 23 Grad. MDR, aktuell Verkehrsdienst, A2 Richtung Hannover zwischen Irxleben und Alsleben, 8 Kilometer Stau durch einen defekten LKW im Baustellenbereich, plus 30 Minuten. A4 Frankfurt Richtung Dresden, in Höhe Erfurt-West ein defekter Schwertransport. Auf der A9 Richtung Berlin ist die Auffahrt Münchberg-Nord durch einen defekten LKW blockiert. Vorsicht auf der Straße zwischen Paulinzeller und Stadt Ilm, befindet sich in beiden Richtungen eine Ölspur. Vorsicht auf der Straße zwischen Oberhof und Zellermelis, laufen Wildschweine am Fahrbahnrand. Im Landkreis Weimarer Land ist die Straße zwischen Haarberg und Klettbach nach Unfall gesperrt und in Burg in der Parchauer Chaussee öffnet die Bahnschranke nicht mehr. Soweit der MDR Aktuell Verkehrsdienst, die Zeit 6.47 Uhr.
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2: In Sachsen-Anhalt wird heute der neue Landtagspräsident gewählt. Nach dem Wahlsieg der AfD markiert dieser Tag eine historische Premiere und wirft grundlegende Fragen zum Umgang mit rechtsextremen Kräften an der Parlamentsspitze auf. Darüber konnte ich mit Professor Norbert Lammert reden, ehemaliger Bundestagspräsident und langjähriges parlamentarisches Gewissen des Landes. Immo Hesse stellt ihn vor.
17: Professor Dr. Norbert Lammert ist deutscher CDU-Politiker. Von 2005 bis 2017 war er Bundestagspräsident und damit im zweithöchsten Staatsamt der Bundesrepublik. Lammert erwarb sich über Parteigrenzen hinweg großen Respekt als streitbarer Hüter des Parlamentsrechts. Darüber hinaus war der 78-Jährige bekannt für seine geschliffene, humorvolle, aber auch überaus unparteiische Amtsführung. Seit 2018 bringt der promovierte Sozialwissenschaftler seine politische Erfahrung als Chef der Konrad-Adenauer-Stiftung in den gesellschaftlichen Diskurs ein.
2: Guten Morgen, Norbert Lammert.
18: Hallo, guten Morgen.
2: Schauen wir auf die Aufgaben eines Landtagspräsidenten. Die sind sehr vielfältig und auch wichtig. Sitzungen leiten, Hausrecht ausüben, für Fairness sorgen, Repräsentation, Gesetze ausfertigen und auch den Bürgerkontakt zu halten. Aus Ihrer Erfahrung als Bundestagspräsident, wie sehr prägt denn ein Präsident die parlamentarische Arbeit und auch ein Miteinander?
18: Tja, es kommt drauf an. Zunächst liegt es mal in der Natur der Sache, dass immer die jeweiligen Personen die jeweiligen Ämter prägen. Ob sie sie auch über die Amtszeit hinaus mit einer Wahrnehmung ausgestattet haben, die wiederum dann für Nachfolger gefühlte oder tatsächliche Präjudizien setzt, das hängt sehr von der jeweiligen Amtsführung ab. Deswegen zögere ich, diese gut gemeinte Frage so allgemein zu beantworten, wie sie gestellt war.
2: Dann schauen wir konkret auf den AfD-Mann Tobias Rausch. Trauen Sie ihm zu, ein neutraler Schiedsrichter für alle Abgeordneten zu sein?
18: Dazu kann ich zunächst mal als Person gar nichts sagen, weil ich ihn persönlich nicht kenne. Was mich allerdings irritiert, falls es denn so sein sollte, ist die Absicht, das Amt des Parlamentspräsidenten und das Amt des Generalsekretärs einer Partei gleichzeitig wahrnehmen zu wollen. Die Erwartungen an die beiden Ämter sind eigentlich ziemlich diametral verschieden. Ein Generalsekretär soll und muss und darf die Position der jeweils eigenen Partei auch und gerade in einer streitigen Auseinandersetzung mit den Wettbewerbern deutlich markieren. Ein Parlamentspräsident soll genau das nicht tun, sondern ausgleichen und vor allen Dingen auf gleiche Rechte für alle Abgeordneten seinen Schwerpunkt legen.
2: Die nächste Frage steht unter der Überschrift Tradition versus Selbstschutz. Das BSW sagt, die stärkste Fraktion stellt traditionell den Präsidenten. Das gehöre sich so. Das BSW will deshalb die AfD, also konkret Tobias Rausch, bei der Wahl zum Landtagspräsidenten auch unterstützen. Wie sehen Sie es, Herr Lammert? Gilt dieses ungeschriebene Gesetz auch dann noch, wenn der Kandidat vom Verfassungsschutz als gesichert rechtsextrem eingestuft wird?
18: Das entscheiden ausschließlich und abschließend die gewählten Mitglieder des jeweiligen Parlaments. Es gibt tatsächlich diese in den meisten Fällen ungeschriebene Tradition, dass das Vorschlagsrecht für das Wahl des Parlamentspräsidenten der jeweils größten Fraktion zufällt. Aber Vorschlagsrecht bedeutet, sie hat einen Anspruch, eine Nominierung vorzunehmen. Aber Wahl bedeutet, dass am Ende gewählt ist, wer eine Mehrheit hinter sich versammelt.
2: Das führt uns zur nächsten Frage. In der vergangenen Legislatur wurde den AfD-Kandidaten in den jeweiligen Wahlgängen eine Mehrheit verweigert. Sehen Sie die aktuelle Situation als so etwas wie einen politischen Boomerang?
18: Nein, eigentlich eher nicht. Ich habe mich auch immer ein bisschen gewundert, vielleicht auch nicht gewundert, mit welcher Selbstverständlichkeit die AfD darauf besteht, dass ihre Kandidaten von den übrigen Mitgliedern aus anderen Fraktionen mitgewählt werden, während sie selber keinen Zweifel daran lässt, dass sie die Vorschläge der anderen Parteien nicht mitträgt. Also ich kann das nun für die Bundesebene besser beurteilen als für den sachsen-anhaltinischen Landtag. Aber ganz selbstverständlich und lautstark hat die AfD weder meinen Nachfolger Wolfgang Schäuble als Bundestagspräsidenten gewählt, noch Bärbel Baas als dessen Nachfolgerin und Julia Klöckner genauso wenig. Das heißt, der Nominierungsanspruch der damals stärksten Fraktion, CDU, CSU oder SPD in der vorletzten Wahlperiode, war für die AfD auch kein hinreichendes Argument zu sagen, dann werden auch wir deren oder dessen Wahl unterstützen.
2: Ihre eigene Partei, die CDU, geht in Sachsen-Anhalt in die Opposition. Halten Sie das für einen klugen Schachzug?
18: Also es wäre ja geradezu übermütig gewesen, wenn die CDU nach diesem Wahlergebnis einen Regierungsauftrag für sich hätte reklamieren wollen. Nun muss man abwarten, ob der andere Regierungsauftrag tatsächlich parlamentarisch umzusetzen ist. Aber dass ein amtierender Ministerpräsident nach diesem Wahlergebnis die eigene Rolle in der Opposition sieht, das ist nach dem unmissverständlichen Wählervotum, glaube ich, nicht weiter erläuterungsbedürftig.
2: Um 11 beginnt die konstituierende Landtagssitzung. Gibt es etwas, das Sie den Abgeordneten mit auf den Weg geben möchten?
18: Ja, jedenfalls würde ich mir für diesen neuen Landtag und überhaupt für das Erscheinungsbild des Parlamentarismus dringend wünschen, dass sich die unwürdigen Verhältnisse bei der Konstituierung des Thüringer Landtages nicht wiederholen.
2: Das sagt Professor Norbert Lammert, ehemaliger Bundestagspräsident, hier im Gespräch mit MDR Aktuell. Vielen Dank für Ihre Zeit.
18: Gerne. Alles Gute.
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2: 6.54 Uhr. Menschen, die krank oder dauerhaft eingeschränkt sind, können einen rechtlichen Betreuer bekommen. Der regelt dann zum Beispiel Behördenpost, Pflegefragen oder auch finanzielle Dinge. Das wird häufig von Angehörigen oder Ehrenamtlichen übernommen. Und unterstützt werden die dann von sogenannten Betreuungsvereinen. Aber um deren Finanzierung gibt es in Sachsen Streit. Seit 2023 haben die Vereine Anspruch auf eine öffentliche Finanzierung. Sie sagen aber, das Geld reicht nicht. Unser Landeskorrespondent Robin Hartmann.
19: Frank Iser kümmert sich seit vielen Jahren um seine Schwester. Besonders schwierig sei oft nicht die Betreuung selbst.
20: Das Schwierigste waren die ganzen Anträge, das Ganze auszufüllen, da zu wissen, was gemacht werden muss. Der Schreibkram ist halt immer das Schwierigste.
19: Mittlerweile holt sich Iser dabei Hilfe beim Betreuungsverein Marienberg. Als seine Mutter ins Krankenhaus musste, half der Verein zum Beispiel dabei, kurzfristig einen Pflegedienst für seine Schwester zu organisieren. Solche Vereine beraten und schulen betreuende Angehörige oder Ehrenamtliche und sollen neue Betreuer gewinnen. Seit 2023 haben sie dafür Anspruch auf eine bedarfsgerechte öffentliche Finanzierung. Wie die aussieht, regeln die Länder. Doch die sächsischen Vereine kritisieren, was ihre Arbeit tatsächlich koste, sei nie ermittelt worden, sagt Grit Trummer, Vorsitzende des Landesverbandes.
21: Wir sollten mal einen Bedarf ermitteln. Ja, und der Bedarf ist prinzipiell nicht ermittelt worden.
19: Ihr eigener Verein in Marienberg hat deshalb selbst gerechnet. 2 Fachkraftstellen plus Verwaltung, rund 280.000 Euro im Jahr. Das sächsische System sieht für ihn jedoch höchstens 44.000 Euro vor. Damit der Verein trotzdem überleben kann, hat Trummer das Büro ihrer hauptberuflichen Arbeit zur Verfügung gestellt.
21: Dass es finanzierbar ist, liegt daran, dass der Verein sich bei mir im Büro mitbefindet und deswegen kein Strom und kein Wasser, Abwasser und Papier und Telefon und so weiter anfällt, weil das über mein Büro finanziert wird.
19: Gesetzlich war von Anfang an vorgesehen, das neue Finanzierungsmodell von 2023 nach 2 Jahren zu überprüfen. Diese Evaluation liegt inzwischen vor, sagt Justizministerin Konstanze Geiert.
22: Also die Evaluierung, die wir gemacht haben, sieht auch hier tatsächlich einen Änderungsbedarf und deshalb werden diese Änderungen auch tatsächlich gerade geprüft. Und es gibt aber noch keine Festlegung, wohin die Reise gehen wird.
19: Einen Punkt verteidigt Geiert aber ausdrücklich, dass die Vereine ihre Leistungen erst nach einem halben Jahr abrechnen können. Laut Ministerin haben sich in der Evaluation eine Mehrheit der Vereine gegen eine Änderung dieses Systems ausgesprochen.
22: Man muss immer nur das erste halbe Jahr vorfinanzieren. Ab dann fließen ja die Gelder sozusagen mit diesem halben Jahr Verzögerung. Das ist ja die gleiche Sache, wie wenn Sie Lohn entweder am Ende oder am Anfang des Monats bekommen. Wenn Sie es am Ende des Monats bekommen, müssen Sie einen Monat arbeiten und dann bekommen Sie den Lohn. Aber ab dem ersten sind Sie da dann immer in der Finanzierung drin und zwar in der gesicherten Finanzierung.
19: Der Landesverband sieht das anders. Gerade kleinere Vereine können sich nicht leisten, in Vorleistung zu gehen. Der Marienberger Verein klagt inzwischen gegen 6 seiner Vergütungsbescheide. Dabei geht es auch darum, ob Sachsens Finanzierungsmodell mit den Vorgaben des Bundes vereinbar ist. Die Urteile stehen noch aus. Für Frank Iser und seine Schwester ist die juristische Debatte weit weg. Für ihn zählt vor allem, dass er weiter jemanden fragen kann, wenn ein Schreiben kommt oder er schnell Hilfe braucht.
20: Ganz ehrlich, wenn man betroffen ist, ich habe permanent den Kopf voll. Ich habe dann keinen Nerv mehr, dann irgendwie mir noch die ganzen Sachen, Gesetzestexte oder Möglichkeiten zusammenzusuchen und mich dann da schlau zu machen. Das funktioniert nicht.
19: In Marienberg hoffen sie daher auf mehr Geld im neuen Doppelhaushalt, beziehungsweise dass ein Urteil Bewegung in die Finanzierung bringt.
2: Der Bericht von Robin Hartmann. Kurz vor 7 haben wir es. Wir schauen aufs Wetter, machen das mit Diana Weise. Da gibt es ja aktuell ein Wiedersehen mit Dingen, die man lange nicht gebraucht hat. Schal und Mütze zum Beispiel. Wo ist denn gerade besonders frisch?
3: Da gibt es sogar vereinzelt Frost in Morgenröte-Rautenkranz in Sachsen. -1 Grad. Noch höher im Erzgebirge Marienberg-Kühnheide -3 Grad. Aber das ist die Ausnahme. Also sonst haben wir es doch mit Plusgraden zu tun. Aber auch in Bad Lobenstein in Thüringen +2 Grad ist jetzt nicht so viel. Da sind die Handschuhe sicherlich ganz hilfreich, wer jetzt mit dem Fahrrad losfährt oder vielleicht auch nur läuft. Magdeburg hat 13 Grad. Also das ist so die Spanne des Morgens. Das wird wieder warm. Also am Nachmittag muss man dann die warmen Klamotten mit rumtragen. Da brauchen wir sie nicht mehr anziehen. 18 bis 23 Grad erwarten mir viel Sonnenschein. Früh sind zwar ein paar Nebelfelder da, aber die verschwinden meistens. Und im Norden Sachsen-Anhalts gibt es auch mal ein paar dickere Wolken, aber sonst nicht und es bleibt auch trocken.
2: 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Dankeschön.
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2: Kurz vor 7 hier folgt gleich der neue Nachrichtenüberblick. Top-Thema an diesem 6. Oktober ist natürlich dieses hier. Nach der Landtagswahl in Sachsen-Anhalt kommt heute erstmals der Landtag zusammen. Und der Landtagspräsident wird gewählt, den erstmals die AfD stellen wird. AfD-Fraktionschef Ulrich Siegmund dazu.
4: Dass wir jetzt den ersten Landtagspräsidenten stellen können, das ist auch ein ganz wichtiges Zeichen der Demokratie für Deutschland. Und deswegen ist es eine wichtige Grundlage auch für alles Weitere.
2: Die konstituierende Sitzung des Landtags in Magdeburg verspricht Brisanz. Auch dieses Thema nicht unumstritten. Die ersten Marschflugkörper werden in Leipzig produziert. Gestern gab es eine Einladung für Politik- und Medienvertreter. Und unser Kollege war mit dabei. Den Bericht gibt es hier in gut 5 Minuten.
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0: Um 7 Uhr mit Rio Takeda. In Sachsen-Anhalt kommt heute erstmals der neu gewählte Landtag zusammen. Auf der Tagesordnung steht unter anderem die Wahl des Landtagspräsidenten. Die AfD hat als stärkste Fraktion den Abgeordneten Tobias Rausch nominiert. Sollte er gewählt werden, wäre er der erste AfD-Politiker an der Spitze eines Parlaments. Das BSW hat angekündigt, für ihn zu stimmen. Zusammen verfügen AfD und BSW über eine Mehrheit. Im neuen Magdeburger Landtag sind außerdem CDU, SPD, Grüne und Linke vertreten. Der ehemalige Präsident des Deutschen Bundestages, Norbert Lammert, hat mit Blick auf die Wahl des Landtagspräsidenten in Magdeburg vor einer Vermischung von Ämtern gewarnt. Hintergrund ist die Tatsache, dass der AfD-Bewerber Tobias Rausch auch Generalsekretär der Landespartei ist. Lammert sagte dem MDR, die Erwartungen an beide Ämter seien völlig verschieden. Ein Generalsekretär müsse die Position der eigenen Partei vertreten, ein Parlamentspräsident solle genau das nicht tun. Er müsse ausgleichen und auf gleiche Rechte für alle Abgeordneten achten. Sachsens Ministerpräsident Michael Kretschmer hat die Ansiedlung einer Rüstungsfabrik in Leipzig verteidigt. Der CDU-Politiker sagte MDR Aktuell, Freiheit, Demokratie und Wohlstand seien ohne Sicherheit nicht möglich. Die beste Sicherheit sei immer noch die Abschreckung. Der Verein Leipzig bleibt friedlich, hat bislang rund 7000 Unterschriften gegen die Ansiedlung gesammelt. Vereinsvorsitzender Lutz Mücke sagte, aus der Stadt der friedlichen Revolution sollte man keine Stadt der Waffen machen. Das Rüstungsunternehmen Covenant hatte gestern im Leipziger Norden eine Produktionshalle zur Herstellung von Marschflugkörpern eröffnet. Die Zahl der Kriegsdienstverweigerer ist stark gestiegen. Medienberichten zufolge gingen in diesem Jahr bis Ende August mehr als 12.000 Anträge ein. 2025 waren es insgesamt nicht einmal 4.000. Anfang des Jahres ist das neue Wehrdienstgesetz in Kraft getreten. Alle Deutschen erhalten mit 18 Jahren einen Fragebogen. Männer müssen ihn verpflichtend ausfüllen. Der britische Bestsellerautor Jeffrey Archer ist tot. Wie sein Verlag mitteilte, starb der Schriftsteller gestern im Alter von 86 Jahren. Er hat mehr als 300 Millionen Bücher verkauft. Als sein bekanntestes Werk gilt Kain und Abel. Sein letztes Buch Adam und Eva hatte er noch fertiggestellt. Es soll heute erscheinen. Das waren die Nachrichten. Das Wetter mit den Temperaturen von 7 Uhr, Brocken, leicht bewölkt 9 Grad, Chemnitz, klar 11, Dresden, leicht bewölkt 10, Eisenach, leicht bewölkt 8, Erfurt, leicht bewölkt 7, Fichtelberg, klar 8 Grad, Gera, leicht bewölkt 8, Görlitz, leicht bewölkt 12, Halle meldet 6 Grad, Leipzig, leicht bewölkt 10, Magdeburg, klar 13 und Meiningen, klar 7 Grad. Heute stellenweise zäher Nebel, sonst viel Sonne, vorübergehend dünne Wolken. Im Norden Sachsen-Anhalts lockere Wolkenfelder, meist trocken. Höchstwerte 18 bis 23 Grad, schwacher bis mäßiger Südwestwind. Morgen teilweise Nebel und Wolken, im Verlauf häufiger Sonne und trocken. Höchstwerte 18 bis 23 Grad. Am Donnerstag unbeständig mit Regenschauern, sinkende Temperatur. MDR Verkehrsdienst, A2 Richtung Hannover zwischen Irxleben und Alsleben, 12 Kilometer Stau durch einen defekten LKW im Baustellenbereich, dadurch 40 Minuten Verzögerung. Und Vorsicht auf der Straße zwischen Oberhof und Zellermelis, hier laufen Wildschweine am Fahrbahnrand. Soweit der MDR Verkehrsdienst, die Zeit 7.04 Uhr.
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2: Mit Susanne Böttcher, guten Morgen. In Sachsen-Anhalt wird heute Geschichte geschrieben. Zum allerersten Mal wird ein Politiker der AfD zum Präsidenten eines Landtages gewählt, dem formal ranghöchsten Amt, noch vor dem Ministerpräsidenten. Die Mehrheit für den AfD-Kandidaten scheint gesichert. Das allein reicht der Wahlsiegerin aber nicht aus. Sie will heute zudem die Geschäftsordnung ändern, um das Präsidium nicht nur zu leiten, sondern auch dominieren zu können. Sebastian Hesse blickt voraus auf die konstituierende Landtagssitzung.
5: Sein ehrgeiziges Wahlziel einer absoluten Mehrheit hat Ulrich Siegmund zwar verpasst. Sein deutlicher Wahlsieg war dennoch unzweifelhaft ein Auftrag zur Regierungsbildung. Und so hat seine Partei damit begonnen, ihre neue Gestaltungsmacht in Sachsen-Anhalt Schritt für Schritt zu etablieren. Schritt 1 also heute Vormittag.
7: Wir werden, wenn alles gut läuft und den Absprachen entsprechend läuft, den ersten Landtagspräsidenten der AfD in ganz Deutschland hier in Sachsen-Anhalt möglich machen.
5: So Ulrich Siegmund.
7: Und das ist natürlich auch ein wichtiges politisches Zeichen für die Zukunft, für die politische Zukunft in diesem Land, dass die AfD auch die Zukunft ist.
5: Mit den Absprachen entsprechend meint er, dass das BSW mit seinen 5 Abgeordneten, die kleinste Fraktion im künftigen Landtag, den AfD-Kandidaten Tobias Rausch mitwählen will. Dass die Zusage steht, bestätigte gestern Fraktionschef Thomas Schulze.
8: Die AfD hat Herrn Tobias Rausch vorgeschlagen. Wir haben in der Fraktion uns den Mann, den Abgeordneten genau angeschaut. Wir haben vor allen Dingen entschieden, wie ist seine politische Karriere, was für Aussagen macht er. Herr Rausch ist für uns kein Hardliner der AfD und deshalb werden wir ihn auch wählen.
5: Somit dürfte der Auftakt der konstituierenden Sitzung nach AfD-Vorstellungen verlaufen. Die zusätzlichen BSW-Stimmen reichen für die erforderliche Mehrheit. Dann aber will die AfD die bisherige Geschäftsordnung des Landtages ändern und zusätzlich zum Präsidenten auch noch einen der 3 Stellvertreterposten für sich reklamieren. Bislang gehen die bewusst an andere Fraktionen. Kandidat für den weiteren AfD-Sitz im Präsidium ist Hans-Thomas Tillschneider, der als maßgeblicher Autor des AfD-Wahlprogrammes und als Vertreter der sogenannten Neuen Rechten gilt. Zwischenzeitlich war im politischen Magdeburg darüber spekuliert worden, ob die Geschäftsordnung auch dahingehend verändert wird, dass ein 4. Stellvertreterposten möglich wird, der dann dem BSW als kleine Anerkennung angeboten werden könnte. Da ist nichts dran, dementiert Fraktionschef Schulze.
8: Ich habe ja gelesen, dass es irgendwelche Absprachen gibt. Ich weiß nicht, mit wem immer es Absprachen gibt. Mit mir gab es keine Absprachen zu diesem Vizepräsidenten.
5: Und noch ein Gerücht. Es ist auch orakelt worden, dass Siegmund genug Abweichler aus anderen Fraktionen beisammen hat, um sich heute bereits zur Ministerpräsidentenwahl zu stellen. Doch der Wahlsieger braucht wohl noch mehr Zeit.
7: Ja, wir haben den Terminplan ganz klar kommuniziert. An dem halten wir auch fest. Und die MP-Wahl wird im Dezember stattfinden.
5: Eine Neuerung aber ist bereits unverrückbar im künftigen Landtag, die veränderte Sitzordnung. Die mächtige AfD-Fraktion mit ihren 39 Abgeordneten wird künftig in der Mitte des Plenums Platz nehmen, was der grünen Fraktionschefin Susanne Ziborra-Seitlitz Kopfschütteln abbringt.
10: Die AfD versucht, sich damit symbolisch in die Mitte zu rücken. Klar ist aber, zur politischen Mitte wird man nicht durch Wahlergebnisse oder dadurch, dass man Stühle verrückt. Die politische Mitte ist demokratisch. Sie arbeitet mit politischem Interessenausgleich, mit Dialog und mit einer Politik für alle Menschen, die hier leben. Die neue Sitzordnung soll einschüchtern, die soll Dominanz ausstrahlen. Was sie nicht tut, ist politische Realitäten verändern. Die AfD ist und bleibt der rechte Rand in diesem Parlament.
5: Die historische Sitzung beginnt am späten Vormittag. Dauer wegen der unberechenbaren Geschäftsordnungsänderung ungewiss.
2: Der Bericht von Sebastian Hesse. Hier im Radio werden wir natürlich die Geschehnisse in Magdeburg begleiten, aber auch das MDR-Fernsehen ist mit dabei. 7:08 Uhr. Deutschland rüstet auf. Der Etat für Verteidigung wurde enorm aufgestockt und seit gestern ist es nun offiziell, wenn die Bundeswehr künftig Waffen kauft, dann kann sie das auch in Leipzig tun, denn dort hat das US-amerikanische Unternehmen Covenant eine Produktion für besonders weitreichende Marschflugkörper eröffnet. Medien und Politik wurden zum ersten Mal zum Produktionsstandort geladen und Ralf Geißler war mit dabei.
11: Eine große Lagerhalle im Leipziger Norden. Früher saß hier ein Logistikunternehmen, nun sollen unter dem Dach Marschflugkörper gebaut werden.
12: Jetzt werden wir ganz offiziell die Halle eröffnen.
11: Vor handverlesenem Publikum wurde gestern ein rotes Band zerschnitten und dann war die Produktion des US-Rüstungsunternehmens Covenant offiziell eröffnet. Firmenpräsidentin Epi Denberg zeigte hinter einer Absperrung auf Prototypen.
23: So what we are producing here, as you can...
24: Wir produzieren, wie Sie hier sehen können, Anthem, einen Marschflugkörper für Präzisionsschläge. Und das zu Tausenden. Kommendes Jahr wollen wir 1000 Anthems herstellen, hier in dieser Fabrik. Und 2028 wollen wir bereits 5.000 davon herstellen.
11: Covenant wirbt mit günstigen Preisen. Pro Stück soll ein mittlerer sechsstelliger Betrag fällig werden. Zum Vergleich, ein Taurus-Marschflugkörper kostet mehr als 1 Million. Vor allem aber, sagt Gründer und Geschäftsführer Michael Kaufmann, mache die Leipziger Produktion Europa unabhängiger von Importen.
5: Wir haben Anthem für eine lokale Produktion mit lokalen Lieferketten entwickelt. Die europäische Version von Anthem bezieht ihre Teile zu 95% aus der Europäischen Union und das Ziel ist, auf 100% zu kommen.
11: Was in den Ohren von Verteidigungspolitikern gut klingt, stößt allerdings auch auf Widerstand. Lutz Mücke steht vor der Leipziger Nikolaikirche, einem Symbol der friedlichen Revolution. Mücke ist Vorsitzender des Vereins Leipzig bleibt friedlich und sagt, wegen der besonderen Stadtgeschichte passe eine Rüstungsfabrik nicht nach Leipzig.
25: Wir glauben, dass man aus der Stadt der friedlichen Revolution keine Stadt der Waffen machen sollte. Man baut auch keine Schweinemastanlage in ein Trinkwasserschutzgebiet. Leipzig könnte klüger in die Welt wirken durch Förderung von Dialog und Verhandlungen. Das passt zu dieser Stadt.
11: Mückes Initiative hat Unterschriften gegen die Rüstungsfabrik gesammelt. Reichlich 7.000 waren es gestern Abend. Bei der Fabrikeröffnung versuchte Sachsens Ministerpräsident Michael Kretschmer von der CDU Verständnis zu zeigen. Er komme auch aus einem DDR-Haushalt, der alles Militärische ablehnte. Doch die Zeiten hätten sich geändert.
26: Freiheit, Demokratie, Wohlstand geht nicht ohne Sicherheit. Und die beste Sicherheit ist immer noch die Abschreckung. Und deswegen ist es gut, dass wir in diesem Bereich auch aktiv sind. Und wenn es schon notwendig ist, dann doch bitte so, dass auch ein Teil der Wertschöpfung, der Arbeitsplätze, der Steuereinnahmen in Sachsen stattfinden.
11: Zunächst soll es in der Fabrik für Marschflugkörper 50 Arbeitsplätze geben, später sollen es mehrere hundert werden. Zur Serienproduktion benötigt das Unternehmen noch die Genehmigung der Stadt, aus der Lagerhalle eine Produktionshalle zu machen. Mit explosivem Material werde man hier ausdrücklich nicht hantieren, versicherten Firmenvertreter. Trotzdem baten sie alle Gäste darum, den genauen Standort weiter geheim zu halten, aus Sorge vor hybriden Angriffen. Doch dass sich der Standort herumspricht, dürfte nur eine Frage der Zeit sein.
2: Der Bericht von Ralf Geißler, 7:12. Der Herbst beginnt und damit stellt sich für manche Menschen die Frage, ob sie die Impfung gegen Corona auffrischen sollten. Da sich Viren ja beständig weiterentwickeln, werden auch die Impfstoffe fortlaufend angepasst. In dieser Saison bekommen Patientinnen und Patienten aber vorrangig die Covid-Impfstoffe vom vergangenen Jahr verabreicht oder sie müssen die neuen Vakzine selbst bezahlen. In den sozialen Netzwerken wird das teilweise skandalisiert, aber ist es tatsächlich ein Problem? Lydia Jacobi.
6: Tanja heißt eigentlich anders. Im Radio möchte sie lieber anonym bleiben, auch wenn es eigentlich um etwas ganz Alltägliches geht. Eine Impfung. Tanja wollte ihren Corona-Immunschutz auffrischen lassen, hatte sich vorher belesen und fragte in einer Apotheke nach dem neuesten Impfstoff. Er ist auf die aktuell dominierende Virusvariante XFG abgestimmt.
9: Und dann stellte sich raus, dass aktuell nur der alte Impfstoff von der Variante des letzten Jahres, ich glaube, das ist Nimbus, geimpft wird, weil der noch verimpft werden soll und die aktuelle Variante kostenpflichtig ist.
6: Tanja hat schließlich 118 Euro bezahlt. Sie findet das problematisch. Wenn man sich schützen wolle, sagt sie, müssten die Kosten für das neueste Vakzin doch übernommen werden. Schutz vor einer schweren Covid-Erkrankung bietet allerdings auch der ältere Impfstoff, erklärt Thomas Preis, Präsident der Bundesvereinigung der Deutschen Apothekerverbände. In der Fachsprache heißt er LP.8.1.
13: Die Impfstoffe sind nahezu gleichwertig oder sind gleichwertig. Man muss eins wissen, das Virus entwickelt sich immer weiter und selbst der neueste Impfstoff ist immer dann, wenn er eingesetzt wird, eigentlich schon ein alter Impfstoff.
6: Aktuell beschafft der Bund die Corona-Impfstoffe noch zentral. Das ändert sich erst nächstes Jahr. Er stellt derzeit den Impfstoff LP.8.1 zur Verfügung, den auch die Weltgesundheitsorganisation für diese Saison empfiehlt. Für diesen Impfstoff übernehmen die Krankenkassen die Kosten. Die Europäische Arzneimittelagentur hatte zuletzt aber zusätzlich eine Empfehlung für den neueren Impfstoff ausgesprochen, der auf die XFG-Virusvariante abgestimmt ist. Das Robert-Koch-Institut schreibt dazu:
14: Die empfohlenen Varianten sind eng miteinander verwandt. Es ist zu erwarten, dass Impfstoffe, die gegen die Varianten LP.8.1 und XFG gerichtet sind, gleich gut vor schweren Covid-19-Erkrankungen schützen.
6: Dass nun zunächst der Impfstoff LP.8.1 verimpft wird, hat aber auch ökonomische Gründe, erklärt Thomas Preis.
13: Die Bundesregierung hat langfristige Verträge abgeschlossen und dass dann dieser Impfstoff eben im Moment der LP.8.1-Impfstoff ist und der ist da, er ist ausreichend da. Und deshalb wird der verimpft. Alle anderen Impfungen müssen privat bezahlt werden, weil es eben nicht wirtschaftlich ist, diesen Impfstoff im Moment zu verimpfen.
6: Der Ständigen Impfkommission zufolge verfügt ein Großteil der erwachsenen Bevölkerung inzwischen ohnehin über eine ausreichende Immunität gegen das Coronavirus. Sie empfiehlt die Impfung deshalb bloß noch Menschen über 75 und solchen mit Grunderkrankungen. Für diese Gruppen gilt, jede Impfung schützt vor einem schweren Verlauf.
2: Damit 7:15, 7:45, CNN, der aktuell das Nachrichtenradio. Top-Thema heute an diesem 6. Oktober ist die Wahl des Landtagspräsidenten in Sachsen-Anhalt. Was heute noch wichtig wird, erfahren Sie von Rio Takeda.
0: Mehr als 11 Jahre nach der Germanwings-Katastrophe entscheidet das Landgericht Braunschweig am Vormittag über eine Klage von Hinterbliebenen. Sie werfen dem Luftfahrtbundesamt mit Sitz in Braunschweig vor, die Flugtauglichkeit des Co-Piloten nicht ausreichend überwacht zu haben. Bei dem Absturz im März 2015 waren alle 150 Insassen ums Leben gekommen. In Stockholm wird heute der Gewinner des Physik-Nobelpreises bekannt gegeben. Im vergangenen Jahr ging der Preis an drei Quantenforscher aus Großbritannien, Frankreich und den USA. Der diesjährige Nobelpreis für Medizin wird unter anderem an zwei Deutsche verliehen. Im Landkreis Gotha werden heute und morgen Bundeswehrsoldaten bei einem Orientierungsmarsch ausgebildet. Wie der Landkreis mitteilte, üben rund 45 Soldaten rund um Tambach-Dietharz, Friedrich-Roder, Ortruf und Ernst-Roder. Die Bevölkerung wird gebeten, sich von der Truppe fernzuhalten. Das Wetter heute: örtlich Nebel, dann heiter, im Norden auch locker bewölkt und meist trocken, 18 bis 23 Grad. Morgen Nebel und Wolken, im Verlauf zunehmend Sonne und trocken, 18 bis 23 Grad. MDR aktuell Verkehrsdienst. Vorsicht auf der A72 Richtung Hof zwischen Zwickau-Ost und Zwickau-West. Im Baustellenbereich liegen Leitbarken auf der Fahrbahn. A2 Richtung Hannover zwischen Irxleben und Alsleben. 12 Kilometer Stau durch einen defekten LKW. Im Baustellenbereich 40 Minuten länger. Und Vorsicht auf der Straße zwischen Oberhof und Zellamelis. Hier laufen immer noch Wildschweine am Fahrbahnrand. Soweit der MDR. Aktuell Verkehrsdienst. Die Zeit 7.17 Uhr.
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2: Sachsen-Anhalt steht vor einer historischen Zäsur. Ab 11 Uhr kommt der neu gewählte Landtag in Magdeburg zu seiner ersten Sitzung zusammen. Nach dem Wahlsieg der AfD deutet alles darauf hin, dass mit Tobias Rausch erstmals in der Geschichte der Bundesrepublik ein AfD-Politiker zum Landtagspräsidenten gewählt wird. Über Details und Auswirkungen konnte ich mit dem Politikwissenschaftler Professor Marcel Lewandowski von der Uni Halle sprechen.
15: Guten Morgen.
2: Welche Befugnisse hat denn ein möglicher AfD-Landtagspräsident und wo liegen die verfassungsrechtlichen Grenzen?
15: Also zunächst einmal ist der Landtagspräsident mit mehr Kompetenzen ausgestattet, als man vielleicht gemeinhin denkt. Er leitet die Plenarsitzungen, er beruft den Landtag ein, er entscheidet auch über die beispielsweise Zulässigkeit parlamentarischer Vorlagen. Er hat eine gewisse Ordnungsgewalt gegenüber Abgeordneten, also etwa Ordnungsruf, Entziehung des Worts, Sitzungsausschluss und so weiter. Tobias Rausch hat bereits angekündigt, dass er sehr pragmatisch sein möchte, aber zugleich ist es natürlich auch so, dass der Landtagspräsident nicht schalten und walten kann, wie er will. Es gibt immer die Möglichkeit des Einspruchs, aber auch dann letzten Endes die Möglichkeit des Organstreits, also die Klärung solcher Fragen durch das Landesverfassungsgericht. Insofern ist der Landtagspräsident da auch rechtlich eingehegt.
2: Und bisher galt recht unumstritten, dass die stärkste Fraktion auch den Landtagspräsidenten stellt. In Thüringen gab es aber darüber vor 2 Jahren einen Eklat. Die demokratischen Parteien verbündeten sich gegen die AfD. Worin liegt jetzt der Unterschied zu Sachsen-Anhalt?
15: Nein, in Sachsen-Anhalt ist es so, dass die stärkste Fraktion das Vorschlagsrecht hat und es dann eben eine Wahl gibt. Und das ist auch schon der erste Lackmustest für das Verhältnis von AfD und BSW. Die kommen zusammen auf die absolute Mehrheit. Und die Frage stellt sich eben, was passiert dann? Schafft es Tobias Rausch dann tatsächlich auch die Mehrheit für sich zu gewinnen? Das wäre auch für Ulrich Siegmund wichtig, weil dann wüsste er, dass das BSW mitstimmt. Oder aber bekommt er vielleicht sogar noch mehr Stimmen. Das wiederum könnte darauf hindeuten, dass auch bei anderen Parteien es Personen gibt, die bereit sind, die AfD oder ihre Kandidaten mitzutragen. Also das muss man sehen. Aber zunächst einmal, das Vorschlagsrecht liegt bei der AfD. Es wird eine Abstimmung geben und danach muss man dann weitersehen.
2: Schauen wir nochmal auf die Rolle des BSW. Das hat ja angekündigt, in Sachsen-Anhalt den AfD-Kandidaten Rausch mitzuwählen. Wie bewerten Sie denn diese Strategie des BSW?
15: Na, das BSW ist einerseits in einer sehr machtvollen Position, weil es der AfD zu einer knappen Mehrheit verhelfen kann. Anders ausgedrückt, die AfD ist auf das BSW angewiesen. Und auf der anderen Seite ist es für das BSW natürlich auch nicht einfach, denn eigentlich war das BSW mal angetreten, um der AfD die Stimmen streitig zu machen. Und jetzt ist man eigentlich sehr gern bereit, die AfD da zu unterstützen. Man befindet sich in einem Dilemma, das sich auch darin ausdrückt, dass das BSW beispielsweise den Landtagspräsidenten mitwählen wird, aber eben nicht Ulrich Siegmund. Das ist eine Doppelstrategie, die aus meiner Sicht nicht so lange wird aufrechterhalten werden können.
2: Warum nicht?
15: Am Ende des Tages geht es auch ein bisschen um politische Glaubwürdigkeit und das BSW wird aus meiner Sicht nicht endlos lang sagen können, wasch mich, aber mach mich nicht nass. Also wir unterstützen den einen Kandidaten, aber den anderen wiederum nicht. Das ist schon eine Grundsatzfrage, wie man sich zur AfD verhält und momentan ist das so, dass das BSW vor den Augen der bundesdeutschen Öffentlichkeit diese Entscheidung nicht trifft. Da wird es sicherlich irgendwann auch zu einem Moment kommen müssen, wo man weiß, wie das BSW da ganz genau steht.
2: Sie beobachten das Geschehen heute ab 11 Uhr auch mit unseren MDR-Fernsehkollegen. Was wäre für Sie heute überraschend?
15: Für mich wäre überraschend, wenn wir bei der Wahl des Landtagspräsidenten sehr viel mehr oder sehr viel weniger Stimmen sehen würden, als AfD und BSW zusammen haben. Denn das würde bedeuten, entweder es gibt auch noch Personen aus anderen Parteien, Abgeordnete aus anderen Parteien, die den Kandidaten der AfD, Tobias Rausch, mitwählen. Oder aber es würde bedeuten, dass jemand im BSW oder vielleicht sogar in der AfD Tobias Rausch nicht mit unterstützt. Letzteres kann ich mir nur sehr schwer vorstellen, aber das wäre, glaube ich, das politisch Interessanteste. Das Zweite ist die Frage, wie wird der neue Landtagspräsident die Sitzung dann leiten? Also was wird er für eine Landtagspräsidentschaft führen? Er hat sich selbst als Pragmatiker angekündigt. Das wird man sehen müssen.
2: Könnten Sie sich vorstellen, dass auch gleich der Ministerpräsident mitgewählt wird?
15: Nein, bislang hat niemand Interesse daran, den Ministerpräsidenten so rasch zu wählen. Die AfD hat angekündigt, dass sie die Wahl gern im Dezember abhalten möchte. Ich rechne damit, dass es vorher eben noch Gespräche gibt. Die AfD ist auch gar nicht unbedingt in Eile, sondern die Zeit spielt eher für sie. Also sollte es nicht gelingen und sollte es dann vielleicht sogar zu Neuwahlen kommen, auch das ist ja möglich, dann wäre die AfD sicherlich im Vorteil. Sie muss nichts überstürzen. Das weiß sie meines Erachtens auch. Insofern glaube ich, dass das nicht auf der Tagesordnung stehen wird.
2: Das waren Informationen und Einschätzungen von Marcel Lewandowski, Professor für Politikwissenschaften an der Universität in Halle. Vielen Dank dafür.
15: Sehr gerne.
2: Uhr. Wenn Menschen zusammenziehen, eine gemeinsame Wohnung mieten, dann können sie den Mietvertrag normalerweise auch nur gemeinsam beenden. Für Betroffene häuslicher Gewalt will Justizministerin Hubig das jetzt ändern. Sie sollen leichter aus gemeinsamen Mietverträgen mit dem Täter rauskommen. Und wie kommen diese Ideen bei Menschen an, die sich beruflich mit häuslicher Gewalt beschäftigen? Britta Felska hat sich umgehört.
16: Die Tür ist offen. Ach so, bitte okay. Fest dagegen drücken.
17: Danke.
18: Im dritten Stock eines Leipziger Altbaus an der Karl-Liebknecht-Straße sitzen die Frauen für Frauen. Der Verein betreibt ein Frauenhaus und berät Frauen, die zu Hause geschlagen, getreten, beleidigt, eingeschüchtert, vergewaltigt werden oder wurden. Häusliche Gewalt kennt viele Formen. Da die, die Gewalt ausüben, nicht davor zurückschrecken, auch die zu bedrohen, die Frauen helfen, möchte die Sozialarbeiterin hier anonym bleiben.
19: Hallo. Rein? Hallo. Ja.
18: Dass die Bundesjustizministerin das Thema immer wieder auf die Agenda bringt, findet sie gut. Aber sind die konkreten Vorschläge auch pragmatisch?
20: Ja, das ist es. In jedem Fall bezogen auf die alte Wohnung. Wenn Frauen ganz schnell aus dem alten Mietvertrag rauskommen und dann nicht noch einen Haufen Schwierigkeiten haben, das können wir nur begrüßen.
18: Sexualwissenschaftler Heinz-Jürgen Voss von der Hochschule Merseburg hat unter anderem eine Studie zu häuslicher Gewalt geleitet. Darin habe sich gezeigt, dass die räumliche Trennung vom Täter, eine eigene Wohnung, ein ganz wichtiger Faktor für die Sicherheit der Frauen ist.
21: Im Moment haben wir die Situation, dass tatsächlich schon der Platz in einem Frauenhaus kostenpflichtig ist, dass es deshalb auch eine ökonomische Frage ist, ob Frauen Schutz bekommen. Und deshalb da gerade drüber nachzudenken, wie kann ein Ausscheiden aus einem Mietvertrag gelingen, das sind sicherlich gute und wichtige Überlegungen.
18: Der Gesetzentwurf aus dem Justizministerium sieht außerdem vor, dass der Täter für Kosten aufkommt, die geltend gemacht werden, nachdem die Frau und womöglich auch Kinder aus der gemeinsamen Wohnung ausgezogen sind, etwa durch offene Nebenkostenabrechnungen. Lukas, rechtspolitischer Sprecher der linken Fraktion im Bundestag, hält den Entwurf grundsätzlich für einen guten Ansatz. Ihn beschäftigt aber die Frage, findet die Frau überhaupt eine neue Wohnung? Aus Sicht von Hoss knüpft das gut gemeinte Vorhaben hier nicht an der Realität an.
22: Denn der Wohnungsmarkt, der ist so angespannt. Wir haben viel zu wenig und unterfinanzierte Frauenhäuser und auch viel zu wenig Schutzwohnungen. Das heißt, die Frage, wo können Frauen wohnen, wenn sie das Gewaltumfeld verlassen haben, die klärt das Justizministerium hier nicht.
18: Diese Sorge beschäftigt auch den Verein Frauen für Frauen.
20: Eine Wohnung zu finden, die bezahlbar ist, die finden sie inzwischen nicht mehr.
18: Und gleich gar nicht, sagt sie, in einer Stadt wie Leipzig. Apropos Finanzen. Für das größte Problem, das politisch angegangen werden müsste, sieht die Sozialarbeiterin die chronische Unterfinanzierung des Gewaltschutzes für Frauen insgesamt. Zu wenig Kapazität für Beratung, zu wenig Plätze in Frauenhäusern.
2: Der Bericht von Britta Felske, 7.26 Uhr. In Frankfurt beginnt heute die Buchmesse. Traditionell wurde am Abend vorher der Deutsche Buchpreis verliehen. Er ist mit 25.000 Euro dotiert und ging diesmal an Shehda Bassia für ihr Werk Die Lücken. Antje Bonhage berichtet.
3: Applaus und Jubelrufe im Kaisersaal des Frankfurter Römers für Shehda Bassia. Sichtlich gerührt, zugleich ernst ist sie, als sie am Abend von der Auszeichnung erfährt. Der Roman Die Lücken reflektiere anhand einzelner Figurenschicksale 100 Jahre ambivalenten deutschen Lebens, zitiert der Vorsitzende des Börsenvereins des deutschen Buchhandels Sebastian Gugolz die Entscheidung der Jury.
4: Die Autorin wählt überzeugende literarische Strategien. Der Blick einer toten Erzählerin und die kaleidoskopische Struktur des Textes ermöglichen es, zwischen den Zeiten zu springen sowie Nähe und Distanz zu erzeugen. Ein Roman gegen Gleichgültigkeit.
3: Schauplatz des Buchs ist Heimesbach, eine fiktive Kleinstadt im Hunsrück. Bassia selbst, Jahrgang 1988, ist im rheinland-pfälzischen Hermeskeil aufgewachsen. Ihre Eltern waren aus dem Iran geflüchtet. In Heimesbach spielt sich dabei modellhaft ab die Verstrickung Einzelner in die Verbrechen des Holocaust, eine schleichende Normalisierung von Antisemitismus, systematischer Entzug von Rechten und gesellschaftliche Ausgrenzung. Außerdem Verdrängung und Beschönigung der Vergangenheit. Sie könne nur bedingt Freude empfinden, sagt Shehda Bassia vor 300 Gästen in ihrer Dankesrede.
7: Ich möchte darauf hinweisen, dass antisemitische Straftaten auf ihrem Höchststand sind und die rassistischen auch. Und es im Moment keine Minderheit in Deutschland gibt, die keinen Grund zur Sorge hat. Auch wenn es die

0: bis 12 Grad geht das vielleicht. Und am Nachmittag brauchen wir dann wirklich nicht mehr so viel zum Anziehen. 18 bis 23 Grad. Sonnenschein gibt es reichlich, also doch sehr golden dieser Oktober, abgesehen jetzt von Nebelfeldern im östlichen Sachsen und im Norden von Sachsen-Anhalt kommen dann auch noch ein paar Wolken dazu.
1: Und nach Sonnenuntergang wird es aber wieder recht frisch. Wie sind die Tiefstwerte in der Nacht?
0: Da kühlt es auf 10 bis 4 Grad in der nächsten Nacht ab. Erstmal ist es sternenklar, aber im Laufe der Nacht kommen dann Wolken auf uns zu und auch Nebelfelder gibt es morgen früh. Also es wird dann doch ein grauer Start an mehr Sternen als heute. Trotzdem gibt es die Sonne morgen Nachmittag auch nochmal und das auch noch warm mit 18 bis 23 Grad.
1: Die Wetteraussichten mit Diana Weise, Dankeschön. Ehre, wem Ehre gebührt, in diesem Fall Peter Hegemann und Georg Nagel. Die Nobelpreiswoche hätte aus deutscher Sicht nicht besser starten können. Gleich der zuerst vergebene Preis, der für Medizin geht, nach Deutschland, sogar nach Halle. Roland Lill ist Präsidiumsmitglied an der Nationalen Akademie der Wissenschaften Leopoldina in Halle und Studienfreund von Peter Hegemann.
2: Ich freue mich im Namen auch der Leopoldina ganz außerordentlich, dass gleich zwei Mitglieder der Leopoldina dieses Jahr den Nobelpreis bekommen. Vielleicht werden es sogar noch mehr.
1: Der Medizin-Nobelpreis gleich Thema nach den Nachrichten in unserer Medienschau.
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4: Um 7.30 Uhr mit Rio Takeda. In Sachsen-Anhalt kommt heute erstmals der neu gewählte Landtag zusammen. Auf der Tagesordnung steht unter anderem die Wahl des Landtagspräsidenten. Die AfD hat als stärkste Fraktion den Abgeordneten Tobias Rausch nominiert. Sollte er gewählt werden, wäre er der erste AfD-Politiker an der Spitze eines Parlaments. Das BSW hat angekündigt, für ihn zu stimmen. Zusammen verfügen AfD und BSW über eine Mehrheit. Im neuen Magdeburger Landtag sind außerdem CDU, SPD, Grüne und Linke vertreten. Die Bundesvereinigung Deutscher Apothekerverbände hat Kritik an den Impfungen mit älteren Corona-Impfstoffen zurückgewiesen. In sozialen Medien wird kritisiert, dass derzeit vor allem ein älterer Impfstoff eingesetzt wird und der neue selbst bezahlt werden muss. Der Präsident der Apothekerverbände, Thomas Preis, sagte dem MDR, beide Impfstoffe seien gleichwertig. Das Virus entwickle sich ständig weiter. Dass zunächst ältere Impfstoffe verbraucht würden, habe auch wirtschaftliche Gründe. Der Bund habe dafür langfristige Verträge abgeschlossen. Die Linke sieht beim geplanten Gesetz zum Schutz vor häuslicher Gewalt noch offene Fragen. Der rechtspolitische Sprecher der Linken im Bundestag, Luke Hoss, sagte dem MDR, auf dem angespannten Wohnungsmarkt gäbe es zu wenig Frauenhäuser und Schutzwohnungen. Frauen stünden oft vor der Frage, wo sie nach der Flucht vor einem gewalttätigen Partner unterkommen sollten. Das werde im Gesetzentwurf von Bundesjustizministerin Stefanie Hubich nicht geklärt. Die Türkei und Pakistan entsenden Truppen nach Saudi-Arabien. Die drei Länder erklärten, man werde unverzüglich mit der Umsetzung eines Verteidigungsabkommens beginnen. Hintergrund sind die Angriffe der Houthi-Milizen auf Saudi-Arabien. Die Milizen haben nach eigenen Angaben gestern Abend unter anderem den internationalen Flughafen von Riad und eine Raffinerie beschossen. Umgekehrt meldet Saudi-Arabien die Zerstörung einer Houthi-Stellung. Die Deutsche Umwelthilfe fordert von den Städten einen schnelleren Umstieg auf Elektrobusse. Nach Angaben der Organisation fahren in den 40 größten deutschen Städten noch fast 80% der Busse mit Dieselantrieb. Bundesweit führen Mannheim, Freiburg und Karlsruhe mit E-Bus-Anteilen von jeweils mehr als 50%. Leipzig ist unter den ostdeutschen Großstädten Spitzenreiter und kommt auf knapp 20% Elektrobusse. Magdeburg gehört zu den Schlusslichtern mit einer Elektroquote von 0. Das waren die Nachrichten. Das Wetter mit den Temperaturen von 7 Uhr. Artern klar 7 Grad, Dresden klar 9, Eisenach leicht bewölkt 8, Erfurt leicht bewölkt 7, Gardelegen dunstig 9, Hoyerswerda leicht bewölkt 5 Grad, Magdeburg sonnig 12, Neuhaus am Rennweg leicht bewölkt 9, Oschatz leicht bewölkt 11, Plauen sonnig 4, Wenigerode sonnig 11 und Lutherstadt-Wittenberg meldet 5 Grad. Heute stellenweise zäher Nebel, sonst viel Sonne, vorübergehend dünne Wolken, im Norden Sachsen-Anhalts lockere Wolkenfelder und meist trocken. Höchstwerte 18 bis 23 Grad, schwacher bis mäßiger Südwestwind. Morgen teilweise Nebel und Wolken, im Verlauf häufiger Sonne und trocken. Höchstwerte 18 bis 23 Grad. Am Donnerstag unbeständig mit Regenschauern, sinkend

0: Temperatur. MDR aktuell Verkehrsdienst, A2 Richtung Hannover zwischen Irxleben und Alsleben, 12 Kilometer Stau durch einen defekten LKW im Baustellenbereich, plus 30 Minuten. Vorsicht auf der A72 Richtung Hof, zwischen Zwickau Ost und Zwickau West liegen im Baustellenbereich Leitbarken auf der Fahrbahn. Auf der A73 Richtung Suhl ist die Abfahrt Eisfeld Nord wegen einer Baustelle gesperrt. Vorsicht auf der B90 Rudolstadt Stadt Ilm. Zwischen dem Abzweig Knarrwinden und Galsdorf in beiden Richtungen Behinderungen durch einen defekten LKW und Öl auf der Fahrbahn. Und im Landkreis Mansfeld-Südharz ist die Straße zwischen Nienstedt und der A38 Auffahrt Altstedt nach Unfall gesperrt. Soweit der MDR Aktuell Verkehrsdienst, 7.34 Uhr.
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2: Mit Susanne Böttcher, guten Morgen. Der Medizinnobelpreis geht in diesem Jahr an zwei deutsche Forscher und einen US-Wissenschaftler. Und so klang es gestern bei der Bekanntgabe.
3: The 2026 Nobel Prize in Physiology or Medicine jointly to Karl Deisseroth, Peter Hegemann and Georg Nagel for their discoveries concerning light-gated ion channels and optogenetics.
2: Karl Deisseroth, Peter Hegemann und Georg Nagel haben zu lichtgesteuerten Ionenkanälen und zur Optogenetik geforscht. Und das ist auch Thema heute in unserer Medienschau.
4: Die Frankfurter Allgemeine Zeitung schreibt, zwei deutsche Grundlagenforscher bekommen den diesjährigen Medizinnobelpreis. Das ist natürlich zuerst ein riesiger Erfolg der deutschen Wissenschaft. Aber es passt eben auch in das mithin stereotyp wirkende Bild, das hierzulande seit langem kursiert. Deutschland kann Grundlagenforschung, doch wenn es darum geht, bahnbrechende Entdeckungen rasch in Ideen umzumünzen, die sich technisch nutzen und monetarisieren lassen, da packen andere schneller zu. Förderorganisationen und Wissenschaftler in den USA und in China haben das Potenzial sehr viel schneller erkannt. Immerhin, das Nobelpreiskomitee hat den deutschen Beitrag gerechterweise anerkannt. Das war nicht immer so. Die Schwäbische Zeitung aus Ravensburg sieht in der Auszeichnung einen Auftrag an die Politik. Wer heute den Wissenschaftlern gratuliert, muss morgen für verlässlich finanzierte Hochschulen und freie Forschung sorgen. Am Anfang der ausgezeichneten Arbeit stand eine Frage über eine Alge. Grundlagenforschung lässt sich nicht nach dem nächsten Geschäftsabschluss beurteilen. Wer vor jedem Experiment einen wirtschaftlichen Nutzen verlangt, gefährdet die Entdeckungen von morgen. Gerade Deutschland muss das begreifen. Wer Nobelpreisträger feiern will, muss auch Forschung finanzieren, deren Nutzen noch niemand kennt. Bei den Nürnberger Nachrichten ist zu lesen, die beiden deutschen Wissenschaftler Peter Hegemann und Georg Nagel erhalten den Nobelpreis für Medizin. Das ist in erster Linie ihr ganz persönliches Verdienst. Es spricht aber auch für das Land, in dem sie forschen und lehren. Ohne die Ausgezeichneten instrumentalisieren zu wollen, sollte man einfach mal feststellen, dass Deutschland oft noch ganz vorne steht. Statt zum 100. Mal darüber nachzudenken, wie das mit dem Strandkorb von Philipp Amthor nun eigentlich war, könnten wir diese Forscher feiern, über die speziellen Bedingungen für ihren Erfolg nachdenken und daraus Konsequenzen ziehen.
2: Soweit unsere Medienschau. Meinungsstark auch das folgende Thema. Die Linkspartei hat ja seit ihrem Wahlsieg in Berlin für jede Menge Schlagzeilen gesorgt. Antisemitismusvorwürfe, Clankontakte und Enteignungsankündigungen haben die Partei zuletzt stark ins Zwielicht gerückt. Kritiker halten sie deshalb für nicht regierungsfähig. Die Anhänger der Linken versuchen, diese Vorwürfe zu relativieren und zu erklären. Der Kurs der Linkspartei beschäftigte gestern Abend auch viele Menschen aus ganz Deutschland in unserer Mitmachsendung Mitreden Deutschland diskutiert und Thomas Sambol fasst die Diskussion zusammen.
5: Ich finde es ein bisschen traurig, dass die etablierten Parteien, glaube ich, einfach so ein bisschen ihre Fälle davonschwimmen sehen, das ist ja nicht neu, und jetzt mit allen Mitteln versuchen, dagegen zu schießen. Und natürlich kann man verstehen, ja, es ist ein anderer Ansatz, aber man muss sagen, es ist halt auch mal ein Ansatz für Berlin.
6: Und der ist auch gar nicht so schlecht, fand Hörer Frank Blum aus Stuttgart und meinte damit zum Beispiel die angekündigte Vergesellschaftung großer Wohnungsunternehmen. Ein heißes Thema, das auch Georg Lang aus Bamberg bewegte.
7: Eine Partei zu wählen, die andere enteignet, auch wenn das große Konzerne sind. Schaffen Sie damit einen Quadratmeter Wohnraum?
8: Ich sehe das etwas anders,
6: entgegnete Hörer Gerd Lindemann aus Kiel. Und zwar so.
8: Dass die Linken die einzige Partei überhaupt in ganz Deutschland ist, die sich um die Mieter und die Problematik mit den großen Immobilienunternehmen beschäftigt.
6: Die Wohnungspolitik sorgte auch im Chat auf dem Mitreden-YouTube-Kanal für große Diskussionen. Die Linken werden regieren und die Stadt gegen die Wand fahren, prophezeite zum Beispiel Matthias Becker. Der Politikwissenschaftler Michael Koss von der Leuphana-Universität Lüneburg schlug eine Lösung für die aufgeheizte Debatte vor, nämlich die Berliner noch einmal per Volksentscheid über das Thema Enteignung abstimmen zu lassen.
9: Damit könnte man sozusagen aus dieser hochpolitisierten Frage, die naturgemäß wahnsinnig umstritten ist, soweit es eben geht, demokratisch die Luft nehmen.
10: Da werden wir dann halt auch sehen, wie wir uns auch mit Grünen und SPD in der Frage einigen. Die Position der Linken ist an der Stelle klar.
6: So die knappe Antwort von Berlins linken Vorsitzender Kerstin Wolter, die klar machte, dass Antisemitismus in ihrer Partei keinen Platz habe und Menschen jüdischen Glaubens ohne Wenn und Aber geschützt werden müssen. Was Hörerin Carola Paschowski aber nicht überzeugte. Sie bezeichnete die Linkspartei in ihrer Mail nicht in kleinen, sondern in großen Teilen als antisemitisch. Jürgen Schnitzer aus Berlin hatte dagegen eine Frage und diskutierte darüber intensiv mit dem CDU-Bundestagsabgeordneten Christoph Ploss.
11: Wie sich das denn mit Demokratie verträgt, wenn Herr Söder fast offen droht, die Hauptstadtfinanzierung nochmal aufzuschnüren, wenn es in Berlin eben eine Regierung unter Führung der Linken gäbe? Fand ich sehr erstaunlich, die Äußerung.
12: Aber das kann doch nicht der Anspruch sein. Berlin muss doch selber auch den Anspruch haben, auf eigenen Füßen zu stehen. Und
11: ja, keine Frage.
12: Kann da die Steuerzahler verstehen.
6: Mehr noch, Christoph Ploss warnte ausdrücklich vor den Folgen eines linken Regierungsbündnisses.
12: Dann wäre das aus meiner Sicht ein wirklicher Dammbruch, der nicht nur in Berlin sehr viel zum Negativen verändern würde, sondern Wellen schlagen würde bis in die Bundespolitik.
6: Allerdings nehme die Linkspartei Themen ins Visier, die den Menschen wirklich wichtig seien, merkte Hörer Christian Librera aus München an und übte damit Kritik an seiner eigenen Partei, der CSU.
13: Wir tun zu wenig, dass die Menschen merken, dass wir was tun, dass wir was verbessern. Und dadurch machen wir die radikalen Parteien vor allem am rechten Rand stark.
6: Politikwissenschaftler Michael Koss wünschte sich denn auch mehr Inhalt und weniger Polemik in der Debatte um die Linkspartei. So wie in dieser Mitredensendung.
9: Man kann auch mal in die Probleme reingehen. Man kann sie sozusagen etwas feiner sich anschauen als immer nur mit diesen Labels da drauf. Und ich feiere hier eigentlich die Anrufer, die doch vergleichsweise differenziert auf die Sache gucken und würde immer noch dazu einladen, damit mal anzufangen.
2: Soweit das Stimmungsbild von gestern Abend. Mitreden Deutschland diskutiert. Am Donnerstag die nächste Runde dann zum Thema Heizkosten und Klimakrise. Hat die Regierung die richtigen Antworten? Mehr dazu online unter mitreden.ard.de. 7:41 Uhr.
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14: Mit Thorsten vom Wege und wir beginnen mit Fußball. Italien hat gespielt in der Nations League. Italien gegen die Türkei. Das Endresultat 3:1. Und das bedeutet, der Druck auf den Trainer der Türken, Montella, der wächst gewaltig. Wie mein Kollege Benedikt Kandinsky erfahren hat.
15: Für den türkischen Nationaltrainer Vincenzo Montella wird es nach der Partie gegen Italien immer enger. Auch im vierten Spiel der Nations League bleibt die Türkei ohne Punkt. Italien setzte sich in Bologna mit 3:1 durch. Dabei zeigte die Türkei zunächst eine ordentliche Leistung und war über weite Strecken sogar die aktivere Mannschaft. Doch Italien ging nach 26 Minuten durch Gianluca Scamacca in Führung. Nach der Pause belohnte sich die Türkei für ihren Einsatz. Aral Simsir erzielte in der 61. Minute seinen ersten Treffer im Nationaltrikot zum Ausgleich. Die Freude hielt allerdings nur 3 Minuten. Riccardo Calafiosi brachte Italien erneut in Führung. Kurz vor Schluss machte Francesco Esposito mit dem 3:1 alles klar. Damit steht die Türkei weiterhin mit 0 Punkten am Tabellenende und der Druck auf Montella wächst. Italien steht mit 7 Punkten auf Platz 2 der Gruppe.
14: Und zwar hinter den Franzosen, die haben gewonnen gegen Belgien mit 4:1, hatten aber viel Mühe und drehten die Partie erst in der Schlussphase. Nordirland gegen Georgien 0:0, Ukraine-Ungarn 1:2, Bosnien-Herzegowina gegen Polen 1:0, Rumänien-Schweden 0:1, Zypern-Lettland 2:1. Und torlos unentschieden zwischen Montenegro und Armenien, dass die Resultate der Nations League vom gestrigen Tag geht ja heute immer noch weiter. Weiter geht's auch für Deutschlands Fußballfrauen. Die sind qualifiziert für die Welttitelkämpfe in Brasilien. Aber jetzt geht's in die Vorbereitung und die deutsche Nationalelf ist in Heidelberg zusammengekommen, um sich vorzubereiten auf die ersten beiden Länderspiele der neuen Saison. Frage an unseren Nationalmannschaftsreporter Christopher Klein. Was steht für die DFB-Frauen in den nächsten Tagen eigentlich an?
16: Die DFB-Frauen werden erstmal 2 Tage lang in der Region Heidelberg trainieren. Zur ersten Einheit sind mehr als 300 Schülerinnen und Schüler eingeladen. Sportlich geht es darum, sich zu finden, denn die letzten Länderspiele sind 4 Monate her und der Kader ist auch leicht verändert gegenüber der erfolgreichen WM-Quali vor der Sommerpause. Besonders groß war das Strahlen bei der Ankunft bei Offensivspielerin Lisa Baum. Die 19-Jährige vom FC Arsenal ist erstmals im Kreis der Nationalelf dabei. Die Vorfreude auf den Start in die WM-Saison wird aber natürlich getrübt durch den erneuten Ausfall von Kapitänin Julia Gwin, die wegen eines Außenbandrisses im linken Sprunggelenk absagen musste. Auch Offensivspielerin Vivien Endemann vom FC Liverpool fehlt wegen einer Wadenverletzung. Der Bundestrainer Christian Wück hat daraufhin neben Sarai Linder vom VfL Wolfsburg jetzt auch noch Nicole Anyomi von den London City Lionesses nachnominiert. Am Donnerstag geht es für die DFB-Frauen dann Richtung Karlsruhe, wo am Freitag das Länderspiel gegen Australien ansteht und am nächsten Dienstag sind die DFB-Frauen dann in Bremen gegen Japan gefordert.
14: So, und jetzt kommen wir noch mal kurz zur Sportpolitik. Da wird ja ein neuer Präsident des Deutschen Olympischen Sportbundes gesucht und eine Findungskommission, die spricht Empfehlungen aus. Und jetzt hat sie einen prominenten Namen in den Ring geworfen. Benedikt Kaninski kennt ihn.
15: Michael Mronz soll auf Empfehlung einer Findungskommission als neuer Präsident des Deutschen Olympischen Sportbunds kandidieren. Die Spitzensportverbände und Landessportbünde haben den Vorschlag beraten, heißt es in einer Mitteilung. Die Findungskommission hatte sich auf Initiative der Sprechergruppe der Sportspitzenverbände und ohne direkte Beteiligung des Deutschen Olympischen Sportbunds gegründet. Der bisherige Präsident Thomas Weikert hatte am Donnerstag seinen Verzicht auf eine erneute Kandidatur erklärt. Michael Mronz gilt schon länger als Favorit auf das Amt. Er ist als IOC-Mitglied im internationalen Sport gut vernetzt und könnte damit auch für die deutsche Bewerbung um Olympische und Paralympische Spiele von Bedeutung sein. Mronz war außerdem Mitbegründer der Initiative Rhein-Ruhr, die eine Olympia-Bewerbung für 2032 angestrebt hatte. Wegen seiner Nähe zum NRW-Projekt hatte es zuletzt auch Kritik an Mronz möglichem Aufstieg gegeben. Als Gegenkandidat von Mronz im Gespräch ist Martin Engelhardt, der Präsident der Deutschen Triathlon-Union. Noch bis zum 30. Oktober können Kandidaten ihr Interesse erklären. 2 Wochen später will der DOSB die Liste der Bewerber dann veröffentlichen.
2: Und das war's vom Sport. 7 Uhr gleich 46, 7:45. 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Topthema an diesem 6. Oktober ist die heutige Wahl des Landtagspräsidenten in Sachsen-Anhalt. Dazu habe ich mit Professor Norbert Lammer gesprochen. Das Gespräch hier in wenigen Minuten. Zunächst weitere Meldungen mit Rio Takeda.
0: Bei einem ukrainischen Drohnenangriff auf die Region Moskau ist ein Mensch getötet worden. Wie die örtlichen Behörden mitteilten, wurden zudem 6 Menschen verletzt. In der Nacht wurde die Hauptstadtregion demnach mit rund 650 Drohnen angegriffen. 105 davon seien auf dem Weg nach Moskau abgefangen worden. Das Löschflugzeug Hexe 1 hat den Harz wieder verlassen. Nach Angaben des Landkreises ist die Maschine von ihrem Stützpunkt in Ballenstedt nach Polen zurückgeflogen. Wegen der lang anhaltenden Trockenheit war sie länger im Harz geblieben als geplant. In dieser Waldbrandsaison absolvierte das Flugzeug 11 Einsätze. Zur Sportkegel-Weltmeisterschaft in Altenburg ist eine eigene Internetseite freigeschaltet worden. Nach Angaben des Kegelsportvereins Rositz finden Interessierte unter kegelwm2027.de Informationen zu den Wettbewerben der Frauen, Männer und U18. Die WM wird im Mai 2027 ausgetragen. Tickets sollen ab November erhältlich sein. Das Wetter, heute örtlich Nebel, dann heiter, im Norden auch locker bewölkt und meist trocken, 18 bis 23 Grad. Morgen Nebel und Wolken, im Verlauf zunehmend Sonne und trocken, 18 bis 23 Grad. MDR, aktuell Verkehrsdienst, A2 Richtung Hannover, zwischen Kreuz Magdeburg und Bornstedt, 11 Kilometer stockender Verkehr im Baustellenbereich, plus 30 Minuten. Vorsicht auf der A72 Richtung Hof zwischen Zwickau Ost und Zwickau West. Im Baustellenbereich liegen Leitbarken auf der Fahrbahn. Auf der A73 Richtung Suhl ist die Abfahrt Eisfeld Nord wegen einer Baustelle gesperrt. Vorsicht auf der B90 Rudolstadt Stadt Ilm zwischen dem Abzweig Narwinden und Geilsdorf. In beiden Richtungen Behinderungen durch einen defekten LKW und Öl auf der Fahrbahn. Und im Landkreis Mansfeld-Südharz ist die Straße zwischen Nienstedt und der A38 Auffahrt Altstedt nach Unfall gesperrt. Geblitzt wird auf der A73 Richtung Bamberg zwischen Eisfeld Süd und Coburg. Soweit der MDR aktuell Verkehrsdienst, die Zeit 7.48 Uhr.
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2: In Sachsen-Anhalt wird heute der neue Landtagspräsident gewählt. Nach dem Wahlsieg der AfD markiert dieser Tag eine historische Premiere und wirft grundlegende Fragen zum Umgang mit rechtsextremen Kräften an der Parlamentsspitze auf. Darüber konnte ich mit Professor Norbert Lammert reden, ehemaliger Bundestagspräsident und langjähriges parlamentarisches Gewissen des Landes. Imo Hesse stellt ihn vor.
17: Professor Dr. Norbert Lammert ist deutscher CDU-Politiker. Von 2005 bis 2017 war er Bundestagspräsident und damit im zweithöchsten Staatsamt der Bundesrepublik. Lammert erwarb sich über Parteigrenzen hinweg großen Respekt als streitbarer Hüter des Parlamentsrechts. Darüber hinaus war der 78-Jährige bekannt für seine geschliffene, humorvolle, aber auch überaus unparteiische Amtsführung. Seit 2018 bringt der promovierte Sozialwissenschaftler seine politische Erfahrung als Chef der Konrad-Adenauer-Stiftung in den gesellschaftlichen Diskurs ein.
2: Guten Morgen, Norbert Lammert.
18: Hallo, guten Morgen.
2: Schauen wir auf die Aufgaben eines Landtagspräsidenten. Die sind sehr vielfältig und auch wichtig. Sitzungen leiten, Hausrecht ausüben, für Fairness sorgen, Repräsentation, Gesetze ausfertigen und auch den Bürgerkontakt zu halten. Aus Ihrer Erfahrung als Bundestagspräsident, wie sehr prägt denn ein Präsident die parlamentarische Arbeit und auch ein Miteinander?
18: Tja, es kommt drauf an. Zunächst liegt es mal in der Natur der Sache, dass immer die jeweiligen Personen die jeweiligen Ämter prägen. Ob sie sie auch über die Amtszeit hinaus mit einer Wahrnehmung ausgestattet haben, die wiederum dann für Nachfolger gefühlte oder tatsächliche Präjudizien setzt, das hängt sehr von der jeweiligen Amtsführung ab. Deswegen zögere ich, diese gut gemeinte Frage so allgemein zu beantworten, wie sie gestellt war.
2: Dann schauen wir konkret auf den AfD-Mann Tobias Rausch. Trauen Sie ihm zu, ein neutraler Schiedsrichter für alle Abgeordneten zu sein?
18: Dazu kann ich zunächst mal als Person gar nichts sagen, weil ich ihn persönlich nicht kenne. Was mich allerdings irritiert, falls es denn so sein sollte, ist die Absicht, das Amt des Parlamentspräsidenten und das Amt des Generalsekretärs einer Partei gleichzeitig wahrnehmen zu wollen. Die Erwartungen an die beiden Ämter sind eigentlich ziemlich diametral verschieden. Ein Generalsekretär soll und muss und darf die Position der jeweils eigenen Partei auch und gerade in einer streitigen Auseinandersetzung mit den Wettbewerbern deutlich markieren. Ein Parlamentspräsident soll genau das nicht tun, sondern ausgleichen und vor allen Dingen auf gleiche Rechte für alle Abgeordneten seinen Schwerpunkt legen.
2: Die nächste Frage steht unter der Überschrift Tradition versus Selbstschutz. Das BSW sagt, die stärkste Fraktion stellt traditionell den Präsidenten, das gehöre sich so. Das BSW will deshalb die AfD, also konkret Tobias Rausch, bei der Wahl zum Landtagspräsidenten auch unterstützen. Wie sehen Sie es, Herr Lammert? Gilt dieses ungeschriebene Gesetz auch dann noch, wenn der Kandidat vom Verfassungsschutz als gesichert rechtsextrem eingestuft wird?
18: Das entscheiden ausschließlich und abschließend die gewählten Mitglieder des jeweiligen Parlaments. Es gibt tatsächlich diese in den meisten Fällen ungeschriebene Tradition, dass das Vorschlagsrecht für das Wahl des Parlamentspräsidenten der jeweils größten Fraktion zufällt. Aber Vorschlagsrecht bedeutet, sie hat einen Anspruch, eine Nominierung vorzunehmen. Aber Wahl bedeutet, dass am Ende gewählt ist, wer eine Mehrheit hinter sich versammelt.
2: Das führt uns zur nächsten Frage. In der vergangenen Legislatur wurde den AfD-Kandidaten in den jeweiligen Wahlgängen eine Mehrheit verweigert. Sehen Sie die aktuelle Situation als so etwas wie einen politischen Boomerang?
18: Nein, eigentlich eher nicht. Ich habe mich auch immer ein bisschen gewundert, vielleicht auch nicht gewundert, mit welcher Selbstverständlichkeit die AfD darauf besteht, dass ihre Kandidaten von den übrigen Mitgliedern aus anderen Fraktionen mitgewählt werden, während sie selber keinen Zweifel daran lässt, dass sie die Vorschläge der anderen Parteien nicht mitträgt. Also ich kann das nun für die Bundesebene besser beurteilen als für den sachsen-anhaltinischen Landtag. Aber ganz selbstverständlich und lautstark hat die AfD weder meinen Nachfolger Wolfgang Schäuble als Bundestagspräsidenten gewählt, noch Bärbel Baas als dessen Nachfolgerin und Julia Klöckner genauso wenig. Das heißt, der Nominierungsanspruch der damals stärksten Fraktion, CDU-CSU oder SPD in der vorletzten Wahlperiode, war für die AfD auch kein hinreichendes Argument zu sagen, dann werden auch wir deren oder dessen Wahl unterstützen.
2: Ihre eigene Partei, die CDU, geht in Sachsen-Anhalt in die Opposition. Halten Sie das für einen klugen Schachzug?
18: Also es wäre ja geradezu übermütig gewesen, wenn die CDU nach diesem Wahlergebnis einen Regierungsauftrag für sich hätte reklamieren wollen. Nun muss man abwarten, ob der andere Regierungsauftrag tatsächlich parlamentarisch umzusetzen ist. Aber dass ein amtierender Ministerpräsident nach diesem Wahlergebnis die eigene Rolle in der Opposition sieht, das ist nach dem unmissverständlichen Wählervotum, glaube ich, nicht weiter erläuterungsbedürftig.
2: Um 11 beginnt die konstituierende Landtagssitzung. Gibt es etwas, das Sie den Abgeordneten mit auf den Weg geben möchten?
18: Ja, jedenfalls würde ich mir für diesen neuen Landtag und überhaupt für das Erscheinungsbild des Parlamentarismus dringend wünschen, dass sich die unwürdigen Verhältnisse bei der Konstituierung des Thüringer Landtages nicht wiederholen.
2: Das sagt Professor Norbert Lammert, ehemaliger Bundestagspräsident, hier im Gespräch mit MDR Aktuell. Vielen Dank für Ihre Zeit.
18: Gerne, alles Gute.
2: 7.54 Uhr. Menschen, die krank oder dauerhaft eingeschränkt sind, können einen rechtlichen Betreuer bekommen. Der regelt dann zum Beispiel Behördenpost, Pflegefragen oder finanzielle Dinge. Viele dieser Aufgaben übernehmen dann Angehörige oder auch Ehrenamtliche und unterstützt werden die dann dabei von sogenannten Betreuungsvereinen. Aber um deren Finanzierung gibt es in Sachsen Streit. Seit 2023 haben die Vereine Anspruch auf eine öffentliche Finanzierung. Sie sagen aber, das Geld reicht nicht. Unser Landeskorrespondent Robin Hartmann berichtet.
19: Frank Iser kümmert sich seit vielen Jahren um seine Schwester. Besonders schwierig sei oft nicht die Betreuung selbst.
20: Das Schwierigste waren die ganzen Anträge, das Ganze auszufüllen, da zu wissen, was gemacht werden muss. Der Schreibkram ist halt immer das Schwierigste.
19: Mittlerweile holt sich Iser dabei Hilfe beim Betreuungsverein Marienberg. Als seine Mutter ins Krankenhaus musste, half der Verein zum Beispiel dabei, kurzfristig einen Pflegedienst für seine Schwester zu organisieren. Solche Vereine beraten und schulen betreuende Angehörige oder Ehrenamtliche und sollen neue Betreuer gewinnen. Seit 2023 haben sie dafür Anspruch auf eine bedarfsgerechte öffentliche Finanzierung. Wie die aussieht, regeln die Länder. Doch die sächsischen Vereine kritisieren, was ihre Arbeit tatsächlich koste, sei nie ermittelt worden, sagt Grit Trummer, Vorsitzende des Landesverbandes.
21: Wir sollten mal einen Bedarf ermitteln. Ja, und der Bedarf ist prinzipiell nicht ermittelt worden.
19: Ihr eigener Verein in Marienberg hat deshalb selbst gerechnet. 2 Fachkraftstellen plus Verwaltung, rund 280.000 Euro im Jahr. Das sächsische System sieht für ihn jedoch höchstens 44.000 Euro vor. Damit der Verein trotzdem überleben kann, hat Trummer das Büro ihrer hauptberuflichen Arbeit zur Verfügung gestellt.
21: Dass es finanzierbar ist, liegt daran, dass der Verein sich bei mir im Büro mitbefindet und deswegen kein Strom und kein Wasser, Abwasser und Papier und Telefon und so weiter anfällt, weil das über mein Büro finanziert wird.
19: Gesetzlich war von Anfang an vorgesehen, das neue Finanzierungsmodell von 2023 nach 2 Jahren zu überprüfen. Diese Evaluation liegt inzwischen vor, sagt Justizministerin Konstanze Geiert.
22: Also die Evaluierung, die wir gemacht haben, sieht auch hier tatsächlich einen Änderungsbedarf und deshalb werden diese Änderungen auch tatsächlich gerade geprüft. Und es gibt aber noch keine Festlegung, wohin die Reise gehen wird.
19: Einen Punkt verteidigt Geiert aber ausdrücklich, dass die Vereine ihre Leistungen erst nach einem halben Jahr abrechnen können. Laut Ministerin haben sich in der Evaluation eine Mehrheit der Vereine gegen eine Änderung dieses Systems ausgesprochen.
22: Man muss immer nur das erste halbe Jahr vorfinanzieren. Ab dann fließen ja die Gelder sozusagen mit diesem halben Jahr Verzögerung. Das ist ja die gleiche Sache, wie wenn Sie Lohn entweder am Ende oder am Anfang des Monats bekommen. Wenn Sie es am Ende des Monats bekommen, müssen Sie einen Monat arbeiten und dann bekommen Sie den Lohn. Aber ab dem ersten sind Sie da dann immer in der Finanzierung drin und zwar in der gesicherten Finanzierung.
19: Der Landesverband sieht das anders. Gerade kleinere Vereine können sich nicht leisten, in Vorleistung zu gehen. Der Marienberger Verein klagt inzwischen gegen 6 seiner Vergütungsbescheide. Dabei geht es auch darum, ob Sachsens Finanzierungsmodell mit den Vorgaben des Bundes vereinbar ist. Die Urteile stehen noch aus. Für Frank Iser und seine Schwester ist die juristische Debatte weit weg. Für ihn zählt vor allem, dass er weiter jemanden fragen kann, wenn ein Schreiben kommt oder er schnell Hilfe braucht.
20: Ganz ehrlich, wenn man betroffen ist, ich habe permanent den Kopf voll. Ich habe dann keinen Nerv mehr, dann irgendwie mir noch die ganzen Sachen, Gesetzestexte oder Möglichkeiten zusammenzusuchen und mich dann da schlau zu machen. Das funktioniert nicht.
19: In Marienberg hoffen sie daher auf mehr Geld im neuen Doppelhaushalt, beziehungsweise dass ein Urteil Bewegung in die Finanzierung bringt.
2: Der Bericht von Robin Hartmann. Kurz vor 8 haben wir es. Wir schauen aufs Wetter mit Diana Weise. Da erwartet uns noch mal ein goldener Herbsttag.
3: das auf jeden Fall. Die Sonne scheint vielerorts jetzt schon. Es sind erstmal nur so ein paar wenige dünne Wolken am Himmel zu sehen. Der Norden von Sachsen-Anhalt, der bekommt tagsüber auch mal ein paar größere Wolkenfelder ab. Also da ist es nicht ganz so golden. Und Nebel, ja, es ist nicht so häufig neblig wie gestern, aber auch da gibt es noch in Gewässernähe vor allem ein paar Nebelfelder, die aber sich alle größtenteils auflösen und somit am Nachmittag mit dem Sonnenschein wird es auch recht warm wieder. Noch haben wir oft einstellige Werte und kühles Wetter, aber am Nachmittag dann 18 bis 23 Grad.
2: Wann erwartet uns denn mal wieder Regen?
3: Das wird dann ab Donnerstag mit Regenschauern immer mal weitergehen. Am Donnerstag kann es sogar gewittern. Es zieht sich bis zum Wochenende, dass es dann auch natürlich kühler und teilweise auch windig wird.
2: Diana Weise, Dankeschön.
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2: Top-Thema an diesem 6. Oktober ist, dass nach der Landtagswahl in Sachsen-Anhalt heute erstmals der Landtag zusammenkommt und ihren Präsidenten wählt. Den wird wohl die AfD stellen, AfD-Fraktionschef Ulrich Siegmund dazu.
5: Dass wir jetzt den ersten Landtagspräsidenten stellen können, das ist auch ein ganz wichtiges Zeichen der Demokratie für Deutschland. Und deswegen ist es eine wichtige Grundlage auch für alles Weitere.
2: Die konstituierende Sitzung des Landtags verspricht also Brisanz. Wir schauen drauf in und auch nach den Nachrichten. Dann auch Thema Marschflugkörper aus Leipzig. Unser Kollege war am Produktionsstandort.
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0: Um 8 Uhr mit Rio Takeda. In Sachsen-Anhalt kommt heute erstmals der neu gewählte Landtag zusammen. Auf der Tagesordnung steht unter anderem die Wahl des Landtagspräsidenten. Die AfD hat als stärkste Fraktion den Abgeordneten Tobias Rausch nominiert. Sollte er gewählt werden, wäre er der erste AfD-Politiker an der Spitze eines Parlaments. Das BSW hat angekündigt, für ihn zu stimmen. Zusammen verfügen AfD und BSW über eine Mehrheit. Im neuen Magdeburger Landtag sind außerdem CDU, SPD, Grüne und Linke vertreten. Der ehemalige Präsident des Deutschen Bundestages, Norbert Lammert, hat mit Blick auf die Wahl des Landtagspräsidenten in Magdeburg vor einer Vermischung von Ämtern gewarnt. Hintergrund ist die Tatsache, dass der AfD-Bewerber Tobias Rausch auch Generalsekretär der Landespartei ist. Lammert sagte dem MDR, die Erwartungen an beide Ämter seien völlig verschieden. Ein Generalsekretär müsse die Position der eigenen Partei vertreten. Ein Parlamentspräsident solle genau das nicht tun. Er müsse ausgleichen und auf gleiche Rechte für alle Abgeordneten achten. Sachsens Ministerpräsident Michael Kretschmer hat die Ansiedlung einer Rüstungsfabrik in Leipzig verteidigt. Der CDU-Politiker sagte MDR Aktuell, Freiheit, Demokratie und Wohlstand seien ohne Sicherheit nicht möglich. Die beste Sicherheit sei immer noch die Abschreckung. Der Verein Leipzig bleibt friedlich, hat bislang rund 7000 Unterschriften gegen die Ansiedlung gesammelt. Vereinsvorsitzender Lutz Mücke sagte, aus der Stadt der friedlichen Revolution sollte man keine Stadt der Waffen machen. Das Rüstungsunternehmen Covenant hatte gestern im Leipziger Norden eine Produktionshalle zur Herstellung von Marschflugkörpern eröffnet. Die Zahl der Kriegsdienstverweigerer ist stark angestiegen. Medienberichten zufolge gingen in diesem Jahr bis Ende August mehr als 12.000 Anträge ein. 2025 waren es insgesamt nicht einmal 4.000. Anfang des Jahres ist das neue Wehrdienstgesetz in Kraft getreten. Alle Deutschen erhalten mit 18 Jahren einen Fragebogen. Männer müssen ihn verpflichtend ausfüllen. Der britische Bestsellerautor Jeffrey Archer ist tot. Wie sein Verlag mitteilte, starb der Schriftsteller gestern im Alter von 86 Jahren. Er hat mehr als 300 Millionen Bücher verkauft. Als sein bekanntestes Werk gilt Kain und Abel. Sein letztes Buch Adam und Eva hatte er noch fertiggestellt. Es soll heute erscheinen. Das waren die Nachrichten. Das Wetter mit den Temperaturen von 8 Uhr. Brocken, Nebel 8 Grad, Chemnitz sonnig 10, Dresden sonnig 9 Grad, Eisenach leicht bewölkt 7, Erfurt leicht bewölkt 7, Fichtelberg leicht bewölkt 8, Gera leichte Bewölkung 8 Grad, Görlitz wolkig 11, Halle meldet 5 Grad, Leipzig leicht bewölkt 10, Magdeburg sonnig 11 und Meiningen sonnig 8 Grad. Heute stellenweise zäher Nebel, sonst viele Sonne und vorübergehend dünne Wolken. Im Norden Sachsen-Anhalts lockere Wolkenfelder und meist trocken. Höchstwerte 18 bis 23 Grad, schwacher bis mäßiger Südwestwind. Morgen teilweise Nebel und Wolken, im Verlauf häufiger Sonne und trocken. Höchstwerte 18 bis 23 Grad. Am Donnerstag unbeständig mit Regenschauern, sinkende Temperatur. MDR Verkehrsdienst, A2 Richtung Hannover, zwischen Kreuz Magdeburg und Bornstedt, 11 Kilometer stockender Verkehr im Baustellenbereich, plus 30 Minuten. A9 Richtung München, am Schkeuditzer Kreuz in der Überfahrt zur A14 Richtung Dresden, Behinderungen durch ein defektes Fahrzeug. Vorsicht auf der A72 Richtung Hof, zwischen Zwickau Ost und Zwickau West, im Baustellenbereich liegen Leitbarken auf der Fahrbahn. Auf der A73 Richtung Suhl ist die Abfahrt Eisfeld Nord wegen einer Baustelle gesperrt. Vorsicht auf der B90 Rudolstadt Stadt Ilm zwischen dem Abzweig Nahwinden und Geilsdorf. In beiden Richtungen Behinderungen durch einen defekten LKW und Öl auf der Fahrbahn. B181 Richtung Leipzig zwischen Dölzig und Rückmarsdorf 2 Kilometer Stau plus 15 Minuten. Und im Landkreis Mansfeld-Südharz ist die Straße zwischen Nienstedt und der A38 Auffahrt Altstedt nach Unfall gesperrt. Geblitzt wird A73 Richtung Bamberg zwischen Eisfeld Süd und Coburg. Soweit der MDR Verkehrsdienst. Die Zeit 8.04 Uhr.
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2: Mit Susanne Böttcher, guten Morgen. In Sachsen-Anhalt wird heute Geschichte geschrieben. Zum allerersten Mal wird ein Politiker der AfD zum Präsidenten eines Landtags gewählt, dem formal ranghöchsten Amt noch vor dem Ministerpräsidenten. Die Mehrheit für den AfD-Kandidaten scheint gesichert, das allein reicht aber der Wahlsiegerin nicht. Sie will heute zudem die Geschäftsordnung ändern, um das Präsidium nicht nur zu leiten, sondern auch dominieren zu können. Sebastian Hesse blickt voraus auf die konstituierende Landtagssitzung.
7: Sein ehrgeiziges Wahlziel einer absoluten Mehrheit hat Ulrich Siegmund zwar verpasst. Sein deutlicher Wahlsieg war dennoch unzweifelhaft ein Auftrag zur Regierungsbildung. Und so hat seine Partei damit begonnen, ihre neue Gestaltungsmacht in Sachsen-Anhalt Schritt für Schritt zu etablieren. Schritt 1 also heute Vormittag.
8: Wir werden, wenn alles gut läuft und den Absprachen entsprechend läuft, den ersten Landtagspräsidenten der AfD in ganz Deutschland hier in Sachsen-Anhalt möglich machen.
7: So Ulrich Siegmund.
8: Und das ist natürlich auch ein wichtiges politisches Zeichen für die Zukunft, für die politische Zukunft in diesem Land, dass die AfD auch die Zukunft ist.
7: Mit den Absprachen entsprechend meint er, dass das BSW mit seinen 5 Abgeordneten, die kleinste Fraktion im künftigen Landtag, den AfD-Kandidaten Tobias Rausch mitwählen will. Dass die Zusage steht, bestätigte gestern Fraktionschef Thomas Schulze.
10: Die AfD hat Herrn Tobias Rausch vorgeschlagen. Wir haben in der Fraktion uns den Mann, den Abgeordneten genau angeschaut. Wir haben vor allen Dingen entschieden, wie ist seine politische Karriere, was für Aussagen macht er. Herr Rausch ist für uns kein Hardliner der AfD und deshalb werden wir ihn auch wählen.
7: Somit dürfte der Auftakt der konstituierenden Sitzung nach AfD-Vorstellungen verlaufen. Die zusätzlichen BSW-Stimmen reichen für die erforderliche Mehrheit. Dann aber will die AfD die bisherige Geschäftsordnung des Landtages ändern und zusätzlich zum Präsidenten auch noch einen der 3 Stellvertreterposten für sich reklamieren. Bislang gehen die bewusst an andere Fraktionen. Kandidat für den weiteren AfD-Sitz im Präsidium ist Hans-Thomas Tillschneider, der als maßgeblicher Autor des AfD-Wahlprogrammes und als Vertreter der sogenannten Neuen Rechten gilt. Zwischenzeitlich war im politischen Magdeburg darüber spekuliert worden, ob die Geschäftsordnung auch dahingehend verändert wird, dass ein 4. Stellvertreterposten möglich wird, der dann dem BSW als kleine Anerkennung angeboten werden könnte. Da ist nichts dran, dementiert Fraktionschef Schulze.
10: Ich habe ja gelesen, dass es irgendwelche Absprachen gibt. Ich weiß nicht, mit wem immer es Absprachen gibt. Mit mir gab es keine Absprachen zu diesem Vizepräsidenten.
7: Und noch ein Gerücht. Es ist auch orakelt worden, dass Siegmund genug Abweichler aus anderen Fraktionen beisammen hat, um sich heute bereits zur Ministerpräsidentenwahl zu stellen. Doch der Wahlsieger braucht wohl noch mehr Zeit.
8: Ja, wir haben den Terminplan ganz klar kommuniziert. An dem halten wir auch fest. Und die MP-Wahl wird im Dezember stattfinden.
7: Eine Neuerung aber ist bereits unverrückbar im künftigen Landtag, die veränderte Sitzordnung. Die mächtige AfD-Fraktion mit ihren 39 Abgeordneten wird künftig in der Mitte des Plenums Platz nehmen, was der grünen Fraktionschefin Susanne Ziborra-Seitlitz Kopfschütteln abbringt.
11: Die AfD versucht, sich damit symbolisch in die Mitte zu rücken. Klar ist aber, zur politischen Mitte wird man nicht durch Wahlergebnisse oder dadurch, dass man Stühle verrückt. Die politische Mitte ist demokratisch. Sie arbeitet mit politischem Interessenausgleich, mit Dialog und mit einer Politik für alle Menschen, die hier leben. Die neue Sitzordnung soll einschüchtern, die soll Dominanz ausstrahlen. Was sie nicht tut, ist politische Realitäten verändern. Die AfD ist und bleibt der rechte Rand in diesem Parlament.
7: Die historische Sitzung beginnt am späten Vormittag. Dauer wegen der unberechenbaren Geschäftsordnungsänderung ungewiss.
2: Der Bericht von Sebastian Hesse und noch der Hinweis, hier beim Radio sind wir natürlich am Vormittag bis zum Nachmittag auch live mit dabei. 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Deutschland rüstet auf. Der Etat für Verteidigung wurde enorm aufgestockt. Und seit gestern ist es auch offiziell, wenn die Bundeswehr künftig Waffen kauft, dann kann sie das auch in Leipzig tun. Denn dort hat das US-amerikanische Unternehmen Covenant eine Produktion für besonders weitreichende Marschflugkörper eröffnet. Medien und Politik wurde zum ersten Mal der Produktionsstandort gezeigt und Ralf Geisler war mit dabei.
12: Eine große Lagerhalle im Leipziger Norden. Früher saß hier ein Logistikunternehmen. Nun sollen unter dem Dach Marschflugkörper gebaut werden.
13: Jetzt werden wir ganz offiziell die Halle eröffnen.
12: Vor handverlesenem Publikum wurde gestern ein rotes Band zerschnitten und dann war die Produktion des US-Rüstungsunternehmens Covenant offiziell eröffnet. Firmenpräsidentin Epi Denberg zeigte hinter einer Absperrung auf Prototypen.
23: So what we are producing here, as you can...
24: Wir produzieren, wie Sie hier sehen können, Anthem, einen Marschflugkörper für Präzisionsschläge. Und das zu Tausenden. Kommendes Jahr wollen wir 1000 Anthems herstellen, hier in dieser Fabrik. Und 2028 wollen wir bereits 5.000 davon herstellen.
12: Covenant wirbt mit günstigen Preisen. Pro Stück soll ein mittlerer sechsstelliger Betrag fällig werden. Zum Vergleich, ein Taurus-Marschflugkörper kostet mehr als 1 Million. Vor allem aber, sagt Gründer und Geschäftsführer Michael Kaufmann, mache die Leipziger Produktion Europa unabhängiger von Importen.
7: Wir haben Anthem für eine lokale Produktion mit lokalen Lieferketten entwickelt. Die europäische Version von Anthem bezieht ihre Teile zu 95% aus der Europäischen Union und das Ziel ist, auf 100% zu kommen.
12: Was in den Ohren von Verteidigungspolitikern gut klingt, stößt allerdings auch auf Widerstand. Lutz Mücke steht vor der Leipziger Nikolaikirche, einem Symbol der friedlichen Revolution. Mücke ist Vorsitzender des Vereins Leipzig bleibt friedlich und sagt, wegen der besonderen Stadtgeschichte passe eine Rüstungsfabrik nicht nach Leipzig.
25: Wir glauben, dass man aus der Stadt der friedlichen Revolution keine Stadt der Waffen machen sollte. Man baut auch keine Schweinemastanlage in ein Trinkwasserschutzgebiet. In Leipzig könnte klüger in die Welt wirken durch Förderung von Dialog und Verhandlungen. Das passt zu dieser Stadt.
12: Mückes Initiative hat Unterschriften gegen die Rüstungsfabrik gesammelt. Reichlich 7.000 waren es gestern Abend. Bei der Fabrikeröffnung versuchte Sachsens Ministerpräsident Michael Kretschmer von der CDU Verständnis zu zeigen. Er komme auch aus einem DDR-Haushalt, der alles Militärische ablehnte. Doch die Zeiten hätten sich geändert.
26: Freiheit, Demokratie, Wohlstand geht nicht ohne Sicherheit. Und die beste Sicherheit ist immer noch die Abschreckung. Und deswegen ist es gut, dass wir in diesem Bereich auch aktiv sind. Und wenn es schon notwendig ist, dann doch bitte so, dass auch ein Teil der Wertschöpfung, der Arbeitsplätze, der Steuereinnahmen in Sachsen stattfinden.
12: Zunächst soll es in der Fabrik für Marschflugkörper 50 Arbeitsplätze geben, später sollen es mehrere hundert werden. Zur Serienproduktion benötigt das Unternehmen noch die Genehmigung der Stadt, aus der Lagerhalle eine Produktionshalle zu machen. Mit explosivem Material werde man hier ausdrücklich nicht hantieren, versicherten Firmenvertreter. Trotzdem baten sie alle Gäste darum, den genauen Standort weiter geheim zu halten, aus Sorge vor hybriden Angriffen. Doch dass sich der Standort herumspricht, dürfte nur eine Frage der Zeit sein.
2: Der Bericht von Ralf Geisler. der den Produktionsstandort kennt. 8:12 Uhr, der Herbst beginnt und damit stellt sich für manche Menschen die Frage, ob sie die Impfung gegen Corona auffrischen sollten. Da sich Viren ja beständig weiterentwickeln, werden auch die Impfstoffe fortlaufend angepasst. In dieser Saison bekommen Patientinnen und Patienten aber vorrangig die Covid-Impfstoffe vom vergangenen Jahr verabreicht oder sie müssen die neuen Vakzine selbst bezahlen. In den sozialen Netzwerken wird das teilweise skandalisiert, aber ist es tatsächlich ein Problem? Lydia Jacobi.
6: Tanja heißt eigentlich anders. Im Radio möchte sie lieber anonym bleiben, auch wenn es eigentlich um etwas ganz Alltägliches geht. Eine Impfung. Tanja wollte ihren Corona-Immunschutz auffrischen lassen, hatte sich vorher belesen und fragte in einer Apotheke nach dem neuesten Impfstoff. Er ist auf die aktuell dominierende Virusvariante XFG abgestimmt.
9: Und dann stellte sich raus, dass aktuell nur der alte Impfstoff von der Variante des letzten Jahres, ich glaube, das ist Nimbus, geimpft wird, weil der noch verimpft werden soll und die aktuelle Variante kostenpflichtig ist.
6: Tanja hat schließlich 118 Euro bezahlt. Sie findet das problematisch. Wenn man sich schützen wolle, sagt sie, müssten die Kosten für das neueste Vakzin doch übernommen werden. Schutz vor einer schweren Covid-Erkrankung bietet allerdings auch der ältere Impfstoff, erklärt Thomas Preis, Präsident der Bundesvereinigung der Deutschen Apothekerverbände. In der Fachsprache heißt er LP.8.1.
14: Die Impfstoffe sind nahezu gleichwertig oder sind gleichwertig. Man muss eins wissen, das Virus entwickelt sich immer weiter und selbst der neueste Impfstoff ist immer dann, wenn er eingesetzt wird, eigentlich schon ein alter Impfstoff.
6: Aktuell beschafft der Bund die Corona-Impfstoffe noch zentral. Das ändert sich erst nächstes Jahr. Er stellt derzeit den Impfstoff LP.8.1 zur Verfügung, den auch die Weltgesundheitsorganisation für diese Saison empfiehlt. Für diesen Impfstoff übernehmen die Krankenkassen die Kosten. Die Europäische Arzneimittelagentur hatte zuletzt aber zusätzlich eine Empfehlung für den neueren Impfstoff ausgesprochen, der auf die XFG-Virus-Variante abgestimmt ist. Das Robert-Koch-Institut schreibt dazu:
15: Die empfohlenen Varianten sind eng miteinander verwandt. Es ist zu erwarten, dass Impfstoffe, die gegen die Varianten LP.8.1 und XFG gerichtet sind, gleich gut vor schweren Covid-19-Erkrankungen schützen.
6: Dass nun zunächst der Impfstoff LP.8.1 verimpft wird, hat aber auch ökonomische Gründe, erklärt Thomas Preis.
14: Die Bundesregierung hat langfristige Verträge abgeschlossen und dass dann dieser Impfstoff eben im Moment der LP.8.1-Impfstoff ist und der ist da, er ist ausreichend da. Und deshalb wird der verimpft. Alle anderen Impfungen müssen privat bezahlt werden, weil es eben nicht wirtschaftlich ist, diesen Impfstoff im Moment zu verimpfen.
6: Der Ständigen Impfkommission zufolge verfügt ein Großteil der erwachsenen Bevölkerung inzwischen ohnehin über eine ausreichende Immunität gegen das Coronavirus. Sie empfiehlt die Impfung deshalb bloß noch Menschen über 75 und solchen mit Grunderkrankungen. Für diese Gruppen gilt, jede Impfung schützt vor einem schweren Verlauf.
2: Die Informationen von Lydia Jacobi, 8:16 Uhr, Sie und MDR aktuell das Nachrichtenradio an diesem 6. Oktober. Topthema, die heutige Wahl des Landtagspräsidenten in Sachsen-Anhalt. Details und Hintergründe gibt's gleich im Gespräch mit dem Politikwissenschaftler Marcel Lewandowski. Zuvor, was heute wichtig wird, mit Rio Takeda.
0: Das Berlin-Institut für Bevölkerungsentwicklung stellt heute seine Studie zur demografischen Lage der Nation vor. Untersucht wurden alle 400 Kreise und Kreisfeindstädte Deutschlands. Ein Index aus 26 Indikatoren soll zeigen, wie die Regionen bei Demografie, Wirtschaft, Bildung und sozialen Bedingungen aufgestellt sind. In der Nähe der A71 bei Zellamelis geht heute ein Lkw-Ladepark in Betrieb. Wie der Dienstleister TEAG mitteilte, können dort große 40 Tonner mit Strom versorgt werden. Thüringenweit gäbe es keine leistungsfähigeren Ladesäulen für Lkw. Im Residenzschloss Dresden beginnt am Vormittag eine gemeinsame Notfallübung der staatlichen Kunstsammlungen mit der Feuerwehr. Auch eine Drohnenstaffel ist beteiligt. In dem Museumskomplex wird ein Brand simuliert. Aufgabe der rund 100 Beteiligten ist es, Kunst und Archivgut fachgerecht zu bergen. Das Wetter heute: örtlich Nebel, dann heiter, im Norden auch locker bewölkt und trocken, 18 bis 23 Grad, morgen Nebel und Wolken, im Verlauf zunehmend Sonne und trocken, 18 bis 23 Grad. MDR aktuell Verkehrsdienst, Vorsicht auf 4 Richtung Frankfurt, in Höhe Weimar defektes Fahrzeug, A2 Richtung Hannover zwischen Kreuz Magdeburg und Alsleben 13 Kilometer stocken plus 40 Minuten. A9 Richtung München am Schkeuditzer Kreuz in der Überfahrt zur A14 Richtung Dresden. Defektes Fahrzeug. Vorsicht auf der A72 Richtung Hof. Zwischen Zwickau Ost und Zwickau West im Baustellenbereich Leitbarken auf der Fahrbahn. Auf der A73 Richtung Suhl ist die Abfahrt Eisfeld Nord wegen einer Baustelle gesperrt. Vorsicht auf der B90 Rudolstadt Stadt Ilm. Zwischen dem Abzweig Nawinden und Geilsdorf in beiden Richtungen Behinderungen durch einen defekten LKW und Öl auf der Fahrbahn. B181 Richtung Leipzig zwischen Dölzig und Rückmarsdorf 2 Kilometer Stau plus 15 Minuten. Vorsicht im Altmarkkreis Salzwedel zwischen Wiestedt und Walsdabe sind Schafe auf der Fahrbahn und im Landkreis Mansfeld-Südharz ist die Straße zwischen Nienstedt und der A38 Auffahrt Altstedt nach Unfall gesperrt. Geblitzt wird A73 Richtung Bamberg zwischen Eisfeld-Süd und Coburg. Soweit der MDR Aktuell Verkehrsdienst, 8.18 Uhr.
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2: Sie haben es mitbekommen, ab 11 Uhr kommt der neu gewählte Landtag in Sachsen-Anhalt zu seiner ersten Sitzung zusammen. Nach dem Wahlsieg der AfD deutet alles darauf hin, dass mit Tobias Rausch erstmals in der Geschichte der Bundesrepublik ein AfD-Politiker zum Landtagspräsidenten gewählt wird. Und darüber habe ich mit dem Politikwissenschaftler Professor Marcel Lewandowski von der Uni Halle gesprochen.
16: Guten Morgen.
2: Welche Befugnisse hat denn ein möglicher AfD-Landtagspräsident und wo liegen die verfassungsrechtlichen Grenzen?
16: Also zunächst einmal ist der Landtagspräsident mit mehr Kompetenzen ausgestattet, als man vielleicht gemeinhin denkt. Er leitet die Plenarsitzungen, er beruft den Landtag ein, er entscheidet auch über die beispielsweise Zulässigkeit parlamentarischer Vorlagen. Er hat eine gewisse Ordnungsgewalt gegenüber Abgeordneten, also etwa Ordnungsruf, Entziehung des Worts, Sitzungsausschluss und so weiter. Tobias Rausch hat bereits angekündigt, dass er sehr pragmatisch sein möchte, aber zugleich ist es natürlich auch so, dass der Landtagspräsident nicht schalten und walten kann, wie er will. Es gibt immer die Möglichkeit des Einspruchs, aber auch dann letzten Endes die Möglichkeit des Organstreits, also die Klärung solcher Fragen durch das Landesverfassungsgericht. Insofern ist der Landtagspräsident da auch rechtlich eingehegt.
2: Und bisher galt recht unumstritten, dass die stärkste Fraktion auch den Landtagspräsidenten stellt. In Thüringen gab es aber darüber vor 2 Jahren einen Eklat. Die demokratischen Parteien verbündeten sich gegen die AfD. Worin liegt jetzt der Unterschied zu Sachsen-Anhalt?
16: Nein, in Sachsen-Anhalt ist es so, dass die stärkste Fraktion das Vorschlagsrecht hat und es dann eben eine Wahl gibt. Und das ist auch schon der erste Lackmustest für das Verhältnis von AfD und BSW. Die kommen zusammen auf die absolute Mehrheit. Und die Frage stellt sich eben, was passiert dann? Schafft es Tobias Rausch dann tatsächlich auch die Mehrheit für sich zu gewinnen? Das wäre auch für Ulrich Siegmund wichtig, weil dann wüsste er, dass das BSW mitstimmt. Oder aber bekommt er vielleicht sogar noch mehr Stimmen. Das wiederum könnte darauf hindeuten, dass auch bei anderen Parteien es Personen gibt, die bereit sind, die AfD oder ihre Kandidaten mitzutragen. Also das muss man sehen. Aber zunächst einmal, das Vorschlagsrecht liegt bei der AfD. Es wird eine Abstimmung geben und danach muss man dann weitersehen.
2: Schauen wir nochmal auf die Rolle des BSW. Das hat ja angekündigt, in Sachsen-Anhalt den AfD-Kandidaten Rausch mitzuwählen. Wie bewerten Sie denn diese Strategie des BSW?
16: Na, das BSW ist einerseits in einer sehr machtvollen Position, weil es der AfD zu einer knappen Mehrheit verhelfen kann. Anders ausgedrückt, die AfD ist auf das BSW angewiesen. Und auf der anderen Seite ist das für das BSW natürlich auch nicht einfach, denn eigentlich war das BSW mal angetreten, um der AfD die Stimmen streitig zu machen. Und jetzt ist man eigentlich sehr gern bereit, die AfD da zu unterstützen. Man befindet sich in einem Dilemma, das sich auch darin ausdrückt, dass das BSW beispielsweise den Landtagspräsidenten mitwählen wird, aber eben nicht Ulrich Siegmund. Das ist eine Doppelstrategie, die aus meiner Sicht nicht so lange wird aufrechterhalten werden können.
2: Warum nicht?
16: Am Ende des Tages geht es auch ein bisschen um politische Glaubwürdigkeit und das BSW wird aus meiner Sicht nicht endlos lang sagen können, wasch mich, aber mach mich nicht nass. Also wir unterstützen den einen Kandidaten, aber den anderen wiederum nicht. Das ist schon eine Grundsatzfrage, wie man sich zur AfD verhält und momentan ist das so, dass das BSW vor den Augen der bundesdeutschen Öffentlichkeit diese Entscheidung nicht trifft. Da wird es sicherlich irgendwann auch zu einem Moment kommen müssen, wo man weiß, wie das BSW da ganz genau steht.
2: Sie beobachten das Geschehen heute ab 11 Uhr auch mit unseren MDR-Fernsehkollegen. Was wäre für Sie heute überraschend?
16: Für mich wäre überraschend, wenn wir bei der Wahl des Landtagspräsidenten sehr viel mehr oder sehr viel weniger Stimmen sehen würden, als AfD und BSW zusammen haben. Denn das würde bedeuten, entweder es gibt auch noch Personen aus anderen Parteien, Abgeordnete aus anderen Parteien, die den Kandidaten der AfD, Tobias Rausch, mitwählen. Oder aber es würde bedeuten, dass jemand im BSW oder vielleicht sogar in der AfD Tobias Rausch nicht mit unterstützt. Letzteres kann ich mir nur sehr schwer vorstellen, aber das wäre, glaube ich, das politisch Interessanteste. Das zweite ist die Frage, wie wird der neue Landtagspräsident die Sitzung dann leiten? Also was wird er für eine Landtagspräsidentschaft führen? Er hat sich selbst als Pragmatiker angekündigt. Das wird man sehen müssen.
2: Könnten Sie sich vorstellen, dass auch gleich der Ministerpräsident mitgewählt wird?
16: Nein. Bislang hat niemand Interesse daran, den Ministerpräsidenten so rasch zu wählen. Die AfD hat angekündigt, dass sie die Wahl gern im Dezember abhalten möchte. Ich rechne damit, dass es vorher eben noch Gespräche gibt. Die AfD ist auch gar nicht unbedingt in Eile, sondern die Zeit spielt eher für sie. Also sollte es nicht gelingen und sollte es dann vielleicht sogar zu Neuwahlen kommen, auch das ist ja möglich, dann wäre die AfD sicherlich im Vorteil. Sie muss nichts überstürzen. Das weiß sie meines Erachtens auch. Insofern glaube ich, dass das nicht auf der Tagesordnung stehen wird.
2: Das waren Informationen und Einschätzungen von Marcel Lewandowski, Professor für Politikwissenschaften an der Universität in Halle. Vielen Dank dafür.
16: Sehr gerne.
2: Wenn Menschen zusammenziehen, eine gemeinsame Wohnung mieten, dann können sie den Mietvertrag normalerweise auch nur gemeinsam beenden. Für Betroffene häuslicher Gewalt will Justizministerin Hubig das jetzt ändern. Sie sollen leichter aus den Verträgen mit dem Täter herauskommen. Wie kommen diese Ideen bei Menschen an, die sich beruflich mit häuslicher Gewalt beschäftigen? Britta Felske hat sich umgehört.
3: Die Tür ist offen. Ach so, bitte okay. Fest dagegen drücken.
17: Danke.
18: Im dritten Stock eines Leipziger Altbaus an der Karl-Liebknecht-Straße sitzen die Frauen für Frauen. Der Verein betreibt ein Frauenhaus und berät Frauen, die zu Hause geschlagen, getreten, beleidigt, eingeschüchtert, vergewaltigt werden oder wurden. Häusliche Gewalt kennt viele Formen. Da die, die Gewalt ausüben, nicht davor zurückschrecken, auch die zu bedrohen, die Frauen helfen, möchte die Sozialarbeiterin hier anonym bleiben.
19: Hallo. Rein? Hallo. Ja.
18: Dass die Bundesjustizministerin das Thema immer wieder auf die Agenda bringt, findet sie gut. Aber sind die konkreten Vorschläge auch pragmatisch?
20: Ja, das ist es. In jedem Fall bezogen auf die alte Wohnung. Wenn Frauen ganz schnell aus dem alten Mietvertrag rauskommen und da nicht noch einen Haufen Schwierigkeiten haben, das können wir nur begrüßen.
18: Sexualwissenschaftler Heinz-Jürgen Voss von der Hochschule Merseburg hat unter anderem eine Studie zu häuslicher Gewalt geleitet. Darin habe sich gezeigt, dass die räumliche Trennung vom Täter, eine eigene Wohnung, ein ganz wichtiger Faktor für die Sicherheit der Frauen ist.
21: Im Moment haben wir die Situation, dass tatsächlich schon der Platz in einem Frauenhaus kostenpflichtig ist, dass es deshalb auch eine ökonomische Frage ist, ob Frauen Schutz bekommen. Und deshalb da gerade drüber nachzudenken, wie kann ein Ausscheiden aus einem Mietvertrag gelingen, das sind sicherlich gute und wichtige Überlegungen.
18: Der Gesetzentwurf aus dem Justizministerium sieht außerdem vor, dass der Täter für Kosten aufkommt, die geltend gemacht werden, nachdem die Frau und womöglich auch Kinder aus der gemeinsamen Wohnung ausgezogen sind, etwa durch offene Nebenkostenabrechnungen. Lukas, rechtspolitischer Sprecher der linken Fraktion im Bundestag, hält den Entwurf grundsätzlich für einen guten Ansatz. Ihn beschäftigt aber die Frage, findet die Frau überhaupt eine neue Wohnung? Aus Sicht von Hoss knüpft das gut gemeinte Vorhaben hier nicht an der Realität an.
22: Denn der Wohnungsmarkt, der ist so angespannt. Wir haben viel zu wenig und unterfinanzierte Frauenhäuser und auch viel zu wenig Schutzwohnungen. Das heißt, die Frage, wo können Frauen wohnen, wenn sie das Gewaltumfeld verlassen haben, die klärt das Justizministerium hier nicht.
18: Diese Sorge beschäftigt auch den Verein Frauen für Frauen.
20: Eine Wohnung zu finden, die bezahlbar ist, die finden sie inzwischen nicht mehr.
18: Und gleich gar nicht, sagt sie, in einer Stadt wie Leipzig. Apropos Finanzen. Für das größte Problem, das politisch angegangen werden müsste, sieht die Sozialarbeiterin die chronische Unterfinanzierung des Gewaltschutzes für Frauen insgesamt. Zu wenig Kapazität für Beratung, zu wenig Plätze in Frauenhäusern.
2: In Frankfurt beginnt heute die Buchmesse. Traditionell wurde am Abend vorher der Deutsche Buchpreis verliehen. Der geht diesmal an Shader Basia für Die Lücken. Antje Bonhage.
4: Applaus und Jubelrufe im Kaisersaal des Frankfurter Römers für Shayda Basia. Sichtlich gerührt, zugleich ernst ist sie, als sie am Abend von der Auszeichnung erfährt. Der Roman Die Lücken reflektiere anhand einzelner Figurenschicksale 100 Jahre ambivalenten deutschen Lebens, zitiert der Vorsitzende des Börsenvereins des deutschen Buchhandels Sebastian Gugolz die Entscheidung der Jury.
5: Die Autorin wählt überzeugende literarische Strategien. Der Blick einer toten Erzählerin und die kaleidoskopische Struktur des Textes ermöglichen es, zwischen den Zeiten zu springen sowie Nähe und Distanz zu erzeugen. Ein Roman gegen Gleichgültigkeit.
4: Schauplatz des Buchs ist Heimesbach, eine fiktive Kleinstadt im Hunsrück. Basia selbst, Jahrgang 1988, ist im rheinland-pfälzischen Hermeskeil aufgewachsen. Ihre Eltern waren aus dem Iran geflüchtet. In Heimesbach spielt sich dabei modellhaft ab die Verstrickung Einzelner in die Verbrechen des Holocaust, eine schleichende Normalisierung von Antisemitismus, systematischer Entzug von Rechten und gesellschaftliche Ausgrenzung. Außerdem vertritt

0: ganz im Norden von Sachsen-Anhalt, da gibt es mehr Wolken, aber sonst sind die Wolken wirklich nur dünn und nicht allzu häufig zu sehen. Die Temperaturen heute nochmal 18 bis 23 Grad. Morgen wird es zwar auch nochmal warm, aber da gibt es schon mehr Wolken. Vor allem in den Früh- und Vormittagsstunden dann wieder mehr Sonne. Und ab Donnerstag werden wir es dann kühler haben, windiger und da ziehen auch immer mal Regenschauer durch.
1: Da beginnen ja auch die Herbstferien. Dankeschön, Diana Weise. Gleich ab 9, es gibt den neuen Nachrichtenüberblick und in unserer Medienschau nach den Nachrichten, da geht es heute um den Medizin-Nobelpreis. Der ging ja unter anderem an zwei Deutsche, die auch in Halle geforscht haben.
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3: Um 8.30 Uhr mit Ryo Takeda. In Sachsen-Anhalt kommt heute erstmals der neu gewählte Landtag zusammen. Auf der Tagesordnung steht unter anderem die Wahl des Landtagspräsidenten. Die AfD hat als stärkste Fraktion den Abgeordneten Tobias Rausch nominiert. Sollte er gewählt werden, wäre er der erste AfD-Politiker an der Spitze eines Parlaments. Das BSW hat angekündigt, für ihn zu stimmen. Zusammen verfügen AfD und BSW über eine Mehrheit. Im neuen Magdeburger Landtag sind außerdem CDU, SPD, Grüne und Linke vertreten. Die neue Abnehmtablette wird in Deutschland bislang nur wenig nachgefragt. Nach Angaben des Präsidenten der Bundesvereinigung Deutscher Apothekerverbände Thomas Preis fällt das Interesse in den Apotheken bisher gering aus. Viele Patienten seien bereits auf die Abnehmspritze eingestellt. Die Tablette ist erst seit Anfang September erhältlich und gilt wegen strenger Einnahmeregeln als weniger komfortabel als die wöchentliche Spritze. Zehntausende Menschen haben in Barcelona gegen Wohnungsnot demonstriert. Nach Angaben der Behörden beteiligten sich gestern Abend 20.000 Menschen. Die Veranstalter sprachen von 120.000 Teilnehmern. Die Demonstrierenden forderten mehr bezahlbaren Wohnraum und besseren Schutz vor Zwangsräumungen. Nach vereinzelten Ausschreitungen am Rande der Kundgebung nahm die Polizei mehrere Jugendliche fest. Die Deutsche Umwelthilfe fordert von den Städten einen schnelleren Umstieg auf Elektrobusse. Nach Angaben der Organisation fahren in den 40 größten deutschen Städten noch fast 80% der Busse mit Dieselantrieb. Bundesweit führen Mannheim, Freiburg und Karlsruhe mit E-Bus-Anteilen von jeweils mehr als 50%. Leipzig ist unter den ostdeutschen Großstädten Spitzenreiter und kommt auf knapp 20% Elektrobusse. Magdeburg gehört zu den Schlusslichtern mit einer Elektroquote von 0. Stiftung Warentest und der ADAC warnen vor dem Kauf von zwei Autokindersitzen. Nach Angaben der Verbraucherschützer besteht bei den Modellen Britax, Römer, BabySafe Pro und AxKit MiniKit Core im Falle eines Unfalls Lebensgefahr für Kinder. In Crash-Tests versagten sicherheitsrelevante Bauteile. Während AxKit einen Rückruf eingeleitet hat, prüft Britax Römer die Ursache des Problems noch. Das waren die Nachrichten. Das Wetter mit den Temperaturen von 8 Uhr, Atern sonnig 7 Grad, Dresden leicht bewölkt 10, Eisenach sonnig 7, Erfurt leicht bewölkt 7 Grad, Gardelegen wolkig 9, Hoyerswerda leicht bewölkt 6, Magdeburg sonnig 12 Grad, Neuhaus am Rennweg sonnig 10, Oschatz sonnig 11, Plauen leicht bewölkt 4, Wenigerode sonnig 10 und Lutherstadt-Wittenberg meldet 5 Grad. Heute viel Sonne und vorübergehend dünne Wolken. Im Norden Sachsen-Anhalts lockere Wolkenfelder und meist trocken. Höchstwerte 18 bis 23 Grad, schwacher bis mäßiger Südwestwind. In der Nacht klar, von Süden her zunehmend bewölkt und trocken. Tiefstwerte 10 bis 4 Grad. Morgen teilweise Nebel und Wolken, im Verlauf häufiger Sonne und trocken. Höchstwerte 18 bis 23 Grad. Am Donnerstag unbeständig mit Regenschauern, einzelnen Gewittern, windig und sinkende Temperatur. MDR aktuell Verkehrsdienst, A2 Richtung Hannover, zwischen Kreuz Magdeburg und Alsleben, 13 Kilometer stockender Verkehr im Baustellenbereich, plus 40 Minuten. Vorsicht auf der A4 Richtung Frankfurt, in Höhe Weimar, ein defektes Fahrzeug. A9 Richtung München, am Schkeuditzer Kreuz, in der Überfahrt zur A14 Richtung Dresden, Behinderungen durch ein defektes Fahrzeug. Auf der A73 Richtung Suhl ist die Abfahrt Eisfeld Nord wegen Baustelle gesperrt. Vorsicht auf der B90 Rudolstadt Stadt Ilm, zwischen den Abzweigen nahe Winden und Geilsdorf, Behinderung durch einen defekten LKW und Öl auf der Fahrbahn. Und geblitzt wird auf der A4 Frankfurt Richtung Dresden zwischen Hermsdorf Ost und Rüdersdorf und auf der A

0: A73 Richtung Bamberg zwischen Eisfeld Süd und Coburg. Soweit der MDR Aktuell Verkehrsdienst. Die Zeit 8.34 Uhr.
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2: Mit Susanne Böttcher, guten Morgen. Der Medizin-Nobelpreis geht in diesem Jahr an zwei deutsche Forscher und einen aus den USA. Und so klang es gestern bei der Bekanntgabe.
3: The 2026 Nobel Prize in Physiology or Medicine jointly to Karl Deisseroth, Peter Hegemann and Georg Nagel for their discoveries concerning light-gated ion channels and optogenetics.
2: Karl Deisseroth, Peter Hegemann und Georg Nagel haben zu lichtgesteuerten Ionenkanälen und zur Optogenetik geforscht. Und heute gibt's die Medienschau genau zu diesem Thema, zum Medizin-Nobelpreis.
4: Die Frankfurter Allgemeine Zeitung schreibt, zwei deutsche Grundlagenforscher bekommen den diesjährigen Medizin-Nobelpreis. Das ist natürlich zuerst ein riesiger Erfolg der deutschen Wissenschaft. Aber es passt eben auch in das mithin stereotyp wirkende Bild, das hierzulande seit langem kursiert. Deutschland kann Grundlagenforschung, doch wenn es darum geht, bahnbrechende Entdeckungen rasch in Ideen umzumünzen, die sich technisch nutzen und monetarisieren lassen, da packen andere schneller zu. Förderorganisationen und Wissenschaftler in den USA und in China haben das Potenzial sehr viel schneller erkannt. Immerhin, das Nobelpreiskomitee hat den deutschen Beitrag rechterweise anerkannt. Das war nicht immer so. Die Schwäbische Zeitung aus Ravensburg sieht in der Auszeichnung einen Auftrag an die Politik. Wer heute den Wissenschaftlern gratuliert, muss morgen für verlässlich finanzierte Hochschulen und freie Forschung sorgen. Am Anfang der ausgezeichneten Arbeit stand eine Frage über eine Alge. Grundlagenforschung lässt sich nicht nach dem nächsten Geschäftsabschluss beurteilen. Wer vor jedem Experiment einen wirtschaftlichen Nutzen verlangt, gefährdet die Entdeckungen von morgen. Gerade Deutschland muss das begreifen. Wer Nobelpreisträger feiern will, muss auch Forschung finanzieren, deren Nutzen noch niemand kennt. Bei den Nürnberger Nachrichten ist zu lesen: Die beiden deutschen Wissenschaftler Peter Hegemann und Georg Nagel erhalten den Nobelpreis für Medizin. Das ist in erster Linie ihr ganz persönliches Verdienst. Es spricht aber auch für das Land, in dem sie forschen und lehren. Ohne die Ausgezeichneten instrumentalisieren zu wollen, sollte man einfach mal feststellen, dass Deutschland oft noch ganz vorne steht. Statt zum 100. Mal darüber nachzudenken, wie das mit dem Strandkorb von Philipp Amthor nun eigentlich war, könnten wir diese Forscher feiern, über die speziellen Bedingungen für ihren Erfolg nachdenken und daraus Konsequenzen ziehen.
2: Soweit die Medienschau. Die Linkspartei hat seit ihrem Wahlsieg in Berlin für jede Menge Schlagzeilen gesorgt. Da ging es um Antisemitismusvorwürfe, Clankontakte und Enteignungsankündigungen. Die haben die Partei dann stark ins Zwielicht gerückt. Kritiker halten sie deshalb für nicht regierungsfähig. Die Anhänger der Linken versuchen, die Vorwürfe dagegen zu relativieren. Der Kurs der Linkspartei beschäftigte gestern Abend auch viele Menschen aus ganz Deutschland in unserer Mitmachsendung Mitreden. Deutschland diskutiert. Thomas Sambol fasst zusammen.
5: Ich finde es ein bisschen traurig, dass die etablierten Parteien, glaube ich, einfach so ein bisschen ihre Fälle davonschwimmen sehen. Das ist ja nicht neu. Und jetzt mit allen Mitteln versuchen, dagegen zu schießen. Und natürlich kann man verstehen, ja, es ist ein anderer Ansatz. Aber man muss sagen, es ist halt auch mal ein Ansatz für Berlin.
6: Und der ist doch gar nicht so schlecht, fand Hörer Frank Blum aus Stuttgart und meinte damit zum Beispiel die angekündigte Vergesellschaftung großer Wohnungsunternehmen. Ein heißes Thema, das auch Georg Lang aus Bamberg bewegte.
7: Aber da zu wählen, die andere enteignet, auch wenn das große Konzerne sind. Schaffen Sie damit einen Quadratmeter Wohnraum?
8: Ich sehe das etwas anders,
6: entgegnete Hörer Gerd Lindemann aus Kiel. Und zwar so.
8: Dass die Linken die einzige Partei überhaupt in ganz Deutschland ist, die sich um die Mieter und die Problematik mit den großen Immobilienunternehmen beschäftigt.
6: Die Wohnungspolitik sorgte auch im Chat auf dem Mitreden-YouTube-Kanal für große Diskussionen. Die Linken werden regieren und die Stadt gegen die Wand fahren, prophezeite zum Beispiel Matthias Becker. Der Politikwissenschaftler Michael Koss von der Leuphana-Universität Lüneburg schlug eine Lösung für die aufgeheizte Debatte vor, nämlich die Berliner noch einmal per Volksentscheid über das Thema Enteignung abstimmen zu lassen.
9: Damit könnte man sozusagen aus dieser hochpolitisierten Frage, die naturgemäß wahnsinnig umstritten ist, soweit es eben geht, demokratisch die Luft nehmen.
10: Da werden wir dann halt auch sehen, wie wir uns auch mit Grünen und SPD in der Frage einigen. Die Position der Linken ist an der Stelle klar.
6: So die knappe Antwort von Berlins Linken-Vorsitzender Kerstin Wolter, die klarmachte, dass Antisemitismus in ihrer Partei keinen Platz habe und Menschen jüdischen Glaubens ohne Wenn und Aber geschützt werden müssen. Was Hörerin Carola Paschowski aber nicht überzeugte. Sie bezeichnete die Linkspartei in ihrer Mail nicht in kleinen, sondern in großen Teilen als antisemitisch. Jürgen Schnitzer aus Berlin hatte dagegen eine Frage und diskutierte darüber intensiv mit dem CDU-Bundestagsabgeordneten Christoph Ploss.
11: Wie sich das denn mit Demokratie verträgt, wenn Herr Söder fast offen droht, die Hauptstadtfinanzierung noch mal aufzuschnüren, wenn es in Berlin eben eine Regierung unter Führung der Linken gäbe? Fand ich sehr erstaunlich, die Äußerung.
12: Aber das kann doch nicht der Anspruch sein. Berlin muss doch selber auch den Anspruch haben, auf eigenen Füßen zu stehen. Und
11: ja,
12: ich kann da die Steuerzahler verstehen.
6: Mehr noch, Christoph Ploss warnte ausdrücklich vor den Folgen eines linken Regierungsbündnisses.
12: Dann wäre das aus meiner Sicht ein wirklicher Dammbruch, der nicht nur in Berlin sehr viel zum Negativen verändern würde, sondern Wellen schlagen würde bis in die Bundespolitik.
6: Allerdings nehme die Linkspartei Themen ins Visier, die den Menschen wirklich wichtig seien, merkte Hörer Christian Librera aus München an und übte damit Kritik an seiner eigenen Partei, der CSU.
13: Wir tun zu wenig, dass die Menschen merken, dass wir was tun, dass wir was verbessern. Und dadurch machen wir die radikalen Parteien vor allem am rechten Rand stark.
6: Politikwissenschaftler Michael Koss wünschte sich denn auch mehr Inhalt und weniger Polemik in der Debatte um die Linkspartei. So wie in dieser Mitredensendung.
9: Man kann auch mal in die Probleme reingehen. Man kann sie sozusagen etwas feiner sich anschauen als immer nur mit diesen Labels da drauf. Und ich feiere hier eigentlich die Anrufer, die doch vergleichsweise differenziert auf die Sache gucken und würde immer noch dazu einladen, damit mal anzufangen.
2: Soweit das Meinungsbild. Gestern bei Mitreden Deutschland diskutiert. Am Donnerstag geht's weiter. Dann mit dem Thema Heizkosten und Klimakrise. Hat die Regierung die richtigen Antworten? Details finden Sie auch nochmal online mitreden.ard.de. 8.41 Uhr.
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14: Mit Thorsten von Wege und mit Fußball. Der Druck auf Türkei-Trainer Montella, der wird immer größer, denn gestern haben die Türken mal wieder verloren in der Nations League, diesmal mit 1:3 in Italien. Und das macht die Sache für den Coach der stolzen Türken nicht einfacher, wie Benedikt Kaninski weiß.
15: Für den türkischen Nationaltrainer Vincenzo Montella wird es nach der Partie gegen Italien immer enger. Auch im vierten Spiel der Nations League bleibt die Türkei ohne Punkt. Italien setzte sich in Bologna mit 3:1 durch. Dabei zeigte die Türkei zunächst eine ordentliche Leistung und war über weite Strecken sogar die aktivere Mannschaft. Doch Italien ging nach 26 Minuten durch Gianluca Scamacca in Führung. Nach der Pause belohnte sich die Türkei für ihren Einsatz. Aral Simsir erzielte in der 61. Minute seinen ersten Treffer im Nationaltrikot zum Ausgleich. Die Freude hielt allerdings nur 3 Minuten. Riccardo Calafiosi brachte Italien erneut in Führung. Kurz vor Schluss machte Francesco Esposito mit dem 3:1 alles klar. Damit steht die Türkei weiterhin mit 0 Punkten am Tabellenende und der Druck auf Montella wächst. Italien steht mit 7 Punkten auf Platz 2 der Gruppe.
14: Und auf Platz 1 stehen die Franzosen, die haben nämlich gegen Belgien mit 4:1 gewonnen. Liest sich wie ein klares Resultat, aber bis zur 77. Minute führten die Belgier mit 1:0. Dann erst drehten die Franzosen die Partie. Nordirland gegen Georgien 0:0. Ukraine gegen Ungarn 1:2. Bosnien-Herzegowina, Polen 1:0. Rumänien, Schweden 0:1. Zypern, Lettland 2:1. Und Montenegro gegen Armenien 0:0. Das waren die Resultate des gestrigen Spieltags in der Nations League. Heute geht es da ja weiter. Weiter geht es auch für die DFB-Frauen. Denn die sind qualifiziert für die Weltmeisterschaft in Brasilien im kommenden Sommer und nun bereiten sich langsam und allmählich drauf vor. Deswegen ist die deutsche Fußballnationalelf in Heidelberg zusammengekommen und will sich ein bisschen präparieren für die ersten beiden Länderspiele der neuen Saison. Frage an unseren Nationalmannschaftsreporter Christopher Klein. Was steht für die DFB-Frauen in den nächsten Tagen an?
16: Die DFB-Frauen werden erstmal 2 Tage lang in der Region Heidelberg trainieren. Zur ersten Einheit sind mehr als 300 Schülerinnen und Schüler eingeladen. Sportlich geht es darum, sich zu finden, denn die letzten Länderspiele sind 4 Monate her und der Kader ist auch leicht verändert gegenüber der erfolgreichen WM-Quali vor der Sommerpause. Besonders groß war das Strahlen bei der Ankunft bei Offensivspielerin Lisa Baum. Die 19-Jährige vom FC Arsenal ist erstmals im Kreis der Nationalelf dabei. Die Vorfreude auf den Start in die WM-Saison wird aber natürlich getrübt durch den erneuten Ausfall von Kapitänin Julia Gwin, die wegen eines Außenbandrisses im linken Sprunggelenk absagen musste. Auch Offensivspielerin Vivien Endemann vom FC Liverpool fehlt wegen einer Wadenverletzung. Der Bundestrainer Christian Wück hat daraufhin neben Sarai Linder vom VfL Wolfsburg jetzt auch noch Nicole Anyomi von den London City Lionesses nachnominiert. Am Donnerstag geht es für die DFB-Frauen dann Richtung Karlsruhe, wo am Freitag das Länderspiel gegen Australien ansteht. Und am nächsten Dienstag sind die DFB-Frauen dann in Bremen gegen Japan gefordert.
14: So, und jetzt kommen wir noch zur Sportpolitik. Da wird ja beim DOSB ein neuer Präsident gesucht und eine Findungskommission ist eingesetzt worden, um Kandidaten zu empfehlen. Man hat einen Prominenten gefunden, Benedikt Kaninski, kennt den Namen.
15: Michael Mronz soll auf Empfehlung einer Findungskommission als neuer Präsident des Deutschen Olympischen Sportbunds kandidieren. Die Spitzensportverbände und Landessportbünde haben den Vorschlag beraten, heißt es in einer Mitteilung. Die Findungskommission hatte sich auf Initiative der Sprechergruppe der Sportspitzenverbände und ohne direkte Beteiligung des Deutschen Olympischen Sportbunds gegründet. Der bisherige Präsident Thomas Weikert hatte am Donnerstag seinen Verzicht auf eine erneute Kandidatur erklärt. Michael Mronz gilt schon länger als Favorit auf das Amt. Er ist als IOC-Mitglied im internationalen Sport gut vernetzt und könnte damit auch für die deutsche Bewerbung um Olympische und Paralympische Spiele von Bedeutung sein. Mronz war außerdem Mitbegründer der Initiative Rhein-Ruhr, die eine Olympia-Bewerbung für 2032 angestrebt hatte. Wegen seiner Nähe zum NRW-Projekt hatte es zuletzt auch Kritik an Mronz möglichem Aufstieg gegeben. Als Gegenkandidat von Mronz im Gespräch ist Martin Engelhardt, der Präsident der Deutschen Triathlon-Union. Noch bis zum 30. Oktober können Kandidaten ihr Interesse erklären. 2 Wochen später will der DOSB die Liste der Bewerber dann veröffentlichen.
2: Und es war's vom Sport. 8.46 Uhr sind MDR aktuell, das Nachrichtenradio. Top-Thema ist die heutige Wahl des Landtagspräsidenten in Sachsen-Anhalt. Details dazu auch gleich in den Nachrichten um 9. Weitere Meldungen jetzt mit Rio Takeda.
0: Die USA haben Medienberichten zufolge Langstreckenbomber von einem Militärstützpunkt in Großbritannien abgezogen. Nach Informationen des Wall Street Journal soll es Sicherheitsbedenken wegen eines möglichen iranischen Drohnenangriffs gegeben haben. Eine offizielle Begründung für den Schritt liegt bislang nicht vor. Für den Publikumspreis des Rhöner Biosphärenpreises kann ab sofort abgestimmt werden. Nach Angaben des UNESCO-Biosphärenreservats stehen 10 Kandidaten zur Wahl, die sich in besonderer Weise für Natur, Nachhaltigkeit und die Entwicklung der Rhön einsetzen. Darunter sind auch 3 Bewerber aus Thüringen. Die Abstimmung läuft bis Mitte November. In Jena stößt das Weihnachtssingen im Fußballstadion schon Wochen vor dem Fest auf großes Interesse. Nach Angaben der Veranstalter ist bereits die Hälfte der 13.000 Tickets verkauft. Zum Programm vom 18. Dezember gehören gemeinsames Singen sowie Auftritte von Chören und Blechbläsern. Das Wetter heute überwiegend heiter, im Norden auch locker bewölkt und meist trocken, 18 bis 23 Grad. In der Nacht zunehmend bewölkt und trocken, 10 bis 4 Grad. Morgen Nebel und Wolken, im Verlauf zunehmend Sonne und trocken, 18 bis 23 Grad. MDR, aktuell Verkehrsdienst, A2 Richtung Hannover, zwischen Kreuz Magdeburg und Alsleben, 13 Kilometer stockend im Baustellenbereich, plus 40 Minuten. A9 Richtung München am Schkeuditzer Kreuz ist dir in der Überfahrt zur A14 Richtung Dresden, defektes Fahrzeug. Auf der A73 Richtung Suhl ist die Abfahrt Eisfeld Nord wegen einer Baustelle gesperrt und Vorsicht auf der B90 Rudolstadt Stadt Ilm zwischen dem Abzweig Nawinden und Geilsdorf, Behinderung durch einen defekten LKW und Öl auf der Fahrbahn. Geblitzt wird auf der A4 Frankfurt Richtung Dresden zwischen Hermsdorf Ost und Rüdersdorf und auf der A73 Richtung Bamberg zwischen Eisfeld Süd und Coburg. Soweit der MDR aktuell Verkehrsdienst, die Zeit 8.48 Uhr.
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2: In Sachsen-Anhalt wird heute der neue Landtagspräsident gewählt. Nach dem Wahlsieg der AfD markiert dieser Tag eine historische Premiere, wirft grundlegende Fragen zum Umgang mit rechtsextremen Kräften an der Parlamentsspitze auf. Darüber konnte ich mit Professor Norbert Lammert reden, ehemaliger Bundestagspräsident und langjähriges parlamentarisches Gewissen des Landes. Guten Morgen, Norbert Lammert.
17: Hallo, guten Morgen.
2: Das BSW sagt, die stärkste Fraktion stellt traditionell den Präsidenten. Das gehöre sich so. Das BSW will deshalb die AfD, also konkret Tobias Rausch, bei der Wahl zum Landtagspräsidenten auch unterstützen. Wie sehen Sie es, Herr Lammert? Gilt dieses ungeschriebene Gesetz auch dann noch, wenn der Kandidat vom Verfassungsschutz als gesichert rechtsextrem eingestuft wird?
17: Das entscheiden ausschließlich und abschließend die gewählten Mitglieder des jeweiligen Parlaments. Es gibt tatsächlich diese in den meisten Fällen ungeschriebene Tradition, dass das Vorschlagsrecht für das Wahl des Parlamentspräsidenten der jeweils größten Fraktion zufällt. Aber Vorschlagsrecht bedeutet, sie hat einen Anspruch, eine Nominierung vorzunehmen. Aber Wahl bedeutet, dass am Ende gewählt ist, wer eine Mehrheit hinter sich versammelt.
2: Das führt uns zur nächsten Frage. In der vergangenen Legislatur wurde den AfD-Kandidaten in den jeweiligen Wahlgängen eine Mehrheit verweigert. Sehen Sie die aktuelle Situation als so etwas wie einen politischen Boomerang?
17: Nein, eigentlich eher nicht. Ich habe mich auch immer ein bisschen gewundert, vielleicht auch nicht gewundert, mit welcher Selbstverständlichkeit die AfD darauf besteht, dass ihre Kandidaten von den übrigen Mitgliedern aus anderen Fraktionen mitgewählt werden, während sie selber keinen Zweifel daran lässt, dass sie die Vorschläge der anderen Parteien nicht mitträgt. Also ich kann das nun für die Bundesebene besser beurteilen als für den sachsen-anhaltinischen Landtag. Aber ganz selbstverständlich und lautstark hat die AfD weder meinen Nachfolger Wolfgang Schäuble als Bundestagspräsidenten gewählt, noch Bärbel Baas als dessen Nachfolgerin und Julia Klöckner genauso wenig. Das heißt, der Nominierungsanspruch der damals stärksten Fraktion, CDU, CSU oder SPD in der vorletzten Wahlperiode, war für die AfD auch kein hinreichendes Argument zu sagen, dann werden auch wir deren oder dessen Wahl unterstützen.
2: Ihre eigene Partei, die CDU, geht in Sachsen-Anhalt in die Opposition. Halten Sie das für einen klugen Schachzug?
17: Also es wäre ja geradezu übermütig gewesen, wenn die CDU nach diesem Wahlergebnis einen Regierungsauftrag für sich hätte reklamieren wollen. Nun muss man abwarten, ob der andere Regierungsauftrag tatsächlich parlamentarisch umzusetzen ist. Aber dass ein amtierender Ministerpräsident nach diesem Wahlergebnis die eigene Rolle in der Opposition sieht, das ist nach dem unmissverständlichen Wählervotum, glaube ich, nicht weiter erläuterungsbedürftig.
2: Um 11 beginnt die konstituierende Landtagssitzung. Gibt es etwas, das Sie den Abgeordneten mit auf den Weg geben möchten?
17: Ja, jedenfalls würde ich mir für diesen neuen Landtag und überhaupt für das Erscheinungsbild des Parlamentarismus dringend wünschen, dass sich die unwürdigen Verhältnisse bei der Konstituierung des Thüringer Landtages nicht wiederholen.
2: Das sagt Professor Norbert Lammert, ehemaliger Bundestagspräsident, hier im Gespräch mit MDR Aktuell. Vielen Dank für Ihre Zeit.
17: Gerne. Alles Gute.
2: Und wir bleiben noch beim Thema, 8.52 Uhr. Ja, erstmals wird voraussichtlich ein AfD-Mann Parlamentspräsident. Zivilgesellschaftliche Bündnisse haben sich deshalb vor dem Landtag versammelt, zumindest das angekündigt. Meine Kollegin Claudia Reiser ist in Magdeburg vor Ort. Guten Morgen.
18: Guten Morgen.
2: Welche Proteste sind denn geplant?
18: Ja, es fing ja schon gestern Abend an, da gab es schon eine erste Projektion hier an den Magdeburger Dom. Der Dom und der Landtag, die sind ja direkt gegenüber. Und heute haben jetzt wirklich über den gesamten Tag hinweg mehrere Bündnisse zu Protesten aufgerufen.
2: Was ist da unter anderem geplant?
18: Ja, also seit knapp einer Stunde sammeln sich hier jetzt tatsächlich die Demonstranten. Ich würde sagen, im Moment ist es so eine niedrige dreistellige Zahl an Demonstranten und so richtig losgehen soll es dann jetzt gleich um 9 Uhr. Dann ist zum Beispiel geplant, dass die ersten 20 Artikel des Grundgesetzes in einem Chor verlesen werden sollen.
2: Ist Polizei vor Ort?
18: Es ist ein riesiges Aufgebot an Polizei vor Ort. Die Sicherheitsmaßnahmen hier sind wirklich groß. Die Absperrungen vor dem Landtag sind relativ weiträumig. Also hier ist schon ein Großaufgebot, ja.
2: aktuelle Eindrücke von unserer Reporterin Claudia Reiser. Vielen Dank dafür. Und an dieser Stelle auch noch der Hinweis, dass wir sowohl beim Nachrichtenradio hier als auch beim MDR Fernsehen die Geschehnisse in Magdeburg heute rund um die konstituierende Landtagssitzung live begleiten werden. 8.53 Uhr. Menschen, die krank oder dauerhaft eingeschränkt sind, können einen rechtlichen Betreuer bekommen. Der regelt dann zum Beispiel Behördenpost, Pflegefragen oder auch finanzielle Dinge. Viele dieser Aufgaben werden dann von Angehörigen oder Ehrenamtlichen übernommen. Unterstützt werden die dann dabei von Betreuungsvereinen. Aber um deren Finanzierung gibt es in Sachsen Streit. Seit 2023 haben die Vereine Anspruch auf eine öffentliche Finanzierung. Sie sagen aber, das Geld reicht nicht. Unser Landeskorrespondent Robin Hartmann berichtet.
19: Frank Iser kümmert sich seit vielen Jahren um seine Schwester. Besonders schwierig sei oft nicht die Betreuung selbst.
20: Das Schwierigste waren die ganzen Anträge, das Ganze auszufüllen, da zu wissen, was gemacht werden muss. Der Schreibkram ist halt immer das Schwierigste.
19: Mittlerweile holt sich Iser dabei Hilfe beim Betreuungsverein Marienberg. Als seine Mutter ins Krankenhaus musste, half der Verein zum Beispiel dabei, kurzfristig einen Pflegedienst für seine Schwester zu organisieren. Solche Vereine beraten und schulen betreuende Angehörige oder Ehrenamtliche und sollen neue Betreuer gewinnen. Seit 2023 haben sie dafür Anspruch auf eine bedarfsgerechte öffentliche Finanzierung. Wie die aussieht, regeln die Länder. Doch die sächsischen Vereine kritisieren, was ihre Arbeit tatsächlich koste, sei nie ermittelt worden, sagt Grit Trummer, Vorsitzende des Landesverbandes.
21: Wir sollten mal einen Bedarf ermitteln. Ja, und der Bedarf ist prinzipiell nicht ermittelt worden.
19: Ihr eigener Verein in Marienberg hat deshalb selbst gerechnet. 2 Fachkraftstellen plus Verwaltung, rund 280.000 Euro im Jahr. Das sächsische System sieht für ihn jedoch höchstens 44.000 Euro vor. Damit der Verein trotzdem überleben kann, hat Trummer das Büro ihrer hauptberuflichen Arbeit zur Verfügung gestellt.
21: Dass es finanzierbar ist, liegt daran, dass der Verein sich bei mir im Büro mitbefindet und deswegen kein Strom und kein Wasser, Abwasser und Papier und Telefon und so weiter anfällt, weil das über mein Büro finanziert wird.
19: Gesetzlich war von Anfang an vorgesehen, das neue Finanzierungsmodell von 2023 nach 2 Jahren zu überprüfen. Diese Evaluation liegt inzwischen vor, sagt Justizministerin Konstanze Geiert.
22: Also die Evaluierung, die wir gemacht haben, sieht auch hier tatsächlich einen Änderungsbedarf und deshalb werden diese Änderungen auch tatsächlich gerade geprüft. Und es gibt aber noch keine Festlegung, wohin die Reise gehen wird.
19: Einen Punkt verteidigt Geiert aber ausdrücklich, dass die Vereine ihre Leistungen erst nach einem halben Jahr abrechnen können. Laut Ministerin haben sich in der Evaluation eine Mehrheit der Vereine gegen eine Änderung dieses Systems ausgesprochen.
22: Man muss immer nur das erste halbe Jahr vorfinanzieren. Ab dann fließen ja die Gelder sozusagen mit diesem halben Jahr Verzögerung. Das ist ja die gleiche Sache, wie wenn Sie Lohn entweder am Ende oder am Anfang des Monats bekommen. Wenn Sie es am Ende des Monats bekommen, müssen Sie einen Monat arbeiten und dann bekommen Sie den Lohn. Aber ab dem ersten sind Sie da dann immer in der Finanzierung drin und zwar in der gesicherten Finanzierung.
19: Der Landesverband sieht das anders. Gerade kleinere Vereine können sich nicht leisten, in Vorleistung zu gehen. Der Marienberger Verein klagt inzwischen gegen 6 seiner Vergütungsbescheide. Dabei geht es auch darum, ob Sachsens Finanzierungsmodell mit den Vorgaben des Bundes vereinbar ist. Die Urteile stehen noch aus. Für Frank Iser und seine Schwester ist die juristische Debatte weit weg. Für ihn zählt vor allem, dass er weiter jemanden fragen kann, wenn ein Schreiben kommt oder er schnell Hilfe braucht.
20: Ganz ehrlich, wenn man betroffen ist, ich habe permanent den Kopf voll. Ich habe dann keinen Nerv mehr, dann irgendwie mir noch die ganzen Sachen, Gesetzestexte oder Möglichkeiten zusammenzusuchen und mich dann da schlau zu machen. Das funktioniert nicht.
19: In Marienberg hoffen sie daher auf mehr Geld im neuen Doppelhaushalt, beziehungsweise dass ein Urteil Bewegung in die Finanzierung bringt.
2: Das war der Bericht von Robin Hartmann. Kurz vor 9 haben wir es. Wir schauen aufs Wetter für Sachsen, Sachsen-Anhalt und Thüringen. Machen das mit Jana Weise und stellen fest, es könnte gerade schlimmere Jobs geben, als den goldenen Herbst anzukündigen, oder?
23: Ja, das macht auf jeden Fall Spaß. Spannend war heute früh, dass es dann doch weniger Nebel gab als gestern. Bisschen mehr Wind und trocknere Luft und deswegen scheint die Sonne jetzt schon fast überall ungestört. Ganz dünne Schleierwolken sind in Thüringen und Sachsen mal zu finden. Im Norden von Sachsen-Anhalt gibt es auch ein paar dickere Wolken. Heute auch tagsüber ist es dort immer mal bewölkt. Aber im Großen und Ganzen fällt auch dort kaum mal ein Regentropfen und sonst gehen wir trocken durch diesen Oktobertag. Der Start war allerdings schon teilweise kalt. Also Bad Lobenstein hatte immerhin Bodenfrost. Im Erzgebirge und im Vogtland hatten wir auch vereinzelt Frost in 2 Meter Höhe gemessen. Und jetzt gehen die Temperaturen aber hoch. Und am Nachmittag können wir es dann doch überall als warm bezeichnen. 18 bis 23 Grad erwarten wir.
2: Ist es dann überall sonnig am Nachmittag?
23: meistens sonnig, aber jetzt im Norden von Sachsen-Anhalt nicht unbedingt. Da gibt es die Sonne nur zwischen dichteren Wolken und trotzdem auch hier wird es meistens trocken sein.
2: Wie geht's in den Mittwoch?
23: Die nächste Nacht wird wieder recht kalt, 10 bis 4 Grad die Tiefstwerte morgen früh. Und so langsam ziehen im Laufe der Nacht auch Wolken auf, sodass es morgen früh doch wieder recht grau ist. Zum einen durch Wolken, zum anderen auch durch Nebelfelder. Und es dauert eine Weile, ehe sich die Sonne da wieder zeigt. Aber der Nachmittag wird schon wieder freundlicher, bleibt trocken und nochmal wird es sehr warm. Aber das ist dann morgen der letzte dieser warmen Tage. Auch morgen erwarten wir 18 bis 23 Grad.
2: Diana Weise, Dankeschön.
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2: In einer halben Minute gibt es hier den neuen Nachrichtenüberblick. Danach übernimmt Peter Hartlaub, hat natürlich die konstituierende Sitzung des Landtags in Sachsen-Anhalt auf dem Schirm. Aber auch die Schülerproteste in Frankreich, dort werden heute die Höhepunkte erwartet. Ich bin Susanne Böttcher, danke fürs Zuhören, wünsche Ihnen einen schönen Dienstag. Tschüss.
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0: Um 9 Uhr mit Rio Takeda. In Sachsen-Anhalt kommt heute erstmals der neu gewählte Landtag zusammen. Auf der Tagesordnung steht unter anderem die Wahl des Landtagspräsidenten. Die AfD hat als stärkste Fraktion den Abgeordneten Tobias Rausch nominiert. Sollte er gewählt werden, wäre er der erste AfD-Politiker an der Spitze eines Parlaments. Das BSW hat angekündigt, für ihn zu stimmen. Zusammen verfügen AfD und BSW über eine Mehrheit. Im neuen Magdeburger Landtag sind außerdem CDU, SPD, Grüne und Linke vertreten. Der ehemalige Präsident des Deutschen Bundestages, Norbert Lammert, hat mit Blick auf die Wahl des Landtagspräsidenten in Magdeburg vor einer Vermischung von Ämtern gewarnt. Hintergrund ist die Tatsache, dass der AfD-Bewerber Tobias Rausch auch Generalsekretär der Landespartei ist. Lammert sagte dem MDR, die Erwartungen an beide Ämter seien völlig verschieden. Ein Generalsekretär müsse die Position der eigenen Partei vertreten, ein Parlamentspräsident solle genau das nicht tun. Er müsse ausgleichen und auf gleiche Rechte für alle Abgeordneten achten. Sachsens Ministerpräsident Michael Kretschmer hat die Ansiedlung einer Rüstungsfabrik in Leipzig verteidigt. Der CDU-Politiker sagte MDR aktuell, Freiheit, Demokratie und Wohlstand seien ohne Sicherheit nicht möglich. Die beste Sicherheit sei immer noch die Abschreckung. Der Verein Leipzig bleibt friedlich, hat bislang rund 7000 Unterschriften gegen die Ansiedlung gesammelt. Das Rüstungsunternehmen Covenant hatte gestern im Leipziger Norden eine Produktionshalle zur Herstellung von Marschflugkörpern eröffnet. Sachsens Verkehrsministerin Regina Kraushaar warnt vor den Folgen steigender Trassenpreise für Bahnreisende. Die CDU-Politikerin sagte der Sächsischen Zeitung, die steigenden Gebühren seien Gift für das Zugangebot und gefährdeten die Mobilität in Sachsen. Die Ministerin forderte Hilfen vom Bund und neue Gebührenregeln. Mehrere Verkehrsbetriebe haben ihr Angebot mit Verweis auf die steigenden Kosten bereits ausgedünnt. Bei den Gebühren geht es um Geld, das die Verkehrsbetriebe für die Nutzung der Schienen zahlen müssen. Die Bundesnetzagentur hatte dieses Jahr die Trassenpreise neu festgesetzt. Der britische Bestsellerautor Jeffrey Archer ist tot. Wie sein Verlag mitteilte, starb der Schriftsteller gestern im Alter von 86 Jahren. Er hat mehr als 300 Millionen Bücher verkauft. Als sein bekanntestes Werk gilt Kain und Abel. Das waren die Nachrichten. Das Wetter mit den Temperaturen von 9 Uhr, Brocken, sonnig 9 Grad, Chemnitz sonnig 12, Dresden leicht bewölkt 11, Eisenach sonnig 7 Grad, Erfurt leicht bewölkt 7, Fichtelberg leicht bewölkt 8, Gera sonnig 8 Grad, Görlitz wolkig 12, Leipzig sonnig 10, Magdeburg sonnig 12 und Meiningen sonnig 7 Grad. Heute viel Sonne, vorübergehend dünne Wolken, im Norden Sachsen-Anhalts lockere Wolkenfelder und meist trocken, Höchstwerte 18 bis 23 Grad, schwacher bis mäßiger Südwestwind. In der Nacht klar, von Süden her zunehmend bewölkt und trocken, Tiefstwerte 10 bis 4 Grad, morgen teilweise Nebel und Wolken, im Verlauf häufiger Sonne und trocken, Höchstwerte 18 bis 23 Grad, am Donnerstag unbeständig mit Regenschauern, einzelnen Gewittern, windig und sinkende Temperatur. MDR Verkehrsdienst, A2 Richtung Hannover, zwischen Kreuz Magdeburg und Alsleben, 12 Kilometer stockend im Baustellenbereich, plus 30 Minuten. Auf der A73 Richtung Suhl ist die Abfahrt Eisfeld Nord wegen einer Baustelle gesperrt. B90 Rudolstadt Stadt Ilm zwischen dem Abzweig Nahwinden und Galsdorf, Behinderungen durch einen defekten LKW und Öl auf der Fahrbahn. Und auf der B173 zwischen Herzogswalde und Grumbach, Stau und Stocken, plus 10 Minuten. Geblitzt wird auf der A4 Frankfurt Richtung Dresden zwischen Hermsdorf Ost und Rudersdorf und auf der A73 Richtung Bamberg zwischen Eisfeld Süd und Coburg. Soweit der MDR Verkehrsdienst, die Zeit 9.04 Uhr.
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8: Jetzt mit Peter Hartlapp im Studio, auch von mir nochmal einen schönen guten Morgen. 4 Wochen nach der Wahl in Sachsen-Anhalt kommt heute ab 11 Uhr in Magdeburg der neue Landtag zu seiner konstituierenden Sitzung zusammen. Nach der Landtagswahl ist ja die AfD die stärkste Fraktion und daher will sie auch in Zukunft den Parlamentspräsidenten stellen. Der soll heute gewählt werden. Tobias Rausch wurde dafür von der AfD vorgeschlagen. Thomas Tassler ist MDR-Kollege in Magdeburg und stellt mal kurz den Politiker vor. Wer ist eigentlich dieser Tobias Rausch?
10: Also Tobias Rausch ist 35 Jahre alt und kommt aus dem Salzlandkreis. Das ist nicht weit entfernt von Magdeburg. Er ist Immobilienkaufmann, seit 2013 Mitglied der AfD und er gehört da zur Führungsriege, ist in der Fraktion parlamentarischer Geschäftsführer und gilt als Vertrauter von Ulrich Siegmund. Er gilt zwar nicht als Hardliner, sondern eher als ruhig und sachlich, aber es gibt in seiner Vita jede Menge Schattenseiten. Tobias Rausch war in die sogenannte Vetternwirtschaftsaffäre verstrickt. Drei seiner Geschwister waren da in lukrativen Jobs bei einer AfD-Bundestagsabgeordneten beschäftigt. Sein Schwager bei einem weiteren Bundestagsabgeordneten. Es gab noch weitere Vorwürfe und da machte das Schlagwort von familiären Versorgungswerken auch innerhalb der AfD die Runde.
8: Die AfD, die keine eigene Mehrheit hat. Mit welchen Stimmen soll Rausch denn gewählt werden?
10: Ja, das scheint soweit geklärt zu sein. Es gibt Gespräche zwischen AfD und BSW, also dem Bündnis Soziale Gerechtigkeit und Wirtschaftliche Vernunft. Man ist da im Austausch miteinander und Thomas Schulze, der Fraktionsvorsitzende des BSW, der hat gestern nochmal bestätigt, dass seine Fraktion den AfD-Landtagspräsidenten mitwählen werde. Es sei politische Gepflogenheit, dass die stärkste Fraktion eben das Vorschlagsrecht für den Landtagspräsidenten hat und dass der dann auch von allen gewählt wird. Und genauso werde das BSW das heute auch handhaben. Bedeutet, die AfD hat 39 Stimmen, fehlen 3 zur Mehrheit. Das BSW hat 5 Stimmen und das würde dann eben zusammen reichen. Die anderen Landtagsfraktionen, die machen da natürlich nicht mit. Linke, Grüne und SPD, die haben gestern nochmal unisono erklärt, man werde keinen Kandidaten aus einer rechtsextremen Partei wählen. Bei der CDU, da gibt man sich etwas moderater. Sven Schulze, der Ministerpräsident, zugleich CDU-Fraktionschef, der hat gestern gesagt, man werde sich enthalten. Die CDU, die hat übrigens für den Posten als Vizepräsidenten den Abgeordneten Carsten Borchert aus Salzwedel nominiert und die SPD Armin Willingmann aus Wernigerode.
8: Das Bündnis Sahra Wagenknecht könnte also der AfD die fehlenden Stimmen geben. Könnte das ein Hinweis darauf sein, dass auf diese Weise dann auch Ulrich Siegmund demnächst im Dezember zum ersten AfD-Ministerpräsidenten gewählt wird?
10: Das BSW ist tatsächlich das Zünglein an der Waage, aber die Wahl des Landtagspräsidenten und die Wahl des Ministerpräsidenten, die hat man bislang strikt voneinander getrennt. Einen Landtagspräsidenten der AfD werde man mitwählen, weil das eben Gepflogenheit ist. Einen Ministerpräsidenten der AfD werde man aber nicht wählen. Stattdessen möchte das BSW eine überparteiliche Persönlichkeit als Ministerpräsidenten einsetzen. Beide Fraktionen sind miteinander im Gespräch. Es hat mehrere Treffen gegeben, aber es dringt aus diesen Treffen bis zur Stunde tatsächlich nichts nach draußen. Immerhin, Ulrich Siegmund von der AfD, der ja Ministerpräsident werden will, der hat in der vergangenen Woche gesagt, er werde sich im Dezember zur Wahl stellen und er werde nur einmal, also im ersten Wahlgang, antreten. Das hat er gestern wiederholt und es klingt so, als sei Siegmund wirklich fest davon überzeugt, dass er im Dezember genügend Stimmen zusammenbekommen wird. Er hat gesagt, es gebe Gespräche mit einer Fraktion und es gebe Gespräche mit einzelnen Abgeordneten und er sei zuversichtlich, dass er mit deren Stimmen dann auch zum Ministerpräsident gewählt wird. Aber das Ganze, wie gesagt, erst im Dezember.
8: Thomas Tassler mit Informationen aus Magdeburg, wo sich heute der neu gewählte Landtag von Sachsen-Anhalt zur konstituierenden Sitzung trifft ab 11 Uhr. Jetzt ist es 9.08 Uhr. Es geht um Kriegsschiffe und um viel Geld jetzt. Eigentlich sollte ein niederländisches Unternehmen moderne Fregatten für die Bundeswehr liefern. Doch hat das Verteidigungsministerium in Berlin das Projekt im Sommer beendet und eine andere Firma beauftragt. Das Ganze hat jetzt ein juristisches Nachspiel. Schadenersatzforderungen stehen im Raum. Die Opposition im Bundestag fordert Aufklärung. Mario Kubina.
6: Sie sollten die Bundeswehr einen großen Schritt voranbringen auf dem Weg zu einer voll einsatzbereiten Armee. Die Kriegsschiffe vom Typ F-126. Doch im Sommer wurde das Projekt beendet, was Boris Pistorius nach wie vor für richtig hält.
11: Die Damenwerft hat nicht geleistet, was vereinbart war und konnte nicht leisten in der Zeit, die verabredet war.
6: So der SPD-Verteidigungsminister gestern am Rande eines Marinetermins. Vorwürfe, die das Unternehmen nicht gelten lassen will. Von einer Verzögerungsverantwortung der Firma könne keine Rede sein, heißt es in einem Schreiben der vom Unternehmen beauftragten Kanzlei. Es liegt auch dem ARD-Hauptstadtstudio vor. Tenor, der Ausstieg sei politisch motiviert und in der Sache nicht gerechtfertigt. Eigentlich sollten 6 Fregatten dieses Typs gebaut werden. Kostenpunkt insgesamt rund 10 Milliarden Euro. So wollte die Bundeswehr ihren Bündnisverpflichtungen im Nordatlantik nachkommen, falls im Ernstfall gegnerische U-Boote bekämpft werden müssten.
11: Hier ging es um sicherheitspolitische Anforderungen und eben nicht um eine, wie der Anwalt des Unternehmens glauben machen will, politische Entscheidung. Und das werden wir sehr klar machen.
6: Damit reagiert Pistorius auf das genannte Anwaltsschreiben. Darin wird Geld vom Bund gefordert, und zwar in beträchtlicher Höhe. Auf fast 4,7 Milliarden Euro würden sich die Zahlungs- und Freistellungsansprüche belaufen, wie es in dem Brief der Kanzlei heißt. Aus Sicht der Anwälte war die Beendigung des Projekts rechtswidrig, was Pistorius zurückweist. Unterstützung bekommt er vom Koalitionspartner.
12: Die Beschaffung von modernen Fregatten für unsere deutsche Marine ist für unsere Bündnis- und Verteidigungsfähigkeit dringend und unverzichtbar. Die erheblichen Verzögerungen und zeitlichen Unwägbarkeiten bei der F-126 waren daher kritisch und die Beendigung dieses Projekts auf jeden Fall notwendig,
6: sagt der CDU-Verteidigungspolitiker Thomas Röwekamp. Neben der Zeit geht es auch ums Geld. Hätte man das Projekt doch noch retten wollen, wäre das laut Ministerium mit erheblichen Mehrkosten verbunden gewesen. Allerdings, schon jetzt ist ein Milliardenbetrag geflossen. Die Opposition fordert Aufklärung. Das macht der Haushaltspolitiker Dietmar Bartsch von der Linken deutlich.
13: Wie werden da Verträge gemacht? Das ist ein skandalöser Umgang mit dem Geld der Bürgerinnen und Bürger, wenn auf der anderen Seite gleichzeitig bei Kindern und bei Familien gekürzt wird.
6: Und auch Sebastian Schäfer von den Grünen will Antworten von der Bundesregierung. Der Haushaltspolitiker wörtlich, das schulden wir unseren Bürgerinnen und Bürgern. Das Verteidigungsministerium geht seinerseits in die Offensive. Stichwort Schadenersatz. Ein Ministeriumssprecher kündigt dies an.
24: Wir werden unsere berechtigten Ansprüche dort auch einbringen, um Schäden für den Bundeshaushalt abzuwehren.
6: Und was wird jetzt aus den NATO-Verpflichtungen? Die will die Bundeswehr mit Schiffen eines anderen Herstellers erfüllen. Die ersten 4 sind schon bestellt.
8: Mario Kubina. Die Lage im Nahen Osten verschärft sich weiter. Neuer Schauplatz, die arabische Halbinsel. Die Houthis im Jemen verschärfen ihre Angriffe auf Saudi-Arabien. Der große Nachbar geht zur Gegenoffensive über, unterstützt auch jemenitische Regierungstruppen, die eine Offensive gegen die Houthi gestartet haben. Die Türkei und Pakistan verlegen Truppen in die Region. Moritz Behrendt.
25: Der Krieg im Jemen verschärft sich weiter. Die gegnerischen Kriegsparteien vermeldeten jeweils Geländegewinne an unterschiedlichen Fronten. Truppen, die mit der international anerkannten Regierung Jemens verbündet sind, haben nach eigenen Angaben die Houthi-Miliz aus mehreren Orten an der Küste des Roten Meeres vertrieben. Dabei handelt es sich um Gebiete in unmittelbarer Nähe des Bab el-Mandab, der Meerenge am südlichen Ausgang des Roten Meeres. Die mit dem Iran verbündeten Houthi wiederum rückten Berichten zufolge im Landesinneren auf Taiz vor, die zweitgrößte Stadt des Landes. Am Sonntag hatte die international anerkannte Regierung Jemens verlautbart, mit einer Offensive im gesamten Land Gebiete erobern zu wollen, die bislang von den Houthi kontrolliert werden. Die Regierungstruppen sind militärisch abhängig von ihrem wichtigsten Partner, Saudi-Arabien. Der erhält wiederum nun offenbar weitere Unterstützung von zwei seiner Verbündeten. Nach einem Treffen in der saudischen Hauptstadt Riad gaben Pakistan und die Türkei bekannt, schnell Streitkräfte und militärische Mittel in Saudi-Arabien zu stationieren. Details wurden nicht genannt. Schon jetzt befinden sich rund 40.000 pakistanische Soldaten in Saudi-Arabien, wie es heißt, zur Verteidigung des Landes. Unklar ist, ob auch ein Einsatz im Jemen angedacht ist. Saudi-Arabien, die Türkei und Pakistan hatten Anfang August ein Verteidigungsabkommen geschlossen, den sogenannten Mekka-Pakt.
8: Moritz Behrens berichtete. Die Zahl der Tankstellen, die gegen die 12-Uhr-Regel verstoßen, ist deutlich gesunken. Eine Datenanalyse des SWR zeigt, dass hinter den verbliebenen Fällen einige wenige auffällige Betreiber stecken. Andreas Hein.
9: Seit etwa einem halben Jahr dürfen Tankstellen nur einmal am Tag um 12 Uhr mittags ihre Preise erhöhen. Das wurde bisher kaum kontrolliert und bestraft. Nach Berichten über erste Ermittlungen und Strafen im Sommer lässt sich aus den Daten jetzt ablesen, dass immer weniger Tankstellen mutmaßlich gegen die Regel verstoßen. An nur noch knapp 800 Tankstellen wurden im September die Preise zu unerlaubten Zeitpunkten erhöht. Das ist ein Drittel weniger als noch im Juli. Etwa jede 20. Tankstelle hält sich nicht an die 12-Uhr-Regel. Besonders auffällig bleibt aber, dass mutmaßlich 15% aller groben Verstöße auf Esso-Tankstellen entfallen. Der Konzern wollte sich gegenüber dem SWR nicht dazu äußern. Die jeweiligen Bundesländer sind dafür zuständig, Strafen zu verhängen. Bis zu 100.000 Euro sind möglich. In der Praxis belaufen sich die Bußgelder auf maximal 200 Euro. Ökonomen halten das für wenig abschreckend. Die Länder beklagen den bürokratischen Aufwand. Deshalb wird im Bundesrat bereits eine Änderung bzw. die komplette Abschaffung der 12-Uhr-Regel diskutiert. Auch der ADAC fordert, die Regel abzuschaffen, weil diejenigen, die mittags nach 12 Uhr tanken, Zusatzkosten haben, die nicht zu rechtfertigen seien.
8: Andreas Hein, 9.15 Uhr, Sie hören MDR aktuell. Mit unserer wichtigsten Meldung, dass in Sachsen-Anhalt heute erstmals der neu gewählte Landtag zusammenkommt ab 11 Uhr. Auf der Tagesordnung steht unter anderem die Wahl des Landtagspräsidenten. Weitere Meldungen mit Rio Takeda.
0: Bei einem ukrainischen Drohnenangriff auf die Region Moskau ist ein Mensch getötet worden. Wie die örtlichen Behörden mitteilten, wurden zudem 6 Menschen verletzt. In der Nacht wurde die Hauptstadtregion demnach mit rund 650 Drohnen angegriffen. 105 davon seien auf dem Weg nach Moskau abgefangen worden. Das Löschflugzeug Hexe 1 hat den Harz wieder verlassen. Nach Angaben des Landkreises ist die Maschine von ihrem Stützpunkt in Ballenstedt nach Polen zurückgeflogen. Wegen der lang anhaltenden Trockenheit war sie länger im Harz geblieben als geplant. In dieser Waldbrandsaison absolvierte das Flugzeug 11 Einsätze. Zur Sportkegel-Weltmeisterschaft in Altenburg ist eine eigene Internetseite freigeschaltet worden. Nach Angaben des Kegelsportvereins Rositz finden Interessierte unter kegelwm2027.de Informationen zu den Wettbewerben der Frauen, Männer und U18. Die WM wird im Mai 2027 ausgetragen. Tickets sollen ab November erhältlich sein. Das Wetter, heute überwiegend heiter, im Norden auch locker bewölkt und meist trocken, 18 bis 23 Grad, in der Nacht zunehmend bewölkt und trocken, 10 bis 4 Grad, morgen Nebel und Wolken, im Verlauf zunehmend Sonne und trocken, 18 bis 23 Grad. MDR, aktuell Verkehrsdienst, A2 Richtung Hannover, zwischen Kreuz Magdeburg und Alsleben, 12 Kilometer stockend im Baustellenbereich, plus 30 Minuten. Auf der A73 Richtung Suhl ist die Abfahrt Eisfeld Nord wegen einer Baustelle gesperrt. B90 Rudolstadt Stadt Ilm zwischen dem Abzweig nahe Winden und Galsdorf. Behinderung durch einen defekten LKW und Öl auf der Fahrbahn. Und auf der B173 zwischen Herzogswalde und Grumbach Stau und stockend plus 10 Minuten. Geblitzt wird auf der A4 Frankfurt Richtung Dresden zwischen Hermsdorf Ost und Rüdersdorf. Auf der A14 Richtung Schwerin zwischen Lüderitz und Stendal Süd. Und ein Blitzer auf der A73 Richtung Bamberg zwischen Eisfeld Süd und Coburg. Soweit der MDR aktuell Verkehrsdienst. Die Zeit 9.17 Uhr.
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8: Frankreich steht an diesem Dienstag ein neuer Höhepunkt der landesweiten und teils gewalttätigen Schülerproteste bevor. Im Zuge der seit einer Woche andauernden Proteste für eine bessere Ausstattung der Schulen und bessere Lernbedingungen ist ein landesweiter Aktionstag geplant. Julia Borutta ist unsere Korrespondentin in Paris. Wie ist denn die Lage vor dieser großen landesweiten Demonstration heute?
14: Also die Lage bleibt angespannt. Am Montag gab es noch an rund 400 von insgesamt 3.700 Lycées Störungen. Zwar ist der Bildungsminister in den letzten Tagen an Schulen unterwegs gewesen, um in den direkten Austausch mit den Demonstrierenden zu treten. Er hat betont, dass sie alles Recht hätten zu protestieren und er nehme ihre Ängste und Wünsche ernst. Er will zum Beispiel zügig dafür sorgen, dass länger erkrankte Lehrer in Prüfungsfächern zügig vertreten werden. Aber die Zeichen stehen insgesamt weiter auf Konfrontation. Deshalb ist die Regierung auch alarmiert. Premierminister Sébastien Lecornu hat am Abend eine weitere Krisensitzung einberufen. Und seine Regierung will jetzt zügig einen Gesetzentwurf im Zusammenhang mit Vandalismus zur Abstimmung bringen. Der war schon länger geplant und soll jetzt vorgezogen werden. Der sieht vor, dass es den Behörden leichter gemacht wird, diejenigen zur Kasse zu bitten, die Gegenstände im öffentlichen Raum demoliert haben.
8: Rechnest du mit erneuten Ausschreitungen?
14: Ja, es steht zu befürchten, dass es zumindest am Rande oder am Ende der Demonstrationen wieder zu Krawall und gewalttätigen Zusammenstößen mit der Polizei kommt. Die Polizei ist in Alarmbereitschaft und viele Schülerinnen und Schüler wiederum sind wütend, weil sie die Reaktion der Sicherheitskräfte völlig unverhältnismäßig finden. Ein paar Schüler wurden ja bei der Auseinandersetzung mit der Polizei in den letzten Tagen zum Teil schwer verletzt. Der Innenminister hat Ende letzter Woche extra betont, es gebe keinerlei Anweisungen an die Sicherheitskräfte, sich zurückzuhalten. Im Gegenteil, alle nicht tödlichen Waffen könnten bei Krawall und Gewalt zum Einsatz kommen, hat er betont. Die französische Menschenrechtsliga kritisiert, dass die Polizei den Rechtsstaat mit Füßen trete. Andererseits sind auch am Montag wieder vermummte Trupps unterwegs gewesen. An einer Schule haben sie einen Brand vor der Eingangstür gelegt, obwohl da Schüler Unterricht hatten. Der Bildungsminister und viele Schulleiter gehen davon aus, dass diese Gewalttäter von außen kommen und gar nicht Teil der Schule sind.
8: Und wie steht es um die Forderungen der Schüler nach besserer Bildung?
14: Der Bildungsminister wollte am Abend die angekündigte digitale Dialogplattform freischalten lassen. Er erhofft sich davon, so die Forderungen der Schülerinnen und Schüler besser bündeln und sortieren zu können. Als erstes will er sich dem Unterrichtsausfall in Prüfungsfächern widmen. Aber er hat auch betont, dass er jetzt so kurz vor den Präsidentschaftswahlen im April nächsten Jahres nicht noch eine große, umfassende Reform anstrengen will. Er verspricht nur, die Schüler anzuhören und ihr Mitbestimmungsrecht in den Schulen zu stärken. Ob das reichen wird, um den Protest zu beenden, ist zum jetzigen Zeitpunkt ziemlich fraglich.
8: Aus Paris berichtete Julia Borutta, 9:20 Uhr.

0: Jetzt geht es hier um Macht und Missbrauch von Ärzten gegenüber ihren weiblichen Kolleginnen. Viele, besonders junge Ärztinnen, erzählen von Chefärzten, die sexuell übergriffig werden, die über ihre Zukunft bestimmen, darüber entscheiden, wer operieren darf, wer gefördert wird und wer auf der Stelle tritt. Macht und Missbrauch im OP. Norbert Kunze über eine Dokumentation des ARD-Rechercheteams.
1: An dieser Patient lag auf Intensivstation und sie wollte sich nur rücksichern, dass alles in Ordnung ist. Und dann hat er vor versammelter Mannschaft gesagt, du bist wirklich so doof zum Scheißen, wie oft muss ich das erklären?
2: Röder Tonfall im OP-Saal. Und das scheint keine Seltenheit zu sein.
3: Einladung auf Hotelzimmer oder privat zu Ihnen nach Hause. Einladung, doch mal eben zusammen vor die Tür zu gehen. Kommentare, Sie würden uns heute Abend gerne mit nach Hause nehmen, sind unangebracht.
2: Das war auf dem Bundesärztetag im vergangenen Mai in Hannover. Medizinstudentinnen berichteten von grenzüberschreitenden Situationen und sexuellen Belästigung. Ein Skandal, aber kein neues Thema.
4: Es gibt nach wie vor diese Strukturen, es gibt diese Hierarchien. Da hat sich eigentlich nach meiner Beobachtung bis heute nichts daran geändert. Das heißt, wenn ich als Ärztin in einem bestimmten Bereich mich entwickeln möchte, bin ich darauf angewiesen, dass ich natürlich sozusagen die Gunst meines Vorgesetzten habe.
2: Machtmissbrauch und sexualisierte Gewalt. Für den Fachanwalt Arne Kilmer ein strukturelles Problem, keine Einzelfälle. Das weiß auch die Bundesärztekammer, Präsident Klaus Reinhardt.
5: Dass es passiert, ist nicht total überraschend. Also ich glaube, die Gesellschaft hat damit ein Problem. Davon bin ich fest überzeugt. Auch als Mann bin ich davon fest überzeugt. Und ich finde alle Bemühungen richtig, die dafür sorgen und Rechnung tragen, dass das abgestellt wird und dass es sanktioniert wird.
2: In diesem Film des Teams Recherche kommen jedoch in erster Linie Frauen zu Wort, frühere Ärztinnen, die Übergriffiges erlebt haben.
6: Dann wollte dieser männliche Vorgesetzte irgendwas von mir und hat mich dann im OP quasi vor allen, die da waren, Puppe genannt.
7: Und was dieser Arzt dann aber auch gemacht hat, war, sich an mich rangestellt hat. Also mit seinem Körper so von schräg hinten sich so an mich dran gelehnt hat.
1: Und hat mir dann angeboten, die OPs zu geben, wenn ich mich für ihn ausziehe.
2: Es sind Frauen, die ihren Job aufgegeben haben, aber nicht schweigen. Sie sprechen über Macht und Missbrauch im OP und letztlich im gesamten System. Denn obwohl der Anteil an weiblichen Medizinstudenten weitaus größer ist als der männliche, verhält es sich nach der Ausbildung in den Krankenhäusern bis hin zum OP-Tisch vollkommen anders. Und das schon recht lange.
8: Wer hier bestimmt, ist wohl kaum zu verkennen. Vor allem in den deutschen Universitätskliniken herrscht der Chefarzt noch wie ein mittelalterlicher Feudalherr. So die Kritiker des Systems. Diejenigen, die es tragen, nennen es freilich gern patriarchal. Das war es auch vor 50, vor 100 Jahren.
9: Vielen Dank, lieber Panoramafilm von 1966. Das hätte auch unser Text sein können.
2: Die Bundesärzteschaft wurde im Mai durch die Vorwürfe durchgeschüttelt. Patientenorganisationen betonen, dass ein toxisches Arbeitsklima in den Krankenhäusern die Patientensicherheit gefährdet. Und die Politik verurteilt das Ganze, natürlich, aufs Schärfste. All das genügt jedoch nicht, damit sich das Zeitalter der Halbgötter in Weiß endgültig dem Ende zuneigt.
10: Visite. Assistenten und Oberärzte im Gefolge schreitet mancher deutsche Chefarzt die Grenze zwischen Schauspieler, absolutem Fürsten und Arzt verwischend zur Visite. Ist das nicht Zelebrierung von Ausdrucksformen einer überholten Zeit?
0: Wenn Sie mehr darüber erfahren möchten, Macht und Missbrauch im OP ab heute in der ARD-Mediathek. Der Bericht kam von Norbert Kunze, 9.24 Uhr. Die Oberlausitz ist ein Zentrum der Kunststoffindustrie. Etliche Unternehmen haben sich hier angesiedelt. In Zittau forschen Wissenschaftler aus aller Welt zu verschiedensten Kunststoffen und das bereits seit 10 Jahren. Martin Klimank gratuliert und hat das Zentrum besucht.
11: Schicht für Schicht baut ein riesiger 3D-Drucker im Zittauer Kunststoffzentrum ein Teil für eine begrünte Fassade auf. Dass die bepflanzten Fassaden grün bleiben, daran arbeitet Wissenschaftler Matthias Schulze mit sächsischen Gärtnereien.
12: Es ist nicht nur alleine der Druck, sondern es ist auch die Gestaltung, wie wir sozusagen so eine Fassade wirklich zum Leben bringen und zum Blühen bringen. Und da geht es also darum, auch dann eine Bewässerung zu finden, wie die Pflanzen den Winter halt durchstehen.
11: Mit einem der weltweit größten 3D-Drucker haben sie hier einzigartige Bedingungen, um an Prototypen zu tüfteln. Das Know-how der Spezialisten in Zittau schätzt auch Matthias Saring, Konstrukteur bei der Firma Lakova aus Wilken. Sein Ziel? Schwer entflammbare Einzelteile für die Innenausstattung von Schienenfahrzeugen herstellen.
13: Das Material gibt es, wird verwendet in Platten, aber für Kleinserien das im 3D-Druck zu machen, das ist die große Herausforderung.
11: Dass Helfer aus der Wissenschaft nun seit ein paar Jahren ganz in der Nähe sitzen, half, die Entwicklung anzugehen. Welf Guntram Drossel von der Fraunhofer Gesellschaft sieht das als Bestätigung, das Zentrum in Zittau anzusiedeln.
14: Es ist auch das richtige Ökosystem an Unternehmen, auf das wir hier getroffen haben, die einfach aus sich heraus einen Innovationshunger haben. Und das macht das Ganze hier auch so erfolgreich.
11: Kaum eine andere Außenstelle eines Fraunhofer-Instituts habe in so kurzer Zeit so viele Partner gewinnen und neue Mitarbeiter einstellen können, sagt Drossel. 40 arbeiten inzwischen im Zittauer Kunststoffzentrum und sorgen für eine rasante Entwicklung, sagt dessen Leiter Sebastian Scholz.
15: Die ersten Naturfaser-SMC-Bauteile, die wir hergestellt haben, das war noch mit Nudelholz. Da haben wir dann die Fasern in so eine Harzmasse so eingewalzt und dann verpresst und haben festgestellt, Mensch, das geht hervorragend. Und mittlerweile haben wir eine Riesenanlage, die in der Lage ist, so solche Bauteile herzustellen für die Bahn beispielsweise.
11: Die Teile könnten bald in Serie gefertigt werden und neue Arbeitsplätze schaffen. Auf diese Weise dürfte das Kunststoffzentrum für die Region zum Wachstumstreiber werden, erwartet die Prorektorin der Hochschule Zittau-Görlitz, Sophia Keil.
16: Ja, ich bin fest davon überzeugt, dass wir hier in spätestens 10 bis 15 Jahren ein ähnliches Ökosystem schaffen können wie das Silicon Saxony.
11: Ein Hemmnis dabei, die Hallen in Zittau sind voll. Für neue Maschinen fehlt dem Kunststoffzentrum Oberlausitz schon wieder Platz.
0: Martin Klimank berichtete aus der Oberlausitz. Wetter jetzt mit Diana Smikala. Guten Morgen nochmal von mir.
17: Schönen guten Morgen, hallo. Leicht belegt mit der Stimme?
0: Ich? Ja. Noch nicht richtig wach, Diana, aber das wird noch. Wetterlage in Mitteldeutschland, wie ist es denn gerade?
17: Also wir haben im Moment eine ausgedehnte Hochdruckzone über Mitteleuropa und die erstreckt sich vom Atlantik über die Nordsee bis zum Balkan und zum Schwarzen Meer. Also da sieht man meist eine richtige Kette, immer noch mit den Namen Borchardt, Korte und Dieter. Und die ist für uns auch voll und ganz wetterbestimmt. Allerdings über dem Norden von Sachsen-Anhalt, da streift so ein Ausläufer eines Atlantiktiefs und der bringt auch heute mehr Wolken, hat aber sonst keine Auswirkungen, also sprich bringt keinen Regen mit. Wir haben es nach wie vor für die Jahreszeit zu warm. Heute erwarten wir bis zu 23 Grad, also die Spanne 20 bis 23, im Bergland auch 15 bis 20. Insgesamt ein Tag mit viel Sonne, die meiste Sonne, also kann man eigentlich gar nicht sagen, weil außer im Norden von Sachsen-Anhalt werden wir richtig verwöhnt werden heute nochmal und es bleibt auch überall trocken. Ja, bei der Windstellenlage höchstens mal ein Windchen aus südwestlichen Richtungen.
0: Klingt insgesamt doch sehr schön. Wie geht denn das Mittwoch weiter?
17: Ja, Mittwoch ist auch nochmal ein schöner Herbsttag, vor allem mit typisch ruhigem herbstlichen Wetter. Wir haben wieder früh Nebel, das liegt natürlich an der Feuchtigkeit über dem Boden und

0: Bundespräsident Steinmeier hat 21 Bürgerinnen und Bürger mit dem Bundesverdienstorden ausgezeichnet. Dies ein Thema gleich, außerdem der ADAC im Verbrauchercheck der ARD. Jetzt erstmal die wichtigsten Meldungen.
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2: Um 9.30 Uhr mit Rio Takeda. In Sachsen-Anhalt kommt heute erstmals der neu gewählte Landtag zusammen. Auf der Tagesordnung steht unter anderem die Wahl des Landtagspräsidenten. Die AfD hat als stärkste Fraktion den Abgeordneten Tobias Rausch nominiert. Sollte er gewählt werden, wäre er der erste AfD-Politiker an der Spitze eines Parlaments. Das BSW hat angekündigt, für ihn zu stimmen. Zusammen verfügen AfD und BSW über eine Mehrheit. Im neuen Magdeburger Landtag sind außerdem CDU, SPD, Grüne und Linke vertreten. Der Rüstungskonzern Rheinmetall hat mit der Serienproduktion von Weltraumsatelliten begonnen. Nach Angaben des Unternehmens werden in Neuss künftig bis zu 50 sogenannte Radarsatelliten pro Jahr gefertigt. Sie dienen der militärischen Aufklärung auch bei Nacht und schlechtem Wetter. Zu den Kunden zählen die Bundeswehr und andere Streitkräfte. Der erste Satellit soll Anfang 2027 ins All starten. Die neue Abnehmtablette wird in Deutschland bislang nur wenig nachgefragt. Nach Angaben des Präsidenten der Bundesvereinigung Deutscher Apothekerverbände Thomas Preis fällt das Interesse in den Apotheken bisher gering aus. Viele Patienten seien bereits auf die Abnehmspritze eingestellt. Die Tablette ist erst seit Anfang September erhältlich und gilt wegen strenger Einnahmeregeln als weniger komfortabel als die wöchentliche Spritze. Die Deutsche Umwelthilfe fordert von den Städten einen schnelleren Umstieg auf Elektrobusse. Nach Angaben der Organisation fahren in den 40 größten deutschen Städten noch fast 80% der Busse mit Dieselantrieb. Bundesweit führen Mannheim, Freiburg und Karlsruhe mit E-Bus-Anteilen von jeweils mehr als 50%. Leipzig ist unter den ostdeutschen Großstädten Spitzenreiter und kommt auf knapp 20% Elektrobusse. Magdeburg gehört zu den Schlusslichtern mit einer Elektroquote von 0. Stiftung Warentest und der ADAC warnen vor dem Kauf von 2 Autokindersitzen. Nach Angaben der Verbraucherschützer besteht bei den Modellen Britax, Römer, BabySafe Pro und Axkit Minikit Core im Falle eines Unfalls Lebensgefahr für Kinder. In Crashtests versagten sicherheitsrelevante Bauteile. Während Axkit einen Rückruf eingeleitet hat, prüft Britax Römer die Ursache des Problems noch. Das waren die Nachrichten. Das Wetter mit den Temperaturen von 9 Uhr, Atern sonnig 8 Grad, Dresden leicht bewölkt 11, Eisenach sonnig 9, Erfurt leicht bewölkt 9 Grad, Gardelegen sonnig 13, Hoyerswerda leicht bewölkt 11, Magdeburg sonnig 14, Neuhaus am Rennweg leicht bewölkt 12 Grad, Oschatz sonnig 12, Plauen sonnig 6, Wernigerode sonnig 13 und Lutherstadt-Wittenberg meldet 7 Grad. Heute viel Sonne und vorübergehend dünne Wolken. Im Norden Sachsen-Anhalts lockere Wolkenfelder und meist trocken. Höchstwerte 18 bis 23 Grad, schwacher bis mäßiger Südwestwind. In der Nacht klar, von Süden her zunehmend bewölkt und trocken. Tiefstwerte 10 bis 4 Grad. Morgen teilweise Nebel und Wolken, im Verlauf häufiger Sonne und trocken. Höchstwerte 18 bis 23 Grad. Am Donnerstag unbeständig mit Regenschauern, einzelnen Gewittern. Dabei windig mit sinkenden Temperaturen. MDR aktuell Verkehrsdienst, A2 Richtung Hannover zwischen Kreuz Magdeburg und Alsleben, 12 Kilometer stockend, im Baustellenbereich plus 30 Minuten. Vorsicht auf der A38 Richtung Leipzig zwischen Querfurt und Scharfstedt, ein Plasteteil auf der linken Fahrspur. Auf der A73 Richtung Suhl ist die Abfahrt Eisfeld Nord wegen einer Baustelle gesperrt. Auf der B173 zwischen Herzogswalde und Grumbach stauen stockend plus 10 Minuten und die B247 Gotha-Mühlhausen ist im Bereich der Ortsumgehung Bad Langensalza nach Unfall gesperrt. Geblitzt wird auf der A4 Frankfurt Richtung Dresden zwischen Dreieck-Nossen und Wilsdruff, auf der A14 Richtung Schwerin zwischen Lüderitz und Stendal Süd und ein Blitzer auf der A73 Richtung Bamberg zwischen Eisfeld Süd und Coburg. Soweit der MDR aktuell Verkehrsdienst, die Zeit genau 9.34 Uhr.
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0: Peter Hartlapp im Studio, ich grüße Sie. Die deutsche Schriftstellerin Shayda Baizar hat den Deutschen Buchpreis 2026 erhalten. Sie wird für ihren Roman Die Lücken ausgezeichnet. Darin geht's um die Verdrängung der NS-Vergangenheit in einem kleinen Ort im Hunsrück. Den Preis verlieh der Börsenverein des Deutschen Buchhandels gestern Abend im Frankfurt.

0: Frankfurter Römer vor der Frankfurter Buchmesse. Antje Bonhage.
1: Applaus und Jubelrufe im Kaisersaal des Frankfurter Römers für Shayda Basia. Sichtlich gerührt, zugleich ernst ist sie, als sie am Abend von der Auszeichnung erfährt. Der Roman Die Lücken reflektiere anhand einzelner Figurenschicksale 100 Jahre ambivalenten deutschen Lebens, zitiert der Vorsitzende des Börsenvereins des deutschen Buchhandels Sebastian Gugolz die Entscheidung der Jury.
2: Die Autorin wählt überzeugende literarische Strategien. Der Blick einer toten Erzählerin und die kaleidoskopische Struktur des Textes ermöglichen es, zwischen den Zeiten zu springen sowie Nähe und Distanz zu erzeugen. Ein Roman gegen Gleichgültigkeit.
1: Schauplatz des Buchs ist Heimesbach, eine fiktive Kleinstadt im Hunsrück. Basia selbst, Jahrgang 1988, ist im rheinland-pfälzischen Hermeskeil aufgewachsen. Ihre Eltern waren aus dem Iran geflüchtet. In Heimesbach spielt sich dabei modellhaft ab die Verstrickung Einzelner in die Verbrechen des Holocaust, eine schleichende Normalisierung von Antisemitismus, systematischer Entzug von Rechten und gesellschaftliche Ausgrenzung. Außerdem Verdrängung und Beschönigung der Vergangenheit. Sie könne nur bedingt Freude empfinden, sagt Shayda Basia vor 300 Gästen in ihrer Dankesrede.
3: Ich möchte darauf hinweisen, dass antisemitische Straftaten auf ihrem Höchststand sind und die rassistischen auch. Und es im Moment keine Minderheit in Deutschland gibt, die keinen Grund zur Sorge hat. Auch wenn es die Stimmung immer ein bisschen vermiest, aber dafür sind ja solche Abende vielleicht auch da, über die Sachen zu reden, über die man sonst nicht reden möchte.
1: Eine Besonderheit des Romans ist seine Konstruktion. So stehen nebeneinander historisches Material und Fiktion. Verschiedene Stimmen, Biografien und die Erzählzeiten überlagern sich. Vergangenheit wirkt dadurch nicht wie eine abgeschlossene Epoche. Sie prägt Familien und politische Haltungen bis in die Gegenwart hinein. Shayda Basia dankte ihrer Familie und auch ihrem Verlag Kiepenheuer & Witsch, darunter der Programmleiterin Sandra Heinrici, die sie vor 10 Jahren in den Verlag geholt habe.
3: Sie hat das getan mit den Worten, sie möchten mir eine literarische Heimat bieten. Und ich möchte an dieser Stelle sagen, das ist das einzige Mal, dass der Begriff Heimat für mich Sinn gemacht hat.
1: Die Lücken ist Shayda Basias dritter Roman. Für ihn erhält die Autorin in diesem Herbst auch den Wilhelm-Raabe-Preis. Bereits ihr Debüt 2016, Nachts ist es leise in Teheran, wurde von der Kritik viel beachtet und für mehrere Literaturpreise nominiert. Mit dem Deutschen Buchpreis zeichnet der Börsenverein des Deutschen Buchhandels seit 2005 jeweils zum Auftakt der Frankfurter Buchmesse den nach Ansicht der Jury besten deutschsprachigen Roman des Jahres aus. Er ist mit 25.000 Euro dotiert. Die übrigen 5 Finalisten bekommen jeweils 2.500 Euro. Neben Shayda Basia waren in diesem Jahr Franziska Gensler, Valeria Gordejew, Elias Hirschel, Peggy Mädler und Dana Vohwinkel nominiert.
0: Shayda Basia hat am Montagabend den Deutschen Buchpreis 2026 erhalten. Ihr Roman Die Lücken ist im September im Verlag Kiepenheuer & Witsch erschienen. Der Deutsche Buchpreis bildet traditionell den Auftakt der Frankfurter Buchmesse, die am Mittwoch, also morgen, zunächst für das Fachpublikum eröffnet und am Freitag dann für alle Besucherinnen und Besucher. 9.38 Uhr. Die Europäische Union droht neuer Zwist mit China. Einem Bericht zufolge drängen in Deutschland und Frankreich die EU-Kommission dazu, schneller ein Instrument zu entwickeln, mit dem chinesische Unternehmen vom europäischen Markt ausgeschlossen werden können. Deutsche Unternehmen dagegen warnen vor einer Eskalation mit China. Berichtet aus Shanghai Eva Lambi-Schmidt.
4: Sollte der Handelsstreit zwischen der EU und China eskalieren, rechnen 80% der in China tätigen deutschen Unternehmen mit Konsequenzen für ihr China-Geschäft. Das zeigt eine Umfrage der Deutschen Auslandshandelskammer in Peking. Ein Drittel der befragten Unternehmen erwartet demnach erhebliche und knapp die Hälfte moderate Auswirkungen auf ihr China-Geschäft. Die Unternehmen dürften deshalb in dieser Woche gespannt auf das Treffen zwischen EU-Handelskommissar Maroš Šefčovič und dem chinesischen Handelsminister Wang Wentao blicken. Die EU hatte eine Frist bis Oktober gesetzt. Sollte China der EU in Handelsfragen nicht entgegenkommen, will Brüssel wirtschaftliche Gegenmaßnahmen ergreifen. Die EU wirft China Wettbewerbsverzerrung durch staatliche Subventionen für chinesische Unternehmen vor, die ihre Waren so billig in der EU verkaufen, dass heimische Hersteller kaum mithalten können. Insbesondere Deutschland und Frankreich setzen sich dafür ein, dass es der EU ermöglicht wird, schneller und härter auf aus ihrer Sicht unfaire Handelspraktiken reagieren zu können. Die handelspolitischen Beziehungen zwischen der EU und China sind angespannt. Just wenige Tage vor dem geplanten Treffen mit der EU-Delegation in Peking hat China ein Anti-Dumping-Verfahren gegen ein Chemie-Zwischenprodukt namens P-Nitrotoluol aus der EU eingeleitet. Der Vorwurf dahinter, auch europäische Unternehmen würden in China einzelne Produkte so billig verkaufen, dass der Wettbewerb unfair verzerrt werde.
5: Aus Shanghai, Eva Lambi-Schmidt.
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7: Mit Thorsten vom Wege und mit Fußball. Die deutsche Fußballnationalmannschaft ist unter Jürgen Klopp zumindest wieder ein Quotenhit. Auch das 0:0 in der Nations League in Griechenland lockte wieder mehr als 10 Millionen Menschen vor die Bildschirme. In der zweiten Halbzeit der Nullnummer schauten 10,128 Millionen Fans zu. Das entsprach einem stolzen Marktanteil von 46%. Nationalspielerin Julia Quinn muss wegen einer Sprunggelenksverletzung mehrere Wochen pausieren. Die Kapitänin der deutschen Nationalmannschaft hat laut FC Bayern einen Außenbandriss im linken Knöchel erlitten, wie der Doublegewinner gestern mitteilte. Wir bleiben beim Fußball, gehen in die deutsche U21. Die muss nämlich heute die letzte EM-Qualifikationshürde nehmen, Luca Benincasa.
8: Die deutsche U21-Nationalmannschaft will heute Abend die Qualifikation für die Europameisterschaft klarmachen. Dafür braucht der deutsche Nachwuchs einen Sieg im Duell gegen Georgien. Und die Vorzeichen dafür stehen gut. Schließlich hat Deutschland die letzten 7 Quali-Spiele gewonnen. Zuletzt gab es ein überzeugendes 4:1 gegen Malta, bei dem vor allem Mittelstürmer Nicolo Tresoldi herausragte. Gleich 3 Tore gelangen dem 22-Jährigen, der seine Mannschaft in Abwesenheit von Tom Bischoff sogar erstmals als Kapitän anführte. Auch gegen Georgien heute Abend in Bielefeld wird Tresoldi, der aktuell beim FC Brügge spielt, wieder die Binde tragen. In dieser Rolle und mit viel Selbstvertrauen kann er dabei sogar Geschichte schreiben. Trifft Tresoldi gegen Georgien noch 2-mal, würde er mit U21 Rekordtorjäger Pierre Littbarski gleichziehen. Wichtiger ist für die deutsche U21-Elf jedoch das EM-Ticket, das mit einem Sieg gegen Georgien sicher wäre.
7: So, doch die großen Jungs müssen nochmal ran heute. In der Nations League Gruppe F empfängt Kroatien Weltmeister Spanien. Parallel sind Thomas Tuchels Engländer gegen Tschechien im Einsatz. Die 0:7 Demütigung gegen die Three Lions müssen die Kroaten um Modric und Co. schnellstmöglich aus ihren Köpfen bekommen. Denn die Spanier sind bekanntlich im Länderspieljahr 2026 noch ungeschlagen. Die Volleyballerinnen vom VfB Suhl haben sich den ersten Titel der Saison gesichert. Der Doublesieger setzte sich ja am Samstag vor 2000 Fans in Coburg mit 3:0 gegen Vizemeister Dresdner SC durch. Am kommenden Samstag beginnt nun die neue Bundesliga-Saison und wir haben darauf geschaut. Andreas Mann hat das für uns getan.
9: Der Doublegewinner der Vorsaison geht mit der nächsten Trophäe in der Vereinsvitrine in die neue Bundesliga-Saison. Hanna Hartmann und ihr VfB Suhl sind noch längst nicht satt.
10: Ist natürlich cool, dass man sowas erreicht hat und dass wir jetzt so ein bisschen auch einschätzen können, wo wir vielleicht stehen. Natürlich nur im Vergleich zu einem Team, aber das macht schon mal Mut.
9: Nun haben die Diagonalangreiferin und ihr Team aus Thüringen also schon das 4. Pflichtspiel hintereinander gegen den alten Rivalen aus Dresden gewonnen. Und das, obwohl man mit Monika Branczuska und Mackenzie Foley, 2 Topspielerinnen aus der Meistersaison, verloren hat. Hanna Hartmann hat sich als MVP des Supercup-Spiels in Coburg bereits in den Vordergrund gespielt.
10: Sehr gutes Gefühl und ich glaube, das Wichtigste ist einfach Selbstvertrauen, auch jedem aus dem Team. Dass wir an uns glauben können und dass wir das schaffen können.
9: Dieser Glaube, dieses Zutrauen ins eigene Können scheint in engen Situationen wie am Samstag beim Dresdner SC noch nicht wieder ganz zurück. Der Dresdner Kader grunderneuert, das Eigengewächs Sarah Straube wurde auf der Zuspielposition zurückgeholt. Und auch sonst ist beim DSC jede Menge Potenzial im Kader. Bedingt durch Auswahleinsätze seiner Spielerinnen war der komplette Kader um Kapitänin Patricia Nestler spät beieinander.
10: Wir brauchen, denke ich, auch noch ein bisschen Zeit, um die kleinen Abstimmungssachen zu verbessern und sollten das als Ansporn nehmen. Also wir haben 3 Sätze trotzdem guten Volleyball gespielt für diese kurze Vorbereitungszeit und wir werden Sachen analysieren, sind noch nicht bei 100%, das hat man gesehen. Aber ich denke trotzdem nicht, dass wir auf dem schlechten Weg sind.
9: Möglicherweise ein Problem für den Dresdner SC ist, dass es zum Start in die Bundesliga-Saison gleich gegen die Branchengrößen Stuttgart und Schwerin geht. Doch auch bei Trainer Alexander Weibel herrscht nach dem Supercup und vor dem Punktspielauftakt Gelassenheit.
11: Wir haben Talent im Kader, habe ich immer gesagt, aber wir sind weit entfernt von fertig. Und jetzt müssen wir eben gucken, dass wir das in den nächsten Wochen rausarbeiten. Da hilft es nicht, dass wir jetzt sehr viele schwierige Spiele gleich am Anfang haben, aber am Ende ist so, dass für uns am Ende die Meisterschaft zählt. Und da haben wir noch ein bisschen Zeit zu arbeiten.
9: Und beide Teams, Suhl wie Dresden, freuen sich auch auf hochkarätige Gegnerschaft in der Volleyball Champions League.
7: So, eine Meldung habe ich noch für Sie vom Basketball. Die Löwen Braunschweig bleiben in der Basketball-Bundesliga der Männer weiter ungeschlagen. Im dritten Saisonspiel gelang den Niedersachsen mit dem 93-87 beim weiterhin punkt- und sieglosen Kellerkind Rasta Fechter der dritte Erfolg. Damit zogen die Löwen mit den ebenfalls verlustpunktfreien Tabellenführern von Bayern München gleich.
0: Der Sport mit Thorsten vom Wege. Vielen Dank. 9.45 Uhr damals hören MDR aktuell. Mit unserer wichtigsten Meldung, dass in Sachsen-Anhalt heute um 11 der erstmals der neu gewählte Landtag zusammenkommt. Auf der Tagesordnung steht unter anderem die Wahl des Landtagspräsidenten. Die AfD hat als stärkste Fraktion den Abgeordneten Tobias Rausch nominiert. Weitere Meldungen mit Ryo Takeda.
12: Die IG Metall fordert für die Beschäftigten der Metall- und Elektrobranche in Thüringen 5% mehr Lohn. Nach Gewerkschaftsangaben soll außerdem über die Absicherung von Standorten und Arbeitsplätzen verhandelt werden. Die Gespräche mit den Arbeitgebern beginnen in der kommenden Woche in Erfurt. In Thüringen sind rund 28.000 Menschen in der Branche beschäftigt. Die Aufträge für deutsche Industriebetriebe sind im August deutlich eingebrochen. Nach Angaben des Statistischen Bundesamtes verzeichneten die Unternehmen im Vergleich zum Vormonat fast 11% weniger Bestellungen. Der Einbruch im August gehe vorwiegend auf deutlich weniger Großaufträge für Militärfahrzeuge, Flugzeuge, Schiffe und Züge zurück. In Pirna ist ein Autofahrer bei der Flucht vor einer Polizeikontrolle gegen einen Ampelmast gefahren. Nach Angaben der Polizei kam der 27-Jährige leicht verletzt ins Krankenhaus. Trümmerteile der Ampel und des Autos hätten ein geparktes Fahrzeug beschädigt. Der Mann habe keinen Führerschein gehabt. Das Wetter heute überwiegend heiter, im Norden auch locker bewölkt und meist trocken, 18 bis 23 Grad. In der Nacht zunehmend bewölkt und trocken, 10 bis 4 Grad. Morgen Nebel und Wolken. Im Verlauf zunehmend Sonne und trocken, 18 bis 23 Grad. MDR aktuell Verkehrsdienst, A2 Richtung Hannover zwischen Kreuz Magdeburg und Alsleben, 14 Kilometer stockend im Baustellenbereich plus 40 Minuten. A14 Richtung Dresden zwischen Grimma und Mutschen, Behinderung durch einen defekten LKW im Baustellenbereich. Vorsicht auf der A38 Richtung Leipzig zwischen Querfurt und Scharfstedt, Plasteteil. A73 Richtung Suhl, hier ist die Abfahrt Eisfeld Nord wegen einer Baustelle gesperrt. Auf der B173 zwischen Herzogswalde und Grumbach, Stau und Stocken plus 10 Minuten. Die B247 Gotha-Mühlhausen ist im Bereich der Ortsumgehung Bad Langensalza nach Unfall gesperrt. Und hier noch eine Meldung aus Kassel. Störungen im Fernbahnbetrieb, Störungen im Regionalbahnbetrieb. Ein Hinweis für Bahnreisende. Die Strecke ist gesperrt zwischen Kassel und Wilhelmshöhe, weil ein Güterzug entgleist ist. Es kommt zu Verspätungen im Regional- und Fernverkehr. Geblitzt wird auf der A4 Frankfurt Richtung Dresden zwischen Dreieck-Nossen und Wilsdruff, auf der A14 Richtung Schwerin zwischen Lüderitz und Stendal Süd und ein Blitzer auf der A73 Richtung Bamberg zwischen Eisfeld Süd und Coburg. Soweit der MDR aktuell Verkehrsdienst, die Zeit 9.47 Uhr.
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0: Bundespräsident Frank-Walter Steinmeier hat 21 Bürgerinnen und Bürger zum Tag der Deutschen Einheit mit dem Verdienstorden der Bundesrepublik ausgezeichnet. Details aus Berlin von Ilias Sana.
13: Die Kulisse mag für diesen Anlass vielleicht noch etwas ungewohnt sein. Nicht das Schloss Bellevue, sondern der Berliner Spreebogen. Zum ersten Mal fand die große Ordenszeremonie am neuen Amtssitz statt. Und der Bundespräsident macht gleich zu Beginn deutlich, wie sehr er sich über diesen Termin freut.
14: Wenn ich hier in diese Runde schaue, wenn ich Sie alle anschaue, in dieser bunten Mischung, in der Sie hier vor mir sitzen, dann bewegen mich vor allen Dingen drei Gefühle. Erstens Dankbarkeit, noch mehr Hochachtung, aber über allem steht Freude.
13: 21 Menschen zeichnet Steinmeier aus. Was sie gemeinsam haben, sie alle, sagt er, tragen auf ihrer Weise dazu bei, dass Demokratie lebendig bleibt. Die Geschichte der deutschen Teilung zeige, dass das nicht immer so war.
14: Es eint die Ausgezeichneten von heute das Bewusstsein um diese Geschichte, um die erstrittene Freiheit. Und es eint sie, dass alle wissen, Freiheit und Demokratie kommen nicht von selbst und sie bleiben nicht von selbst.
13: Dann wird es konkret. Tagesschau-Sprecherin Susanne Daubner führt durch die Zeremonie. 21 Namen ruft sie auf.
15: Der Verdienstorden der Bundesrepublik Deutschland wird verliehen an...
13: Ausgezeichnet werden unter anderem die Sängerin Nana Mouskouri, die Bundesbeauftragte für die Opfer der SED-Diktatur Evelyn Zupke oder der Jazzmusiker Till Brönner. Er sieht Musik als Brücke zwischen den Menschen.
16: Wir verhandeln auf der Bühne und insofern ist Musik eben auch tatsächlich vielleicht so etwas Ähnliches wie das Hochamt der Diplomatie, weil Gespräche unter Menschen, die nicht dieselbe Sprache sprechen, das geht am allerbesten über die Musik und am Ende geht man immer mit einem Kompromiss, am besten mit was Schönerem, nämlich noch Frieden von der Bühne.
13: Brönner setzt sich auch außerhalb der Bühne für Kulturschaffende ein. Sich für andere zu engagieren, das sei für ihn selbstverständlich.
16: Ich glaube, so wie vieles im Leben, dass am Ende sowas wie Glück, Glückseligkeit und letztlich eben auch das Schönste von allem, nämlich Liebe verbreiten kann, ist dieses Engagement. Dieses Engagement ist etwas, das vielleicht Kraft kostet, aber ohne Kraft durchs Leben zu gehen, ohne Kraftanstrengung, kann ich nicht empfehlen.
13: Genau darum geht es dem Bundespräsidenten auch bei den anderen Ausgezeichneten. Ihr Engagement könne zwar ganz unterschiedlich aussehen, klar sei aber, sie alle übernehmen Verantwortung für andere und stärken damit die Gesellschaft.
14: Demokratie bleibt nur dann lebendig, wenn jeder weiß, dass es eine gemeinsame Sache gibt, für die jeder und jede aufgerufen ist, sich einzusetzen.
13: Für Steinmeier war die Ordensverleihung auch ein persönlicher Moment. Gewissermaßen einer von vielen Abschieden, die in den nächsten Wochen und Monaten noch auf ihn warten.
14: Sie werden es mir nachsehen, liebe Gäste, dass ich heute auch ein bisschen wehmütig bin, wenn ich daran denke, dass es zum letzten Mal ist, dass ich diesen Orden zumindest am Tage der deutschen Einheit aushändigen darf.
13: Steinmeiers Amtszeit geht im kommenden Jahr zu Ende. Die nächsten Verdienstorden zum Tag der deutschen Einheit wird ein anderer oder eine andere Bundespräsidentin verleihen.
0: Aus Berlin war das Ilja Sana. Fast 23 Millionen Menschen vertrauen hierzulande dem ADAC, dem größten deutschen Mobilitätsclub. Vor allem dann, wenn unterwegs plötzlich nichts mehr geht mit dem Auto. Wie gut ist eigentlich der ADAC? Das hat sich die ARD-Verbraucherredaktion mal genauer angeschaut in der Rubrik Marktcheck checkt. Fragen dazu an die Kollegin Juliane Zeisler, die verantwortlich ist. Warum habt ihr denn den Automobilclub ADAC unter die Lupe genommen?
17: Also zunächst einmal, der ADAC genießt ja ein unglaublich hohes Vertrauen. Also wenn man Kollegen, Freunde oder die Familie fragt, dann hört man total oft Geschichten von gelben Engeln, von Pannen, bei denen man einfach schnell Hilfe bekommen hat. Und gleichzeitig ist es journalistisch natürlich sehr interessant, weil sich in dieser Form länger schon niemand mehr mit diesem Traditionsverein beschäftigt hat. Und der ADAC ist inzwischen natürlich ein riesiges Unternehmen mit ganz unterschiedlichen Angeboten. Für uns war es deshalb spannend, dieses starke Image einmal genauer anzuschauen. Also was steckt tatsächlich dahinter? Wie gut funktioniert der ADAC, wenn man ganz konkret testet?
0: Und was habt ihr da genau gecheckt?
17: Wir wollten die Sache diesmal bewusst anders angehen und haben nicht einfach vorher festgelegt, was uns interessiert, sondern wir sind auf die Straße gegangen und haben in zwei großen mitteldeutschen Städten Menschen gefragt. Was interessiert euch am ADAC? Was sollen wir testen? Und dann sind verschiedene Testbereiche rausgekommen. Wir haben also Preise verglichen, wir haben uns die Beratung zu Versicherungen angeschaut und vor allem haben wir natürlich die Servicequalität getestet. Also wir haben Pannensituationen simuliert und geschaut, wie der ADAC und seine Wettbewerber damit umgehen. Wir haben uns auch mit dem Markenimage beschäftigt. Was verbinden die Menschen überhaupt mit dem ADAC und welche Angebote kennen sie?
0: Welche Ergebnisse haben euch denn am meisten überrascht, positiv wie negativ?
17: Also am meisten überrascht hat mich tatsächlich das Ergebnis der Pannenhilfetests. Wir haben mit dem Mobilitätsexperten Andreas Kessler, der wird einigen auch bekannt sein als Autopapst, überlegt, welche Fehler bauen wir in klassischen Pkw und in E-Auto ein, um so testen zu können, ob die Pannenhelfer vor Ort die wirklich finden. Und mich hat wirklich überrascht, dass keiner der Fehler gefunden wurde von keinem der getesteten Automobilclubs. Also wir haben nicht nur den ADAC getestet, sondern auch den ACE und den AVD. Und keiner dieser Automobilclubs konnte eigentlich die eingebauten Fehler finden. Positiv überrascht hat mich dagegen auf jeden Fall die Geschwindigkeit des ADAC. Enttäuschend war für mich auf der anderen Seite die Versicherungsberatung. Die war in unserem Test teilweise sehr unprofessionell und teilweise auch fachlich falsch. Unser Experte hat sie am Ende mit einer Schulnote 6 bewertet.
0: Welche Tipps gibt es nun für die, die beim ADAC einen Vertrag abschließen wollen?
17: Mein wichtigster Tipp wäre, nicht automatisch abschließen, sondern erstmal Preise und vor allem die Leistung vergleichen. Der ADAC ist nicht immer der günstigste Anbieter. Gleichzeitig bekommt man für den Beitrag aber ein ziemlich hohes Leistungspaket. Und gerade bei den Mitgliedsbeiträgen lohnt sich der Blick auf die Konkurrenz, zumal der ADAC Anfang 2027 auch teurer werden wird. Wir haben im Film auch mit Menschen gesprochen, die seit Jahrzehnten Mitglied sind und in all den Jahren vielleicht eine einzige Panne hatten. Und trotzdem sagen sie, ich zahle den Beitrag gerne, weil ich einfach das gute Gefühl habe, dass im Notfall auch jemand kommt. Und ich glaube, dass genau dieses Vertrauen auch die große Stärke des ADAC ist.
0: Meint Juliane Zeisler aus der ARD-Verbraucherredaktion. Es sollte ein schöner Urlaub in Israel werden und er endete in einer Tragödie. Am 7. Oktober 2023 geriet die 22-jährige Caroline Bohl aus Niedersachsen im Kibbutz Nir Oz mitten in den brutalen Terrorangriff der Hamas und wurde ermordet. Ihr plötzlicher Tod riss eine tiefe Lücke in das Leben ihrer Familie. Im Gespräch mit dem ARD-Magazin Report München spricht Caroline Bohls Mutter eindringlich über ihren schmerzhaften Verlust, die quälende Ungewissheit und ihren ganz persönlichen Weg der Trauer. Julio Segador.
18: Es ist genau 6.16 Uhr, als Sonja Bohl-Denker am 7. Oktober vor 3 Jahren zum Smartphone greift.
19: Am 7. Oktober morgens bin ich auch früh aufgestanden. Da kam dann eine Nachricht von Caroline über WhatsApp.
20: Hey Mom, wenn du das liest, bleib ganz ruhig. Jetzt ist tatsächlich Krieg ausgebrochen, aus dem Nichts. Aber wir sind im Bunker.
18: Es sollte für die 22-jährige Caroline Bohl ein unbeschwerter Urlaub im Süden Israels mit Freunden werden, im Kibbutz Nir Oz, unmittelbar an der Grenze zum Gazastreifen. Doch an diesem Morgen durchbrechen Terroristen der Hamas die Grenze. In Deutschland ahnt Sonja Bohl-Denker noch nicht, wie dramatisch die Lage wirklich ist. Auf ihrem Handy liest sie die beruhigenden Worte ihrer Tochter Caroline, die vor allem eines will, der eigenen Mutter die Angst nehmen.
19: Sie hat doch geschrieben, dass ich mir keine Sorgen machen sollte, dass ich natürlich das nicht kann. Ich mache mir natürlich schreckliche Sorgen und sie wollte mich beruhigen die ganze Zeit, das hat man noch gemerkt.
18: Wenige Tage vor dem Überfall postet Caroline Bohl auf Social Media noch ein Video aus Nir Oz. Darin schildert sie die widersprüchliche Atmosphäre im Kibbutz.
21: Wir haben gestern vom Gazastreifen aus so ganz viel Rauch gesehen und sogar eine Bombe gehört. Und man hört immer wieder Hubschrauber von der israelischen Armee. Das ist so ein Contrast, was so auf der einen Seite Himmel auf Erden ist und auf der anderen Seite jede Minute quasi was passieren kann. Und deswegen mache ich auch das Video, weil ich kurz eine Sache teilen möchte. Und zwar, ich meine, es ist no surprise, wie fucking privilegiert wir in Europa sind.
18: In den Morgenstunden des 7. Oktober wird aus der permanenten Bedrohung tödlicher Ernst. In ihrem Schutzraum in Nir Oz wird die Lage immer verzweifelter. Caroline tippt.
20: Die Chancen sind hoch, dass wir heute nicht fliegen können. Es gibt News, dass Terroristen die Grenze überschreiten wollten. Wir werden bald fliehen können, hoffentlich.
18: Doch die Hoffnung schwindet. Die Angreifer dringen immer weiter in den Kibbutz vor. Nir Oz wird zum Schauplatz eines Massakers. Um 8.06 Uhr kommt die letzte Nachricht von Caroline an.
20: Ich liebe dich mit meinem ganzen Herzen, Mommichen. Und ich bin dir unendlich dankbar für alles, alles, alles.
19: Also nach der Nachricht von Caroline, dass sie mich über alles liebt, habe ich wirklich einen fürchterlichen Schreck bekommen, weil ich dann schon vermutet habe, dass es eine Abschiedsnachricht ist. Aber ich habe das alles noch von mir weggedrängt, habe gesagt, um Gottes Willen, du kommst da raus, habe ich ihr noch geschrieben. Diese Nachricht hat sie aber auch nicht mehr gelesen.
18: Caroline Bohl wird an diesem Tag von den Terroristen der Hamas ermordet. Ihr brutaler Tod reißt eine tiefe, bleibende Lücke. Wenn Sonja Bohl-Denker heute zurückblickt, ist es aber nicht nur der Verlust der Tochter, der sie quält, sondern auch ein bitterer Moment in Deutschland.
19: Die Berichte über Menschen, die die Mörder meiner Tochter feiern. Das ist eine zusätzliche Belastung, die ich kaum ertragen kann. Kaum noch ertragen kann, weil es ja schon schwer genug ist.
18: Caroline Bohl ist eines von mehr als 1200 Opfern der Terroranschläge vom 7. Oktober. Ihrer Mutter bleiben die Nachrichten auf dem Smartphone. Chatprotokolle, die die letzten Stunden einer jungen Frau dokumentieren, deren Leben im Terror von Nir Oz endete.
0: Report München berichtet heute Abend ausführlich über dieses Thema. Ab 21.45 Uhr im Ersten der Beitrag kam von Julio Segador. Diana Smikala, Wetter in Mitteldeutschland, wie ist es gerade?
22: Ja, einmal durchschnaufen. Es fällt fast schwer, jetzt über Sonnenschein zu sprechen in Mitteldeutschland. Wir werden heute tatsächlich einen unbeschwerten, typisch herbstlich ruhigen Wettertag haben. Liegt an einer ausgedehnten Hochdruckzone. Wir werden zwar im Norden von Sachsen-Anhalt, so wie jetzt auch gerade sichtbar zwischen Stendal und Salzwedel, ein paar dichtere Wolken haben, aber ansonsten fast wolkenloser, unverstellter Sonnenschein. Und die Höchstwerte Werte gehen noch rauf auf 20 bis 23 Grad. Im Moment schauen wir da mal hin, wie die Temperaturlage ist. Eine große Spanne, also zum Beispiel nur 6 Grad in Morgenröte-Rautenkranz. Da braucht es noch ein bisschen, um die Kälte aus der Nacht zu vertreiben. Aber wir haben auch schon 18 Grad im Bautzen. Das ist im Moment so der Höchstwert, den ich hier auf meiner Karte sehe. Und immerhin in Thüringen auch 10, 12 Grad.
0: Und bleibt das den Rest der Woche so?
22: Nein, morgen haben wir noch mal einen schönen Tag, so herbstlich, und dann ändert sich das Wetter.
0: Diana Smekala, vielen Dank. Was die konstituierende Sitzung des Landtags in Sachsen-Anhalt heute ab 11 Uhr angeht, da werden Sie, wir Sie natürlich weiter auf dem Laufenden halten, auch in der kommenden Stunde. Jetzt gibt's aber hier erstmal die wichtigsten Meldungen.
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1: Um 10 Uhr mit Rio Takeda. In einer Stunde kommt in Sachsen-Anhalt erstmals der neu gewählte Landtag zusammen. Auf der Tagesordnung steht unter anderem die Wahl des Landtagspräsidenten. Die AfD hat als stärkste Fraktion den Abgeordneten Tobias Rausch nominiert. Sollte er gewählt werden, wäre er der erste AfD-Politiker an der Spitze eines Parlaments. Das BSW hat angekündigt, für ihn zu stimmen. Zusammen verfügen AfD und BSW über eine Mehrheit. Im neuen Magdeburger Landtag sind außerdem CDU, SPD, Grüne und Linke vertreten. Die Sitzung können Sie live im MDR-Fernsehen und im Stream mitverfolgen. Außerdem schaltet das MDR aktuell Nachrichtenradio immer wieder in den Magdeburger Landtag. Einzelne Regionen in Deutschland werden trotz Bevölkerungsrückgang in den kommenden 20 Jahren wachsen. Das geht aus einer Studie des Berlin-Instituts für Bevölkerung und Entwicklung hervor. In Ostdeutschland haben demnach Leipzig, Dresden, Potsdam und der brandenburgische Landkreis Dahme-Spreewald eine positive Entwicklung zu erwarten. Ansonsten müsse man mit einem Schrumpfen rechnen. 12 der 20 Kreise und kreisfreien Städte mit den schwächsten Gesamtbewertungen lägen in Ostdeutschland. Das thüringische Suhl werde voraussichtlich bis 2045 rund 30% seiner Bevölkerung verlieren. US-Präsident Donald Trump hat die erste Militärhinrichtung seit über 60 Jahren genehmigt. Wie das Pentagon mitteilte, soll ein früherer Armeepsychiater durch ein Erschießungskommando hingerichtet werden. Ort und Zeitpunkt stünden noch nicht fest. Der Mann hatte 2009 als Armeepsychiater auf dem Stützpunkt Fort Hood im Bundesstaat Texas das Feuer eröffnet und 12 Soldaten sowie einen Zivilisten getötet. Laut New York Times gab er an, das Massaker im Namen des Dschihad verübt zu haben. Sachsens Verkehrsministerin Regina Kraushaar warnt vor den Folgen steigender Trassenpreise für Bahnreisende. Die CDU-Politikerin sagte der Sächsischen Zeitung, die steigenden Gebühren seien Gift für das Zugangebot und gefährdeten die Mobilität in Sachsen. Die Ministerin forderte Hilfen vom Bund und neue Gebührenregeln. Mehrere Verkehrsbetriebe haben ihr Angebot mit Verweis auf die steigenden Kosten bereits ausgedünnt. Bei den Gebühren geht es um Geld, das die Verkehrsbetriebe für die Nutzung der Schienen zahlen müssen. Die Bundesnetzagentur hatte dieses Jahr die Trassenpreise neu festgesetzt. Das waren die Nachrichten. Das Wetter mit den Temperaturen von 10 Uhr. Brocken, sonnig 10 Grad, Chemnitz leicht bewölkt 12, Dresden leicht bewölkt 12, Eisenach sonnig 9 Grad, Erfurt leicht bewölkt 10, Fichtelberg sonnig 9, Gera leicht bewölkt 11, Görlitz sonnig 15, Halle mit 9 Grad, Leipzig leicht bewölkt 12, Magdeburg sonnig 14 und Meiningen sonnig 10 Grad. Heute viel Sonne, vorübergehend dünne Wolken, im Norden Sachsen-Anhalts lockere Wolkenfelder und meist trocken, Höchstwerte 18 bis 23 Grad, schwacher bis mäßiger Südwestwind. In der Nacht klar, von Süden her zunehmend bewölkt und trocken, Tiefstwerte 10 bis 4 Grad. Morgen teilweise Nebel und Wolken, im Verlauf häufiger Sonne und trocken, Höchstwerte 18 bis 23 Grad. Am Donnerstag unbeständig mit Regenschauern und einzelnen Gewittern, windig und sinkende Temperatur. MDR Verkehrsdienst A2 Richtung Hannover zwischen Kreuz Magdeburg und Alsleben, 14 Kilometer stockender Verkehr im Baustellenbereich plus 40 Minuten. Die B88 Wutha-Ilmenau ist zwischen Georgenthal und Nauendorf in beiden Richtungen nach Unfall gesperrt. Auf der B173 zwischen Herzogswalde und Grumbach Stau und Stocken plus 10 Minuten. Und die B247 Gotha-Mühlhausen ist im Bereich der Ortsumgehung Bad Langensalza nach Unfall gesperrt. Geblitzt wird auf der A4 Frankfurt Richtung Dresden zwischen Dreieck-Nossen und Wilstruff. Auf der A14 Richtung Schwerin zwischen Lüderitz und Stendal Süd und ein Blitzer Auf der A73 Richtung Bamberg zwischen Eisfeld Süd und Coburg. Soweit der MDR Verkehrsdienst, die Zeit 10.04 Uhr.
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0: Im Studio Peter Hartlapp, ich grüße Sie. 4 Wochen nach der Wahl in Sachsen-Anhalt kommt heute ab 11 Uhr in Magdeburg der neue Landtag zu seiner konstituierenden Sitzung zusammen. Nach der Landtagswahl ist ja die AfD die stärkste Fraktion und daher will sie auch in Zukunft den Parlamentspräsidenten stellen. Der soll heute gewählt werden. Da wurde Tobias Rausch von der AfD vorgeschlagen. Thomas Tassler ist MDR-Kollege in Magdeburg und stellt mal kurz den Politiker vor. Wer ist eigentlich dieser Tobias Rausch?
2: Ja, also Tobias Rausch ist 35 Jahre alt und kommt aus dem Salzlandkreis. Das ist nicht weit entfernt von Magdeburg. Er ist Immobilienkaufmann, seit 2013 Mitglied der AfD und er gehört da zur Führungsriege, ist in der Fraktion parlamentarischer Geschäftsführer und gilt als Vertrauter von Ulrich Siegmund. Er gilt zwar nicht als Hardliner, sondern eher als ruhig und sachlich, aber es gibt in seiner Vita jede Menge Schattenseiten. Tobias Rausch war in die sogenannte Vetternwirtschaftsaffäre verstrickt. 3 seiner Geschwister waren da in lukrativen Jobs bei einer AfD-Bundestagsabgeordneten beschäftigt. Sein Schwager bei einem weiteren Bundestagsabgeordneten. Es gab noch weitere Vorwürfe und da machte das Schlagwort von familiären Versorgungswerken auch innerhalb der AfD die Runde.
0: Nun hat ja die AfD keine eigene Mehrheit. Mit welchen Stimmen soll Rausch denn gewählt werden?
2: Ja, das scheint soweit geklärt zu sein. Es gibt Gespräche zwischen AfD und BSW, also dem Bündnis Soziale Gerechtigkeit und Wirtschaftliche Vernunft. Man ist da im Austausch miteinander und Thomas Schulze, der Fraktionsvorsitzende des BSW, der hat gestern nochmal bestätigt, dass seine Fraktion den AfD-Landtagspräsidenten mitwählen werde. Es sei politische Gepflogenheit, dass die stärkste Fraktion eben das Vorschlagsrecht für den Landtagspräsidenten hat und dass der dann auch von allen gewählt wird. Und genau so werde das BSW das heute auch handhaben. Bedeutet, die AfD hat 39 Stimmen, fehlen 3 zur Mehrheit. Das BSW hat 5 Stimmen und das würde dann eben zusammen reichen. Die anderen Landtagsfraktionen, die machen da natürlich nicht mit. Linke, Grüne und SPD, die haben gestern nochmal unisono erklärt, man werde keinen Kandidaten aus einer rechtsextremen Partei wählen. Bei der CDU, da gibt man sich etwas moderater. Sven Schulze, der Ministerpräsident, zugleich CDU-Fraktionschef, der hat gestern gesagt, man werde sich enthalten. Die CDU, die hat übrigens für den Posten als Vizepräsidenten den Abgeordneten Carsten Borchert aus Salzwedel nominiert und die SPD Armin Willingmann aus Wernigerode.
0: Das BSW könnte also der AfD die fehlenden Stimmen geben. Könnte das ein Hinweis darauf sein, dass auf diese Weise dann auch Ulrich Siegmund demnächst im Dezember zum ersten AfD-Ministerpräsidenten gewählt wird?
2: Das BSW ist tatsächlich das Zünglein an der Waage, aber die Wahl des Landtagspräsidenten und die Wahl des Ministerpräsidenten, die hat man bislang strikt voneinander getrennt. Einen Landtagspräsidenten der AfD werde man mitwählen, weil das eben Gepflogenheit ist. Einen Ministerpräsidenten der AfD werde man aber nicht wählen. Stattdessen möchte das BSW eine überparteiliche Persönlichkeit als Ministerpräsidenten einsetzen. Beide Fraktionen sind miteinander im Gespräch. Es hat mehrere Treffen gegeben, aber es dringt aus diesen Treffen bis zur Stunde tatsächlich nichts nach draußen. Immerhin, Ulrich Siegmund von der AfD, der ja Ministerpräsident werden will, der hat in der vergangenen Woche gesagt, er werde sich im Dezember zur Wahl stellen und er werde nur einmal, also im ersten Wahlgang, antreten. Das hat er gestern wiederholt und es klingt so, als sei Siegmund wirklich fest davon überzeugt, dass er im Dezember genügend Stimmen zusammenbekommen wird. Er hat gesagt, es gebe Gespräche mit einer Fraktion und es gebe Gespräche mit einzelnen Abgeordneten und er sei zuversichtlich, dass er mit deren Stimmen dann auch zum Ministerpräsident gewählt wird. Aber das Ganze, wie gesagt, erst im Dezember.
0: Thomas Tassler mit Informationen aus Magdeburg, wo sich heute der neu gewählte Landtag von Sachsen-Anhalt ab 11 Uhr zur konstituierenden Sitzung trifft. Wir beobachten das hier und begleiten das natürlich ausführlich für Sie. 10.08 Uhr.

0: In ganz Frankreich begehren Schülerinnen und Schüler gerade massiv gegen Probleme im Bildungsbereich auf, zum Beispiel Lehrermangel oder marode Schulen. Die Proteste sind über mehrere Tage hinweg angewachsen und sind teils auch gewalttätig. Heute an diesem Dienstag der bisherige Höhepunkt mit landesweiten Kundgebungen und Protesten. Aus Paris, Kai Rienecker.
1: Im ganzen Land soll es Demonstrationen geben. Zahlreiche Gewerkschaften wollen die protestierenden Schüler und Studenten unterstützen. Einige Lehrer haben Streiks angekündigt. Auch die linkspopulistische Partei La France Insoumise und die Sozialistische Partei haben zur Solidarität mit den protestierenden jungen Leuten aufgerufen. In Paris soll es eine Großdemonstration am Place de la République geben. Die französische Regierung befürchtet eine weitere Ausweitung der Protestbewegung. Seit Beginn der Schülerunruhe sind nach Regierungsangaben bereits 5000 Personen in Polizeigewahrsam genommen worden. Fast 90% von ihnen sind Minderjährige. Es gibt massive Kritik an der Härte der Polizeieinsätze gegen die Jugendlichen. Neuester Fall ist der eines 15-jährigen Schülers im nordfranzösischen Lens, dem unter noch nicht geklärten Umständen durch eine Polizeigranate die Hand abgerissen wurde. Zum Wochenbeginn kam es erneut an rund 600 Schulen in Frankreich zu Unruhen. Viele Schulzentren sind geschlossen und versuchen den Betrieb mit Online-Unterricht aufrechtzuerhalten.
0: Aus Paris berichtete Kai Rienecker. In Jemen drohen neue heftige Kämpfe. Nachdem die Houthi-Rebellen im September die gesamte Küste des Roten Meeres im Jemen in ihre Gewalt gebracht haben, mobilisiert die international anerkannte Regierung nun die Armee für eine Gegenoffensive. Aus dem ARD-Studio Kairo, Anna Osius.
2: Es ist eine offene Kriegserklärung. Die international anerkannte Regierung im Jemen beginnt eine umfassende Militäroffensive gegen die Houthi-Miliz. Die Einsätze erstreckten sich auf alle Frontlinien des Landes, erklärte Rashad Al-Alimi, Mitglied des präsidialen Führungsrats. Wir übernehmen nationale Verantwortung, um der terroristischen Houthi-Miliz entgegenzutreten. Dies geschieht, nachdem alle Möglichkeiten für einen Waffenstillstand ausgeschöpft sind, sich weiterhin Waffen außerhalb staatlicher Kontrolle befinden und eine anhaltende terroristische Bedrohung für die staatliche Souveränität, die Sicherheit der Bürger, die Region sowie die internationalen Schifffahrtswege besteht. Er habe die Armee und alle militärischen Verbände angewiesen, mit der Mission zu beginnen, erklärte Al-Alimi und rief die Bevölkerung in den Houthi-Gebieten auf, mit der Armee zu kooperieren. Anhängern der Houthi, die ihre Waffen niederlegen wollen, versprach er freies Geleit. Es ist offensichtlich, dass diese Rede einer Kriegserklärung gleichkommt, so Ahmed Al-Shalafi, Redakteur für den Jemen bei Al Jazeera. Dies war eine Kriegsrede, die sich an das Volk und an die jemenitischen Regierungstruppen richtet, an die gesamte jemenitische Bevölkerung, unabhängig davon, ob sie in Houthi oder in staatlich kontrollierten Gebieten lebt. Das Ziel der Mission sei es, das Land aus dem Griff der Houthi-Miliz zu befreien, sagt die international anerkannte Regierung. Doch das dürfte schwieriger werden als gesagt. Der anhaltende Konflikt der vergangenen Jahre im Jemen hat gezeigt, dass die Houthi mit ihrer Guerilla-Taktik schwer zu besiegen sind, trotz internationaler Militärkoalition unter Führung Saudi-Arabiens. Jetzt ist der Konflikt erneut eskaliert. Die Houthi kontrollieren weite Teile im Norden und Nordwesten des Jemen und konnten kürzlich auch die komplette Westküste des Jemen erobern. Damit gewann die mit dem Iran verbündete Miliz starken Einfluss über die strategisch wichtige Meerenge Bab el-Mandab und können damit den Schiffsverkehr stören. Saudische Schiffe bekommen eine Seeblockade zu spüren und können kein Öl mehr durch die Meerenge exportieren. Die Houthi griffen Saudi-Arabien mit Drohnen an, diesmal die staatliche Ölfirma Saudi Aramco. Die Miliz erklärte ihre volle Kampfbereitschaft. Wir werden weiterhin die Stützpunkte des kriminellen saudischen Feindes sowie dessen Ölanlagen mit dem Jemen hergestellten Raketen und Drohnen angreifen, so ein Houthi-Sprecher. Und unsere Waffen schaffen es, Ziele präzise zu treffen und westliche Abwehrsysteme erfolgreich zu durchdringen. Im Gegenzug gab es saudische Luftangriffe auf die jemenitische Hauptstadt Sana'a. Seit Wochen liefern sich die verfeindeten Lager im Jemen heftige Gefechte mit verheerenden Folgen für die Zivilbevölkerung. Laut UN sind mittlerweile rund 150.000 Menschen auf der Flucht vor der Gewalt. Den Geflüchteten mangelt es an allem. Die Versorgung gilt als katastrophal, es droht eine Hungersnot. Und durch die neue Eskalation dürfte sich die humanitäre Lage im Jemen weiter verschärfen.
0: Der Bericht von Anna Osius. Plastikverpackungen könnten für Unternehmen bald deutlich teurer werden. Die Bundesregierung plant eine neue Steuer auf Kunststoff. Dem Staat könnte das Milliardeneinnahmen bescheren. Efi Seibert.
3: Ab Juli nächsten Jahres wäre diese Abgabe fällig. Für jede Tonne Kunststoff in Verpackungen würden dann 550 Euro fällig werden. Bei der großen Menge an solchen Verpackungen könnte das dem Staat rund 1,5 Milliarden Euro bringen. In dem Gesetzentwurf heißt es, mit der Einführung einer Verbrauchssteuer auf Kunststoffverpackungen sollen Anlässe geschaffen werden, den Verbrauch von Kunststoffverpackungen zu verringern. Demnach fielen allein im Jahr 2023 rund 3 Millionen Tonnen solcher Verpackungen an. Dabei geht es zum Beispiel um Folien, Verschlüsse oder Deckel. Zahlen müssen die Unternehmen, die solche Verpackungen nutzen, herstellen oder einführen.
0: Efi Seibert, 10.14 Uhr, Sie hören MDR aktuell. Mit unserer wichtigsten Meldung, dass in Sachsen-Anhalt heute ab 11 Uhr erstmals der neu gewählte Landtag zusammenkommt. Auf der Tagesordnung steht unter anderem die Wahl des Landtagspräsidenten. Die AfD hat als stärkste Fraktion den Abgeordneten Tobias Rausch nominiert. Sollte er gewählt werden, wäre er der erste AfD-Politiker an der Spitze eines Parlaments. Weitere Meldungen mit Rio Takeda.
4: Vor dem dritten Jahrestag des Hamas-Angriffs ist die israelische Armee in höchste Alarmbereitschaft versetzt worden. Laut Verteidigungsminister Katz gibt es Geheimdienstinformationen, nach denen die Hamas am 7. Oktober Angriffe auf israelische Streitkräfte im Gazastreifen plane. Bei dem Überfall vor 3 Jahren waren mehr als 1200 Menschen getötet und rund 250 weitere als Geiseln verschleppt worden. In der Straße von Hormus ist erneut ein Tanker unter Beschuss geraten. Nach Angaben der britischen Schifffahrtssicherheitsbehörde wurde das Schiff von einem unbekannten Projektil getroffen. Im Maschinenraum brach ein Feuer aus. Über Verletzte wurde zunächst nichts bekannt. Mehr als 2/3 der Studienanfänger bleiben im eigenen Bundesland. Nach Angaben des Statistischen Bundesamtes nahmen im letzten Wintersemester 69% ihr Studium in dem Bundesland auf, in dem sie auch die Hochschulreife erworben haben. In Thüringen sei der Anteil mit 34% vergleichsweise niedrig gewesen. Das Wetter heute überwiegend heiter, im Norden auch locker bewölkt und meist trocken, 18 bis 23 Grad. In der Nacht zunehmend bewölkt und trocken, 10 bis 4 Grad. Morgen Nebel und Wolken, im Verlauf zunehmend Sonne und trocken, 18 bis 23 Grad. MDR aktuell Verkehrsdienst, A2 Richtung Hannover, zwischen Kreuz Magdeburg und Alsleben, 14 Kilometer stockend, im Baustellenbereich plus 40 Minuten. Die B88 Wutha-Ilmenau zwischen Georgenthal und Nauendorf in beiden Richtungen nach Unfall gesperrt. Und die B247 Gotha-Mühlhausen ist im Bereich der Ortsumgehung Bad Langensalza nach Unfall ebenfalls gesperrt. Geblitzt wird auf der A4 Frankfurt Richtung Dresden zwischen Dreieck-Nossen und Wilsdruff, auf der A14 Richtung Schwerin zwischen Lüderitz und Stendal Süd und ein Blitzer auf der A73 Richtung Bamberg zwischen Eisfeld Süd und Coburg. Soweit der MDR aktuell Verkehrsdienst, die Zeit 10.17 Uhr.
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0: Rente, Pflege, Reform des Sozialstaats. Kommissionen hat die aktuelle Bundesregierung schon einige ins Leben gerufen. Nun folgt eine weitere. Die Nord-Süd-Kommission. Es geht um Entwicklungspolitik und internationale Kooperation. Die Welt soll besser werden, obwohl es dafür aus den reichen Nationen immer weniger Geld gibt. Chef der neuen Kommission ist der frühere Bundeskanzler Olaf Scholz. Einzelheiten von Anne-Kathrin Mellmann.
6: Olaf Scholz, der frühere SPD-Bundeskanzler, sagt, es sei nicht schwer gewesen, Mitglieder für die entwicklungspolitische Nord-Süd-Kommission zu gewinnen. Alle wollten gern. Zu den 20 Mitgliedern zählen unter anderem die Chefs von Weltbank, Welthandelsorganisation, frühere Staatschefs und ein Friedensnobelpreisträger aus dem Kongo. Laut Co-Vorsitzender Laura Chinchilla, der früheren Staatspräsidentin des mittelamerikanischen Costa Rica, sendet die Nord-Süd-Kommission ein wichtiges Signal an die Initiatoren im Norden. Der globale Süden ist hier im globalen Norden bereits ein aktiver Gestalter unseres globalen Fortschritts. Länder und Menschen in Afrika, Asien und Lateinamerika bringen ihre eigenen Erfahrungen, ihre eigenen Interessen und vor allem ihre eigenen Ideen ein. Diese Stärke ist genau das, was wir brauchen, wenn wir internationale Kooperation überdenken wollen. Eine so einzigartige und unabhängige Plattform zu bilden, ist mutig und innovativ von der deutschen Regierung. Bis Ende 2028 will die Kommission ihren Bericht vorlegen. Pragmatisch sollten die Ziele sein, sagt Olaf Scholz.
7: Man soll sich vorstellen können, das wird gemacht. Und sie sollen gleichzeitig so sein, dass man sich vorstellen kann, dass die Welt besser wird, dass sie eine visionäre Vorstellung mit sich bringen.
6: Allerdings haben Deutschland und andere wichtige Geberländer ihre Entwicklungshilfe stark gekürzt. Was es bedeutet, in dieser Zeit an Empfehlungen zu arbeiten, Olaf Scholz.
7: Vielleicht ist das ja auch der Rahmen, in dem verstanden wird, dass eine gute Entwicklung im gemeinsamen Interesse für alle ist und auch die Atmosphäre für die Finanzierung von Entwicklungszusammenarbeit, von wirtschaftlicher Entwicklung wieder zu verbessern.
6: Themen der Nord-Süd-Kommission sind unter anderem die hohe Schuldenlast von Entwicklungsländern, Handelsbeziehungen und der Umgang mit dem zunehmenden Autoritarismus in der Welt.
0: Aus unserem Hauptstadtstudio berichtete Anne-Kathrin Mellmann. Der Fall einer mutmaßlichen Gruppenvergewaltigung an einer amerikanischen Elite-Uni sorgt seit Tagen für Empörung in den USA. Eine frühere Studentin der Cornell University im US-Bundesstaat New York wirft 7 Mitgliedern einer Studentenverbindung vor, sie sei vor 2 Jahren von ihnen mit einem Narkosemittel betäubt und dann vergewaltigt worden. Obwohl sie sich an die Campuspolizei und die Universitätsleitung wandte, passierte nichts. Gestern gab es dann eine große Protestdemo auf dem Unicampus. Von dort berichtet Martin Ganselmeier.
8: Mehr als 1000 Studentinnen und Studenten haben sich auf dem Gelände der Cornell University versammelt. Viele von ihnen tragen violette Schleifen als Zeichen der Solidarität mit Jane Doe. So nennt sich das Opfer der mutmaßlichen Gruppenvergewaltigung, weil sie anonym bleiben will, da sie um ihre Sicherheit fürchtet. Alles an diesem Vorfall ist sehr emotional für uns, sagt eine der protestierenden Studentinnen. Es geht um unsere Körper, um unsere Leben, um alles. Es ist wirklich schwer, hier zu sein.
9: Everything about this is emotional for us. It's our bodies, it's our lives, it's everything. So it's really hard to be here.
8: Der Zorn der Studierenden richtet sich nicht nur gegen die mutmaßlichen Täter. 7 Verbindungsstudenten, von denen einige behaupten, sie hätten sich an der Gruppenvergewaltigung nicht beteiligt. Andere sagen, der Sex sei einvernehmlich gewesen. Was wirklich vor 2 Jahren passiert ist, soll nun die Generalstaatsanwältin des Bundesstaates New York ermitteln. Der Physikstudent Lewis Holland sieht eine Mitschuld bei den Studentenverbindungen. Sie fördern eine toxische Männlichkeit, sagt er, und betrachten Frauen als Objekte.
10: Frats, as they are now, encourage toxic masculinity. They encourage people to objectify women.
8: Fast noch wütender sind die Demonstrierenden auf die Universitätsleitung. Sie tut nichts, um die wehrlosen Opfer zu beschützen, kritisiert Grace aus New Jersey. Dagegen kommen die Vergewaltiger straffrei davon. Die Leitung will doch nur das Image der Uni schützen.
11: The administration just won't do anything to protect the most vulnerable people while they let rapists get away with this. They're more interested in protecting their image.
8: Studentin Hannah findet schlimm, dass einige der mutmaßlichen Vergewaltiger noch immer an der Elite-Uni studieren. Dagegen musste Jane Doe Cornell verlassen, weil sie nicht länger ertragen konnte, mit jenen zu studieren, die ihr solches Leid zugefügt hatten. Ich weiß, dass Jane Doe sehr hart arbeiten musste, um sich das Studium hier leisten zu können, sagt Hannah. Und dann geschieht ihr sowas Schreckliches, das ist fürchterlich.
12: From what I know, Jane Doe worked really hard to be able to even afford Cornell. So for people to work so hard and to make it here and then have something terrible like this happen to them, it's just really terrible.
8: Nicht nur Studentinnen protestieren. Eine Studentin hat ihren Freund mitgebracht. Er sagt, dies ist ein Problem, das uns alle als Menschen bewegen sollte. Denn jeder, den du kennst, könnte davon betroffen sein.
10: I feel like this is a problem that should really move you on a human basis. Just like anybody you know could be affected by this.
8: Seine Freundin sagt, er sei freiwillig zur Demo gekommen. Hätte ich ihn bitten müssen, wäre er nicht mein Freund. Er wollte selbst hierher kommen, so ist er nun mal.
12: He wouldn't be my partner if I had to ask him to come here. He wanted to do this of his own volition and that's just the kind of guy he is.
8: Nach langer Funkstille äußerte sich am Wochenende auch der Präsident der Cornell University, Michael Kotlikoff. Er versprach, zuzuhören, zu lernen und besser zu kommunizieren. Viele Studierende nehmen ihm das nicht mehr ab. Zu lange habe die Unileitung den Fall vertuscht. Sie fordern jetzt seinen Rücktritt.
0: Der Bericht aus New York von Martin Ganselmeier. 10:23 Uhr.

0: In Frankreich erschüttert der Fall Telisson-Orléans die Literaturwelt. Und Sie fragen sich vielleicht, wer? Laut der KI-Detektor-Software Pangram hat der kanadisch-haitianische Autor sein preisdekoriertes Buch größtenteils von einer KI schreiben lassen. Ist so etwas in der EU erlaubt oder verhindern das Urheberrecht und KI-Verordnung? Jean-Marie Magro.
1: Es ist ein Skandal, der weit über Frankreich hinausstrahlt. Der kanadisch-haitianische Autor Telisson Orélien wird verdächtigt, seinen Roman C'était ça ou mourir mit einer künstlichen Intelligenz geschrieben zu haben. Ein Roman, der schon einen wichtigen französischen Literaturpreis, den Prix Fnac, gewann und für den Prix Goncourt nominiert war, ehe das Buch wegen weiterer Vorwürfe gegen Orélien von der Nominiertenliste gestrichen wurde. Der Autor streitet die Vorwürfe ab. Weltweit beschäftigt sich die Literaturszene mit den Folgen des Skandals. Der französische Essayist David Jace sagt, noch vor wenigen Jahren habe er KI als Werkzeug gesehen, wie den Computer, Google oder Wikipedia.
2: Aber inzwischen sage ich, es ist ein Irrtum zu glauben, dass eine KI stilistisch nicht genauso gut schreiben kann wie ein Mensch. Die Literatur muss ein Raum bleiben, in dem eine Seele mit einer anderen Seele kommuniziert. Denn Literatur ist nicht nur generierte Sprache, sie ist menschlich und Sprache zugleich. Und dafür, so glaube ich, müssen wir klare Regeln festlegen und dafür kämpfen, sie zu verteidigen.
1: Solche Regeln legt in Europa die EU fest. Dafür sind zwei Gesetzestexte wichtig: das Urheberrecht und die KI-Verordnung, der AI Act. Zuerst zum Urheberrecht. Der CDU-Rechtspolitiker im EU-Parlament Axel Voss.
3: Diese Vorstellung im Urheberrecht, es gibt eine künstliche Intelligenz, die mir ein Buch schreibt, das war so gedanklich noch nicht so angelegt.
1: Das Urheberrecht schreibt vor, damit ein Werk urheberrechtlich geschützt ist, muss es originell und menschlich sein. Diese Vorgaben ziehen jedoch keine klare Grenze, sagt KI-Experte Maximilian Garns von der gemeinnützigen Initiative Economic Democracy Project.
4: Selbst Texte, in deren Entstehen KI genutzt wird, sind ja häufig nicht komplett KI generiert. Da sind vielleicht einzelne Sätze von KI geschrieben. Macht das einen Text dann zum KI-Text?
1: Im Endeffekt müsste immer von Fall zu Fall entschieden werden. Der SPD-Europaabgeordnete Timo Wölken meint, Leserinnen und Leser müssten das Recht haben zu erfahren, ob ein Buch von Autoren oder einer KI verfasst wurde.
5: Ich sehe hier allerdings mehr die Verlage in der Pflicht als Urheberinnen und Urheber, die von ihnen veröffentlichten Werke daraufhin auch zu überprüfen und für die Leserinnen und Leser Klarheit zu schaffen.
1: Neben dem Urheberrecht schreibt die KI-Verordnung Transparenz vor, erklärt EU-Kommissionssprecher Thomas Regnier.
2: Anbieter von KI-Systemen, die Texte, Bilder, Audio- oder Videodateien generieren, müssen sicherstellen, dass die Ergebnisse in einem maschinenlesbaren Format gekennzeichnet sind.
1: Ein KI-Wasserzeichen, das jedoch für Nutzerinnen und Nutzer unsichtbar ist. Es gibt nur wenige Erzeugnisse, auf denen explizit stehen muss, dass sie von KI künstlich geschaffen oder bearbeitet wurden. Dazu zählen sogenannte Deepfakes, also mit KI erzeugte und manipulierte Videos und Fotos, wenn sie kommerzielle Ziele verfolgen oder echte Menschen und Orte verfälschen. Das Gleiche gilt für Texte, die öffentliches Interesse betreffen. Aber bei journalistischen Texten und Romanen ist keine Kennzeichnung notwendig. Leserinnen und Leser müssten, wenn sie wissen wollen, inwieweit ein Buch von einer KI erstellt wurde, es in eine Detektorsoftware hochladen, die aber nicht immer zuverlässig ist. Der CDU-Europaabgeordnete Axel Voss sagt, zum Zeitpunkt der Verhandlungen um die KI-Verordnung habe noch niemand daran gedacht, dass man nur kurze Zeit später theoretisch ganze Bücher wird schreiben lassen können. Auch deshalb sei diese Frage
5: völlig unreguliert.
0: Das Wetter kommt nicht von der KI, sondern von Dianas Mikalla. Hallo.
6: Ja, und wie lebendig sie ist.
0: Das freut mich. Wie lebendig ist denn das Wetter, die Sonne heute?
6: Oh, die hat wirklich, also feinstes Spiel über fast ganz Mitteldeutschland. Eine kleine Einschränkung gibt's im Norden von Sachsen-Anhalt und im Tagesverlauf auch wird es im Harz so sein, dass da ein paar Wolken reinragen. Liegt an einem Tiefausläufer, der von Norden her kommt, also ganz Norddeutschland liegt heute unter einer ziemlich dichten Wolkendecke und Sachsen-Anhalt, der Norden, bekommt halt auch etwas davon ab. Ansonsten kann man nicht meckern, wolkenloser Himmel, vielleicht mal so ein paar dünne Wölkchen, aber die verdecken da gar nichts. Die Höchstwerte gehen auch rauf auf 20 bis 23 Grad und das ist für die Jahreszeit zu warm, aber wir wollen nicht meckern und das einfach genießen, dann vielleicht auch eine schöne Mittagspause in der Sonne.
0: Sehr gerne. Wir beide. Wie geht's denn morgen weiter?
6: Morgen ist es noch ähnlich. Also wir starten wieder mit Nebel. Es liegt einfach Bodenfeuchte in der Luft, auch von der Nacht her kommt. Es sind morgen früh auch noch ein paar Wolkenfelder dabei, aber die lösen sich dann auch recht bald auf. Wir werden dann nochmal viel Sonnenschein haben. Es bleibt so wie heute morgen auch trocken. Die Höchstwerte auch nochmal in dieser Spanne 18 bis 22 Grad. Man sieht oder allerdings, dass die Tendenz jetzt dann leicht schon nach unten geht und das weist dann auf den Wetterwechsel hin, der in der Nacht zum Donnerstag schon kommt mit einer Kaltfront. Da wird es deutlich kühler, windig und teilweise stürmisch und Regen kommt dann auch mit dazu.
0: Wetteraussichten mit Janas Mikala, vielen Dank dafür. Nach 10:30 geht es hier bei uns unter anderem

0: Generalbundesanwalt gegen den bis 2005 amtierenden BND-Präsidenten. Sein ehemaliger Büroleiter wurde ebenfalls festgenommen. Er soll Hanning bis mindestens 2022 gegen Geld mit streng geheimen Informationen aus dem Dienst versorgt haben. Ermittler gehen davon aus, dass er mindestens in einem Fall eine Sicherheitsanalyse für einen fremden Nachrichtendienst erstellt haben soll. Auf die Spur kam man dem Beamten während der Ermittlungen zum Prozess gegen die Hamburger Unternehmerin Christina Block. In einer halben Stunde kommt in Sachsen-Anhalt erstmals der neu gewählte Landtag zusammen. Auf der Tagesordnung steht unter anderem die Wahl des Landtagspräsidenten. Die AfD hat als stärkste Fraktion den Abgeordneten Tobias Rausch nominiert. Sollte er gewählt werden, wäre er der erste AfD-Politiker an der Spitze eines Parlaments. Das BSW hat angekündigt, für ihn zu stimmen. Aus Protest gegen eine Zusammenarbeit mit der AfD im Parlament haben sich hunderte Menschen vor dem Magdeburger Landtag zusammengefunden. Im Chor lasen sie die ersten 20 Artikel des Grundgesetzes vor. Die Sitzung können Sie live im MDR Fernsehen und im Stream verfolgen. Außerdem schaltet das MDR aktuell Nachrichtenradio immer wieder in den Landtag. Der Rüstungskonzern Rheinmetall hat mit der Serienproduktion von Weltraumsatelliten begonnen. Nach Angaben des Unternehmens werden in Neuss künftig bis zu 50 sogenannte Radarsatelliten pro Jahr gefertigt. Sie dienen der militärischen Aufklärung auch bei Nacht und schlechtem Wetter. Zu den Kunden zählen die Bundeswehr und andere Streitkräfte. Der erste Satellit soll Anfang 2027 ins All starten. Betreuungsvereine in Sachsen kritisieren unzureichende finanzielle Unterstützung durch den Freistaat. Die Chefin des Landesverbands Grit Drummer sagte dem MDR, der Aufwand für die Betreuung kranker und behinderter Menschen und deren Angehöriger sei höher als die staatliche Zuwendung. Der genaue Bedarf sei nie ermittelt worden. Ihr Betreuungsverein in Marienberg klagt inzwischen gegen 6 erlassene Vergütungsbescheide. Sachsens Justizministerin Konstanze Geiert räumte ein, dass es Änderungsbedarf gebe. Die Vereine haben seit 2023 einen Anspruch auf eine bedarfsgerechte öffentliche Finanzierung. Das waren die Nachrichten. Das Wetter mit den Temperaturen von 10 Uhr, Artern sonnig 10 Grad, jeweils sonnig, Dresden 14, Eisenach 11, Erfurt 12 Grad, Gardelegen 15, Hoyerswerda leicht bewölkt 16 Grad, jeweils sonnig, Magdeburg 16, Neuhaus am Rennweg 14, Oschatz 14, Plauen 10 Grad, Wernigerode leicht bewölkt 16 und Lutherstadt-Wittenberg meldet 13 Grad. Heute viel Sonne, vorübergehend dünne Wolken, im Norden Sachsen-Anhalts lockere Wolkenfelder und meist trocken. Höchstwerte 18 bis 23 Grad, schwacher bis mäßiger Südwestwind. In der Nacht klar, von Süden her zunehmend bewölkt und trocken, Tiefstwerte 10 bis 4 Grad. Morgen teilweise Nebel und Wolken, im Verlauf häufiger Sonne und trocken, Höchstwerte 18 bis 23 Grad. MDR aktuell Verkehrsdienst. A2 Richtung Hannover zwischen Kreuz Magdeburg und Alsleben, 14 Kilometer stockender Verkehr im Baustellenbereich, plus 40 Minuten. Die B84 ist in Höhe Bad Langensalza in beiden Richtungen nach Unfall gesperrt. Auf der B88 Wutha-Immenau zwischen Georgenthal und Nauendorf Behinderung nach Unfall und geblitzt wird. Auf der A4 Frankfurt Richtung Dresden zwischen Dreieck-Nossen und Wilsdruf. Auf der A14 Richtung Schwerin zwischen Lüderitz und Stendal Süd. Und ein Blitzer auf der A73 Richtung Bamberg zwischen Eisfeld Süd und Coburg. Soweit der MDR aktuell Verkehrsdienst, die Zeit 10.34 Uhr.
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2: Im Studio Peter Hartlapp, ich grüße Sie. Im Kampf gegen die extrem hohen Öl- und Kraftstoffpreise haben die G7-Staaten die Freigabe von bis zu 100 Millionen Barrel aus strategischen Reserven bzw. Notfallvorräten beschlossen. Experten glauben, das könne die Preise senken, gerade für Dieselkraftstoff an der Tankstelle. Allerdings bleiben die Fronten im Iran-Krieg verhärtet, ist die Freigabe Experten zufolge nicht mehr als ein Tropfen auf den heißen Stein. Heidi Radwilas berichtet.
3: Dass die G7-Staaten im Kampf gegen extrem hohe Öl- und Kraftstoffpreise ihre Notfallvorräte anzapfen, halten viele Experten für richtig. Bis zu 100 Millionen Barrel Rohöl und Diesel bzw. das Dieselvorprodukt Gasöl sollen es in den kommenden 4 Monaten sein. Jochen Stanzel, Chefmarktanalyst der Consorsbank, sagt:
4: Es hat einen sehr direkten Einfluss.
3: Stanzel erinnert ans Frühjahr, als schon einmal 400 Millionen Barrel Öl aus strategischen Reserven freigegeben wurden.
4: Das hat wirklich dazu geführt, dass auch an der Tankstelle die Preise dann günstiger wurden, weil das einfach auch dazu geführt hat, dass die Angebotssituation sich entspannt hat, und Ähnliches ist jetzt auch wieder zu erwarten.
3: Und zwar aus zwei Gründen. Zum einen sorgt ein

0: Höheres Angebot auf dem Markt, normalerweise dafür, dass die Preise nachgeben. Das dürfte sich vor allem bei Dieselkraftstoff zeigen, meint Jochen Stanzel. Denn der Rohöltransport aus dem Nahen Osten habe sich trotz der Probleme an der Straße von Hormus unter anderem durch Ausweichrouten stabilisiert.
1: Es ist tatsächlich so, dass der Rohöltransport fast wieder das Vorkriegsniveau erreicht hat. Aber beim Diesel zum Beispiel ist es nur etwas mehr als die Hälfte. Also da gibt es tatsächlich Engpässe.
0: Die könnten durch die jüngste G7-Freigabe gemildert werden. Denn die Freigabe soll offenbar schwerpunktmäßig Diesel bzw. das Dieselvorprodukt Gasöl umfassen. Daneben Rohöl und andere Mineralprodukte. Was außerdem preissenkend wirken dürfte? Die strategischen Reserven haben die Länder oft vor Ort gelagert. Heißt, man spart sich die Kosten für den Transport aus dem Nahen Osten. Chefmarktanalyst Stanzel.
1: Wir haben für die Frachtkosten aufgrund der Kriegsrisiken sogar Rekordpreise.
0: Auf einen Rohölpreis von rund 100 Dollar pro Barrel müssten bei Transport vom Persischen Golf zum Beispiel nach China 30 bis 35 Dollar aufgeschlagen werden. Nach Europa 7 bis 10 Dollar, sagt Stanzel. Damit die Preissenkung mehr als ein Tropfen auf den heißen Stein sein kann, meinen Experten, müsse sich die Lage am Persischen Golf aber normalisieren. Gelinge das nicht, stelle sich die Frage, wie oft die Karte mit der Freigabe der strategischen Reserven gespielt werden könne. Ulrich Carter, Chefvolkswirt der Dekabank, meint:
2: Solche Maßnahmen können ja nur den Mangel etwas in die Zukunft abmildern. Aber wenn der Mangel weiterhin bestehen bleibt, dann ist ja absehbar, dass die Reserven dann irgendwann nicht ausreichen.
0: Die geopolitische Lage jedenfalls hat sich in den vergangenen Tagen eher verschlechtert. Der Chef des weltweit größten Ölkonzerns Saudi Aramco, Amin Nasser, hat davor gewarnt, dass die Anspannung an den Märkten für Rohöl und Kraftstoffe 1 bis 2 Jahre dauern könne. So lange könne es dauern, die Reserven bei Staaten und Unternehmen wieder aufzufüllen.
3: Der Bericht von Heidi Radwilas um 10.37 Uhr. Was muss eigentlich getan werden, damit die EU noch größer werden kann? Wer und wie soll gemeinsam entschieden werden, wenn die EU noch mehr Mitglieder bekommt? Damit beschäftigt sich die EU-Kommission und will dazu heute ein paar Vorschläge machen. Aus Brüssel Andreas Meyer-Feist.
4: Vor 13 Jahren wurde Kroatien EU-Mitglied. Seitdem gab es keinen Zuwachs mehr. Das liegt nicht an mangelnder Nachfrage, sondern am langwierigen Beitrittsverfahren. Ganz vorn im Feld Montenegro, eines der kleinsten Länder Europas. Dicht gefolgt von Albanien mit einem besonders großen Rückhalt in der Bevölkerung für einen EU-Beitritt. Eines der Schlusslichter ist Serbien. Politisch und wirtschaftlich wichtig, aber hier stehen die Zeichen auf Rückschritt. Bevor neue Mitglieder dazukommen, will die EU-Kommission einige Änderungen durchsetzen. Die EU soll nicht komplizierter werden oder mit am Ende vielleicht mehr als 30 Mitgliedstaaten handlungsunfähig. Finanzen und Entscheidungsverfahren sollen angepasst werden. Ob das so kommt, müssen die EU-Regierungen am Ende aber gemeinsam entscheiden.
3: Der Bericht von Andreas Meyer-Feist und damit ist es 10.38 Uhr, ganz schön früh vor den Sport. Trotzdem schön, Thorsten vom Wege, dass du schon hier bist.
5: Ja, bin ja schon wach.
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5: Und wir sind natürlich beim Fußball. Da gab es Qualifikationsspiele. Ja, ist doch noch ganz schön zeitig. In der Nations League gestern Frankreich gegen Belgien 4:1, Italien, Türkei 3:1, Nordirland, Georgien 0:0, Ukraine, Ungarn 1:2, Bosnien-Herzegowina, Polen 1:0, Rumänien, Schweden 0:1, Zypern, Lettland 2:1 und keine Tore zwischen Montenegro und Armenien. Jetzt schauen wir mal kurz zu der U21. Auch da stehen Qualifikationsspiele an und heute gibt es für die deutsche U21-Nationalmannschaft die letzte Qualifikationshürde zu nehmen. Wer das ist und wie hoch die Hürde liegt, das weiß mein Kollege Luca Benincasa.
7: Die deutsche U21-Nationalmannschaft will heute Abend die Qualifikation für die Europameisterschaft klarmachen. Dafür braucht der deutsche Nachwuchs einen Sieg im Duell gegen Georgien. Und die Vorzeichen dafür stehen gut. Schließlich hat Deutschland die letzten 7 Quali-Spiele gewonnen. Zuletzt gab es ein überzeugendes 4:1 gegen Malta, bei dem vor allem Mittelstürmer Nicolo Tresoldi herausragte. Gleich 3 Tore gelangen dem 22-Jährigen, der seine Mannschaft in Abwesenheit von Tom Bischoff sogar erstmals als Kapitän anführte. Auch gegen Georgien heute Abend in Bielefeld wird Tresoldi, der aktuell beim FC Brügge spielt, wieder die Binde tragen. In dieser Rolle und mit viel Selbstvertrauen kann er dabei sogar Geschichte schreiben. Trifft Tresoldi gegen Georgien noch 2-mal, würde er mit U21-Rekordtorjäger Pierre Littbarski gleichziehen. Wichtiger ist für die deutsche U21-Elf jedoch das EM-Ticket, das mit einem Sieg gegen Georgien sicher wäre.
5: Damit kommen wir zum Volleyball. Die Damen des VfB Suhl haben sich den ersten Titel der Saison gesichert. Der Doublesieger setzte sich am Samstag vor 2000 Fans in Coburg mit 3:0 gegen den Vizemeister Dresdner SC durch. Am kommenden Samstag beginnt nun die neue Bundesliga-Saison und mein Kollege Andreas Mann blickt schon mal voraus.
8: Der Doublegewinner der Vorsaison geht mit der nächsten Trophäe in der Vereinsvitrine in die neue Bundesliga-Saison. Hanna Hartmann und ihr VfB Suhl sind noch längst nicht satt.
9: Ist natürlich cool, dass man sowas erreicht hat und dass wir jetzt so ein bisschen auch einschätzen können, wo wir vielleicht stehen. Natürlich nur im Vergleich zu einem Team, aber das macht schon mal Mut.
8: Nun haben die Diagonalangreiferin und ihr Team aus Thüringen also schon das vierte Pflichtspiel hintereinander gegen den alten Rivalen aus Dresden gewonnen. Und das, obwohl man mit Monika Brandschuska und Mackenzie Foley, zwei Topspielerinnen aus der Meistersaison, verloren hat. Hanna Hartmann hat sich als MVP des Supercup-Spiels in Coburg bereits in den Vordergrund gespielt.
9: Sehr gutes Gefühl und ich glaube, das Wichtigste ist einfach Selbstvertrauen, auch jedem aus dem Team. Dass wir an uns glauben können und dass wir das schaffen können.
8: Dieser Glaube, dieses Zutrauen ins eigene Können scheint in engen Situationen wie am Samstag beim Dresdner SC noch nicht wieder ganz zurück. Der Dresdner Kader grunderneuert, das Eigengewächs Sarah Straube wurde auf der Zuspielposition zurückgeholt. Und auch sonst ist beim DSC jede Menge Potenzial im Kader. Bedingt durch Auswahleinsätze seiner Spielerinnen war der komplette Kader um Kapitänin Patricia Nestler spät beieinander.
9: Wir brauchen eigentlich auch noch ein bisschen Zeit, um die kleinen Abstimmungssachen zu verbessern und sollten das als Ansporn nehmen. Also wir haben drei Sätze trotzdem guten Volleyball gespielt für diese kurze Vorbereitungszeit und wir werden Sachen analysieren, sind noch nicht bei 100%, das hat man gesehen. Aber ich denke trotzdem nicht, dass wir auf dem schlechten Weg sind.
8: Möglicherweise ein Problem für den Dresdner SC ist, dass es zum Start in die Bundesliga-Saison gleich gegen die Branchengrößen Stuttgart und Schwerin geht. Doch auch bei Trainer Alexander Weibel herrscht nach dem Supercup und vor dem Punktspielauftakt Gelassenheit.
10: Wir haben Talent im Kader, habe ich immer gesagt, aber wir sind weit entfernt von fertig. Und jetzt müssen wir eben gucken, dass wir das in den nächsten Wochen rausarbeiten. Da hilft es nicht, dass wir jetzt sehr viele schwierige Spiele gleich am Anfang haben, aber am Ende ist so, dass für uns am Ende die Meisterschaft zählt und da haben wir noch ein bisschen Zeit zu arbeiten.
8: Und beide Teams, Suhl wie Dresden, freuen sich auch auf hochkarätige Gegnerschaft in der Volleyball-Champions League.
5: Kommen wir zum Handball. Seit ein paar Tagen kursieren Meldungen um die Absicht eines Melsunger Bundesligaspielers, nur wenige Monate nach seinem Wechsel aus Flensburg zu den Hessen wieder zurück in den Norden zu wollen. Eigentlich eine regionale Petitesse, würde es sich nicht um den Kapitän der Handballnationalmannschaft Johannes Goller handeln. Der ist nun an die Öffentlichkeit gegangen und hat von Schäden für seine mentale Gesundheit gesprochen. Was hat sich durch Gollers öffentliche Erklärung also verändert, Thomas Kuss?
11: Vor allem hat Johannes Goller selbst deutlich gemacht, wie ernst die Situation für ihn ist. Er spricht nicht mehr nur von Heimweh, sondern ausdrücklich davon, dass seine mentale Gesundheit betroffen ist. Damit bekommt die ganze Geschichte noch einmal eine andere Dimension. Gleichzeitig wird hinter den Kulissen längst verhandelt. Die Familie möchte möglichst schnell zurück in den Norden, am liebsten schon zur kommenden Saison. Zu hören ist auch, dass Goller derzeit sehr fokussiert seinen Verpflichtungen nachkommt, also relativ kurz vor dem Training kommt und danach auch schnell wieder weg ist. Sein Wechselwunsch ist jedenfalls sehr klar. Jetzt müssen die Vereine eine Lösung finden.
5: Ja, das ist natürlich keine einfache Situation, denn er hat ja langfristig unterschrieben und es gibt wohl auch noch Wechsel und Veränderungen in Gollers Management. Was also sind die Knackpunkte bei den Verhandlungen?
11: Ja, der wichtigste Punkt ist die Ablösesumme. Goller hat in Melsungen einen Vertrag bis 2031. Lange hieß es, er könne 2028 über eine festgeschriebene Ausstiegsklausel gehen. Inzwischen gibt es aber Hinweise, dass diese Klausel möglicherweise erst 2029 greift. Das soll auch bei der Trennung von seiner bisherigen Berateragentur eine Rolle gespielt haben. Die Agentur hatte öffentlich erklärt, sie habe sich von Goller getrennt. Nach unseren Informationen war es allerdings genau andersherum. Goller hat sich von der Agentur getrennt. Jetzt prüfen Anwälte den Vertrag. Für einen früheren Wechsel müsste Flensburg entsprechend zahlen. Im Raum steht eine siebenstellige Summe. Genannt wurde da etwa 1,2 Millionen Euro. Dazu kommt, das Gehalt aus Melsungen wird Flensburg definitiv nicht zahlen können. Goller müsste also selbst Abstriche machen. Am Ende geht es darum, wie weit alle drei Seiten aufeinander zugehen.
5: Klingt, als hätte das Ganze noch ein ziemliches Nachspiel und sei da wirklich noch nicht das letzte Wort gesprochen. Immer dran denken, es ist der Kapitän der deutschen Nationalmannschaft im Handball und die hat eine WM vor der Raufe und zwar im Januar im eigenen Land.
3: Der Sport mit Thorsten vom Wege um exakt 10.45 Uhr hier on MDR aktuell. Mit unserer wichtigsten Meldung, dass der ehemalige Chef des Bundesnachrichtendienstes August Hanning wegen Spionageverdachts festgenommen worden ist. Wie WDR, NDR und Süddeutsche Zeitung berichten, ermittelt der Generalbundesanwalt gegen den bis 2005 amtierenden BND-Präsidenten. Weitere Meldungen mit Rio Takeda.
12: Zu Beginn eines nationalen Protesttags in Frankreich haben Schüler und Studenten zahlreiche Gymnasien und Universitäten blockiert. Die Polizei hat ein Großaufgebot mobilisiert. Seit einer Woche wird für eine bessere Ausstattung der Schulen und bessere Lernbedingungen demonstriert. Bei einigen Protesten kam es zu Ausschreitungen. Es gibt Vorwürfe unangemessener Polizeigewalt. Für den Publikumspreis des Rhöner Biosphärenpreises kann ab sofort abgestimmt werden. Nach Angaben des UNESCO-Biosphärenreservats stehen 10 Kandidaten zur Wahl, die sich in besonderer Weise für Natur, Nachhaltigkeit und die Entwicklung der Rhön einsetzen. Darunter sind auch 3 Bewerber aus Thüringen. Die Abstimmung läuft bis Mitte November. In Jena stößt das Weihnachtssingen im Fußballstadion schon Wochen vor dem Fest auf großes Interesse. Nach Angaben der Veranstalter ist bereits die Hälfte der 13.000 Tickets verkauft. Zum Programm am 18. Dezember gehören gemeinsames Singen sowie Auftritte von Chören und Blechbläsern. Das Wetter heute überwiegend heiter, im Norden auch locker bewölkt und meist trocken, 18 bis 23 Grad. In der Nacht zunehmend bewölkt und trocken, 10 bis 4 Grad. Morgen Nebel und Wolken, im Verlauf zunehmend Sonne und trocken, 18 bis 23 Grad. MDR aktuell Verkehrsdienst, A2 Richtung Hannover, zwischen Kreuz Magdeburg und Alsleben, 14 Kilometer stockend im Baustellenbereich, plus 40 Minuten. Vorsicht auf der A13 Richtung Dresden zwischen Mittenwald und Bessensee, ungesicherte Unfallstelle. Die B85 ist in Höhe Bad Langensalza in beiden Richtungen nach Unfall gesperrt. Und auf der B88 Wutha-Ilmenau zwischen Georgenthal und Naundorf, Behinderung nach einem Unfall. Geblitzt wird auf der A4 Frankfurt Richtung Dresden zwischen Dreieck-Nossen und Wilsdruff, auf der A14 Richtung Schwerin zwischen Lüderitz und Stendal Süd und auf der A73 Richtung Bamberg zwischen Eisfeld Süd und Coburg. Soweit der MDR aktuell Verkehrsdienst. Die Zeit 10.47 Uhr.
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3: Es ist nicht weniger als ein historischer Dienstag für Sachsen-Anhalt heute, den wir für Sie natürlich ganz genau im Blick behalten wollen. Exakt einen Monat nach dem politischen Erdrutschsieg, bei dem die AfD mit knapp 45% der Stimmen mit Abstand stärkste Kraft wurde, kommt der Landtag in Magdeburg um 11 Uhr zu seiner konstituierenden Sitzung zusammen. Das ist in knapp 12 Minuten und weil das alles so wichtig ist, bin ich zum Glück nicht allein im Studio. Bei mir ist mein Kollege und Politikexperte Sebastian Hesse, der mich und uns die nächsten Stunden hier unterstützen wird. Sebastian, ich grüße dich.
13: Ja, hallo, auch von meinerseits.
3: Schön, dass du da bist. Was macht denn diesen Tag heute so historisch?
13: Ja, ich bin ja immer vorsichtig mit so Labels wie historisch. Mhm. Damit wird ja vieles so hochgejazzt, was es dann am Ende nicht ist. Aber wenn es so kommt, wie es wahrscheinlich kommen wird, dann ist es tatsächlich ein kleiner Einschnitt in der bundesdeutschen Geschichte, wenn zum ersten Mal ein AfD-Politiker Landtagspräsident wird in einem Bundesland in Sachsen-Anhalt heute. Das scheint sehr gewiss, weil die AfD natürlich sehr mächtig ist im neuen Landtag mit 39 Sitzen. Und auch das BSW, die kleinste Fraktion mit nur 5 Sitzen, aber immerhin hier ihre Zustimmung signalisiert hat, zugesagt hat und das addiert, da ist die Mehrheit dann schon zustande. Gerade kommen sie alle zusammen, die Parlamentarier. Wir sehen das hier und verfolgen das hier auf dem Schirm. Im Parlament sind die Sitze natürlich noch nicht besetzt im Sinne von, dass die Parlamentarier schon säßen, aber die ersten kommen und packen ihre Sachen aus. Und man sieht so ein gelbes Buch auf den Tischen liegen. Das ist das Handbuch des Landtages. Da stehen alle Gepflogenheiten drin, wie das Ganze so funktioniert im parlamentarischen Betrieb. Das natürlich vor allen Dingen für die Neulinge in diesem Plenum.
3: Alterspräsidentin ist Eva von Angern von den Linken, die wird die Sitzung leiten bis zur Wahl des neuen Präsidenten. Sebastian, nach den turbulenten Ereignissen in Thüringen vor 2 Jahren, vielleicht erinnert sich noch der ein oder andere, wo der Alterspräsident der AfD für jede Menge Unterbrechungen und auch Chaos gesorgt hat. Wie hoch schätzt du das Risiko ein, dass es auch heute in Magdeburg zu Blockaden, zu Eklats kommt?
13: Also ich würde mal sagen, der erste Teil der Sitzung, wo es um Tobias Rausch geht, das ist der Kandidat der AfD für den Parlamentspräsidenten, das dürfte einigermaßen geräuschlos über die Bühne gehen. Die Personalie ist bekannt. Die Fraktionen haben sich gestern nochmal in Pressekonferenzen dazu kritisch geäußert, so sie ihn ablehnen, oder auch positiv geäußert, jetzt im Falle des BSW, dass er vor allen Dingen argumentiert, dass es eine parlamentarische Gepflogenheit sei, dass die stärkste Fraktion den Landtagspräsidenten stellt und dem fühle sie sich verbunden. Sie sieht in Tobias Rausch keinen Hardliner, das ist so Originalton das Zitat gewesen von gestern. Deshalb wird das wahrscheinlich geräuschlos und vermutlich auch relativ schnell über die Bühne gehen. Dann aber kommt es zu einer kleinen Zäsur, dann will die AfD nämlich die Geschäftsordnung des Landtages ändern, als das Erste, was sie in dieser neuen aktiven Rolle im Landtag tut. Bislang ist es so, es gibt 3 Stellvertreter laut Geschäftsordnung, das wollen sie jetzt ändern, dahingehend, dass es bisher so war, dass diese 3 an andere Fraktionen gehen, nicht an die stärkste Fraktion. Und jetzt will die AfD aber eben auch noch einen Stellvertreterposten.
3: Bis hierhin erstmal Sebastian Hesse, vielen Dank. Wir hören ihn noch häufiger im Programm, spätestens dann, wenn um 11 Uhr in knapp 10 Minuten die konstituierende Sitzung des Landtags in Sachsen-Anhalt beginnt. Jetzt ist es erstmal 10.51 Uhr. Haben noch ein bisschen Zeit und schauen in die USA. Am 6. Oktober begeht das Land den German American Day, ein Festtag zu Ehren deutscher Kultur- und Einwanderungsgeschichte in den Vereinigten Staaten. Tatsächlich liegt die Zahl deutscher Einwanderer in den USA heute so niedrig wie nie. Es ziehen mehr zurück als neue hinzukommen. Eine Spurensuche in Chicago zwischen Auswandererstammtisch und Volksfest. Marc Feuser. Ready? 1, 2, 3.
14: Es hat schon was ziemlich Skurriles. Brezel, Bratwurst und Blasmusik mitten in Chicago. Beim German American Fest feiern jedes Jahr Hunderte in Dirndl, Lederhosen und viel Schwarz-Rot-Gold. Ein Mix aus Rosenmontag und Oktoberfest. Mittendrin ist Auswanderer Steffen Müller aus Speyer in Rheinland-Pfalz. Er lebt seit Jahrzehnten in Chicago und spürt, dass sich in der deutsch-amerikanischen Community etwas verändert.
15: Es sind halt nicht mehr so viele Leute da, ne? die noch erst Einwanderer sind. Viele deutsche Restaurants haben zugemacht in den 30 Jahren, die ich hier war. Und ich versuche halt beide Kulturen so ein bisschen beizubehalten. Ne? Und deswegen habe ich mich hier auch eingesetzt, ja, dass wir den Schublattler-Tanz hier vorführen. Und es liegt mir ein bisschen am Herzen, dass man das hier so beibehält.
14: Schublattler als Zeichen der Völkerverständigung? Zuletzt sind immer weniger Deutsche in die USA ausgewandert. Vergangenes Jahr nicht mal mehr 9.000. So wenige wie seit 20 Jahren nicht. Einmal im Monat trifft sich in einer Vorstadt von Chicago eine Gruppe Auswanderer. Die einen sind schon lange hier, die anderen erst ein Jahr. Wie Michael und seine Frau Ursula. Sie sind vergangenes Jahr aus Rheinhessen nach Chicago gekommen, weil ihre Tochter hier lebt. Michael wollte die Enkel aufwachsen sehen und kurz nach der Rente war es dann soweit, sie packen ihre Koffer. Nicht alle haben das verstanden.
16: Das haben einige gesagt. Wo zieht ihr da hin? Was macht ihr da drüben? Aber ich möchte nur noch mein Leben genießen mit den Enkeln und meiner Tochters Familie. Das war's.
14: Michaels Frau Ursula war da skeptischer, die USA vor allem fremd. Inzwischen hat sie sich eingelebt, erzählt sie, aber die Stimmung erlebe sie doch angespannt.
17: Mit der Eispolizei hier, wie die Leute festgenommen werden und abtransportiert, keine Ahnung wohin, was mit denen passiert, ist schon schlimm.
14: Verschärfte Einreisebestimmungen und immer mehr Abschiebungen. Die Migrationspolitik ist ein Schwerpunkt von US-Präsident Trump. Deutsche Auswanderer sind zwar nicht erklärtes Ziel, zuletzt hatte die US-Regierung aber ihre Regeln für einen dauerhaften Aufenthalt deutlich verschärft. Wer zum Beispiel eine Green Card möchte, muss den Antrag künftig im Heimatland stellen, auch wenn der Lebensmittelpunkt schon in den USA ist.
17: Seitdem der Trump dran ist, weiß ich nicht, ob wir die Green Card überhaupt bekommen hätten. Wenn ich die Tochter nicht hier hätte und die Enkelkinder und mein Mann wird sagen, wir gehen zurück, würde ich zurückgehen. Sofort.
14: Politische Schwierigkeiten, Zolldrohungen und gesellschaftliche Spannungen. Die Wirtschaftsverbindungen zwischen Deutschland und den Vereinigten Staaten sind trotzdem noch stark, erklärt Mark Tompkins von der Außenhandelskammer.
18: Die Investitionszahlen sind relativ stabil. Jahr für Jahr, letztes Jahr sogar war Deutschland die Nummer 1 Investor, ausländische Investor in den USA.
14: Zurück im Bierzelt in Lincoln Square. US-Amerikanerin Amy Williamson war zwar bisher noch nie in Deutschland, schunkelt hier aber kräftig mit. Dass weniger Deutsche kommen, das sei ihr auch schon aufgefallen. Aber
19: sicher schauen sich viele die USA gerade an und sagen, vielleicht kommen wir besser nicht. Ich hoffe wirklich, dass sich das auch wieder ändert. Vielleicht sind die USA gerade ein komisches Land, aber wir kommen schon wieder auf den richtigen Weg. Vertraut uns.
3: Das war der Bericht aus den USA von Marc Feuser, 10.55 Uhr gleich.
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3: Heute zu einem Mann, der mehr hatte als nur ein Herz für Tiere. Heinz Sielmann kam den großen und kleinen Lebewesen auf der Erde mit seiner Kamera so nah wie kaum ein anderer. Ihm gelangen spektakuläre Aufnahmen, die die Zuschauer staunen ließen. Sielmann gehörte früher zu den bekanntesten Gesichtern im deutschen Fernsehen. Severino Melchiorre erinnert an den leidenschaftlichen Tierfilmer, der heute vor 20 Jahren verstarb.
20: Das ist nicht die Augsburger Puppenkiste. Oder das Sandmännchen.
21: Das ist Wick, das Eichhörnchen.
20: Preisgekröntes Bildungsfernsehen der 50er Jahre.
21: Jeder von uns ist den braunen Kobolden schon begegnet. Aber wie wenig wissen wir von ihrem Leben.
20: Und dafür gibt es 1953 den Deutschen Filmpreis. Da ist Heinz Sielmann 36 Jahre alt und lebt seinen Traum.
22: In einer stillen Abendstunde sagte ich meinen beiden Eltern, ich muss sowas wie ein Tierfilmer werden. Herr Barbon, Jungchen, mein Gottchen, nein, das ist die Brotlust, du kannst wohl nicht.
20: Aber die Mutter wird weich. Heinz bekommt mit 17 ein Fernglas und eine Kamera. Und es sind erstmal bekannte Tiere aus dem Wald, die Sielmann damit aufnimmt. Wie in seinem ersten Tierstummfilm Vögel über Haff und Wiesen. Geradezu spektakulär sind aber die Bilder, die dabei entstehen. Für die Reportage Zimmerleute des Waldes beobachtet Sielmann in den 50er Jahren Spechte durch eine Glasscheibe im Baumstamm.
23: Vor allem wollte ich sie in eindringlichen Aufnahmen dokumentieren.
20: Und das ist völlig neu und gefällt der BBC so gut, dass sie zum Dauerabonnenten der Sielmann-Reportagen wird. Schon bald verlässt Sielmann den Wald, zeigt Riesenschildkröten auf den Galapagos-Inseln, Albatrosse vor der Antarktis oder Berggorillas in Zentralafrika. Kein Ort ist zu weit weg.
24: Sie treiben ein groteskes Liebesspiel. Kokett wirbt das Männchen mit ausgestreckten Scheren.
20: 1965 nimmt Sielmann die Deutschen zum ersten Mal mit auf seine Expeditionen ins Tierreich, seine bekannteste Reihe. In den mehr als 200 Folgen begeistert Sielmann ein Millionenpublikum.
24: Am ständigen Knicksen und dem weißen Brustgefieder kann man die Wasseramsel schon von Weitem erkennen.
20: Mehr als 200 Filme, Lehrfilme für die Schule und sogar fürs Kino dreht der studierte Biologe Sielmann im Laufe der Zeit und setzt dabei Maßstäbe. Mit dem Wechsel von der ARD zum Privatfernsehen 1991 schwindet aber allmählich der Zuspruch des Publikums. RTL streicht Sielmanns Sendung wegen schlechter Quoten und er zieht sich allmählich aus der Öffentlichkeit zurück. Aber nicht ohne eine Umweltstiftung zu gründen und 2002 noch ein Naturerlebniszentrum für bedrohte Arten in Herbigshausen. Ausgerechnet im ehemaligen Todesstreifen an der innerdeutschen Grenze.
24: Wir Menschen müssen erkennen, so geht es nicht weiter in großen Bereichen unseres Lebens. Wir müssen ein paar Einbußen machen.
20: Gestorben ist Heinz Sielmann, Tierfilmer und leidenschaftlicher Naturschützer, am 6. Oktober 2006 in München. Heute vor genau 20 Jahren.
3: Ein Kalenderblatt von Severino Melchiorre. Weiter mit Diana Smikala und wir schauen aus gegebenem Ablass nach Magdeburg. Konstituierende Sitzung des Landtags, die gleich um 11 beginnt. Wie ist denn das Wetter über dem Magdeburger Landtag, Diana Smikala?
25: Also allenfalls ein paar dünne Wolken. Ansonsten auch dort wie verbreitet in Sachsen-Anhalt. Viel Sonnenschein, das wird auch durch den ganzen Tag so gehen. Die Temperaturen in Magdeburg speziell gerade laufen auf 18 Grad zu. Insgesamt haben wir schon von den Höchstwerten her auch schon 20 Grad erreicht. Die Temperaturen schießen jetzt quasi unter Sonne nach oben. Eine bisschen Eintrübung gibt's mit Wolken im Harz und ganz im Norden.
3: Wetter in aller Kürze mit Diana Smikala. Danke dir sehr. Eigentlich würden an dieser Stelle die Nachrichten kommen, aber weil um 11 Uhr, also sprich in gut einer Minute im Magdeburger Landtag, die konstituierende Sitzung in Sachsen-Anhalt beginnt, auf die wir gespannt blicken wollen mit ein paar Fragen nach dem historischen Wahlergebnis in Sachsen-Anhalt samt AfD-Erdrutschsieg. Mit mir im Studio ist zum Glück Sebastian Hesse, der viel mehr Ahnung hat als ich. Sebastian, welche Fragen treiben dich denn so um?
13: Ja, ich bin mal gespannt. Ich glaube, dass die Wahl des ersten Landtagspräsidenten der AfD in der bundesdeutschen Geschichte nicht nur Geschichte schreiben wird. Und ich habe es ja vorhin schon gesagt, ich bin vorsichtig eigentlich mit solchem Pathos, aber ich glaube, heute ist er tatsächlich angebracht. Und dann gibt es noch ein paar kleine Überraschungen, die möglicherweise in der Tagesordnung lauern. Ich glaube schon, dass Tobias Rausch innerhalb der nächsten Stunde eben jener Landtagspräsident sein wird. Aber dann geht es um Stellvertreterposten, um geänderte Geschäftsordnung und allerhand spannende Dinge, die sich ereignen werden in der nächsten Stunde.
3: Worauf müssen wir gleich zu Beginn achten?
13: Na, jetzt sehen wir hier schon auf dem Live-Übertragungsbild aus dem Landtag alle Augen auf Eva von Angern. Sie ist zwar nicht alt, aber sie ist, sie ist eben jetzt hier in ihrer Funktion als die Ältestenratsvorsitzende, diejenige, die die Sitzung jetzt in wenigen Sekunden eröffnet.
3: Und wir schalten uns live rein.
0: Die Wahlperiode ist am 6. September 2026 durch die Bürgerinnen und Bürger unseres Landes gewählt worden. Mein Name ist Eva von Angern. Ich gehöre dem Landtag von Sachsen-Anhalt ohne Unterbrechung seit der vierten Wahlperiode an. Und zunächst möchte ich an Sie alle die Frage richten, ob jemand im Raum ist, der dem Hohen Hause länger angehört als ich. Ich sehe keine Meldung, ich sehe, das ist also nicht der Fall. Dann habe ich als das am längsten dem Landtag angehörende Mitglied die Ehre, die Alterspräsidentin in dieser ersten Sitzung des Landtages der neunten Wahlperiode den Vorsitz zu übernehmen. Ich heiße Sie alle zur heutigen konstituierenden Sitzung des Landtages, zu der Sie gemäß Artikel 45 Absatz 1 Satz 2 der Landesverfassung vom Präsidenten des Landtages der achten Wahlperiode mit Schreiben vom 29. September 2026 eingeladen wurden. Herzlich willkommen. Ich will nicht nur Sie alle herzlich willkommen heißen, sondern ich freue mich auch ganz besonders, dass wir heute hier eine Reihe von Gästen und Ehrengästen bei uns im Plenarsaal des Landtages von Sachsen-Anhalt willkommen heißen dürfen. Ich schaue einmal nach oben und freue mich, dass ich auch einige Gesichter erkenne von hier unten. Und ich darf ganz herzlich zunächst die Vertreter der Religionsgemeinschaften begrüßen, Herrn Steinhäuser als Beauftragter der Evangelischen Kirche in Mitteldeutschland, herzlich willkommen, sowie auch den Leiter des katholischen Büros, Herr Dr. Bethke, herzlich willkommen, als auch Herrn Helmut Seibert als Vertreter der jüdischen Gemeinden des Landes Sachsen-Anhalt, fühlen Sie sich herzlich willkommen. Ich freue mich auch, dass ich freue mich natürlich auch, dass der Präsident des Landtages der achten Wahlperiode, Herr Dr. Gunnar Schellenberger, in Begleitung bei uns ist, wie auch die ehemaligen Landtagspräsidentin Frau Gabriele Brakebusch, als auch die ehemaligen Landtagspräsidenten Dieter Steinicke, Detlef Gürth und Hardy Peter Güssau. Herzlich willkommen. Auch das Landeskommando Sachsen-Anhalt ist mit Herrn Oberstleutnant Balke vertreten. Auch an Sie ein herzliches Willkommen. Ich freue mich zudem, meine Damen und Herren, Abgeordnete der vergangenen achten Wahlperiode, Vertreter aus Wirtschaft und Gesellschaft sowie von den Fraktionen geladenen Gäste hier auf unserer Besuchertribüne begrüßen zu können. Sehr geehrte Kolleginnen und Kollegen, es ist mir heute eine besondere Ehre, als das dienstälteste Mitglied des Landtages von Sachsen-Anhalt die Aufgabe der Dienstalterspräsidentin wahrnehmen zu dürfen. Es gab in der Geschichte Deutschland tatsächlich nur wenige Frauen, die dieses Amt der Alterspräsidentin innehatten. Clara Zetkin ist wahrscheinlich eine der bekanntesten von Ihnen. Die Jahre, die dieser Rede folgten, werden nicht ohne Grund als dunkelstes Kapitel unserer Geschichte bezeichnet. Meine Damen und Herren, ich sitze heute hier vor Ihnen als Politikerin, als Frau, von denen es leider noch weniger im 9. Landtag gibt, als es schon im Vorgängerlandtag sehr wenige zu wenige waren. Der Frauenanteil ist in diesem Haus auf erschreckend niedrige 21,7% gesunken. Liebe Frauen, ich sitze heute hier vorne auch stellvertretend für euch und für Sie. Und ich bin mir sicher, Und ich bin mir sicher, dass wir hörbar und dass wir sichtbar sein werden und dass wir leidenschaftlich für die Interessen von Frauen und Mädchen in Sachsen-Anhalt kämpfen werden, gern auch gemeinsam. Meine Damen und Herren, Angela Merkel, die ehemalige Bundeskanzlerin aus Mecklenburg-Vorpommern, die ich sehr schätze, hat dieser Tage im Zuge der Eröffnung der Ausstellung Kokoschkas Adenauer Warholz Brandt außergewöhnliche Begegnungen zwischen Kunst und Politik im Marie-Louise-Lüders-Haus im Bundestag gesagt. Sie glaube, in unseren Zeiten sei es sehr wichtig, sich immer wieder der historischen Bindungen bewusst zu werden. Wir seien nicht die Ersten, die Probleme auf der Welt hätten, und wir würden auch nicht die Letzten sein. Es sei wichtig, dass man seine Wurzeln kenne. Lassen Sie uns auf diese gemeinsamen Wurzeln schauen. Dass wir uns heute hier versammeln können und dürfen, ja, das steht auf einem historischen Fundament. Und dieses Fundament, es muss uns Verpflichtung sein. Unabhängige, selbstbewusste Parlamente mit Mitgliedern, die ein freies Mandat ausüben dürfen, geschätzt, geschützt durch die Freiheit zu reden und abzustimmen, durch Immunität und Indemnität, das sind in Deutschland keine ewig gewissen Einrichtungen. Sie sind hier vielmehr recht jungen Datums, traten sie doch erst spät in unser Verfassungsleben ein. Auf den Barrikaden von 1848 wurde im Gebiet des späteren Sachsen-Anhalts um freie Parlamente, um das freie Abgeordnetenmandat mit dem Blut und dem Leben von Menschen gekämpft. Meine Damen und Herren, sind wir uns dessen stets bewusst, wenn wir im Saal in Ausübung unseres Mandats Kolleginnen oder nicht im Saal Anwesende herabwürdigen oder persönlich diffamieren oder Redner oder ja, bevorzugt Rednerinnen niederbrüllen zu versuchen. Die Ordnungsrufstatistik des Landtages der 8. Wahlperiode spricht eine andere Sprache und ich halte diese Statistik nicht mal für ausreichend repräsentativ, gemessen an der tatsächlichen Lage. Meine Damen und Herren, dass uns dieses einmal errichtete Fundament nicht zwangsläufig sicher durch alle Widrigkeiten und Herausforderungen trägt, zeigt die Zeit der nationalsozialistischen Diktatur in Deutschland. Der in nur 7 Wochen vollzogenen und am 24. März 1933 mit dem Ermächtigungsgesetz im Reichstag vollendeten Errichtung der Diktatur hatten sich allein mutige Sozialdemokraten mit dem beeindruckenden Otto Wels an der Spitze entgegengestellt. Er bleibt mit dem ikonografischen Satz in Erinnerung, Freiheit und Leben kann man uns nehmen, die Ehre nicht. Meine Damen und Herren, die Kommunisten waren zu diesem Zeitpunkt schon nicht mehr im Reichstagsplenarsaal. Sie waren bereits in einer Vielzahl in den ersten Konzentrationslagern eingepfercht. Und jetzt wissen wir, nicht nur die Sozialdemokraten sollten folgen. Auch Abgeordnete der Weimarer Zeit aus dem heutigen Sachsen-Anhalt waren unter den Verfolgten der Nationalsozialisten. Das Projekt verfolgt unserer geschätzten Landtagspräsidentin Gabriele Brakebusch, herzlich willkommen, liebe Gabi, hat die Namen all dieser Menschen wieder in die Gegenwart, vor allem aber auch in all unser Bewusstsein, in unser Gewissen zurückgebracht. Sie sind für mich eine Mahnung, wie dünn die Schutzschicht der Zivilisation und wie mitunter widerstandsfähig, wie wenig widerstandsfähig die Schicht des friedlichen, respektvollen und anständigen Umgangs miteinander ist. Und es war richtig, diese verfolgten Kolleginnen und Kollegen, diese Minna Bollmann und andere auf einem Triptychon im Haupteingangsfoyer uns heute als Andenken, als Mahnung, als Warnzeichen für den parlamentarischen Alltag wie für die großen Momente politischer Verantwortung in unsere Grundhaltung, unser Verantwortungsgefühl als Abgeordnete zu pflanzen. Meine Damen und Herren, ich hoffe sehr, dass dieses Triptychon nach der Fertigstellung des Foyers wieder seinen zentralen Platz dort finden wird. Es möge ein wichtiges Projekt dieses Landtages sein. Es soll die Besucherinnen unseres Hohen Hauses begrüßen. Es möge an die durch die Verfolgung durch die NS-Diktatur zu Tode gekommenen Kolleginnen und Kollegen durch einen Erinnerungsort im öffentlichen Raum am Domplatz vor dem Haupteingang zum Landtag erinnern. Wertschätzend, vor allem aber uns mahnend und verpflichtend beim Betreten des Parlamentssitzes, des Ortes unserer persönlichen, individuellen Verantwortung. Ein weiteres wichtiges parlamentspolitisches Projekt dieses Hauses hat einen anderen Bereich unseres historischen Fundaments betont differenziert beleuchtet. Ich meine die Errichtung der kommunistischen Diktatur im Osten Deutschlands, in der auch der Parlamentarismus in Sachsen-Anhalt zu Grabe getragen worden ist. Kollegen von damals wie Anton Müller oder Franz Holler, sie mahnen uns. Ich bin mir als Linke, deren Partei tief in der DDR und in der Verantwortung für sie verwurzelt, dieser Verpflichtung vollauf bewusst. Ob dies aber auch rechtfertigt, 36 Jahre nach dem Untergang der DDR, linke politische Alternativen mit dem Hinweis auf unserem zu keinem Zeitpunkt bestrittene zentrale Verantwortung für die DDR zu diffamieren, ist nicht nur eine äußerst fantasielose politische Debatte, sie ist vor allem geschichtslos, verkennt sie doch den Platz von CDU und auch Liberalen im politischen System der DDR. Meine Damen und Herren, schließlich auch das verpflichtet uns. Heute hat die friedliche Revolution der Menschen in der DDR nicht nur Freiheit, Demokratie und Rechtsstaat in unserem Teil Deutschlands gebracht, sondern mit den 1952 untergegangenen, jetzt wiedererrichteten Ländern auch die Parlamente wiederbelebt. Wer die Rede des liberalen Alterspräsidenten Heinz Hildebrand am 28. Oktober 1990, damals noch in Dessau, in der Philipp-Becker-Kaserne, nachliest, der kann den Stolz dieses Mannes spüren. Er war in der DDR wegen seiner Beteiligung am 17. Juni 1953 mit einem Berufsverbot belegt und zum Opfer dieser Diktatur geworden und durfte nun in einem freien Parlament mit freien Abgeordneten vorsitzen. Und ich frage, können wir eigentlich diesen Stolz, den dieser Mann damals spürte, noch nachempfinden? Sind wir es selbst, stolz auf unser Mandat? Und meine Damen und Herren, Ehre ist nicht Stolz nur nach außen, sondern vor allem Standhaftigkeit nach innen, wie es der Aphoristiker Timo Ertl auf den Punkt gebracht hat. Das heißt, es geht nicht um Macht und es geht nicht darum, Recht zu haben. Wir alle stehen in der Pflicht, mit dem Vorgefundenen, dem Guten wie dem Schlechten, dem Gelungenen wie dem Misslungenen Menschenwerk verantwortungsbewusst umzugehen und eben standhaft zu sein. Dafür sind wir gewählt, wir alle. Oder, um es mit den Worten des wunderbaren Harpe Kerkeling vom 12. April 2026 aus Anlass des 81. Jahrestages der Befreiung des Konzentrationslagers Buchenwald zu sagen. Ich zitiere, Demokratie ist kein Geschenk, das man einmal erhält und dann besitzt. Sie ist ein Versprechen, das jede Generation aufs Neue gegen die Bequemlichkeit des Wegsehens verteidigen muss. Und Harpe Kerkeling weiter, wer die Erinnerung an die Opfer als Belastung empfindet, vergisst, dass diese Erinnerung das Einzige ist, was uns vor einer Zukunft als Täter schützt. Meine Damen und Herren, Stolpersteine durch die CDU und die AfD in Heidenau aus dem öffentlichen Raum zu verbannen, entsorgt dagegen Geschichte und unsere Verantwortung für sie. Lassen Sie uns das gemeinsam in Sachsen-Anhalt verhindern. Wir haben eine sehr kluge Landesverfassung. Sie verpflichtet uns dazu, in Artikel 37 zur sogenannten Antifa-Klausel. Und ich möchte Sie an dieser Stelle zitieren. Die Wiederbelebung und Verbreitung nationalsozialistischen Gedankenguts, die Verherrlichung des nationalsozialistischen Herrschaftssystems sowie rassistische und antisemitische Aktivitäten nicht zuzulassen, ist Verpflichtung aller staatlichen Gewalt und Verantwortung eines jeden Einzelnen. Sehr geehrte Kolleginnen und Kollegen, einer meiner drei Jungs hat mir für diese Rede heute etwas mitgegeben. Ich soll an Benjamin Franklin Parkers, genannt auch Onkel Ben, berühmten Satz in Spider-Man erinnern. With great power comes great responsibility. Aus großer Macht folgt große Verantwortung. Dieser Satz besagt für mich, dass Menschen mit besonderen Fähigkeiten, Ressourcen und Privilegien die moralische Pflicht haben, diese zum Wohle anderer einzusetzen. Und mir gefällt dieser Gedanke und vor allem die Idee, die dahinter steht. Und ich freue mich, dass vor allem junge Menschen diese Idee begeistert. junge Menschen, sie haben große Erwartungen an ihre Gegenwart, aber auch an ihre Zukunft. Und dass die 16- und 17-Jährigen hingegen hier im Unterschied zu den Wahlen in Berlin und in Mecklenburg-Vorpommern zum Landtag von Sachsen-Anhalt, der ja auch ihre Volksvertretung ist, dass sie dort nicht mitwählen können, das ist etwas, was mich beschäftigt und das wir hier ändern können. Ich befürchte, dass vor allem Sie von vielen der Entscheidungen, die eine sich gerade herausbildende Mehrheit hier im Hause infolge des Ergebnisses der Wahlen am 6. September treffen wird, noch in vielen Jahren nach dieser heute beginnenden Wahlperiode tragen, vielleicht schlimmstenfalls sogar ertragen müssen. Sie sind ernst zu nehmen. Wir sollten Sie einbeziehen. Lassen wir Sie mehr für sich selbst reden, denn Sie sind die Expertinnen in eigener Sache. Und nach meiner Erfahrung können wir großen Menschen viel von Ihnen lernen. Meine Damen und Herren, dieses Haus konstituiert sich gerade. Eine neue Regierung ist noch nicht gebildet und die Wirkungen der angekündigten künftigen Landespolitik werden bereits spürbar. Erste Bewerberinnen und Bewerber für das Lehramt, sie springen ab. Gebuchte touristische Reisen nach Magdeburg, sie werden storniert. Nachbarländer werben um unser Personal und Mitglieder der Bundesregierung machen sich öffentlich Gedanken darüber, ob Sachsen-Anhalt weiter Fördermittel etwa in der Bildung bekommen können, wenn bundesrechtliche Standards nicht mehr eingehalten werden sollten. Soweit es um die Einhaltung rechtlich verbindlicher Voraussetzungen für Förderung des Bundes geht, kann ich diese Prüfungen und Mahnungen nachvollziehen. Das Grundgesetz und die Gesetze des Bundes gelten in ganz Deutschland und in jedem Land der Bundesrepublik Deutschland und natürlich auch in Sachsen-Anhalt. Soweit man aber, wie der Ministerpräsident Boris Rhein, über Haushaltschaoten und Extremisten herzieht, die laut Ministerpräsident Markus Söder keine Pauschalzuweisung aus dem Länderfinanzausgleich erhalten dürften, verlässt man aus meiner Sicht das verfassungsrechtlich Gebotene und setzt sich dem Verdacht aus, Wählerinnen und Wähler in Sachsen-Anhalt und Berlin für ihr Wahlverhalten zu bestrafen. Ich halte das weder für christlich, noch für sozial, noch für solidarisch und schon gar nicht für verfassungspolitisch verantwortbar. Klug ist sein solches Vorgehen im Übrigen auch nicht, weil es weiter spaltet und Affekte bedient. So schwer es manchmal erscheint, wir sollten Erwachsene wie Erwachsene behandeln, ihnen ihre Verantwortung als Einzelne oder als Einzelner spiegeln und nicht wie Kinder, denen das Taschengeld gestrichen wird. Doch zurück zu Onkel Ben. Aus großer Macht folgt große Verantwortung. Dies gilt zunächst gesamtgesellschaftlich. Sie kennen meine Entschiedenheit im Kampf gegen Kinderarmut, gegen die Armut vor allem alleinerziehender Frauen, gegen Armut im Alter, für gerechte meint auskömmliche Löhne und Renten. Dass wir in diesem reichen Land auch diesbezüglich am Scheideweg stehen, hören Sie beständig mahnend von links. Ganz sicher werden wir auch in der nun beginnenden Legislaturperiode hierüber streiten. Aber meine Damen und Herren, selbst hohe Priester der ungehinderten Entfaltung von Wirtschaft und Kapital erkennen inzwischen diese Herausforderung und ja, das Risiko für unsere Gesellschaft. Wenn ein Peter Thiel bei der Verleihung des Axel Springer Awards, und er ist beileibe kein Linker und auch niemand, dessen Nähe ich suche, wenn der also sagt, dass Politik zunehmend zum Verteilungskampf werde, wenn er feststellt, dass wenn jedem Gewinner ein Verlierer gegenüberstehe, alles zu einem Nullsummenspiel und es dadurch eine deutlich schlechtere Gesellschaft werde und dass für den, der keine Aussicht auf Aufstieg hat, die Frage, wer regiere, existenziell werde, wird die Lage auch von rechts sehr deutlich beschrieben. Ja, Sachsen-Anhalt und auch Deutschland, wir brauchen Reformen. Ich spreche von Reformen und nicht von der Abwertung des im Grundgesetz festgeschriebenen Sozialstaatsprinzips. Der Osten Deutschlands erhinkt gerade hinsichtlich der Einkommens- und der Vermögensverhältnisse weiter hinterher, wie es der aktuelle Einheitsbericht der Bundesregierung zum wiederholten Male zutreffend beschrieben hat. Wenn es denn zutrifft, dass wir Reformen brauchen, die möglichst von vielen mitgetragen werden, um den gesellschaftlichen Frieden zu erhalten, dann muss das Augenmerk der verantwortlichen Politik stärker als bisher genau darauf liegen, die Lasten dieser notwendigen Reformen auch tatsächlich angemessen auszugleichen, um diese als halbwegs gerecht empfindbar und dadurch breit akzeptierbar, letztlich um sie politisch überhaupt möglich zu machen. Aus großer Macht folgt große Verantwortung. Sie, Herr Kollege Siegmund, haben mit Ihrer Partei die Landtagswahlen deutlich gewonnen. Sie schicken sich an, die politische Verantwortung für das Land und für alle Menschen, die hier leben, übernehmen zu wollen. Dass Sie und Ihre Fraktion im Landtag und im Alltag angekommen sind, zeigten bereits die Beratungen im Vorältestenrat. Machttrunken wurden in der ersten Sitzung 12 statt der verfassungsrechtlich gebotenen 11 Ausschusssitze gefordert. Machttrunken wollten Sie die Fraktionen der Bündnisgrünen und der SPD gegen Ihren Willen aus dem Haupthaus verbannen. Freundlich gesagt, das war kein guter Start in die für Sie neue staatspolitische Verantwortung. Dass auch das BIP. Dass auch das BSW als völlig neue Fraktion hier im Landtag daran mitzutun bereit war, etablierte Fraktionen in ihren Rechten zu beeinträchtigen, hat mich dann schon zunächst überrascht. Dass die heute stattfindende konstituierende Sitzung dennoch, ausgenommen der Vizepräsidentinnenwahl, auf der Grundlage einer Verständigung aller 6 Fraktionen stattfinden kann, das ist durchaus ein gutes Zeichen für die gemeinsame Verantwortung für das Verfassungsorgan Landtag, aber auch für die Mühsal der Ebenen, vor der sich aktuell herausbildenden Mehrheit im faktisch durch ein Patt geprägtes Hohes Haus. Die heutige konstituierende Sitzung steht auch dafür, dass es sich lohnt, dass es verantwortungsbewusstes Agieren erfordert, verfassungsrechtlich unterfütterte Positionen entschlossen und selbstbewusst zu formulieren, nämlich anzukündigen, bestimmte Entscheidungen der Mehrheit im Interesse des Schutzes der Minderheiten durch das Landesverfassungsgericht überprüfen lassen zu wollen. Man kann darauf als Abgeordneter oder Abgeordnete unterschiedlich reagieren. Mit der Bekräftigung der Selbstverständlichkeit dieses Rechts der parlamentarischen Minderheiten, mit einem Belächeln dieser Ankündigung oder gar mit einem vorsorglich Infragestellen des Landesverfassungsgerichts. Meine Damen und Herren, ich plädiere nachhaltig dafür, lassen Sie uns das Landesverfassungsgericht achten und respektieren als das, was es ist, die Hüterin unserer Verfassung. Im Übrigen, gerade als das achten die Menschen die Verfassungsgerichte in Deutschland auch und sie vertrauen ihnen. Diffamieren wir es, weil uns eine Entscheidung politisch nicht ins Schema passt und erschweren wir die schlichtende, ausgleichende und Konflikte auf Basis des Rechts regulierende Funktion dieses Organs unserer Landesverfassung, dann führt das unweigerlich dazu, dass das gesamte Landesverfassungsgericht in Misskredit gerät. Gerade weil unsere Landesverfassung zwar die Mehrheit, aber eben auch schützenswerte und geschützte Minderheiten kennt, muss gelten, übertreiben wir es mit dem Infragestellen des Gerichts, ja, könnte es in seiner Funktion, in seiner so wichtigen Funktion ausfallen. Und ich frage mich, was soll dann an dessen Stelle treten? Lassen wir es nicht so weit kommen, meine Damen und Herren. Aus großer Macht folgt große Verantwortung. Wir sollten hier im Parlament damit anfangen. Die parlamentarische Kultur hat in den beiden zurückliegenden Wahlperioden, und ich bin die Dienstälteste von Ihnen und maße mir diese Einschätzung an, die parlamentarische Kultur hat nach Einzug der AfD-Fraktion in den Landtag 2016 erheblich gelitten. Es mag sein, dass dies mit der Zunahme der Konflikte in unserer Gesellschaft und auch an ihrer Zuspitzung liegt, doch gerade dann steigt unsere Verantwortung für den Umgang miteinander. Und ich lehne es grundsätzlich ab, dass in der politischen Debattenkultur politische Mitbewerber entmenschlicht werden. Traurige Beispiele hierfür finden sich in den Landtagsprotokollen der letzten Wahlperiode zu Genüge. Die sozialen Medien, sie sind voll von diesen Diffamierungen, Beleidigungen und üblen Nachreden. Nicht selten werden vor allem Frauen pathologisiert und aufs Übelste beschimpft. Die traurige Folge: Frauen ziehen sich aus den sozialen Netzwerken und damit aus einem Stück öffentlichem Raum zurück. Meine Damen und Herren, wir brauchen nicht darüber zu reden, ob es Medienverbote für junge Menschen braucht. Das Gift dort, das verströmen Erwachsene. Sie stehen vorbildhaft in der Verantwortung. dieses Entmenschlichen, dieses Würdelosstellen auch hier im Landtag als der gewählten Vertretung des Volkes von Sachsen-Anhalt geht ganz zwangsläufig mit einem generellen Verlust an Menschlichkeit und Respekt vor der oder dem anderen draußen auch im Land einher, was die gesamte Gesellschaft auszuhöhlen droht. Wir sind Vorbild, im Guten wie im Schlechten. Und deshalb ist noch immer gültig, was uns Bundespräsident Richard von Weizsäcker mit auf den Weg gegeben hat. Seine eigenen Würde gibt Ausdruck, wer die Würde anderer Menschen respektiert. Ich zitiere Artikel 1 Absatz 1 Satz 1 des Grundgesetzes. Die Würde des Menschen ist unantastbar und ich füge hinzu, aller Menschen, unabhängig von ihrer Herkunft, ihres Geschlechts, ihrer sexuellen Orientierung. Meine Damen und Herren, Sachsen-Anhalt ist zum Glück noch eine vielfältige, eine bunte und in ihrem Kern immer noch tolerante Republik. Wir Sachsen-Anhalterinnen und Sachsen-Anhalter, wir sind verschieden, wie Menschen eben verschieden sind. Wir glauben an uns, an den christlichen Gott oder an Jahwe oder an Allah oder an nichts von all dem oder an alles. Wir sind blau oder dunkeläugig, blond, rothaarig oder haben schwarze Haare. Wir sind blass oder dunkelhäutig oder haben Sommersprossen. Wir sind Mädchen und Frauen, die Jungs und Männer oder eben auch Mädchen und Frauen lieben oder nichts von allem. Wir sind Jungs und Männer, die Mädchen und Frauen lieben oder Jungs und Männer oder nichts von allem. Wir sind Menschen, die Kinder haben und uns um ihre Zukunftschancen sorgen oder uns bewusst dazu entschieden haben, kinderlos glücklich zu sein oder gegen unseren Wunsch kinderlos bleiben. Wir sind Menschen, die in den Städten des Landes oder auf dem sogenannten flachen Land leben, die jung sind, im mittleren Alter oder im Lebensabend stehen. Wir sind Menschen, die von Menschen abstammen, die schon seit Generationen hier siedeln oder die aus unterschiedlichen Gründen irgendwann hierher zugewandert sind. Wir sind Menschen, die vor allem vor menschengemachten Kriegen und menschengemachten Naturkatastrophen fliehend für kurze Zeit oder für länger aus der Ukraine, aus Syrien, aus Afghanistan oder anderen Ländern kommend unter uns leben, die sich integrieren und bleiben oder nach dem Krieg in der Heimat dorthin zurückkehren wollen. Wir sind Menschen, die die Freizügigkeit der Europäischen Union nutzend erlernen, studieren und arbeiten. Wir alle sind Sachsen-Anhalt. Das alles und noch viel mehr ist Sachsen-Anhalt. Bewahren wir es, entschlossen. Aus großer Macht folgt große Verantwortung. Vielen Dank für Ihre Aufmerksamkeit.
3: Liebe Hörerinnen, liebe Hörer hier bei MDR Aktuell, Sie hörten Eva von Angern und das geschlagene satte 27 Minuten von den linken Alterspräsidenten des Landtags von Sachsen-Anhalt zur Eröffnung dieser konstituierenden Sitzung. Sie hat über viel gesprochen, Clara Zetkin, NS-Diktatur, Stolpersteine und dann übergeleitet zur Verantwortung, zur AfD, zur Machttrunkenheit. Große Themen, die ich jetzt gern dezidiert besprechen würde mit meinem Kollegen und Politikexperten Sebastian Hesse hier im Studio. Ich grüße dich.
1: Hallo.
3: Sebastian, ich habe dich beobachtet und ein paar Mal aufhorchen sehen. Was sind deine ersten Gedanken nach diesen 25 Minuten?
1: Ja, da waren schon mal zwei handfeste Überraschungen, würde ich sagen, mit denen ich zumindest so nicht gerechnet hatte und ich glaube auch andere nicht, denn ich war ja gestern noch in Magdeburg und dort bei den Fraktionspressekonferenzen, wo man so ein bisschen eingestimmt wird auf das, was die allgemeine Erwartungshaltung ist, zumindest im parlamentarischen Raum. Und da unterhält man sich natürlich auch unter Journalisten, wie man auf diesen Tag blickt. Aber dass eine so lange Eröffnungsrede kommen würde, 27 Minuten, du hast es ja mitgestoppt, wie lange es insgesamt war. Damit hat zunächst mal keiner gerechnet. Hätte ja auch sein können, dass man in 3-4 Minuten eine Begrüßung macht in dieser Rolle. Und das war es dann. Aber nein, Eva von Angern und jetzt die zweite Überraschung hat das Ganze genutzt, um eine durchaus hochpolitische Rede zu halten. Eine, die man auch als Frontalattacke auf die AfD sehen konnte. Und man hat an den Reaktionen aus den Reihen der mächtigen AfD-Fraktion, die ist ja wirklich sehr dominant jetzt hier, auch in der optischen Anmutung des Landtages, dass da keiner geklatscht hat. Nicht? Dass da natürlich es gesessen hat. Ulrich Siegmund, der Wahlsieger.
3: Aber auch keine Zwischenrufe.
1: Das muss man sagen. Das ist ja fast in diesen Tagen schon eine Besonderheit. Ich glaube, das war eher so eine Verneigung vor der Außerordentlichkeit dieses historischen Momentes. Aber Ulrich Siegmund ist sie direkt angegangen, hat ihn direkt namentlich angesprochen, hat seiner Fraktion vorgeworfen, sie sei Machttrunken. getrunken und habe das schon bei diversen Vorabentscheidungen an den Tag gelegt, bei der Sitzordnung im Landtag, bei den Parlamentsbüros für andere Parteien und bis hin zur Anzahl der Ausschussmitglieder, die die AfD ja nach oben korrigieren wollte. Das nur ein Vorgeschmack, heute kommt da ja noch mehr. Das sei kein guter Start gewesen, hat sie da attestiert von da vorne. Sehr bemerkenswert. Und dann immer wieder so angespielte Analogien auf das Geschehen von 1933. Es war vom Ermächtigungsgesetz die Rede. Es war, du hast die Stolpersteine schon genannt. Also das war eine hochpolitische Rede gegen rechts.
3: Sebastian Hesse, bis hierhin erstmal vielen Dank. Und es ist gleich 11.30 Uhr. Wir machen jetzt erstmal Nachrichten und sprechen natürlich danach weiter mit Sebastian Hesse. Und natürlich steht auch im Landtag von Sachsen-Anhalt noch die Wahl dann des Landtagspräsidenten an.
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2: Um 11.30 Uhr mit Renato Bodenburg. In Magdeburg hat Alterspräsidentin Eva von Angern die konstituierende Sitzung des neu gewählten Landtags eröffnet. Dabei warnte sie vor einer

0: ist wegen Spionageverdachts festgenommen worden. Wie WDR, NDR und Süddeutsche Zeitung berichten, ermittelt der Generalbundesanwalt gegen den bis 2005 amtierenden BND-Präsidenten. Sein ehemaliger Büroleiter wurde ebenfalls festgenommen. Er soll Hanning bis mindestens 2022 gegen Geld mit streng geheimen Informationen aus dem Dienst versorgt haben. Ermittler gehen davon aus, dass er mindestens in einem Fall eine Sicherheitsanalyse für einen fremden Nachrichtendienst erstellt haben soll. Auf die Spur kam man den Beamten während der Ermittlungen zum Prozess gegen die Hamburger Unternehmerin Christiana Block. Entschuldigung. Im Prozess um zusätzliches Schmerzensgeld für Angehörige der Opfer des Germanwings-Absturzes ist die Klage abgewiesen worden. Nach Angaben des Landgerichts Braunschweig sah das Gericht keine Amtspflichtverletzung des Luftfahrtbundesamtes. 30 Hinterbliebene hatten geltend gemacht, die Flugtauglichkeit des Co-Piloten nicht ausreichend überwacht zu haben. Bei dem von ihnen herbeigeführten Absturz im März 2015 kamen 150 Menschen ums Leben. Der Rüstungskonzern Rheinmetall hat mit der Serienproduktion von Weltraumsatelliten begonnen. Nach Angaben des Unternehmens werden in Neuss künftig bis zu 50 sogenannte Radarsatelliten pro Jahr gefertigt. Sie dienen der militärischen Aufklärung auch bei Nacht und schlechtem Wetter. Zu den Kunden zählen die Bundeswehr und andere Streitkräfte. Der erste Satellit soll Anfang 2027 ins All starten. Die Bundesregierung hat die staatlichen Mittel für den internationalen Klimaschutz gekürzt. Nach Angaben des Entwicklungs- und des Umweltministeriums stellte Deutschland im vergangenen Jahr weniger als 5 Milliarden Euro für Klimaprojekte in Entwicklungs- und Schwellenländern bereit. Das war deutlich weniger als im Vorjahr. Das waren die Nachrichten. Das Wetter. Die aktuellen Temperaturen: Artern leicht bewölkt bei 14 Grad, Dresden fast wolkenlos 17, Eisenach wolkenlos 14, Erfurt leicht bewölkt 15, Gardelegen wolkenlos 17, Hoyerswerda fast wolkenlos 17, Magdeburg wolkenlos 18, Neuhaus am Rennweg fast wolkenlos 16, Uschatz wolkenlos 17, Plauen fast wolkenlos 14, Wernigerode leicht bewölkt bei 18 Grad und Lutherstadt-Wittenberg meldet 16 Grad. Am Nachmittag über dem Harz und dem Norden Sachsen-Anhalts teils stark bewölkt, sonst überall viel Sonnenschein und durchweg trocken. Höchstwerte 19 bis 23 Grad. In der Nacht unterschiedlich bewölkt oder auch klar und trocken. Im Verlauf verbreitet Nebel. Tiefstwerte 10 bis 5 Grad. Morgen erst neblig oder wolkig, dann zunehmend Sonne. Höchstwerte 18 bis 23 Grad. Und am Donnerstag unbeständig mit Regenschauern und einzelnen Gewittern. Windig und sinkende Temperatur. MDR aktuell Verkehrsdienst. A2 Richtung Hannover. Zwischen Kreuz Magdeburg und Eilsleben 14 Kilometer stockender Verkehr im Baustellenbereich plus 40 Minuten. A13 Richtung Berlin. Zwischen Großköris und Bestensee Behinderungen durch ein defektes Fahrzeug. Vorsicht auf der A13 Richtung Dresden. Zwischen Mittenwalde und Bestensee befindet sich eine ungesicherte Unfallstelle. A14 Richtung Dresden. Zwischen Grimma und Mutschen stockender Verkehr durch einen defekten LKW im Baustellenbereich plus 10 Minuten. Geblitzt wird auf der A4 Frankfurt Richtung Dresden zwischen Dreiknossen und Wilsdruff, auf der A14 Richtung Schwerin zwischen Lüderitz und Stendal Süd und auf der A73 Richtung Bamberg zwischen Eisfeld Süd und Coburg. Soweit der MDR Aktuell Verkehrsdienst, 11.34 Uhr.
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2: Im Studio Peter Hartlapp und Sebastian Hesse. Sebastian, ich grüße dich.
3: Hallo.
2: Du bist hier, weil um 11 Uhr in Magdeburg die konstituierende Sitzung des neuen Landtags von Sachsen-Anhalt begonnen hat mit einer Rede von Alterspräsidentin Eva von Angern von den Linken. Eine bemerkenswerte Rede.
3: Ja, eine politische, eine hochpolitische und auch eine aggressive Rede, muss man sagen. Sie ist die AfD-Mehrheitsfraktion und das sieht man ja sehr stark, auch wenn man sich die Bilder anguckt, die jetzt uns erreichen aus dem Landtag, wie die AfD da mit ihren 39 Abgeordneten wirklich diesen Raum dominiert, auch noch in der Mitte des Plenums sitzt. Sie hat ja die Sitzordnung ändern lassen und es war eben auch in dieser Rede zu verfolgen, wie es fast keinen Applaus gegeben hat aus den Reihen der AfD. Kein Wunder, sie sind ja auch da hart angegangen worden. Die parlamentarische Kultur in Sachsen-Anhalt habe gelitten, so Eva von Angern, seit die AfD dort eingezogen ist. Die Zahl der Ordnungsrufe sei nach oben gegangen, politische Konkurrenz sei niedergebrüllt worden, Kollegen seien herabgewürdigt worden. Also sie hat praktisch der AfD einen richtig eine schallende Ohrfeige verpasst, was ihr parlamentarisches Verhalten bisher

0: trifft. Und das natürlich an so einem Tag, wo jemand gewählt wird, nämlich der Landtagspräsident, der genau diese parlamentarische Ordnung im Auge behalten kann, ist es natürlich wirklich den Finger auf die Wunde gelegt. Aber eine Provokation wie diese, die hat die AfD natürlich, man kann so sagen, sie hat sie souverän ertragen, weil es keine Zwischenrufe gab und keine Unruhe, keine Tumulte. Aber es gab eben auch keinen Applaus. Und damit haben wir doch einen deutlichen Vorgeschmack jetzt schon erlebt, wie die parlamentarische Kultur in den kommenden 5 Jahren sein dürfte.
1: Wir sind noch bei den Formalia. Hier werden gerade noch die Namen verlesen, von ob auch alle wirklich da sind heute. Und danach, Sebastian, du hast es angesprochen, die Wahl des Landtagspräsidenten. Da hat die AfD als stärkste Fraktion das Vorschlagsrecht und schickt den 35-jährigen Tobias Rausch ins Rennen. Was ist denn das für ein Typ?
0: Ja, Tobias Rausch ist in Westdeutschland geboren, er kommt als in Mellrichstadt geboren, das ist in Unterfranken, also im Bundesstaat Bayern, aber sein Lebensmittelpunkt ist seit langem Staßfurt und das ist so eine Art Tausendsasser, der hat da ein Immobilienunternehmen, ist also freier Unternehmer, er ist aber auch gleichzeitig im örtlichen Sport sehr aktiv, er ist Präsident des Fußballvereines SV 09 Staßfurt und er ist auf verschiedenen Ebenen unterwegs in der Politik, er ist im Stadtrat bei sich zu Hause in Staßfurt, er ist im Kreisrat vertreten und eben auch seit vielen Jahren im Landtag als Abgeordneter. Im Prinzip ist er so eine Art so unfreiwilliger Zwilling von Ulrich Siegmund, könnte man sagen. Sie sind beide mit 35 Jahren gleich alt, haben weder die DDR erlebt aktiv, noch sind sie wirklich in den Wendejahren als junge Menschen sozialisiert worden. Also wirklich eine komplett neue, junge Generation von Politikern. Aber der Unterschied ist eben, dass Rausch eher so eine Art Strippenzieher im Hintergrund ist, was ihn vielleicht auch für dieses Amt qualifiziert, zumindest aus AfD-Sicht, während ja Uli Siegmund bekanntermaßen eben so das Gesicht nach außen ist, der Sympathieträger und auch derjenige, der eben für die Partei sicherlich diese Wahlen auch durch seine Persönlichkeit gewonnen hat.
1: Die Wahl von Tobias Rausch gilt als nahezu sicher, weil das BSW mit 5 Mandaten Unterstützung signalisiert hat, oder siehst du das anders?
0: Nein, da wird es so kommen. Gestern gab es noch mal die Bekräftigung von Thomas Schulze, das ist der Fraktionschef des BSW. Und wenn wir heute Morgen uns hier das Geschehen im Landtag schon angeguckt haben, da sind ja viele AfD-Abgeordnete, nicht zuletzt auch Tobias Rausch, zu den BSWlern nebendran der kleinsten Fraktion hingegangen, haben dort die Abgeordneten als einzige mit Handschlag begrüßt. Und das ist ja schon so ein Zeichen, wie man sich gegenseitig umwirbt und sich auch gegenseitig, in welcher Form auch immer, das werden wir sehen, aber doch als politische Partner begreift.
1: Das reicht aber der AfD nicht, denn sie fordert zusätzlich einen Vizepräsidentenposten. Und da kommt der Hardliner oder ein Hardliner oder einer ins Spiel, der als Hardliner zumindest bekannt ist, mit Namen Hans-Thomas Tillschneider. Was ist mit dem?
0: Ja, Thomas, das ist sicherlich eine der polarisierendsten Figuren im Landtag. Der ist auch schon länger dabei. Und da hat das BSW ja jetzt auch schon gesagt, dass sie den nicht mittragen will. Ja. Insofern ist die Wahl eher auf der Kippe, denn die Stimmen der AfD alleine erreichen nicht, um ihn in diesen Posten zu bringen.
1: Gut, Sebastian Hesse, erstmal vielen Dank bis hierhin. Wir beobachten das für Sie natürlich weiter und schalten, wenn es dann spannend wird, auch wieder live in den Magdeburger Landtag. Machen jetzt aber erstmal weiter um 11.39 Uhr. Mit dem, was auch noch wichtig ist, nämlich Sport.
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3: Thorsten von Wege meldet sich und blickt zunächst mal in Richtung Fußball. Da gibt es für die deutschen U21-Junioren heute die letzte EM-Qualifikationshürde zu nehmen. Wie hoch die liegt und was sich dahinter versteckt, das weiß mein Kollege Luca Benincasa.
4: Die deutsche U21-Nationalmannschaft will heute Abend die Qualifikation für die Europameisterschaft klarmachen. Dafür braucht der deutsche Nachwuchs einen Sieg im Duell gegen Georgien. Und die Vorzeichen dafür stehen gut. Schließlich hat Deutschland die letzten 7 Quali-Spiele gewonnen. Zuletzt gab es ein überzeugendes 4:1 gegen Malta, bei dem vor allem Mittelstürmer Nicolo Tresoldi herausragte. Gleich 3 Tore gelangen dem 22-Jährigen, der seine Mannschaft in Abwesenheit von Tom Bischoff sogar erstmals als Kapitän anführte. Auch gegen Georgien heute Abend in Bielefeld wird Tresoldi, der aktuell beim FC Brügge spielt, wieder die Binde tragen. In dieser Rolle und mit viel Selbstvertrauen kann er dabei sogar Geschichte schreiben. Trifft Tresoldi gegen Georgien noch 2-mal, würde er mit U21-Rekordtorjäger Pierre Littbarski gleichziehen. Wichtiger ist für die deutsche U21-Elf jedoch das EM-Ticket, das mit einem Sieg gegen Georgien sicher wäre.
3: Die Volleyballerinnen vom VfB Suhl haben sich den ersten Titel der Saison gesichert. Der Doublesieger setzte sich am Samstag vor 2000 Fans in Coburg 3:0 gegen den Vizemeister vom Dresdner SC durch. Am kommenden Samstag beginnt die neue Bundesliga-Saison und mein Kollege Andreas Mann blickt schon mal voraus.
5: Der Doublegewinner der Vorsaison geht mit der nächsten Trophäe in der Vereinsvitrine in die neue Bundesliga-Saison. Hanna Hartmann und ihr VfB Suhl sind noch längst nicht satt.
6: Ist natürlich cool, dass man sowas erreicht hat und dass wir jetzt so ein bisschen auch einschätzen können, wo wir vielleicht stehen. Natürlich nur im Vergleich zu einem Team, aber das macht schon mal Mut.
5: Nun haben die Diagonalangreiferin und ihr Team aus Thüringen also schon das vierte Pflichtspiel hintereinander gegen den alten Rivalen aus Dresden gewonnen. Und das, obwohl man mit Monika Brandschuska und Mackenzie Foley, zwei Topspielerinnen aus der Meistersaison, verloren hat. Hanna Hartmann hat sich als MVP des Supercup-Spiels in Coburg bereits in den Vordergrund gespielt.
6: Sehr gutes Gefühl und ich glaube, das Wichtigste ist einfach Selbstvertrauen, auch jedem aus dem Team. Dass wir an uns glauben können und dass wir das schaffen können.
5: Dieser Glaube, dieses Zutrauen ins eigene Können scheint in engen Situationen wie am Samstag beim Dresdner SC noch nicht wieder ganz zurück. Der Dresdner Kader grunderneuert, das Eigengewächs Sarah Straube wurde auf der Zuspielposition zurückgeholt. Und auch sonst ist beim DSC jede Menge Potenzial im Kader. Bedingt durch Auswahleinsätze seiner Spielerinnen war der komplette Kader um Kapitänin Patricia Nestler spät beieinander.
6: Wir brauchen eigentlich auch noch ein bisschen Zeit, um die kleinen Abstimmungssachen zu verbessern und sollten das als Ansporn nehmen. Also wir haben drei Sätze trotzdem guten Volleyball gespielt für diese kurze Vorbereitungszeit und wir werden Sachen analysieren, sind noch nicht bei 100%, das hat man gesehen. Aber ich denke trotzdem nicht, dass wir auf dem schwächsten Weg sind.
5: Möglicherweise ein Problem für den Dresdner SC ist, dass es zum Start in die Bundesliga-Saison gleich gegen die Branchengrößen Stuttgart und Schwerin geht. Doch auch bei Trainer Alexander Weibel herrscht nach dem Supercup und vor dem Punktspielauftakt Gelassenheit.
7: Wir haben Talent im Kader, habe ich immer gesagt, aber wir sind weit entfernt von fertig. Und jetzt müssen wir eben gucken, dass wir das in den nächsten Wochen rausarbeiten. Da hilft es nicht, dass wir jetzt sehr viele schwierige Spiele gleich am Anfang haben, aber am Ende ist so, dass für uns am Ende die Meisterschaft zählt und da haben wir noch ein bisschen Zeit zu arbeiten.
5: Und beide Teams, Suhl wie Dresden, freuen sich auch auf hochkarätige Gegnerschaft in der Volleyball Champions League.
3: Dann kommen wir zum Handball. Seit ein paar Tagen kursieren Meldungen um die Absicht eines Melsunger Spielers, nur wenige Monate nach seinem Wechsel von Flensburg zu den Hessen wieder zurück in den Norden zu wollen. Eine regionale Petitesse, könnte man sagen, würde es sich nicht um den Kapitän der Handballnationalmannschaft Johannes Goller handeln. Der ist nun an die Öffentlichkeit gegangen und hat von Schäden für seine mentale Gesundheit gesprochen. Was hat sich durch Gollers öffentliche Erklärung eigentlich im Sachstand verändert, Thomas Kuss?
8: Vor allem hat Johannes Goller selbst deutlich gemacht, wie ernst die Situation für ihn ist. Er spricht nicht mehr nur von Heimweh, sondern ausdrücklich davon, dass seine mentale Gesundheit betroffen ist. Damit bekommt die ganze Geschichte noch einmal eine andere Dimension. Gleichzeitig wird hinter den Kulissen längst verhandelt. Die Familie möchte möglichst schnell zurück in den Norden, am liebsten schon zur kommenden Saison. Zu hören ist auch, dass Goller derzeit sehr fokussiert seinen Verpflichtungen nachkommt, also relativ kurz vor dem Training kommt und danach auch schnell wieder weg ist. Sein Wechselwunsch ist jedenfalls sehr klar. Jetzt müssen die Vereine eine Lösung finden.
3: Ja, und die wird nicht leicht. Was sind da eigentlich die Knackpunkte bei den Verhandlungen?
8: Ja, der wichtigste Punkt ist die Ablösesumme. Goller hat in Melsungen einen Vertrag bis 2031. Lange hieß es, er könne 2028 über eine festgeschriebene Ausstiegsklausel gehen. Inzwischen gibt es aber Hinweise, dass diese Klausel möglicherweise erst 2029 greift. Das soll auch bei der Trennung von seiner bisherigen Berateragentur eine Rolle gespielt haben. Die Agentur hatte öffentlich erklärt, sie habe sich von Goller getrennt. Nach unseren Informationen war es allerdings genau andersherum. Goller hat sich von der Agentur getrennt. Jetzt prüfen Anwälte den Vertrag. Für einen früheren Wechsel müsste Flensburg entsprechend zahlen. Im Raum steht eine siebenstellige Summe. Genannt wurde da etwa 1,2 Millionen Euro. Dazu kommt das Gehalt aus Melsungen, wird Flensburg definitiv nicht zahlen können. Goller müsste also selbst Abstriche machen. Am Ende geht es darum, wie weit alle drei Seiten aufeinander zugehen.
3: Also man kann davon ausgehen, dass uns diese Personalie in den nächsten Wochen noch weiter beschäftigen wird. Vor allem auch mit Hinblick auf die anstehende Handball-WM. Im Januar wird ja dann gespielt. Da gibt es die Welttitelkämpfe in Deutschland, die Deutschen spielen in München und in Köln. Jetzt gibt es erstmal Schlagzeilen.
1: Vielen Dank, Thorsten. 11:45 Uhr, Sie hören MDR aktuell mit unserer wichtigsten Meldung, das in Magdeburg, Alterspräsidentin Eva von Angern. Die konstituierende Sitzung des neu gewählten Landtags von Sachsen-Anhalt eröffnet hat. Sie hat gewarnt vor Nationalsozialismus, vor Rassismus. Auf der Tagesordnung steht später noch die Wahl des Landtagspräsidenten. Da hat die AfD als stärkste Fraktion den Abgeordneten Tobias Rausch nominiert. Wir haben das natürlich für Sie alles im Blick, auch gleich wieder mit dem Kollegen Sebastian Hesse. Jetzt erstmal weitere Meldungen mit Renate Bodenburg.
9: Die IG Metall fordert für die Beschäftigten der Metall- und Elektrobranche in Thüringen 5% mehr Lohn. Nach Gewerkschaftsangaben soll außerdem über die Absicherung von Standorten und Arbeitsplätzen verhandelt werden. Die Gespräche mit den Arbeitgebern beginnen in der kommenden Woche in Erfurt. In Thüringen sind rund 28.000 Menschen in der Branche beschäftigt. Die Aufträge für deutsche Industriebetriebe sind im August deutlich eingebrochen. Nach Angaben des Statistischen Bundesamtes verzeichneten die Unternehmen im Vergleich zum Vormonat fast 11% weniger Bestellungen. Der Einbruch im August gehe vorwiegend auf deutlich weniger Großaufträge für Militärfahrzeuge, Flugzeuge, Schiffe und Züge zurück. In Pirna ist ein Autofahrer bei der Flucht vor einer Polizeikontrolle gegen einen Ampelmast gefahren. Nach Angaben der Polizei kam der 27-Jährige leicht verletzt ins Krankenhaus. Trümmerteile der Ampel und des Autos hätten ein geparktes Auto beschädigt. Der Mann habe keinen Führerschein gehabt. Das Wetter. Am Nachmittag im Norden wolkig, sonst sonnig, überall trocken, 19 bis 23 Grad. In der Nacht unterschiedlich bewölkt und trocken, gebietsweise Nebelfelder, 10 bis 5 Grad. Morgen erst neblig oder wolkig, dann zunehmend Sonne, trocken, 18 bis 23 Grad. MDR aktuell Verkehrsdienst, A2 Richtung Hannover, zwischen Kreuz Magdeburg und Alsleben. 14 Kilometer stockender Verkehr im Baustellenbereich, plus 45 Minuten. A13 Richtung Berlin, zwischen Großköris und Bestensee, Behinderungen durch ein defektes Fahrzeug. A13 Richtung Dresden, zwischen Mittenwalde und Bestensee, Behinderungen nach einem Unfall. Die Straße zwischen Paulinzella und Stadt Ilm ist wegen Reinigungsarbeiten gesperrt und geblitzt wird auf der A4 Frankfurt Richtung Dresden, zwischen Dreieck Nossen und Wilsdruf und auf der A14 Richtung Schwerin zwischen Lüderitz und Stendal Süd. Soweit der MDR Aktuell Verkehrsdienst, 11.47 Uhr.
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1: Mit Peter Hartlapp im Studio noch bis 12 Uhr. Seit 11 Uhr läuft im Magdeburger Plenarsaal die konstituierende Sitzung des neuen Landtags in Sachsen-Anhalt. Eröffnet wurde das von der Alterspräsidentin Eva von Angern von den Linken. Mit mir im Studio ist weiterhin unser Politikexperte Sebastian Hesse. Ich grüße dich.
0: Hallo.
1: Über die Rede haben wir schon gesprochen, Sebastian. Jetzt geht's immer noch ums Prozedere, Geschäftsordnung wohl. Wann geht's denn dann an die Wahl des Landtagspräsidenten ungefähr?
0: Ich würde sagen, jede Minute. Eigentlich sind wir ja schon in Zeitverzug. Mhm. Ich hatte eigentlich damit gerechnet und den Kollegen, mit denen ich gestern gesprochen habe, die auch kontinuierliche Beobachter des Landtagsgeschehens in Magdeburg sind, die hatten auch eher mit einem strafferen Einstieg gerechnet, weil diese Rede auch sehr lang war mit 27 Minuten am Anfang von Eva von Angern. Die ist ja auch zu einer Abrechnung mit der AfD und ihrer bisherigen Rolle dort im Parlament geraten. Das hat man so nicht erwartet, dass sie derart aggressiv und derart frontal auch die neue Mehrheitsfraktion im Landtag angehen würde. Mehrheit nicht im Sinne von absoluter Mehrheit, aber natürlich wirklich deutlich und mit Abstand die größte Fraktion. Man sieht das ja auch aus den Bildern, die uns ereilen aus dem Alltag mit den Landtag mit den 39 Abgeordneten. Das ist richtig ein massiver Block, der da auch in der Mitte des Plenums sitzt und jetzt eben auch die erste Personal, die festzurren will, ihren eigenen Personalvorschlag. Tobias Rausch, der auch parlamentarischer Geschäftsführer, Generalsekretär ist, der soll künftig der Landtagspräsident in den nächsten 5 Jahren sein.
1: 35 Jahre alt, genauso alt, du hast es vorhin gesagt, wie Ulrich Siegmund. Es gibt erhebliche Kritik gegen Tobias Rausch, unter anderem Vorwürfe der Vetternwirtschaft und jüngste Ordnungsrufe im Parlament. SPD, Grüne, Linke lehnen ihn rigoros ab. Was passiert denn, Sebastian, falls es im ersten Wahlgang nichts wird mit der absoluten Mehrheit von 42 Stimmen?
0: Also es ist relativ unwahrscheinlich. Also da müssten ja entweder Leute aus den AfD-Reihen ihn nicht mitwählen, das kann man sich kaum vorstellen. Die können ja vor Kraft kaum laufen gerade. Und warum sollten sie auch ihren eigenen Mann, ihren eigenen Personalvorschlag durchfallen lassen? Und das BSW steht im Wort. Es hat gesagt, es wählt auch aus formalen Gründen den Vorschlag der stärksten Fraktionen mit. Das sei eine gute parlamentarische Gepflogenheit, wird da immer wieder argumentiert. Und deshalb ist es auch relativ unvorstellbar, dass die da nicht mitwählen sollten. Und der ist auch ein verhältnismäßig wenig kontroverser Personalvorschlag. Rausch ist sehr lange im Parlament. Die meisten kennen ihn ganz gut. Er ist bisher nicht als Hardliner aufgefallen. Diese Verstrickung in den Vetternwirtschaftsskandal ist das eine. Aber das ist ja weitgehend, wie wir wissen, auch an der Partei abgeprallt. Das war ja auch im Wahlkampf alles bekannt. Und auch, was da bei Herrn Rausch gelaufen ist mit Familienangehörigen und auch mit Mitgliedern seines Fußballvereines, die er mit Jobs versorgt hat, auch das hat die Wähler ja nicht gestört. Insofern ist das was heute vielleicht nochmal erwähnt werden könnte, aber mit hoher Wahrscheinlichkeit den Wahlgang nicht beeinflussen dürfte.
1: Sebastian Hesse bis hierhin. Momentan gibt es Grüppchenbildung im Landtag. Da scheint noch alles ruhig. Sobald es dann an die Wahl des Landtagspräsidenten geht, werden wir uns wieder live reinschalten in den Landtag in Magdeburg. Jetzt ist es 11.51 Uhr. Die Welt dreht sich auch abseits dessen weiter. Unter anderem gibt es womöglich einen der größten Skandale heute rund um den Bundesnachrichtendienst. Nach Recherchen von NDR, WDR und Süddeutscher Zeitung haben Ermittler am Morgen den ehemaligen Präsidenten des Bundesnachrichtendienstes, August Hanning, und dessen ehemaligen Büroleiter festgenommen. Es geht um den Verdacht der Spionage. Anna Klüspies mit Einzelheiten.
10: Der ehemalige Präsident des Bundesnachrichtendienstes, August Hanning, soll offenbar von seinem ehemaligen Büroleiter Manfred D. bis mindestens 2022 mit streng geheimen Informationen aus dem Bundesnachrichtendienst versorgt worden sein. Der Generalbundesanwalt ermittelt jetzt gegen Hanning wegen mutmaßlicher landesverräterischer Ausspähung, Auskundschaften von Staatsgeheimnissen, versuchten Landesverrats und geheimdienstlicher Agententätigkeit. Hanning soll laut Ermittlern in mindestens einem Fall eine Sicherheitsanalyse für einen fremden Nachrichtendienst erstellt haben. Nach Informationen von NDR, WDR und SZ geht es dabei aber nicht um Russland. In einem weiteren Fall soll Hanning Erkenntnisse aus den internen BND-Dokumenten genutzt haben, um mit einem ausländischen Agenten zu kommunizieren. Auch gegen Manfred D., seinen ehemaligen Büroleiter, wird ermittelt. Er arbeitete bis Frühjahr 2026 für den Bundesnachrichtendienst. Eine Sprecherin der Bundesanwaltschaft wollte den Vorgang auf Anfrage nicht kommentieren. Rechtsanwälte von August Hanning ließen eine kurzfristige Anfrage zu den Vorwürfen bislang unbeantwortet. Ins Visier der Ermittler geriet Hanning nach Angaben aus Sicherheitskreisen nach einer Durchsuchung seines Hauses und von Büros im vergangenen Jahr. Damals war das Landeskriminalamt Hamburg auf der Suche nach Beweismitteln im Entführungsfall um die Kinder der Steakhouse-Erbin Christina Block.
1: Der Bericht kam von Anna Klüspies, 11.53 Uhr. Fast 23 Millionen Menschen vertrauen hierzulande dem ADAC, dem größten deutschen Mobilitätsclub, vor allem dann, wenn unterwegs plötzlich nichts mehr geht, also wenn irgendwas mit dem Auto kaputt ist. Wie gut ist der ADAC eigentlich? Das hat sich die ARD-Verbraucherredaktion mal genauer angeschaut in der Rubrik Marktcheck checkt. Dazu Fragen an die Kollegin Juliane Zeisler, die das mitverantwortet. Warum habt ihr denn den Automobilclub ADAC unter die Lupe genommen?
11: Also zunächst einmal, der ADAC genießt ja ein unglaublich hohes Vertrauen. Also wenn man Kollegen, Freunde oder die Familie fragt, dann hört man total oft Geschichten von gelben Engeln, von Pannen, bei denen man einfach schnell Hilfe bekommen hat. Und gleichzeitig ist es journalistisch natürlich sehr interessant, weil sich in dieser Form länger schon niemand mehr mit diesem Traditionsverein beschäftigt hat. Und der ADAC ist inzwischen natürlich ein riesiges Unternehmen mit ganz unterschiedlichen Angeboten. Für uns war es deshalb spannend, dieses starke Image einmal genauer anzuschauen. Also was steckt tatsächlich dahinter? Wie gut funktioniert der ADAC, wenn man ganz konkret testet?
1: Juliane Zeisler. Es sollte eigentlich ein schöner Urlaub in Israel werden, doch er endete in einer Tragödie. Am 7. Oktober 2023 geriet die 22-jährige Caroline Bohl aus Niedersachsen im Kibbutz Nir Oz mitten in den brutalen Terrorangriff der Hamas und wurde ermordet. Ihr plötzlicher Tod riss eine tiefe Lücke in das Leben ihrer Familie. Der Beitrag rekonstruiert anhand der Chatprotokolle mit ihrer Mutter den Zeitpunkt des Angriffs. Die Mutter hat gesprochen mit dem ARD-Magazin Report München und zwar sehr eindringlich über ihren schmerzhaften Verlust, die quälende Ungewissheit und ihren ganz persönlichen Weg der Trauer. Julio Segador.
12: Es ist genau 6.16 Uhr, als Sonja Boldenka am 7. Oktober vor 3 Jahren zum Smartphone greift.
13: Am 7. Oktober morgens bin ich auch früh aufgestanden. Da kam dann eine Nachricht von Caroline über WhatsApp.
14: Hey Mom, wenn du das liest, bleib ganz ruhig. Jetzt ist tatsächlich Krieg ausgebrochen, aus dem Nichts. Aber wir sind im Bunker.
12: Es sollte für die 22-jährige Caroline Bohl ein unbeschwerter Urlaub im Süden Israels mit Freunden werden. Im Kibbutz Neos, unmittelbar an der Grenze zum Gazastreifen. Doch an diesem Morgen durchbrechen Terroristen der Hamas die Grenze. In Deutschland ahnt Sonja Boldenka noch nicht, wie dramatisch die Lage wirklich ist. Auf ihrem Handy liest sie die beruhigenden Worte ihrer Tochter Caroline, die vor allem eines will, der eigenen Mutter die Angst nehmen.
13: Sie hat doch geschrieben, dass ich mir keine Sorgen machen sollte, dass ich natürlich das nicht kann. Ich mache mir natürlich schreckliche Sorgen und sie wollte mich beruhigen die ganze Zeit, das hat man noch gemerkt.
12: Wenige Tage vor dem Überfall postet Caroline Bohl auf Social Media noch ein Video aus Neos. Darin schildert sie die widersprüchliche Atmosphäre im Kibbutz.
15: Wir haben gestern vom Gazastreifen aus so ganz viel Rauch gesehen und sogar eine Bombe gehört. Und man hört immer wieder Hubschrauber von der israelischen Armee. Das ist so ein Contrast, was so auf der einen Seite Himmel auf Erden ist und auf der anderen Seite jede Minute quasi was passieren kann. Und deswegen mache ich auch das Video, weil ich kurz eine Sache teilen möchte. Und zwar, ich meine, es ist no surprise, wie fucking privilegiert wir in Europa sind.
12: In den Morgenstunden des 7. Oktober wird aus der permanenten Bedrohung tödlicher Ernst. In ihrem Schutzraum in Neos wird die Lage immer verzweifelter. Caroline tippt.
14: Die Chancen sind hoch, dass wir heute nicht fliegen können. Es gibt News, dass Terroristen die Grenze überschreiten wollten. Wir werden bald fliehen können, hoffentlich.
1: Doch. Wir gehen aus dem Beitrag von Julio Segador und Stefan Meining raus, weil wir an dieser Stelle nochmal in den Landtag in Magdeburg schauen wollen zur konstituierenden Sitzung. Eva von Angern, die Alterspräsidentin der Linken, hat diese Sitzung eröffnet mit einer fast halbstündigen Rede. Sie spricht jetzt wieder. Sebastian Hesse ist unser Politikexperte jetzt bei mir im Studio. Sebastian, wo stehen wir denn gerade?
0: Ja, es gibt eine Geschäftsordnung. Sie ist in Kraft. Sie gab es natürlich auch schon vorher, aber sie musste nochmal in Kraft gesetzt werden jetzt für diese Sitzung. Sie wird aber wahrscheinlich in dieser Form nicht lange halten, denn einer der kritischeren Punkte, die uns noch heute erwarten im Zuge dieser Sitzung, sind Anträge zur Änderung dieser Geschäftsordnung, unter anderem dahingehend, dass die AfD als größte Fraktion im Landtag nicht nur den Parlamentspräsidenten für sich beansprucht, sondern auch einen seiner Stellvertreter haben möchte und das ist eine Abweichung der bisherigen Geschäftsordnung, ob es durchgeht. Wir werden es erleben, vermutlich in der nächsten Stunde.
1: Dann auch wieder mit dir. Ich bin dann schon im Feierabend. Dann machen wir jetzt an dieser Stelle erstmal Wetter mit Diana Smikala. Ich grüße dich.
16: Ja, allzeit bereit, da bin ich.
1: Viel also, Sonne, sag mal bitte.
16: Ja, viel Sonne, nach wie vor Wolken über Harz und dem äußersten Norden von Sachsen-Anhalt. Das wird heute auch so bleiben, mal mehr, mal weniger Wolken. Da schaut eher die Sonne seltener vorbei. Aber weitestgehend sonnig mit Temperaturen bis zu 23 Grad. Im Moment haben wir schon die Höchstwerte mit 19 Grad in Martinroda, 20 in Gerstenberg, 21 Waldheim und 22 Arnstein. Also man hat gemerkt, jetzt in der letzten Stunde, wo wir uns nicht gesprochen haben, sind die Temperaturen nach oben geschossen und es wird ein schöner, ruhiger, herbstlicher Tag.
1: Aber die Nächte sind schon einen Ticken kühler mittlerweile.
16: Ja, das ist auch typisch für den Oktober. Die Sonnenkraft ist halt tagsüber nicht mehr ganz so stark dabei, dass es dann sich in den Nächten bemerkbar macht, dass es dann auch schnell nach unten geht. Zumal, wenn dann nicht viele Wolken sind und die Landwärme schnell abgehen kann. Ja, in der Nacht gehen die Werte auf 10 bis 5 Grad runter. Örtlich kann das auch ein bisschen kühler sein. Da kann auch schon mal hier und da ein bisschen Bodenfrost dabei sein. Wir haben es in der Nacht unterschiedlich bewölkt und es bleibt trocken.
1: Tagestemperaturen am Mittwoch?
16: Am Mittwoch haben wir nochmal zu warme Werte eigentlich für die Jahreszeit mit 18 bis 22 Grad. Aber wir wollen das natürlich nicht bemeckern. Wir werden wieder ein paar Nebelfelder haben, die sich etwas zäher halten und auch ein paar Wolkenfelder. Aber auch dann setzt sich die Sonne wunderbar durch und es bleibt trocken. Das ist so nochmal das letzte schöne Aufatmen, bevor es dann am Donnerstag den Wetterumschwung gibt.
1: Wetteraussichten mit Diana Smikala. Danke dir. Die konstituierende Sitzung des Landtags in Sachsen-Anhalt schreitet fort, auch nach 12 Uhr. Dann übernimmt hier der Kollege Sven Kochale, der zusammen mit dem Kollegen Sebastian Hesse das Ganze weiter fest im Blick behalten wird. Außerdem geht es um Sachsen, was angehende Lehrer an den Landzuschlag streichen will. Dazu haben wir in 20 Minuten Fragen an den GEW-Landesvorsitzenden Sachsen, Burkhard Naumann. Peter Hartlapp sagt vielen Dank fürs Zuhören bis hierhin. Bis bald.
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9: Um 12 Uhr mit Renato Bodenburg. Zum Auftakt der konstituierenden Landtagssitzung in Sachsen-Anhalt hat Alterspräsidentin Eva von Angern zu einem respektvollen Umgang im Parlament aufgefordert. In der Eröffnungsrede kritisierte die linken Politikerin die AfD scharf. Die parlamentarische Kultur habe nach Einzug der AfD-Fraktion in den Landtag 2016 erheblich gelitten. Sie kritisierte, dass politische Gegner im Landtag und in den sozialen Medien entmenschlicht würden. Außerdem äußerte sie sich negativ über den niedrigen Frauenanteil im Parlament. Auf der Tagesordnung der Sitzung steht unter anderem die Wahl des Landtagspräsidenten. Die AfD hat als stärkste Fraktion den Abgeordneten Tobias Rausch nominiert. Der Nobelpreis für Physik geht in diesem Jahr an den belgisch-amerikanischen Neutrino-Forscher Francis Hulsen. Wie die Königlich Schwedische Akademie der Wissenschaften in Stockholm soeben mitteilte, soll er für seine entscheidenden Beiträge zum Neutrino-Observatorium IceCube geehrt werden und für die Entdeckung hochenergetischer Neutrinos astrophysikalischen Ursprungs. Der diesjährige Nobelpreis für Medizin wird unter anderem an zwei Deutsche verliehen. Der ehemalige Chef des Bundesnachrichtendienstes, August Hanning, ist wegen Spionageverdachts festgenommen worden. Wie WDR, NDR und Süddeutsche Zeitung berichten, ermittelt der Generalbundesanwalt gegen den bis 2005 amtierenden BND-Präsidenten. Sein ehemaliger Büroleiter wurde ebenfalls festgenommen. Er soll Hanning bis mindestens 2022 gegen Geld mit streng geheimen Informationen aus dem Dienst versorgt haben. Ermittler gehen davon aus, dass er mindestens in einem Fall eine Sicherheitsanalyse für einen fremden Nachrichtendienst erstellt haben soll. Auf die Spur kam man den Beamten während der Ermittlungen zum Prozess gegen die Hamburger Unternehmerin Christina Block. Einzelne Regionen in Deutschland werden trotz Bevölkerungsrückgangs in den kommenden 20 Jahren wachsen. Das geht aus einer Studie des Berlin-Instituts für Bevölkerung und Entwicklung hervor. In Ostdeutschland haben demnach Leipzig, Dresden, Potsdam und der brandenburgische Landkreis Dahme-Spreewald eine positive Entwicklung zu erwarten. Ansonsten müsse man mit einem Schrumpfen rechnen. 12 der 20 Kreise und kreisfreien Städte mit den schwächsten Gesamtbewertungen liegen in Ostdeutschland. Das thüringische Suhl werde voraussichtlich bis 2045 rund 30% seiner Bevölkerung verlieren. Das waren die Nachrichten. Das Wetter, die aktuellen Temperaturen. Brocken wolkig bei 14 Grad, Chemnitz wolkenlos 17, Dresden fast wolkenlos 17, Eisenach wolkenlos 14, Erfurt leicht bewölkt 16, Fichtelberg wolkenlos 13, Gera wolkenlos 17, Görlitz wolkenlos 18, Halle und Leipzig fast wolkenlos bei 18 Grad, Magdeburg wolkenlos 18 und Meiningen wolkenlos bei 15 Grad. Am Nachmittag über dem Harz und dem Norden Sachsen-Anhalts teils stark bewölkt, sonst überall viel Sonnenschein und durchweg trocken. Höchstwerte 19 bis 23 Grad. In der Nacht unterschiedlich bewölkt oder auch klar und trocken, im Verlauf verbreitet Nebel, Tiefstwerte 10 bis 5 Grad. Morgen gebietsweise länger neblig, sonst anfangs heiter bis wolkig, im Verlauf immer mehr Sonnenschein und trocken, Höchstwerte 18 bis 23 Grad und am Donnerstag unbeständig mit Regenschauern und einzelnen Gewittern, windig und sinkende Temperatur. MDR Verkehrsdienst. A2 Richtung Hannover. Zwischen Kreuz Magdeburg und Alsleben 14 Kilometer stockender Verkehr im Baustellenbereich plus 45 Minuten. A14 Richtung Dresden. Zwischen Klinger und Mutschen 6 Kilometer Stau wegen Brückenarbeiten plus 20 Minuten. Die Straße zwischen Paulinzeller und Stadt Ilm ist wegen Reinigungsarbeiten gesperrt und die Straße zwischen Windisch-Holzhausen und der A4-Abfahrt Erfurt-Ost ist nach einem Unfall gesperrt. Geblitzt wird auf der A4 Frankfurt Richtung Dresden zwischen Dreiecknossen und Wilsdruff und auf der A14 Richtung Schwerin zwischen Lüderitz und Stendal Süd. Soweit der MDR Verkehrsdienst, 12.04 Uhr.
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17: Im Studio begrüßt Sie Sven Kochale. Ihnen einen guten Tag. Alle Augen heute auf Sachsen-Anhalt, auf den Landtag in Magdeburg, dort, wo sich der Landtag, das Parlament, also nach der Landtagswahl heute zusammenfindet. Vor etwa einer Stunde ging es los mit der Sitzung. Höhepunkt heute, vermeintlich, die Wahl des Landtagspräsidenten. Die AfD könnte hier diesen Sitz übernehmen. Tobias Rausch wird sie zur Wahl stellen. Aber wann das genau passieren wird und was bis dahin überhaupt noch passieren wird, dann auch in den Sitzformationen dann dahinter. Da geht es um die Vizepräsidentenposten. Das ist alles noch gar nicht klar. Und deshalb ordnen wir das alles heute ein. Nicht nur im Nachrichtenradio hier bei MDR aktuell, sondern auch im Livestream im Netz unter mdr.de und auch mit einer Sondersendung im TV. Und bei mir im Studio ist unser Politikbeobachter Sebastian Hesse. Sebastian, nochmal hallo an dieser Stelle. Wo sind wir denn gerade angekommen bei der konstituierenden Sitzung?
0: Ich glaube, mein Bauchgefühl sagt mir, dass wir schon mit 7 Meilenstiefeln in Richtung erster Höhepunkt dieser Sitzung schreiten, wenn nicht gar die Rede der Alterspräsidentin Eva von Angern schon ein erster Höhepunkt war. Die war nämlich ungewöhnlich lang und sie war auch ungewöhnlich konfrontativ gegen die Mehrheitsfraktion im Landtag. Nicht absolute Mehrheit, aber Mehrheit doch mit 39 Abgeordneten. Die AfD-Fraktion, die mehrfach von ihr frontal angegriffen wurde, auch persönlich Ulrich Siegmund, der Fraktionsvorsitzende und möglicherweise künftig Ministerpräsident in Sachsen-Anhalt. Damit hatte auch so niemand gerechnet, dass es derart konfrontativ würde. Aber jetzt ist sozusagen der Spannungsbogen so ein bisschen wieder abgefallen. Jetzt geht es gerade um die Geschäftsordnung, die jetzt doch in Kraft ist und um die Wahl der 12 Schriftführer. Also jeder, der sich ehrenamtlich in einem Verein engagiert, der kennt, dass es gibt so Formalien, die beachtet werden müssen und abgearbeitet werden müssen. Und da steht der Landtag zur Minute.
17: Ja, und dann gehen wir mal rein in den Landtag, denn jetzt wird beschrieben, wie es weitergehen soll von Eva von Angern, der amtierenden Landtagspräsidentin. Wir hören rein.
18: Herrn Tobias Rausch vorgeschlagen. Die Wahl wird gemäß § 4 Absatz 3 Satz 1 der Geschäftsordnung mit Stimmzetteln durchgeführt. Gemäß Artikel 49 Absatz 1 der Verfassung des Landes Sachsen-Anhalt in Verbindung mit § 4 Absatz 4 Satz 1 ist ein vorgeschlagenes Mitglied des Landtages gewählt, wenn die Mehrheit der abgegebenen Stimmen auf ihn fällt. Gemäß Artikel 51 Absatz 1 Satz 2 der Landesverfassung gelten Stimmenthaltungen als nicht abgegebene Stimmen. Gewählt ist daher, wer eine Ja-Stimme mehr hat als Nein-Stimmen. Eine Aussprache zum Wahlvorschlag entspricht nicht den Gepflogenheiten dieses Hauses. Entsprechend ist durch die Fraktionen, zumindest mir nicht bekannt, auch kein Redebedarf angemeldet worden. Und der Ablauf ist jetzt wie folgt vorgesehen. Wer dem Wahlvorschlag in der Drucksache 9/10 seine Zustimmung geben möchte, kreuzt bitte auf dem Stimmzettel das Ja an. Wer dagegen stimmt, kreuzt Nein an. Und wer sich enthalten möchte, nutzt das Viereck mit der Enthaltung. Sie werden durch ein schriftführendes Mitglied einzeln aufgerufen. Sie erhalten auf dem Weg zur Wahlkabine, die dort rechts von uns steht, von einem weiteren schriftführenden Mitglied den Stimmzettel und gehen damit alleine in die Wahlkabine. Dort kreuzen Sie den Stimmzettel so eindeutig an, dass kein Zweifel über die Gültigkeit der abgegebenen Stimme entstehen kann. Ich kann Ihnen auch sagen, in den Wahlurnen gibt es Stifte. Das heißt, Sie müssen keinen eigenen vom Platz mitnehmen. Sodann in der Wahlkabine. Sodann falten Sie den Wahlschein, gehen aus der Wahlkabine heraus, damit der Nächste in selbige eintreten kann, werden dann zur Wahlurne, die jetzt noch so wunderbar offen dort steht, nachher wird sie geschlossen sein, werfen Sie bitte Ihren Wahlschein ein und begeben sich dann zurück zu Ihrem Platz. Zur Vollständigkeit halber werde ich dazu fügen, wer den Stimmzettel beschädigt, verändert oder mit Zusätzen, Kennzeichen oder dergleichen versieht oder auf sonstige Weise verändert, macht seine Stimme ungültig. Bitte auch keine Unterschrift. Zusätzlich zu beiden schriftführenden Mitgliedern des vorläufigen Sitzungsvorstandes wurden von den Fraktionen weitere 4 Abgeordnete zur Durchführung der Wahlhandlung benannt, sodass alle Fraktionen auch selbstverständlich die Möglichkeit haben, an diesem Wahlakt teilzunehmen. Und die Aufgaben sind bereits mit Unterstützung der Verwaltung verteilt worden. Ich verlese das. Herr Schröder wird den Namensaufruf vornehmen. Die Wählerinnenliste werden Frau Hiedl-Heuer und Herr Mohammed durchführen. Die Ausgabe des Stimmzettels, das wird hier vorne geschehen, wird Herr Gröner machen. Die Aufsicht an der Wahlkabine ist Frau Kriebel übertragen und die Aufsicht an der Wahlurne, das übernimmt Frau Kohl. Ich bitte jetzt also alle genannten Abgeordneten, ihre Plätze einzunehmen. Wer dabei noch Unterstützung braucht, keine Sorge, Sie bekommen die.
1: So, da haben wir mal einen kleinen Einblick gewonnen in das, was parlamentarischer Betrieb bedeutet. Also die Geschäftsordnung spielte eine große Rolle. Eva von Angern, die Alters-Landtagspräsidentin, hat das Verfahren beschrieben. Es wird nun also eine geheime Wahl geben. Es geht um den Neuen dort an der Spitze im Landtag, Tobias Rausch. Das ist der Vorschlag der AfD. Das ist der parlamentarische Geschäftsführer der Partei, der stärksten jetzt im Landtag. Und die AfD hat die Ansprüche angemeldet. Und nun also gleiten wir so langsam hinüber in die Abstimmungsphase, eine geheime Wahl also. Und wir werden am Ende auch nicht wissen, tatsächlich hundertprozentig, wer da nun wie abgestimmt hat. Es gibt auch natürlich Hinweise und darauf, dass die AfD natürlich ihre Reihen geschlossen halten wird, dass das BSW möglicherweise zur Mehrheit verhelfen wird. Aber der politische Preis dafür, der wäre dann auch noch auszuhandeln. Eindrücke jetzt live aus dem Landtag und zugeschaltet. Uli Wittstock, unser Beobachter dort. Uli, was passiert jetzt genau?
19: Also zurzeit ist sozusagen eigentlich alles in Vorbereitung für die Wahl des Präsidenten des Landtages. Es gab sozusagen einen Auftakt. Eva von Angern ist ja die Alterspräsidentin, das längste, also am längsten Mitglied im Landtag und hat nochmal klargemacht, dass aus ihrer Sicht eine große Verantwortung auf dem Hohen Haus ruht und dass auch die stärkste Partei, nämlich die AfD, eine große Verantwortung hat, mit ihrer Macht so umzugehen, dass die Minderheiten geschützt werden. Sie hat auch Ulrich Siegmund direkt angesprochen, gesagt, sie wollen Ministerpräsident aller Sachsen-Anhalter werden. Da kommt es darauf an, dass man alle mitnimmt. Und die bisherigen Debatten vor dieser heutigen Sitzung hatten schon gezeigt, dass die AfD den Minderheitenschutz jetzt nicht sonderlich hoch hält. Da hat sie nochmal appelliert, dass man darauf achtet, dass man auch in der deutschen Geschichte keine Schieflagen organisiert in dem Gedenken. Also es geht um das Thema Erinnerungskultur, sowohl was den Nationalsozialismus betrifft, aber auch was die DDR betrifft. Sie hat auch gesagt, die Linke hat eine besondere Verantwortung, derer wird sie dann auch gerecht. Und sie hat nochmal deutlich gemacht, dass es letztendlich darauf ankommt, dass der Landtag sozusagen im Wesentlichen mit seiner Art und Weise des Regierens auch dazu beiträgt, wie das Land insgesamt versöhnt werden kann.
1: Ja, Uli, das war praktisch genau die große, lange Rede der Präsidentin amtierend sozusagen, Eva von Angern. Sie hat aber auch schon angedeutet, dass jetzt der Wahlvorgang beginnen würde. Und tatsächlich ist es so, dass die ersten Abgeordneten jetzt wohl die Stimme abgeben. Wie muss ich mir das vorstellen? Wie ist das Prozedere jetzt?
19: Na, das Prozedere ist ja eine geheime Wahl. Man sozusagen wird aufgerufen, geht dann an die Wahlurne und gibt dann den Zettel ab und setzt sich dann wieder hin. Heute Vormittag war es ja so, dass zunächst erstmal jeder seinen Platz neu finden musste. Das hat sich hier ja auch neu sortiert. Die AfD sitzt jetzt in der Mitte des Hauses und insofern hat jeder erstmal geguckt, wo er Platz findet. So, und dieses Prozedere hält jetzt an. Wir werden mal schauen, wie lange das noch dauert. Die Auszählung ist in 82 Stimmen heute. Ein Abgeordneter fehlt. Eigentlich wären es 83. Das dürfte aber bei dieser Wahl des Landtagspräsidenten keine Rolle spielen, denn das BSW hat ja angekündigt, den AfD-Kandidaten zu unterstützen.
1: Wollen wir mal so ein bisschen auch das Umfeld betrachten. Natürlich der Blickpunkt jetzt auf das Abstimmungsverfahren. Das wird noch einen Augenblick dauern bei diesen 83 Abgeordneten. Wir bleiben auch natürlich ständig dran, aber es ist natürlich ein historischer Tag heute, eine historische Stunde. Und drumherum, im Domplatz in Magdeburg, passiert ja auch ein bisschen was. Kann man davon im Parlament ein bisschen was mitbekommen?
19: Also unten in den unteren Räumen bekommt man das mit. Es ist ziemlich laut. Auf dem Domplatz sind so etwa mehrere hundert Menschen, die da demonstrieren. Die haben eine große Lautsprecheranlage aufgestellt. Und da hört man dann schon im Erdgeschoss, dass da tatsächlich auf dem Domplatz demonstriert wird. Vor allem natürlich gegen die AfD. Das ist dann auch ziemlich klar hörbar. Hier oben im Landtagsgebäude hört man davon nichts. Es ist allerdings wirklich tatsächlich auch eine Sitzung unter einem Sicherheitsaufwand, den ich so auch noch nicht erlebt habe, muss ich sagen. Also man musste, bevor man hier reinkam, zweimal seinen Ausweis zeigen. Die Taschen wurden kontrolliert. Ich bin durch eine Schleuse gegangen. Man fühlt sich wie an einem Flughafen. Das ist in etwa vergleichbar. Und ich wurde auch mit so einem Pieper da sozusagen untersucht. Also da geht man jetzt tatsächlich schon sehr auf Nummer sicher. Überall stehen Sicherheitsleute. Ständig wird man kritisch angeschaut. Und auch wenn man hier lange im Landtag ist und viele Leute kennt, heute ist das tatsächlich anders.
20: Wie unser Kollege Uli Wittstock. Dankeschön bis hierher, lieber Uli. Wir bleiben dran, machen zunächst einmal Nachrichten, Kurznachrichten und sind dann gleich wieder zurück im Landtag. 12.14 Uhr ist es. Hier ist MDR aktuell. Unser Top-Thema natürlich zu dieser Stunde, der neue Landtag, der zusammenkommt. Es steht die Wahl des Landtagspräsidenten an. Die geheime Abstimmung findet zu dieser Minute statt. Wir sind gleich wieder zurück live in Magdeburg. Zuvor weitere Meldungen und die hat Renato Botenburg.
21: Vor dem dritten Jahrestag des Hamas-Angriffs ist die israelische Armee in höchste Alarmbereitschaft versetzt worden. Laut Verteidigungsminister Israel Katz gibt es Geheimdienstinformationen, nach denen die Hamas am 7. Oktober Angriffe auf israelische Streitkräfte im Gazastreifen plane. Bei dem Überfall vor drei Jahren waren mehr als 1200 Menschen getötet und rund 250 weitere als Geiseln verschleppt worden. In der Straße von Hormuz ist erneut ein Tanker unter Beschuss geraten. Nach Angaben der britischen Schifffahrtssicherheitsbehörde wurde das Schiff von einem unbekannten Projektil getroffen. Im Maschinenraum brach ein Feuer aus. Über Verletzte wurde zunächst nichts bekannt. Mehr als zwei Drittel der Studienanfänger bleiben im eigenen Bundesland. Nach Angaben des Statistischen Bundesamtes nahmen im letzten Wintersemester 69% ihr Studium im Bundesland auf, in dem sie auch die Hochschulreife erworben haben. In Thüringen sei der Anteil mit 34% vergleichsweise niedrig gewesen. Das Wetter. Am Nachmittag im Norden wolkig, sonst sonnig, überall trocken, 19 bis 23 Grad. In der Nacht unterschiedlich bewölkt und trocken, gebietsweise Nebelfelder, 10 bis 5 Grad. Morgen erst neblig oder wolkig, dann zunehmend Sonne, trocken, 18 bis 23 Grad. MDR aktuell Verkehrsdienst, A2 Richtung Hannover. Zwischen Kreuz Magdeburg und Alsleben 14 Kilometer stockender Verkehr im Baustellenbereich plus 45 Minuten. A14 Richtung Dresden zwischen Klinger und Mutschen 6 Kilometer Stau wegen Brückenarbeiten plus 20 Minuten. Die Straße zwischen Paulinzeller und Stadt Ilm ist wegen Reinigungsarbeiten gesperrt und die Straße zwischen Windisch-Holzhausen und der A4 Abfahrt Erfurt Ost ist nach einem Unfall gesperrt. Und es wird geblitzt auf der A4 Frankfurt Richtung Dresden zwischen Dreiecknossen und Wilsdruff und auf der A14 Richtung Schwerin zwischen Lüderitz und Stendal Süd. Soweit der MDR aktuell Verkehrsdienst, 12.17 Uhr.
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20: Landtagswahl in Sachsen-Anhalt ist jetzt rund 4 Wochen her und nun kommt der neue Landtag, kommt das neue Parlament zusammen zur sogenannten konstituierenden Sitzung. Wir sind seit einer Stunde schon live dabei, natürlich im Stream im Netz und mit einer TV-Sondersendung. Einen Live-Ticker gibt es auch online bei uns und natürlich hier im Radio verpassen Sie auch nichts. Wo sind wir gerade angekommen nach einer guten Stunde Sitzung jetzt? Die Wahl zum Landtagspräsidenten läuft. Tobias Rausch von der AfD ist der Kandidat, über den jetzt abgestimmt wird. Die AfD selbst hat nicht die nötige Mehrheit aus eigener Kraft, hier die Abstimmung zu gewinnen, könnte aber auf die Stimmen des BSW setzen und dann wäre der Landtagspräsident gewählt. Das wäre dann der erste in einem Landtag in Deutschland, wo die AfD also hier an die Macht käme, zumindest in dieser Position. Sebastian Hesse, unser Politikbeobachter, ist bei uns im Studio. Und danach dann, Sebastian, geht's ja weiter. Es geht auch noch um die Vizepräsidenten. Auch hier hat die AfD Ansprüche angemeldet. Was kann man danach dann erwarten?
0: Ja, um den Stand nochmal so glasklar zu machen, gerade wird eben abgestimmt. Kohl-Katharina war der letzte Name, der aufgerufen wurde. Wir sind bei K. also genau in der Mitte wahrscheinlich zwischen A und Z. Es gab keinen Redebedarf, als die Personalie Tobias Rausch vorgeschlagen wurde. Es wurde gleich zur Abstimmung übergegangen und das hat sowas zauberhaft Altmodisches, muss man sagen. Es steht eine große Holzkabine dort im Plenum, wohin die Abgeordneten sich zu Fuß begeben müssen.
20: Ja, wie ist das? Es steht da vorne jemand, ruft namentlich die Abgeordneten auf.
0: Die Abgeordneten sitzen, die sollen auch sitzen bleiben, dann werden sie aufgerufen, namentlich, wie gesagt, Kohl Katharina, als die letzte dann geht man zu Fuß in diese hölzerne Wahlkabine, also richtig wie im 19. Jahrhundert, könnte man fast sagen, und füllt dort händisch mit einem dort liegenden Stift ein Pappkärtchen aus, kommt wieder raus und wirft das dann in eine Wahlurne, ebenfalls aus Holz. Also da soll nichts schiefgehen durch irgendwelche elektronischen Missverständnisse oder allem, was so passieren kann, wenn man das digitalisiert. Ganz altmodisch wird hier gerade abgestimmt und in wenigen Minuten wissen wir dann, wer der neue Parlamentspräsident sein wird.
20: Ja, das werden wir und wollen wir keinen Fall verpassen. Natürlich sind wir dann wieder im Landtag zurück, auch mit dem Blick, den wir vom Studio aus hier natürlich werfen können. Aber nochmal diese Geschäftsordnung, nachdem dann der Landtagspräsident gewählt worden ist, sehr wahrscheinlich Tobias Rausch. Dahinter gibt es ja auch schon wieder ein politisches Gerangel. Es geht um die Vizeposten und da muss die Geschäftsordnung jetzt wahrscheinlich auch sogar nochmal geändert werden. Was kann man sich da vorstellen?
0: Ja, also gerade ist sie wieder in Kraft getreten, weil man darüber abgestimmt hat vor wenigen Minuten und da steht sie auch schon zur Änderung an. In der Tat, das wäre eine Neuerung. Nach bisherigem Stand der Dinge ist es so, dass die größte Fraktion das Hauptvorschlagsrecht hat für den Parlamentspräsidenten. Das hat die AfD wahrgenommen. Sie hat nicht selber die genügende, ausreichende Stimmenzahl zusammen und wird wahrscheinlich durch das BSW so zumindest die Ankündigung darin unterstützt, soweit so gut. Darüber hinaus war es laut Geschäftsordnung bisher üblich, dass die drei Stellvertreterposten von anderen Fraktionen bestimmt wurden, um da eine möglichst große Bandbreite der politischen Parteien mit reinzubekommen in dieses wichtige und bedeutsame Gremium.
20: Wird es ja auch geben, also die CDU ist dabei.
0: Ja, die CDU und die SPD haben einen Vorschlag geäußert, aber jetzt kommt's, auch die AfD hat noch einen weiteren Vorschlag geäußert, darf sie eigentlich gar nicht, weil ihr nach dem Parlamentspräsidenten kein Vizeposten zusteht und deshalb will sie, jetzt kommt, es schließt sich der Kreis unseres Gespräches, muss die Geschäftsordnung entsprechend geändert werden. Und das ist, was sie vorhaben, was sie anstreben und wir werden gespannt und gebannt verfolgen, ob das gelingt.
20: Und das hat insofern eine Bedeutung, als ein Denker, ein Stratege, ein Strippenzieher der AfD mit Hans-Ulrich Tillschneider da auf dem Tableau steht, der möglicherweise den Vizeposten bekommen könnte. Das steckt dahinter. Haben wir zu späterer Stunde noch genauer dann zu beleuchten und aufzurufen. Es wird wieder weitere Formalitäten dann nach dieser jetzt laufenden Abstimmung zum Landtagspräsidenten, zum Posten. Es geht um Tobias Rausch, dann uns beschäftigen. Danke bis hierher, Sebastian. Wir sind gleich wieder zurück in Magdeburg und verfolgen weiter, wie die Abstimmung läuft, an welchen Punkten wir dann angekommen sind, kümmern uns zunächst aber noch um andere Themen des Tages und die haben zu tun mit dem früheren Chef des Bundesnachrichtendienstes, mit August Hanning. Der ist heute festgenommen worden. Veranlasst wurde das vom Generalbundesanwalt. Die Einzelheiten von Holger Schmidt.
4: Hanning soll sich nach ARD-Informationen nach seiner Zeit im Bundesnachrichtendienst mithilfe seines früheren Büroleiters vertrauliche Informationen besorgt und unbefugt benutzt und wohl auch weitergegeben haben. Dadurch soll er die äußere Sicherheit Deutschlands gefährdet haben. Es sind gleich eine ganze Reihe von Straftatbeständen, die ihm Generalbundesanwalt Jens Rommel vorwirft, darunter geheimdienstliche Agententätigkeit, das Verschaffen von Staatsgeheimnissen und Landesverrat. Die Ermittlungsbehörden sind auf Hanning im Zusammenhang mit dem Ermittlungsverfahren gegen die Hamburger Unternehmerin Christina Block aufmerksam geworden, die sich derzeit wegen der Entführung ihrer Kinder in Hamburg vor Gericht verantworten muss. Die Vorwürfe gegen Hanning gehen aber weit über dieses Verfahren hinaus. So soll er sich durch seinen früheren Büroleiter regelmäßig mit internen Informationen aus dem Bundesnachrichtendienst versorgt haben lassen und dem Büroleiter dafür Geld gezahlt haben. Diese Informationen soll Hanning für seine eigene Sicherheitsfirma genutzt und möglicherweise auch an einen fremden Staat weitergegeben haben. August Hanning war von 1998 bis 2005 Präsident des Deutschen Auslandsgeheimdienstes BND und danach bis 2009 Staatssekretär im Bundesinnenministerium.
20: Im Ukraine-Krieg ist auch das Schwarze Meer Schauplatz von Vorfällen mit Drohnen. Nun hat es dort einen Drohnenangriff direkt vor der Küste Bulgariens gegeben. Zwei Handelsschiffe sind getroffen worden. Eines von beiden sei gesunken, heißt es. Die Besatzung des Schiffes werde vermisst. Oliver Schosch berichtet.
6: Die Angriffe passierten an diesem Dienstag in den frühen Morgenstunden im Schwarzen Meer in der ausschließlich bulgarischen Wirtschaftszone. Zwei Frachtschiffe wurden von Drohnen angegriffen. Die Alpha Batan, die unter der Flagge des westafrikanischen Staates Togos fuhr, und die Able, die unter der Flagge des pazifischen Inselstaats Palau fuhr. Das Schiff aus Togo wurde stark beschädigt und ist gesunken. Über die Besatzung ist bislang nichts bekannt. An Bord des Schiffes aus Palau ist nach dem Drohnenangriff ein Feuer ausgebrochen. 18 Besatzungsmitglieder wurden gerettet, eine Person erlitt schwere Verbrennungen, eine weitere Kopfverletzungen und es gab noch weitere leicht verletzte Seeleute. Die Verletzten wurden in die bulgarische Schwarzmeerstadt Varna in ein Militärkrankenhaus gebracht. Es handelt sich um Seeleute aus der Türkei und aus Indien. Das Schiff war mit Weizen beladen. Nun wird ermittelt, wer oder was hinter dem Drohnenangriff steckt. Der bulgarische Premierminister Roman Radev bezeichnete die Angriffe als absolut inakzeptabel. Die bulgarische Regierung hat für den Nachmittag eine Pressekonferenz angekündigt. Im Schwarzen Meer gab es mehrere russische Drohnen- und Raketenangriffe gegen ausländische Frachter, die ukrainische Häfen anliefen. Die Ukraine hat ihrerseits russische Schiffe mit Drohnen angegriffen. Zuletzt wurde am Montag ein Frachter mit ukrainischem Getreide und Mais vor der rumänischen Schwarzmeerküste mit Drohnen angegriffen. Dabei wurden 2 Seeleute getötet.
20: Der Bericht von Oliver Schosch. Hier ist MDR aktuell, 12.24 Uhr ist es. Und das ist die Stunde, wo im Landtag von Sachsen-Anhalt in Magdeburg ein neuer Landtagspräsident gewählt wird. Die Abstimmung läuft nämlich, 83 Abgeordnete. Alle geben in geheimer Wahl ihre Stimme ab, werden namentlich aufgerufen. Und gerade bei mir im Studio Sebastian Hesse, unser Politikbeobachter, der immer das Ohr und die Augen dort im Parlament unterwegs hat, ist auch Tobias Rausch in die Wahlkabine getreten. Das ist der, um den es jetzt gerade geht. Der soll nämlich auf Vorschlag der AfD-Fraktion neuer Landtagspräsident werden. Wie könnte der abgestimmt haben?
0: Tja, ich glaube, da darf man dreimal raten oder auch nur einmal. Es wäre mir nämlich nicht zu verdenken, dass er sich hier selber wählt, denn er ist ja überzeugt davon, dass er der Richtige ist. Er trägt einen hellbeigen Anzug, ein weißes Hemd, keine Krawatte, das ist ungewöhnlich, und ein weißes Einstecktuch. Also er ist schon feierlich, festlich, dem Anlass gemäß gekleidet, aber diese ganze letzte formelle Etikette mit der Krawatte, die das ganze Bild abrunden würde, die hat er sich doch verkniffen. Also er hat, wie gesagt, seine Stimme abgegeben und ja, ich hätte so eine Ahnung, wen er gewählt hat.
20: Ja, und das geht jetzt weiter. Also nach Rausch kommt ja auch bald Siegmund. Das ist der mögliche erste Ministerpräsident der AfD in Sachsen-Anhalt. Die Wahl steht heute noch nicht an, jedenfalls soweit Nein. wir das jetzt einschätzen können.
0: Mit hoher Wahrscheinlichkeit nicht.
20: Ja, hat er angedeutet, im Dezember vielleicht.
0: Nein, nicht angedeutet. Er hat es fest angekündigt und hat es gestern nochmal bestätigt und hat auch gesagt, das gehört auch zum seriösen Politikstil, den er pflegen möchte, dass man sich auf solche Ankündigungen verlässt. Also Dezember. Würde ich sagen,
20: also schließt du praktisch aus, dass da heute noch was passiert in diese Richtung?
0: Würde ich völlig ausschließen.
20: Ja, Sven Schulze ist gerade in die Wahlurne getreten, kurz vor Ulrich Siegmund, also Sven Schulze, der jetzt Fraktionschef.
0: Da ist Siegmund jetzt.
20: Ja. Und genau, die beiden stimmen jetzt ab.
0: Und Siegmund noch den Daumen hoch, Siegmund dunkler Anzug, rote Krawatte, also etwas förmlicher noch gekleidet als Tobias Rausch.
20: Ja, wirkt auch optimistisch, kann er wahrscheinlich auch, weil wie sicher ist es, dass die Mehrheit zustande kommt, weil das BSB sich da nicht mehr
0: einigt. Also das ist eine handfeste Sensation und Überraschung, wenn das nicht zustande kommen sollte. Das BSW hat wieder und wieder und wieder und wieder erklärt, dass es Rausch mitwählen würde, aus formalen Gründen, weil es sich so gehört. Eine parlamentarische Gepflogenheit, dass die stärkste Fraktion hier ihr Vorschlagsrecht auch nutzt und da wird sicherlich nicht viel schief gehen. Nicht ganz so sicher bin ich mir dann bei der Stellvertretergeschichte. Erstens, ob das überhaupt so durchgehen wird, dass die Geschäftsordnung verändert wird und dann, ob ausgerechnet Hans-Thomas Tillschneider gewählt wird da zum Vize, das ist sehr fraglich, zumal das BSW hier ja schon gesagt hat, dass sie da nicht mehr dabei wären.
20: Das kommt dann als nächstes. Wir sind also noch mittendrin in der Abstimmung über den Landtagspräsidenten. Der Vorschlag lautet Tobias Rausch, AfD-Abgeordneter und parlamentarischer Geschäftsführer. Wir sind gleich zurück im Magdeburger Landtag. Danke bisher Sebastian Hesse. Zuvor aber kurz vor 1 geht es ins Wetterstudio zu Diana Smikala. Hallo Diana, wir sind gerade in Magdeburg.
5: Oh, in Magdeburg sind allenfalls ein paar dünne Wölkchen. Ansonsten kommt die Sonne gut durch. Also wir haben einen, was das Wetter angeht, jedenfalls ruhigen Herbsttag. Und das ist auch im Großen und Ganzen für ganz Mitteldeutschland gilt das. Wir haben ein paar Wolken über dem Harz gerade hängen und auch den ganzen Tag bisher über dem äußersten Norden von Sachsen-Anhalt. Das wird so bleiben, dass da ragt so ein Tiefausläufer hinein, der ein paar Wolken hinschaufelt. Aber auch dort bleibt es den ganzen Tag über trocken.
16: trocken. Die Höchstwerte erreichen heute 20 bis 23 Grad. Da sind wir auf einem guten Weg. Arnstein-Welbsleben meldet schon 22 Grad.
20: Na, damit kann man doch was anfangen. Unbedingt. Goldener Oktober, geht das so weiter?
16: Ja, morgen geht es nochmal so weiter. Wir müssen erstmal durch eine Nacht, die schon den Oktober sehr deutlich zeigt, mit Tiefstwerten zwischen 10 und 5 Grad. Und örtlich kannst du auch mal darunter sein und schon mal so der erste Bodenfrost ist auch mit dabei. Teilweise kann man aber auch die Sterne sehen. Und dann starten wir morgen, wie gehabt, mit ein paar Nebelfeldern in den Tag, die sich auch noch hier und da etwas zäher halten können. Aber die Sonne kommt morgen wieder durch. Es wird nochmal ein schöner, herbstlicher, sonniger, strahlender Tag mit gleichen Höchstwerten, 18 bis 22 Grad. Und das war jetzt so der Cliffhanger, weil danach kommt die Änderung.
20: Ja, und die rufen wir gleich mal auf. Wie sieht die dann aus?
16: Also schon in der Nacht zum Donnerstag, da stellt sich das Wetter um aufgrund einer Kaltfront. Die bringt unbeständiges und deutlich kühleres Wetter zu uns. Auch der Wind frischt dann auf. In den Bergen wird es dann stürmisch, also so richtig, wie man sich den Oktober vorstellt, wenn er dann die Blätter von den Bäumen fegt. Und da kommt dann auch etwas Regen dazu. Den haben wir aber auch nötig, weil wir haben jetzt ja doch auch eine recht lange Phase von Trockenheit gehabt.
20: Dankeschön, Diana Smekalla, live aus unserem Wetterstudio. Gleich 12.30 Uhr, dann soll es den frischen Nachrichtenüberblick geben. Und wir haben immer natürlich hier im Blick, was im Magdeburger Landtag passiert. Die Abstimmung über den Posten des Landtagspräsidenten läuft. Willingmann war gerade aufgerufen, Wittig ist auch schon durch. Also wir nähern uns zum Ende dieser Abstimmung und werden dann nach der Auszählung und während jetzt ausgezählt wird, dann gleich nach Magdeburg schalten können, um das Ergebnis dieser Abstimmung dann auch einfangen zu können. Unser Top-Thema heute Mittag hier bei MDR Aktuell.

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Um 12.30 Uhr mit Renato Bodenburg. Zum Auftakt der konstituierenden Landtagssitzung in Sachsen-Anhalt hat Alterspräsidentin Eva von Angern zu einem respektvollen Umgang im Parlament aufgefordert. In der Eröffnungsrede kritisierte die linken Politikerin die AfD scharf. Die parlamentarische Kultur habe nach Einzug der AfD-Fraktion in den Landtag 2016 erheblich gelitten. Sie kritisierte, dass politische Gegner im Landtag und in den sozialen Medien entmenschlicht würden. Außerdem äußerte sie sich negativ über den niedrigen Frauenanteil im Parlament. Auf der Tagesordnung der Sitzung steht unter anderem die Wahl des Landtagspräsidenten. Die AfD hat als stärkste Fraktion den Abgeordneten Tobias Rausch nominiert.

0: Unternehmerin Christina Block. Im Prozess um zusätzliches Schmerzensgeld für Angehörige der Opfer der Germanwings-Absturzes ist die Klage abgewiesen worden. Nach Angaben des Landgerichts Braunschweig sah das Gericht keine Amtspflichtverletzung des Luftfahrtbundesamtes. 30 Hinterbliebene hatten geltend gemacht, die Flugtauglichkeit des Co-Piloten nicht ausreichend überwacht zu haben. Bei dem von ihm herbeigeführten Absturz im Mai 2015 kamen 150 Menschen ums Leben. Der Rüstungskonzern Rheinmetall hat mit der Serienproduktion von Weltraumsatelliten begonnen. Nach Angaben des Unternehmens werden in Neuss künftig bis zu 50 sogenannte Radarsatelliten pro Jahr gefertigt. Sie dienen der militärischen Aufklärung auch bei Nacht und schlechtem Wetter. Zu den Kunden zählen die Bundeswehr und andere Streitkräfte. Der erste Satellit soll Anfang 2027 ins All starten. Das waren die Nachrichten. Das Wetter, die aktuellen Temperaturen. Artern fast wolkenlos bei 18 Grad, Dresden fast wolkenlos 18, Eisenach fast wolkenlos 17, Erfurt leicht bewölkt 17, Gardelegen fast wolkenlos 19, Hoyerswerda leicht bewölkt 19, Magdeburg wolkenlos 19, Neuhaus am Rennweg fast wolkenlos 17, Oschatz fast wolkenlos 19, Plauen wolkenlos 18, Wernigerode wolkig 19 und Lutherstadt-Wittenberg meldet 18 Grad. Am Nachmittag über dem Harz und dem Norden Sachsen-Anhalts teils stark bewölkt, sonst überall viel Sonnenschein und durchweg trocken. Höchstwerte 19 bis 23 Grad. In der Nacht unterschiedlich bewölkt oder auch klar und trocken, im Verlauf verbreitet Nebel. Tiefstwerte 10 bis 5 Grad. Morgen gebietsweise länger neblig, sonst anfangs heiter bis wolkig, im Verlauf immer mehr Sonnenschein und trocken. Höchstwerte 18 bis 23 Grad. Und am Donnerstag unbeständig mit Regenschauern und einzelnen Gewittern, windig und sinkende Temperatur. MDR Aktuell Verkehrsdienst, A2 Richtung Hannover, zwischen Kreuz Magdeburg und Eilsleben, 14 Kilometer stockender Verkehr im Baustellenbereich, plus 45 Minuten. A14 Richtung Dresden, zwischen Klingau und Mutschen, 6 Kilometer Stau wegen Brückenarbeiten, plus 20 Minuten. A72 Richtung Hof, zwischen Reichenbach und Plauen Ost, steht ein defekter LKW auf der rechten Spur. Vorsicht, auf der Fahrbahnseite wird ein Rad gewechselt. Und die Straße zwischen Windischholzhausen und der A4-Abfahrt Erfurt-Ost ist nach einem Unfall gesperrt. Geblitzt wird auf der A4 Frankfurt Richtung Dresden zwischen Dreiecknossen und Wilsdruff und auf der A14 Richtung Schwerin zwischen Lüderitz und Stendal Süd. Soweit der MDR Aktuell Verkehrsdienst. 12.34 Uhr.
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2: Am Mikrofon begrüßt Sie Sven Kochale. Ihnen einen guten Tag. Wir sind heute in Magdeburg unterwegs. Natürlich, der neue Landtag ist zusammengekommen um 11 Uhr heute Vormittag. Und der Höhepunkt oder der wahrscheinliche ist die Wahl des Landtagspräsidenten über den Vorschlag der AfD. Wird gerade abgestimmt. Tobias Rausch ist hier aufgerufen. Das ist der parlamentarische Generalsekretär. Und soweit wir das hier beobachten können, haben jetzt alle Abgeordneten ihre Stimme abgegeben. Und nun wird im Parlament in Magdeburg ausgezählt. Sebastian Hesse ist bei mir im Studio, unser Politikbeobachter bei MDR Aktuell. Wir haben immer mal den Blick tatsächlich in den Landtag, du hast es vorhin so schön beschrieben, mit so einer Holzkabine. Ja, das hat man auch nicht mehr so häufig. Dann sind alle Abgeordneten dahinter gegangen, haben ihr Zettelchen bekommen, haben ein Kreuzchen gesetzt und diese Zettel sind mit einem Holzkasten auf einen Tisch gestellt worden und ausgeschüttet worden. Jetzt gibt es da eine Traube und dann wird richtig wie früher ausgezählt, händisch sozusagen. Wie mutet das an? Ja.
3: Mutet es an?
2: Ja.
3: Also man sollte ja meinen, im digitalen Zeitalter sind Knöpfe an den Sitzpulten und dann drückt man den Ja-Knopf oder den Nein-Knopf, vielleicht einen grünen oder einen roten. Aber nein, in Sachsen-Anhalt ist das alles noch ganz händisch. Aber putzig dieses Bild, es gibt diesen kleinen Tisch und da wurden also die Stimmzettel aus dieser Holzkiste draufgekübelt. Ich habe noch hingeguckt, ob nicht vielleicht einer runtersegelt.
2: Ja, wenn jetzt auch eine Ritze im Parkett ist, dann ist ein Stimmzettel möglicherweise weg.
3: Wahrscheinlich, aber man wird ja nachzählen, ob alle dabei sind. Aber Ulrich Siegmund, sollte ich besser sagen, steht direkt daneben und guckt zu, also wie so eine Art Wahlbeobachter. Oder, ja. Wobei, wie gesagt, die Betrugsgefahr ist ja relativ gering. Es müssen die 83 abgegebenen Stimmzettel sein, wenn einer fehlt. Das würden sie schon merken und dann müssten sie halt korrekt ausgezählt werden. Jetzt tritt Frau von Angern wieder ans Pult. Sie hat die Sitzung ja unterbrochen. Möglicherweise beruft sie sie wieder ein, denn wenn ich die Bilder richtig interpretiere, dann werden die Stimmzettel gerade wieder zusammengelegt und sind möglicherweise schon ausgezählt.
2: Ja, es sind also jedenfalls Häufchen gebildet worden. Jetzt gibt es da noch so zwei,

0: drei, vier, fünf Abgeordnete und Parlamentsangestellte, die das genau nochmal im Blick haben, wahrscheinlich nochmal nachzählen werden. Und dann werden wir in Kürze sehr wahrscheinlich das Ergebnis auch erfahren können. Wir hatten schon angedeutet, Sebastian, dass am Tobias Rausch wahrscheinlich kein Zweifel sein wird. Er wird genügend Stimmen möglicherweise sehr wahrscheinlich zusammenbekommen aus der eigenen Fraktion, aus dem BSW. Und dieses Gefühl, dass vielleicht auch ein CDU-Abgeordneter mitstimmen könnte für diesen Vorschlag, ist das komplett ausgeblendet? Blendet,
1: nö, oder ist das immer noch dabei? Die Zahl 44 ist die, auf die wir achten müssen. 39 AfD-Abgeordnete, 5 vom BSW. Das ist das, was mit hoher Wahrscheinlichkeit verlässlich ist. Jede Stimme mehr kommt von woanders. Und dann können wir spekulieren, woher. Es war ja eine geheime Wahl, wie wir die ganze Zeit begleitet haben. Also das wäre auch nochmal eine weitere kleine Überraschung, wenn da noch beispielsweise Unionsabgeordnete mitstimmen. Das Ganze wird ja deshalb auch so aufmerksam beobachtet, weil natürlich viel Kaffeesatzleserei betrieben wird. Was bedeutet das jetzt schon für die Ministerpräsidentenwahl? Denn auch dafür hat ja der Ulrich Siegmund zwar Wahlsieger geworden mit respektablem bzw. beeindruckendem Wahlergebnis, aber doch ohne absolute Mehrheit. Und ja, mal gucken, was wir heute noch so erfahren.
0: Ja, es wird also
1: Hinweise geben.
0: Genau, wir gucken aber mal hin. Sie stehen immer noch um diesen kleinen Tisch herum. Es wird noch eine Strichliste dort offenbar geführt. Also es wird noch einen Augenblick dauern. Wir sind gleich zurück im Magdeburger Landtag, aber kümmern uns zuvor um den Sport. Jetzt um 12.38 Uhr.
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3: Mit Thorsten vom Wege und wir schauen zunächst zum Fußball. Da haben Deutschlands Fußballjunioren, gemeint ist die U21-Nationalmannschaft, heute die letzte Qualifikationshürde zu nehmen auf dem Weg zu den kontinentalen Titelkämpfen. Wie hoch die Hürde liegt und wie sie heißt, weiß Luca Benincasa.
4: Die deutsche U21-Nationalmannschaft will heute Abend die Qualifikation für die Europameisterschaft klarmachen. Dafür braucht der deutsche Nachwuchs einen Sieg im Duell gegen Georgien. Und die Vorzeichen dafür stehen gut. Schließlich hat Deutschland die letzten 7 Quali-Spiele gewonnen. Zuletzt gab es ein überzeugendes 4:1 gegen Malta, bei dem vor allem Mittelstürmer Nicolo Tresoldi herausragte. Gleich 3 Tore gelangen dem 22-Jährigen, der seine Mannschaft in Abwesenheit von Tom Bischoff sogar erstmals als Kapitän anführte. Auch gegen Georgien heute Abend in Bielefeld wird Tresoldi, der aktuell beim FC Brügge spielt, wieder die Binde tragen. In dieser Rolle und mit viel Selbstvertrauen kann er dabei sogar Geschichte schreiben. Trifft Tresoldi gegen Georgien noch 2-mal, würde er mit U21 Rekordtorjäger Pierre Littbarski gleichziehen. Wichtiger ist für die deutsche U21-Elf jedoch das EM-Ticket, das mit einem Sieg gegen Georgien sicher wäre.
0: Soweit der Sport in der Kurzform mit Luca Benincasa bis hierher. Hier ist MDR aktuell, 12.40 Uhr ist es jetzt und wir gehen zurück in den Magdeburger Landtag. Es steht an die Wahl des Landtagspräsidenten. Tobias Rausch von der AfD ist der Vorschlag und Eva von Angern, die amtierende Präsidentin, gibt jetzt offenbar das Ergebnis bekannt.
5: Wir hören rein. Stimmzettel, das heißt gültige Stimmzettel. Zettel 82. Für den Wahlvorschlag stimmten 48 Abgeordnete, gegen den Wahlvorschlag 29 und es gab 5 Stimmenthaltungen. Damit hat der Wahlvorschlag der Drucksache 9/10 die erforderliche Mehrheit erhalten. Die geheime Wahl ist ordnungsgemäß mit verdeckten Stimmzetteln durchgeführt worden. Alle Schriftführerinnen und ich als Alterspräsident habe unterschrieben. Sehr geehrter Herr Kollege Rausch, Sie sind damit zum Präsident des Landtages von Sachsen-Anhalt der 9. Wahlperiode gewählt worden und ich gratuliere Ihnen hierzu. Die Türen werden jetzt gebeten. Ach so, Entschuldigung. Ich muss noch kurz unterbrechen, Herr Rausch, und frage Sie, ob Sie die Wahl auch annehmen. Fürs Protokoll, Herr Rausch hat erklärt, dass er die Wahl zum Präsident des Landtages annimmt. Und jetzt noch einmal, es gibt dann jetzt auch die Möglichkeit, beziehungsweise halt, ein Punkt noch. Es wurde mir von einer Fraktionsvorsitzenden angekündigt worden, gemäß § 61 Absatz 1a der Geschäftsordnung, sich zu Wort zu melden für alle neuen Abgeordneten, die die Geschäftsordnung möglicherweise noch nicht in Gänze gelesen haben. Die Fraktionsvorsitzenden haben jederzeit das Recht, sich zu Wort zu melden. Das eröffnet keine Debatte, keine allgemeine Debatte, ermöglicht natürlich aber auch allen anderen Fraktionen, sich jederzeit zu Wort zu melden. Ich frage Frau Seibora-Seitlitz, wann sie sich zu Wort melden möchte. Sie möchten sich jetzt zu Wort melden, dann bitte ich Sie jetzt ans Rednerpult und um Ihr Wort.
6: Liebe Frau Alterspräsidentin, meine Damen und Herren, sehr geehrte Kolleginnen und Kollegen, ein neuer Landtag konstituiert sich. Normalerweise ist das unabhängig von der zukünftigen politischen Rolle ein bedeutender Moment des gemeinsamen Zusammentretens dieses demokratischen Organs und ein Moment des Aufbruchs. Wir beginnen gemeinsam eine neue Wahlperiode und übernehmen Verantwortung, unabhängig davon, ob es in der Opposition oder in der Regierung geschehen wird. Heute ist das aber mehr als eine normale Parlamentskonstituierung. Heute ist festzustellen, dass mit der Wahl eines Mitglieds einer gesichert rechtsextremen und verfassungsfeindlichen Partei zum Präsidenten dieses Hauses eine Grenze überschritten worden ist. Der Präsident leitet die Sitzungen. Er wacht über die Rechte der Abgeordneten, unabhängig davon, wer künftig regiert oder in der Opposition sitzt. Er vertritt unser Parlament nach außen. Er spricht zu besonderen Anlässen und auch zu den dunkelsten Jahrestagen unserer Geschichte und er ist formal der höchste Repräsentant unseres Bundeslandes. Dieses Amt verlangt, sich als Vertreter des Landes und seines Landtages zu verstehen, nicht als Vertreter einer Partei. Es verlangt die Bereitschaft, die Würde und die Rechte aller zu schützen, gerade auch derjenigen, deren Überzeugung man nicht teilt. Wer dieses Amt einem Vertreter einer rechtsextremen und verfassungsfeindlichen Partei überträgt, der trägt Verantwortung dafür, was daraus wird. Diese Verantwortung, die lässt sich weder hinter parlamentarischen Gepflogenheiten verstecken, noch mit dem Hinweis auf die stärkste Fraktion erledigen. Ein Vorschlagsrecht, was zweifelsohne besteht, nimmt niemandem die Verantwortung für die eigene Stimme ab. Wir Grünen haben diesen Vorschlag für einen Präsidenten abgelehnt und wir werden unsere Gründe und die politische Bedeutung dieses Moments auch künftig jeden Tag beim Namen nennen. Die AfD hat sich selbst in die Mitte dieses Plenarsaals gesetzt. Sie wollten unbedingt in die Mitte, dadurch rücken sie sich aber nicht in die politische Mitte. Man kann Plätze im Parlament verschieben, aber politische Positionen ändern sie dadurch nicht. Wer sich in die Mitte setzt, steht deshalb noch lange nicht in der und für die Mitte der Gesellschaft. Die demokratische Mitte, die entsteht durch Haltung und Handeln, durch Respekt vor der gleichen Würde jedes einzelnen Menschen, durch die Bereitschaft, Widersprüche auszuhalten, durch die Anerkennung unabhängiger Gerichte, freier Medien und einer lebendigen Zivilgesellschaft. Die AfD ist bei dieser Wahl stärkste Kraft geworden. Das Wahlergebnis gilt und wir respektieren es. Aber aus einem Wahlergebnis folgt kein Anspruch auf Unterordnung. Niemand hat uns, Bündnis 90 Die Grünen, gewählt, damit wir unsere Überzeugungen hinten anstehen lassen. Im Gegenteil, und das werden wir auch nicht tun. Unsere Wählerinnen und Wähler haben uns einen Auftrag gegeben und wir werden den erfüllen. Unsere Geschichte, die ganz unmissverständlich auch Ihre Geschichte, liebe Damen und Herren von der AfD, ist, verpflichtet uns, wachsam zu sein, wenn diejenigen Macht über demokratische Institutionen gewinnen, die deren Grundlagen in Frage stellen. Dafür brauchen wir keine Gleichsetzung unterschiedlicher Zeiten. Wir müssen die Gegenwart ernst nehmen. Und Herr Kirchner, auf Ihren Zwischenruf. Sie sollten vielleicht im Parlament nicht so mutig sein mit Dingen, die Ihnen außerhalb des Parlaments schon mal gerichtlich untersagt worden sind. Demokratische Institutionen schützen sich nicht von selbst. Es sind Menschen, die ihre Regeln verteidigen, ihre Rechte gebrauchen und Grenzen ziehen müssen. Dafür sitzen wir alle hier. Klar in der Sache, beharrlich in der Arbeit. Und wir als Grüne tun das für die Menschen und gemeinsam mit den Menschen in diesem Land, die Freiheit und die Menschenwürde verteidigen und das Beste für unser Land nach vorn stellen. Wir werden widersprechen, wenn Menschen wegen ihrer Herkunft, ihres Glaubens oder ihrer Lebensweise herabgesetzt werden. Wir werden eingreifen, wenn die Rechte von Minderheiten und Opposition beschnitten werden sollen, wenn Sachsen-Anhalt zu ihrer Beute werden soll. Wir werden die Unabhängigkeit von Wissenschaft, Kultur und Medien verteidigen. Und wir werden jede Entscheidung des Präsidenten und des Präsidiums daran messen, ob sie die Rechte der Abgeordneten wahrt. Wo das nicht geschieht, werden wir die parlamentarischen und rechtlichen Möglichkeiten ausschöpfen. Wir werden uns nicht einschüchtern lassen und wir werden uns nicht daran gewöhnen, wenn Rechte hier oder die der Menschen im Land beschnitten werden sollen. Das gehört für uns zu unserer Verantwortung für Sachsen-Anhalt. Denn die Frage, in welchem politischen Klima wir leben, die betrifft den Alltag der Menschen im Land. Sie betrifft die Pflegekraft, die aus dem Ausland zu uns gekommen ist und wissen muss, dass sie hier sicher leben kann. Sie betrifft die Unternehmerin, die Fachkräfte sucht und nicht nur dabei kreativ sein will. Sie betrifft Jugendliche, die hier frei leben möchten und Ehrenamtliche, die sich jeden Tag für andere einsetzen und dabei den Rückhalt aus diesem Parlament brauchen und verdienen. Sie alle müssen sich auf unser Land, auf die Regierung und auch auf dieses Parlament verlassen können. Sachsen-Anhalt braucht Menschen, die hier bleiben, die hierher kommen, die hier investieren und die sich hier engagieren. Unser Land kann es sich nicht leisten, dass Ausgrenzung zum Aushängeschild, zum politischen Aushängeschild dieses Parlaments und unseres Landes wird. Und deshalb werden wir auch in dieser Wahlperiode konkrete Vorschläge unterbreiten für die Menschen in unserem wunderbaren Land, für unsere schöne Natur, für eine verlässliche Gesundheitsversorgung, für gute Schulen, für starke Kommunen und für eine Wirtschaft, die hier Zukunft sichert. Wir sind bereit, mit den demokratischen Fraktionen tragfähige Lösungen dafür zu finden. Unterschiedliche Überzeugungen, die bleiben dabei natürlich bestehen, aber Verantwortung für das Land verlangt, dass wir trotzdem miteinander arbeiten können und müssen. An die Kolleginnen und Kollegen der demokratischen Fraktionen richte ich deshalb heute auch den klaren Appell, der Zusammenarbeit mit Rechtsextremen nicht freien Lauf zu lassen. Prüfen Sie vielmehr jedes einzelne Mal, welche Macht Sie übertragen und welche Folgen das für unser Land hat. Lassen Sie uns mit Blick auf die Sitzordnung diese Fraktion demokratisch in die Zange nehmen. Dafür werden wir sorgen. Dafür werden wir sorgen und auch dafür, dass Widerspruch auch in diesem Haus hörbar bleibt und nicht nur Gelächter und Pöbeln aus der Mitte des Parlaments. Ebenso müssen wir den Menschen im Land unabhängig ihrer Wahlentscheidung zuhören, Missstände sichtbar machen und gemeinsam machbare Lösungen suchen. Wir alle hier in diesem Haus entscheiden darüber, was Sachsen-Anhalt ist und was Sachsen-Anhalt werden kann. Lassen Sie uns das mit Verantwortung, mit demokratischer Verantwortung tun. Vielen Dank.
0: Soweit also Susanne Schiborra-Seitlitz, die Fraktionsvorsitzende der Grünen im Magdeburger Landtag. Das kann man auch als Kampfansage verstehen. Und wir bleiben ja bei MDR aktuell noch im Parlament und sind ja bei der Landtagspräsidentin aktuell noch bei Eva von Angern.
7: Geöffnet werden, damit entsprechende Fotos, die sofern gewünscht, gemacht werden können. Und ich verabschiede mich jetzt aus dem Präsidium. Danke.
0: So, nun also gibt es die Bilder, gibt es Blumensträuße im Parlament. Insofern eine Pause an den neu gewählten, an den Landtagspräsidenten, an Tobias Rausch von der AfD. Wir ordnen das ein mit Sebastian Hesse, unserem Politikbeobachter hier bei MDR aktuell, der sich das die ganze Zeit seit 11 Uhr, seit dem Vormittag auch schon ganz genau angeschaut hat, was da passiert ist. Und Sebastian, das ist ja nicht nur die Wahl, also die Stimmenmehrheit hat er bekommen, Tobias Rausch, aber mehr als eigentlich zu vermuten war. Die eigene Fraktion, natürlich der AfD, die BSW-Stimmen, aber am Ende hat er 48 Stimmen bekommen. Da sind aus anderen Lagern also auch Stimmen hinzugekommen, also doch die CDU.
1: Möglicherweise, ja. Und das ist die naheliegendste Vermutung. Wir werden es nie konkret wissen. Es war ja eine geheime Wahl. Wir haben uns ja darüber unterhalten, wie das Wahlprozedere abgelaufen ist. In einer Wahlkabine wurde ein Kreuzchen auf einem Zettel gemacht. Das wird man nicht mehr rekonstruieren können. Aber ja, dass jetzt aus den Reihen der Grünen oder der Linken jemand einen AfD-Parlamentspräsidenten mitgewählt hat, das ist so unwahrscheinlich, dass wahrscheinlich doch die CDU und ihre Parlamentarier sich jetzt die Frage stellen müssen, wer waren denn diese Abweichler? Vier an der Das ist nicht wenig. Einer, zwei sind vielleicht nicht überraschend, aber vier. Schon ein deutliches Statement. Vor allen Dingen, wenn es ja darum geht, dass Ulrich Siegmund keine eigene Mehrheit hat, um sich von seiner eigenen Fraktion zum Ministerpräsidenten wählen zu lassen. Also Unterstützung braucht aus anderen Fraktionen. Und hier sieht man ja, dass auch beim Parlamentspräsidenten mindestens zwei Fraktionen doch Sympathien für die AfD, für den AfD-Wahlvorschlag hatten. Wer weiß, vielleicht eine Art Vorbote. Jetzt jedenfalls nimmt der neu gewählte Parlamentspräsident in Sachsen-Anhalt seinen künftigen Platz ein. Tobias Rausch in einem hellbeigen Anzug, weißes Hemd, keine Krawatte. Und jetzt ergreift er das Wort.
0: Ja, und da wollen wir gerne mal reinhören. Wir sind wieder zurück im Landtag von Sachsen-Anhalt. Da gibt es noch die Fotografentraube drumherum. Er versucht sich jetzt Gehör zu verschaffen. Und schauen wir mal, ob wir die ersten Worte des neu gewählten Landtagspräsidenten in Magdeburg mitbekommen. Also Tobias Rausch, Abgeordneter der AfD. Er ist gleichzeitig der parlamentarische Geschäftsführer und hat jetzt das Wort ergriffen.
8: Wir hören zu. Vielen Dank. Ich würde die Presse bitten, dann zu gehen. Brauche ich auch nicht, hätte ich auch nicht gebraucht.
0: So, sortiert noch Unterlagen, bohrt sich gerade nochmal mit dem linken Zeigefinger am Ohr und ist jetzt offenbar bereit, in seine neue Rolle hinüberzugleiten. Tobias Rausch von der AfD nimmt jetzt noch einen Schluck aus dem Wasserglas und ordnet weiter Unterlagen und alles ist gespannt auf seine ersten Worte.
8: Ja. Also, sehr geehrte Damen und Herren Abgeordnete, liebe Kolleginnen und Kollegen, werte Gäste, ich danke Ihnen für das Vertrauen, das Sie mir mit der Wahl zum Präsidenten des Landtages von Sachsen-Anhalt entgegengebracht haben. Heute stehe ich mit großer Dankbarkeit, aber vor allem mit großem Respekt vor diesem Amt vor Ihnen. Zuerst möchte ich dem Landtagspräsidenten der 8. Wahlperiode, Herrn Dr. Gunnar Schellenberger, für die Führung der Amtsgeschäfte danken. Für mich persönlich ist dieser Moment etwas Besonderes. Mein politischer Werdegang hat nicht im Landtag begonnen. Er begann vor vielen Jahren vor Ort, in meiner Heimat, in der Kommunalpolitik. Dort habe ich gelernt, dass Politik immer etwas Greifbares ist, etwas Konkretes. Es geht um unsere Städte und Gemeinden, um Vereine und Unternehmen, um Familien und um Menschen, die jeden Morgen aufstehen, arbeiten gehen und Verantwortung übernehmen. Seit 2016 darf ich diesem Landtag angehören. Ich habe dieses Parlament in unterschiedlichen Funktionen erlebt. Ich habe politische Auseinandersetzungen geführt, Mehrheiten erlebt und Niederlagen erlebt. Ich habe erfahren, was es bedeutet, Regierungshandeln zu kontrollieren und aus der Opposition heraus für politische Überzeugungen einzutreten. Heute verändert sich meine Rolle. Deshalb möchte ich gleich zu Beginn etwas deutlich sagen. Ich werde dieses Amt nicht als Präsident einer Fraktion führen, sondern ich werde es als Präsident des gesamten Landtages von Sachsen-Anhalt führen. Und diesen Anspruch möchte ich gerecht werden. Vielleicht ist es gerade meine eigene parlamentarische Erfahrung ein Grund dafür, warum mir dieser Punkt besonders wichtig ist. Wir haben in den vergangenen Jahren aus der Opposition heraus selbst erlebt, wie kontrovers parlamentarische Regeln, Verfahren, Beteiligungsrechte sein können. Wir haben erlebt, wie bestehende Regelungen verändert wurden und dass immer wieder dabei gestritten wurde, ob solche Veränderungen allgemein dem Parlament dienen oder sich gegen eine bestimmte politische Kraft richten. Diese Erfahrung nehme ich mit ins neue Amt. Aber ich möchte daraus keine Abrechnung mit der Vergangenheit machen, liebe Kollegen. Ich möchte daraus einen Grundsatz für die Zukunft ableiten. Meine Damen und Herren, parlamentarische Regeln dürfen nicht davon abhängig gemacht werden, wem sie gerade nutzen und wem sie gerade schaden. Diesen Grundsatz sollten wir berücksichtigen. Regeln müssen auch dann Bestand haben, wenn sich politische Mehrheiten verändern. Denn Mehrheiten können wechseln. Opposition und Regierung können die Rolle tauschen. Die politischen Kräfteverhältnisse eines Parlaments können sich grundlegend verändern. Aber die Grundsätze eines fairen Parlamentarismus dürfen sich nicht verändern. Wer heute in der Mehrheit ist, kann morgen in der Minderheit sein. Und wer heute in der Minderheit ist, kann morgen die Verantwortung für die Mehrheit tragen. Gerade deshalb müssen wir Regeln schaffen und bewahren, die wir auch dann noch für richtig halten, wenn sie unseren politischen Gegnern nützen und zugutekommen. Diese parlamentarischen Gepflogenheiten dürfen nicht aus Partei- oder Fraktionskalkül außer Kraft gesetzt werden. Das ist für mich eine entscheidende Maßgabe, der parlamentarischen Fairness. Als Präsident dieses Hauses werde ich deshalb nicht danach fragen, welche Fraktion eine Entscheidung nützt. Ich werde danach fragen, was unsere Verfassung, unsere Gesetze und unsere parlamentarischen Regeln verlangen. Die Mehrheit dieses Hauses hat das Recht, politische Entscheidungen zu treffen. Die Minderheit hat das Recht, diese Entscheidung zu kritisieren, Alternativen vorzulegen und parlamentarische Rechte vollständig wahrzunehmen. Beides gehört untrennbar zusammen. Meine Damen und Herren, Demokratie bedeutet nicht, dass wir einer Meinung sein müssen. Wenn das so wäre, bräuchten wir dieses Parlament nicht. Dieses Haus existiert gerade deshalb, weil Menschen unterschiedliche Vorstellungen davon haben, wie sie unser Land gestalten wollen. Deshalb wünsche ich mir für die Wahlperiode im Landtag, in dem leidenschaftlich gestritten wird, einen Landtag, in dem klarere Worte gesprochen werden, einen Landtag, in dem Regierung und Opposition miteinander ringen, aber auch einen Landtag, in dem wir niemals vergessen, dass jeder Abgeordnete dieses Hauses sein Mandat von den Bürgerinnen und Bürgern bekommen hat, meine Damen und Herren, die zu Recht erwarten können, dass sie die Sachpolitik vor der Parteienpolitik zu stehen hat und im Streit um die besseren Argumente auch Kompromisse im Sinne der Bürger getroffen werden müssen. Politische Härte in der Sache und persönlicher Respekt schließen sich nicht aus. Man hat manchmal das Gefühl, dass die Gesellschaft und Teile der Repräsentanten verlernt haben, dass man anderer politischer Meinung sein kann und trotzdem normal und fair miteinander umgehen kann. Ich möchte dieses Amt deshalb mit Fairness, Ruhe und der nötigen Konsequenz führen. Dabei werde ich sicherlich Entscheidungen treffen, wo nicht jeder einverstanden ist. Das gehört zu diesem Amt dazu. Mein Versprechen kann nicht sein, dass jeder mit jeder meiner Entscheidungen zufrieden sein wird. Mein Versprechen lautet vielmehr, für jeden werden dieselben Regeln gelten. Für die größte Fraktion genauso wie für die kleinste. Für die Regierung genauso wie für die Opposition. Für diejenigen, deren politische Auffassung ich teile, genauso für diejenigen, deren Auffassung ich entschieden widerspreche. Daran möchte ich mich messen lassen, meine Damen und Herren. Sehr geehrte Kollegen Abgeordnete, der Landtag ist nicht irgendeine politische Institution. Er ist das unmittelbar gewählte Verfassungsorgan unseres Landes. Hier werden Gesetze beschlossen, hier wird über Milliarden Euro Steuergeld entschieden, hier wird die Regierung gewählt und kontrolliert. Und hier müssen wir auch diejenigen gehört werden, deren Auffassung am Ende bei der Abstimmung keine Mehrheit finden. Deshalb werde ich mich als Präsident selbstbewusst für die Rechte dieses Parlaments einsetzen. Eine Regierung muss handlungsfähig sein. Aber eine Regierung braucht auch ein starkes Parlament, das kontrolliert, hinterfragt und gegebenenfalls widerspricht. Das ist keine Störung des demokratischen Prozesses. Das ist der demokratische Prozess. Meine Damen und Herren, bei aller Bedeutung dieses Hauses dürfen wir eins nicht vergessen. Wir sind nicht um unserer selbst willen hier. Unsere Ämter sind keine persönlichen Auszeichnungen. Sie sind Aufgabe auf Zeit. Am Ende haben uns die Menschen in Sachsen-Anhalt hierher geschickt. Die Menschen in Magdeburg und Halle, genauso wie diejenigen in den vielen kleinen Städten und Dörfern unseres Landes. Arbeiter und Unternehmer, Familien und Senioren, Landwirte, Handwerker und Beschäftigte. Menschen, die in Feuerwehren, Sportvereinen und anderen Ehrenämtern engagiert sind. Ich selbst komme aus der Kommunalpolitik und aus dem unternehmerischen Leben. Vielleicht prägt das auch meinen Blick auf die Politik. Denn außerhalb dieses Hauses interessiert sich kein Mensch über parteipolitische Taktik, sondern sie haben eine einfache Frage. Funktioniert unser Land? Die Zeiten von politischen Brandmauern sollten der Vergangenheit angehören. Dieser Verantwortung sollten wir uns immer bewusst werden. Ich wünsche mir deshalb, dass dieser Landtag trotz aller politischen Grundsätze und Gegensätze ein Ort bleibt, an dem miteinander gesprochen wird. Dass wir miteinander reden, bevor wir Gespräche grundsätzlich ausschließen. Dass wir einander zuhören, auch wenn wir uns anschließend weiterhin widersprechen. Und dass ein politischer Gegner niemals zum persönlichen Feind wird. Mein Angebot geht deshalb von heutigen Tage an allen Fraktionen und einzelnen Abgeordneten dieses Hauses. Meine Tür wird offen stehen. Ich werde zuhören, ich werde unterschiedliche Auffassungen ernst nehmen und ich werde versuchen, Entscheidungen transparent und nachvollziehbar zu treffen. Dabei freue ich mich auf die vertrauensvolle Zusammenarbeit mit den Vizepräsidenten, mit dem Ältestenrat, den Fraktionen und selbstverständlich mit den Mitarbeiterinnen und Mitarbeitern der Landtagsverwaltung. Sehr geehrte Damen und Herren, vor uns liegt eine Wahlperiode, die sicherlich nicht arm an politischen Auseinandersetzungen sein wird. Das muss uns auch nicht beunruhigen. Politischer Streit gehört zur Demokratie dazu. Entscheidend ist, wie wir ihn führen. Wir können hart und hart um die richtigen Wege ringen und trotzdem die demokratische Legitimation des anderen respektieren. Nach dem historischen Höchstwert der Wahlbeteiligung von 77,8% gilt es, den Wählerwillen zu akzeptieren. Gerade das ist doch die große Errungenschaft von Demokratie. Wir können unterschiedliche Vorstellungen von der Zukunft unseres Landes haben und trotzdem gemeinsam Verantwortung für dieses Parlament tragen. Und wir können aus den Erfahrungen der Vergangenheit lernen, ohne ständig in der Vergangenheit zu leben. Meine sehr geehrten Damen und Herren Abgeordnete, wir alle sind nur für eine begrenzte Zeit in unseren Ämtern und Mandaten betraut. Aber die Verantwortung, die wir in dieser Zeit tragen, reicht über uns selbst hinaus. In diesem Sinne möchte ich dieses Amt führen. Mit Respekt vor der Aufgabe, mit Fairness gegenüber jedem Mitglied dieses Hauses, mit der notwendigen Konsequenz, wenn unsere parlamentarischen Regeln dies verlangen, und mit großer Verbundenheit zu dem Land, das wir hier alle vertreten dürfen. Sachsen-Anhalt ist unsere gemeinsame Heimat. Dieses Parlament ist die gewählte Stimme der Bürger. Lassen Sie uns miteinander reden, miteinander um die besten Argumente streiten, miteinander entscheiden und gemeinsam Verantwortung tragen. Für dieses Parlament, für die Menschen und für Sachsen-Anhalt. Vielen Dank.
0: Soweit also Tobias Rausch, der neue, der frisch gewählte Landtagspräsident in Sachsen-Anhalt mit seiner ersten Rede, der Antrittsrede in dieser neuen Funktion. Er ist damit der erste AfD-Abgeordnete, der das ranghöchste Amt in einem Bundesland übernommen hat. Er hat 48 Stimmen bekommen aus dem Parlament und das sind einige mehr als zum Beispiel AfD und BSW zusammen haben. Das BSW hat ja angedeutet, dass der Kandidat Rausch mitgewählt würde. Er hat aber aus anderen Lagern auch Stimmen noch dazu bekommen, deshalb diese 48. Wie es jetzt in Sachsen-Anhalt weitergeht, das werden wir weiter beleuchten, hier bei MDR aktuell, auch an diesem Mittag oder online, so Sie mögen, im Livestream, im Live-Ticker, auch in Sondersendungen im Fernsehen. Ich bin Sven Kochale, freue mich, dass Sie weiter dabei sind und wir bewerten das alles, was in Sachsen-Anhalt heute passiert, bei dieser konstituierenden Sitzung des Landtages, rund 4 Wochen nach der Landtagswahl, mit Sebastian Hesse bei mir im Studio nochmal. Hallo Sebastian, wie hast du diese Rede von Tobias Rausch empfunden? Waren das schon die ersten Brücken, die gebaut worden sind?
1: Naja, unbedingt. Verbal auf jeden Fall. Er hat gesagt, er möchte nicht Präsident einer Fraktion, also seiner Fraktion, der AfD sein, sondern ein Präsident aller Fraktionen. Er hat betont, dass die Bürger in Sachsen-Anhalt sich vor allen Dingen eine Frage stellen, eben nicht nach parteipolitischen Spielchen oder Taktiken, sondern sie fragen sich, funktioniert unser Land? Und er hat gesagt, Demokratie bedeutet nicht immer einer Meinung zu sein. Es würde uns eine Legislaturperiode bevorstehen der harten politischen Auseinandersetzung, aber er hat versprochen, politische Gegner niemals als persönliche Feinde behandeln zu wollen. Und das ist insofern natürlich interessant, dass einer der Hauptkritikpunkte ja auch war an ihm und auch an der Fraktion im Allgemeinen, dass sich die Kultur im Hause seit dem Einzug der AfD so verändert hat. Daran hat Eva von Angern in ihrer Eigenschaft als Alterspräsidentin in einer sehr langen Rede sehr ausführlich und sehr auch aggressiv, kann man fast schon sagen, auf jeden Fall kontrovers, versucht schon hinzuweisen. Sie hat daran erinnert, dass die Zahl der Ordnungsrufe gestiegen ist, dramatisch, seit die AfD Einzug gehalten hat, dass eben auch das Diffamieren politischer Gegner zum Alltag geworden ist und ähnliche Kritikpunkte. Also einen schärferen Kontrast hätte man da nicht aufmachen können als in dieser Antrittsrede von Tobias Rausch.
0: Ja, und die dienstälteste Abgeordnete mit Eva von Angern hat also die Sitzung geleitet bis zur Wahl des Neuen, nun also Tobias Rausch. Ihn haben wir gerade gehört und seine letzte Amtshandlung, wenn man das so sagen kann, in diesem Augenblick zu dieser Mittagsstunde nach seiner Antrittsrede ist, die Sitzung zu unterbrechen für 2 Stunden, wie wir jetzt mitbekommen haben. Also gegen 15 Uhr wird es dann im Landtag von Magdeburg weitergeben. Also es ist eine historische Zäsur. Erstmals also ein AfD-Politiker in einem solchen Amt als Landtagspräsident. Aber Sebastian, es geht ja nun noch weiter. Es geht um die Vizepräsidenten, um die Posten dort. Und da wird man auch so ein bisschen über das Klima diesem Parlament erfahren können und ein Gefühl für bekommen. Wie könnte das dann ablaufen am Nachmittag?
1: Ja, interessant ist, dass er in dieser Antrittsrede eben Tobias Rausch auch gesagt hat, Regeln müssten bleiben und er sei der Hüter der Regeln im Landtag. Und das ist natürlich eigentlich auch eine der Kernaufgaben, wenn nicht die Kernaufgabe eines Parlamentspräsidenten. Er hat sich also selber nochmal verortet in dieser Tradition, was ja einigermaßen kurios anmutet, wenn es dazu kommt, was jetzt jetzt noch ansteht, dass die AfD nämlich versuchen wird, mit einer parlamentarischen Gepflogenheit zu brechen. Sie will dem Vernehmen nach die Geschäftsordnung ändern lassen. Das wird jetzt vorbereitet in diesen 2 Stunden Pause. Da ziehen sich die Fraktionen nochmal zurück. Und dann werden wir erfahren, was das genau heißt. Es wird ja davon ausgegangen, dass die AfD versuchen wird, sich auch noch einen der Stellvertreterposten im Parlamentspräsidium für sich zu sichern. Das wäre ungewöhnlich, ein Bruch mit dem bisherigen Verfahren.
0: Hat es aber auch schon mal gegeben, also unter der CDU, ja. dann ist die Geschäftsordnung verändert worden, jetzt soll es zurückgedreht werden. Aber warum ist das so wichtig? Also welches Zeichen setzt dann die AfD möglicherweise damit, wenn sie auch einen Vizeposten bekommt?
1: Wenn es ein 4-köpfiges Gremium ist, das schon geleitet wird von der AfD und von den 4 2 der AfD angehören und nur 2 anderer Fraktionen, ist das natürlich eine völlig andere Machtstruktur. Wobei man vielleicht nochmal auf die Aufgaben des Parlamentspräsidiums gucken sollte, weil Macht ist natürlich relativ, da werden ja keine Gesetze gemacht und Entscheidungen getroffen. die der Bürger direkt zu spüren bekommt. Der Parlamentspräsident ist definiert als ein unparteiischer Hüter der parlamentarischen Regeln. Aber er kann natürlich parlamentarische Regeln verändern oder verändern lassen, wie wir gerade erleben. Er soll für Fairness im Parlament sorgen, was interessant sein wird, wenn jemand von einer Fraktion kommt, der immer wieder vorgeworfen würde, gegen Regeln der Fairness zu verstoßen, in der Rhetorik, auch in der Art der Auseinandersetzung. Er soll das Plenarsitzungen leiten, das hat er ja eben schon getan, einen kleinen Vorgeschmack gegeben, aber auch das Land nach außen, den Landtag nach außen repräsentieren. Also wenn beispielsweise Staatsgäste nach Sachsen-Anhalt kommen, aus dem Ausland, aus anderen Zusammenhängen, dann ist es der Landtagspräsident, der sie begrüßt. Und last but not least, es ist auch ein Behördenleiter, der viele Angestellte, die Landtagsverwaltung hat, ist im Grunde eine Art Behörde, über deren Personal und deren Wohlergehen der Parlamentspräsident auch entscheiden würde. Soweit also die Aufgabenfülle, da kann man parteipolitisch nicht so viel drehen, aber man kann natürlich versuchen, die Regeln so auszulegen, dass sie der eigenen Partei eher und am meisten nutzen. Und da müssen wir drauf achten in der nächsten Zeit.
0: Und in diese Rolle wird Tobias Rausch jetzt reinwachsen müssen. Er also der neue Landtagspräsident in Sachsen-Anhalt. 48 Stimmen, er der parlamentarische Geschäftsführer, gleichzeitig Generalsekretär des Landesverbandes der AfD in Sachsen-Anhalt. Danke bis hierher, Sebastian. 13:08 Uhr ist es jetzt.
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0: Wir bleiben natürlich dran am Geschehen im Magdeburger Landtag, wo jetzt also erst einmal Pause sein wird nach diesen ersten 2 Stunden der konstituierenden Sitzung mit der Wahl des Landtagspräsidenten. Tobias Rausch von der AfD hat die nötige Mehrheit auf sich versammelt. Das alles wird zu bewerten und einzuordnen sein. Das werden wir auch tun, auch hier in den nächsten Minuten und Stunden bei MDR Aktuell. Aber es gibt noch mehr Themen, die uns heute zu beschäftigen haben. Zum Beispiel, dass es hier um womöglich den größten Skandal um den Bundesnachrichtendienst gehen könnte. Nach Recherchen von NDR, WDR und Süddeutscher Zeitung nämlich haben Ermittler am Morgen den ehemaligen Präsidenten des Bundesnachrichtendienstes, August Hanning, und dessen ehemaligen Büroleiter festgenommen. Es geht, so heißt es, um den Verdacht der Spionage. Anna Klüschwies zu dem Fall.
9: Der ehemalige Präsident des Bundesnachrichtendienstes, August Hanning, soll offenbar von seinem ehemaligen Büroleiter Manfred D. bis mindestens 2022 mit streng geheimen Informationen aus dem Bundesnachrichtendienst versorgt worden sein. Der Generalbundesanwalt ermittelt jetzt gegen Hanning wegen mutmaßlicher landesverräterischer Ausspähung, Auskundschaften von Staatsgeheimnissen, versuchten Landesverrats und geheimdienstlicher Agententätigkeit. Hanning soll laut Ermittlern in mindestens einem Fall eine Sicherheitsanalyse für einen fremden Nachrichtendienst erstellt haben. Nach Informationen von NDR, WDR und SZ geht es dabei aber nicht um Russland. In einem weiteren Fall soll Hanning Erkenntnisse aus den internen BND-Dokumenten genutzt haben, um mit einem ausländischen Agenten zu kommunizieren. Auch gegen Manfred D., seinen ehemaligen Büroleiter, wird ermittelt. Er arbeitete bis Frühjahr 2026 für den Bundesnachrichtendienst. Eine Sprecherin der Bundesanwaltschaft wollte den Vorgang auf Anfrage nicht kommentieren. Rechtsanwälte von August Hanning ließen eine kurzfristige Anfrage zu den Vorwürfen bislang unbeantwortet. Ins Visier der Ermittler geriet Hanning nach Angaben aus Sicherheitskreisen nach einer Durchsuchung seines Hauses und von Büros im vergangenen Jahr. Damals war das Landeskriminalamt Hamburg auf der Suche nach Beweismitteln im Entführungsfall um die Kinder der Steakhouse-Erbin Christina Block.
0: Anna Klüschwies berichtete. 13.10 Uhr ist es jetzt. Und damit in die Welt der Wissenschaft. Es ist Nobelpreiswoche. Das heißt also, die diesjährigen Preisträger werden bekannt gegeben. Gestern schon der Aufschlag für das deutsche Team, wenn man so will. Peter Hegemann und Georg Nagel bekommen mit einem US-amerikanischen Kollegen den Medizin-Nobelpreis. Und heute nun ist die Kategorie Physik dran. Auch hier sind die Namen jetzt öffentlich bekannt gegeben worden. Die Einzelheiten von Stefan Geier.
10: Der Preis geht in diesem Jahr an einen einzigen Forscher, den Belgier Francis Hudson von der University of Wisconsin in Madison, USA.
11: The Royal Swedish Academy of Sciences has decided to award the 2026 Nobel Prize in Physics to Francis Hudson for decisive contributions to the IceCube Neutrino Observatory and the discovery of high-energy neutrinos of astrophysical origin.
10: So Ellen Måns, die Generalsekretärin der Königlich-Schwedischen Akademie der Wissenschaften. Wenn wir kurz den kleinen Finger hochheben, dann rasen 65 Milliarden winzige Teilchen von der Sonne durch den Fingernagel, jede Sekunde. Wir merken nichts davon. Diese Teilchen fliegen einfach durch uns hindurch, durch die ganze Erde, fast ohne irgendwo anzustoßen. Physiker nennen sie auch die Geisterteilchen, Neutrinos. Viel seltener sind Neutrinos mit gewaltiger Energie aus den Tiefen des Weltalls. Sie entstehen bei den heftigsten Ereignissen im Universum, wenn zum Beispiel Sterne explodieren oder in fernen Galaxien, wenn in deren Zentrum ein schwarzes Loch Materie verschlingt. Dort werden Teilchen bis zu 1 Million Mal stärker beschleunigt als in jedem Beschleuniger auf der Erde. Aber wo genau diese Kraftpakete im All sitzen, ist bis heute eines der großen Rätsel. Francis Hudson hatte in den 1980er Jahren eine verwegene Idee. Er wollte diese Neutrinos im Eis des Südpols fangen. Und daraus ist Ice Cube geworden. Ein Kubikkilometer Eis, in dem über 5000 Lichtsensoren versenkt sind, teilweise bis zu 2,5 Kilometer tief. Stößt doch einmal ein Neutrino mit dem Eis zusammen, dann entsteht ein bläulicher Lichtblitz. So hat Hudsons Team 2013 die ersten Neutrinos aus dem fernen Kosmos aufgespürt. Und er hat damit ein ganz neues Fenster ins Universum aufgestoßen. Neutrinos zeigen uns Orte, die hinter Staubwolken verborgen sind oder so weit weg, dass jedes Licht unterwegs verloren geht.
0: Stefan Geier berichtete aus der Welt der Physik. 13.13 Uhr ist es jetzt.
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0: Deutschland wird zukünftig schrumpfen, nicht geografisch, jedenfalls vielleicht nicht so messbar wie bei der Bevölkerungszahl. Und zwar wird die Bevölkerung auf etwa 81,8 Millionen Menschen in den nächsten 20 Jahren weniger sein. Das sind etwa 2 Millionen weniger als heute. Das geht aus einer neuen Demografiestudie des Berlin-Instituts für Bevölkerung und Entwicklung hervor. Robert Rönsch aus unserer Wissenschaftsredaktion erklärt die Einzelheiten, auch für uns hier in Mitteldeutschland.
12: Der Bevölkerungsrückgang verteilt sich sehr ungleich. Am stärksten trifft es Thüringen. 17% weniger Einwohner bis 2045. Sachsen-Anhalt verliert 15%, Sachsen 9. Suhl als kreisfreie Stadt schrumpft sogar um fast ein Drittel. Gleichzeitig wachsen aber größere Städte wie Leipzig und Dresden weiter, so die Vorhersage. Kompliziert wird der Bevölkerungsrückgang vor allem für den Arbeitsmarkt. In Thüringen sollen 2045 gegenüber heute mehr als 200.000 Menschen im erwerbsfähigen Alter fehlen, ein Minus von 18%. Eine Zahl überrascht auf den ersten Blick. In Sachsen, Sachsen-Anhalt und Thüringen sinkt bis 2045 die absolute Zahl der Älteren, während sie bundesweit um knapp 15% steigt. Grund ist, dass die Alterung in den mitteldeutschen Ländern schon heute weiter fortgeschritten ist. Weil von nachfolgenden Generationen aber noch mehr Menschen fehlen, steigt der Anteil der Älteren an der Gesamtbevölkerung trotzdem weiter. In einer ebenfalls in der Studie veröffentlichten Rangliste aller deutschen Kreise aus Demografie, Wirtschaft, Bildung und sozialen Bedingungen liegen 12 der 20 schwächsten Kreise im Osten. Schlusslicht ist der Landkreis Mansfeld-Südharz in Sachsen-Anhalt. Dominiert wird der obere Teil der Rangliste von Kreisen in Bayern.
0: Robert Rönsch berichtete. Ausführliche Infos dazu und auch einen Link zur Originalstudie finden Sie bei uns im Netz unter mdr.de/wissen. 13.15 Uhr ist es. 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Unser Top-Thema zu dieser Stunde. Die AfD stellt erstmals in Deutschland einen Landtagspräsidenten. Bei der konstituierenden Sitzung in Magdeburg wurde der Abgeordnete Tobias Rausch an die Spitze des Parlaments gewählt. Weitere Meldungen hat jetzt Renato Bodenburg.
13: Nach einem Drohnenangriff im Schwarzen Meer vor der Küste Bulgariens wird die Besatzung eines gesunkenen Handelsschiffs vermisst. Nach Angaben des Seenotrettungszentrums Varna wurde ein zweites Handelsschiff ebenfalls getroffen. Dessen Crew sei gerettet worden. Die bulgarische Regierung will eine Krisensitzung einberufen. Im Residenzschloss Dresden hat eine gemeinsame Notfallübung der staatlichen Kunstsammlungen mit der Feuerwehr und weiteren Einsatzkräften begonnen. In dem Museumskomplex wird ein Brand simuliert. Aufgabe der rund 100 Beteiligten ist es, Archivgut mit Ruß- und Wasserschäden zu bergen und fachgerecht zu versorgen. In Greußen im Kyffhäuser Kreis hat ein Unbekannter getankt, ohne zu bezahlen. Laut Polizei zapfte er gestern Abend mehr als 30 Liter Diesel. Die Rechnung von fast 80 Euro habe er nicht beglichen. Ermittelt werde wegen Tankbetrugs. Das Wetter. Am Nachmittag im Norden wolkig, sonst sonnig, überall trocken, 19 bis 23 Grad. In der Nacht unterschiedlich bewölkt und trocken, gebietsweise Nebelfelder, 10 bis 5 Grad. Morgen erst neblig oder wolkig, dann zunehmend Sonne, trocken, 18 bis 23 Grad. MDR Aktuell Verkehrsdienst. Vorsicht auf der A2 Richtung Berlin. Zwischen Kreuz Hannover Ost und Lehrte liegt ein Rad auf der Fahrbahn. Nochmal A2 Richtung Hannover. Zwischen Kreuz Magdeburg und Alsleben A14. A2 Richtung Hannover. Zwischen Kreuz Magdeburg und Alsleben 14 Kilometer stockender Verkehr im Baustellenbereich plus 45 Minuten. War ja nicht so schwer. A14 Richtung Dresden. Zwischen Leipzig Nordost und Leipzig Ost steht ein defekter LKW auf der rechten Spur. Vorsicht, auf der Fahrbahnseite wird ein Rad gewechselt. Ebenso A72 Richtung Hof. Zwischen Reichenbach und Plauen Ost. Auch hier defekter LKW auf der rechten Spur. Und Vorsicht, auf der Fahrbahnseite wird ein Rad gewechselt. Die Straße zwischen Windischholz und der A4-Abfahrt Erfurt Ost ist nach einem Unfall gesperrt. Geblitzt wird auf der A4 Frankfurt Richtung Dresden zwischen Dreieknossen und Wilsdruff und auf der A14 Richtung Schwerin zwischen Lüderitz und Stendal Süd. Soweit der MDR Aktuell Verkehrsdienst, 13.17 Uhr.
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0: Gut ans Ziel gekommen, lieber Renato, im Verkehrsdienst. Und damit sind wir beim Thema des Tages, der Stunde mindestens, nämlich der konstituierenden Sitzung des Landtages in Sachsen-Anhalt. Rund 4 Wochen nach der Wahl ist das neue Parlament nun also zusammengekommen. Punkt 1 und der wichtigste zunächst auf der Tagesordnung, die Wahl eines neuen Landtagspräsidenten. Die Wahl ist vorüber. Unser Korrespondent Jochen Müller hat die Geschehnisse verfolgt.
14: Der AfD-Abgeordnete Tobias Rausch ist neuer Landtagspräsident in Sachsen-Anhalt. Am Vormittag erhielt er 48 Stimmen. Das sind 4 Stimmen mehr, als AfD und das BSW zusammen haben. Von wem sie stammen, darüber kann nur spekuliert werden. Tobias Rausch ist 35 Jahre alt, gilt als eher gemäßigt und ist ein Vertrauter von Ulrich Siegmund. Er ist der erste Landtagspräsident der AfD in Deutschland. Die Sitzung ist jetzt unterbrochen, um eine Beratung des neuen Ältestenrats zu ermöglichen. Dabei soll unter anderem besprochen werden, wie die Wahl der Vizepräsidenten vonstatten gehen soll. Die AfD möchte dafür den umstrittenen ideologischen Vordenker der Partei, Hans-Thomas Tilschneider, nominieren. Die CDU schickt den Abgeordneten Carsten Borchert ins Rennen, die SPD den noch Wissenschaftsminister Armin Willingmann. Vor dem Landtag haben sich etwa 500 Demonstranten eingefunden, um gegen Rechtsextremismus zu protestieren. Überall in der Innenstadt sind Polizeikräfte präsent.
0: Jochen Müller berichtete aus Magdeburg und die Sitzung des Parlaments soll so am Nachmittag fortgesetzt werden. Wahrscheinlicher Beginn gegen 15 Uhr. Bis dahin sind es also noch knapp 2 Stunden. Jetzt ist es 13.19 Uhr. In Sachsen haben angehende Lehrer eine besondere Motivation, sich in den ländlichen Raum zu orientieren. Sie erhalten nämlich vom Freistaat einen Zuschlag, wenn sie sich für eine Schule außerhalb der Großstädte entscheiden. Das sind dann immerhin 1.300 Euro monatlich. Damit will Sachsen dem Lehrermangel auf dem Land etwas entgegensetzen. Doch jetzt soll diese Prämie gestrichen werden wegen des Spardrucks. Ab 2027 könnte damit Schluss sein. Darüber haben wir mit dem Vorsitzenden der Gewerkschaft Erziehung und Wissenschaft in Sachsen, mit Burkhard Naumann, gesprochen. Wie würde das aus für den Zuschlag die Lage in den Schulen im ländlichen Raum verändern?
15: Wir versuchen ja seit Jahren irgendwie Anreize zu finden und schlagen da auch als Gewerkschaft immer wieder Dinge vor, um junge angehende Lehrkräfte aufs Land zu bekommen. Der Unterrichtsausfall ist ja dort besonders groß, wenn man aus den großen Städten rausgeht, was auch wenig verwunderlich ist, denn gerade in Dresden und Leipzig und zum Teil auch in Chemnitz findet das Lehramtsstudium statt. Danach müssen die Leute dann halt dafür umziehen, dafür braucht es Anreize und deshalb ist das ein Riesenfehler, davon jetzt zurückzugehen.
0: Warum ist es ein Fehler? Hat das denn in den vergangenen Jahren funktioniert? Seit 2019 gibt es diesen Anreiz.
15: Ja, Sachsen hat sich da bundesweit auch gerühmt, auch zu Recht, denn das ist tatsächlich ein gutes Mittel. Es wird ja auch viel genutzt. Man muss ja überlegen, im Referendariat, ja, da verdient man ja noch nicht voll, sondern man bekommt nur einen Anwärtergrundbetrag, nennt sich das. Und der ist halt noch nicht, noch längst nicht in dem Bereich, wie man dann später als Lehrerin oder Lehrer verdient. Und da ist es gut, die Zulage zu bekommen. Man muss ja pendeln oder man zieht sogar um. Man hat ja vielleicht noch Partnerinnen und Partner, die man am Ende noch mitnehmen muss. Oder vielleicht sogar schon eigene Kinder. Da hilft natürlich diese Zulage unglaublich. Plus, es ist ja nicht nur, dass sie das während der 18 Monate Referendariat das Geld bekommen und sich da verpflichten, sondern sie verpflichten sich auch 5 Jahre danach. Da bekommen sie normales Geld, keine Zulage mehr. Aber sie versprechen sozusagen, dass sie mindestens 5 Jahre noch im ländlichen Raum bleiben. Das ist die Zulage, die hat super funktioniert. In Sachsen auch bundesweites Leuchtturm an der Stelle. Ja, und das ist ein Fehler, jetzt da zurückzugehen.
0: Da geht es ja auch um ganze Lebensentwürfe, die da entstehen könnten.
15: Also, ja.
0: Am Ende hängt es immer am Geld halt und wenn der Spardruck immer größer wird. Aber wie könnte denn da jetzt möglicherweise ein Kompromiss aussehen? Ein bisschen weniger, ein bisschen kürzen?
15: Naja, das ist ja eine Frage, die sollte im Landtag bewegt werden. Die Landesregierung beschließt das nicht am Ende. Der Haushalt, der wird ja vom Landtag beschlossen. Und die Debatte im Landtag läuft. Wahrscheinlich wird ja im Dezember der Haushalt beschlossen. Das heißt, wir werden jetzt auch darauf einwirken und hoffentlich da auch Mehrheiten gewinnen dafür, dass das hier nicht zurückgedreht wird. Die Meldung ist jetzt von letzter Woche. Seitdem haben sich schon viele angehende Lehrkräfte bei uns gemeldet, die wirklich richtig sauer sind, weil sie ja jetzt sich teilweise schon beworben haben, schon das Häkchen gesetzt haben, ja, ich wäre bereit, auf eine ländliche Schule zu gehen und da schon in die Planung gegangen sind und jetzt heißt es halt Pustekuchen, du bekommst keine Zulage. Das hatten wir bei den Grundschulen schon in diesem Jahr mit einem riesen Aufschrei, weil da haben sich Leute ja schon entschieden, zu einer Schule zu gehen und dann wurde gesagt, übrigens, du bekommst die Zulage nicht. Das war wirklich problematisch. Also von daher, das ist überhaupt nicht sinnvoll, das ab August 27 komplett abzuschaffen. Eine Reduktion würde den Anreiz verringern, aber wenn das der Notfallkompromiss ist, auf 1.000 Euro für alle Schularten zu gehen, dann kann man sicherlich darüber nachdenken. Trotzdem wäre es ein schwieriges Signal an die Referendarinnen und Referendare.
0: So 1.000 Euro, geht es da tatsächlich um die Zahl, um die man da feilscht?
15: Als das losgegangen ist, war es auch um die 1.000 Euro. Das war ursprünglich auch der Ansatz, 1.000 Euro extra im Monat während des Referendariats. Das ist jetzt erhöht worden, dadurch, dass es einfach auch Erhöhung des Verdienstes gab. Das wäre ein Minimalkompromiss aus meiner Sicht und deutlich besser als der komplette Wegfall.
0: Sagt der Vorsitzende der Gewerkschaft Erziehung und Wissenschaft in Sachsen, Burkhard Naumann, 13.23 Uhr. Werdende Eltern kennen das Problem. Als jetzt neue kleine Familie, also mit Kind, muss man vor allem frühzeitig an einen Kita-Platz für das Kind denken und sich dann auf die Suche machen, um auch zubekommen zu können. Und die Frage lautet dann, wird mein Kind dann hier auch wirklich am besten betreut? Wie zufrieden Eltern und die durchschnittliche deutsche Bevölkerung mit der Kita-Versorgung sind, das hat das IFO-Institut in München gefragt und die Ergebnisse jetzt im Bildungsbarometer veröffentlicht. Seht ihr dabei mit den Einzelheiten.
16: Konkret wollen die Forschenden wissen, wie Eltern und wie die Gesamtbevölkerung die lokale und die deutschlandweite Versorgung in Kitas einschätzen. Gefragt wurde nach der Meinung zu verpflichtenden Sprachtests an Kitas, wie einfach oder schwierig die Suche nach einem Kita-Platz war und wie die Befragten die Personalausstattung in den Kitas einschätzen. Bildungsökonom Ludger Wössmann vom Münchner IFO-Institut.
17: Man sieht, dass insgesamt zum Beispiel die Eltern doch sehr zufrieden sind mit den Kitas bei sich vor Ort. Das sehen wir in anderen Bereichen, in den Schulen eigentlich nicht immer so. Also 2/3 etwa der Eltern von Kindern, die maximal 6 Jahre alt sind, geben den Kitas bei ihnen vor Ort die Note 1 oder 2.
16: Seiner Einschätzung nach kann das ein Indiz dafür sein, dass strukturelle Probleme in deutschen Kindergärten, die es vor Jahren noch gab, inzwischen weniger geworden sind.
17: Wir haben zum Beispiel die Eltern auch gefragt, ob sie denn Schwierigkeiten hatten, einen Kita-Platz zu finden. Und über die Hälfte sagt da, nee, wir hatten wenig Schwierigkeiten. Es ist auch so, dass ein knappes Viertel sagt, wir hatten schon viele Schwierigkeiten. Das heißt, es ist so ein bisschen zweigespalten.
16: So gaben immerhin 44% der befragten Eltern an, einige bis sehr große Schwierigkeiten bei der Suche nach einem Kita-Platz gehabt zu haben. Zwar bewerten viele Eltern in der Befragung die Betreuungssituation in der Kita, die ihr Kind besucht, positiv. Gleichzeitig aber sehen mehr als 70% der Befragten als drängendstes Problem, neben zu wenigen Kita-Plätzen, den Mangel an Fachkräften. Diesen Mangel kennt Lorna Steven, stellvertretende Leitung einer Kita im Landkreis Rosenheim, aus ihrem Arbeitsalltag.
18: Ich glaube, viele Fachkräfte sind der Meinung, dass der Personalschlüssel einfach nicht passt. Die Gruppen sind zu groß und die Rahmenbedingungen wirklich, wirklich angepasst werden müssen, um gute Qualität zu ermöglichen. Viele Fachkräfte, die arbeiten an ihre Grenzen. Sie geben sich immer Mühe, ihre Bestes, weil viele in unserem Beruf, wir lieben unseren Job. Da setzen wir uns ein, da machen wir Überstunden, da arbeiten wir bis zum Burnout. Aber die Rahmenbedingungen ermöglichen uns aktuell keine hochqualitative Arbeit, dass es uns auch als Fachkräfte dabei gut geht.
16: Viele Kolleginnen und Kollegen wünschen sich einen Personalschlüssel von circa 7 bis 8 Kindern auf eine Fachkraft. So könnten die Kinder genug Aufmerksamkeit bekommen und sprachlich in einem pädagogisch wertvollen Rahmen gefördert werden. Laut Verband Kita-Fachkräfte Bayern kommen derzeit jedoch durchschnittlich 11 Kinder auf eine Fachkraft. Und eine Studie der Bertelsmann Stiftung zeigt große regionale Unterschiede. Zu wenig Personal gibt es in vielen Kitas in Mecklenburg-Vorpommern und in Sachsen. Vergleichsweise gut schneiden Baden-Württemberg und Bremen ab. Kita-Leiterin Steven fordert echte strukturelle Verbesserungen.
18: Das ist, was wir seit Jahren fordern, dass es an die Schrauben angesetzt wird, die es besser machen. Die Staatsministerium, die machen gerne tolle Projekte. Hier ein Projekt, das hilft, hier ein Projekt, das hilft, hier eine Arbeitshilfe, das hilft. Nein, setz mal an den Basis an, mach mal ein richtig schönes, starkes Fundament und dann wird alles dann draufblühen können.
16: Die Perspektive der Kita-Fachkräfte spielte im diesjährigen IFO-Bildungsbarometer keine Rolle. Es wurden Eltern befragt sowie ein repräsentativer Ausschnitt der Allgemeinbevölkerung. Auch wenn die befragten Eltern die Situation in den deutschen Kitas insgesamt eher positiv sehen, kritisiert eine Mehrheit neben zu wenig Kita-Plätzen und zu wenig Personal auch zu hohe Kosten und eine zu schlechte Bezahlung der Kita-Fachkräfte.
0: Kurz vor 2 ist es damit geworden. Hier ist MDR aktuell und damit ein Sprung in die große, weite Welt. Mittelamerika ist unser Ziel. Eigentlich ist dort gerade Regenzeit. Die Niederschläge sind wichtig für die Natur, auch für die Wirtschaft, die vielen Kleinbauern zum Beispiel. Doch geregnet, berichtet unsere Korrespondentin Jenny Barke, das vielerorts seit Monaten nicht mehr.
19: Zum Beispiel im Corredor Seco, dem Trockenkorridor, eine geografische Zone, die sich vom Süden Mexikos bis nach Panama zieht und, wie der Name schon sagt, sowieso nicht besonders regenreich ist. Allein in Guatemala befinden sich nach Schätzungen der Vereinten Nationen rund 3,4 Millionen Menschen in einer akuten Ernährungskrise. Menschen wie Margarita González, die die ARD im September besucht. Sie ist alleinerziehend, muss eine 4-jährige Tochter ernähren, doch die Familie isst seit Monaten nur trockene Mais-Tortilla. In der kleinen Gemeinde, tief im Herzen des Corredor Seco, herrscht großer Hunger und Desillusion. Die vulnerabelsten Familien bekommen bereits Hilfe. Hier von Oxfam, anderswo in Guatemala von anderen NGOs. Oft sind es Geldüberweisungen, die in den Monaten vor der Ernte die Not lindern sollen. Doch das Geld ist alle und die erwarteten Ernten sind nach Schätzungen von Oxfam vielerorts zu 75-100% verloren. In Panama, eigentlich einem der regenreichsten Länder der Erde, bedroht El Niño den Welthandel. 5% laufen über den Panama-Kanal, doch der führt inzwischen so wenig Wasser, dass die Zahl der durchfahrenden Schiffe pro Tag gesenkt werden musste. Wahrscheinlich nicht das letzte Mal. Laut Klimaforscher Steve Patton vom Smithsonian Tropeninstitut in Panama werden die Extreme häufiger. Das wollen und können sich viele in Mittelamerika noch nicht ausmalen. Für sie zählt erst einmal eines: Es muss bald regnen.
0: Und damit zurück nach Mitteldeutschland. Schauen wir hier auf das Wetter zusammen mit Diana Smikalla in unserem Wetterstudio. Hallo Diana, wie ist es hier mit Regen?
20: Ja, auf den Regen müssen wir noch ein bisschen warten. Der kommt am Donnerstag, dann aber sicher, nämlich mit einer Kaltfront und einer Wetterveränderung. Schauen wir aber nochmal auf heute und auf den morgigen Tag, weil die sollten wir schon noch genießen, weil sie sind nicht nur üppig im Sonnenschein, sondern auch von den Temperaturen. 20 bis 23 Grad heute, morgen um 1-2 Grad nur niedriger. Ja, wie gesagt, schon viel Sonnenschein, kleine Einschränkungen für den Norden von Sachsen-Anhalt und auch vom Harz bis in den Salzlandkreis. Da sind jetzt so ein paar lockere Wolken unterwegs. Weiter nördlich sind es etwas dichter. Ansonsten in Thüringen und Sachsen, ich glaube, da kommen wir heute auf unsere 11 Stunden Sonnenschein. Da kann man wirklich nicht meckern, mehr geht nicht.
0: Und wie geht's weiter?
20: Ja, also morgen ist es ähnlich. Wir starten nochmal mit Nebel in der Frühe. Teilweise hält er sich so auch in Senken etwas länger. Das ist jetzt einfach die feuchte Luft am Boden. Einige Wolkenfelder sind auch mit dabei. Dann wieder Sonnenschein und trocken. Ja, und die Höchstwerte hatte ich schon genannt. Das ist dann der Tag zum Genießen morgen nochmal. Ja,
0: danke schön. Diana Smikalla aus unserem Wetterstudio. Gleich 13.30 Uhr, dann gibt es den frischen Nachrichtenüberblick und im Blickpunkt dann die konstituierende Sitzung des Landtages in Sachsen-Anhalt. Das Parlament hat einen neuen Präsidenten gewählt. Thema jetzt gleich.
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13: Um 13.30 Uhr mit Renato Bodenburg. Die AfD stellt erstmals in Deutschland einen Landtagspräsidenten. Bei der konstituierenden Sitzung in Magdeburg wurde der Abgeordnete Tobias Rausch an die Spitze des Parlaments gewählt. Für Rausch stimmten im ersten Wahlgang 48 Abgeordnete. AfD und BSW verfügen zusammen über 44 Stimmen. Damit bekam Rausch auch Stimmen aus anderen Fraktionen. In seiner ersten Rede sagte der AfD-Politiker, er werde das Amt nicht als Präsident einer Fraktion führen, sondern als Präsident des gesamten Landtags von Sachsen-Anhalt. Vor der Wahl hatte Alterspräsidentin Eva von Angern zu einem respektvollen Umgang miteinander aufgerufen. Der ehemalige Chef des Bundesnachrichtendienstes, August Hanning, ist wegen Spionageverdachts festgenommen worden. Wie WDR, NDR und Süddeutsche Zeitung berichten, ermittelt der Generalbundesanwalt gegen den bis 2005 amtierenden BND-Präsidenten. Sein ehemaliger Büroleiter wurde ebenfalls festgenommen. Er soll Hanning bis mindestens 2022 gegen Geld mit streng geheimen Informationen aus dem Dienst versorgt haben. Ermittler gehen davon aus, dass er mindestens in einem Fall eine Sicherheitsanalyse für einen fremden Nachrichtendienst erstellt haben soll. Im Prozess um zusätzliches Schmerzensgeld für Angehörige der Opfer der Germanwings

0: Demnach dürfen Arbeiter nur noch einer bestimmten Menge Kobaltstaub pro Schicht ausgesetzt sein. Das Metall kann Hautirritationen auslösen und gilt als krebserregend. Die strengeren Grenzwerte werden in 6 Jahren weiter abgesenkt. Dies soll Firmen Zeit für die Umstellung geben. Die Bundesregierung hat die staatlichen Mittel für den internationalen Klimaschutz gekürzt. Nach Angaben des Entwicklungs- und des Umweltministeriums stellte Deutschland im vergangenen Jahr weniger als 5 Milliarden Euro für Klimaprojekte in Entwicklungs- und Schwellenländern bereit. Das war deutlich weniger als im Vorjahr. Das waren die Nachrichten. Das Wetter, die aktuellen Temperaturen. Artern leicht bedeckt, leicht bewölkt, bei 19 Grad. Dresden wolkenlos 19, Erfurt fast wolkenlos 19, Gardelegen wolkenlos 20, Hoyerswerda fast wolkenlos 21, Magdeburg meldet 20 Grad, Neuhaus am Rennweg wolkenlos 18, Oschatz fast wolkenlos 20 Grad, Plauen wolkenlos 19, Wernigerode wolkenlos 20 und Lutherstadt-Wittenberg meldet 19 Grad. Am Nachmittag über dem Harz und dem Norden Sachsen-Anhalts teils stark bewölkt, sonst überall viel Sonnenschein und durchweg trocken. Höchstwerte 19 bis 23 Grad. In der Nacht unterschiedlich bewölkt oder auch klar und trocken, im Verlauf verbreitet Nebel, Tiefstwerte 10 bis 5 Grad. Morgen gebietsweise länger neblig, sonst anfangs heiter bis wolkig. Im Verlauf immer mehr Sonnenschein und trocken, Höchstwerte 18 bis 23 Grad. Am Donnerstag unbeständig mit Regenschauern und einzelnen Gewittern, windig und sinkende Temperatur. MDR Aktuell Verkehrsdienst, A2 Richtung Hannover, zwischen Kreuz Magdeburg und Eilsleben 14 Kilometer stockender Verkehr im Baustellenbereich plus 40 Minuten. A14 Richtung Dresden, zwischen Leipzig Nordost und Leipzig Ost steht ein defekter LKW auf der rechten Spur. Vorsicht auf der Fahrbahnseite, wird hier ein Rad gewechselt. Ebenso A72 Richtung Hof, zwischen Reichenbach und Plauen Ost, auch hier defekter LKW auf der rechten Spur und Vorsicht auf der Fahrbahnseite, erfolgt ein Radwechsel. Die Straße zwischen Windischholzhausen und der A4 Abfahrt Erfurt Ost ist wegen Bergungsarbeiten gesperrt. In Halle auf der B6 in der Volkmannstraße stadtauswärts stockender Verkehr nach einem Unfall. Geblitzt wird auf der A4 Frankfurt Richtung Dresden zwischen Dreieck Nossen und Wilsdruff und auf der A14 Richtung Schwerin zwischen Lüderitz und Stendal Süd. Soweit der MDR Aktuell Verkehrsdienst. Es wird 13.35 Uhr.
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2: Am Mikrofon begrüßt Sie Sven Kochale. Ihnen einen guten Tag. In Deutschland ist heute etwas Historisches passiert auf der politischen Bühne, denn zum ersten Mal in der Geschichte der Bundesrepublik stellt die Alternative für Deutschland einen Landtagspräsidenten und damit das höchste repräsentative Amt, das ein Bundesland in diesem Falle zu bieten hat. Es geht um Sachsen-Anhalt. Dort ist heute der neue Landtag erstmals zusammengekommen und hat mit Tobias Rausch den AfD-Präsidenten den AfD-Kandidaten zum Präsidenten gewählt. Er hat mehr Stimmen bekommen, als seine Fraktion hat, als auch dass der BSW mit den 5-Stunden-Stimmen dabei steuern wollte. Er hat auch aus einer anderen Fraktion oder mehreren anderen, man weiß es nicht, es war eine geheime Wahl, Stimmen bekommen. Dann hat er seine erste Rede im neuen Amt gehalten. Hier einmal ein Auszug. Tobias Rausch, der neue Landtagspräsident im Parlament in Magdeburg.
3: Sehr geehrte Damen und Herren Abgeordnete, liebe Kolleginnen und Kollegen, werte Gäste. Ich danke Ihnen für das Vertrauen, das Sie mir mit der Wahl zum Präsidenten des Landtages von Sachsen-Anhalt entgegengebracht haben. Heute stehe ich mit großer Dankbarkeit, aber vor allem mit großem Respekt vor diesem Amt vor Ihnen. Für mich persönlich ist dieser Moment etwas Besonderes. Mein politischer Werdegang hat nicht im Landtag begonnen. Er begann vor vielen Jahren vor Ort in meiner Heimat in der Kommunalpolitik. Dort habe ich gelernt, dass Politik immer etwas Greifbares ist, etwas Konkretes. Es geht um unsere Städte und Gemeinden, um Vereine und Unternehmen, um Familien und um Menschen, die jeden Morgen aufstehen, arbeiten gehen und Verantwortung übernehmen. Deshalb möchte ich gleich zu Beginn etwas deutlich sagen. Ich werde dieses Amt nicht als Präsident einer Fraktion führen, sondern ich werde es als Präsident des gesamten Landtages von Sachsen-Anhalt führen. Und diesen Anspruch möchte ich gerecht werden.
2: Soweit Tobias Rausch von der AfD. Er ist heute zum Landtagspräsidenten von Sachsen-Anhalt gewählt worden. Die Antrittsrede hat er vor der dreieinhalben Stunde gehalten. Und das, was dann Sachsen-Anhalt nun passiert, das wird sehr genau beobachtet und auch schon heftig kritisiert. Erste Reaktionen gibt es zum Beispiel aus der Bundespolitik. Britta Hasselmann, Grünen-Fraktionsvorsitzende im Bundestag, hat sich zu dieser Wahl geäußert.
4: Gesichert rechtseckig.

0: rechtsextreme Parteien haben nichts in solchen Funktionen zu suchen. Sie sind nicht die Repräsentanten von Sachsen-Anhalt und sie haben auch keine absolute Mehrheit in diesem Landtag. Deshalb ist es aus meiner Sicht entsetzlich, dass offenbar mit Stimmen aus anderen Fraktionen, die BSW hat es angekündigt, eine solche Wahl erfolgen konnte.
1: Britta Hasselmann, Grünen-Fraktionsvorsitzende im Bundestag. Und alle Infos zur Wahl des Landtagspräsidenten in Sachsen-Anhalt bei uns auch online, in einem Live-Ticker, in einem Livestream, auch MDR aktuell live wird am Nachmittag die Geschehnisse einordnen, wie auch hier im Radio, denn es geht natürlich weiter an diesem Nachmittag. Die Wahl der Vizeposten steht noch auf dem Programm. Auch hier gibt es reichlich politische Spannung. Die Sitzung ist gerade unterbrochen. In Magdeburg soll gegen 15 Uhr fortgesetzt werden. Im Kampf gegen die hohen Öl- und Kraftstoffpreise haben die G7-Staaten die Freigabe von bis zu 100 Millionen Barrel aus strategischen Reserven oder aus Notfallvorräten beschlossen. Man glaubt, das könne die Preise zum Beispiel an der Tankstelle senken, gerade für Dieselkraftstoff. Allerdings, die Fronten im Irankrieg sind verhärtet. Die Freigabe, Experten zufolge, nicht mehr als ein Tropfen auf den heißen Stein, sobald oder solange sich dort die Lage nicht beruhigt in der Golfregion. Heidi Radwilas berichtet.
2: Dass die G7-Staaten im Kampf gegen extrem hohe Öl- und Kraftstoffpreise ihre Notfallvorräte anzapfen, halten viele Experten für richtig. Bis zu 100 Millionen Barrel Rohöl und Diesel bzw. das Dieselvorprodukt Gasöl sollen es in den kommenden 4 Monaten sein. Jochen Stanzel, Chefmarktanalyst der Consorsbank, sagt:
3: Es hat einen sehr direkten Einfluss.
2: Stanzel erinnert ans Frühjahr, als schon einmal 400 Millionen Barrel Öl aus strategischen Reserven freigegeben wurden.
3: Das hat wirklich dazu geführt, dass auch an der Tankstelle die Preise dann günstiger wurden, weil das einfach auch dazu geführt hat, dass die Angebotssituation sich entspannt hat und Ähnliches ist jetzt auch wieder zu erwarten.
2: Und zwar aus 2 Gründen. Zum einen sorgt ein höheres Angebot auf dem Markt normalerweise dafür, dass die Preise nachgeben. Das dürfte sich vor allem bei Dieselkraftstoff zeigen, meint Jochen Stanzel. Denn der Rohöltransport aus dem Nahen Osten habe sich trotz der Probleme an der Straße von Hormus unter anderem durch Ausweichrouten stabilisiert.
3: Es ist tatsächlich so, dass der Rohöltransport fast wieder das Vorkriegsniveau erreicht hat. Aber beim Diesel zum Beispiel ist es nur etwas mehr als die Hälfte. Also da gibt es tatsächlich Engpässe.
2: Die könnten durch die jüngste G7-Freigabe gemildert werden. Denn die Freigabe soll offenbar schwerpunktmäßig Diesel bzw. das Dieselvorprodukt Gasöl umfassen. Daneben Rohöl und andere Mineralprodukte. Was außerdem preissenkend wirken dürfte? Die strategischen Reserven haben die Länder oft vor Ort gelagert. Heißt, man spart sich die Kosten für den Transport aus dem Nahen Osten. Chefmarktanalyst Stanzel.
3: Wir haben für die Frachtkosten aufgrund der Kriegsrisiken sogar Rekordpreise.
2: Auf einen Rohölpreis von rund 100 Dollar pro Barrel müssten bei Transport vom Persischen Golf zum Beispiel nach China 30 bis 35 Dollar aufgeschlagen werden. Nach Europa 7 bis 10 Dollar, sagt Stanzel. Damit die Preissenkung mehr als ein Tropfen auf den heißen Stein sein kann, meinen Experten, müsse sich die Lage am Persischen Golf aber normalisieren. Gelinge das nicht, stelle sich die Frage, wie oft die Karte mit der Freigabe der strategischen Reserven gespielt werden könne. Ulrich Carter, Chefvolkswirt der Dekabank, meint:
4: Solche Maßnahmen können ja nur den Mangel etwas in die Zukunft abmildern. Aber wenn der Mangel weiterhin bestehen bleibt, dann ist ja absehbar, dass die Reserven dann irgendwann nicht ausreichen.
2: Die geopolitische Lage jedenfalls hat sich in den vergangenen Tagen eher verschlechtert. Der Chef des weltweit größten Ölkonzerns Saudi Aramco, Amin Nasser, hat davor gewarnt, dass die Anspannung an den Märkten für Rohöl und Kraftstoffe 1 bis 2 Jahre dauern könne. So lange könne es dauern, die Reserven bei Staaten und Unternehmen wieder aufzufüllen.
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6: Sven Herold im Studio. München hat sich bekanntermaßen als deutscher Kandidat für die Olympischen Sommerspiele durchgesetzt, und zwar ab 2036. Seit heute ist klar, wie es für die Bayern jetzt gegen die internationale Konkurrenz weitergeht. Markus Tepper.
7: Der deutsche Olympiabewerber München trifft im Rennen um die Sommerspiele 2036 auf 6 Konkurrenten. Das Internationale Olympische Komitee, IOC, veröffentlichte jetzt eine Liste mit Kandidaten aus Katar, Indien, Südkorea, Ungarn, der Türkei und Südafrika. Mit München und diesen 6 weiteren Bewerbern befindet sich das IOC derzeit in einem ständigen Austausch. Weitere Interessenten werden nach dem 31. Oktober nicht mehr akzeptiert. Im November sollen die Bewerber ihre Konzepte virtuell vor der IOC-Kommission für künftige Olympiagastgeber vorstellen. Daraus erstellt das IOC bis März kommenden Jahres Machbarkeitsstudien und entscheidet danach mutmaßlich darüber, mit wem es dann den neuen strategischen Dialog startet. Dabei besichtigt die IOC-Kommission die verbliebenen Bewerber, die unter anderem erste rechtliche und finanzielle Garantien vorlegen müssen. Ende 2028 wählt das IOC-Exekutivkomitee dann einen Kreis bevorzugter Bewerber aus, aus denen Mitte 2029 die IOC-Vollversammlung dann den Gastgeber der Sommerspiele 2036 wählt.
6: Also noch ein weiter Weg. Wir schauen zum Fußball. Die A-Nationalmannschaft hat uns ja die vergangenen knapp 2 Wochen versüßt. Jetzt geht es für die Kicker zurück in die Vereine. Es sei denn, sie spielen für die U21-Nationalmannschaft. Denn die muss heute noch mal ran in der EM-Qualifikation. Es geht in Bielefeld gegen Georgien. Der Blick voraus von Luca Benincasa.
8: U21-Nationaltrainer Antonio Di Salvo ist voll fokussiert vor dem letzten EM-Qualifikationsspiel gegen Georgien.
9: Wir wollen natürlich das Spiel gewinnen, das ist das Ziel und es gibt kein anderes Ziel, als dieses Spiel zu gewinnen.
8: Klarer kann eine Marschroute wohl kaum sein, denn gelingt ein Sieg gegen Georgien, ist der deutsche Nachwuchs als Gruppenerster sicher bei der Europameisterschaft im kommenden Jahr dabei. Und die Vorzeichen dafür stehen gut, schließlich hat die Salvos Mannschaft die letzten 7 Quali-Spiele gewonnen. Aber
9: trotzdem können wir uns nichts davon kaufen, was in der Vergangenheit war.
8: Und doch ist der Rückenwind groß. Vor allem bei Stürmer Nicolo Trisoldi, der zuletzt gegen Malta erstmals als Kapitän auflief und dabei direkt einen Dreierpack schnürte. Gegen Georgien schnuppert der 22-Jährige vom FC Brügge nun sogar an einem Rekord. Denn trifft Trisoldi noch 2-mal, würde er mit U21 Rekordtorjäger Pierre Littbarski gleichziehen. Aber auch ohne diese Bestmarke steht Trisoldi aktuell im Fokus. Denn in Italien geboren und aufgewachsen, könnte er später auch für die Azzurri auflaufen.
10: Beide Länder bedeuten mir sehr viel. Ich trage mich stolz das Deutschland-Trikot und ich möchte, wie gesagt, mein zweites EM spielen für die 21.
8: Und zwar für Deutschland. Wie und für wen er danach auflaufen wird, will Trisoldi erst nach der EM im kommenden Jahr entscheiden. Um aber bei dieser EM 2027 auch dabei zu sein, muss Trisoldi mit seiner U21 heute Abend erst noch die letzte Hürde Georgien nehmen.
6: Los geht's um 18 Uhr. Wir schalten dann immer wieder ins Stadion nach Ostwestfalen. Und jetzt noch schnell zum Sachsenpokal geschaut. Auslosung der kommenden Runde. Eilenburg spielt gegen den Chemnitzer FC, Kolditz gegen Lok Leipzig, IFA Chemnitz gegen Chemie Leipzig und der letzte Regionalligist im Rennen, der FSV Zwickau, muss zu Stahl Riesa.
1: Der Sport bis hierher, 13.45 Uhr ist es. 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Unser Top-Thema zu dieser Stunde. Die AfD stellt erstmals in Deutschland einen Landtagspräsidenten. Bei der konstituierenden Sitzung in Magdeburg wurde der Abgeordnete Tobias Rausch an die Spitze des Parlaments gewählt. Mehr dazu gleich nach weiteren Meldungen und die hat Renato Bodenburg.
11: Russland hat nach ukrainischen Angaben in der Stadt Saporischschja eine Brücke über den Fluss Dnipro angegriffen. Wie der Gouverneur der Region Michaljo Semikin mitteilte, wurden 5 Menschen verletzt. Unklar ist, womit die Brücke beschossen wurde. Gerd Zender wird neuer Chef der Magdeburger Staatskanzlei. Er koordiniert damit künftig die Arbeit der Landesregierung Sachsen-Anhalt auf Verwaltungsebene. Zender tritt die Nachfolge des langjährigen Staatsministers Rainer Rober an. Der hatte im September seinen Rückzug aus der Politik angekündigt. Beim Euro-Jackpot geht es heute erneut um die Höchstsumme von 120 Millionen Euro. Für den Gewinn müssen 5 Zahlen und 2 Euro-Zahlen richtig getippt werden. Sollte niemand den Jackpot knacken, bleibt er auch für die nächste Ziehung am Freitag bei 120 Millionen Euro. Das Wetter: am Nachmittag über dem Harz und dem Norden Sachsen-Anhalts teils stark bewölkt, sonst überall viel Sonnenschein und durchweg trocken. Höchstwerte 19 bis 23 Grad. In der Nacht unterschiedlich bewölkt oder auch klar und trocken. Im Verlauf breitet sich Nebel aus. Tiefstwerte 10 bis 5 Grad. Morgen gebietsweise länger neblig, sonst anfangs heiter bis wolkig. Im Verlauf immer mehr Sonnenschein und trocken. Höchstwerte 18 bis 23 Grad. Und am Donnerstag unbeständig mit Regenschauern und einzelnen Gewittern. Windig und sinkende Temperatur. MDR Aktuell Verkehrsdienst. Vorsicht auf der A71 Richtung Schweinfurt. Zwischen Bad Kissingen, Erlenbach und Poppenhausen liegen Fahrzeugteile auf der Fahrbahn. A2 Richtung Hannover. Zwischen Magdeburg-Kannenstieg und Alsleben 17 Kilometer stockender Verkehr wegen Bauarbeiten plus 30 Minuten. A14 Richtung Dresden. Zwischen Leipzig-Nordost und Leipzig-Ost steht ein defekter LKW auf der rechten Spur. Vorsicht auf der Bahnseite. Auf der Fahrbahnseite wird ein Rad gewechselt. Das gleiche auf der A72 Richtung Hof. Auch hier zwischen Reichenbach und Plauen Ost. Defekter LKW auf der rechten Spur und Vorsicht auf der Fahrbahnseite erfolgt ein Radwechsel. Die Straße zwischen Windischholzhausen und der A4 Abfahrt Erfurt Ost ist wegen Bergungsarbeiten gesperrt und geblitzt wird auf der A4 Frankfurt Richtung Dresden zwischen Dreieck-Nossen und Wilsdruff und auf der A14 Richtung Schwerin zwischen Lüderitz und Stendal Süd. Soweit der MDR Aktuell Verkehrsdienst, 13.48 Uhr.
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1: Nach der Landtagswahl in Sachsen-Anhalt ist heute das neue Parlament erstmals zusammengekommen, also rund 4 Wochen nach der Abstimmung. Die 83 Abgeordneten des Landtages, und die hatten vor allem am Vormittag bzw. zur Mittagsstunde die Aufgabe, einen neuen Landtagspräsidenten zu wählen. Der AfD-Kandidat Tobias Rausch hatte sich gestellt und der ist es am Ende auch dann geworden, hat 48 Stimmen bekommen. Es war eine geheime Abstimmung. Unser Beobachter Uli Wittstock hat diese Abstimmung für uns verfolgt. Zunächst einmal, wer ist dieser Tobias Rausch?
12: Ja, Tobias Rausch ist ein relativ junger Landtagsabgeordneter, ist 35 Jahre alt, Immobilienunternehmer, gehört nicht zu den Scharfmachern in seiner Partei, aber spielte schon eine Rolle bei der Verwandtenaffäre. Mehrere Brüder waren bei AfD-Abgeordneten beschäftigt. Und er gilt als Vertrauter von Ulrich Siegmund, aber diese Affäre hat ja der AfD hier in Sachsen-Anhalt nicht geschadet.
1: Nun heißt also die Abstimmung 48 Stimmen, da sind natürlich, so darf man unterstellen, die seiner eigenen Fraktion dabei. Dazu die Stimmen des BSW, das hätte schon die Mehrheit bedeutet, aber es gab noch 4 weitere Stimmen obendrauf. Woher lässt sich da mutmaßen, kamen die?
12: Ne, das ist noch nicht. Ist eine geheime Wahl. Aber wir rechnen mal. 39 Abgeordnete AfD, 5 BSW, macht in der Summe 44. Aber es waren 48. 4 Stimmen von woanders. Von wo? Ja, wer weiß das schon. Allerdings, ob die Linken oder auch die Grünen für die Partei AfD gestimmt haben, darf man sich fragen. CDU ist eher verdächtig.
1: Wie viel Macht hat nun der Landtagspräsident?
12: Nee, der hat schon eine große Macht, das muss man klar sagen. Er ist nämlich sozusagen der Chef im Ring. Er bestimmt hier sozusagen, wie im Landtag debattiert wird, indem er zum Beispiel Ordnungsrufe verteilen kann. Im letzten Landtag war das so, AfD 32 Ordnungsrufe und alle anderen Parteien zusammen hatten nur 5. Also die Stimmungslage ist da schon relativ klar. Und wenn er jetzt beide Augen zudrückt bei solchen Sachen, dann dürfte hier die Stimmung im Landtag deutlich schärfer werden. Ob es dazu kommt, weiß man nicht. Er hat gesagt, Fairness für alle, das ist sein Ziel. Es gelten dieselben Regeln für alle, das ist sein Versprechen. Daran wird er sich dann messen lassen müssen.
1: Uli Wittstock über die Wahl des Landtagspräsidenten heute in Magdeburg. Tobias Rausch von der AfD ist es geworden. 13.51 Uhr ist es, hier ist MDR Aktuell. Viele Verbraucher, Mieter suchen oft monatelang nach einem Handwerker und werden trotzdem nicht fündig. Es gibt Engpässe bei Sanitär und Heizung, Klima und Elektrik. Handwerkerportale im Internet versprechen da schnellere Erfolge, sind aber mitunter mit Vorsicht zu genießen. Auch Kostenvoranschläge von unbekannten Handwerkern sollten Interessenten genau prüfen. Wolfgang Brauer erklärt, wie man passende Handwerker findet und worauf man dann bei der Auftragsvergabe achten sollte.
13: Wer dringend einen Handwerker braucht, muss oft ewig warten. Im Schnitt dauert es 8 oder 9 Wochen, bis der sehnsüchtig erwartete Klempner, Elektriker oder Maler tatsächlich kommt. Für viele aber nicht der einzige Grund für Frust.
14: Bis man den ersten Termin bekommt oder bis man sich da arrangiert hat, das dauert in der Regel ja immer etwas länger. Naja gut, die haben zu viele Aufträge wahrscheinlich. Viel zu viele Kunden und dann müssen die wahrscheinlich auch priorisieren.
15: Unzufriedenheit schon mal, ja, aber richtig Ärger, nein. Ja, das ist nicht, was so ausgeführt worden ist, wie ich es am Anfang in Auftrag gegeben habe, aber zum Ende hin war alles wieder gut.
14: Ja, das Arbeiten nicht komplett fertig gemacht werden und das ist dann schwierig, ist, die Handwerker im Nachhinein zu erreichen.
13: Ein Bauvorhaben, eine größere Reparatur oder Instandsetzung sollte deshalb gut vorbereitet werden, rät Matthias Bauer von der Verbraucherzentrale Baden-Württemberg.
16: Genug Zeit lassen, um hier Handwerker zu suchen, im Bekanntenkreis, im Verwandtenkreis fragen, welche Erfahrungen mit welchen Handwerkern gemacht worden sind, dann durchaus im Internet schauen, was gibt's für Handwerker, wer wird auch seriös benannt und die frage ich nachher an.
13: Bei einigen Handwerkerportalen im Internet ist allerdings Vorsicht geboten. Dort tummeln sich auch viele unseriöse Firmen.
16: Die Suche im Netz verdient noch eine höhere Vorsicht und höhere Aufmerksamkeit. Also hier muss die Prüfung im Vorfeld noch intensiver betrieben werden und nicht nur einfach blind dann einen aussuchen, weil er vielleicht preislich auch sehr gut aufgestellt ist.
13: Um sich abzusichern, sollte man auf Gütesiegel und gute Bewertungen achten, ob es sich um einen Meisterbetrieb handelt und Vorkasse möglichst vermeiden. Im Zweifel helfen aber auch die Handwerkskammern. Die haben eigene Online-Plattformen ins Leben gerufen, so Dirk Padiege vom Zentralverband des Deutschen Handwerks.
17: Über das Handwerkerradar schreibt sich auch so die Webseite handwerker-radar.de. Dort sind alle Handwerksbetriebe gelistet, die bei den Handwerkskammern eingetragen sind. Sie können nach Postleitzahlen, nach Ort suchen, Sie können nach dem Gewerk suchen und sich da schon mal einen Überblick verschaffen.
13: Das Wichtigste sind schriftliche Vereinbarungen. Wer sich auf mündliche Absprachen verlässt, kann Probleme bekommen. Vor Auftragsvergabe sollten immer 2 bis 3 Kostenvoranschläge verschiedener Firmen eingeholt werden, weil es große Preisunterschiede gibt. Ein Kostenvoranschlag ist allerdings nicht verbindlich, es kann also teurer werden. Steigt der Preis aber um mehr als 15-20%, muss der Unternehmer rechtzeitig darauf hinweisen. Dann kann der Vertrag gekündigt werden. Sicherer fährt man mit Angeboten, an die sind die Betriebe nämlich in aller Regel gebunden. Und zwar nicht nur beim Preis, erklärt Verbraucherschützer Matthias Bauer.
16: Für den Verbraucher ist einfach wichtig, dass der Handwerker zum Zeitpunkt beginnt. Das sollte fixiert sein im Vertrag, ganz, ganz wichtig. Und es sollte auch ein Fertigstellungstermin fixiert sein, dass das sozusagen nicht aus dem Ruder läuft.
13: Wenn sich Handwerker nicht an diese Abmachungen halten, sollten Verbraucher sofort nachhaken.
16: Ich muss jetzt hier den Handwerker nicht gleich in Verzug setzen, aber da würde ich sehr schnell innerhalb eines Tages sagen, wo sind Sie geblieben? Wenn er ausweicht, würde ich das schriftlich fixieren. Wenn er nicht bis dann und dann kommt, ist er im Verzug, weil das erlaubt mir dann auch vom Vertrag zurückzutreten. Und das würde ich dann dem Handwerker auch klar sagen.
13: Aber so weit muss es ja nicht kommen, wenn alle wichtigen Punkte und der Zeitplan im Vorfeld genau besprochen und festgehalten werden. Dafür muss aber lange geplant werden. Wer im Frühjahr 2027 Handwerker braucht, sollte schon jetzt handeln, rät Matthias Bauer von der Verbraucherzentrale.
16: Also wenn ich Zeit habe, dann sollte ich mir durchaus so ein halbes Jahr vornehmen. Erstens mal zur Findung, was möchte ich eigentlich hier, um das auch zu beschreiben. Und dann natürlich auch für die Suche. Das ist natürlich ausgeschlossen, wenn es jetzt ein Notfall ist. Aber da ist es umso wichtiger, dass ich Handwerker kenne. Deshalb auch nochmal mein Appell, wenn ich Handwerker kenne, mit Handwerker zufrieden bin, dann kann ich die durchaus und sollte die auch wieder ins Boot holen. Und ja, je größer so ein Bauvorhaben ist, umso mehr Zeit sollte ich für die Anfangsphase aufwenden.
1: Tipps bei der Handwerkersuche. 13.55 Uhr ist es jetzt. Der britische Bestsellerautor Jeffrey Archer ist tot. Er starb nach Angaben seines Verlages im Alter von 86 Jahren. Er hätte gerade noch sein jüngstes Projekt zu Ende bringen können. Lisa Marie Röhling berichtet.
18: Jeffrey Archer sei völlig unerwartet und friedlich zwischen 2 Schreibeinheiten verstorben, erklärte sein Verlag HarperCollins in einem offiziellen Statement. Archer hatte gerade seine Buchtour zum neuen Roman Adam und Eve gestartet, der in dieser Woche erscheint. Schon vor seinem Tod hatte Archer angekündigt, dass es sein letzter Roman sein würde. Jeffrey Archer, 1940 in London geboren, war weder in der Schule noch an der Universität mit besonderen Leistungen aufgefallen. Nach dem Studium hatte er zunächst eine politische Karriere verfolgt, bevor er sich der Literatur zuwandte. Mit gerade einmal 29 Jahren zog er für die konservative Partei ins Parlament ein. 5 Jahre später trat er nicht erneut zur Wahl an, weil er wegen einer Fehlinvestition kurz vor dem Bankrott stand. Also begann er Romane zu schreiben und wurde zum Bestsellerautor. Sein bekanntestes Werk Kain und Abel aus dem Jahr 1979 ist bis heute eines der meistverkauften Bücher der Welt. Jeffrey Archer hat Belletristik, Sachbücher und Kurzgeschichten veröffentlicht. Von seinen Werken wurden weltweit fast 300 Millionen Exemplare verkauft. Allerdings war die Karriere von Archer auch von Skandalen bestimmt. Gegen ihn wurde unter anderem wegen Korruption ermittelt. 2001 wurde er wegen Meineides verurteilt und musste für 2 Jahre in Haft.
1: Damit haben wir es kurz vor 14 Uhr an diesem Nachmittag. Wir sind beim Wetter für Mitteldeutschland. Guten Tag, Diana Smikala in unserem Wetterstudio. Was tut sich denn gerade?
19: Also es sind ein paar mehr Wolken unterwegs. Das sind im weitesten Quellwolken über Sachsen-Anhalt. Thüringen und Sachsen hat nur allerhöchstens dünne Wolken und den meisten Sonnenschein. In Sachsen hat sich ja heute von den Wolken her am meisten getan, eben durch einen Tiefausläufer, der im Norden sich rumwirbelt und da ein paar Wolken hinschickt. Aber es bleibt überall trocken, freundliches, ruhiges, typisch schön herbstliches Wetter mit Temperaturen 20 bis 23 Grad. Wir haben die 23 Grad jetzt in Könnern erreicht, aber in anderen Orten kann es jetzt noch am Nachmittag im Verlauf noch ein bisschen mit nach oben gehen und der Wind, der ist so gut wie windstill.
1: Ja, und wie geht's dann weiter?
19: Also morgen ist der Tag eigentlich ein Abziehbild von heute. Das heißt, wir starten mit Nebelfeldern und morgen auch erstmal ein paar Wolken, die sich dann aber auch auflösen. Und dann gibt's viel Sonnenschein, es bleibt trocken bei Temperaturen nochmal von 18 bis 22 Grad. Das ist ja für die Jahreszeit ziemlich warm. Danach kommt dann erst der Wechsel und ich mache es jetzt gar nicht mehr so spannend. Die Temperaturen gehen am Donnerstag zurück, so von West nach Ost auf 14 bis 22 Grad. Die 22 Grad werden wir aber nur noch in der Oberlausitz erreichen.
1: Und wie sieht der weitere Trend dann aus? Dann ändert sich komplett die Lage.
19: Ja, also der Donnerstag ist schon die veränderte Lage. Das muss man so sehen. Das liegt an einer Kaltfront. Die bringt dann jetzt erstmal mehrere Tage von unbeständigem Wetter zu uns. Es ist also dann deutlich kühler. Am Freitag sinken die Temperaturen dann auch auf maximal 15 Grad. Am Donnerstag sind dann auch Regengebiete mit dabei, die großflächig so durchziehen. Da kann auch schon mal ein Gewitter mit dabei sein. In den Bergen, da stürmt es auch. Also der Wind, der kommt mit dieser Kaltfront auch in Wallung. Es wird dann ja lebhaft bis stürmisch und Aufheiterungen sind dann da eher selten.
1: Ja, danke schön, Diana Smikala, live aus unserem Wetterstudio.
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1: Gleich 14 Uhr, dann gibt es den frischen Nachrichtenblick und dann den Thema der nächsten halben Stunde. Natürlich der Magdeburger Landtag mit der konstituierenden Sitzung. Das Parlament ist zusammengekommen und hat einen neuen Landtagspräsidenten gewählt und der kommt von der AfD. Das wollen wir einordnen und wir reden über das Land der angeblich unbegrenzten Möglichkeiten. Deutsche Auswanderer in den USA, es werden immer weniger. Auch das ein Thema.
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11: Um 14 Uhr mit Renato Bodenburg. Die AfD stellt erstmals in Deutschland einen Landtagspräsidenten. Bei der konstituierenden Sitzung in Magdeburg wurde der Abgeordnete Tobias Rausch an die Spitze des Parlaments gewählt. Für Rausch stimmten im ersten Wahlgang 48 Abgeordnete. AfD und BSW verfügen zusammen über 44 Stimmen. Damit bekam Rausch auch Stimmen aus anderen Fraktionen. In seiner ersten Rede sagte der AfD-Politiker, er werde das Amt nicht als Präsident einer Fraktion führen, sondern als Präsident des gesamten Landtages von Sachsen-Anhalt. Vor der Wahl hatte Alterspräsidentin Eva von Angern zu einem respektvollen Umgang miteinander aufgerufen. Der katalanische Separatistenführer Carles Puigdemont konnte ohne Haftdrohung nach Spanien zurückkehren. Das hat Spaniens Verfassungsgericht in einem Grundsatzurteil entschieden. Zur Begründung hieß es, die Veruntreuung öffentlicher Gelder stelle keine persönliche Bereicherung dar. Einen Grund für Haftbefehle oder Amtverbote gebe es damit nicht mehr. Seit dem illegalen Unabhängigkeitsreferendum in Katalonien von 2017 lebt Puigdemont im Exil überwiegend in Belgien. Der Nobelpreis für Physik geht in diesem Jahr an den belgisch-amerikanischen Teilchenforscher Francis Hertzsprung. Das teilte die Königlich Schwedische Akademie der Wissenschaften in Stockholm mit. Hälsson habe erkannt, dass sich Südpoleis zur Verfolgung von Teilchen nutzen lasse, sogenannten Neutrinos. Er habe so entscheidend zum Ice Cube Observatorium beigetragen, einem Kubikkilometer Eis, das mit Sensoren ausgestattet ist und extrem energiereiche Prozesse im fernen Universum erfassen kann. Der ranghöchste Hamas-Führer im Gazastreifen, Ali al-Omari, hat am Samstag einen israelischen Luftangriff überlebt. Israels Militär bestätigte entsprechende Medienberichte. Bei dem Luftangriff sind nach Angaben palästinensischer Rettungskräfte mindestens 5 Menschen getötet worden. Al-Omari soll ein aussichtsreicher Kandidat für die geplante geheime Wahl eines neuen Hamas-Führers im Gazastreifen sein. Laut Militär war er auch in Entscheidungen bezüglich des Massakers am 7. Oktober 2023 involviert. Im Rennen um die Olympischen Sommerspiele 2036 bekommt München Konkurrenz aus 6 Ländern. Das IOC nannte als weiteren Kandidaten Katar, Indien, Südkorea, Ungarn, die Türkei und Südafrika. Im März kommenden Jahres soll eine Vorauswahl getroffen werden. Endgültig vergeben werden die Spiele Mitte 2029. Das waren die Nachrichten. Das Wetter, die aktuellen Temperaturen. Brocken leicht bewölkt 14 Grad, Chemnitz fast wolkenlos 19, Dresden wolkenlos 20, Eisenach fast wolkenlos 19, Erfurt 19 Grad, Fichtelberg wolkenlos 15, Gera wolkenlos 20, Görlitz wolkenlos 21, Halle und Leipzig leicht bedeckt 21 Grad, Magdeburg wolkig 21, Meiningen wolkenlos 19 Grad. Am Nachmittag über dem Harz und im Norden Sachsen-Anhalts teils stark bewölkt, sonst überall viel Sonnenschein und durchweg trocken. Höchstwerte 19 bis 23 Grad. In der Nacht unterschiedlich bewölkt oder auch klar und trocken. Im Verlauf verbreitet Nebel. Tiefstwerte 10 bis 5 Grad. Morgen gebietsweise länger neblig, sonst anfangs heiter bis wolkig. Im Verlauf immer mehr Sonnenschein und trocken. Höchstwerte 18 bis 23 Grad. Und am Donnerstag unbeständig mit Regenschauern und einzelnen Gewittern. Dabei windig und sinkende Temperatur. MDR Verkehrsdienst. A2 Richtung Hannover zwischen Magdeburg-Kannenstieg und Eilsleben. 17 Kilometer stockender Verkehr wegen Bauarbeiten. Vorsicht auf der A71 Richtung Schweinfurt. Zwischen Bad Kissingen-Oerlenbach und Poppenhausen liegen Fahrzeugteile auf der Fahrbahn. Vorsicht auf der A72 Richtung Leipzig. Zwischen Reichenbach und Zwickau-West liegt ein großes Plasteteil auf der Fahrbahn. A72 Richtung Hof. Zwischen Reichenbach und Plauen-Ost steht ein defekter LKW auf der rechten Spur. Vorsicht auf der Fahrbahn. Seite wird ein Rad gewechselt. Die Straße zwischen Windischholzhausen und der A4-Abfahrt Erfurt-Ost ist wegen Bergungsarbeiten gesperrt und geblitzt wird auf der A4 Frankfurt Richtung Dresden zwischen Dreiecknossen und Wilsdruff und auf der A14 Richtung Schwerin zwischen Lüderitz und Stendal Süd. Soweit der MDR Verkehrsdienst. Es wird 14.05 Uhr.
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21: Am Mikrofon begrüßt Sie Sven Kochale. Ihnen einen guten Tag. Im Landtag von Sachsen-Anhalt, im Landtag von Magdeburg ist gerade Pause, Mittagspause. Die erste Sitzung nach der Landtagswahl soll in einer Stunde fortgesetzt werden, am Nachmittag gegen 15 Uhr. Und die Abgeordneten haben eine ganze Menge zu besprechen, doch wir einzuordnen nach dieser denkwürdigen Wahl. Denn erstmals stellt die AfD einen Landtagspräsidenten in der Bundesrepublik Deutschland. Tobias Rausch ist es geworden, hat sich die Stimmenmehrheit gesichert. Und das einzuordnen lohnt sich. Und das wollen wir tun mit unserem Politikbeobachter, mit Sebastian Hessel bei mir im Studio. Sebastian, am Ende sind es 48 Stimmen geworden für Tobias Rausch. Die AfD ist klar, seine eigene Fraktion. Das BSW hat er auch gesagt, die Stimmen beisteuern zu wollen. Aber es gibt ja noch Stimmen obendrauf. Wer war es denn?
22: Ja, fragen wir doch mal nach bei jemandem, der besser als wir beiden verdrahtet ist im Inneren der AfD. Kein geringeren als den Bundessprecher Tino Chrupalla. Der hat nämlich folgende Pressemitteilung veröffentlicht. Zitat: Wir danken der von Oliver Kirchner und Ulrich Siegmund geführten AfD-Fraktion sowie, jetzt kommt's, den Abgeordneten des BSW und der CDU für dieses klare Votum. Zitat Ende. Also keine Zweifel bei Chrupalla, es sind Abweicher der CDU-Fraktion gewesen, die hier für dieses überraschende Ergebnis, 44 hätten ja gereicht mit BSW-Stimmen, dann wurden es 48, 4 Abweichler vermutlich bei der Union.
21: Ja,
1: ist naheliegend die CDU, also kaum vorstellbar, die anderen Parteien, also SPD, Linkspartei, die Grünen. Und dennoch, der neue Fraktionschef, der noch amtierende Ministerpräsident Sven Schulze, hat ja beteuert, seine Fraktion im Griff zu haben. Also da würde es keine Unterstützung für die AfD geben, kann man sagen, er ist jetzt schon gescheitert.
22: Na, zumindest was dieses Thema betrifft, das kann man durchaus sagen. Gestern bereits bei den Pressekonferenzen, die traditionell am Anfang einer Sitzungswoche im Landtag stattfinden in Sachsen-Anhalt, da überraschte Ulrich Siegmund ein bisschen damit, dass er wirklich sehr vollmundig gesagt hat, wir haben die Abweichler zusammen, wir haben die Stimmen zusammen, die ich brauche, um als Ministerpräsident gewählt zu werden. Großes Rätselraten, wer könnte es sein, weil das BSW ja anders als beim Parlamentspräsidenten immer gesagt hat, nein, Ulrich Siegmund als Ministerpräsidenten werden wir nicht mitwählen. Also müssen es ja zwangsläufig Stimmen sein, die da zu vermuten sind, wo jetzt auch die Stimmen herkamen, sprich bei der CDU. Es ist ja auch auffällig, dass die Ministerpräsidentenwahl nicht jetzt stattfindet, könnte man ja machen, wenn man die Mehrheiten beisammen hätte, auch nicht im November stattfindet, während der bei der nächsten Landtagswahl, hätte man ja auch machen können, sondern erst im Dezember. Was ist der Unterschied? Anfang Dezember gibt es einen CDU-Landesparteitag in Sachsen-Anhalt und vermutlich ist das Kalkül, dass sich da wirklich die Stimmung, die Unzufriedenheit entladen wird über den Kurs der vergangenen 5 Jahre und die Abweichler umso gefestigter sein könnten in ihrer neuen Haltung, jetzt eben Ulrich Siegmund mitzuwählen. Das Ganze dann Mitte Dezember.
1: Wir können natürlich auch nur vermuten, niemand kann in die Köpfe der Abgeordneten schauen. Also wenn wir bei der CDU bleiben, bei der AfD, bei Ulrich Siegmund, der sich zum Ministerpräsidenten wählen lassen will, wäre das möglicherweise aber heute tatsächlich eine politisch sehr kluge Situation für ihn? Würde es sich lohnen, sich doch hier zur Wahl zu stellen, weil offenbar die Entwicklung gerade so ist, wie sie ist, weil es mehr Stimmen geben konnte und möglicherweise auch für einen Ministerpräsidenten von der AfD?
22: Also wenn ich jetzt im Beratergremium von Ulrich Siegmund säße, also im inneren Zirkel der AfD von Sachsen-Anhalt und diese Frage käme auf, dann würde ich wahrscheinlich sagen, also wenn wir uns darauf verlassen können, dass die Abweichler stehen, dass die Mehrheit steht, dann machen wir das jetzt. Und zwar aus 2 Gründen. Erstens, weil man ein tolles Zeichen senden könnte. Wir haben keine Zeit zu verlieren. Das Land muss wieder auf die Füße gestellt werden. Das war ja so ein Wahlkampfslogan der AfD. Dann machen wir das jetzt und zwar sofort. Und hinzu kommt ja, in 2 Monaten kann ja viel passieren. Wer weiß, was sich da ereignet. Wer weiß, was diese Leute, auf die ja kein Verlass im engeren Sinne ist, sie haben ja nichts unterzeichnet oder keine Selbstverpflichtungen sind die eingegangen. Wer weiß, was deren Haltung noch ändern könnte. Wenn man die heute in der Tasche hat, wäre man ja eigentlich blöder, wenn man das nicht heute ausnutzen würde. Aber irgendetwas ist da offenbar, was entweder verabredet wurde oder was an Befürchtungen noch da ist, was ihn abgehalten hat, diesen Schritt heute zu gehen.
1: Aber es ist alles im Fluss und man spricht ja gerne auch dann vom Momentum. Glaubst du, dass da möglicherweise an diesem Nachmittag, wo jetzt zum Beispiel ja formal erst einmal die Geschäftsordnung wieder besprochen wird, es geht dann um die Vize-Landtagspräsidenten-Posten, auch da gibt es ein bisschen ein Gerangel, dass da die AfD möglicherweise strategisch, taktisch heute noch unterwegs sein wird?
22: Na, wir werden sehen. Bisher läuft der Tag ja genauso, wie sie sich das vorgestellt haben. Es gab da zwar relativ provozierende Worte von der Alterspräsidentin von Eva von Angern, die die AfD recht frontal angegangen ist und danach noch von der grünen Fraktionsvorsitzende von Susanne Sibora-Seydlitz. Das ist ja schon bemerkenswert, dass es 2 Frauen sind, die eben den Fehdehandschuh hinwerfen an diese männerdominierte große AfD-Fraktion. Aber gut, das können die ja jetzt weglächeln, denn alles andere spricht ja für sie. Sie haben ihren Landtagspräsidenten durchbekommen. Aber vielleicht holen sie sich ja heute doch noch eine blutige Nase. Sie wollen dann noch einen Vize haben. Dafür muss die Geschäftsordnung geändert werden. Guckt mal sehen, ob sie dafür die Mehrheit bekommen. Und dann wollten sie ja Hans-Thomas Tillschneider zum Vize machen. Und der ist sicherlich eine der provokantesten Persönlichkeiten im Landtag von Sachsen-Anhalt. Und da hat das BSW ja schon gesagt, den wählen wir nicht mit. Schauen wir doch mal, was passiert.
1: Ja, Fortsetzung folgt. Spätestens in einer knappen Stunde ab 15 Uhr. Dankeschön, Sebastian Hesse, bis hierher. Wir werden die Entwicklungen weiter im Blick behalten. Das gilt ja nicht nur für das Parlamentsgebäude, für den Plenarsaal, sondern auch für das, was davor heute passiert ist. Es hat nämlich Demonstrationen gegeben und die Beobachtungen von dort auf dem Domplatz in Magdeburg, die trägt uns Sören Tümmler zusammen.
0: Ja, hier auf dem Domplatz gehen die Proteste rund um die Landtagssitzung langsam zu Ende. Vor Ort sind vielleicht noch 150 Menschen. Am Vormittag waren es hier wesentlich mehr. Unter dem Motto viele Stimmen, 20 Artikel, ein Grundgesetz, wurden hier von Schauspielerinnen, Gewerkschaftern und Personen der Zivilgesellschaft die ersten 20 Artikel des Grundgesetzes laut und im Chor gelesen. Das Ganze in Richtung des Landtages. denn die Demonstrierenden forderten, dass genau dieses Grundgesetz dort beim Politikmachen auch der Handlungsleitfaden sein soll. Da hatten viele der Demo-Teilnehmer ihre Zweifel. Eine Frau sagte mir, dass da doch stehe, die Würde des Menschen ist unantastbar und eben nicht die Würde des deutschen Menschen. Viele Redebeiträge berichteten davon, wie sich der Alltag seit dem Erstarken von Rechtspopulisten und Extremen verändert hat. Insgesamt viel mehr ein nachdenklicher als ein lauter Protest hier auf dem Domplatz von Magdeburg.
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1: 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Andere Themen spielen auch eine Rolle und die haben zum Beispiel mit Spionageverdacht zu tun. Der frühere Chef des Bundesnachrichtendienstes, August Hanning, ist heute festgenommen worden. Veranlasst wurde das vom Generalbundesanwalt. Was dahinter steckt, das beschreibt Holger Schmidt.
2: Hanning soll sich nach ARD-Informationen nach seiner Zeit im Bundesnachrichtendienst mithilfe seines früheren Büroleiters vertrauliche Informationen besorgt und unbefugt benutzt und wohl auch weitergegeben haben. Dadurch soll er die äußere Sicherheit Deutschlands gefährdet haben. Es sind gleich eine ganze Reihe von Straftatbeständen, die ihm Generalbundesanwalt Jens Rommel vorwirft, darunter geheimdienstliche Agententätigkeit, das Verschaffen von Staatsgeheimnissen und Landesverrat. Die Ermittlungsbehörden sind auf Hanning im Zusammenhang mit dem Ermittlungsverfahren gegen die Hamburger Unternehmerin Christina Block aufmerksam geworden, die sich derzeit wegen der Entführung ihrer Kinder in Hamburg vor Gericht verantworten muss. Die Vorwürfe gegen Hanning gehen aber weit über dieses Verfahren hinaus. So soll er sich durch seinen früheren Büroleiter regelmäßig mit internen Informationen aus dem Bundesnachrichtendienst versorgt haben lassen und dem Büroleiter dafür Geld gezahlt haben. Diese Informationen soll Hanning für seine eigene Sicherheitsfirma genutzt und möglicherweise auch an einen fremden Staat weitergegeben haben. August Hanning war von 1998 bis 2005 Präsident des deutschen Auslandsgeheimdienstes BND und danach bis 2009 Staatssekretär im Bundesinnenministerium.
1: Es geht jetzt um Kriegsschiffe und um viel Geld. Eigentlich sollte ein niederländisches Unternehmen moderne Fregatten für die Bundeswehr liefern, doch hat das Verteidigungsministerium in Berlin das Projekt im Sommer beendet und eine andere Firma beauftragt. Das Ganze hat nun aber ein juristisches Nachspiel. Es geht um Schadenersatzforderungen. Mario Kubina über den Fall.
3: Wie geht es weiter nach dem Aus für die F-126-Fregatten? Teile der Opposition im Bundestag fordern Aufklärung. Die Grünen kündigen an, alle verfügbaren Möglichkeiten zu nutzen. Von Anfragen über Akteneinsicht bis zu Sondersitzungen. Und auch die Linke will wissen, wie genau die Verträge für die Kriegsschiffe zustande gekommen sind. Sie spricht von einem skandalösen Umgang mit Steuergeld. Klar ist, auf den Bund kommt eine juristische Auseinandersetzung zu. Denn das ursprünglich beauftragte Unternehmen macht finanzielle Ansprüche geltend. Und das Verteidigungsministerium kündigt das Gleiche an, um Schaden für den Bundeshaushalt abzuwenden, wie es ein Sprecher formuliert. Als das Ministerium das Projekt im Sommer beendet hat, war von erheblichen Verzögerungen und drohenden Kostensteigerungen die Rede. Vorwürfe, die die von der Firma beauftragte Kanzlei für vorgeschoben hält. Jetzt sollen die nötigen Fregatten von einem anderen Hersteller kommen. Die ersten vier sind schon bestellt.
1: Damit haben wir es 14.15 Uhr, Viertel drei an diesem Nachmittag. Hier ist MDR aktuell, unser Top-Thema zu dieser Stunde. Die AfD stellt erstmals in Deutschland einen Landtagspräsidenten. Bei der konstituierenden Sitzung in Magdeburg wurde der Abgeordnete Tobias Rausch an die Spitze des Parlaments gewählt. Reaktionen auf diese Wahl gleich nach weiteren Meldungen und die hat Renato Bodenburg.
4: Südlich von Kreta sind innerhalb weniger Stunden fast 200 Migranten aus dem Mittelmeer gerettet worden. Nach Angaben des staatlichen griechischen Rundfunks gab es 4 Rettungseinsätze. Die Migranten waren nach eigenen Angaben aus der Region um die libysche Hafenstadt Tobruk gestartet. Der Schuhhändler Bequemschuh aus Bad Frankenhausen hat ein Insolvenzverfahren in Eigenverwaltung beantragt. Nach Unternehmensangaben soll der Geschäftsbetrieb mit 23 Standorten in Thüringen, Sachsen und Sachsen-Anhalt sowie in Niedersachsen und Berlin weiterlaufen. Die Gehälter der über 100 Mitarbeiter seien bis Ende November über das Insolvenzgeld gesichert. Tennisprofi Alexander Zverev könnte noch in diesem Jahr an die Spitze der Weltrangliste vorrücken. Der aktuell Erste, Jannik Sinner, muss nach eigenen Angaben wegen Knieproblemen die Saison vorzeitig beenden. Sinner führt die Rangliste derzeit mit 11.000 Punkten an. Zverev liegt mit 9.720 Punkten auf Platz 2.
7: Das Wetter: am Nachmittag im Norden wolkig, sonst sonnig, überall trocken, 19 bis 23 Grad. In der Nacht unterschiedlich bewölkt und trocken, gebietsweise Nebelfelder, 10 bis 5 Grad. Morgen erst Nebel oder Wolken, dann zunehmend Sonne, trocken, 18 bis 23 Grad. MDR aktuell Verkehrsdienst, A2 Richtung Hannover. Zwischen Magdeburg-Kannenstieg und Alsleben 17 Kilometer stockender Verkehr wegen Bauarbeiten plus 30 Minuten. Vorsicht auf der A72 Richtung Leipzig. Zwischen Reichenbach und Zwickau West liegt ein großes Plasteteil auf der Fahrbahn. A72 Richtung Hof. Zwischen Reichenbach und Plauen Ost steht ein defekter LKW auf der rechten Spur. Und Vorsicht auf der Fahrbahnseite, wird ein Rad gewechselt. Die Straße zwischen Windisch-Holzhausen und der A4 Abfahrt Erfurt Ost ist wegen Bergungsarbeiten gesperrt und geblitzt wird auf der A4 Frankfurt Richtung Dresden, zwischen Dreieck Nossen und Wilsdruff und auf der A14 Richtung Schwerin, zwischen Lüderitz und Stendal Süd. Soweit der MDR aktuell Verkehrsdienst, 14.17 Uhr.
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9: Erstmals in Deutschland stellt die AfD einen Landtagspräsidenten. In Magdeburg wurde Tobias Rausch heute Mittag im ersten Wahlgang in das protokollarisch höchste politische Amt von Sachsen-Anhalt gewählt. Und das schlägt nun Wellen. Reaktionen kommen zum Beispiel aus Berlin. Frank Eichmann fasst die ersten zusammen.
10: Dies ist ein bedrückender Tag für die Demokratie, für Sachsen-Anhalt und die gesamte Republik, sagte Grünen-Fraktionschefin Hasselmann in einem Pressestatement im Bundestag. Das fand zufällig genau zu dem Zeitpunkt statt, an dem im Magdeburger Landtag das Abstimmungsergebnis bekannt gegeben wurde. Der erste AfD-Landtagspräsident ist gewählt. Gesichert rechtsextreme Parteien hätten nichts in solchen Funktionen zu suchen, sagte Hasselmann von den Grünen. Umso mehr bedauere sie, dass AfD-Politiker Rausch auch Stimmen aus anderen Landtagsfraktionen erhalten habe. Der AfD-Kandidat erhielt neben den eigenen und den vorab zugesagten Stimmen des BSW rechnerisch 4 weitere. Aus Sicht der AfD-Chefs Weidel und Chrupalla war dies eine Unterstützung der CDU-Fraktion. Wirklich belegen lässt sich das nicht, die Wahl war geheim. In einer ersten schriftlichen Erklärung freute sich die AfD-Spitze über einen historischen Schritt und eine Premiere für ganz Deutschland. Die Brandmauer sei in Magdeburg endgültig gefallen. Nach der heutigen Wahl des Landtagspräsidenten will die AfD in Sachsen-Anhalt Anfang Dezember auch über den bundesweit ersten eigenen Ministerpräsidenten abstimmen lassen. Eine eigene Mehrheit dafür hat sie nicht.
9: Hier ist MDR aktuell, 14.19 Uhr. Die USA begehen heute am 6. Oktober den German American Day. Das ist ein Festtag zu Ehren deutscher Kultur- und Einwanderungsgeschichte in den Vereinigten Staaten. Und tatsächlich liegt die Zahl deutscher Einwanderer in den USA heute so niedrig wie nie. Es ziehen mehr zurück, als neue hinzukommen. Warum ist das so? Eine Spurensuche in Chicago zwischen Auswanderer, Stammtisch und Volksfest von Marc Feuser. Ready? 1, 2, 3.
23: Es hat schon was ziemlich Skurriles. Brezel, Bratwurst und Blasmusik mitten in Chicago. Beim German American Fest feiern jedes Jahr Hunderte in Dirndl, Lederhosen und viel Schwarz-Rot-Gold. Ein Mix aus Rosenmontag und Oktoberfest. Mittendrin ist Auswanderer Steffen Müller aus Speyer in Rheinland-Pfalz. Er lebt seit Jahrzehnten in Chicago und spürt, dass sich in der deutsch-amerikanischen Community etwas verändert.
24: Es sind halt nicht mehr so viele Leute da, ne? die noch Ersteinwanderer sind. Viele deutsche Restaurants haben zugemacht in den 30 Jahren, die ich hier war. Und ich versuche halt beide Kulturen so ein bisschen beizubehalten. Ne? Und deswegen habe ich mich hier auch eingesetzt, ja, dass wir den Schublattler-Tanz hier vorführen, und es liegt mir ein bisschen am Herzen, dass man das hier so beibehält.
23: Schublattler als Zeichen der Völkerverständigung? Zuletzt sind immer weniger Deutsche in die USA ausgewandert. Vergangenes Jahr nicht mal mehr 9.000. So wenige wie seit 20 Jahren nicht. Einmal im Monat trifft sich in einer Vorstadt von Chicago eine Gruppe Auswanderer. Die einen sind schon lange hier, die anderen erst ein Jahr. Wie Michael und seine Frau Ursula. Sie sind vergangenes Jahr aus Rheinhessen nach Chicago gekommen, weil ihre Tochter hier lebt. Michael wollte die Enkel aufwachsen sehen und kurz nach der Rente war es dann soweit. Sie packen ihre Koffer. Nicht alle haben das verstanden.
25: Das haben einige gesagt. Wo zieht ihr da hin? Was macht ihr da drüben? Aber ich möchte nur noch mein Leben genießen mit den Enkeln und meiner Tochters Familie. Das war's.
23: Michaels Frau Ursula war da skeptischer. Die USA vor allem fremd. Inzwischen hat sie sich eingelebt, erzählt sie. Aber die Stimmung erlebe sie doch angespannt.
26: Mit der Eispolizei hier, wie die Leute
6: festgenommen werden und abtransportiert. Keine Ahnung wohin, was mit denen passiert. Ist schon schlimm.
23: Verschärfte Einreisebestimmungen und immer mehr Abschiebungen. Die Migrationspolitik ist ein Schwerpunkt von US-Präsident Trump. Deutsche Auswanderer sind zwar nicht erklärtes Ziel, zuletzt hatte die US-Regierung aber ihre Regeln für einen dauerhaften Aufenthalt deutlich verschärft. Wer zum Beispiel eine Green Card möchte, muss den Antrag künftig im Heimatland stellen, auch wenn der Lebensmittelpunkt schon in den USA ist.
6: Seitdem der Trump dran ist, weiß ich nicht, ob wir die Green Card überhaupt bekommen hätten. Wenn ich die Tochter nicht hier hätte und die Enkelkinder und mein Mann wird sagen, wir gehen zurück, würde ich zurückgehen. Sofort.
23: Politische Schwierigkeiten, Zolldrohungen und gesellschaftliche Spannungen. Die Wirtschaftsverbindungen zwischen Deutschland und den Vereinigten Staaten sind trotzdem noch stark, erklärt Mark Tompkins von der Außenhandelskammer.
8: Die Investitionszahlen sind relativ stabil. Jahr für Jahr. Letztes Jahr sogar war Deutschland die Nummer 1 Investor, ausländische Investor in den USA.
23: Zurück im Bierzelt in Lincoln Square. US-Amerikanerin Amy Williamson war zwar bisher noch nie in Deutschland, schunkelt hier aber kräftig mit. Dass weniger Deutsche kommen, das sei ihr auch schon aufgefallen. Aber
12: sicher schauen sich viele die USA gerade an und sagen, vielleicht kommen wir besser nicht. Ich hoffe wirklich, dass sich das auch wieder ändert. Vielleicht sind die USA gerade ein komisches Land, aber wir kommen schon wieder auf den richtigen Weg. Vertraut uns.
21: Über deutsche Auswanderer in den USA berichtete Marc Feuser.
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21: 14.23 Uhr ist es jetzt. Der Liedermacher Wolf Biermann feiert in diesem Herbst gleich mehrere Jubiläen. Ein runder Geburtstag ist dabei, nämlich der 90. Die Ausbürgerung aus der DDR jährt sich. Der Künstler legt in dieser Woche in Frankfurt bei der Buchmesse Tagebücher vor. Und einen Doc-Film über den legendären Liedermacher gibt es obendrauf noch. Christoph Schäffer über die Geschichten, die sich um Wolf Biermann wanken.
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0: Köln, 13. November 1976. Wolf Biermann gibt sein erstes Konzert vor Publikum nach 12 Jahren Bann in der DDR und das im Westen.
1: Hier ist natürlich nicht hier, nicht wahr?
0: Die Reaktion aus Ost-Berlin kommt prompt.
2: Was er dort in einem kapitalistischen Land an Hass, an Verleumdungen und Beleidigungen gegen unseren sozialistischen Staat und seine Bürger losgelassen hat, macht das Maß voll.
0: Um 16 Uhr kam die Nachricht über ADN. Exil, notiert Biermann nach der Ausbürgerung knapp. Nachzulesen in seinen jetzt publizierten Tagebüchern. Ihr löscht das Feuer mit Benzin.
3: Ich habe einfach aufgeschrieben, was ich behalten wollte, Wichtigkeiten und Nichtigkeiten. Das war meine Notwehr gegen die Diktatur. Radikale, schamlose Ehrlichkeit, auch gegen sich selbst.
0: Wolf Biermann, geboren 1936 in Hamburg. Sein Vater, Dagobert Biermann, Jude und Kommunist, wurde ermordet in Auschwitz. Biermann selbst erlebt den Luftangriff auf Hamburg 1943.
3: Dass ich da rausgekommen bin. Das ist fast mehr Glück, als man ertragen kann.
0: 1953 geht Wolf Biermann als kommunistischer Jugendlicher in die DDR. Bald singt er seine ersten Lieder, lobt den Sozialismus, verteidigt anfangs sogar den Bau der Mauer. Dann schleichen sich Zweifel ein.
4: Die DDR, mein Vaterland, ist sauber immerhin. Die Wiederkehr der Nazizeit ist absolut nicht drin. So gründlich haben wir geschrubbt mit Stalins harten Besen, das rot verschrammt der Hintern ist, der vorher braun gewesen.
0: Die Quittung, Auftrittsverbot, Ausschnüffeln, Totalüberwachung. In Biermanns Wohnung in der Berliner Chausseestraße 131 nimmt der Liedermacher trotzdem eine im Westen veröffentlichte Schallplatte auf. Hier geben sich Kulturschaffende, Freigeister wie er, die Klinke in die Hand.
3: Und jeder, der den Fehler machte, mich zu besuchen, musste erst mal 2 Stunden meine neuesten Lieder anhören.
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1: Als 13 Jahre später in Berlin die Mauer fällt, kehrt Biermann für ein Konzert in Leipzig zurück in die noch DDR. Er ist nicht in Feierlaune.
2: Nein, es ist kein Triumph, dazu hat es zu viel gekostet.
1: Nur wer sich verändert, bleibt sich treu. Wolf Biermann dichtet und singt weiter über Themen, die alle umtreiben.
3: Das ist ein Kampf um die Freiheit gegen Unterdrückung. Der ist alt wie die Menschheit. Der wird immer wieder gewagt und immer wieder gewonnen, aber auch immer wieder verloren. Deswegen haben wir gar keinen Grund, hysterisch entsetzt zu sein, angesichts der Dinge, die uns im Moment gerade erschüttern. Man soll sich nicht in so eine faule Verzweiflung retten.
4: Der Liedermacher Wolf Biermann und die anstehenden Projekte, der Herbst mit seinem 90. Geburtstag und einem neuen Album. Kurz vor 3 ist es an diesem Nachmittag. Wir sind beim Wetter. Guten Tag, Diana Smikala in unserem Wetterstudio. Wie sehen die nächsten Stunden aus?
5: Die nächsten Stunden sehen nach wie vor sonnig aus, jedenfalls wenn man in Thüringen und Sachsen unterwegs ist und auch in der südlichen Spitze von Sachsen-Anhalt und in Anhalt, da ist auch noch viel Sonnenschein, fast wolkenlos, unverstellt. Ja, und die Temperaturen gehen jetzt allmählich in ihre Höchstwerte hinein, also über 20 Grad, 20 bis 23 Grad sind drin. Die haben wir allerdings auch in der Region Könnern-Arnstein. Da ist so eine Wolkenlücke. Ansonsten haben wir in Sachsen-Anhalt, desto nördlicher man kommt, desto mehr und auch dichtere Wolken. Der Norden, der äußerste Norden ist unter einer dichten Wolkendecke bisher liegend. Ja, ansonsten ist es recht windstill oder nur gering windig und insofern ändert sich da heute auch nicht allzu viel.
4: Wie geht's dann weiter?
5: Morgen ist der Tag ähnlich wie heute. Also im Grunde genommen nochmal ein Abziehbild. Es ist jetzt nur nochmal eine Frage, wie verteilen sich morgen früh nochmal die Nebelfelder, wie die Wolkenfelder. Aber ansonsten kann man sagen, es steht nochmal ein sonniger, ruhiger und trockener Herbsttag ins Haus. Auch die Höchstwerte klettern wieder hoch auf 18 bis 22 Grad. Müssen sich allerdings erstmal hochschwingen, weil wir kommen von Tiefstwerten in der Nacht zwischen 10 und 5 Grad. Da kann es in Senken auch schon mal Bodenfrost geben, aber nur vereinzelt bisher.
4: Dankeschön, Diana Smikala aus unserem Wetterstudio.
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4: Sind Sie herzlich eingeladen, da mal sich reinzuklicken und dran zu bleiben hier im Radio. Gleich 14.30 Uhr der neue Nachrichtenüberblick und dann Thema bei uns der nächsten halben Stunde. Natürlich historische Stunde im Landtag von Sachsen-Anhalt. Erstmals stellt bundesweit die AfD einen Landtagsabgeordneten über den Tag. Bislang in Magdeburg wollen wir berichten und wir reden über Olympia und die Konkurrenten für die deutsche Olympiabewerberstadt München. Das IOC hat da heute Einblicke gegeben. Mehr dazu im Sport in etwa 10 Minuten.
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11: Um 14.30 Uhr mit Renato Bodenburg. Die AfD stellt erstmals in Deutschland einen Landtagspräsidenten. Bei der konstituierenden Sitzung in Magdeburg wurde der Abgeordnete Tobias Rausch an die Spitze des Parlaments gewählt. Für Rausch stimmten im ersten Wahlgang 48 Abgeordnete. Die AfD-Fraktion verfügt über 39 Sitze. Die fünfköpfige BSW-Fraktion hatte angekündigt, Rausch zu wählen. Rein rechnerisch wären das 44 der 48 Ja-Stimmen. Rausch betonte in seiner ersten Rede, parlamentarische Regeln dürften nicht davon abhängig gemacht werden, wem sie gerade nutzten oder schadeten. Regeln müssten auch dann Bestand haben, wenn sich politische Mehrheiten veränderten. Thüringens Kommunen haben im ersten Halbjahr deutlich mehr Geld aus der Landeskasse erhalten. Das geht aus Zahlen des Statistischen Landesamtes hervor. Demnach stiegen die Einnahmen um 6,2% auf gut 3,8 Milliarden Euro. Im gleichen Zeitraum erhöhten sich aber auch die Ausgaben. Sie betragen mehr als 3,9 Milliarden Euro. Für steigende Ausgaben sorgen unter anderem gestiegene Gehälter. Bürgermeister weisen seit langem aber auch auf steigende Sozialausgaben hin. Sachinvestitionen wie Bauvorhaben hingen hingegen zurück. In der EU gelten in Zukunft in Minen- und Batteriefabriken strengere Grenzwerte für Kobalt. Die Abgeordneten des EU-Parlaments stimmten für eine entsprechende Gesetzesänderung. Demnach dürfen Arbeiter nur noch einer bestimmten Menge Kohlenstaub pro Schicht ausgesetzt sein. Das Metall kann Hautirritationen auslösen und gilt als krebserregend. Die strengeren Grenzwerte werden in 6 Jahren weiter abgesenkt. Dies soll Firmen Zeit für die Umstellung geben. Die Bundesregierung hat die staatlichen Mittel für den internationalen Klimaschutz gekürzt. Nach Angaben des Entwicklungs- und des Umweltministeriums stellte Deutschland im vergangenen Jahr weniger als 5 Milliarden

0: Die Nachrichten. Das Wetter, die aktuellen Temperaturen. Artern fast wolkenlos bei 21 Grad, Dresden wolkenlos 21, Eisenach wolkenlos 20. Erfurt meldet 20 Grad, Gardelegen wolkig 21, Hoyerswerda leicht bewölkt 20 Grad, Neuhaus am Rennweg wolkenlos 18, Oschatz fast wolkenlos 21, Plauen wolkenlos 21, Wernigerode leicht bewölkt 20 Grad und Lutherstadt-Wittenberg bei 19 Grad. Am Abend in Sachsen-Anhalt gebietsweise wolkig, sonst weiter Sonne und trocken 11 bis 16 Grad. In der Nacht im Norden Wolken, sonst meist klar und trocken, im Verlauf gebietsweise Nebel. Tiefstwerte 10 bis 5 Grad. Morgen gebietsweise länger Nebel oder Wolken, am Nachmittag dann meist heiter und trocken. Höchstwerte 18 bis 23 Grad. Am Donnerstag wechselhaft und windig, gebietsweise Schauer oder Gewitter, sinkende Temperatur. MDR Aktuell Verkehrsdienst, A2 Richtung Hannover. Zwischen Magdeburg-Kannenstieg und Eilsleben 17 Kilometer stockender Verkehr wegen Bauarbeiten, plus 30 Minuten. Vorsicht auf der A72 Richtung Leipzig. Zwischen Reichenbach und Zwickau West liegt ein großes Plasteteil auf der Fahrbahn. A72 Richtung Hof, zwischen Reichenbach und Plauen Ost steht ein defekter LKW auf der rechten Spur. Vorsicht auf der Fahrbahnseite, wird hier ein Rad gewechselt. Die Straße zwischen Windisch-Holzhausen und der A4 Abfahrt Erfurt Ost ist wegen Bergungsarbeiten gesperrt und geblitzt wird auf der A4 Frankfurt Richtung Dresden zwischen Dreieck Nossen und Wilsdruff und auf der A14 Richtung Schwerin zwischen Lüderitz und Stendal Süd. Soweit der MDR Aktuell Verkehrsdienst, 14.34 Uhr.
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2: Im Studio begrüßt Sie Sven Kochale, Ihnen einen guten Tag. In Magdeburg ist heute erstmals der neue Landtag nach der Landtagswahl vor rund 4 Wochen zusammengekommen. Erster Tagesordnungspunkt, die Wahl des Landtagspräsidenten. Die AfD hatte Tobias Rausch ins Rennen geschickt, das ist der parlamentarische Generalsekretär. Und der hat dann auch gleich die Mehrheit bekommen. Und zwar mit mehr Stimmen, als sich die AfD-Fraktion zusammen mit dem BSW ausgerechnet hatte. Die Ereignisse bislang in Magdeburg berichtet Jochen Müller.
3: Kurz nach 12:30 verkündete die dienstälteste Parlamentarierin, die linken Abgeordnete Eva von Angern, das Wahlergebnis.
4: Gültige Stimmzettel 82. Für den Wahlvorschlag stimmten 48 Abgeordnete, gegen den Wahlvorschlag 29 und es gab 5 Stimmenthaltungen. Damit hat der Wahlvorschlag der Drucksache 9/10 die erforderliche Mehrheit erhalten. Sehr geehrter Herr Kollege Rausch, Sie sind damit zum Präsident des Landtages von Sachsen-Anhalt der 9. Wahlperiode gewählt worden und ich gratuliere Ihnen.
3: 48 Ja-Stimmen, das sind 4 Stimmen mehr als AfD und BSW zusammen haben. Von wem die überzähligen Stimmen kommen, darüber kann nur spekuliert werden. Kurz nach Bekanntgabe meldete sich die Fraktionsvorsitzende der Grünen, Susanne Schiborra-Seitels, zu Wort. Normalerweise sei die Konstituierung des Landtags ein Akt der Übernahme von Verantwortung. Schiborra-Seitels weiter.
5: Heute ist das mehr als eine normale Parlamentskonstituierung. Heute ist festzustellen, dass mit der Wahl eines Mitglieds einer gesichert rechtsextremen und verfassungsfeindlichen Partei zum Präsidenten dieses Hauses eine Grenze überschritten worden ist.
3: Tobias Rausch ist 35 Jahre alt, gilt als eher gemäßigt und ist ein Vertrauter von Ulrich Siegmund. Nach einem Blitzlichtgewitter der Fotografen übernahm Rausch das Landtagspräsidium. Das ist eine Zäsur. Rausch ist der erste AfD-Politiker in Deutschland, der dieses Amt übernimmt.
6: Wir alle sind nur für eine begrenzte Zeit in unseren Ämtern und Mandaten betraut. Aber die Verantwortung, die wir in dieser Zeit tragen, reicht über uns selbst hinaus. In diesem Sinne möchte ich dieses Amt führen. Mit Respekt vor der Aufgabe, mit Fairness gegenüber jedem Mitglied dieses Hauses, mit der notwendigen Konsequenz, wenn unsere parlamentarischen Regeln dies verlangen, und mit großer Verbundenheit zu dem Land, dass wir hier alle vertreten dürfen.
3: Unterdessen ist in Magdeburg der neue Ältestenrat zusammengekommen. Der soll nun entscheiden, nach welchem Verfahren die Vizepräsidenten gewählt werden sollen. Die AfD möchte für dieses Amt einen weiteren Abgeordneten nominieren, nämlich den umstrittenen ideologischen Vordenker der Partei, Hans-Thomas Tillschneider. Die CDU will den Abgeordneten Carsten Borchert ins Rennen schicken, die SPD den noch Wissenschaftsminister Armin Willingmann. Vor dem Landtag haben sich Demonstranten eingefunden, um gegen Rechtsextremismus zu protestieren. Überall in der Innenstadt sind Polizeikräfte präsent.
2: Aus Magdeburg berichtete Jochen Müller. Wir halten Sie auf

0: Dem Laufenden in einer knappen halben Stunde soll die Landtagssitzung in Magdeburg fortgesetzt werden. Jetzt haben wir es 14.38 Uhr. Der europäische Markt wird seit Jahren mehr oder weniger geflutet mit Elektroautos, Medikamenten, Kleidungsstücken aus China. Deutschland und Frankreich fordern dagegen einen wirksamen Abwehrmechanismus, um die heimische Wirtschaft zu stärken. Das EU-Parlament hat sich jetzt klar für diese Initiative ausgesprochen. Was da genau jetzt festgelegt werden soll, beschreibt Sabrina Fritz.
1: Die China-Initiative von Bundeskanzler Merz und dem französischen Präsidenten Macron wird im EU-Parlament parteiübergreifend begrüßt. Wir sind für freien Handel, aber er muss fair sein, so der Chef der Konservativen Manfred Weber am Morgen in Straßburg. Der gemeinsame Markt sei das Wichtigste, was die EU habe, diesen gilt es zu schützen. Auch René Repasi von der SPD unterstützt den Vorschlag. Erstmals sehe man der Realität ins Gesicht, sagte er. Jeden Tag gingen durch das Überangebot aus China 500 Jobs in Deutschland verloren. Bundeskanzler Merz und der französische Präsident Macron hatten vorgeschlagen, der EU-Kommission mehr Befugnisse einzuräumen, wenn zu viele Billigprodukte aus China den europäischen Markt fluten. Darüber wollen die Staats- und Regierungschefs kommende Woche bei dem Gipfeltreffen entscheiden. Zuvor wird der europäische Handelskommissar Šefčovič nach China reisen. Er will die chinesische Führung überzeugen, mehr Rücksicht auf die europäische Wirtschaft zu nehmen.
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3: Sven Herold dazu im Studio. München hat sich bekanntermaßen als deutscher Kandidat für die Olympischen Sommerspiele ab 2036 durchgesetzt. Seit heute ist klar, wie es für die Bayern jetzt gegen die internationale Konkurrenz weitergeht. Markus Tepper mit den Informationen.
4: Der deutsche Olympiabewerber München trifft im Rennen um die Sommerspiele 2036 auf 6 Konkurrenten. Das Internationale Olympische Komitee, IOC, veröffentlichte jetzt eine Liste mit Kandidaten aus Katar, Indien, Südkorea, Ungarn, der Türkei und Südafrika. Mit München und diesen 6 weiteren Bewerbern befindet sich das IOC derzeit in einem ständigen Austausch. Weitere Interessenten werden nach dem 31. Oktober nicht mehr akzeptiert. Im November sollen die Bewerber ihre Konzepte virtuell vor der IOC-Kommission für künftige Olympiagastgeber vorstellen. Daraus erstellt das IOC bis März kommenden Jahres Machbarkeitsstudien und entscheidet danach mutmaßlich darüber, mit wem es dann den neuen strategischen Dialog startet. Dabei besichtigt die IOC-Kommission die verbliebenen Bewerber, die unter anderem erste rechtliche und finanzielle Garantien vorlegen müssen. Ende 2028 wählt das IOC-Exekutivkomitee dann einen Kreis bevorzugter Bewerber aus, aus denen Mitte 2029 die IOC-Vollversammlung dann den Gastgeber der Sommerspiele 2036 wählt.
3: Noch ein verdammt weiter Weg. Schauen wir jetzt zum Fußball. Die A-Nationalmannschaft, die hat uns ja die vergangenen knapp 2 Wochen versüßt. Jetzt geht's für die Kicker wieder zurück in die Vereine. Es sei denn, sie spielen für die U21-Nationalmannschaft. Denn die muss heute noch mal ran in der EM-Qualifikation. Es geht in Bielefeld gegen Georgien. Der Blick voraus von Luca Benincasa.
5: U21-Nationaltrainer Antonio Di Salvo ist voll fokussiert vor dem letzten EM-Qualifikationsspiel gegen Georgien.
6: Wir wollen natürlich das Spiel gewinnen, das ist das Ziel und es gibt kein anderes Ziel, als dieses Spiel zu gewinnen.
5: Klarer kann eine Marschroute wohl kaum sein, denn gelingt ein Sieg gegen Georgien, ist der deutsche Nachwuchs als Gruppenerster sicher bei der Europameisterschaft im kommenden Jahr dabei. Und die Vorzeichen dafür stehen gut, schließlich hat die Salvos Mannschaft die letzten 7 Quali-Spiele gewonnen. Aber
6: trotzdem können wir uns nichts davon kaufen, was in der Vergangenheit war.
5: Und doch ist der Rückenwind groß. Vor allem bei Stürmer Nicolò Tresoldi, der zuletzt gegen Malta erstmals als Kapitän auflief und dabei direkt einen Dreierpack schnürte. Gegen Georgien schnuppert der 22-Jährige vom FC Brügge nun sogar an einem Rekord. Denn trifft Tresoldi noch 2-mal, würde er mit U21 Rekordtorjäger Pierre Littbarski gleichziehen. Aber auch ohne diese Bestmarke steht Tresoldi aktuell im Fokus. Denn in Italien, geboren und aufgewachsen, könnte er später auch für die Azzurri auflaufen.
7: Beide Länder bedeuten mir sehr viel. Ich trage mich stolz das Deutschland-Trikot und Ich möchte, wie gesagt, mein zweites EM spielen für die 21.
5: Und zwar für Deutschland. Wie und für wen er danach auflaufen wird, will Trisoldi erst nach der EM im kommenden Jahr entscheiden. Um aber bei dieser EM 2027 auch dabei zu sein, muss Trisoldi mit seiner U21 heute Abend erst noch die letzte Hürde Georgien nehmen.
3: Los geht's um 18 Uhr. Wir schalten dann immer wieder ins Stadion nach Bielefeld. Jetzt sind wir erstmal wieder hier in der Region, denn es gab die Auslosung zum Sachsenpokal und zwar dem Achtelfinale und da gehen sich die Regionalligisten aus dem Weg. Die vermutlich kniffligste Aufgabe hat der Chemnitzer FC vor der Brust. Der Rekordpokalsieger muss zum FC Eilenburg. Der Oberligist aus Nordsachsen hatte ja am vergangenen Sonntag in der dritten Runde Aue rausgehauen. Eine ziemliche Sensation war das. 3:2 das Ergebnis. Und gleichzeitig ist es auch noch die Neuauflage des Endspiels der Saison 1920. Damals siegten die Chemnitzer mit 2:1 gegen Eilenburg. Der Trainer Carsten Oswald, der aus Eilenburg, freut sich über das große Los. Das sei für den Verein der stärkste Gegner, den man kriegen konnte. Für ihn eine, Zitat, Monsteraufgabe. Ein Blick auf die anderen Regionalligisten. Lok Leipzig spielt beim HFC Kolditz. Chemie Leipzig tritt beim TSV IFA Chemnitz an. Und für den FSV Zwickau kommt es zur Neuauflage des Halbfinals der Vorsaison. Es geht gegen Sechstligist Stahl Riesa auswärts natürlich für die Zwickauer, weil sie ja Klassen höher spielen. Das Achtelfinale ist für das Wochenende vom 13. bis 15. November terminiert. Also ein bisschen dauert es noch. Und dann haben wir noch diese unschöne Meldung vom Basketball. Die Frauen der Half-Fit Lions aus der Bundesliga müssen lange auf eine wichtige Spielerin verzichten. Die Details hat Thorsten vom Wege.
8: Die Befürchtungen haben sich bestätigt. Für Nicole Brochlitz ist die Basketball-Bundesliga-Saison schon nach dem ersten Spieltag vorzeitig vorbei. Die Knieverletzung, die sich die Aufbauspielerin beim 81:79 Heimsieg der Half-Fit Lions gegen die Hannover Luchse am Sonntag zugezogen hat, wurde bei den anschließenden Untersuchungen als Riss des vorderen Kreuzbandes diagnostiziert. Die 22-Jährige war im dritten Viertel nach einem Zusammenprall mit der Hannoveranerin Frances Harden ausgeschieden. Für Brochlitz steht nun eine Operation und eine anschließende Reha-Phase an. Die sportliche Leitung der Half-Fit Lions hat bereits damit begonnen, den Spielermarkt nach möglichem Ersatz zu sondieren.
3: Die Informationen aus Halle von Thorsten vom Wege.
0: 14.45 Uhr ist es, hier ist MDR aktuell. Unser Top-Thema an dieser Stelle heute Nachmittag. Die AfD stellt erstmals in Deutschland einen Landtagspräsidenten. Bei der konstituierenden Sitzung in Magdeburg wurde der Abgeordnete Tobias Rausch an die Spitze des Parlaments gewählt. Mehr dazu gleich nach weiteren Meldungen und die hat Renate Bodenburg.
9: Zum Beginn eines nationalen Protesttages in Frankreich haben Schüler und Studenten zahlreiche Gymnasien und Universitäten blockiert. Die Polizei hat ein Großaufgebot mobilisiert. Seit einer Woche wird für eine bessere Ausstattung der Schulen und bessere Lernbedingungen demonstriert. Bei einigen Protesten kam es zu Ausschreitungen. Es gibt Vorwürfe unangemessener Polizeigewalt. Im US-Bundesstaat New York ist wegen steigender Zahlen von Masernerkrankungen der Notstand ausgerufen worden. Nach Behördenangaben kann damit schneller auf Ausbrüche reagiert werden. Medizinisches Fachpersonal könne so mehr Einwohner testen und bei Bedarf impfen. Seit Jahresbeginn wurden im Bundesstaat mehr als 100 Masernfälle gemeldet. In der Gemeinde Südharz im Landkreis Mansfeld-Südharz ist ein seit Sonntag dauernder Feuerwehreinsatz beendet worden. Nach Angaben der zuständigen Leitstelle wurde das Gelände mit einer Lagerhalle am Morgen an den Eigentümer zurückgegeben. Am Sonntagabend waren in der Halle rund 1000 Strohballen in Brand geraten. Die Ursache ist unklar. Das Wetter. Am Abend verbreitet heiter und trocken, 11 bis 16 Grad. In der Nacht im Norden Wolken, sonst klar und trocken, 10 bis 5 Grad. Morgen erst Nebel oder Wolken, dann zunehmend sonnig, trocken, 18 bis 23 Grad. MDR aktuell Verkehrsdienst. Vorsicht auf der B80 Richtung Halle. Zwischen Neustadt-Zollrhein und Pferderennbahn liegt ein Eimer auf der linken Fahrspur. A2 Richtung Hannover. Zwischen Kreuz Magdeburg und Alsleben 14 Kilometer stockender Verkehr wegen Bauarbeiten plus 30 Minuten. A72 Richtung Hof. Zwischen Reichenbach und Plauen Ost steht ein defekter LKW auf der rechten Fahrspur. Vorsicht auf der Fahrbahnseite, wird ein Rad gewechselt. Und weiterhin die Straße zwischen Windischholzhausen auf der A und der A4 Abfahrt Erfurt Ost ist wegen Bergungsarbeiten gesperrt. Geblitzt wird auf der A4 Frankfurt Richtung Dresden zwischen Dreiecknossen und Wilsdruff und auf der A14 Richtung Schwerin zwischen Lüderitz und Stendal Süd. Soweit der MDR Aktuell Verkehrsdienst, 14.47 Uhr.
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0: Alle Augen heute auf Magdeburg. Dort hat sich nach der Landtagswahl vor etwa 4 Wochen der neue Landtag jetzt zusammengefunden. Und es hat schon die erste Wahl gegeben, die des Landtagspräsidenten. Und am Ende hat sich der AfD-Vorschlag durchgesetzt. Tobias Rausch ist gewählt worden, der parlamentarische Geschäftsführer der AfD-Fraktion im Landtag. Nun also ist das über die Bühne gegangen. Gegen Mittag hat es die Abstimmung gegeben in geheimer Wahl. Uli Wittstock hat für uns das alles verfolgt. Wer ist dieser Tobias Rausch?
10: Ja, Tobias Rausch ist ein relativ junger Landtagsabgeordneter, ist 35 Jahre alt, Immobilienunternehmer, gehört nicht zu den Scharfmachern in seiner Partei, aber spielte schon eine Rolle bei der Verwandtenaffäre. Mehrere Brüder waren bei AfD-Abgeordneten beschäftigt. Und er gilt als Vertrauter von Ulrich Siegmund, aber diese Affäre hat ja der AfD hier in Sachsen-Anhalt nicht geschadet.
0: Mit den Stimmen der eigenen Fraktion konnte die AfD natürlich bei dieser Wahl rechnen, auch vom BSW. Das war schon vorher in Aussicht gestellt worden und doch hat Tobias Rausch sogar noch 4 weitere Stimmen bekommen. Woher kommen die?
10: Ne, das ist noch nicht. Es ist eine geheime Wahl, aber wir rechnen mal. 39 Abgeordnete AfD, 5 BSW macht in der Summe 44, aber es waren 48. 4 Stimmen von woanders. Von wo? Ja, wer weiß das schon. Allerdings, ob die Linken oder auch die Grünen für die Partei AfD gestimmt haben, darf man sich fragen. CDU ist eher verdächtig.
0: Also stellt die AfD den Landtagspräsidenten in Magdeburg im Landtag von Sachsen-Anhalt. Was ist mit der Macht des Landtagspräsidenten? Ist die groß oder eher weniger?
10: Nee, der hat schon eine große Macht, das muss man klar sagen. Er ist nämlich sozusagen der Chef im Ring. Er bestimmt hier sozusagen, wie im Landtag debattiert wird, indem er zum Beispiel Ordnungsrufe verteilen kann. Im letzten Landtag war das so, AfD 32 Ordnungsrufe und alle anderen Parteien zusammen hatten nur 5. Also die Stimmungslage ist da schon relativ klar. Und wenn er jetzt beide Augen zudrückt bei solchen Sachen, dann dürfte hier die Stimmung im Landtag deutlich schärfer werden. Ob es dazu kommt, weiß man nicht. Er hat gesagt, Fairness für alle, das ist sein Ziel. Es gelten dieselben Regeln für alle, das ist sein Versprechen. Daran wird er sich dann messen lassen müssen.
0: Soweit die Einschätzung unseres Reporters Uli Wittstock nach der Wahl von Tobias Rausch von der AfD zum Landtagspräsidenten in Magdeburg. Die Sitzung ist noch unterbrochen. Es hat eine 2-stündige Pause gegeben. Die ist jetzt gleich vorbei. Gegen 15 Uhr soll die Sitzung fortgesetzt werden. Und dann geht es ja auch noch um die Vizeposten hinter dem Landtagspräsidenten. Auch da könnte es politisch einigermaßen interessant werden. Wir werden Sie hier bei MDR Aktuell, hier im Radio und im Fernsehen mit Sondersendungen darüber informieren und im Netz sowieso online mit unserem Live-Ticker und mit Live-Streams. 14.50 Uhr ist es jetzt. Großeltern zu werden ist etwas Besonderes. Viele werdende Omas und Opas veranlasst das ja dazu, für den Nachwuchs vorzusorgen, vor allem finanziell Unterstützung zu leisten. Schließlich sollen es die Kinder, die Enkel eines Tages auch gut haben, auch weil das Leben teurer geworden ist. Und die Möglichkeiten, hier finanziell etwas zu tun, sind reichlich. Aktien, ETFs, Fonds. Was sollte man da aber beachten? Libine Salomon hat ein paar Tipps zusammengetragen.
11: Das Sparbuch hat ausgesorgt. Die Zinsen fehlen. Wer sein Geld mehren möchte, muss investieren. Fonds, Aktien, ETFs, dafür gerade im Trend. Sogenannte Junior-Depots, mit denen man steuerbegünstigt Kindern Aktien kaufen kann. Zum Beispiel den Enkeln. Großeltern können auf dieses Depot regelmäßig Geld überweisen. Katharina Lawrence, Finanzexpertin bei der Verbraucherzentrale, erklärt, Eltern haben das letzte Wort.
12: Die Eltern müssen das Konto für das Kind eröffnen, weil sie sind die gesetzlichen Vertreter des Kindes. Und dann läuft alles auf den Namen des Kindes. Die Wertpapiere oder Geld wird dem Vermögen des Kindes zugerechnet.
11: Wenn die Enkelin oder der Enkel volljährig wird, darf sie oder er über das bis dahin angesammelte Geld alleine verfügen. Dieser Weg setzt also voraus, dass man bei der Volljährigkeit des Kindes die Kontrolle über das Vermögen abgibt. Ein Dauerauftrag ist nämlich juristisch nichts anderes als eine Schenkung und wer 18 ist, ist voll geschäftsfähig.
12: Wenn das auf dem Namen des Kindes läuft, dann haben die Eltern rechtlich eine Schenkung angenommen für das Kind. Und wenn ich jemandem was geschenkt habe, dann habe ich das geschenkt.
11: Wer dem Nachwuchs etwas Gutes tun will, aber nicht nach 18 Jahren sofort die Kontrolle abgeben möchte, der kann das Konto auch in seinem eigenen Namen eröffnen. Das Geld bleibt so im eigenen Besitz. Das Kind mag zwar irgendwann der Nutznießer sein, besitzt das Geld bis dahin aber nicht. Man hat als Erwachsener, der nicht erziehungsberechtigt ist, mehr Kontrolle.
12: Die haben dann vielleicht im Kopf, das soll für das Enkelkind sein. Die können das auch erbrechtlich absichern, eine Lösung suchen. Aber das Kind hat keinen Zugriff auf das Vermögen, auf die Wertpapiere, wenn es 18 ist. Man kann dann als Großeltern immer noch sagen, ich gebe es dir oder ich lasse es.
11: Wenn die Eltern des Kindes zustimmen, können sie den Großeltern grundsätzlich eine Vollmacht auf das Konto ausstellen. Mit einer Vollmacht darf man auf dem Depot selbstständig Aktien kaufen und verkaufen. Nicht jede Bank stellt Vollmachten auf Kinderdepots aus. Das sollte vorher geklärt werden. Geldanlage kann eine Chance für gemeinsame Finanzbildung in der Familie sein.
12: Das ist natürlich eine super Gelegenheit für Eltern und Großeltern und Kinder, auf ein Depot zu gucken und zu sagen, es läuft gut, es läuft schlecht, was ist sinnvoll, was machen wir damit?
11: Die Depots eignen sich auch für die ab 2027 geplante Frühstartrente, bei der langfristig alle Schulkinder 10 Euro im Monat vom Staat für das Investieren bekommen sollen.
0: 14.54 Uhr ist es geworden.
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0: Der Mann, um den es jetzt geht, hatte mehr als nur ein Herz für Tiere. Heinz Sielmann kam den großen und den kleinen Lebewesen auf der Erde mit seiner Kamera so nah wie kaum ein anderer. Ihm gelangen spektakuläre Aufnahmen, die die Zuschauer staunen lassen bis heute. Sielmann gehörte früher zu den bekanntesten Gesichtern im deutschen Fernsehen. Severino Mecchiora erinnert an den leidenschaftlichen Tierfilmer, der heute vor 20 Jahren gestorben ist.
13: Das ist nicht die Augsburger Puppenkiste oder das Sandmännchen.
14: Das ist Quick, das Eichhörnchen.
13: Preisgekröntes Bildungsfernsehen der 50er Jahre.
14: Jeder von uns ist den braunen Kobolden schon begegnet. Aber wie wenig wissen wir von ihrem Leben.
13: Und dafür gibt es 1953 den Deutschen Filmpreis. Da ist Heinz Sielmann 36 Jahre alt und lebt seinen Traum.
15: In einer stillen Abendstunde sagte ich meinen beiden Eltern, ich muss sowas wie ein Tierfilm werden. Herr Barbon, Jungchen, mein Gottchen, nein. Das ist die brotlose Kunst, wo liegt.
13: Aber die Mutter wird weich. Heinz bekommt mit 17 ein Fernglas und eine Kamera. Und es sind erstmal bekannte Tiere aus dem Wald, die Sielmann damit aufnimmt. Wie in seinem ersten Tierstummfilm Vögel über Haff und Wiesen. Geradezu spektakulär sind aber die Bilder, die dabei entstehen. Für die Reportage Zimmerleute des Waldes beobachtet Sielmann in den 50er Jahren Spechte durch eine Glasscheibe im Baumstamm.
16: Vor allem wollte ich sie in eindringlichen Aufnahmen dokumentieren.
13: Und das ist völlig neu und gefällt der BBC so gut, dass sie zum Dauerabonnenten der Sielmann-Reportagen wird. Schon bald verlässt Sielmann den Wald, zeigt Riesenschildkröten auf den Galapagos-Inseln, Albatrosse vor der Antarktis oder Berggorillas in Zentralafrika. Kein Ort ist zu weit weg.
17: Sie treiben ein groteskes Liebesspiel. Kokett wirbt das Männchen mit ausgestreckten Scheren.
13: 1965 nimmt Sielmann die Deutschen zum ersten Mal mit auf seine Expeditionen ins Tierreich, seine bekannteste Reihe. In den mehr als 200 Folgen begeistert Sielmann ein Millionenpublikum.
17: Am ständigen Knicksen und dem weißen Brustgefieder kann man die Wasseramsel schon von Weitem erkennen.
13: Mehr als 200 Filme, Lehrfilme für die Schule und sogar fürs Kino dreht der studierte Biologe Sielmann im Laufe der Zeit und setzt dabei Maßstäbe. Mit dem Wechsel von der ARD zum Privatfernsehen 1991 schwindet aber allmählich der Zuspruch des Publikums. RTL streicht Sielmanns Sendung wegen schlechter Quoten und er zieht sich allmählich aus der Öffentlichkeit zurück.
18: aber nicht ohne eine Umweltstiftung zu gründen und 2002 noch ein Naturerlebniszentrum für bedrohte Arten in Herbigshausen, ausgerechnet im ehemaligen Todesstreifen an der innerdeutschen Grenze.
19: Wir Menschen müssen erkennen, so geht es nicht weiter in großen Bereichen unseres Lebens. Wir müssen ein paar Einbußen machen.
18: Gestorben ist Heinz Sielmann, Tierfilmer und leidenschaftlicher Naturschützer, am 6. Oktober 2006 in München. Heute vor genau 20 Jahren.
0: 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Kurz vor 15 Uhr ist es und wir filmen ein bisschen mehr vom Wetter am Nachmittag. Und wie das wird, das klären wir jetzt mit Jana Smikala, uns live zugeschaltet aus unserem Wetterstudio. Sonne wird dabei sein, vermute ich. Was noch?
20: Oh ja, sie bleibt uns treu, vor allem in Thüringen und in Sachsen. Ja, woran liegt das? Wir haben eine ausgedehnte Hochdruckzone über Mitteleuropa. Die erstreckt sich richtig lang vom Atlantik über die Nordsee, über den Balkan und bis zum Schwarzen Meer und das ist so eine richtige Kette, das sind die Hochs Borchardt, Korte und Dieter und die sorgen im Moment in Mitteldeutschland für dieses ruhige und freundliche Herbstwetter mit Temperaturen, die über dem jahreszeitlichen Mittel liegen, nämlich bis gut 23 Grad und weiter nördlich, da streift so ein Tiefausläufer und vor allem Sachsen-Anhalt und daran liegt es, dass da die Bewölkung jetzt gerade im Moment auch mehr zunimmt.
0: Das heißt dann im Trend, wie geht's dann weiter?
20: Also heute geht der Tag erstmal so von der Verteilung Wolken und Sonnenschein weiter. Mehr Wolken im Norden, aber es bleibt insgesamt trocken. Die Abendtemperaturen liegen so zwischen 12 und 16 Grad. Wir haben es windstill oder kaum windig. Und morgen ist ein ähnlicher Tag wie heute, ändert sich nicht viel. Auch die Höchstwerte erreichen wieder 18 bis 22 Grad. Wir haben aus der Nacht dann noch ein paar Nebelfelder, die sich erst im Laufe des Vormittags auflösen. Aber das ist ja eigentlich auch alles oktobertypisch. Der Wetterwechsel, wir haben es schon ein paar Mal angesprochen, kommt erst am Donnerstag. Allerdings auch da eine Zweiteilung. Wir werden im Osten schon die kühlen Temperaturen haben. Im Osten teilweise nur 14, 15 Grad. Und desto weiter westlich man, Entschuldigung, habe ich jetzt genau umgekehrt. Im Westen kühl, im Osten noch warm. Also in Richtung Oberlausitz 22 Grad. Da können wir uns am Donnerstag drauf noch freuen.
0: Und am besten auf alles vorbereitet sein. Dankeschön, ja, Diana Smikala aus unserem Wetterstudio. Gleich 15 Uhr, dann gibt's den frischen Nachrichtenüberblick und so geht's weiter in der kommenden halben Stunde dann hier bei MDR aktuell. Wir behalten den Landtag von Sachsen-Anhalt im Blick. Die Pause bei dieser konstituierenden Sitzung geht langsam zu Ende. 15 Uhr soll es weitergehen. Dann geht's um die Vizeposten für den Landtagspräsidenten. Tobias Rausch von der AfD wird diese Sitzung jetzt fortführen, ist gewählt worden zur Mittagsstunde und so langsam füllt sich auch der Plenarsaal wieder mit den Abgeordneten. Und außerdem ein Thema: Sachsen will angehenden Lehrern den Landzuschlag streichen. Fragen dazu an den GEW-Landesvorsitzenden. Auch das ein Thema in den nächsten 30 Minuten.
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21: Um 15 Uhr mit Renato Bodenburg. Die AfD stellt erstmals in Deutschland einen Landtagspräsidenten. Bei der konstituierenden Sitzung in Magdeburg wurde der Abgeordnete Tobias Rausch an die Spitze des Parlaments gewählt. Für Rausch stimmten im ersten Wahlgang 48 Abgeordnete. Die AfD-Fraktion verfügt über 39 Sitze. Damit bekam Rausch auch Stimmen aus anderen Fraktionen. Die 5 BSW-Abgeordneten hatten bereits zuvor erklärt, den AfD-Kandidaten zu unterstützen. In seiner ersten Rede sagte Rausch, er werde das Amt nicht als Präsident einer Fraktion führen, sondern als Präsident des gesamten Landtages von Sachsen-Anhalt. Vor der Wahl hatte Alterspräsidentin Eva von Angern zu einem respektvollen Umgang miteinander aufgerufen. Die Wahl des Landtagspräsidenten in Magdeburg ist von Protesten begleitet worden. Bereits mehrere Stunden vor Sitzungsbeginn hatten sich Demonstranten auf dem Domplatz versammelt. Die Polizei sprach von bis zu 350 Teilnehmern. AfD-Fraktionschef Ulrich Siegmund wurde mit Pfiffen empfangen. Er will sich im Dezember zum Ministerpräsidenten wählen lassen. Nach der Festnahme des früheren BND-Präsidenten August Hanning haben die Grünen Konsequenzen gefordert. Fraktionsvize Konstantin von Notz sagte, ehemalige Spitzenbeamte seien offenkundig ein Einfallstor für gegnerische Geheimdienste. Die Bundesregierung müsse diese Praktiken sofort unterbinden. Die Bundesanwaltschaft hatte Hanning und einen ehemaligen Mitarbeiter wegen Spionageverdachts festnehmen lassen. Hanning soll über Jahre hinweg geheime BND-Dokumente erhalten und für seine private Beratertätigkeit benutzt haben. Der katalanische Separatistenführer Carles Puigdemont kann ohne Haftandrohung nach Spanien zurückkehren. Das hat Spaniens Verfassungsgericht in einem Grundsatzurteil entschieden. Zur Begründung hieß es, die Veruntreuung öffentlicher Gelder stelle keine persönliche Bereicherung dar. Einen Grund für Haftbefehle oder Ämterverbote gebe es damit nicht mehr. Seit dem illegalen Unabhängigkeitsreferendum in Katalonien von 2017 lebt Puigdemont im Exil, überwiegend in Belgien. Die Großmolkerei Müller verkleinert ihre Produktion in Sachsen. Wie das Unternehmen mitteilte, wird die Schnittkäserei am Standort Leppersdorf zum Jahresende geschlossen. Der Bereich könne dauerhaft nicht wirtschaftlich betrieben werden. Insgesamt arbeiten in Leppersdorf 3000 Mitarbeiterinnen und Mitarbeiter. Wie viele ihren Job verlieren werden, teilte die Molkereigruppe nicht mit. Das waren die Nachrichten. Das Wetter, die aktuellen Temperaturen. Brocken stark bewölkt bei 14 Grad, Chemnitz leicht bewölkt 20, Dresden wolkenlos 21, Eisenach wolkenlos 20, Erfurt 20 Grad, Fichtelberg wolkenlos bei 20 Grad, Gera fast wolkenlos 20, Görlitz fast wolkenlos 21, Halle und Leipzig leicht bewölkt bei 21 Grad, Magdeburg derzeit keine Meldungen, Meiningen wolkenlos bei 20 Grad. Am Abend in Sachsen Anhalt, gebietsweise wolkig, sonst weiter Sonne und trocken, 11 bis 16 Grad. In der Nacht im Norden Wolken, sonst meist klar und trocken, im Verlauf gebietsweise Nebel. Tiefstwerte 10 bis 5 Grad. Morgen gebietsweise länger Nebel oder Wolken, am Nachmittag dann meist heiter und trocken, Höchstwerte 18 bis 23 Grad. Und am Donnerstag wechselhaft und windig, gebietsweise Schauer oder Gewitter und sinkende Temperatur. MDR Verkehrsdienst, A2 Richtung Hannover. Zwischen Kreuz Magdeburg und Alsleben 14 Kilometer stockender Verkehr wegen Bauarbeiten plus 30 Minuten. A72 Richtung Hof zwischen Reichenbach und Plauen Ost steht ein defekter LKW auf der rechten Spur. Vorsicht, auf der Fahrbahnseite wird hier ein Rad gewechselt. Die Straße zwischen Windischholzhausen und der A4 Abfahrt Erfurt Ost ist wegen Bergungsarbeiten weiterhin gesperrt. Und Vorsicht auf der B80 Richtung Halle zwischen Neustadt Zollrhein und Pferderennbahn liegt ein Eimer auf der linken Fahrspur. Geblitzt wird auf der A4 Frankfurt Richtung Dresden zwischen Dreieck Nossen und Wilsdruff und auf der A14 Richtung Schwerin zwischen Lüderitz und Stendal Süd. Soweit der MDR Aktuell Verkehrsdienst 15:04.
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0: Im Studio begrüßt Sie Sven Kochale, Ihnen einen guten Tag. Der neue Landtag von Sachsen-Anhalt ist heute zu seiner konstituierenden Sitzung zusammengekommen, also zu der ersten Sitzung nach der Landtagswahl. Und soll an diesem Nachmittag fortgesetzt werden, diese Sitzung. Wir erfahren aber gerade, dass es eine Verzögerung gibt, eine weitere Pause, eine halbe Stunde gegen 15.30 Uhr will man nun also erneut zusammentreten, nachdem am Mittag der Landtagspräsident gewählt worden ist. Es wurde vom Parlament dem AfD-Vorschlag zugestimmt. Tobias Rausch ist es geworden, der parlamentarische Geschäftsführer der AfD-Fraktion. Und er hat in seiner Antrittsrede umrissen, wohin er die Reise sieht und wie er mit dem Parlament umgehen möchte. Da hören wir mal rein.
1: Sehr geehrte Damen und Herren Abgeordnete, liebe Kolleginnen und Kollegen, werte Gäste. Ich danke Ihnen für das Vertrauen, das Sie mir mit der Wahl zum Präsidenten des Landtages von Sachsen-Anhalt entgegengebracht haben. Heute stehe ich mit großer Dankbarkeit, aber vor allem mit großem Respekt vor diesem Amt vor Ihnen. Für mich persönlich ist dieser Moment etwas Besonderes. Mein politischer Werdegang hat nicht im Landtag begonnen. Er begann vor vielen Jahren vor Ort in meiner Heimat in der Kommunalpolitik. Dort habe ich gelernt, dass Politik immer etwas Greifbares ist, etwas Konkretes. Es geht um unsere Städte und Gemeinden, um Vereine und Unternehmen, um Familien und um Menschen, die jeden Morgen aufstehen, arbeiten gehen und Verantwortung übernehmen. Deshalb möchte ich gleich zu Beginn etwas deutlich sagen. Ich werde dieses Amt nicht als Präsident einer Fraktion führen, sondern ich werde es als Präsident des gesamten Landtages von Sachsen-Anhalt führen. Und diesen Anspruch möchte ich gerecht werden.
0: Der neue Landtagspräsident im Parlament von Sachsen-Anhalt, Tobias Rausch von der AfD. Das alles beobachten und ordnen wir ein mit unserem Politikbeobachter hier bei MDR aktuell, mit Sebastian Hesse bei mir im Studio. Hallo Sebastian. Nun also die AfD in dieser Funktion unterwegs seiend. Eigentlich sollte die Landtagssitzung jetzt fortgesetzt werden. Es geht um die Posten, die Vizeposten, also hinter Tobias Rausch. Diese Verzögerung, die jetzt entstanden ist, obwohl man schon 2 Stunden Pause gehabt hat. Worauf deutet das hin?
4: Na, auf jeden Fall auf erheblichen Gesprächsbedarf bei mindestens mal einer Fraktion. Sie müssen sich ja einigen darüber, ob es was wird mit der Geschäftsordnungsänderung, die die AfD gerne möchte. Sie möchte ja anders als nach den bisherigen Gepflogenheiten nicht nur den Parlamentspräsidenten stellen, sondern auch einen der Vizeposten für ihre Fraktion reklamieren. Das sind insgesamt 4 Posten natürlich. Ein Präsident, der ist gewählt, das ist Tobias Rausch. Und dann eben die 3 Stellvertreter, die CDU und die SPD, haben auch je einen Personalvorschlag gemacht. Und dann hat sich die Lage ein wenig verschärft, denn der Personalvorschlag der AfD ist Hans-Thomas Tillschneider, eine der kontroversesten Persönlichkeiten im Landtag. Und da hatte das BSW, das ja mit hoher Wahrscheinlichkeit Tobias Rausch mitgetragen hat, laut Ankündigung heute, schon gesagt, Tillschneider wählen wir nicht. Aber es gibt ja 4 weitere Überläufer, die auch für Rausch gestimmt haben. Man darf mutmaßen aus der CDU-Fraktion. Und vielleicht gewinnt man die ja dann, um Tillschneider zu wählen. Wer weiß, all das sind Dinge, die sich Fraktionen ja auch abkaufen lassen. Die machen das nicht einfach nur so aus Menschenfreude, sondern die machen dann manchmal im Hintergrund politische Deals, Absprachen. Kriegst du dies, krieg ich das, das berühmte Quid pro Quo. Und darum dürfte es jetzt gehen bei dieser Verlängerung.
0: Taktische Spiele, die CDU ist angesprochen. Mutmaßlich kommen die 4 zusätzlichen Stimmen tatsächlich aus diesem Lager, aus dem Lager des neuen Fraktionschefs, noch Ministerpräsidenten Sven Schulz. Was sagt das über den Zustand der CDU in Sachsen-Anhalt aus?
4: So, wir gehen jetzt in den Bereich der Spekulation natürlich, aber es gibt ja mehr und mehr Indikatoren, dass bei der CDU der Haussegen sehr viel schiefer hängt, als wir bisher geglaubt haben. Erstens das Wahlergebnis jetzt. Die 4 Abweichler dürften vermutlich aus den Reihen der Union sein. Das bedeutet, so geschlossen dastehen, wie Sven Schulze tut, tut diese Fraktion nicht. Er hatte ja mehrfach beteuert, Schulze, schon als Ministerpräsident vor der Wahl, dass seine Fraktion zusammenhält, kein Blatt Papier zwischen sie passe und mit Überläufern nicht zu rechnen sei. Stimmt nicht. Und das ausgerechnet jetzt, wo er gerade Fraktionschef geworden ist, nicht gerade ein Zeichen, dass er die Fraktion zusammenhält. Und das Zweite, was merkwürdig sich liest, ist, dass Ulrich Siegmund ja sehr, sehr selbstbewusst sagt, im Dezember stelle ich mich zur Wahl und die Mehrheit ist eigentlich schon gewiss. Er baut auf Leute, die er für sein Lager hat gewinnen können und verweist, was diesen Dezembertermin betrifft, wohlgemerkt nicht heute zur Wahl stellen, nicht bei der Landtagssitzung im November, sondern erst im Dezember, darauf, dass die CDU im Dezember, nämlich kurz vor der Landtagssitzungswoche, noch einen Parteitag abhält. Und vielleicht spekuliert er darauf, dass der Riss durch die Union jetzt nach diesem Wahldesaster doch größer sein könnte, als man glaubt, dass sich das Ganze entlädt auf diesem Parteitag und dass dann eben die Überläuferstimmen für den Ministerpräsidentenwahlen gesichert wären. Käme es so, dann wird sicherlich auch die Zukunft von Sven Schulze als Fraktionsvorsitzender nochmal neu zu diskutieren sein.
0: Das dürfte alles jetzt eine Rolle spielen auf den Fluren dort im Magdeburger Landtag. Die Sitzung soll in 20 Minuten, also wie wir erfahren, fortgesetzt werden, dann 15.30 Uhr. Dankeschön bis hierher, Sebastian Hesse.
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0: Es gibt noch mehr Themen, die uns heute zu beschäftigen haben. Und es ist womöglich der größte Skandal rund um den Bundesnachrichtendienst, der sich da andeuten könnte. Nach Recherchen von NDR, WDR und Süddeutscher Zeitung haben Ermittler nämlich am Morgen den ehemaligen Präsidenten des Bundesnachrichtendienstes, August Hanning, und dessen ehemaligen Büroleiter festgenommen. Es geht, so heißt es, um den Verdacht der Spionage. Anna Klüschbies berichtet.
6: Der ehemalige Präsident des Bundesnachrichtendienstes, August Hanning, soll offenbar von seinem ehemaligen Büroleiter Manfred D. bis mindestens 2022 mit streng geheimen Informationen aus dem Bundesnachrichtendienst versorgt worden sein. Der Generalbundesanwalt ermittelt jetzt gegen Hanning wegen mutmaßlicher landesverräterischer Ausspähung, Auskundschaften von Staatsgeheimnissen, versuchten Landesverrats und geheimdienstlicher Agententätigkeit. Hanning soll laut Ermittlern in mindestens einem Fall eine Sicherheitsanalyse für einen fremden Nachrichtendienst erstellt haben. Nach Informationen von NDR, WDR und SZ geht es dabei aber nicht um Russland. In einem weiteren Fall soll Hanning Erkenntnisse aus den internen BND-Dokumenten genutzt haben, um mit einem ausländischen Agenten zu kommunizieren. Auch gegen Manfred D., seinen ehemaligen Büroleiter, wird ermittelt. Er arbeitete bis Frühjahr 2026 für den Bundesnachrichtendienst. Eine Sprecherin der Bundesanwaltschaft wollte den Vorgang auf Anfrage nicht kommentieren. Rechtsanwälte von August Hanning ließen eine kurzfristige Anfrage zu den Vorwürfen bislang unbeantwortet. Ins Visier der Ermittler geriet Hanning nach Angaben aus Sicherheitskreisen nach einer Durchsuchung seines Hauses und von Büros im vergangenen Jahr. Damals war das Landeskriminalamt Hamburg auf der Suche nach Beweismitteln im Entführungsfall um die Kinder der Steakhouse-Erbin Christina Block.
0: Hier ist MDR aktuell, 15.12 Uhr ist es und damit jetzt in die Welt der Literatur. In diesen Tagen beginnt die Frankfurter Buchmesse, findet immer im Herbst statt, die Leipziger dagegen im Frühjahr. Und die wesentlichen Trends sind jetzt vorgestellt worden auf einer Pressekonferenz in Frankfurt. Ida Hermes hat zugehört.
5: Die Frankfurter Buchmesse möchte in schwierigen Zeiten ein Raum für differenzierte Debatten sein. Bei der Eröffnungspressekonferenz stehen heute Vormittag aktuelle Herausforderungen für die Buchbranche und das Thema künstliche Intelligenz im Fokus. Der Ton bei der Eröffnungspressekonferenz ist in diesem Jahr ernst. Die amerikanische Historikerin und Autorin Jill Lepore spricht eine Warnung davor aus, das Lesen, Denken und Debattieren den Maschinen bzw. der künstlichen Intelligenz zu überlassen. Die Zukunft der Menschheit und vor allem die Freiheit stehe auf Messerschneide. Sebastian Gogolz, Vorsteher des Börsenvereins des Deutschen Buchhandels, weist in diesem Kontext auch auf die nachlassende Lesekompetenz bei jüngeren Menschen hin. Nachdem im letzten Jahr Kulturstaatsminister Wolfram Weimer vor der Ausbeutung der Literatur durch Tech-Konzerne gewarnt hatte, fordert der Direktor der Buchmesse Jürgen Boos die deutsche und europäische Politik zum Handeln auf. Die Frankfurter Buchmesse geht in diesem Jahr in die 78. Ausgabe. Heute Abend wird sie feierlich und offiziell eröffnet.
0: Die Deutschen werden immer weniger. Die Bevölkerungszahl wird schrumpfen in den nächsten 20 Jahren. Dann werden wir nach Lage der Dinge und mit Ansicht der Prognosen 2 Millionen weniger sein als heute. Das geht aus einer neuen Demografiestudie des Berlin-Instituts für Bevölkerung und Entwicklung hervor. Robert Rönsch aus der MDR-Wissensredaktion kennt die Einzelheiten zu der Studie und beschreibt doch einmal, was das für Mitteldeutschland bedeuten könnte.
7: Der Bevölkerungsrückgang verteilt sich sehr ungleich. Am stärksten trifft es Thüringen. 17% weniger Einwohner bis 2045. Sachsen-Anhalt verliert 15%, Sachsen 9%. Suhl als kreisfreie Stadt schrumpft sogar um fast ein Drittel. Gleichzeitig wachsen aber größere Städte wie Leipzig und Dresden weiter, so die Vorhersage. Kompliziert wird der Bevölkerungsrückgang vor allem für den Arbeitsmarkt. In Thüringen sollen 2045 gegenüber heute mehr als 200.000 Menschen im erwerbsfähigen Alter fehlen, ein Minus von 18%. Eine Zahl überrascht auf den ersten Blick. In Sachsen, Sachsen-Anhalt und Thüringen sinkt bis 2045 die absolute Zahl der Älteren, während sie bundesweit um knapp 15% steigt. Grund ist, dass die Alterung in den mitteldeutschen Ländern schon heute weiter fortgeschritten ist. Weil von nachfolgenden Generationen aber noch mehr Menschen fehlen, steigt der Anteil der Älteren an der Gesamtbevölkerung trotzdem weiter. In einer ebenfalls in der Studie veröffentlichten Rangliste aller deutschen Kreise aus Demografie, Wirtschaft, Bildung und sozialen Bedingungen liegen 12 der 20 schwächsten Kreise im Osten. Schlusslicht ist der Landkreis Mansfeld-Südharz in Sachsen-Anhalt. Dominiert wird der obere Teil der Rangliste von Kreisen in Bayern.
0: 15.15 Uhr ist es, hier ist MDR aktuell. Unser Top-Thema zu dieser Stunde, die AfD stellt erstmals in Deutschland einen Landtagspräsidenten. Bei der konstituierenden Sitzung in Magdeburg wurde der Abgeordnete Tobias Rausch an die Spitze des Parlaments gewählt. Weitere Meldungen hat jetzt Renato Bodenburg.
21: Nach einem Drohnenangriff im Schwarzen Meer vor der Küste Bulgariens wird die Besatzung eines gesunkenen Handelsschiffs vermisst. Nach Angaben des Seenotrettungszentrums Varna wurde ein zweites Handelsschiff ebenfalls getroffen. Dessen Crew sei gerettet worden. Die bulgarische Regierung will eine Krisensitzung einberufen. In Braunsbetra im Saale-Kreis ist erneut eine Weltkriegsbombe gefunden worden. Nach Angaben des Landkreises soll der amerikanische Blindgänger morgen Vormittag entschärft werden. Dafür werde ein 500 Meter Sperrkreis rund um den Fundort an der Landstraße 178 eingerichtet. Anwohner seien nicht betroffen, Gewerbebetriebe innerhalb des Bereichs müssten aber evakuiert werden. Bei einem Arbeitsunfall in Marienberg im Erzgebirge ist ein Mann schwer verletzt worden. Nach Angaben der Polizei hatte der 50-Jährige in einem Lokal gearbeitet. An einer Kühltruhe habe es eine Verpuffung gegeben. Warum, sei unklar. Der Mann sei mit einem Rettungshubschrauber in ein Krankenhaus geflogen worden. Das Wetter. Am Abend verbreitet heiter und trocken, 11 bis 16 Grad. In der Nacht im Norden Wolken, sonst klar und trocken, 10 bis 5 Grad. Morgen erst Nebel oder Wolken, dann zunehmend sonnig, trocken, 18 bis 23 Grad. MDR aktuell Verkehrsdienst, A2 Richtung Hannover. Zwischen Kreuz Magdeburg und Eilsleben 14 Kilometer stockender Verkehr wegen Bauarbeiten, plus 20 Minuten. A72 Richtung Hof zwischen Reichenbach und Plauen-Ost steht ein defekter LKW auf der rechten Spur. Vorsicht auf der Fahrbahnseite, wird hier ein Rad gewechselt. Die Straße zwischen Windisch-Holzhausen und der A4 Abfahrt Erfurt-Ost ist wegen Bergungsarbeiten gesperrt. Und Vorsicht auf der B80 Richtung Halle zwischen Neustadt-Zollrhein und Pferderechtsbahn. Rennbahn liegt ein Eimer auf der linken Spur. Und geblitzt wird auf der A4 Frankfurt Richtung Dresden zwischen Dreieck-Nossen und Wilsdruff und auf der A14 Richtung Schwerin zwischen Lüderitz und Stendal Süd. Soweit der MDR aktuell Verkehrsdienst, 15.17 Uhr.
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0: In Sachsen haben angehende Lehrer eine besondere Motivation, sich in den ländlichen Raum zu orientieren. Sie erhalten nämlich vom Freistaat einen Zuschlag, wenn sie sich für eine Schule außerhalb der Großstädte entscheiden. Das sind immerhin 1.300 Euro monatlich. Damit will Sachsen dem Lehrermangel auf dem Land etwas entgegensetzen. Doch jetzt soll diese Prämie gestrichen werden, wegen des Spardrucks. Ab 2027 könnte Schluss sein. Darüber haben wir mit dem Vorsitzenden der Gewerkschaft Erziehung und Wissenschaft in Sachsen, mit Burkhard Naumann, gesprochen. Wie würde das aus für den Zuschlag die Lage in den Schulen im ländlichen Raum verändern?
3: Wir versuchen ja seit Jahren irgendwie Anreize zu finden und schlagen da auch als Gewerkschaft immer wieder Dinge vor, um junge angehende Lehrkräfte aufs Land zu bekommen. Der Unterrichtsausfall ist ja dort besonders groß, wenn man aus den großen Städten rausgeht, was auch wenig verwunderlich ist, denn gerade in Dresden und Leipzig und zum Teil auch in Chemnitz findet das Lehramtsstudium statt. Danach müssen die Leute dann halt dafür umziehen, dafür braucht es Anreize und deshalb ist das ein Riesenfehler, davon jetzt zurückzugehen.
0: Warum ist es ein Fehler? Hat das denn in den vergangenen Jahren funktioniert? Seit 2019 gibt es diesen Anreiz.
3: Ja, Sachsen hat sich da bundesweit auch gerühmt, auch zu Recht, denn das ist tatsächlich ein gutes Mittel. Es wird ja auch viel genutzt. Man muss ja überlegen, im Referendariat, ja, da verdient man ja noch nicht voll, sondern man bekommt nur einen Anwärtergrundbetrag, nennt sich das. Und der ist halt noch längst nicht in dem Bereich, wie man dann später als Lehrerin oder Lehrer verdient. Und da ist es gut, die Zulage zu bekommen. Man muss ja pendeln oder man zieht sogar um. Man hat ja vielleicht noch Partnerinnen und Partner, die man am Ende noch mitnehmen muss. Oder vielleicht sogar schon eigene Kinder. Da hilft natürlich diese Zulage unglaublich. Plus, es ist ja nicht nur, dass sie das während der 18 Monate Referendariat das Geld bekommen und sich da verpflichten, sondern sie verpflichten sich auch 5 Jahre danach. Da bekommen sie normales Geld, keine Zulage mehr, aber sie versprechen sozusagen, dass sie mindestens 5 Jahre noch im ländlichen Raum bleiben. Das ist die Zulage, die hat super funktioniert in Sachsen, auch bundesweites Leuchtturm an der Stelle. Ja, und das ist ein Fehler, jetzt da zurückzugehen.
0: Da geht es ja auch um ganze Lebensentwürfe, die da entstehen könnten. Also,
3: ja.
0: Am Ende hängt es immer am Geld halt und wenn der Spardruck immer größer wird. Aber wie könnte denn da jetzt möglicherweise ein Kompromiss aussehen? Ein bisschen weniger, ein bisschen kürzen?
3: Naja, das ist ja eine Frage, die sollte im Landtag bewegt werden. Die Landesregierung beschließt das nicht am Ende. Der Haushalt, der wird ja vom Landtag beschlossen. Und die Debatte im Landtag läuft. Wahrscheinlich wird ja im Dezember der Haushalt beschlossen. Das heißt, wir werden jetzt auch darauf einwirken und hoffentlich da auch Mehrheiten gewinnen dafür, dass das hier nicht zurückgedreht wird. Die Meldung ist jetzt von letzter Woche. Seitdem haben sich schon viele angehende Lehrkräfte bei uns gemeldet, die wirklich richtig sauer sind, weil sie ja jetzt sich teilweise schon beworben haben, schon das Häkchen gesetzt werden, ja, ich wäre bereit, auf eine ländliche Schule zu gehen und da schon in die Planung gegangen sind und jetzt heißt es halt Pustekuchen, du bekommst keine Zulage. Das hatten wir bei den Grundschulen schon in diesem Jahr mit einem riesen Aufschrei, weil da haben sich Leute ja schon entschieden, zu einer Schule zu gehen und dann wurde gesagt, übrigens, du bekommst die Zulage nicht. Das war wirklich problematisch. Also von daher, das ist überhaupt nicht sinnvoll, das ab August 27 komplett abzuschaffen. Eine Reduktion würde den Anreiz verringern, aber wenn das der Notfallkompromiss ist, auf 1.000 Euro für alle Schularten zu gehen, dann kann man sicherlich darüber nachdenken. Trotzdem wäre es ein schwieriges Signal an die Referendarinnen und Referendare.
0: So 1.000 Euro, geht es da tatsächlich um die Zahl, um die man da feilscht?
3: Als das losgegangen ist, war es auch um die 1.000 Euro. Das war ursprünglich auch der Ansatz, 1.000 Euro extra im Monat während des Referendariats. Das ist jetzt erhöht worden, dadurch, dass es einfach auch Erhöhung des Verdienstes gab. Das wäre ein Minimalkompromiss aus meiner Sicht und deutlich besser als der komplette Wegfall.
0: Sagt der Vorsitzende der Gewerkschaft Erziehung und Wissenschaft in Sachsen, Burkhard Naumann.

0: Hier ist MDR aktuell, 15.22 Uhr und jetzt geht's in die Kindertagesstätte, in die Kita. Und wir fragen mal, wo wird mein Kind eigentlich am besten betreut? Wie zufrieden Eltern und auch die durchschnittlichen Bürger mit der Kita-Versorgung in Deutschland sind, das hat das IFO-Institut in München gefragt. Die Ergebnisse sind jetzt im Bildungsbarometer 2026 zusammengefasst worden. Einzelheiten von Sedir Babas.
1: Konkret wollen die Forschenden wissen, wie Eltern und wie die Gesamtbevölkerung die lokale und die deutschlandweite Versorgung in Kitas einschätzen. Gefragt wurde nach der Meinung zu verpflichtenden Sprachtests an Kitas, wie einfach oder schwierig die Suche nach einem Kita-Platz war und wie die Befragten die Personalausstattung in den Kitas einschätzen. Bildungsökonom Ludger Wössmann vom Münchner IFO-Institut.
2: Man sieht, dass insgesamt zum Beispiel die Eltern doch sehr zufrieden sind mit den Kitas bei sich vor Ort. Das sehen wir in anderen Bereichen, in den Schulen eigentlich nicht immer so. Also 2/3 etwa der Eltern von Kindern, die maximal 6 Jahre alt sind, geben den Kitas bei ihnen vor Ort die Note 1 oder 2.
1: Seiner Einschätzung nach kann das ein Indiz dafür sein, dass strukturelle Probleme in deutschen Kindergärten, die es vor Jahren noch gab, inzwischen weniger geworden sind.
2: Wir haben zum Beispiel die Eltern auch gefragt, ob sie denn Schwierigkeiten hatten, einen Kita-Platz zu finden. Und über die Hälfte sagt da, nee, wir hatten wenig Schwierigkeiten. Es ist auch so, dass ein knappes Viertel sagt, wir hatten schon viele Schwierigkeiten. Das heißt, es ist so ein bisschen zweigespalten.
1: So gaben immerhin 44% der befragten Eltern an, einige bis sehr große Schwierigkeiten bei der Suche nach einem Kita-Platz gehabt zu haben. Zwar bewerten viele Eltern in der Befragung die Betreuungssituation in der Kita, die ihr Kind besucht, positiv. Gleichzeitig aber sehen mehr als 70% der Befragten als drängendstes Problem, neben zu wenigen Kita-Plätzen, den Mangel an Fachkräften. Diesen Mangel kennt Lorna Steven, stellvertretende Leitung einer Kita im Landkreis Rosenheim, aus ihrem Arbeitsalltag.
3: Ich glaube, viele Fachkräfte sind der Meinung, dass der Personalschlüssel einfach nicht passt. Die Gruppen sind zu groß und die Rahmenbedingungen wirklich, wirklich angepasst werden müssen, um gute Qualität zu ermöglichen. Viele Fachkräfte, die arbeiten an ihre Grenzen. Sie geben sich immer Mühe, ihre Bestes, weil viele in unserem Beruf, wir lieben unseren Job. Da setzen wir uns ein, da machen wir Überstunden, da arbeiten wir bis zum Burnout. Aber die Rahmenbedingungen ermöglichen uns aktuell keine hochqualitative Arbeit, dass es uns auch als Fachkräfte dabei gut geht.
1: Viele Kolleginnen und Kollegen wünschen sich einen Personalschlüssel von ca. 7 bis 8 Kindern auf eine Fachkraft. So könnten die Kinder genug Aufmerksamkeit bekommen und sprachlich in einem pädagogisch wertvollen Rahmen gefördert werden. Laut Verband Kita-Fachkräfte Bayern kommen derzeit jedoch durchschnittlich 11 Kinder auf eine Fachkraft. Und eine Studie der Bertelsmann Stiftung zeigt große regionale Unterschiede. Zu wenig Personal gibt es in vielen Kitas in Mecklenburg-Vorpommern und in Sachsen. Vergleichsweise gut schneiden Baden-Württemberg und Bremen ab. Kita-Leiterin Steven fordert echte strukturelle Verbesserungen.
3: Das ist, was wir seit Jahren fordern, dass es an die Schrauben angesetzt wird, die es besser machen. Die Staatsministerium, die machen gerne tolle Projekte. Hier ein Projekt, das hilft, hier ein Projekt, das hilft, hier eine Arbeitshilfe, das hilft. Nein, setz mal an den Basis an, mach mal ein richtig schönes, starkes Fundament und dann wird alles dann draufblühen können.
1: Die Perspektive der Kita-Fachkräfte spielte im diesjährigen IFO-Bildungsbarometer keine Rolle. Es wurden Eltern befragt sowie ein repräsentativer Ausschnitt der Allgemeinbevölkerung. Auch wenn die befragten Eltern die Situation in den deutschen Kitas insgesamt eher positiv sehen, kritisiert eine Mehrheit neben zu wenig Kita-Plätzen und zu wenig Personal auch zu hohe Kosten und eine zu schlechte Bezahlung der Kita-Fachkräfte.
0: 15.26 Uhr ist es damit geworden und damit ein großer Schritt hinein in die große weite Welt. Wir landen in Mittelamerika. Dort ist gerade Regenzeit eigentlich. Die Niederschläge sind wichtig für die Natur, aber auch für die Wirtschaft in der Region. Doch geregnet, erklärt unsere Korrespondentin Jenny Barke, hat es vielerorts dort seit Monaten nicht.
4: Zum Beispiel im Corredor Seco, dem Trockenkorridor, eine geografische Zone, die sich vom Süden Mexikos bis nach Panama zieht und, wie der Name schon sagt, sowieso nicht besonders regenreich ist. Allein in Guatemala befinden sich nach Schätzungen der Vereinten Nationen rund 3,4 Millionen Menschen in einer akuten Ernährungskrise. Menschen wie Margarita González, die die ARD im September besucht. Sie ist alleinerziehend, muss eine 4-jährige Tochter ernähren, doch die Familie isst seit Monaten nur trockene Mais-Tortilla. In der kleinen Gemeinde, tief im Herzen des Corredor Seco, herrscht großer Hunger und Desillusion. Die vulnerabelsten Familien bekommen bereits Hilfe. Hier von Oxfam, anderswo in Guatemala von anderen NGOs. Oft sind es Geldüberweisungen, die in den Monaten vor der Ernte die Not lindern sollen. Doch das Geld ist alle und die erwarteten Ernten sind nach Schätzungen von Oxfam vielerorts zu 75 bis 100% verloren. In Panama, eigentlich einem der regenreichsten Länder der Erde, bedroht El Niño den Welthandel. 5% laufen über den Panama-Kanal, doch der führt inzwischen so wenig Wasser, dass die Zahl der durchfahrenden Schiffe pro Tag gesenkt werden musste. Wahrscheinlich nicht das letzte Mal. Laut Klimaforscher Steve Patton vom Smithsonian Tropeninstitut in Panama werden die Extreme häufiger. Das wollen und können sich viele in Mittelamerika noch nicht ausmalen. Für sie zählt erst einmal eines: Es muss bald regnen.
0: Kurz vor 4 ist es geworden, zurück in Mitteldeutschland. Wir reden über den Regen vielleicht auch hier. Und zugeschaltet Jörg Schröder aus unserem Wetterstudio. Hallo Jörg, wie ist es gerade mit?
5: Also ich genieße lieber diesen Sonnenschein, muss ich ganz ehrlich sagen. Aber ist egal, viele warten auf den Regen und unser Altweibersommer, der neigt sich langsam dem Ende. Heute noch nicht, morgen noch nicht. Allerdings dann am Donnerstag kommen dann die dicken, fetten Regenwolken über Mitteldeutschland und dann wird es auch häufiger regnen in ganz Mitteldeutschland. Aber bis dahin, wie gesagt, haben wir weiterhin dieses wunderbare Altweibersommerwetter mit richtig viel Sonnenschein. Die Temperaturen laden mal wieder ein, das Ganze draußen zu verbringen. Aktuell haben wir Temperaturen im Schnitt so zwischen 19 und 23 Grad. Sachsen und auch Thüringen erlebt insgesamt viel Sonnenschein. In Sachsen-Anhalt etwa so vom Mainzwetter Land über die Börde bis in die Altmark hinein sind aktuell etwas mehr Wolken unterwegs. Die werden aber hin zum Abend weniger, dass der Abend insgesamt recht freundlich ausfällt bei Temperaturen zwischen 12 und 16 Grad, quasi wenn dann die Sonne untergegangen ist.
0: Und wie geht's dann weiter? Der Wetterumschwung hatte sich schon gerade so ein bisschen angedeutet.
5: Ja, schon morgen noch nicht ganz, muss ich ganz ehrlich sagen. Also morgen haben wir noch Hochdruckeinfluss. Morgen ist unser Hochdieter noch weiter für uns zuständig. Wir erleben das, was wir die letzten Tage auch schon hatten. In der ersten Tageshälfte, da dümpeln ein paar Nebel, Hochnebelfelder herum. Die müssen erst einmal verschwinden. Ich denke mal, im Laufe des Vormittags wird das meiste verschwunden sein, dass wir morgen insgesamt noch mal einen sehr sonnenreichen Tag erleben werden. Die Temperaturen gehen rauf bis maximal 22, 23 Grad. Im Südosten von Sachsen kommt ein recht kräftiger böhmischer Wind auf. Und das zeigt schon, dass da kommt ein Tiefdruckgebiet auf uns zu. Und dieses Tiefdruckgebiet wird uns dann am Donnerstag beschäftigen. Das schiebt sich mehr und mehr zu uns herein, dass der Donnerstag insgesamt sehr wechselhaft ausfällt. Da sind viele Wolken dabei. Es wird immer wieder regnen. Der Wind ist recht kräftig. Nur die Ostsachsen können sich ein bisschen freuen. Da bleibt es am längsten milder, Temperaturen bis 22 Grad und auch am längsten trocken.
0: Dankeschön, Jörg Schröder aus unserem Wetterstudio. Gleich 15.30 Uhr, dann der Nachrichtenüberblick und dann sind wir auch wieder zurück im Landtag von Sachsen-Anhalt, wo die konstituierende Sitzung jetzt fortgesetzt werden soll. Die war unterbrochen für reichlich 2 Stunden. Zuvor ist der Landtagspräsident gewählt worden. Der AfD-Kandidat Tobias Rausch hat sich durchgesetzt und er wird nun also ab sofort auch die Parlamentssitzungen leiten. Eindrücke gleich nach dem Nachrichtenüberblick.
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7: Um 15.30 Uhr mit Renato Bodenburg. Die AfD stellt erstmals in Deutschland einen Landtagspräsidenten. Bei der konstituierenden Sitzung in Magdeburg wurde der Abgeordnete Tobias Rausch an die Spitze des Parlaments gewählt. Für Rausch stimmten im ersten Wahlgang 48 Abgeordnete. Die AfD-Fraktion verfügt über 39 Sitze. Die 5-köpfige BSW-Fraktion hatte angekündigt, Rausch zu wählen. Rein rechnerisch wären das 44 der 48 Ja-Stimmen. Rausch betonte in seiner ersten Rede, parlamentarische Regeln dürften nicht davon abhängig gemacht werden, wem sie gerade nutzten oder schadeten. Regeln müssten auch dann Bestand haben, wenn sich politische Mehrheiten veränderten. Der Landesbischof der evangelischen Kirchen in Mitteldeutschland, Friedrich Kramer, fordert vom neuen Landtagspräsidenten Sachsen-Anhalts, sein Amt zum Wohle aller Bürger wahrzunehmen. Kramer sagte, der AfD-Politiker Rausch müsse in diesem Amt anderen aufmerksam zuhören. Zudem müsse er alle im Parlament und Bundesland repräsentierten Haltungen und Interessen wahrnehmen. Kramer forderte den neuen Landtagspräsidenten zudem auf, für eine faire parlamentarische Debatte einzustehen. Thüringens Kommunen haben im ersten Halbjahr deutlich mehr Geld aus der Landeskasse erhalten. Das geht aus Zahlen des Statistischen Landesamtes hervor. Demnach stiegen die Einnahmen um 6,2% auf gut 3,8 Milliarden Euro. Im gleichen Zeitraum erhöhten sich aber auch die Ausgaben. Sie betragen mehr als 3,9 Milliarden Euro. Für steigende Ausgaben sorgen unter anderem gestiegene Gehälter. Bürgermeister weisen seit langem aber auch auf steigende Sozialabgaben hin. Sachinvestitionen wie Bauvorhaben gingen hingegen zurück. Der Unterhaltungskonzern Paramount hat die Übernahme des Hollywood-Konkurrenten Warner Brothers abgeschlossen. Für die Übernahme flossen insgesamt gut 110 Milliarden Dollar. Das neue Unternehmen trägt den Namen Skydance. Es startet mit einer milliardenschweren Schuldenlast. Befürchtet wird ein großer Stellenabbau. Paramount war von der Familie des Tech-Milliardärs Larry Ellison beherrscht. Liberale befürchten eine politische Einflussnahme des Trump-Unterstützers auf den Warner-Nachrichtensender CNN. In der EU gelten in Zukunft in Minen- und Batteriefabriken strengere Grenzwerte für Kobalt. Die Abgeordneten des EU-Parlaments stimmten für eine entsprechende Gesetzesänderung. Demnach dürfen Arbeiter nur noch nach einer bestimmten Menge Kohlenstaub pro Schicht ausgesetzt sein. Das Metall kann

0: 16 Grad. In der Nacht im Norden Wolken, sonst meist klar und trocken, im Verlauf gebietsweise Nebel. Tiefstwerte 10 bis 5 Grad. Morgen erst Nebel oder Wolken, dann zunehmend sonnig, trocken bei Höchstwerten von 18 bis 23 Grad. Und am Donnerstag wechselhaft und windig, gebietsweise Schauer oder Gewitter und sinkende Temperatur. MDR aktuell Verkehrsdienst, A2 Richtung Hannover. Zwischen Kreuz Magdeburg und Alsleben 14 Kilometer stockender Verkehr wegen Bauarbeiten. Sie brauchen 45 Minuten länger. Geblitzt wird auf der A4 Frankfurt Richtung Dresden zwischen Dreiecknossen und Wilsdruff und auf der A14 Richtung Schwerin zwischen Lüderitz und Stendal Süd. Soweit der MDR aktuell Verkehrsdienst, 15.34 Uhr.
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2: Am Mikrofon begrüßt Sie Sven Kochale. Ihnen einen guten Tag. Der Landtag von Sachsen-Anhalt setzt seine Sitzung fort. Das klingt so formal, das klingt nach Alltag und ist es nun ganz und gar nicht an diesem heutigen Tag, einem besonderen Tag. Denn erstmals ist der neue Landtag nach der Landtagswahl zusammengekommen, zur sogenannten konstituierenden Sitzung, hat einen neuen Landtagspräsidenten gewählt. Der AfD-Vorschlag Tobias Rausch ist durchgegangen. Er hat die Mehrheit bekommen und wird jetzt also die Sitzung des Parlaments leiten. Und das ist in diesem Augenblick auch der Fall, denn vor wenigen Augenblicken sind die Abgeordneten wieder in den Plenarsaal gekommen, um nun die Tagesordnung fortzusetzen. Und da steht zum Beispiel die Wahl der Vizepräsidenten an. Wie das ausgeht, das vermag im Augenblick auch noch keiner zu sagen. Auch da gibt es ein politisches Gerangel zwischen den Fraktionen. Das alles beobachtet hier im Studio bei mir Sebastian Hesse mit mir zusammen, unser Politikredakteur, der den ganzen Tag über schon auf diese besondere Sitzung sein Auge hat. Sebastian, was passiert da jetzt im Plenarsaal? Was ist mit den Vizepräsidenten? Wer wird sich da wie verhalten können?
3: Ja, es klingt alles nach trockenen Formalia. Ich versuche es mal so sexy wie möglich zu beschreiben. Der Ältestenrat hat getagt während dieser Pause und hat einen Vorschlag vorgelegt, wie mit einem AfD-Änderungsantrag vorzugehen sei. Da geht es bisher nur darum, wie viele Wahlgänge sind zulässig bei der Wahl der Vize-Landtagspräsidenten. Da hat man sich auf maximal 3 geeinigt und ob die Nein-Stimmen auch gezählt werden. Das klingt jetzt noch mal ein bisschen so undurchdringlich und ich glaube, wir müssen uns noch ein bisschen gedulden, um wirklich zu begreifen, was das bedeutet, denn die Wahl hat ja noch nicht begonnen. Bisher ist der Stand der Dinge, dass die CDU und die SPD je einen Vorschlag machen wollen für einen Vizeparlamentspräsidenten. Aber diese Vorschläge sind noch nicht eingebracht ins Parlament. Und wir leben ja damit, dass es Überraschungen geben kann, auch Protestaktionen geben kann. Wer weiß, was da passiert. Und es schwebt ja auch noch im Raum, dass die AfD wieder die bisherigen Gepflogenheiten künftig nicht nur den Parlamentspräsidenten, den sie schon bekommen hat, stellen möchte, sondern auch einen Stellvertreter. Möglicherweise gibt es auch Proteste gegen diesen Vorstoß, die Partei da noch mächtiger zu machen in dem Gremium. Wir wissen es nicht, die nächsten Stunden werden es zeigen.
2: Aber normal wäre es gewesen, dass CDU und SPD ihre Vorschläge schon vorgelegt hätten und dass also das Prozedere starten könnte.
3: Entweder sie hätten es schon getan, aber sie können es natürlich auch unmittelbar vor der Abstimmung erst tun, dass gefragt wird von der Parlamentsleitung, welche Partei möchte jemanden für die Vizepräsidentenposten vorschlagen und dann tritt ein Vertreter der Union oder der SPD oder wer auch immer sich bemüßigt fühlt vor das Plenum und sagt, wir schlagen unseren Kollegen so und so vor. Also das ist nicht einheitlich geregelt, das kann auch so noch kommen, kann aber auch anders kommen.
2: Ja, das alles erklärt jetzt Tobias Rausch, der neue Landtagspräsident. Da geht es sehr viel um Geschäftsordnung und wir sehen auch, dass er immer wieder Rücksprache nimmt. Ich würde ihn jetzt mal als Protokollchef des Plenarsaales dort interpretieren, wo er sich natürlich auch an der Geschäftsordnung exakt langhangeln muss, um keine Fehler zu machen im protokollarischen System. Was aber kann man sich jetzt in den Fraktionen vorstellen? Also welche Gespräche finden da statt, auch fraktionsübergreifend möglicherweise? AfD, CDU spielt eine Rolle?
3: Naja, es gibt ja eine kleine Änderung zu dem, was wir heute Morgen erwartet haben, nämlich, dass die AfD doch auf mehr Überläufer aus anderen Fraktionen setzen kann. Das spiegelt sich in dem Wahlergebnis für Tobias Rausch als neuem Landtagspräsident. Da war es nicht nur das BSW, das seine Ankündigung wahrgemacht hat, den AfD-Kandidaten mitzutragen, sondern es gibt 4 weitere, die mutmaßlich, so zumindest ist die allgemeine Einschätzung, aus den Reihen der CDU kommen können. Und so ein bisschen deutet sich jetzt so an, wie der neue Landtag funktionieren wird. AfD und BSW stimmen offiziell, wie man es kennt aus früheren Jahren, gemeinsam. Dagegen ein Block der Opposition, das war eben auch bei diesem AfD-Änderungsantrag zur Geschäftsordnung zu erkennen. SPD, Grüne, Linke stimmen dagegen. CDU hält sich raus, bleibt irgendwo in der Mitte.

0: So, das könnte ein kleiner Vorgeschmack sein. Und die CDU, davon muss man ausgehen, ist im Moment tief erschüttert. Dadurch, dass das, was Sven Schulze als Fraktionschef immer wieder beteuert hat, sie stehe da wie aus einem Guss und kein Blatt Papier passe zwischen sie, da hat sich gezeigt, das ist doch nicht ganz so. Also da haben einige noch einige Hausaufgaben zu machen. Und man darf gespannt sein, ob sich das heute schon spiegelt im weiteren Verlauf dieser sehr viel längeren Sitzung, als wir erwartet haben.
1: Ja, das ist kein Ende in Sicht, weil wir haben immer mal ein Ohr, ein Auge auch im Plenarsaal. Es gibt immer weitere Wortmeldungen, offenbar immer noch zur Geschäftsordnung. Tobias Rausch, der neue Landtagspräsident, muss das jetzt alles irgendwie händeln. Aber wie wichtig sind denn diese Vizeposten praktisch hinter Tobias Rausch? Was macht das dann mit dem Parlament?
0: Naja, das ist ja vor allen Dingen der Ton, den so ein Präsidium setzt unter Leitung des Landtagspräsidenten. Nicht? Sie müssen gucken, dass die Spielregeln eingehalten werden, müssen darauf achten, dass die parlamentarischen Gepflogenheiten stimmen und das im Sinne aller Parteien. Aber ganz unparteiisch funktioniert sowas ja nie. Und wenn es dann ein Gremium gibt, das zur Hälfte mit AfD-Vertretern vertreten ist und nur zwei andere Fraktionen, dann ist da ja schon mal eine gewisse Unwucht drin, eine sehr große Einflussmöglichkeit einer einzigen Partei, wider den eigentlichen Geist, wo ja eine möglichst große Bandbreite der Fraktionen dort eben auch eine Stimme haben soll.
1: Dankeschön, Sebastian, bis hierher. Landtagssitzung in Magdeburg, die Fortsetzung. Es geht gerade um die Geschäftsordnung und das weitere Verfahren an diesem Nachmittag. Wir halten Sie auf dem Laufenden im Radio, im TV und im Live-Ticker und Livestreams im Netz unter mdr.de. 15.40 Uhr ist es.
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3: Sven Herold dazu im Studio. Vor gut einer Woche hat sich der Deutsche Olympische Sportbund für München und gegen die Region Köln-Rhein-Ruhr als deutscher Bewerber für die Olympischen Spiele entschieden. Es geht ja um die Jahre 2036, 40 oder 44. Heute hat das IOC nun bekannt gegeben, wie das internationale Rennen um die Sommerspiele 36 ablaufen wird und vor allem, welche Konkurrenz dabei auf München wartet. Markus Tepper, unser Experte, mit wem bekommt es denn München nun zu tun?
4: Nun, die Liste der 6 Konkurrenten überrascht nicht wirklich. Neben München sind aus Europa noch Ungarn und die Türkei dabei, mutmaßlich mit Budapest und Istanbul. Dazu Bewerber aus Katar, aus Indien sowie aus Südkorea und Südafrika. Alle Bewerber werden noch im November ihre Konzepte virtuell dem IOC vorstellen. Im kommenden März gibt es dann die nächste Entscheidung, mit wem das IOC dann in die nächste Bewerbungsphase geht, den sogenannten strategischen Dialog. Darin bekommen die verbliebenen Kandidaten Besuch von einer IOC-Prüfkommission und sie müssen erste rechtliche und finanzielle Garantien hinterlegen, ehe das IOC dann im Dezember 2028, also in gut 2 Jahren, den Kreis der Bewerber noch einmal verkleinert, quasi die Finalisten ermittelt. Aus denen wählt dann im Sommer 2029 die IOC-Vollversammlung den Gastgeber der Sommerspiele 2036 aus.
3: Dauert also noch eine ganze Weile. Dankeschön, Markus Tepper. Die deutsche Fußballnationalmannschaft, die hat die ersten 2 Wochen mit ihrem neuen Cheftrainer hinter sich gebracht. 2 Wochen Jürgen Klopp sind ins Land gegangen, aber das Jahr, das ist ja noch lang. Und die Nationalelf, die hat noch ein bisschen was vor. Thorsten vom Wege bringt uns auf den Stand der Dinge.
5: Es war, ist und bleibt ein turbulentes Jahr für Deutschlands Vorzeigefußballer. WM-Pleite, Trainerwechsel, die große Castingshow des neuen Heilsbringers an der Seite, Jürgen Klopp. Und durchwachsene, aber nicht unbedingt überraschende Resultate in den ersten 4 Spielen unter dem neuen Trainer. Das gab's bisher, aber es geht noch munter weiter. Am 5. oder 6. November wird Klopp seinen Kader für die Novemberspiele benennen. Der Bundestrainer will sein aktuelles XXL-Aufgebot von 44 Spielern auf 23 oder 24 Akteure reduzieren, wie er ankündigte. Spannende Personalentscheidungen sind also zu erwarten. Ab dem 9. November beginnt dann die Vorbereitung auf die letzten Länderspiele des Kalenderjahres. Und zum letzten Mal bereitet sich die Nationalmannschaft in Herzogenaurach auf Auswahlspiele vor. Mit dem Ende der Adidas-Partnerschaft und dem Wechsel des Verbandes zu einem US-Ausrüster ist auch der Homeground in Franken DFB-Geschichte. Am 13. November geht es dann in Belgrad gegen Schlusslicht Serbien um wichtige Punkte in der Nations League. Bei einer Niederlage könnte das Viertelfinale nicht mehr zu erreichen sein. Ein Sieg dagegen erhält alle Möglichkeiten. Holland kommt 3 Tage später zum Gruppenfinale nach Berlin. Spätestens dann entscheidet sich, ob der Viertelfinaleinzug in der Nations League gelingt oder sogar der Abstieg in die B-Liga droht. Das ist aber immer noch nicht das Saisonende. Denn am 20. November lost die UEFA die ersten K.O.-Spiele in der Nations League aus. Deutschland bekommt bestenfalls einen Viertelfinalgegner oder im schlimmsten Fall einen Kontrahenten für die Abstiegsplayoffs im März kommenden Jahres zugelost. Gehört Deutschland zu den beiden besten Gruppendritten, gibt es keine K.O.-Duelle zum Jahresauftakt. Der Termin würde für Klopp und Co. entfallen. Und dann wäre da noch der Nikolaustag. Am 6. Dezember werden in Belfast die EM-Qualifikationsgruppen ausgelost. Klopp erfährt dann, welcher Weg zum Turnier 2028 in Großbritannien und Irland führt. Wird die DFB-Elf in der Nations League nicht Gruppenletzter, ist sie im Topf der besten 12 Teams mit Top-Teams wie Spanien, Frankreich oder England gesetzt. Ob Deutschland in einer Vierer- oder Fünfergruppe landet oder sogar vorerst noch zwei Optionen möglich sind, hängt vom Abschneiden in der Nations League ab.
3: Die Informationen von Thorsten vom Wege. Und wir schauen nochmal in die Region, denn der Sachsenpokal ist ausgelost worden, und zwar das Achtelfinale. Und da gehen sich die Regionalligisten nach wie vor aus dem Weg. Die kniffligste Aufgabe hat vermutlich der Chemnitzer FC gezogen. Der muss nämlich zum FC Eilenburg reisen. Das ist die Mannschaft, die am vergangenen Sonntag Titelverteidiger Erzgebirge Aue ausgeschaltet hat. Relativ sensationell, 3:2 das Ergebnis. Gleichzeitig ist das dann die Neuauflage des Endspiels von 2019-20. Damals gewann Chemnitz mit 2:1 gegen Eilenburg. Schauen wir noch auf die übrigen Regionalligisten und was sie so für Gegner bekommen haben. Lok Leipzig spielt beim HFC Kolditz. Chemie Leipzig trifft auf IFA Chemnitz, und zwar in Chemnitz. Für den FSV Zwickau kommt es zur Neuauflage des Halbfinals der Vorsaison. Zwickau reist zur BSG Stahl Riesa. Alles ganz ordentliche Paarungen, aber eben keine Knaller. Das Achtelfinale ist für das Wochenende 13. bis 15. November terminiert worden.
1: Soweit der Sport. Danke. 15.45 Uhr ist es. 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Unser Top-Thema zu dieser Stunde. Der Landtag von Sachsen-Anhalt setzt seine konstituierende Sitzung fort. Jetzt geht es um die Wahl der Vize-Landtagspräsidenten oder einer Präsidentin, je nachdem, wie der Vorschlag ausfällt. Tobias Rausch von der AfD ist am Mittag zum Parlamentspräsidenten gewählt worden. Mehr dazu gleich nach weiteren Meldungen. Jetzt mit Renato Bodenburg.
6: Russland hat nach ukrainischen Angaben in der Stadt Saporischschja eine Brücke über den Fluss Dnipro angegriffen. Wie der Gouverneur der Region Michaljo Simikin mitteilte, wurden 5 Menschen verletzt. Unklar ist, womit die Brücke beschossen wurde. Gerd Zender wird neuer Chef der Magdeburger Staatskanzlei. Er koordiniert damit künftig die Arbeit der Landesregierung Sachsen-Anhalt auf Verwaltungsebene. Zender tritt die Nachfolge des langjährigen Staatsministers Rainer Robra an. Der hatte im September seinen Rückzug aus der Politik angekündigt. Beim Euro-Jackpot geht es heute erneut um die Höchstsumme von 120 Millionen Euro. Für den Gewinn müssen 5 Zahlen und 2 Euro-Zahlen richtig getippt werden. Sollte niemand den Jackpot knacken, bleibt er auch für die nächste Ziehung am Freitag bei 120 Millionen Euro. Das Wetter: am Abend verbreitet heiter und trocken, 11 bis 16 Grad, in der Nacht im Norden Wolken, sonst klar und trocken, 10 bis 5 Grad. Morgen erst Nebel oder Wolken, dann zunehmend sonnig, trocken, 18 bis 23 Grad. MDR aktuell Verkehrsdienst. Vorsicht auf der A2 Richtung Berlin. Zwischen Bornstedt und Irxleben befindet sich eine ungesicherte Unfallstelle. A2 Richtung Hannover. Zwischen Kreuz Magdeburg und Eilsleben 14 Kilometer stockender Verkehr wegen Bauarbeiten. B19 Richtung Eisenach. Zwischen Wasungen und dem Abzweig Bonndorf Stau nach einem Unfall. Die B180 Richtung Naumburg ist zwischen dem Abzweig Albersroda und Gleina nach einem Unfall blockiert. Und geblitzt wird auf der A4 Richtung Dresden zwischen Dreieck-Nossen und Wilsdorf und auf der A14 Richtung Schwerin zwischen Lüderitz und Stendal Süd. Soweit der MDR Aktuell Verkehrsdienst, 15.47 Uhr.
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1: Wir sind zurück im Landtag von Sachsen-Anhalt, wo die konstituierende Sitzung jetzt fortgesetzt wird, unter dem frisch gewählten AfD-Landtagspräsidenten Tobias Rausch. Und jetzt geht es um die Posten danach, die Vizeposten. Da spielen natürlich alle Fraktionen, alle Parteien wieder eine Rolle, auch die AfD. Die hat nämlich mehr oder weniger angeregt oder durchgesetzt, dass auch hier sie einen Posten bekommen könnte. Und tatsächlich wird jetzt darüber abgestimmt. Und zur Wahl steht der AfD-Ideologe Hans-Thomas Tillschneider. Welche Rolle der spielt, das beschreibt einmal André Seifert.
7: Sind das Feinde von uns oder nicht?
8: Jetzt hören Sie mal diese blöden Tasse auf, ja. Ja, die steht hier halt rum.
7: Und das sind so hier...
9: Hans-Thomas Tillschneider geriet etwas aus der Fassung, als er in diesem Sommer in seinem Wahlkreisbüro in Querfurt den Bildjournalisten Paul Ronsheimer zu Gast hatte. Eine schwarze Tasse, darauf ein roter Stern und in kyrillischen Buchstaben Armee Russlands. Sie stand da auf einer Kommode. Immer wieder stellte Ronsheimer Fragen zu dieser Tasse und zur russischen Armee.
8: Die hat jemand geschenkt. Ich wollte sie jetzt nicht wegtun.
7: Hier. Aber gut, das ist ja nun die Armee, die...
8: Ja.
7: die Ukraine angreift, ja, die in Deutschland den Brüdern Krieg führt.
8: Ich verbinde damit jetzt noch nichts Besonderes. Das ist halt eine Tasse, die mir...
9: Hektisch stellte Till Schneider die Tasse erst dahin, dann dorthin. Schließlich wollte er sie in einen Schrank stellen, bekam diesen aber nicht auf. In der Zwischenzeit entdeckte Ronsheimer andere Dinge in den Regalen. Unter anderem auch ein Buch über Hitler. Eine Szene, die viele Fragen aufwarf. Ist Till Schneider ein Russlandfreund, ein Militarist, ein Hitlerverehrer? Fest steht, in Sachsen-Anhalt ist der 48-Jährige mehr als ein gewöhnlicher Landtagsabgeordneter der AfD. Geboren in Rumänien, studierte, promovierte und forschte Till Schneider viele Jahre in Freiburg, Leipzig und Bayreuth, bevor er in die Politik wechselte und 2016 für die AfD in den Landtag einzog. Bei der Landtagswahl vor einem Monat verteidigte er sein Mandat mit 55% der Erststimmen. Er gilt als einer der ideologischen Köpfe des Landesverbands. Das Wahlprogramm der AfD Sachsen-Anhalt, das sogenannte Magdeburger Manifest, es trägt wesentlich seine Handschrift, vor allem im Bereich Bildungspolitik. Im Schulunterricht fordert Till Schneider mehr Bismarck, weniger Hitler. So formulierte es Till Schneider im Wahlkampf auch bei MDR aktuell.
10: Die Schule ist zur gesellschaftlichen Reparaturanstalt umfunktioniert worden. Man verlangt von ihr, dass sie die Folgen der Masseneinwanderung abfedert und die Integration von Flüchtlingskindern besorgt.
9: Kritiker beschreiben das Magdeburger Manifest als den Versuch, Sachsen-Anhalt zu einem Labor eines Kulturkampfes zu machen, gegen Migration und klimapolitische Maßnahmen, für traditionelle Vorstellungen von Familie und Geschlechterrollen, was Till Schneider auch immer wieder im Landtag betonte.
11: Da muss ich sagen, unser größtes Problem ist nicht die toxische Männlichkeit, sondern der toxische Feminismus. Das ist im Grunde, das ist eine Gender- Diktatur.
9: Till Schneiders Verbindungen reichen weit nach rechts außen, nicht nur zu Björn Höcke, auch zu Götz Kubitschek und der Identitären Bewegung. 2017 eröffnete er sein Abgeordnetenbüro im sogenannten Identitären Haus in Halle. Dort trafen sich Aktivisten der Kontrakulturhalle, 1% und andere Akteure der neuen Rechten. Kritischen Fragen zu all diesen Themen weicht er auch gern mal aus, wie er im Podcast mit der Funke-Journalistin Melanie Amann zeigte.
12: Ich habe gedacht, es geht hier um mein Buch und deshalb will ich das hier jetzt beenden. Ich will das nicht, das so muss ich mich behandeln lassen.
13: Wenn Sie wollen, noch über...
9: Heute soll Till Schneider Vizepräsident des Landtags von Sachsen-Anhalt werden. Ob das gelingt, ist fraglich. Das BSW kündigte an, ihn nicht zu wählen. Denn Till Schneider sei, Zitat, ein Busenfreund der Rüstungsindustrie.
1: André Seifert über den AfD-Chefideologen, mindestens im Landesverband Sachsen-Anhalt, aber auch darüber hinaus, Hans-Thomas Till Schneider. Und der steht jetzt in diesem Augenblick zur Abstimmung im Plenarsaal dort in Magdeburg. Die Abgeordneten, die gut 80, sind aufgefordert, ihre Stimmkarten abzugeben, ihre Kreuzchen zu machen. Eine geheime Wahl. Am Ende wird man auch wieder nur mutmaßen können. Aber dass die AfD jetzt Ihnen, diesen Hans-Ulrich Till Schneider, ins Rennen schickt, ist natürlich auch ein Signal an die anderen Fraktionen. Versuchen wir das einzuordnen mit Sebastian Hesse, unserem Politikbeobachter, heute schon den ganzen Tag bei mir im Studio. Also Sebastian, die Abstimmung läuft und das ist nach Tobias Rausch vielleicht heute die wichtigste Personalie, die jetzt bei dieser konstituierenden Sitzung entschieden wird. Welchen Einfluss, welche Macht hat dieser Hans-Ulrich Till Schneider?
0: Ja, er ist so eine Art graue Eminenz in der AfD-Fraktion, sehr lange dabei, seit 2016 und einer der Chefprogrammatiker, so viel ist bekannt. Es gab ja ein sehr, sehr umfangreiches Wahlprogramm, Regierungsprogramm hat die AfD es genannt, über 141 Seiten hinweg ist dort ziemlich minutiös aufgeschrieben, wie sich die AfD die Entwicklung von Sachsen-Anhalt in den nächsten Jahren vorstellt und er gilt als der maßgebliche Autor dieser Programmatik und kann man alles natürlich nachlesen und sich darüber informieren. Er ist eine schillernde Persönlichkeit, wie ich finde. Eben hieß es, er sei Rüstungslobbyist. Das bezieht sich, wenn ich mich nicht irre, darauf, dass er einmal die Ansiedlung eines israelischen Rüstungsunternehmens in Sachsen-Anhalt durchaus begrüßt hat, mit dem Argument, der Gaza-Krieg ginge uns zwar nichts an und deswegen sei uns auch egal, ob dafür Waffen hergestellt werden. Hauptsache entstehen Arbeitsplätze in Sachsen-Anhalt. Das ist es wahrscheinlich, was das BSW ihm krumm nimmt. Allerdings ist er natürlich alles andere als ein Militarist im weiteren Sinne, diese merkwürdige Haltung zu Russland, die er einnimmt. Also er hat sich da mehrfach missverständlich auch geäußert, als wenn er eben ein Parteigänger von Putin wäre. Er hat mal den Ukraine-Krieg als einen Stellvertreterkrieg bezeichnet, wo es eigentlich um einen Konflikt zwischen den USA und Russland geht, der nur zufällig auf ukrainischem Boden ausgetragen würde, und allerhand Haltungen dieser Art. Er steht Pegida nahe, er steht Götz Kubitschek nahe, das ist der rechte Verleger und Vordenker der neuen Rechten in Sachsen-Anhalt. Da muss man ihn ungefähr verorten. Andererseits ist er Islamwissenschaftler, also ist wirklich ein Mann mit vielen ja. Facetten.
1: Und wir sind auch bei der identitären Bewegung, die sich offenbar immer mehr verbreitet. Martin Sellner, der Österreicher, spielt inzwischen auch in Sachsen-Anhalt eine sehr große Rolle, auch in diesem Kontext Kubitschek und Till Schneider. Wir haben immer mal wieder ein Ohr und ein Auge in den Plenarsaal. Die Abstimmung läuft noch, eben über diesen Posten, Vizeposten für die AfD, für Hans-Ulrich Till Schneider.
0: Hans-Thomas Badon
1: ist davon auszugehen, dass er durchkommt, weil beim ersten Wahlgang heute im Plenarsaal mit Tobias Rausch waren dann mehr Stimmen am Ende dann zusammengekommen, als sich die AfD zusammen mit dem BSW hatte ausrechnen können.
0: Ja, das ist natürlich jetzt sehr, sehr viel spannender geworden, als wir heute Morgen noch dachten. Heute Morgen dachten wir, die AfD hat eine Chance, ihre Kandidaten durchzukriegen, sowohl für die Leitung, also den Präsidenten selber, als auch für diesen Stellvertreterposten. Und diese Chance besteht darin, dass das BSW mitstimmt. Es hatte signalisiert, es würde das bei Rausch tun, hat es auch. Es hat aber auch signalisiert, dass es das bei Till Schneider nicht tun würde. Und deshalb galt diese Kandidatur eigentlich als Rohrkrepierer. Jetzt wird er doch zur Wahl gestellt. Das spricht dafür, dass man doch denkt, man kann ihn auch möglicherweise ohne das BSW durchbekommen. Und da kämen diese vier Abweichler ins Spiel, die Tobias Rausch mitgetragen haben, mutmaßlich aus der CDU-Fraktion. Und das wäre jetzt natürlich wirklich, das wäre vielleicht der Hammer des Tages überhaupt, wenn jetzt die CDU oder Abweichler innerhalb der CDU-Fraktion auch noch eine so kontroverse, polarisierende Figur wie Herrn Till Schneider mitwählen würden.
1: Wir halten da fest, das BSW hat sich da sehr zurückhaltend geäußert und gesagt, also mit Hans-Thomas Till Schneider, das wird mit uns gar nichts. Aber nach der Situation, nach dem Wahl bei der Tobias Rausch, kann man schon mutmaßen, dass in der Union da einiges in Bewegung ist bei
0: jetzt, der CDU. Also wir können ja mal kurz noch ein paar Zahlen schon mal in den Raum werfen, um die Erwartungshaltung hochzuschüren. Die AfD und das BSW wären die berühmten 44 Stimmen, die es gebraucht hätte für Rausch. Er hat 48 bekommen, vier mehr. Wenn jetzt das BSW nicht für Till Schneider stimmt, aber diese vier Abweichler doch, dann wären wir bei 43 Stimmen, die dann ja auch ausreichen würden, Till Schneider zu wählen. Und das wären dann mit an Sicherheit grenzender Wahrscheinlichkeit diese Abweichler, mit hoher Wahrscheinlichkeit Leute aus den Reihen der CDU. Und wenn das tatsächlich gleich in wenigen Minuten wahr würde, das wäre wirklich eine Entscheidung, die weit über die Besetzung dieses Postens hinausginge und vor allen Dingen auch die CDU-Fraktion durcheinander wirbeln würde mit ungewissem Ausgang.
1: Ja, das strahlt weit über eine normale Wahl hinaus. Hans-Thomas Till Schneider also steht zur Abstimmung als Landtagspräsident im Landtag von Sachsen-Anhalt, wird jetzt gerade darüber abgestimmt, und wenn ich das richtig sehe, ist der, um den es gerade geht, jetzt auch am Stimmzettel an der Urne. Also Hans-Thomas Till Schneider wird jetzt auch seine Stimme abgeben. Ja. Mutmaßlich wird er sich ja selbst wählen.
0: Sebastian. Das ist auch eine markante Figur, wenn man ihn so sieht. Also der sticht wirklich raus. Ja. Er ist ein sehr groß, hochgewachsener Mann mit Glatze, schütteres Haar oben, aber ein sehr langer Bart und in grauem Anzug, den kann man gar nicht übersehen.
1: Kann man nicht übersehen. Wir wissen auch, dass es der Buchstabe T jetzt also und den Abgeordneten wird noch einen Augenblick dauern. Dankeschön bis hierher, Sebastian. Wir werden das weiter im Blick behalten, auch in den nächsten Minuten, und gucken zuvor aber mal auf das Wettergeschehen zusammen mit Jörg Schröder in unserem Wetterstudio. Jörg, wie ist es gerade?
14: Es macht auf alle Fälle Spaß, sich draußen aufzuhalten. Das Wetter ist weiterhin sehr schön. Wir haben insgesamt viel Sonnenschein, blauer Himmel hier und da ein paar Wolken, nur im Norden und auch in der Mitte von Sachsen-Anhalt. Da haben wir heute so ein bisschen mehr Tiefdruckeinfluss, und das heißt, da sind aktuell etwas mehr Wolken unterwegs. Und vor allen Dingen in der Altmark und auch im Elbhavelwinkel bleibt es auch so. Da sind auch am Abend die meisten Wolken dabei. Ansonsten erleben wir in vielen Gebieten einen nahezu wolkenlosen Himmel. Die Temperaturen aktuell liegen wir ja so zwischen 19 Grad in Salzwedel und 23 Grad in Dresden. Daran ändert sich nicht wahnsinnig viel. Und wenn die Sonne dann untergegangen ist, so gegen 19 Uhr, wird es natürlich kühler sein. Da liegen dann die Temperaturen zwischen 12 und 16 Grad.
1: Wie ist der weitere Trend an den goldenen Oktober, wie wir es gerade noch erleben?
14: Ich sag mal so, wir genießen weiterhin den Sonnenschein. Morgen zum Beispiel auch noch mal fast den ganzen Tag. Wir erleben einen ähnlichen Tag, wie wir es schon kennen. In den Morgenstunden bzw. Vormittagsstunden, da dümpeln noch so ein paar Nebel, Hochnebelfelder rum. Da ist es zum Teil recht grau. Das Ganze wird dann verschwinden, dass spätestens zur Mittagszeit dann überall viel Sonnenschein vorherrschen wird. Die Temperaturen auch noch mal ausgesprochen mild. Es geht rauf bis 22, 23 20 Grad. Nur im Südosten von Sachsen, da kommt schon ein böhmischer Wind auf, also ein recht kräftiger Südostwind. Und der deutet an, dass ein Tiefdruckgebiet sich immer weiter uns nähert. Und dieses Tiefdruckgebiet wird uns dann am Donnerstag beschäftigen. Man kann schon grob sagen, dass der Donnerstag der Tag des Wetterwechsels wird. Dann wird es dann deutlich herbstlicher. Am Donnerstag überwiegen einfach die dicken Wolken. Es gibt wenig Sonne. Es wird immer wieder regnen, mal ein bisschen mehr, mal ein bisschen weniger. Der Wind ist recht kräftig. Nur in Sachsen, etwa so zwischen Elbtal und der Oberlausitz, wird es längere Zeit noch freundlich sein. Da erwarten wir auch am Donnerstag noch mal relativ hohe Temperaturen, bis 22 Grad. Ansonsten ist es deutlich kühler bei Werten zwischen 15 und 18 Grad.
1: Dankeschön, Jörg Schröder aus unserem Wetterstudio.
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1: Gleich 16 Uhr, dann der frische Nachrichtenüberblick und dann sind wir sofort wieder zurück in Magdeburg. Landtag, konstituierende Sitzung. Der Landtagspräsident ist gewählt mit Tobias Rausch von der AfD und jetzt geht es um die Vizeposten. Auch da will die AfD einen Posten bekommen. Jetzt im Augenblick wird abgestimmt über Hans-Thomas Tillschneider. Die Entwicklungen gleich beleuchtet nach den 16 Uhr Nachrichten.
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17: Um 16 Uhr mit Renato Bodenburg. Der neue Landtagspräsident von Sachsen-Anhalt, Tobias Rausch, hat versprochen, sein Amt überparteilich auszuüben. Der AfD-Politiker sagte nach seiner Wahl, er habe aus der Opposition heraus erlebt, wie kontrovers Regeln verändert worden seien. Er möchte daraus keine Abrechnung mit der Vergangenheit machen. Politische Härte in der Sache und persönlicher Respekt schlössen sich nicht aus. Rausch war zuvor mit 48 Stimmen gewählt worden. 9 mehr als die AfD Sitze hat. Am Nachmittag sollen noch die Vizepräsidenten gewählt werden. Nach der Festnahme des früheren BND-Präsidenten August Hanning haben die Grünen Konsequenzen gefordert. Fraktionsvize Konstantin von Notz sagte, ehemalige Spitzenbeamte seien offenkundig ein Einfallstor für gegnerische Geheimdienste. Die Bundesregierung müsse diese Praktiken sofort unterbinden. Die Bundesanwaltschaft hatte Hanning und einen ehemaligen Mitarbeiter wegen Spionageverdachts festnehmen lassen. Hanning soll über Jahre hinweg geheime BND-Dokumente erhalten und für seine private Beratertätigkeit genutzt haben. Die Großmolkerei Müller verkleinert ihre Produktion in Sachsen. Wie das Unternehmen mitteilte, wird die Schnittkäserei am Standort Leppersdorf zum Jahresende geschlossen. Der Bereich könne dauerhaft nicht wirtschaftlich betrieben werden. Insgesamt arbeiten in Leppersdorf 3000 Mitarbeiterinnen und Mitarbeiter. Wie viele ihren Job verlieren werden, teilte die Müller-Gruppe nicht mit. Die meisten Abiturienten beginnen ihr Studium im eigenen Bundesland. Nach Angaben des Statistischen Bundesamtes betraf das 69% der angehenden Studierenden. Wählten junge Menschen ein anderes Bundesland, sei es häufig eines in der Nähe. Während in Sachsen 67% zum Studieren im Freistaat blieben, waren es in Thüringen rund 57%. In Sachsen-Anhalt hat dagegen nur knapp die Hälfte der Hochschulberechtigten ein Studium im eigenen Bundesland begonnen. Im Rennen um die Olympischen Sommerspiele 2036 bekommt München Konkurrenz aus 6 Ländern. Das IOC nannte als weitere Kandidaten Katar, Indien, Südkorea, Ungarn, die Türkei und Südafrika. Im März kommenden Jahres soll eine Vorauswahl getroffen werden. Endgültig vergeben werden die Spiele Mitte 2029. Das waren die Nachrichten. Das Wetter, die aktuellen Temperaturen. Brocken leicht bewölkt bei 16 Grad, Chemnitz fast wolkenlos 20 Grad, Dresden fast wolkenlos 21, Eisenach wolkenlos 21, Erfurt meldet 20 Grad, Fichtelberg wolkenlos 16, Gera fast wolkenlos 21, Görlitz wolkenlos 21, Halle und Leipzig fast wolkenlos 22 Grad und Meiningen wolkenlos bei 20 Grad. Am Abend in Sachsen-Anhalt gebietsweise wolkig, sonst weiter Sonne und trocken, 11 bis 16 Grad. In der Nacht im Norden Wolken, sonst meist klar und trocken, im Verlauf gebietsweise Nebel, Tiefstwerte 10 bis 5 Grad. Morgen gebietsweise länger Nebel oder Wolken, am Nachmittag dann meist heiter und trocken, Höchstwerte 18 bis 23 Grad. Am Donnerstag wechselhaft und windig, gebietsweise Schauer oder Gewitter und sinkende Temperatur. MDR Verkehrsdienst. A2 Richtung Berlin. Zwischen Braunschweig-Ost und Kreuz Wolfsburg-Königslutter steht ein defektes Fahrzeug. Vorsicht auf der A2 Richtung Berlin zwischen Bornstedt und Irxleben. Hier befindet sich eine ungesicherte Unfallstelle. A2 Richtung Hannover. Zwischen Kreuz Magdeburg und Alsleben 14 Kilometer stockender Verkehr wegen Bauarbeiten. B19 Richtung Eisenach. Zwischen Wasungen und dem Abzweig Bonndorf Stau nach einem Unfall. Die B180 Richtung Naumburg ist zwischen dem Abzweig Albersroda und Gleina nach einem Unfall blockiert und im Salzlandkreis ist die Straße zwischen Könnern und Trebnitz wegen Löscharbeiten gesperrt. Geblitzt wird auf der A4 Frankfurt Richtung Dresden zwischen Dreieck-Nossen und Wilsdruff und auf der A14 Richtung Schwerin zwischen Lüderitz und Stendal Süd. Soweit der MDR Verkehrsdienst, 16.04 Uhr.
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1: Im Studio begrüßt Sie Sven Kochale. Ihnen einen guten Tag. Historischer Tag in Sachsen-Anhalt. Das neue Parlament ist erstmals zusammengekommen zur konstituierenden Sitzung. Der Landtagspräsident ist gewählt worden. Der AfD-Vorschlag ist durchgegangen. Tobias Rausch also ist hier der starke Mann im Parlament, wird jedenfalls jetzt die Sitzungen leiten. So auch jetzt diese erste Sitzung des neuen Landtages. Nach der Wahl von Tobias Rausch war erst 2,5 Stunden unterbrochen. Und jetzt geht es auch um die Frage, wie viel Macht die AfD bekommen wird. Denn jetzt geht es um die Vizeposten. Und zur Wahl stand jetzt gerade Hans-Thomas Tillschneider von der AfD. Und Tobias Rausch wird jetzt das Ergebnis wahrscheinlich verkünden können. Wir werden schon mal reinhorchen. Hier sind wir live im Landtag in Magdeburg.
18: Abgegebene Stimmzettel 82. Ungültige Stimmen keine. Gültige Stimmzettel 82. Für den Wahlvorschlag der AfD, Drucksache 9/12, Dr. Hans-Thomas Tillschneider, stimmten 44 Abgeordnete. Gegen den Wahlvorschlag stimmten 38 Abgeordnete. Keine Enthaltung. Einen Moment noch. Einen Moment noch, Kollegen. Kollegen der AfD, einen Moment noch. Wir wollen der Wahlvorschlag der AfD-Fraktion, Herr Dr. Hans-Thomas Tillschneider zu einem Vizepräsidenten des Landtages zu wählen, hat mehr Ja- als Nein-Stimmen erreicht. Damit ist der Kandidat gewählt. Herr Abgeordneter, ich frage Sie, nehmen Sie die Wahl an?
19: Ja.
18: Ja. Im Namen des Hohen Hauses beglückwünsche ich Sie zu Ihrer Wahl zum Vizepräsidenten des Landtages von Sachsen-Anhalt.
1: So, jetzt verfolgen wir das natürlich ein bisschen weiter. Ein bisschen Ruhe ist jetzt, aber auch nur für den Augenblick, weil Tobias Rausch gerade aufgestanden ist und zu Hans-Thomas Tillschneider gegangen ist, ihm gratuliert hat mit einem Blumenstrauß. Und jetzt hören wir weiter zu.
18: Für die Anfertigung des Wahlvorschlags frage ich die SPD, ob sie für den zweiten Wahlgang den Wahlvorschlag für Professor Dr. Armin Willingmann aufrechterhalten möchte oder...
20: Ich bitte namens meiner Fraktion um Unterbrechung der Sitzung für 15 Minuten.
18: 15 Minuten. Jawohl. Gibt es da Widerspruch? Gibt's? Ja, bitte. So, laut Geschäftsordnung muss der Unterbrechung stattgegeben werden. Wir unterbrechen die Sitzung für 15 Minuten und sehen uns dann wieder in 15 Minuten.
1: So haben wir das vernommen. Geschäftsordnung. 15 Minuten Unterbrechung nach einer weiteren denkwürdigen Wahl. Sebastian Hesse ist bei uns im Studio, MD aktuell Politikbeobachter, insbesondere mit den Entwicklungen natürlich in Sachsen-Anhalt. Also wir halten erstmal fest, Sebastian Hans-Thomas Tillschneider ist gewählt als Vize des Landtagspräsidenten und damit ist der AfD-Vorschlag auch hier durchgegangen. 44 Stimmen hat er bekommen. Was sagt uns diese Zahl?
0: Also ich würde sagen, die Sensation ist perfekt. Wenn du mich heute Morgen gefragt hättest, hättest du das für möglich, hätte ich gesagt, nee. Weil doch alle Zeichen darauf hindeuteten, dass das nicht klappen können würde. Aber heute Morgen gingen wir noch davon aus, dass das BSW zu seinem Wort steht und sagt, Rausch ja, Till Schneider nein. Und wir wussten natürlich auch nicht, dass es Abweichler in der CDU gibt, die mehr als einmal bereit sind, gegen das, was in der Fraktion abgemacht war, nämlich Enthaltung, sich dagegen zu verhalten und doch für den AfD-Kandidaten zu stimmen. Also hier sind zwei Dinge anders verlaufen, gleich aus zwei Fraktionen. Und das erklärt natürlich, warum Ulrich Siegmund, der möglicherweise künftige Ministerpräsident von Sachsen-Anhalt und Wahlsieger, so siegesgewiss in diesen Tag hineingegangen ist. Vorhin, bevor das Ergebnis überhaupt bekannt gegeben wurde über Till Schneider, hatte er schon einen Blumenstrauß in der Hand, den er dann auf seinem Pult da drapiert hatte, um ihn übergeben zu können. Also er ging mit Sicherheit davon aus, dass die Mehrheit stehen würde, hatte das offenkundig mit den Abweichlern aus den anderen Fraktionen auch so verabredet. Und das ist schon eine kleine Sensation.
1: Ja, da passt auch die Beobachtung dazu, dass ja als nämlich das Plenum in der Pause gewesen ist, in der Zweistündigen mit einem Fotografen zurückkam, alles war leer und er hat schon Bilder machen lassen. Also einmal natürlich vorne vom Präsidium, aber auch auf dem Platz des Ministerpräsidenten schon mal probehalber Platz genommen. Das spricht ja auch eine gewisse Symbolik aus. Aber was für eine Macht hat die AfD jetzt durch diese beiden Wahlgänge, wo sie ihre Kandidaten durchbekommen haben, bekommen?
0: Ja, sie ist ja schon in diesen Tag gegangen, konnte vor Kraft kaum laufen, ja, nach diesem Wahlergebnis. Sie haben zwar ihr ultimatives Ziel, das einer absoluten Mehrheit und damit einer Alleinregierung in Sachsen-Anhalt verfehlt gehabt, aber das ist ja nur ein kleiner Wermutstropfen in einem Cocktail, der ansonsten außerordentlich süß schmeckt für die AfD. Sie haben ein Rekordwahlergebnis hingelegt. Sie scheinen jetzt dabei zu sein, die Mehrheiten so zu zimmern, dass zumindest die Ministerpräsidentenwahl im Dezember dann auch durchgehen kann. Wir haben bis heute Morgen spekuliert, wer könnte aus anderen Fraktionen Siegmund mittragen. Das BSW hat ja gesagt, das macht es nicht, es hätte es nur aus protokollarischen Gründen, was den Landtagspräsidenten betrifft, aber nicht beim Ministerpräsidenten. Daran darf man jetzt auch großen Zweifel haben. Schauen wir noch mal kurz auf Till Schneider. Wenn das AfD, der hat 44 Stimmen bekommen. Das heißt, es können nicht nur die vier CDU-Abweichler gewesen sein. Also möglicherweise ist da auch noch einer vom BSW gegen die Absprache, wir wählen Till Schneider nicht, auch noch umgefallen. Also es spricht viel dafür, bei diesem Ergebnis gleich aus zwei Fraktionen, nämlich aus der CDU und aus dem BSW, Leute sich nicht an die Fraktionsvereinbarung gehalten haben und für den AfD-Kandidaten
1: gestimmt haben. Und so erklärt sich jetzt auch die eingeforderte Pause von der SPD-Fraktion. Auch die muss jetzt drüber nachdenken, wie sie sich verhält mit ihrem Vorschlag. Armin Willingmann ist da aufgerufen. Auch die CDU muss sich überlegen, was sie mit ihrem Vorschlag machen will. Was entsteht da jetzt?
0: Ja, das kam ja die Frage gezielt und das war fast schon eine Suggestivfrage, dass der neue Landtagspräsident, eben Tobias Rausch, die SPD-Fraktion gefragt hat, wollen Sie Ihren Vorschlag aufrechterhalten, den Vorschlag Armin Willingmann zu wählen? Wollen Sie das aufrechterhalten? Also der scheint schon was zu ahnen, dass möglicherweise die SPD aus Protest gegen das, was da heute passiert ist, aus Protest dagegen auch, dass die AfD jetzt auch diesen Vizeposten noch für sich hat reklamieren können, ihren eigenen Vorschlag zurückzieht. Vielleicht macht die CDU das auch. Vielleicht ist das Sven Schulzes Antwort darauf, dass seine Fraktion offenbar tief gespalten ist. Und was dann? Also wenn es keine weiteren Personalvorschläge gibt für die Stellvertreterposten, ja, wir können herumspekulieren. Vielleicht stellt die AfD noch zwei auf, ja, und lässt darüber abstimmen, wenn das mit der neuen Geschäftsordnung kompatibel wäre. Keine Ahnung. Also das Chaos ist hier auf jeden Fall programmiert. Und es sieht nach einer langen und noch sehr kontroversen Sitzung heute aus.
1: Und mindestens nach Machtballung. Und das war heute Vormittag schon angeklungen, als nämlich Eva von Angern von den Linken als ja dienstälteste Abgeordnete noch die Sitzung geleitet hatte, bevor dann Tobias Rausch gewählt worden war vom Parlament. Und in diese ja auch sehr denkwürdige Rede wollen wir auch noch mal reinhören, Eva von Angern.
4: Wer die Rede des liberalen Alterspräsidenten Heinz Hildebrand am 28. Oktober 1990, damals noch in Dessau, in der Philipp-Becker-Kaserne, nachliest, der kann den Stolz dieses Mannes spüren. Er war in der DDR wegen seiner Beteiligung am 17. Juni 1953 mit einem Berufsverbot belegt und zum Opfer dieser Diktatur geworden und durfte nun in einem freien Parlament mit freien Abgeordneten vorsitzen. Und ich frage, können wir eigentlich diesen Stolz, den dieser Mann damals spürte, noch nachempfinden? Sind wir es selbst, stolz auf unser Mandat? Und meine Damen und Herren, Ehre ist nicht Stolz nur nach außen, sondern vor allem Standhaftigkeit nach innen, wie es der Aphoristiker Timo Ertel auf den Punkt gebracht hat. Das heißt, es geht nicht um Macht und es geht nicht darum, Recht zu haben. Wir alle stehen in der Pflicht, mit dem Vorgefundenen, dem Guten wie dem Schlechten, dem Gelungenen wie dem Misslungenen Menschenwerk verantwortungsbewusst umzugehen und eben standhaft zu sein. Dafür sind wir gewählt, wir alle. Oder, um es mit den Worten des wunderbaren Harpe Kerkeling vom 12. April 2026 aus Anlass des 81. Jahrestages der Befreiung des Konzentrationslagers Buchenwald zu sagen. Ich zitiere: Demokratie ist kein Geschenk, das man einmal erhält und dann besitzt. Sie ist ein Versprechen, das jede Generation aufs Neue gegen die Bequemlichkeit des Wegsehens verteidigen muss. Und Harpe Kerkeling weiter: Wer die Erinnerung an die Opfer als Belastung empfindet, vergisst, dass diese Erinnerung das Einzige ist, was uns vor einer Zukunft als Täter schützt.
1: Eva von Angern von den Linken, heute, als sie noch Landtagspräsidentin gewesen ist, als dienstälteste Abgeordnete. Dann kam die Wahl von Tobias Rausch. Sebastian Hesse bei mir im Studio. Was wird von dieser Rede zum Beispiel jetzt noch hängen bleiben?
0: Na, für mich bleibt der Begriff Machttrunken hängen. Den hat sie benutzt in Bezug auf die AfD in der Rede in einer anderen Passage und hat der AfD vorgeworfen, dass sie, weil sie ja auch, was die Sitzordnung betrifft, sich eingemischt hat, was verschiedene andere Aspekte der Geschäftsordnung und da ja voll schon einsteigt, Dinge massiv zu verändern. Das hat sie ihr zum Vorwurf gemacht und so eine Art Vorgeschmack darin gesehen, was in den nächsten Jahren passiert. Da wusste sie auch noch nicht, dass die Till-Schneider-Wahl durchgehen würde. Und man kann wirklich sagen, es ist der Tag der AfD heute zum Auftakt dieser Legislaturperiode.
1: Dankeschön, Sebastian, bis hierher. 16.15 Uhr ist es geworden. Hier ist MDR aktuell. Das ist unser Top-Thema an diesem Nachmittag. Natürlich Tobias Rausch von der AfD ist neuer Landtagspräsident in Sachsen-Anhalt. Zu einem seiner Stellvertreter ist Hans-Thomas Till-Schneider, auch aus der AfD-Fraktion gewählt worden. Weitere Meldungen hat jetzt Renato Bodenburg.
17: Südlich von Kreta sind innerhalb weniger Stunden fast 200 Migranten aus dem Mittelmeer gerettet worden. Nach Angaben des staatlichen griechischen Rundfunks gab es 4 Rettungseinsätze. Die Migranten waren nach eigenen Angaben aus der Region um die libysche Hafenstadt Tobruk gestartet. Der Schuhhändler Bequemschuh aus Bad Frankenhausen hat Insolvenzverfahren in Eigenverwaltung beantragt. Nach Unternehmensangaben soll der Geschäftsbetrieb mit 23 Standorten in Thüringen, Sachsen und Sachsen-Anhalt sowie in Niedersachsen und Berlin weiterlaufen. Die Gehälter der über 100 Mitarbeiter seien bis Ende November über das Insolvenzgeld gesichert. Tennisprofi Alexander Zverev könnte noch in diesem Jahr an die Spitze der Weltrangliste vorrücken. Der aktuell erste Jannik Sinner muss nach eigenen Angaben wegen Knieproblemen die Saison vorzeitig beenden. Sinner führt die Rangliste derzeit mit 11.000 Punkten an. Zverev liegt mit 9.720 Punkten auf Platz 2. Das Wetter. Am Abend verbreitet heiter und trocken, 11 bis 16 Grad. In der Nacht im Norden Wolken, sonst klar und trocken bei 10 bis 5 Grad. Morgen erst Nebel oder Wolken, dann zunehmend sonnig, trocken 18 bis 23 Grad. MDR aktuell Verkehrsdienst. Vorsicht auf der A72 Richtung Hof. Zwischen Chemnitz-Röhrsdorf und Kreuz Chemnitz liegen Holzteile auf der Fahrbahn. A2 Richtung Berlin zwischen Braunschweig-Ost und Kreuz Wolfsburg-Königslutter steht ein defektes Fahrzeug. Die A2 Richtung Berlin ist zwischen Bornstedt und Irxleben nach einem Unfall gesperrt. A2 Richtung Hannover. Zwischen Kreuz Magdeburg und Alsleben 14 Kilometer stockender Verkehr wegen Bauarbeiten. B19 Richtung Eisenach zwischen Wasungen und dem Abzweig Bonndorf, Stau nach einem Unfall. Und die B180 Richtung Naumburg ist zwischen dem Abzweig Albersroda und Gleiner nach einem Unfall gesperrt. Geblitzt wird auf der A4 Richtung Dresden zwischen Dreieknossen und Wilsdruff und auf der A14 Richtung Schwerin zwischen Lüderitz und Stendal Süd. Soweit der MDR aktuell Verkehrsdienst, 16.17 Uhr.
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5: Am Mikrofon begrüßt Sie jetzt Romy Arndt. Schönen guten Tag. Wir haben ja nun stundenlang über die konstituierende Sitzung des Magdeburger Landtags berichtet. Jetzt gehen wir mal kurz zu einem anderen Thema, nämlich der Frankfurter Buchmesse. Die wird heute Abend feierlich eröffnet. Vorab haben die Veranstalter schon mal auf einer Pressekonferenz deutlich gemacht, worum es in diesem Jahr bei der größten Buchmesse der Welt gehen wird. Anne Basak berichtet.
21: Es beginnt mit der Liebe.
22: Die Liebe zum Buch blüht nach wie vor. Diese Liebe pulsiert, das wird man in den kommenden 6 Tagen sehen.
21: So führt der neue Vorsteher des Börsenvereins des Deutschen Buchhandels in die Auftaktpressekonferenz ein. Aber sehr schnell ist Sebastian Gugolz bei den ernsten, schweren Themen, die die Buchbranche aktuell bewegen. Nummer 1, Kinder und Jugendliche können immer schlechter lesen, was am Ende, so Gugolz, die Demokratie bedrohen kann.
22: Wie soll man sich eine fundierte Meinung bilden, wenn man nicht in der Lage ist, verschiedene Positionen lesen, zu verstehen und zu vergleichen? Wahlprogramme, Koalitionsvereinbarungen, Zeitungsartikel.
21: Wo weniger gelesen wird, da werden auch weniger Bücher gekauft. Bei 10- bis 15-Jährigen wurde zuletzt ein Minus von fast einem Drittel verzeichnet. Und dazu kommt dann noch Problem Nummer 2, die künstliche Intelligenz. Gugolz findet die Summe aus Leseschwäche plus KI gefährlich.
22: Wer nicht mehr sinnentnehmend lesen kann, kann eine KI-Antwort überhaupt nicht mehr überprüfen. Ihm oder ihr bleibt nur noch, diese vorgefertigte Antwort zu glauben.
21: Da sieht er die Bildungspolitik gefragt, fordert Leseförderung und Medienkompetenz dringend auf die Lehrpläne zu setzen. Und er fordert noch mehr, nämlich, dass die Politik endlich den KI-Unternehmen Grenzen setzt, wie Kulturstaatsminister Weimer auf der Buchmesse vor einem Jahr versprochen hatte. Die Konzerne fütterten ihre Maschinen quasi ungehindert mit geklauten Inhalten. Der Buchmarkt, vor allem Ratgeber, werde von KI-Schrott überflutet.
22: Von Werken, die auf Basis unserer Inhalte auf Knopfdruck ausgespuckt werden und keinem unserer Qualitätsstandards entsprechen, aber über einschlägige Plattformen massenhaft in den Markt drängen und ihn beschädigen.
21: Auch die US-Historikerin Jill Lepore, die dieses Jahr auf der Buchmesse zu Gast ist, warnte eindringlich davor, den Maschinen das Denken und Handeln zu überlassen. Die Menschheit müsse sich fragen, ob sie mit ungezügelter KI nicht nur ihre Freiheit, sondern auch ihren Verstand riskiere.
23: I believe it's worth wondering whether we risk losing not only our freedom, but also our minds.
21: Das Programm der Buchmesse mit dem Gastland Tschechien und tausenden Veranstaltungen auf dem Messegelände und in der Stadt geriet da schon fast in den Hintergrund. Für Direktor Jürgen Boos ist es nach 21 Jahren seine letzte Frankfurter Buchmesse. Gerührt zitiert er einen Gastwirt, bei dem er gerade essen war.
24: Er ist ausgebucht, so schnell wie nie zuvor. Die Menschen kommen aus allen Ländern der Welt. Und er sagte während der Woche der Buchmesse, Frankfurt leuchtet.
21: Zum Abschluss der Pressekonferenz gab es dann auch noch eine Überraschung für Boos. Er wurde vom Börsenverein mit einem Preis ausgezeichnet für seine herausragenden Verdienste um das Buch.
5: Soweit Anne Basak aus Frankfurt am Main. Und jetzt schauen wir wieder nach Sachsen-Anhalt. 4 Wochen nach der Wahl ist ja dort heute der neue Landtag in Magdeburg erstmals zusammengekommen. Und wie das so üblich ist, bei der konstituierenden Sitzung wurde auch der Landtagspräsident neu gewählt. Und das war erstmals ein AfD-Politiker. Der 35-jährige Tobias Rausch wurde gewählt, nicht nur mit den Stimmen von AfD und BSW, sondern er muss noch weitere Stimmen bekommen haben. Nach einer längeren Pause ging die Sitzung dann weiter und es stand die Wahl der Vizepräsidenten auf dem Programm. Die AfD hatte zuvor eine Geschäftsordnungsänderung durchgesetzt, um auch noch einen Vizepräsidentenposten zu bekommen. Und ziemlich überraschend wurde dann der AfD-Politiker Hans-Thomas Tillschneider tatsächlich zum Vizepräsidenten gewählt. Die anderen Parteien hatten ihre Kandidaten zurückgezogen und momentan ist die Sitzung unterbrochen. Wir wissen noch nicht so genau, wie es weitergeht. Aber wir wollen mal in unser Hauptstadtstudio schalten und erfahren, welche Reaktionen es im politischen Berlin bislang gibt. Und dazu begrüße ich unsere Korrespondentin Katrin Aue. Hallo nach Berlin.
25: Hallo.
5: Frau Aue, die Wahl von Tobias Rausch zum Landtagspräsidenten, die war ja schon erwartet worden. Trotzdem gab es da sicher auch Reaktionen in Berlin, oder?
25: Absolut. Die AfD-Bundesspitze zum Beispiel, die kann ihr Glück kaum fassen. Tino Chrupalla und Alice Weidel haben heute gesagt, diese Wahl sei eine historische Premiere. Die Brandmauer in Magdeburg sei endgültig gefallen, also sehr zufrieden. Die grüne Britta Hasselmann dagegen spricht von einem schrecklichen und bedrückenden Tag für die Demokratie, für die Menschen in Sachsen-Anhalt, aber auch für die ganze Republik. Und die Linke, Heidi Reicheneck, die hat sich geradezu mit Abscheu zu Wort gemeldet. Sie meinte, das ist der nächste große Schritt zur Machtergreifung einer Partei, die die geistige Erbin derer ist, die dieses Land in seine dunkelste Zeit geführt haben. Also tatsächlich große Worte heute zu hören hier in Berlin.
5: Tobias Rausch bekam bei der geheimen Wahl zum Landtagspräsidenten 48 Stimmen. Das waren 4 mehr als AfD und BSW zusammen im Landtag haben. Nun kann man rätseln, von wem die 4 zusätzlichen Stimmen kamen. Wird darüber in Berlin auch spekuliert?
25: Das ist ein absolut Riesenthema. Mehrere Parteien vermuten CDU-Abgeordnete dahinter, hinter diesen 4 zusätzlichen Stimmen. Die AfD-Bundesspitze Chrupalla und Weidel haben sogar die Gelegenheit genutzt, sich bei 4 CDU-Abgeordneten zu bedanken, nutzt das also so genüsslich aus. Aber auch Linke und Grüne gehen davon aus, dass diese 4 Stimmen aus der CDU kamen. Heidi Reicheneck zum Beispiel von der Linkspartei spricht deshalb konkret Friedrich Merz an und sagt, was sind denn die Konsequenzen? Nehmen Sie es hin, dass Abgeordnete Ihrer Partei für einen Rechtsextremen gestimmt haben? Die CDU dagegen, die verwehrt sich gegen alle Spekulationen. Fraktionschef der Union, Thorsten Frey, sagt, das sei doch überhaupt nicht ausgemacht, dass diese 4 Stimmen aus seiner Partei kämen. Das sei ja immerhin eine geheime Wahl und das könne ja jeder gewesen sein.
5: AfD-Parteichefin Alice Weidel hat diese Wahl zum Anlass genommen, erneut das Ende der Brandmauer in Deutschland zu fordern. Soweit so erwartbar. Aber wie sieht es denn tatsächlich aus? Wird auch in anderen Parteien über die Brandmauer jetzt ernsthaft diskutiert?
25: Naja, das wird es ja schon seit Wochen und Monaten vereinzelt immer mal wieder. Zuletzt hat zum Beispiel der CDU-Ministerpräsident in Hessen, Boris Rhein, gefordert, zwar nicht mit der AfD zu koalieren, aber doch in Abstimmungen über sinnvolle Projekte durchaus mit der AfD zu stimmen. Also zumindest in der CDU gibt es diese Stimmen. Bislang hat aber der Kanzler immer vehement gefordert, die Brandmauer, die muss stehen und allzu viel rumdefinieren, was denn jetzt eine abgeschwächte Brandmauer sein könnte. Davon will er eigentlich bislang auch nichts hören und er ist ja immer noch der CDU-Vorsitzende.
5: Inzwischen wurde ja auch der 2. AfD-Politiker zum Vize-Landtagspräsidenten gewählt, und zwar Hans-Thomas Tillschneider. Das ist ja fast noch die größere Sensation heute. Vermutlich gibt es dazu aber noch kaum Reaktionen in Berlin, oder?
25: So ist es. Dazu habe ich hier in Berlin noch gar nichts vernommen. Das wird dann sicherlich noch Wellen schlagen in den nächsten Stunden. Bislang würde ich sagen, dass der Schock, das Entsetzen bei den meisten Parteien über die ja doch sehr komfortable Wahl von Tobias Rausch als Landtagspräsident, der Schock sitzt schon tief genug. Da wird vermutlich noch einiges kommen.
5: Katrin Aue war das aus unserem Hauptstadtstudio mit Reaktionen in Berlin auf den Tag heute in Magdeburg. Herzlichen Dank für diese Informationen, Frau Aue.
25: Gerne.
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5: Trotz Tankrabatt, die Spritpreise sind weiterhin extrem hoch. Fast überall liegen sie weit über 2 Euro. Privat können Autofahrer das Fahrzeug ja mal stehen lassen. Aber beruflich kommen einige inzwischen an ihre Grenzen. Die ambulanten Pflegedienste zum Beispiel. Dort verändern sich sogar die Arbeitsabläufe. Manja Kraus mit einem Beispiel aus Schwarzenberg.
3: Wenn die Spritpreise steigen, gerät nicht nur die Versorgung von Pflegebedürftigen unter Druck. Auch die Schwestern und Pflegehelfer wie Manuela Laugner. Sie hat heute wieder eine lange Tour.
6: Sonnleide, Heide, Hofgarten, Altstadt, Wermsgrün. Und ohne Benzin wird es nicht.
3: Die Geschäftsführerin Simone Freudenberg unterhält insgesamt 18 Autos. Das heißt 18 Mal regelmäßiges Tanken.
7: Die Schwestern haben das ja auch mit zur privaten Nutzung. Das bedeutet, wir brauchen unwahrscheinlich viel Benzin. Und Diesel, na, durch die Preiserhöhung, das muss man ungefähr rechnen, das ist im Monat fast 1000 Euro mehr, was wir jetzt zahlen müssen.
3: Um diese Preiserhöhung wenigstens ein wenig im Griff zu haben, gibt es eine Dienstanweisung. Es wird ausschließlich vormittags getankt, für die Schwestern und Pflegehelfer oft ein Kraftakt im hektischen Morgenbetrieb.
6: Ja, natürlich ist es anstrengend, man muss ja immer Luft haben dazwischen drin. Und vormittags ist es immer ein bisschen knapp, man muss ja die Pflegeleute erst machen, ehe man tanken gehen kann.
3: Simone Freudenberg hat die Spritpreise in jedem Kundengespräch im Kopf. Bei einer Neuvorstellung kommt immer zuerst eine Frage.
7: Wo wohnen Sie denn? Und wenn Sie meinetwegen sagen, das ist nicht in Schwarzenberg, sondern außerhalb von Schwarzenberg, dann lehnen wir leider ab. weil wir keine umliegenden Orte, Dörfer und so nicht mehr anfahren durch den Benzinpreisen. Also wir müssen ja kalkulieren und das übersteigt bei weitem das Budget, was ich eigentlich habe, weil wir ja kein Kilometergeld bekommen in Sachsen. Das ist leider so, dass die Krankenkassen kein Kilometergeld bezahlen. Wir kriegen keine Pauschale, wie zum Beispiel in Bayern. Die kriegen pro Kilometer so und so viel Cent Kilometergeld, kriegen wir in Sachsen nicht. Bei uns ist das alles in der Einsatzpauschale mit drin.
3: Das fordert natürlich eine immer strengere Kalkulation heraus.
7: Also die Tourenplanung muss abgeändert werden, optimiert werden. Also das haben wir alles schon gemacht. Und es ist auch eine Dienstanweisung von mir, dass wir nur vormittags tanken, also nur bis 12 Uhr. Und also wenn man an der Tankstelle vorbeifährt und der Sprit ist doch etwas günstig, dass dann wirklich das Signal gegeben wird an alle Mitarbeiter, da, jetzt musst du tanken fahren. Also da wird dann alles liegen gelassen und dann wird erstmal getankt. Aber das ist ja nicht Sinn und Zweck der Sache.
3: Denn in erster Linie geht es um die Pflegebedürftigen. Simone Freudenberg nimmt wegen der hohen Spritpreise nur noch neue Patienten aus ihrem Ort, aus Schwarzenberg, auf.
5: Wir schauen mal aufs Wetter mit Jörg Schröder. Jörg, es sieht ja herrlich aus draußen. Ist das überall so in Mitteldeutschland?
14: Kann man kurz so sagen. Also in Sachsen und auch in Thüringen haben wir flächendeckend mit Sonnenschein zu tun. In Sachsen-Anhalt, in dem Norden und auch in der Mitte, da haben wir ein bisschen mehr Tiefdruckeinfluss und da ziehen aktuell etwas mehr Wolken durch. Aber auch dort insgesamt ein freundlicher Grundeindruck und auch die Temperaturen stimmen freundlich. Wir haben aktuell Temperaturen zwischen 16 und 23 Grad. Schauen wir in den Abend hinein, der auch insgesamt freundlich. Es bleibt trocken. Wie gesagt, in Sachsen-Anhalt vielleicht ein paar mehr Wolken. Noch. Die Temperaturen allerdings dann schon ein bisschen kühler, wenn die Sonne weg ist. 12 bis 16 Grad.
5: Morgen auch wieder freundlich?
14: Wir genießen nochmal diesen wunderbaren Altweibersommer. Morgen quasi das Finale. Morgen nochmal ähnlich wie in den letzten Tagen hier. Nebel, Hochnebel, dann viel Sonnenschein. Temperaturen bis 23 Grad. Wenn ich sage Finale, heißt das, am Donnerstag wird es deutlich herbstlicher mit Wolken, Regen und auch Wind.
5: Jörg Schröder, Dankeschön. Die deutschen Geheimdienste warnen vor Gefahren aus Russland. Die Bevölkerung sieht das laut Umfragen eher gelassen. Über die Diskrepanz sprechen wir mit dem Ex-Kanzleramtschef Wolfgang Schmidt hier im Programm. Außerdem geht es um eine Studie zur demografischen Lage der Nation. Und dazu bin ich im Gespräch mit Adrian Carrasco-Heiermann vom Berlin-Institut, das diese Studie erstellt hat. Das dann nach Dreiviertel.
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8: Um 16.30 Uhr mit Anne Krambeer. Die AfD stellt im Landtag von Sachsen-Anhalt neben dem Landtagspräsidenten auch einen Vizepräsidenten. Zum Stellvertreter des Landtagspräsidenten Tobias Rausch wurde sein Fraktionskollege Hans-Thomas Tilschneider gewählt. Für ihn stimmten 44 der 82 Abgeordneten. Die AfD hat 39 Sitze. Das BSW hatte vor der Wahl angekündigt, Tilschneider nicht zu wählen. Der AfD-Politiker gilt als Vordenker der AfD Sachsen-Anhalt. Er hat sich gegen Inklusion ausgesprochen. Zudem forderte er die Auflösung der Landeszentrale für politische Bildung und eine Besinnung auf die, Zitat, deutsche Sicht der Geschichte. Der Landesbischof der Evangelischen Kirche in Mitteldeutschland, Friedrich Kramer, fordert vom neuen Landtagspräsidenten Sachsen-Anhalts, sein Amt zum Wohle aller Bürger wahrzunehmen. Kramer sagte, der AfD-Politiker Rausch müsse in diesem Amt anderen aufmerksam zuhören. Zudem müsse er alle im Parlament und Bundesland repräsentierten Haltungen und Interessen wahrnehmen. Kramer forderte den neuen Landtagspräsidenten zudem auf, für eine faire parlamentarische Debatte einzustehen. Thüringens Kommunen haben im ersten Halbjahr deutlich mehr Geld aus der Landeskasse erhalten. Das geht aus Zahlen des Statistischen Landesamts hervor. Demnach stiegen die Einnahmen um 6,2% auf gut 3,8 Milliarden Euro im Vergleich zum Vorjahreszeitraum. Im ersten Halbjahr erhöhten sich aber auch die Ausgaben. Sie betragen mehr als 3,9 Milliarden Euro. Für steigende Ausgaben sorgen unter anderem gestiegene Gehälter. Bürgermeister weisen seit langem aber auch auf steigende Sozialausgaben hin. Sachinvestitionen wie Bauvorhaben gingen hingegen zurück. Der Unterhaltungskonzern Paramount hat die Übernahme des Hollywood-Konkurrenten Warner Brothers abgeschlossen. Für die Übernahme flossen insgesamt gut 110 Milliarden Dollar. Das neue Unternehmen trägt den Namen Skydance. Es startet mit einer milliardenschweren Schuldenlast. Befürchtet wird ein großer Stellenabbau. Paramount wird von der Familie des Tech-Milliardärs Larry Ellison beherrscht. Liberale befürchten eine politische Einflussnahme des Trump-Unterstützers auf den Warner-Nachrichtensender CNN. In der EU gelten in Zukunft die Minen- und Batteriefabriken strengere Grenzwerte für Kobalt. Die Abgeordneten des EU-Parlaments stimmten für eine entsprechende Gesetzesänderung. Demnach dürfen Arbeiter nur noch einer bestimmten Menge Kobaltstaub pro Schicht ausgesetzt sein. Das Metall kann Hautirritationen auslösen und gilt als krebserregend. Das waren die Nachrichten. Zum Wetter. Zunächst die Temperaturen. Auf dem Brocken ist es stark bewölkt bei 15 Grad. In Artern wolkenlos 23, Dresden wolkenlos 21, Eisenach wolkenlos 21 Grad. Erfurt wolkenlos 21, Gardelegen stark bewölkt 20, Hoyerswerda wolkenlos 21, Magdeburg wolkenlos 21 Grad. Am Neuhaus, in Neuhaus am Rennweg wolkenlos 19, Oschatz fast wolkenlos 22 Grad.

0: Die Spitzen der deutschen Geheimdienste BND, Verfassungsschutz und MAD haben sich gestern im Bundestag einer öffentlichen Anhörung gestellt. Dabei waren sie sich einig, dass die größte Bedrohung für Deutschland von Russland ausgehe. Sie warnen vor der Gefahr eines gewaltsamen Konflikts mit Russland und vor Anschlägen auf Ziele in Deutschland. Russland führe einen Schattenkrieg gegen uns und deshalb müsse Deutschland deutlich widerstandsfähiger werden, nicht nur militärisch, so hieß es. In der Bevölkerung werden all diese Gefahren aus Russland weniger dramatisch gesehen. Das zeigen mehrere Umfragen in diesem Jahr. Ich habe darüber mit Wolfgang Schmidt gesprochen. Er war unter Kanzler Scholz von 2021 bis 2025 Chef des Bundeskanzleramtes und Beauftragter für die Nachrichtendienste des Bundes. Herr Schmidt, BND-Chef Martin Jäger warnt vor einem gewaltsamen Konflikt mit Russland, sagt aber gleichzeitig, dass es keine Erkenntnisse darüber gäbe, dass in Russland man sich auf einen groß angelegten Angriffskrieg gegen die NATO oder gar gegen Deutschland vorbereiten würde. Was genau bedeutet dann die Warnung vor einem gewaltsamen Konflikt mit Russland?
1: Das bedeutet vor allem das, was wir jetzt manchmal als hybriden Krieg wahrnehmen oder bezeichnen oder besser vielleicht Schattenkrieg, das, was wir gerade in Leipzig gesehen haben, also dass tatsächlich russische Agenten gewaltsam in diesem Fall mit einer mit Sprengstoff beladenen Drohne versuchen, gegen Ziele in Deutschland vorzugehen. Und das ist ja nicht das erste Mal, sondern wir haben das in Polen gesehen, wir haben das in den Staaten des Baltikums gesehen, also dass einfach da eine Grenze überschritten wird und nicht nur jetzt im Internet irgendwie Informationen und Propaganda betrieben wird, sondern tatsächlich auch attackiert wird.
0: Verfassungsschutzpräsident Sinan Seelen sagte bei dieser Anhörung auch, dass Russland eine Bereitschaft zu Tötungsdelikten zeige, das gehöre zum russischen Repertoire. Was genau ist damit gemeint?
1: Das haben wir ja leider auch in Deutschland erleben müssen, dass wir den sogenannten Tiergartenmörder hatten, der also als russischer Agent hier einen georgischen Exillanten umgebracht hat im Tageslicht. Der ist dann festgenommen worden, ist auch verurteilt worden, hat dann immer noch bestritten, dass er irgendwie russischer Agent sei und ist dann im Rahmen eines Gefangenenaustausches im Sommer 24 nach Moskau zurückgekehrt und wurde da von Präsidenten Putin persönlich begrüßt, hochdekoriert und dann hat man eben zugegeben, dass er ein russischer Agent ist. Und wir haben vorher diese Tötung mit diesem Nervengas Novichok in Großbritannien erlebt und immer wieder solche Anschläge auch in Spanien, also wo praktisch Abtrünnige aus der Sicht Russlands dann bis in westliche Staaten hinein verfolgt und dann auch umgebracht werden.
0: Sowohl BND-Chef Jäger als auch Verfassungsschutzpräsident Seelen sehen die Gefahr aus Russland vor allem eben in solchen Anschlägen, in Spionage, Sabotage und Cyberangriffen. Ist die milliardenschwere Aufrüstung der Bundeswehr gegen solche Gefahren das richtige Mittel?
1: Sie ist leider nötig. Also natürlich treibt jeden das um, dass wir so viel Geld jetzt ausgeben. Aber das ist das, was wir früher schon mal hatten, diese Abschreckung. Also dass man sagt, wir möchten nicht in der Lage der Ukraine dann sein, dass man militärisch so schwach ist, dass die russische Rechnung so ist, ach, wir können uns das leisten, die anzugreifen, sondern dass man eben deutlich macht, wir werden ans und wir können uns vor allem auch wehren. Und gleichzeitig, und das war ja auch Teil dieser gestrigen Anhörung, sind jetzt gerade die Änderungen des Bundesverfassungsschutzgesetzes und auch des Bundesnachrichtendienstgesetzes im parlamentarischen Verfahren, weil auch unsere Dienste ein paar mehr Möglichkeiten erhalten sollen, gerade im Ausland zu agieren. Da geht es dann vor allem darum, dass die, wenn von einem ausländischen Server im Computer Angriffe gestartet werden gegen Rechner hier oder Netzwerke hier, dass man dann auch eingreifen kann und das nicht nur beobachtet, sondern dann auch abstellen kann. Also insofern wird sowohl militärisch jetzt reagiert, aber immer als Verteidigung. Die NATO und auch die Bundeswehr sind kein Angriffsbündnis, sondern ein reines Verteidigungsbündnis. Und das soll eben Russland abschrecken. Und dann zweitens über die Nachrichtendienste, dass man sich auf diese Schattenkriege, diese grauen Konflikte eben auch vorbereitet und in der Lage ist, sich zu wehren.
0: Nun zeigen Umfragen, dass die Bevölkerung, gerade auch in Ostdeutschland, diese Gefahren durch Russland nicht als so ernst einschätzt wie die Geheimdienste. Ist diese Diskrepanz normal oder aus Ihrer Sicht ein Problem?
1: Sowohl als auch. Also sie ist, glaube ich, normal, weil Geheimdienste oder Nachrichtendienste naturgemäß nicht alles offenlegen können. Also wenn die Erkenntnisse darin bestehen, dass man bestimmt

0: bestimmte Kommunikation mitgehört hat oder mitgelesen hat, dann sollte man das natürlich nicht öffentlich machen, damit dann die andere Seite weiß, woher diese Informationen kommen und das dann abstellen kann, oder wenn man irgendwelche menschlichen Quellen, also Spione hat. Und deswegen gehört dazu auch ein gewisses Maß an Vertrauen, dass wenn die Präsidenten der Dienste sich öffentlich hinstellen, sagen, wir sehen das, aber wir können keine Beweise vorlegen, dass man denen vertraut. Und das ist ja im Moment ein großes Problem, dass der Politik, aber eben auch unseren Behörden im Moment nicht mehr so umfangreich vertraut wird. Und damit haben wir dieses Misstrauen nicht nur gegenüber der Politik, sondern auch gegenüber Polizei und Justiz. Und wenn man dann erstmal in so einer eigenen Welt ist, wo dann auch andere Informationen vor allem wahrgenommen wird, dann führt das eben dazu, dass die Bedrohungen nicht mehr so wahrgenommen werden. Russland tut auch sehr viel dafür, dass dieses andere Gefühl entsteht und verstärkt wird, indem zum Beispiel im Internet wahnsinnig viel Geld von Russland ausgegeben wird und unglaublich viele Aktionen stattfinden mit so Bots, also automatisierten Nachrichten, die eben vor allem die russischen Propaganda-Ideen verbreiten.
1: Sagt Wolfgang Schmidt, der frühere Chef des Bundeskanzleramtes und Beauftragter für die Nachrichtendienste. 16.40 Uhr ist es.
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3: Sven Herold dazu im Studio. Vor einer guten Woche hat sich der Deutsche Olympische Sportbund für München und gegen die Region Köln-Rhein-Ruhr als deutscher Bewerber für die Olympischen Spiele entschieden. Es geht um die Spiele 2036, 40 oder 44. Heute hat das IOC bekannt gegeben, wie das internationale Rennen um die Sommerspiele 2036 ablaufen wird und vor allem, welche Konkurrenz denn nun auf München warten wird. Markus Tepper, unser Experte beim Thema Olympia. Mit wem bekommt es München denn nun dort zu tun?
4: Nun, die Liste der 6 Konkurrenten überrascht nicht wirklich. Neben München sind aus Europa noch Ungarn und die Türkei dabei, mutmaßlich mit Budapest und Istanbul. Dazu Bewerber aus Katar, aus Indien sowie aus Südkorea und Südafrika. Alle Bewerber werden noch im November ihre Konzepte virtuell dem IOC vorstellen. Im kommenden März gibt es dann die nächste Entscheidung, mit wem das IOC dann in die nächste Bewerbungsphase geht, den sogenannten strategischen Dialog. Darin bekommen die verbliebenen Kandidaten Besuch von einer IOC-Prüfkommission und sie müssen erste rechtliche und finanzielle Garantien hinterlegen, ehe das IOC dann im Dezember 2028, also in gut 2 Jahren, den Kreis der Bewerber noch einmal verkleinert, quasi die Finalisten ermittelt. Aus denen wählt dann im Sommer 2029 die IOC-Vollversammlung den Gastgeber der Sommerspiele 2036 aus.
3: Dauert also noch ein paar Jahre. Dankeschön, Markus Tepper. Die deutsche Fußballnationalmannschaft, die hat die ersten 2 Wochen mit ihrem neuen Cheftrainer hinter sich. 2 Wochen Jürgen Klopp sind ins Land gegangen, aber das Jahr ist ja noch lang und die Nationalelf hat noch ein bisschen was vor, Thorsten von Wege.
5: Es war, ist und bleibt ein turbulentes Jahr für Deutschlands Vorzeigefußballer. WM-Pleite, Trainerwechsel, die große Castingshow des neuen Heilsbringers an der Seite, Jürgen Klopp. Und durchwachsene, aber nicht unbedingt überraschende Resultate in den ersten 4 Spielen unter dem neuen Trainer. Das gab's bisher, aber es geht noch munter weiter. Am 5. oder 6. November wird Klopp seinen Kader für die Novemberspiele benennen. Der Bundestrainer will sein aktuelles XXL-Aufgebot von 44 Spielern auf 23 oder 24 Akteure reduzieren, wie er ankündigte. Spannende Personalentscheidungen sind also zu erwarten. Ab dem 9. November beginnt dann die Vorbereitung auf die letzten Länderspiele des Kalenderjahres. Und zum letzten Mal bereitet sich die Nationalmannschaft in Herzogenaurach auf Auswahlspiele vor. Mit dem Ende der Adidas-Partnerschaft und dem Wechsel des Verbandes zu einem US-Ausrüster ist auch der Homeground in Franken DFB-Geschichte. Am 13. November geht es dann in Belgrad gegen Schlusslicht Serbien um wichtige Punkte in der Nations League. Bei einer Niederlage könnte das Viertelfinale nicht mehr zu erreichen sein. Ein Sieg dagegen erhält alle Möglichkeiten. Holland kommt 3 Tage später zum Gruppenfinale nach Berlin. Spätestens dann entscheidet sich, ob der Viertelfinaleinzug in der Nations League gelingt oder sogar der Abstieg in die B-Liga droht. Das ist aber immer noch nicht das Saisonende. Denn am 20. November lost die UEFA die ersten K.O.-Spiele in der Nations League aus. Deutschland bekommt bestenfalls einen Viertelfinalgegner oder im schlimmsten Fall einen Kontrahenten für die Abstiegs-Playoffs im März kommenden Jahres zugelost. Gehört Deutschland zu den beiden besten Gruppendritten, gibt es keine K.O.-Duelle zum Jahresauftakt. Der Termin würde für Klopp und Co. entfallen. Und dann wäre da noch der Nikolaustag. Am 6. Dezember werden in Belfast die EM-Qualifikationsgruppen ausgelost. Klopp erfährt dann, welcher Weg zum Turnier 2028 in Großbritannien und Irland führt. Wird die DFB-Elf in der Nations League nicht Gruppenletzter, ist sie im Topf der besten 12 Teams mit Top-Teams wie Spanien, Frankreich oder England gesetzt. Ob Deutschland in einer Vierer- oder Fünfergruppe landet oder sogar vorerst noch zwei Optionen möglich sind, hängt vom Abschneiden in der Nations League ab.
3: Die Informationen von Thorsten vom Wege. Und wir schauen noch zum Tennis. Novak Djokovic hat seiner beeindruckenden Karriere einen weiteren Meilenstein hinzugefügt. Beim ATP-Turnier in Peking bleibt der 39 Jahre alte Serbe unbezwingbar, hat dort tatsächlich noch nie ein Spiel verloren. Diesmal hat er den Australier Alex de Minaur im Finale besiegt. Damit baut er seine historische Serie in der chinesischen Hauptstadt auf 34 Siege in Folge aus, holte seinen 7. Turniererfolg. Nach einer Stunde 23 musste der angeschlagene de Minaur die Partie aufgeben. Zu diesem Zeitpunkt hat Djokovic mit 7-6 geführt. Im zweiten Satz stand es 0-1.
1: Es ist 16:45 Uhr, Sie hören MDR aktuell mit diesem Top-Thema in den Nachrichten. Die AfD stellt im Landtag von Sachsen-Anhalt neben dem Landtagspräsidenten auch einen Vizepräsidenten. Zum Stellvertreter des Landtagspräsidenten Tobias Rausch wurde sein Fraktionskollege Hans-Thomas Tilschneider gewählt. Weitere Meldungen hat Anne Kramber für Sie.
6: Südlich von Kreta sind innerhalb weniger Stunden fast 200 Migranten aus dem Mittelmeer gerettet worden. Nach Angaben des staatlichen griechischen Rundfunks gab es 4 Rettungseinsätze. Die Migranten waren nach eigenen Angaben aus der Region um die libysche Hafenstadt Tobruk gestartet. Der Schuhhändler Bequemschuh aus Bad Frankenhausen hat kein Insolvenzverfahren in Eigenverwaltung beantragt. Nach Unternehmensangaben soll der Geschäftsbetrieb mit 23 Standorten in Thüringen, Sachsen, Sachsen-Anhalt sowie in Niedersachsen und Berlin weiterlaufen. Die Gehälter der über 100 Mitarbeiter seien bis Ende November über das Insolvenzgeld gesichert. Tennisprofi Alexander Zverev konnte noch in diesem Jahr an die Spitze der Weltrangliste vorrücken. Der aktuell erste Jannik Sinner muss nach eigenen Angaben wegen Knieproblemen die Saison vorzeitig beenden. Sinner führt die Rangliste derzeit mit 11.000 Punkten an. Zverev liegt mit 9.720 Punkten auf Platz 2. Das Wetter am Abend verbreitet heiter und trocken 11 bis 16 Grad, in der Nacht im Norden Wolken, sonst klar und trocken 10 bis 5 Grad, morgen erst Nebel oder Wolken, dann zunehmend sonnig, trocken 18 bis 23 Grad. MDR aktuell Verkehrsdienst. Die A2 Richtung Berlin ist zwischen Bornstedt und Irxleben nach einem Unfall gesperrt. A2 Richtung Hannover zwischen Kreuz Magdeburg und Eilsleben 12 Kilometer stockender Verkehr wegen Bauarbeiten. A4 Frankfurt Richtung Dresden zwischen Magdala und Bucha 2 Kilometer Stau wegen eines defekten Fahrzeugs im Baustellenbereich. A4 Richtung Görlitz zwischen Salzenforst und Bautzen-Ost Stau. A9 Richtung München, die Abfahrt Triptis ist gesperrt. Hier sind Rettungsfahrzeuge im Einsatz. Vorsicht auf der A72 Richtung Hof. Zwischen Chemnitz-Röhrsdorf und Kreuz Chemnitz liegen Holzteile auf der Fahrbahn. Soweit der MDR-Verkehrsdienst. Die Zeit 16.47 Uhr.
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1: Der neue Landtag von Sachsen-Anhalt hat sich heute konstituiert. Die Wahl von Tobias Rausch zum Landtagspräsidenten war dabei erwartbar. Anders sah es bei Hans-Thomas Tilschneider aus. Damit der Parlamentsvizepräsident werden konnte, musste extra die Geschäftsordnung geändert werden. Das gelang und danach wurde er auch in diese Funktion gewählt, wieder mit Stimmen von außerhalb der AfD. Dabei steht Tilschneider wie kaum ein anderer für einen radikalen Kurs der AfD in Sachsen-Anhalt. Wer ist der Mann, der aus der Islamwissenschaft in die Politik wechselte und inzwischen zu den wichtigsten Ideologen der Partei gehört? André Seifert mit einem Porträt.
7: Sind das Feinde von uns oder nicht?
8: Jetzt hören Sie mal diese blöden Tasse auf, ja. Die steht hier halt rum.
7: Und das sind so hier.
9: Hans-Thomas Tilschneider geriet etwas aus der Fassung, als er in diesem Sommer in seinem Wahlkreisbüro in Querfurt den Bildjournalisten Paul Ronsheimer zu Gast hatte. Eine schwarze Tasse, darauf ein roter Stern und in kyrillischen Buchstaben Armee Russlands. Sie stand da auf einer Kommode. Immer wieder stellte Ronsheimer Fragen zu dieser Tasse und zur russischen Armee.
8: Die hat jemand geschenkt. Ich wollte sie jetzt nicht wegtun.
7: Hier. Aber gut, das ist ja nun die Armee, die die Ukraine angreift, ja, die in Deutschland den Brüderkrieg führt.
8: Ich verbinde damit jetzt noch nichts Besonderes. Das ist halt eine Tasse, die mir.
9: Hektisch stellte Till Schneider die Tasse erst dahin, dann dorthin. Schließlich wollte er sie in einen Schrank stellen, bekam diesen aber nicht auf. In der Zwischenzeit entdeckte Ronsheimer andere Dinge in den Regalen, unter anderem auch ein Buch über Hitler. Eine Szene, die viele Fragen aufwarf. Ist Till Schneider ein Russlandfreund, ein Militarist, ein Hitlerverehrer? Fest steht, in Sachsen-Anhalt ist der 48-Jährige mehr als ein gewöhnlicher Landtagsabgeordneter der AfD. Geboren in Rumänien, studierte, promovierte und forschte Till Schneider viele Jahre in Freiburg, Leipzig und Bayreuth, bevor er in die Politik wechselte und 2016 für die AfD in den Landtag einzog. Bei der Landtagswahl vor einem Monat verteidigte er sein Mandat mit 55% der Erststimmen. Er gilt als einer der ideologischen Köpfe des Landesverbands. Das Wahlprogramm der AfD Sachsen-Anhalt, das sogenannte Magdeburger Manifest, es trägt wesentlich seine Handschrift, vor allem im Bereich Bildungspolitik. Im Schulunterricht fordert Till Schneider mehr Bismarck, weniger Hitler. So formulierte es Till Schneider im Wahlkampf auch bei MDR aktuell.
8: Die Schule ist zur gesellschaftlichen Reparaturanstalt umfunktioniert worden. Man verlangt von ihr, dass sie die Folgen der Masseneinwanderung abfedert und die Integration von Flüchtlingskindern besorgt.
9: Kritiker beschreiben das Magdeburger Manifest als den Versuch, Sachsen-Anhalt zu einem Labor eines Kulturkampfes zu machen, gegen Migration und klimapolitische Maßnahmen, für traditionelle Vorstellungen von Familie und Geschlechterrollen, was Till Schneider auch immer wieder im Landtag betonte.
10: Da muss ich sagen, unser größtes Problem ist nicht die toxische Männlichkeit, sondern der toxische Feminismus. Das ist im Grunde, das ist eine Gender- Diktatur.
9: Till Schneiders Verbindungen reichen weit nach rechts außen. Nicht nur zu Björn Höcke, auch zu Götz Kubitschek und der Identitären Bewegung. 2017 eröffnete er sein Abgeordnetenbüro im sogenannten Identitären Haus in Halle. Dort trafen sich Aktivisten der Kontrakulturhalle, 1% und andere Akteure der neuen Rechten. Kritischen Fragen zu all diesen Themen weicht er auch gern mal aus, wie er im Podcast mit der Funke-Journalistin Melanie Amann zeigte.
8: Ich habe gedacht, es geht hier um mein Buch und deshalb will ich das hier jetzt beenden. Ich will das nicht, das so muss ich mich behandeln lassen.
11: Wenn Sie wollen, noch über.
1: Ja, das war Nathalie Amann im Gespräch mit Hans-Thomas Till Schneider, der heute Nachmittag überraschend zum Vizepräsidenten des Landtags gewählt wurde. Das Porträt kam von André Seifert. Deutschland wird in den nächsten 2 Jahrzehnten massiv an Bevölkerung verlieren. 2045 könnten nur noch 81,8 Millionen Menschen hier leben. Gut 2/3 aller Kreise und kreisfreien Städte werden Einwohner verlieren. Mitteldeutschland ist davon besonders stark betroffen. Das sind die Ergebnisse der aktuellen Studie, die demografische Lage der Nation, dass das Berlin-Institut für Bevölkerung und Entwicklung gemeinsam mit der Wüstenrot-Stiftung vorgelegt hat. Darüber habe ich vor der Sendung mit Adrian Carrasco-Heiermann vom Berlin-Institut gesprochen, der die Studie mit erarbeitet hat. Herr Heiermann, bei Ihrer letzten Studie 2019 klang die Lage noch ganz anders. Da hieß es noch, Deutschland wächst, die Bevölkerung werde auf absehbare Zeit weitgehend stabil bleiben. Jetzt, 7 Jahre später, hat sich das alles gedreht. Was ist denn passiert in der Zwischenzeit?
12: Ja, seit der letzten Ausgabe der demografischen Lage der Nation haben wir gesehen, dass zum einen die Geburten zurückgegangen sind und auch bei den Wanderungen ist es etwas nach unten gegangen und das wirkt sich jetzt auch langfristig aus. Es ist so, dass wir von einem moderaten Bevölkerungsrückgang bis 2045 ausgehen von ungefähr 2%. Die großen Unterschiede, die sind aber auf der regionalen Ebene dahinter.
1: Bis 2045, so heißt es in der Studie, dürfte Deutschland nun auf rund 81,8 Millionen Einwohner schrumpfen. Was ist daran schlimm? Also es steht ja jetzt nicht im Grundgesetz, dass wir immer 83 bis 84 Millionen Menschen sein müssen. Warum ist diese Schrumpfung schlimm?
12: Die ist erstmal nicht schlimm. Eine demografische Entwicklung ist erstmal eine Realität, mit der man umgehen muss. Sie stellt aber natürlich Herausforderungen. Auf Bundesebene konnten wir das in den letzten Wochen ganz gut verfolgen. Da geht es um die Frage, wie stellt man das Rentensystem nachhaltig auf oder auch um die Frage, wie zum Beispiel der wachsende Pflegebedarf in einer alternden Gesellschaft dann auch gedeckt werden kann. Aber was uns in der Studie vor allem interessiert hat, sind die Herausforderungen auf regionaler Ebene. Denn passiert vieles gleichzeitig. Regionen schrumpfen, andere Regionen wachsen. Und die Herausforderungen sind unterschiedlich. In schrumpfenden Regionen ist die Aufgabe, das Leben so zu organisieren, dass die Menschen auch in einer Region, wo die Bevölkerung weniger und älter wird, gut und gerne leben können, dort auch gerne bleiben und vielleicht auch dafür zu sorgen, dass Menschen sogar gerne dorthin ziehen. Und in einer wachsenden Großstadt wiederum geht es vielleicht eher darum, bezahlbaren Wohnraum zu schaffen.
1: Wenn wir mal auf Mitteldeutschland schauen, da sind die Perspektiven auch sehr unterschiedlich. Wo sehen Sie die größten Bevölkerungsverluste auf die Gegenden zukommen?
12: Wir haben die stärksten Verluste, sehen wir in der Prognose in Suhl, wo die Prognose zu einem Ergebnis von ungefähr -30% kommt bis 2045. Und einige weitere Kreise in Thüringen werden auch ähnlich starke Bevölkerungsverluste erleben, laut dieser Prognose.
1: Welche Orte oder Landkreise in Mitteldeutschland stehen besonders gut da, laut Ihrer Studie?
12: Das sind nach wie vor häufig die großstädtischen Kreise, also Leipzig, Dresden, aber auch Jena beispielsweise sind vergleichsweise gut. Also das heißt, Leipzig und Dresden wachsen beispielsweise in der Prognose auch noch. In Jena fällt beispielsweise der Bevölkerungsrückgang nicht so stark aus. Teilweise strahlt das dann auch etwas ins Umland aus. Also wenn man den Landkreis Leipzig nimmt, dann ist der auch, kommt in dieser Prognose auf einen relativ geringen Bevölkerungsrückgang.
1: Sie haben Thüringen erwähnt. Wie sieht es aus mit Sachsen und Sachsen-Anhalt, was die problematischen Regionen betrifft?
12: In Sachsen sehen wir das vor allem im äußersten Süden, also beispielsweise im Erzgebirgskreis, der Bevölkerungsrückgang vergleichsweise stark ist und auch um Görlitz an der Grenze ist der Bevölkerungsrückgang vergleichsweise stark. In Sachsen-Anhalt wiederum sind die Regionen, die stark schrumpfen, vor allem im Südosten und einzelne Kreise im Norden.
1: Welche Empfehlungen ergeben sich aus den Erkenntnissen Ihrer Studie für die Entscheider in der Politik?
12: Ein ganz wichtiger Punkt wird sein, dass gerade in Regionen, wo die Bevölkerung schrumpft und älter wird, man überlegen muss, wie kann man dafür sorgen, dass die Daseinsvorsorge trotzdem bestehen bleibt, dass die Menschen in der Lage sind, die Apotheke zu erreichen, den Hausarzt zu erreichen oder eben auch sozialen Austausch zu haben an Orten, wo man vielleicht auch nicht unbedingt etwas bezahlen muss oder konsumieren muss. Und das wird schwieriger, wenn es weniger Menschen gibt, weniger finanziellen Spielraum vielleicht auch bei den Kommunen. Und deshalb ist hier gerade wichtig, die Rahmenbedingungen für Initiativen und Lösungen, die vor Ort entstehen, zu verbessern, damit die Menschen, die vor Ort leben, dann auch schauen können, wie bewältigen wir diesen Wandel am besten.
1: Soweit Adrian Karasko-Heiermann vom Berlin-Institut zur Studie Die demografische Lage der Nation. Der europäische Markt wird seit Jahren geflutet mit Elektroautos, Medikamenten und Kleidungsstücken aus China. Deutschland und Frankreich fordern dagegen einen wirksamen Abwehrmechanismus. Und das EU-Parlament hat sich jetzt klar ebenfalls für diese Initiative ausgesprochen. Sabrina Fritz.
13: Die China-Initiative von Bundeskanzler Merz und dem französischen Präsidenten Macron wird im EU-Parlament parteiübergreifend begrüßt. Wir sind für freien Handel, aber er muss fair sein, so der Chef der Konservativen Manfred Weber am Morgen in Straßburg. Der gemeinsame Markt sei das Wichtigste, was die EU habe, diesen gelte es zu schützen. Auch René Repasi von der SPD unterstützt den Vorschlag. Erstmals sehe man der Realität ins Gesicht, sagte er. Jeden Tag gingen durch das Überangebot aus China 500 Jobs in Deutschland verloren. Bundeskanzler Merz und der französische Präsident Macron hatten vorgeschlagen, der EU-Kommission mehr Befugnisse einzuräumen, wenn zu viele Billigprodukte aus China den europäischen Markt fluten. Darüber wollen die Staats- und Regierungschefs kommende Woche bei dem Gipfeltreffen entscheiden. Zuvor wird der europäische Handelskommissar Šefčovič nach China reisen. Er will die chinesische Führung überzeugen, mehr Rücksicht auf die europäische Wirtschaft zu nehmen.
1: Und damit sind wir beim Wetter und bei Jörg Schröder. Jörg, wie wird der Abend?
14: Auf alle Fälle entspannt. In den meisten Gebieten erleben wir ruhiges Hochdruckwetter. Wir haben Temperaturen zwischen 15 und 19 Grad. Ein paar mehr Wolken gibt es über dem Norden von Sachsen-Anhalt, aber die tun nicht weh. Regen ist auf alle Fälle kein Thema.
1: Wie geht's morgen weiter?
14: Morgen Tag nochmal Finale des Altweibersommers 2026. Morgen nochmal Temperaturen bis 23 Grad. Alles in allem viel, viel Sonnenschein. Nur was wir schon kennen, in der ersten Tageshälfte können sich zum Teil Nebel bzw. Hochnebelfelder noch ein bisschen länger halten. Aber die verschwinden dann auch bis zur Mittagszeit, dass wir spätestens am Nachmittag überall nochmal diesen wunderbaren Altweibersommer erleben werden. Und dann ist aber halt Schluss. Dann kommen die Tiefdruckgebiete und bringen dann herbstliches Wetter mit Wind, mit Regen und auch vielen, vielen Wolken.
11: Und damit ist dann wirklich Schluss mit dem Altweibersommer oder kommt der, gibt es da Aussichten, dass der vielleicht doch nochmal zurückkommt?
14: Also ich habe geschaut, also Temperaturen über 20 Grad sind da nicht mehr drin. Die Temperaturen dann quasi ab Donnerstag pegeln sich im Schnitt ein zwischen 12 und 17 Grad.
11: Oh je. Und ist dann Herbst. Ist sozusagen wirklich
14: es darfst.
11: Okay, ich frage nicht mehr weiter, Jörg. Dankeschön für die Wetteraussichten. Magdeburg erlebt heute einen besonderen Tag. Der neue Landtag hat sich konstituiert. Landtagspräsident und ein Vizepräsident sind gewählt, beide von der AfD. Ich spreche darüber gleich mit unserem Kollegen, der sich in Sachsen-Anhalt besonders gut auskennt, mit Sebastian Hesse. Jetzt erstmal die Nachrichten.
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6: Um 17 Uhr mit Anne Krambeer. Die AfD stellt im Landtag von Sachsen-Anhalt neben dem Landtagspräsidenten auch einen Vizepräsidenten. Zum Stellvertreter des Landtagspräsidenten Tobias Rausch wurde sein Fraktionskollege Hans-Thomas Tillschneider gewählt. Für ihn stimmten 44 Abgeordnete. Die AfD hat 39 Sitze, sodass Tillschneider 5 Stimmen aus anderen Fraktionen erhalten hat. Der AfD-Politiker gilt als Vordenker der neuen Rechten in Sachsen-Anhalt. Bereits am Mittag war Rausch zum Landtagspräsidenten gewählt worden, dem höchsten Amt im Land. Auch er bekam Stimmen aus anderen Fraktionen. Die Bundesparteien haben mit Entsetzen auf die Wahl des AfD-Politikers Tobias Rausch zum Landtagspräsidenten in Sachsen-Anhalt reagiert. Linken-Fraktionschef Sören Pellmann sprach von einem schwarzen Tag für die Demokratie. CDU-Fraktionschef Thorsten Frei sagte, er sehe die Wahl mit größter Besorgnis. Mutmaßungen über Ja-Stimmen aus den Reihen der CDU seien reine Spekulation. AfD-Parteichefin Alice Weidel forderte erneut ein Ende von Brandmauern und forderte die CDU zur Zusammenarbeit auf. Der frühere Kanzleramtschef Wolfgang Schmidt hat die Spionagevorwürfe gegen Ex-BND-Präsident August Hanning als sehr gravierend bezeichnet. Der SPD-Politiker sagte dem MDR, es sei ungeheuerlich, dass Geld für Informationen geflossen sein solle. Wenn es sich dabei um Erkenntnisse anderer befreundeter Nachrichtendienste gehandelt habe, sei das ein sehr schwerwiegender Vorfall. Hanning wurde festgenommen, weil ihm Spionage und Landesverrat vorgeworfen werden. Schmidt war als Kanzleramtschef unter Olaf Scholz auch für die Nachrichtendienste zuständig. Die Unternehmensgruppe Theo Müller schließt 2 Produktionsstandorte in Sachsen-Anhalt und Sachsen. Wie das Unternehmen mitteilte, sind das Humann-Soßenwerk im Landkreis Börde und die Schnittkäserei in Leppersdorf betroffen. Dort sind jeweils 160 Mitarbeiter beschäftigt. Zur Begründung hieß es, die Betriebe könnten dauerhaft nicht wirtschaftlich betrieben werden. Zur Unternehmensgruppe Müller gehören bekannte Marken wie Sachsenmilch. Spaniens Regierung hat 2 Dekrete zur Entschärfung der Wohnungsnot beschlossen. Diese müssen noch vom Parlament bestätigt werden. Dort hat die linke geschäftsführende Regierung eine knappe Mehrheit. Der erste Versuch, ein Maßnahmenpaket für mehr Mieterschutz zu beschließen, war im regulären Parlament an konservativen und rechten Parteien gescheitert. Seit Wochen gibt es in Spanien Proteste gegen die Wohnungsnot. Auslöser war der Rauswurf einer 87-jährigen Frau aus ihrer Wohnung in Madrid. Das waren die Nachrichten. Zum Wetter zunächst die Temperaturen. Auf dem Brocken stark bewölkt 15 Grad, Chemnitz leicht bewölkt 20, Dresden wolkenlos 21 Grad, Eisenach wolkenlos 21, ebenso in Erfurt auf dem Fichtelberg wolkenlos bei 17 Grad, Gera fast wolkenlos 21, Görlitz leicht bewölkt 21 Grad, Halle leicht bewölkt 23, Leipzig wolkenlos 21, Magdeburg wolkenlos 21 und in Meiningen ebenfalls wolkenloser Himmel, dort bei 20 Grad. Am Abend verbreitet aufbereitet heiter und trocken 11 bis 16 Grad. In der Nacht im Norden Wolken, sonst klar und trocken 10 bis 5 Grad. Morgen erst Nebel oder Wolken, dann zunehmend sonnig, trocken 18 bis 23 Grad. Und am Donnerstag wechselhaft und windig, gebietsweise Schauer oder Gewitter bei sinkenden Temperaturen. MDR Verkehrsdienst. A2 Richtung Berlin ist zwischen Bornstedt und Irxleben nach einem Unfall gesperrt. A2 Richtung Hannover zwischen Kreuz Magdeburg und Eilsleben stockender Verkehr wegen Bauarbeiten. A4 Frankfurt Richtung Dresden zwischen Magdala und Bucha 2 Kilometer Stau wegen eines defekten Fahrzeugs im Baustellenbereich. Vorsicht auf der A9 Richtung München am Kreuz Rippertal in der Überfahrt zur A38 Richtung Leipzig steht ein defektes Fahrzeug im Kurvenbereich und es wird geblitzt auf der A4 Frankfurt Richtung Dresden zwischen Dreieck-Nossen und Wilsdruff und auf der A14 Richtung Schwerin zwischen Lüderitz und Stendal Süd. Soweit der MDR Verkehrsdienst. Die Zeit 17.04 Uhr.
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11: Im Studio begrüßen Sie Romy Arndt und Sebastian Hesse, denn wir wollen über das reden, was heute im Landtag von Magdeburg passiert ist bisher. Spannender Tag dort heute, Sebastian. Am Mittag wurde ja schon ein AfD-Politiker, nämlich der 35-jährige Tobias Rausch, zum Landtagspräsidenten gewählt. Dann war erstmal Pause, dann stand die Wahl der Vizepräsidenten an. Auch da hat die AfD einen Posten besetzen können. Mit Hans-Thomas Tillschneider. Und Sebastian, du hast das alles beobachtet für uns diesen Tag. Was passiert jetzt gerade im Landtag?
15: Es gibt ja noch 2 offene Stellvertreterposten und die CDU hat einen davon reklamiert und darüber wird gerade abgestimmt. Carsten Borchert heißt der Mann, den die CDU gerne im Landtagspräsidium hätte. Und dann wird es nochmal ein bisschen spannend, weil auch die SPD eigentlich Armin Willingmann nominieren wollte für den 3. Stellvertreterposten. Willingmann, der immer noch amtierender Wissenschaftsminister in Sachsen-Anhalt. Und dann gab es zwischenzeitlich das Gerücht, die SPD könne aus Protest gegen die Wahl Tillschneiders das zurückziehen, diese Kandidatur. Es gab auch eine entsprechend bange Frage von Tobias Rausch schon in seiner neuen Funktion als Landtagspräsident. Halten Sie Ihre Kandidatur aufrecht? Da hat sich die SPD dann eine kurze Bedenkpause noch ausbedungen. Was dabei rausgekommen ist, wir werden es im weiteren Verlauf des Nachmittags erfahren.
11: Also ich verstehe ja den Schock bei den anderen Parteien, weil sie das nun nicht erwartet haben, dass Hans-Thomas Tillschneider gewählt wird, zumal ja auch das BSW angekündigt hatte, ihn nicht zu unterstützen, sondern sie wollten nur Tobias Rausch unterstützen bei der Landtagspräsidentenkür. Aber was würde es denn bringen, wenn die SPD jetzt ihren Kandidaten völlig zurückzieht? Also was hätte das denn für Folgen?
15: Ja, das wäre lediglich eine Protestnote dann irgendwann in den Annalen der sachsen-anhaltinischen Landtagsgeschichte. Praktische Relevanz hätte das überhaupt nicht. Es würde den Landtag irgendwie in Zugzwang bringen, weil man dann ja für den nächsten Stellvertreterposten noch jemanden aufstellen müsste. Also es müsste noch jemand nominiert werden. Die AfD kann es dann nicht. Die hat ihr Blatt wirklich ausgereizt bis zum letzten. Es ist aber auch möglich, nur mit 2 Stellvertretern durch die Legislatur zu kommen. Das hat ja in der letzten Legislatur auch geklappt. Da hatte man das ja, um die AfD draußen zu halten, nicht komplett vollumfänglich ausgeschöpft mit den 3, sondern auch nur 2 gehabt. Also möglich ist das schon. Viel interessanter ist ja die Frage, woher kommen denn diese Abweichler und was ist da eigentlich los im Landtag, weil ja doch nichts bei den Abstimmungen heute so gekommen ist, wie wir heute Morgen noch dachten.
11: Ganz genau. Schauen wir da mal drauf. Also am Mittag, es gab ja zunächst einige Reden oder 2 Reden, glaube ich, bevor dann die Wahl des Landtagspräsidenten begann. Und der Tobias Rausch von der AfD hat 48 Stimmen bekommen. Das sind 4 mehr als AfD und BSW im Landtag haben. Wo könnten diese 4 Stimmen hergekommen sein? Es war ja eine geheime Wahl, also so genau weiß man es nicht, aber man kann sich da was zusammenreimen, oder?
15: Ja, aber bei Rausch ist es ja ungefähr so gekommen, wie wir das auch erwartet hatten. Das BSW hat ja von Anfang an gesagt, aus Rücksicht auf parlamentarische Gepflogenheiten würden sie anerkennen, dass traditionell die stärkste Fraktion im Landtag, das ist die AfD, das Vorschlagsrecht hat, würden das achten und deshalb entsprechend auch mitstimmen. So ist es dann wahrscheinlich auch gekommen. Allerdings hat sie, und das hast du ja vorhin schon betont zu Recht, immer gesagt, dass ihr Till Schneider, der eine völlig andere Persönlichkeit ist, ganz anders wahrgenommen wird als Tobias Rausch, dass der ihnen doch jenseits der berühmten roten Linie zu sein scheint, dass sie den nicht mittragen würden und trotzdem hat es geklappt. Da scheint es also Abweichler gegeben zu haben aus anderen Parteien. Man braucht, glaube ich, keine Glaskugel, um sich zu überlegen, welche das ist. Es gab ja auch mehr bei Rausch, also möglicherweise gibt es ja doch mehr als einen in der CDU-Fraktion, der sich nicht daran hält, was eigentlich verabredet war, nämlich die Enthaltung, und der also auch in bewusster Provokation gegen den neuen Fraktionsvorsitzenden Sven Schulze hier anders gestimmt hat.
11: Und das würde vielleicht auch erklären den Optimismus von Ulrich Siegmund, dass er sagt, im Dezember werde ich mich zum Ministerpräsidenten wählen lassen. Die Gespräche laufen super und das sieht gut aus.
15: Genau, er geht ja offenbar sehr siegessicher davon aus, dass die Abweichler stehen, dass er sich auch auf die verlassen kann, dass die nicht heute behaupten, Herr Siegmund, wir wählen Sie mit, und dann morgen aber vielleicht doch Zweifel bekommen und doch wieder anders abstimmen. Interessant ist, dass er ja nicht die nächste Landtagssitzung im November nutzt, um sich zur Wahl zu stellen. Könnte er ja, wenn die Mehrheit so gesichert ist, wie er behauptet, sondern bis Dezember warten will. Was passiert dazwischen? Es gibt einen CDU-Landesparteitag. Und vielleicht ist es so, das ist jetzt Spekulation, aber es könnte ja zumindest sein, glaubte, dass die Union Wunden leckend nach ihrer Wahlniederlage ihre Haltung zur AfD dort komplett überdenkt, komplett neu definiert und es dann auch die Chance gibt, denn Ulrich Siegmund muss sich ja nicht nur wählen lassen für dieses Amt, er muss 5 Jahre lang Mehrheiten organisieren im Landtag, dass es dann irgendwie eine Bereitschaft der Union dann ohne Sven Schulze geben könnte, in irgendwie AfD-Beschlüsse partiell zumindest mitzutragen.
11: Und das hat ja auch AfD-Chefin, Parteichefin Alice Weidel heute nochmal gefordert. Die Brandmauer muss weg und hat den anderen Parteien also Zusammenarbeit angeboten. Das würde dann auch dazu passen. Ein bewegender Tag heute im Magdeburger Landtag, und das Geschehen bis hierher fasste für uns Sebastian Hesse zusammen. Herzlichen Dank für den Moment, Sebastian. Erstmals überhaupt in Deutschland stellt die AfD einen Landtagspräsidenten. In Magdeburg wurde also Tobias Rausch im ersten Wahlgang in das protokollarisch höchste politische Amt Sachsen-Anhalts gewählt. Frank Eichmann hat dazu politische Reaktionen in Berlin gesammelt.
16: Die AfD-Spitze ist begeistert von der Wahl des ersten eigenen Landtagspräsidenten. Die jahrelange Ausgrenzung unserer Partei hat heute endlich ein Ende gefunden, so die Parteichefs Chrupalla und Weidel. Kritik von allen anderen Parteien im Bundestag. Die linken Politikerin Reichinek sieht in der heutigen Wahl den nächsten großen Schritt zur Machtergreifung einer Partei, die geistige Erbin derer sei, die dieses Land in seine dunkelste Zeit geführt hätten. Grünen-Fraktionschefin Hasselmann beklagt das dröhnende Schweigen des CDU-Chefs Friedrich Merz. Sie erwarte von ihm eine glasklare, unmissverständliche Erklärung. Dass der heute gewählte Landtagspräsident nicht nur von AfD und BSW, sondern auch 4 Stimmen aus anderen Fraktionen erhielt, nennt Unionsfraktionschef Frei in Berlin in höchstem Maße bedenklich und besorgniserregend. Dass diese Stimmen von der CDU kamen, das nennt Frei dagegen reine Spekulation, die Wahl sei geheim gewesen. SPD-Fraktionschef Miersch kündigt an, dass die Wahl des ersten AfD-Landtagspräsidenten morgen Thema im Koalitionsausschuss von Union und SPD sein werde. Es gehe um den Zustand unserer Parteien in dieser schwierigen Situation und um den Umgang mit der AfD. Frank Eichmann, Berlin.

0: Deutschland hat womöglich eine neue Spionageaffäre. Der ehemalige Chef des Bundesnachrichtendienstes August Hanning ist heute festgenommen worden. Der Vorwurf: Spionage, Landesverrat und geheimdienstliche Agententätigkeit. Hanning soll über Jahre über seinen ehemaligen Büroleiter Dokumente des Nachrichtendienstes erhalten haben und diese für seine Beratertätigkeit ausgenutzt haben oder genutzt haben. Die Reaktionen im politischen Berlin fasst Jasper Rupper zusammen.
1: Das schlägt richtig ein wie eine Bombe. So beschreibt es der CDU-Politiker Marc Henrichmann. Er ist Vorsitzender im parlamentarischen Kontrollgremium, das die Nachrichtendienste kontrolliert. Die Reaktion des Staates im Fall Hanning müsse knochentrocken und knüppelhart sein. Man habe in der Vergangenheit vielleicht zu sehr geschlafen, sagt Henrichmann weiter. Das hole uns jetzt ein. Grünen Sicherheitspolitiker Konstantin von Notz, der ebenfalls Mitglied im parlamentarischen Kontrollgremium ist, spricht von einer eisenharten Affäre. Von Notz fordert Konsequenzen. Man müsse die Lobbytätigkeiten ehemaliger Spitzenbeamter und höchster Geheimnisträger stärker in den Blick nehmen. Diese sind offenkundig auch ein Einfallstor für gegnerische Geheimdienste, so von Notz. Hier könne man auch nachschärfen beim Gesetz zur Reform der Nachrichtendienste, das gegenwärtig in den Ausschüssen des Bundestags beraten wird. Kein Nachschärfen, sondern einen kompletten Stopp des Gesetzes fordert dagegen linken Politikerin Clara Bünger. Der Fall Hanning zeige, dass die Geheimdienste selbst ein Sicherheitsrisiko seien. Es sei fatal, genau jetzt die Dienste mit weiteren Befugnissen auszustatten. August Hanning war von 1998 bis 2005 Chef des Bundesnachrichtendienstes. Ab 2012 soll ein ehemaliger Büroleiter im BND ihn jahrelang mit geheimen Dokumenten versorgt haben. Diese soll Hanning für seine Beratertätigkeiten genutzt und in einem Fall für eine Analyse für einen fremden Geheimdienst genutzt haben. Um welchen Nachrichtendienst es dabei geht, wurde nicht bekannt.
0: Es ist 17.14 Uhr. Sie hören MDR aktuell mit diesem Top-Thema in den Nachrichten. Die AfD stellt im Landtag von Sachsen-Anhalt neben dem Landtagspräsidenten auch den Vizepräsidenten. Zum Stellvertreter des Landtagspräsidenten Tobias Rausch wurde sein Fraktionskollege Hans-Thomas Tilschneider gewählt. Und jetzt weitere Meldungen.
2: Bei dem ukrainischen Angriff mit hunderten Drohnen auf die Region Moskau sind nach russischen Angaben zwei Menschen getötet worden. Laut Regionalgouverneur Andrei Worobjow wurden 9 weitere Menschen verletzt. Nach Angaben der russischen Zivilluftfahrtbehörde wurde auch der Betrieb an den 4 Moskauer Flughäfen beeinträchtigt. In Braunsbedra im Saale-Kreis ist erneut eine Weltkriegsbombe gefunden worden. Nach Angaben des Landkreises soll der amerikanische Blindgänger morgen Vormittag entschärft werden. Dafür werde ein 500 Meter Sperrkreis rund um den Fundort an der Landstraße 178 eingerichtet. Anwohner seien nicht betroffen. Gewerbebetriebe innerhalb des Bereichs müssten aber evakuiert werden. Bei einem Arbeitsunfall in Marienberg im Erzgebirge ist ein Mann schwer verletzt worden. Nach Angaben der Polizei hatte der 50-Jährige in einem Lokal gearbeitet. An einer Kühltruhe habe es eine Verpuffung gegeben, warum sei unklar. Der Mann sei mit einem Rettungshubschrauber in ein Krankenhaus geflogen worden. Zum Wetter: am Abend verbreitet heiter und trocken, 11 bis 16 Grad, in der Nacht im Norden Wolken, sonst klar und trocken, 10 bis 5 Grad. Morgen erst Nebel oder Wolken, dann zunehmend sonnig, trocken, 18 bis 23 Grad. MDR Verkehrsdienst. A2 Richtung Berlin zwischen Bornstedt und Irxleben nach einem Unfall gesperrt. A2 Richtung Hannover zwischen Kreuz Magdeburg und Eilsleben stockender Verkehr wegen Bauarbeiten. A4 Frankfurt Richtung Dresden zwischen Magdala und Bucha 2 Kilometer Stau wegen eines defekten Fahrzeugs im Baustellenbereich. Vorsicht auf der A9 Richtung München am Kreuz Rippachtal in der Überfahrt zur A38 Richtung Leipzig steht ein defektes Fahrzeug im Kurvenbereich. Geblitzt wird auf der A4 Frankfurt Richtung Dresden zwischen Dreiecknossen und Wilsdruff und auf der A14 Richtung Schwerin zwischen Lüderitz und Stendal Süd. Soweit der MDR-Verkehrsdienst. Die Zeit 17.17 Uhr.
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0: In Deutschland gibt es immer mehr Kriegsdienstverweigerer. Von Januar bis Ende August des Jahres sind bereits über 12.000 Anträge beim zuständigen Bundesamt für Familie und zivilgesellschaftliche Aufgaben eingegangen. Damit haben sich die Zahlen mit Blick auf das Vorjahr mehr als verdreifacht. Frage an Tim Aßmann, warum sind die Zahlen so massiv angestiegen?
4: Ja, es hat verschiedene Gründe, aber die wichtigsten sind sicherlich zum einen die allgemeine Spannungslage, also das Verhältnis zu Russland, und auch grundsätzlich, dass ja die Bundeswehr einen neuen Wehrdienst eingeführt hat. Und der beinhaltet, dass alle 18-Jährigen eines Jahrgangs, Männer und Frauen, Fragebögen zugeschickt bekommen. Bisher waren das nach Bundeswehrangaben in diesem Jahr rund 450.000. Frauen können die beantworten, Männer müssen es tun. Und für Männer würde ja eben Wehrpflicht und Kriegsdienstverweigerung, wenn es das eben aktuell gäbe, wenn das der Fall wäre mit der Wehrpflicht, auch gelten. Also beschäftigen sich jetzt wohl sehr viele junge Männer anlässlich dieser Fragebögen grundsätzlich mit der Frage, will ich überhaupt im Falle des Falles Dienst an der Waffe tun, ja oder nein? Es gibt die Möglichkeit der Kriegsdienstverweigerung aus Gewissensgründen, und davon machen jetzt offenbar immer mehr Leute einfach theoretisch mal prophylaktisch sozusagen Gebrauch. Bis Ende August diesen Jahres hat das zuständige Bundesamt in Köln 12.100 Anträge verzeichnet rund. Das sind dann sogar dreimal so viele ungefähr wie im gesamten Vorjahr, Tendenz steigend. Bei der Bundeswehr verzeichnet man das auch ähnlich. Die leiten ja die Anträge dann weiter. Also da gibt es jetzt eben mehr Interesse an der Kriegsdienstverweigerung, auch wenn die bisher rein theoretisch ist.
0: Aktuell ist die Wehrpflicht ja ausgesetzt in Deutschland. Kann man dennoch verweigern?
4: Ja, das kann man eben. Dieses Grundrecht auf Kriegsdienstverweigerung aus Gewissensgründen besteht. Man muss dazu einen Antrag stellen. Wird der genehmigt, würde man dann eben, wenn es eine Wehrpflicht gäbe, die ist ja in Deutschland seit 2011 ausgesetzt, würde man Zivildienst leisten müssen, also Ersatzdienst für den Wehrdienst. Und das ist eben momentan nicht der Fall, aber trotzdem beschäftigen sich sehr viel mehr Leute damit, das eben grundsätzlich zu tun, den Kriegsdienst zu verweigern. Und dann können das natürlich nicht nur Leute tun, die vielleicht eben neu zur Bundeswehr müssten, sondern aktive Soldaten oder Reservisten, die haben diese Möglichkeit auf Kriegsdienstverweigerung auch. Gibt's auch diese Fälle, sind aber eine Minderheit.
0: Die Bundeswehr braucht ja Personal und versucht, den Bedarf nun erstmal ohne Wehrpflicht zu decken. Wie wahrscheinlich ist es denn, dass sie dennoch wieder eingeführt wird?
4: Eher unwahrscheinlich. Also zum einen, die Bundeswehr braucht zwar Personal, aber sie hat momentan nicht die Möglichkeiten, so viele Leute wieder auszubilden, wenn jetzt eben die Wehrpflicht wieder eingeführt würde. Man baut erstmal Kasernen, man bildet Ausbilder aus. Das heißt, erst einmal könnte die Bundeswehr gar nicht so viele Leute unterbringen. Und wenn dann aber diese Voraussetzungen gegeben wären, dann müsste der Bundestag sagen, okay, es gibt nicht genug Freiwillige, wir wollen die Wehrpflicht wieder einführen. Aber dass das dann noch in dieser Legislaturperiode passiert, das ist eher unwahrscheinlich. Das heißt, erst einmal ist das Ganze reine Theorie. Aber für viele Leute ist eben der Gedanke jetzt präsenter, als er es vorher war. Deshalb die steigende Zahl bei den Anträgen auf Kriegsdienstverweigerung.
0: Informationen von Tim Aßmann waren das zur Zahl der Kriegsdienstverweigerer, die massiv angestiegen ist.
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0: 17:20 Uhr. In Frankfurt am Main startet heute die größte Buchmesse der Welt. Das heißt, sie ist gerade gestartet um 17 Uhr zum inzwischen 78. Mal. Nach der Corona-Pandemie ist diese Buchmesse nach und nach wieder gewachsen. Aber die Branche steht vor vielen Problemen. Umsatzrückgänge genauso wie die sinkende Zahl von Buchkäufern. Dazu kommt noch, dass gerade junge Menschen seltener zum Buch greifen. Lars Hofmann berichtet.
5: Die aktuelle PISA-Studie hat auch die Buchbranche aufgeschreckt. Die Lesekompetenz von Schülern und Schülerinnen ist weiter gesunken. Dazu kommt, gerade die Jüngsten, die 10- bis 15-Jährigen, haben im vergangenen Jahr rund ein Drittel weniger Bücher gekauft. Ein Problem für die Buchbranche. Auch auf der Buchmesse, sagt Sebastian Gogolz, der neue Vorsteher des Börsenvereins des Buchhandels.
6: Also der Abbau von Leseprogrammen, von Leseförderungsprogrammen ist natürlich fatal in einer Situation wie jetzt. Das Gegenteil muss passieren. Diese Programme müssen aufgebaut werden, müssen mit einem politischen Willen, und auch mit dem politischen Willen ist immer dann eben auch die Finanzierung verknüpft. Das muss unbedingt aufgerüstet werden, und diese Forderung muss so laut wie möglich von der Buchmesse herabtönen.
5: Insgesamt findet die Frankfurter Buchmesse also in für die Branche schwierigen Zeiten statt. Im vergangenen Jahr ist der Umsatz um fast 3% gesunken, im ersten Halbjahr nochmal um gut 4%. Buchhandlungen, aber auch Verlage seien zunehmend in Gefahr, sagt Sebastian Gogolz.
6: Es verschärft sich eben. Und der Trend, den wir jetzt in den allerersten Zahlen für dieses Jahr schon absehen können, der zeigt leider nicht wieder in die Aufwärtsrichtung. Und ich glaube, die Gefahr, dass das sich jetzt wirklich in unmittelbare Schließungen umsetzt, die ist wirklich greifbar.
5: Das erlebt auch die Offenbacher Buchhändlerin Andrea Tuscher. Sie macht ihren Buchladen Ende des Jahres zu, versucht es dann mit einem kleineren, günstigeren Buchgeschäft neu. Dass die Menschen sparen, sei aber nur ein Grund für die Probleme der Branche, sagt sie.
7: Ich habe viele Kundinnen und Kunden, die hören Podcasts. Wenn du Podcasts hörst, dann musst du dir kein Buch kaufen. Viele informieren sich halt viel über die sozialen Medien und bleiben da natürlich auch hängen. Die Zeit ist einfach zu wenig da. Also um zu lesen, die Ruhe. Wir haben einfach eine super schnelllebige Zeit und dementsprechend ist das Buch dann so ein bisschen im Hintergrund.
5: Auch für die Frankfurter Buchmesse sind diese veränderten Gewohnheiten eine Herausforderung. Sie muss sich immer wieder zumindest ein bisschen neu erfinden, neue Geschäftsfelder bearbeiten. Beispielsweise geht es zunehmend auch darum, Buchrechte an Filmfirmen, Fernsehsender oder Streamingdienste zu verkaufen, sagt Buchmessendirektor Jürgen Boos.
8: Man muss voneinander lernen. Die Branchen reagieren ganz anders. Netflix muss im Moment die Serie alle zweimal im Jahr erneuern, ja, und alle suchen nach Stoffen und 70% dieser Stoffe kommen aus den Büchern.
5: Aber auch den Gewohnheiten der Besucher und Besucherinnen will die Messe entgegenkommen. In den Hallen gibt es in diesem Jahr neue Themenwelten zu entdecken. Die Crime World für Krimi-Freunde zum Beispiel oder eine Bühne für Comics, damit die Menschen schneller ihre Inhalte finden können. Und auf der Agora, also dem großen Freigelände auf der Messe, signieren Autorinnen und Autoren Bücher. Ziel, die Besucher sollen sich so besser verteilen. Es soll sicherer und für sie angenehmer werden.
0: Aus Frankfurt berichtete Lars Hofmann. Die Aktion Sterneküche macht Schule war heute in der Wolfgang-Mutzek-Schule in Leipzig zu Gast. Das Projekt von Fernsehkoch Stefan Marquardt und der Knappschaft Krankenkasse hat den Ehrgeiz, die Qualitätslücke zwischen Schulessen und Gastronomieküche zu schließen. Schulen bewerben sich, der Sternekoch kommt und kocht mit Schülern und Kantinenpersonal. Wie das in der Leipziger Schule gelaufen ist, erzählt Dirk Henze.
9: Von wegen, viele Köche verderben den Brei. Es braucht nur klare Ansagen.
10: Also ich mach Ei.
11: Macht er Mehl.
12: Und du hast die Verantwortung.
9: 12 Schüler, 4 Lehrer und TV-Koch Stefan Marquardt wuseln durch die kleine Küche im Keller der Wolfgang-Mutzek-Schule. Da werden Schüsseln gesucht, Besteck klappert, Bleche wandern von einer Hand zur anderen.
13: Dass wir einfach verschiedene Häppchen zum Probieren machen und lassen dann halt einfach oben in der Schule die Kids einfach probieren. Und das kommt gut an. Habt ihr alles losgekriegt?
10: Ja.
9: Bei diesem Termin geht es mal nicht um die Mensa, erklärt Schulleiter Uwe Naumann, sondern ein Angebot parallel zum Unterricht. Schüler zaubern Häppchen für Schüler.
14: Im Rahmen des Ganztagsangebotes bereiten die Schüler einen Tag in der Woche so einen kleinen Imbisswagen vor mit vielen kleinen Häppchen. Und am nächsten Tag in der Pause fährt der Imbisswagen sozusagen rum und die Schüler bekommen kleine Snacks und kleinen Imbiss.
9: Die erste Runde hatte Vollkornschnitten im Angebot mit Tomate, Mozzarella oder Süßaufstrich. Oskar lieferte aus und wurde regelrecht überrannt.
15: Bei den Tomaten-Mozzarella, das war direkt weg.
9: Die Mutzek-Schule ist ein Haus für Erziehungshilfe. Es sind nicht die einfachsten Kinder, die ja täglich miteinander zum Team werden sollen. Da hilft so ein Profibesuch besonders.
14: Wenn die dort mitmachen, dass das nochmal was ganz anderes ist, wenn man hier selbst was herstellt mit seinen Händen und das am Ende auch kosten und probieren kann.
9: Jetzt gilt es, Hähnchen-Nuggets zu panieren und schon wird hektisch geknetet. Nicht gleich perfekt, aber exakter Arbeitsverteilung. Das mag Oskar fast noch mehr als das Rezept.
15: Wie wir zusammenarbeiten können. Wenn man ohne Streitigkeiten einfach Sachen machen kann.
9: Sieht Philipp ganz ähnlich. Er ist 8. Klasse, mit der Älteste hier und hat schon Spaß am Anleiten.
16: Ich bin jetzt 3 Jahre ungefähr mit bei dieser AG dabei. Und ich bin halt sehr stolz, dass es immer weitergemacht wird und dass wir auch solche Profis wie heute mit dabei haben.
9: Da wächst ganz heimlich ein Chefkoch heran.
16: Ich wohne halt in der WG, also in der Wohngemeinschaft. Und da bin ich halt regelmäßig beim Backen, Kochen und im Haushalt aktiv. Also Kochen und Backen ist für mich relativ toll.
9: Stefan Marquardt hat sichtlich Spaß auch an dieser kleinen Runde. Kinder, die nicht nur in der Küche sind, um zu fragen, was es heute zu essen gibt, das sehe er gern öfter, weil es fit macht fürs Leben.
13: Sobald die aus der Schule rauskommen und in eine WG ziehen oder in irgendeine Gemeinschaft ziehen und wenn du dann kochen kannst, Also da bist du aber der Hero. Ja? Und deswegen, das muss viel, viel mehr gefördert werden, das Thema Kochen an den Schulen.
1: Die Botschaft ist hiermit schmackhaft gemacht.
0: Dirk Henze berichtete aus Leipzig. Und damit sind wir beim Wetter und bei Jörg Schröder. Jörg, wie wird denn der Abend in Mitteldeutschland?
10: Alles in allem entspannt, also es passiert nicht wahnsinnig viel. Wir erleben weiterhin dieses wunderbare Hochdruckwetter, was ja quasi schon den ganzen Tag vorherrscht. Okay, im Norden von Sachsen-Anhalt hatten wir heute so ein bisschen Tiefdruckeinfluss, da war Hoch Felicia und die hat versucht, so ein bisschen ein paar mehr Wolken reinzuschicken. Hat sie auch geschafft, aber auch dort insgesamt entspanntes Wetter, dass wir dann natürlich mit dem, wenn der Sonnenschein dann weg ist, dann mit kühleren Temperaturen klarkommen müssen. Denn aktuell ist es doch ausgesprochen mild. Wir haben aktuell zum Beispiel in Erfurt 22 Grad, in Magdeburg 22 Grad, in Bautzen 20 Grad, in Dresden sogar 23 Grad. Wenn die Sonne dann weg ist, dann liegen dann die Temperaturen zwischen 12 und 16 Grad.
0: Und wie wird die Nacht?
10: Ordentlich frisch, muss ich sagen, 10 bis 5 Grad. In vielen Gebieten funkeln die Sterne, aber es ziehen ab und zu mal ein paar Wolkenfelder durch und in der zweiten Nachthälfte bilden sich dann wieder Nebel- bzw. Hochnebelfelder und diese Nebel-Hochnebelfelder werden uns dann morgen wieder bis in den Vormittag hinein begleiten. Das heißt, wir erleben nicht von früh bis spät viel Sonnenschein. Am Vormittag, gerade in den Niederungen, da kann sich all dieser Nebel doch ein bisschen länger halten. Ich gehe davon aus, im Laufe des Vormittags ist diese ganze Nebelsoße verschwunden, dass wir spätestens am Nachmittag überall nochmal richtig schön Altweibersommer erleben werden. Bei Temperaturen bis 23 Grad. Aber ein Wetterwechsel, der naht schon, das merkt man morgen vor allen Dingen in Sachsen. Da haben wir etwa so im Elbtal und auch in der Oberlausitz einen unangenehmen böhmischen Wind.
0: Und dieser böhmische Wind, was bringt der dann?
10: Der deutet nur quasi den Wetterwechsel an, denn der Wetterwechsel kommt dann quasi am Donnerstag. Eine Kaltfront zieht herein. Wir wissen aktuell noch nicht genau, wie schnell die ist. Aktueller Stand, Oberlausitz, Elbtal werden am Donnerstag noch relativ freundliches Wetter erleben. Da geht es auch nochmal richtig in den milden Bereich hinein. 22, 23 Grad sind da nicht ausgeschlossen. Ansonsten macht die Kaltfront uns dann schon ordentlich zu schaffen. Gerade Sachsen-Anhalt, Thüringen und Westsachsen werden am Donnerstag schon stark bewölktes Wetter erleben. Es wird immer wieder regnen, der Wind ist recht kräftig, die Temperaturen gehen so ganz allmählich in den Keller, auf alle Fälle unter 20 Grad. Und am Freitag sind wir spätestens dann in ganz Mitteldeutschland im Herbst angekommen, wie man ihn sich so vorstellt, mit Wind, mit wenig Sonne, mit vielen Wolken und Temperaturen so um die 15 Grad.
0: Jörg Schröder war das mit den Wetteraussichten. Dankeschön. Kurzer Blick aufs weitere Programm hier bei MDR aktuell. Ein Paukenschlag, das meint unser Kommentator zur Festnahme des Ex-BND-Chefs August Hanning wegen Spionage. Den Kommentar hören Sie gleich nach den Nachrichten. Außerdem geht es um den ersten AfD-Landtagspräsidenten in Deutschland. Welche Aufgaben hat Tobias Rausch im Magdeburger Parlament? Das erklärt uns unser dortiger Reporter.
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2: Um 17.30 Uhr mit Anne Krambeer. Die AfD stellt im Landtag von Sachsen-Anhalt neben dem Landtagspräsidenten auch einen Vizepräsidenten. Zum Stellvertreter des Landtagspräsidenten Tobias Rausch wurde sein Fraktionskollege Hans-Thomas Tillschneider gewählt. Für ihn stimmten 44 der 82 Abgeordneten. Die AfD hat 39 Sitze. Das BSW hatte vor der Wahl angekündigt, Tillschneider nicht zu wählen. Der AfD-Politiker gilt als Vordenker der neuen Rechten in Sachsen-Anhalt. Ebenfalls zum Vize-Landtagspräsidenten wurde der CDU-Politiker Carsten Borchert mit 64 Ja-Stimmen gewählt. Unionsfraktionschef Thorsten Frey hat sich besorgt über das Abstimmungsergebnis des ersten AfD-Landtagspräsidenten in Sachsen-Anhalt geäußert. Der CDU-Politiker sagte, er wolle nicht spekulieren, wer aus anderen Fraktionen den AfD-Politiker gewählt habe. Aber dies sei in höchstem Maße bedenklich und besorgniserregend. Linken Co-Fraktionschef Sören Pellmann sprach von einem schwarzen Tag für die Demokratie. Rausch war mit 48 von 82 Stimmen zum Landtagspräsidenten gewählt worden. Die AfD-Fraktion verfügt über 39 Sitze. Einen Monat nach den Sabotageangriffen auf das deutsche Stromnetz hat Sachsen ein neues Sicherheitsgremium eingerichtet. Innenminister Armin Schuster sagte, zunächst werde die gesamte kritische Infrastruktur im Freistaat erfasst. Daraus lasse sich dann eine Sicherheitsstrategie entwickeln. Der CDU-Politiker betonte, es gehe nicht nur um den Schutz vor militärischen Angriffen. Auch Szenarien wie großflächige Stromausfälle, Pandemien oder Naturkatastrophen würden einbezogen. Thüringens Kommunen haben im ersten Halbjahr deutlich mehr Geld aus der Landeskasse erhalten. Das geht aus Zahlen des Statistischen Landesamts hervor. Demnach stiegen die Einnahmen um 6,2% auf gut 3,8 Milliarden Euro im Vergleich zum Vorjahreszeitraum. Im ersten Halbjahr erhöhten sich aber auch die Ausgaben. Sie betragen mehr als 3,9 Milliarden Euro. Für steigende Ausgaben sorgen unter anderem gestiegene Gehälter. Bürgermeister weisen seit langem aber auch auf steigende Sozialausgaben hin. Der Unterhaltungskonzern Paramount hat die Übernahme des Hollywood-Konkurrenten Warner Brothers abgeschlossen. Für die Übernahme flossen insgesamt gut 110 Milliarden Dollar. Das neue Unternehmen trägt den Namen Skydance. Es startet mit einer milliardenschweren Schuldenlast. Befürchtet wird ein großer Stellenabbau. Paramount wird von der Familie des Tech-Milliardärs Larry Ellison beherrscht. Liberale befürchten eine politische Einflussnahme des Trump-Unterstützers auf den Warner-Nachrichtensender CNN. Das waren die Nachrichten. Zum Wetter? Zunächst die Temperaturen. In Artern ist der Himmel wolkenlos bei 22 Grad, Dresden wolkenlos 21, ebenso in Eisenach und in Erfurt. Gardelegen stark bewölkt bei 20 Grad, Hoyerswerda wolkenlos 21, Magdeburg wolkenlos 21 Grad, Neuhaus am Rennweg wolkenlos 19, Oschatz fast wolkenlos 21 Grad, Blauen wolkenlos 21, ebenso in Wernigerode und in Lutherstadt Wittenberg wolkig bei 20 Grad. Am Abend verbreitet heiter und trocken, 11 bis 16 Grad. In der Nacht im Norden sonst klar und trocken bei 10 bis 5 Grad. Morgen erst Nebel oder Wolken, dann zunehmend sonnig, trocken, 18 bis 23 Grad. Am Donnerstag wechselhaft und windig, gebietsweise Schauer oder Gewitter, sinkende Temperaturen. MDR Verkehrsdienst. A2 Richtung Berlin. Zwischen Bornstedt und Irxleben ist es nicht mehr gesperrt. Der Verkehr wird an

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1: Die Bundesanwaltschaft hat den früheren Präsidenten des Bundesnachrichtendienstes, August Hanning, wegen des Verdachts der Spionage und des Landesverrats festnehmen lassen. Auch ein weiterer hochrangiger BND-Mitarbeiter ist verhaftet worden, teilte die Karlsruher Behörde mit. Hanning wird unter anderem landesverräterische Ausspähung, versuchter Landesverrat und geheimdienstliche Agententätigkeit vorgeworfen. Hören Sie dazu den Kommentar des ARD-Geheimdienstexperten Thomas Schmidt.
2: In Geheimdienstromanen und Filmen wohnen ehemalige Geheimdienstchefs üblicherweise auf dem Land, schneiden versonnen ihre Rosen und empfangen ab und an geheimnisvolle Gäste, denen sie verklausulierte Einschätzungen geben oder für sie aus altem Wissen die Lösung auf Fragen der nationalen Sicherheit haben und so die Welt retten. Die Welt retten ist nicht unbedingt ihr Alltag, aber bei den deutschen Ex-Chefs von Sicherheitsbehörden ist das Weitermachen und nicht loslassen können eine häufiger anzutreffende Eigenschaft. Hans-Georg Maaßen mag so ein Beispiel sein, ohne dass ich ihn auch nur in die Nähe einer Straftat bringen möchte. Weitere Chefs von Sicherheitsbehörden fallen mir ein, als Personen in exklusiven Gesprächskreisen und Beratungsfirmen oder mit dem Wunsch, in den Aufsichtsrat eines Waffenherstellers zu wechseln. Deshalb gab es sogar schon politische Bestrebungen, so ein Weitermachen gesetzlich zu unterbinden. Passiert ist das nicht. Aber der Fall heute, der Fall August Hanning, der hat eine ganz besondere Dimension. Natürlich, was August Hanning so nebenbei trieb, das war öffentlich schon bekannt, bevor heute Morgen das Bundeskriminalamt bei ihm klingelte. Eine eigene Beratungsfirma im Sicherheitsbereich, Schlagzeilen rund um sein Engagement für eine zweifelhafte Bank in Lettland und dann seine Rolle als möglicher Schattenratgeber im Entführungsfall Block. August Hanning, ein Mann mit vielen, nicht immer topseriösen Gesichtern. Der Entführungsfall Block war es dann auch, der die aktuellen Vorgänge ins Rollen brachte. Im Prozess um die Frage, ob die Hamburger Unternehmerin und Gastronomin Christina Block im Rahmen eines Sorgerechtsstreits mit ihrem Ex-Mann ihre eigenen Kinder mit Hilfe eines dubiosen israelischen Geheimkommandos aus Dänemark hatte entführen lassen, tauchte immer wieder der Name August Hanning auf. Und zwar so konkret, dass die Staatsanwaltschaft Hamburg Hannings Haus durchsuchen ließ. Nicht schlecht gestaunt dürften die Ermittler dann aber haben, als sie neben möglichen Hinweisen zum Fall Block vor allem tausende Dokumente rund um die Arbeit des Bundesnachrichtendienstes fanden, und zwar aus der Zeit nach Hannings Präsidentenamt. Dokumente, die Hanning offenbar nicht hätte haben sollen. Generalbundesanwalt und Bundeskriminalamt wurden hinzugezogen. Die Bundesanwaltschaft ermittelt in der Sache schon seit Mai. Ein Paukenschlag. Morgen wird August Hanning dem Ermittlungsrichter am Bundesgerichtshof vorgeführt. Es wird um Untersuchungshaft gehen und der Jurist Hanning wird sich selbst ausrechnen können, dass ihm eine mehrjährige Haftstrafe droht, wenn die Dinge so liegen, wie die Ermittler es vermuten. Für seinen alten Dienst im BND kommt der Fall dabei zu einer Unzeit. Gerade erst gestern hat der derzeitige Präsident Martin Jäger in deutlichen Worten die Herausforderungen seines Dienstes beschrieben. 40 Mal hat er in seinem Eingangsstatement Russland als die größte Gefahr beschworen und dürfte da schon gewusst haben, dass dem BND jedenfalls in der Vergangenheit auch eine hauseigene Gefahr drohte. Ein weiterer Verratsfall mitten im Auslandsdienst, nachdem schon durch die vorherigen Verratsfälle im Ausland die Frage auftauchte, was man denn so alles unbemerkt aus dem BND tragen kann. Der Fall Hanning ist das Letzte, was der Bundesnachrichtendienst gerade gebrauchen kann. Sollten sich die Vorwürfe bewahrheiten, ist es der maximale Absturz für den früheren Präsidenten, der besser Rosen geschnitten hätte, als sich in ein so dunkles Gewerbe zu begeben. Aber manchmal ist das Leben dann eben doch tatsächlich so wie im Geheimdienstroman. Allerdings gilt das auch für die Bedrohung, in der Deutschland gerade von außen steht. Die ist auch so real wie in manchem Roman. Drücken wir unserem Auslandsnachrichtendienst also die Daumen, dass er sich rasch wieder auf die Gegenwart konzentrieren kann.
1: Der Kommentar des ARD-Geheimdienstexperten Holger Schmidt. Der frühere katalanische Regierungschef Puigdemont kann nach Spanien zurückkehren. Dies macht eine Entscheidung des spanischen Verfassungsgerichts möglich. Puigdemont war 2017 vor der juristischen Verfolgung durch die spanische Justiz ins Ausland geflohen und hatte seither in Belgien gelebt. Lena Leun berichtet aus Madrid.
3: Das Verfassungsgericht hat entschieden, das vor 2 Jahren eingeführte Amnestiegesetz gilt, neben anderen Strafen, auch für den Vorwurf der Veruntreuung. Der spanische oberste Gerichtshof hatte das bisher anders gesehen. Deshalb blieben die Haftbefehle gegen den früheren katalanischen Ministerpräsidenten Carles Puigdemont und 2 seiner Mitstreiter bestehen. Seit 9 Jahren leben sie im Ausland. Der zuständige Richter warf ihnen vor, im Jahr 2017 öffentliche Gelder für das Referendum über die Unabhängigkeit Kataloniens verwendet zu haben. Das Verfassungsgericht hatte dieses Referendum damals für unzulässig.

0: unzulässig erklärt. Obwohl das Gericht über den Fall der ehemaligen Arbeitsministerin Dolouse Bassa entschieden hat, handelt es sich um ein Grundsatzurteil. Es gilt damit auch für Puigdemont und weitere Beschuldigte. Daraufhin hatte der oberste Gerichtshof die letzten Haftbefehle gegen die katalanischen Unabhängigkeitsanführer aufgehoben. Carles Puigdemont könnte damit nach Spanien zurückkehren, ohne seine Festnahme befürchten zu müssen. Lena Leun, Madrid.
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2: Sven Herold dazu im Studio. Die Münchner Olympiabewerbung für die Sommerspiele 2036 konkurriert in der Auswahl des IOC mit 6 Kandidaten. Sie kommen aus 3 Kontinenten. Neben Deutschland werden Ungarn und die Türkei, Indien und Katar sowie Südkorea und Südafrika als offizielle Bewerber antreten. Weitere Interessenten haben jetzt nur noch wenige Tage Zeit, in das laufende Verfahren einzusteigen, denn die Frist endet am 31. Oktober und schon im November sollen sich die Bewerber virtuell der Future Host Commission präsentieren, also das die Zukunft für München im Rennen um die Olympischen Spiele. Heute ist ein geradezu historischer Tag für den Fußball, denn einer der größten der Welt verabschiedet sich von der Nationalmannschaftsbühne. Lionel Messi wird in der Nacht zum letzten Mal das hellblaue Trikot von Argentinien tragen. Sina Wende.
3: Für gewöhnlich sind erste Male besonders. Wie hier zum Beispiel. Lionel Messi wird zum ersten Mal Weltmeister. 2022 bei der Fußball-Weltmeisterschaft in Katar gewinnt der damals 35-Jährige mit der argentinischen Nationalmannschaft das Turnier im Elfmeterschießen gegen Frankreich.
4: Messi-Mania in Katar!
3: Es ist einer seiner größten Erfolge. Mit 18 Jahren debütiert Lionel Messi in der A-Nationalmannschaft. Ein kurzes erstes Mal, denn schon nach 43 Sekunden sieht er die rote Karte. Nur wenige Monate später feiert er sein erstes Tor für Argentinien. Insgesamt werden es in 207 Spielen 125 Treffer.
5: Da ist Messi! Tor!
3: 2016 macht Messi zum ersten Mal Schluss. Er tritt zurück aus der Nationalmannschaft wegen zu vieler verpasster Titelchancen. Nur ein paar Jahre später sein Comeback. Es folgen 2 Triumphe bei der Copa America und der WM-Titel. Im Sommer hat der beste WM-Torjäger der Geschichte sein letztes Turnier gespielt.
6: Ich habe gerade eine schwierige Zeit durchgemacht. Ich bin der ganzen Delegation und all meinen Teamkollegen dankbar, weil sie immer für mich da sind und dafür sorgen, dass es mir gut geht. Das ist alles.
3: Damit es ihm gut geht, braucht es eine klare Absprache im Team. Freund und Mitspieler Alexis McAllister weiß, wie das funktioniert.
7: Wir versuchen, die Mannschaft so um ihn zu bauen, dass er sich wohlfühlt. Er ist derjenige, der die Magie kreiert.
3: Magie hat der 8-fache Weltfußballer auch auf Vereinsebene kreiert. 21 Jahre ist er das Gesicht des FC Barcelona. Dann der plötzliche Wechsel in kriselnden Zeiten zu Paris Saint-Germain.
8: Una bomba en el fútbol español.
3: 2 Jahre Paris, dann der Wechsel in die MLS zu Inter Miami. Dort hat Lionel Messi noch einen Vertrag bis Ende 2028. Der Abschied aus der Nationalmannschaft tut dem Argentinier selbst in der Seele weh. Nach 208 Spielen soll wirklich Schluss sein. Dieses letzte Mal wird besonders.
2: So kann's klingen. Heute Abend wieder nachts um 1 unserer Zeit. Argentinien gegen Benin mit dem Abschied von Lionel Messi. Abschiede noch nicht in Sicht bei den deutschen Fußballerinnen. Die bereiten sich seit heute in Heidelberg auf die kommenden Länderspiele vor. Christopher Klein.
9: Es wurde viel gegrinst und gestrahlt bei der ersten Pressekonferenz im Heidelberger DFB-Quartier. Denn auf dem Podium saßen 2 Spielerinnen, die länger nicht im Kreis der Nationalelf dabei waren. Verteidigerin Bibiane Schulze-Solano wartet verletzungsbedingt seit fast einem Jahr auf ihr nächstes Länderspiel. Die 27-Jährige von Athletic Bilbao sagte, sie sei sehr happy, zurück zu sein und sprach von einer großen Ehre. Ähnliches gilt für die junge Offensivspielerin Cora Zickey vom VfL Wolfsburg, die nach zwischenzeitlich schwankenden Leistungen erstmals in diesem Jahr nominiert wurde. Gerade Schulze Solano könnte gegen Australien am Freitag und gegen Japan am nächsten Dienstag direkt eine wichtige Rolle spielen, denn in der Abwehr gibt es einige personelle Sorgen bei den DFB-Frauen. Nicht zuletzt wegen des Ausfalls von Kapitänin Julia Gwin.
2: Und dann schauen wir noch bei uns hier vor die Haustür. Auslosung im Sachsenpokal, Achtelfinale. Der Chemnitzer FC muss zum FC Eilenburg. Keine leichte Aufgabe. Lok Leipzig spielt beim HFC Kolditz. Chemie Leipzig tritt beim TSV IFA Chemnitz an. Und der letzte Regionalligist, der noch drin ist, das ist der FSV Zwickau. Der muss reisen und zwar nach Riesa.
5: Und damit ist es 17:45. 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Die AfD stellt im Landtag von Sachsen-Anhalt neben dem Landtagspräsidenten auch einen Vizepräsidenten. Zum Stellvertreter des Landtagspräsidenten Tobias Rausch wurde sein Fraktionskollege Hans-Thomas Thielschneider gewählt. Ein weiterer Vizepräsidentenposten ging an den CDU-Politiker Carsten Borchert. Weitere Meldungen hat Anne Krambeer für Sie.
10: Nach der Einigung der G7-Länder auf die Freigabe weiterer Diesel- und Rohölreserven wird Deutschland auf zuvor bereits zugesagte Mengen zurückgreifen. Eine Sprecherin des Bundeswirtschaftsministeriums sagte, zusätzliche Mengen würden nicht freigegeben. Im März hatten 32 Staaten die Freigabe von 400 Millionen Barrel aus ihren Reserven vereinbart. Nach einem Messerangriff in einer Schule in Istanbul ist ein verletztes Mädchen im Krankenhaus gestorben. Nach Angaben des türkischen Bildungsministers Yusuf Tekin sind 7 weitere verletzte Schülerinnen in einer Klinik. Für den Angriff heute Vormittag soll nach Medienberichten eine 15-Jährige verantwortlich sein. Sie sei festgenommen worden. Der Brand eines Haufens gepresster Strohballen kann in Dessau-Roßlau für Geruchsbelästigung sorgen. Laut Polizei zieht Qualm vor allem in das südliche Stadtgebiet. Bereits gestern seien 500 Tonnen Stroh in Brand geraten. Warum, sei unklar. Die Feuerwehr habe die Flammen seit dem Abend unter Kontrolle, der Einsatz laufe aber weiter. Zum Wetter: am Abend verbreitet heiter und trocken, 11 bis 16 Grad. In der Nacht im Norden Wolken, sonst klar und trocken, 10 bis 5 Grad. Morgen erst Nebel oder Wolken, dann zunehmend sonnig, trocken, 18 bis 23 Grad. MDR-Verkehrsdienst, A2 Richtung Berlin, zwischen Eilsleben und Irxleben 9 Kilometer Stau nach einem Unfall. Sie brauchen hier eine halbe Stunde länger. A2 Richtung Hannover, zwischen Kreuz Magdeburg und Eilsleben, Stau und stockender Verkehr wegen Bauarbeiten, 20 Minuten hier ebenfalls länger. B173 Richtung Hof in Höhe der A72 Auffahrt Plauen Ost ist nach einem Unfall gesperrt. Und es wird geblitzt auf der A4 Frankfurt Richtung Dresden zwischen Dresden-Nossen und Wilsdruf und auf der A14 Richtung Schwerin zwischen Lüderitz und Stendal Süd. Soweit der MDR-Verkehrsdienst. Die Zeit 17.47 Uhr.
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5: Und natürlich sind heute alle Augen auf Magdeburg gerichtet. Nach der Landtagswahl Anfang September sind heute die Abgeordneten des neuen Landtags ein erstes Mal zur konstituierenden Sitzung zusammengekommen. Der wichtigste Punkt auf der Tagesordnung war die Wahl eines neuen Landtagspräsidenten. Nun ist er gewählt, er heißt Tobias Rausch, und unser Reporter Uli Wittstock weiß, wer dieser Tobias Rausch eigentlich ist.
11: Ja, Tobias Rausch ist ein relativ junger Landtagsabgeordneter, ist 35 Jahre alt, Immobilienunternehmer, gehört nicht zu den Scharfmachern in seiner Partei, aber spielte schon eine Rolle bei der Verwandtenaffäre. Mehrere Brüder waren bei AfD-Abgeordneten beschäftigt und er gilt als Vertrauter von Ulrich Siegmund, aber diese Affäre hat ja der AfD hier in Sachsen-Anhalt nicht geschadet.
5: Mit den Stimmen vom BSW konnte man rechnen bei der Wahl. Woher kamen die 4 anderen Stimmen?
11: Ne, das ist noch nicht. Ist eine geheime Wahl. Aber wir rechnen mal. 39 Abgeordnete AfD, 5 BSW, macht in der Summe 44. Aber es waren 48. 4 Stimmen von woanders. Von wo? Ja, wer weiß das schon. Allerdings, ob die Linken oder auch die Grünen für die Partei AfD gestimmt haben, darf man sich fragen. CDU ist eher verdächtig.
5: Wie viel Macht hat der Landtagspräsident?
11: Nee, der hat schon eine große Macht, das muss man klar sagen. Er ist nämlich sozusagen der Chef im Ring. Er bestimmt hier sozusagen, wie im Landtag debattiert wird, indem er zum Beispiel Ordnungsrufe verteilen kann. Im letzten Landtag war das so, AfD 32 Ordnungsrufe und alle anderen Parteien zusammen hatten nur 5. Also die Stimmungslage ist da schon relativ klar. Und wenn er jetzt beide Augen zudrückt, bei solchen Sachen, dann dürfte hier die Stimmung im Landtag deutlich schärfer werden. Ob es dazu kommt, weiß man nicht. Er hat gesagt, Fairness für alle, das ist sein Ziel. Es gelten dieselben Regeln für alle, das ist sein Versprechen. Daran wird er sich dann messen lassen müssen.
5: Soweit die Einschätzung unseres Reporters Uli Wittstock aus Magdeburg. Wolf Biermann feiert in diesem Herbst gleich mehrere Jubiläen. Einen runden Geburtstag, den 90. Die Ausbürgerung aus der DDR jährt sich. Der Künstler legt in dieser Woche in Frankfurt bei der Buchmesse Tagebücher vor. Und einen Doc-Film über den legendären Liedermacher gibt es auch noch. Christoph Schäffer.

0: Köln, 13. November 1976. Wolf Biermann gibt sein erstes Konzert vor Publikum nach 12 Jahren Bann in der DDR und das im Westen.
1: Hier ist natürlich nicht hier, nicht wahr?
0: Die Reaktion aus Ost-Berlin kommt prompt.
2: Was er dort in einem kapitalistischen Land an Hass, an Verleumdungen und Beleidigungen gegen unseren sozialistischen Staat und seine Bürger losgelassen hat, macht das Maß voll.
0: Um 16 Uhr kam die Nachricht über ADN. Exil, notiert Biermann nach der Ausbürgerung knapp. Nachzulesen in seinen jetzt publizierten Tagebüchern. Ihr löscht das Feuer mit Benzin.
3: Ich habe einfach aufgeschrieben, was ich behalten wollte. Wichtigkeiten und Nichtigkeiten. Das war meine Notwehr gegen die Diktatur. Radikale, schamlose Ehrlichkeit. Auch gegen sich selbst.
0: Wolf Biermann, geboren 1936 in Hamburg. Sein Vater, Dagobert Biermann, Jude und Kommunist, wurde ermordet in Auschwitz. Biermann selbst erlebt den Luftangriff auf Hamburg 1943.
3: Dass ich da rausgekommen bin, das ist fast mehr Glück, als man ertragen kann.
0: 1953 geht Wolf Biermann als kommunistischer Jugendlicher in die DDR. Bald singt er seine ersten Lieder, lobt den Sozialismus, verteidigt anfangs sogar den Bau der Mauer. Dann schleichen sich Zweifel ein.
4: Die DDR, mein Vaterland, ist sauber immerhin. Die Wiederkehr der Nazizeit ist absolut nicht drin. So gründlich haben wir geschrubbt mit Stalins harten Besen, das rot verschrammt der Hintern ist. Der vorher braun gewesen.
0: Die Quittung, Auftrittsverbot, Ausschnüffeln, Totalüberwachung. In Biermanns Wohnung in der Berliner Chausseestraße 131 nimmt der Liedermacher trotzdem eine im Westen veröffentlichte Schallplatte auf. Hier geben sich Kulturschaffende, Freigeister wie er, die Klinke in die Hand.
3: Und jeder, der den Fehler machte, mich zu besuchen, musste erst mal 2 Stunden meine neuesten Lieder anhören.
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1: Als 13 Jahre später in Berlin die Mauer fällt, kehrt Biermann für ein Konzert in Leipzig zurück in die noch DDR. Er ist nicht in Feierlaune.
2: Nein, es ist kein Triumph, dazu hat es zu viel gekostet.
1: Nur wer sich verändert, bleibt sich treu. Wolf Biermann dichtet und singt weiter über Themen, die alle umtreiben.
3: Das ist ein Kampf um die Freiheit gegen Unterdrückung. Der ist alt wie die Menschheit. Der wird immer wieder gewagt und immer wieder gewonnen, aber auch immer wieder verloren. Deswegen haben wir gar keinen Grund, hysterisch entsetzt zu sein, angesichts der Dinge, die uns im Moment gerade erschüttern. Man soll sich nicht in so eine faule Verzweiflung retten,
4: mahnt der Liedermacher Wolf Biermann. Handwerker sind knapp, viele Betriebe haben volle Auftragsbücher und zu wenig Personal. Engpässe gibt es vor allem in den Bereichen Sanitär, Heizung, Klimatechnik, bei Elektrikern und beim Bauinnenausbau. Verbraucher suchen oft monatelang und werden trotzdem nicht fündig. Handwerkerportale im Internet versprechen schnelle Erfolge, sind aber mit Vorsicht zu genießen. Auch Kostenvoranschläge von unbekannten Handwerkern sollten Interessenten genau prüfen. Wolfgang Brauer erklärt, wie man passende Handwerker findet und worauf man bei der Auftragsvergabe unbedingt achten sollte.
5: Wer dringend einen Handwerker braucht, muss oft ewig warten. Im Schnitt dauert es 8 oder 9 Wochen, bis der sehnsüchtig erwartete Klempner, Elektriker oder Maler tatsächlich kommt. Für viele aber nicht der einzige Grund für Frust.
6: Bis man den ersten Termin bekommt oder bis man sich da arrangiert hat, das dauert in der Regel ja immer etwas länger. Naja gut, die haben zu viele Aufträge wahrscheinlich, viel zu viele Kunden und dann müssen die wahrscheinlich auch priorisieren.
7: Unzufriedenheit schon mal, ja, aber richtig Ärger, nein. Ja, das ist nicht, was so ausgeführt worden ist, wie ich es am Anfang in Auftrag gegeben habe, aber zum Ende hin war alles wieder gut.
6: Ja, das Arbeiten nicht komplett fertig gemacht werden und das ist dann schwierig, die Handwerker im Nachhinein zu erreichen.
5: Ein Bauvorhaben, eine größere Reparatur oder Instandsetzung sollte deshalb gut vorbereitet werden, rät Matthias Bauer von der Verbraucherzentrale Baden-Württemberg.
8: Genug Zeit lassen, um hier Handwerker zu suchen, im Bekanntenkreis, im Verwandtenkreis fragen, welche Erfahrungen mit welchen Handwerkern gemacht worden sind, dann durchaus im Internet schauen, was gibt's für Handwerker, wer wird auch seriös benannt und die frage ich nachher an.
5: Bei einigen Handwerkerportalen im Internet ist allerdings Vorsicht geboten. Dort tummeln sich auch viele unseriöse Firmen.
8: Die Suche im Netz verdient noch eine höhere Vorsicht und höhere Aufmerksamkeit. Also hier muss die Prüfung im Vorfeld noch intensiver betrieben werden und nicht nur einfach blind dann einen aussuchen, weil er vielleicht preislich auch sehr gut aufgestellt ist.
5: Um sich abzusichern, sollte man auf Gütesiegel und gute Bewertungen achten, ob es sich um einen Meisterbetrieb handelt und Vorkasse möglichst vermeiden. Im Zweifel helfen aber auch die Handwerkskammern. Die haben eigene Online-Plattformen ins Leben gerufen, so Dirk Padiege vom Zentralverband des Deutschen Handwerks.
9: Über das Handwerkerradar schreibt sich auch so die Webseite handwerker-radar.de. Dort sind alle Handwerksbetriebe gelistet, die bei den Handwerkskammern eingetragen sind. Sie können nach Postleitzahlen, nach Ort suchen, Sie können nach dem Gewerk suchen und sich da schon mal einen Überblick verschaffen.
5: Das Wichtigste sind schriftliche Vereinbarungen. Wer sich auf mündliche Absprachen verlässt, kann Probleme bekommen. Vor Auftragsvergabe sollten immer 2 bis 3 Kostenvoranschläge verschiedener Firmen eingeholt werden, weil es große Preisunterschiede gibt. Ein Kostenvoranschlag ist allerdings nicht verbindlich, es kann also teurer werden. Steigt der Preis aber um mehr als 15-20%, muss der Unternehmer rechtzeitig darauf hinweisen. Dann kann der Vertrag gekündigt werden. Sicherer fährt man mit Angeboten, an die sind die Betriebe nämlich in aller Regel gebunden. Und zwar nicht nur beim Preis, erklärt Verbraucherschützer Matthias Bauer.
8: Für den Verbraucher ist einfach wichtig, dass der Handwerker zum Zeitpunkt beginnt. Das sollte fixiert sein am Vertrag, ganz, ganz wichtig. Und es sollte auch ein Fertigstellungstermin fixiert sein, dass das sozusagen nicht aus dem Ruder läuft.
5: Wenn sich Handwerker nicht an diese Abmachungen halten, sollten Verbraucher sofort nachhaken.
8: Ich muss jetzt hier den Handwerker nicht gleich in Verzug setzen, aber da würde ich sehr schnell innerhalb eines Tages sagen, wo sind Sie geblieben? Wenn er ausweicht, würde ich das schriftlich fixieren. Wenn er nicht bis dann und dann kommt, ist er im Verzug, weil das erlaubt mir dann auch vom Vertrag zurückzutreten. Und das würde ich dann dem Handwerker auch klar sagen.
5: Aber so weit muss es ja nicht kommen. Wenn alle wichtigen Punkte und der Zeitplan im Vorfeld genau besprochen und festgehalten werden. Dafür muss aber lange geplant werden. Wer im Frühjahr 2027 Handwerker braucht, sollte schon jetzt handeln, rät Matthias Bauer von der Verbraucherzentrale.
8: Also wenn ich Zeit habe, dann sollte ich mir durchaus so ein halbes Jahr vornehmen. Erstens mal zur Findung, was möchte ich eigentlich hier, um das auch zu beschreiben. Und dann natürlich auch für die Suche. Das ist natürlich ausgeschlossen, wenn es jetzt ein Notfall ist. Aber da ist es umso wichtiger, dass ich Handwerker kenne. Deshalb auch nochmal mein Appell, wenn ich Handwerker kenne, mit Handwerker zufrieden bin, dann kann ich die durchaus und sollte die auch wieder ins Boot holen. Und ja, je größer so ein Bauvorhaben ist, umso mehr Zeit sollte ich für die Anfangsphase aufwenden.
4: Soweit der Bericht von Wolfgang Brauer. Und da sind wir beim Wetter und bei Jörg Schröder. Jörg, wie sind denn die Temperaturen da draußen?
10: Tja, der Feierabend dürfte vielen schmecken, gerade was die Temperaturen betrifft. Denn wir liegen doch immer noch im doch ausgesprochen milden Bereich für Oktober. Aktuell auf dem Rennsteig 17 Grad. In Weimarland haben wir 22 Grad. Hier in Leipzig 23 Grad. In der Börde, im Jerichower Land oder auch im Burgenlandkreis Temperaturen bei 22 Grad. Die Sonne geht ja circa in einer Stunde unter. Dann wird es natürlich kühler sein. Die Temperaturen liegen dann zwischen 12 und 16 Grad. In den meisten Gebieten erleben wir dann wolkenlosen Himmel. Nur in Sachsen-Anhalt, etwa so von der Altmark über die Börde bis in den Harz, da sind ein paar mehr Wolken unterwegs.
4: Kurzer Ausblick noch auf morgen.
10: Daumen hoch fürs Wetter, der Altweibersommer geht ins Finale. Morgen nochmal Werte bis 23 Grad und alles in allem viel Sonnenschein.
4: Danke, Jörg Schröder. Der neue Landtag in Sachsen-Anhalt ist konstituiert. Wir sprechen dazu gleich mit unserem Reporter in Magdeburg. Außerdem interessiert uns die größte Buchmesse der Welt. Die ist heute gestartet. Aber auch in Frankfurt am Main, da muss man sich mit einer schwindenden Leserschaft beschäftigen. Mehr dazu hier im Programm in der kommenden halben Stunde.
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12: Um 18 Uhr mit Anne Krambeer. Bei der konstituierenden Sitzung des Landtages in Sachsen-Anhalt hat die AfD zwei Stimmungserfolge erzielt. Mit Tobias Rausch wurde erstmals ein AfD-Politiker zum Landtagspräsidenten gewählt. Der 35-jährige gelernte Immobilienkaufmann erhielt bei der geheimen Wahl 48 Ja-Stimmen. Das sind 9 mehr, als die AfD selbst hat. Rausch sagte in seiner Antrittsrede, er wolle im Parlament ausgleichend wirken. Bei der Vizepräsidentenwahl setzte sich der AfD-Abgeordnete Hans-Thomas Tillschneider durch. Ebenfalls gewählt wurde der CDU-Kandidat Carsten Borchers, während der SPD-Kandidat Armin Willingmann durchfiel. Die Bundesparteien haben mit Entsetzen auf die Wahl des AfD-Politikers Tobias Rausch zum Landtagspräsidenten in Sachsen-Anhalt reagiert. Linken-Fraktionschef Sören Pellmann sprach von einem schwarzen Tag für die Demokratie. CDU-Fraktionschef Thorsten Frei sagte, er sehe die Wahl mit größter Besorgnis. Mutmaßungen über Ja-Stimmen aus den Reihen der CDU seien reine Spekulation. AfD-Parteichefin Alice Weidel forderte erneut ein Ende von Brandmauern und forderte die CDU zur Zusammenarbeit auf. Die Unternehmensgruppe Theo Müller schließt 2 Produktionsstandorte in Sachsen-Anhalt und Sachsen. Wie das Unternehmen mitteilte, sind das Hohmann-Soßenwerk im Landkreis Börde und die Schnittkäserei in Leppersdorf betroffen. Dort sind jeweils 160 Mitarbeiter beschäftigt. Zur Begründung hieß es, die Betriebe könnten dauerhaft nicht wirtschaftlich betrieben werden. Zur Unternehmensgruppe Müller gehören bekannte Marken wie Sachsenmilch. Der Bevölkerungsforscher Adrian Carrasco-Heiermann sieht schrumpfende Regionen vor gewaltigen Aufgaben. Der Studienautor vom Berlin-Institut sagte dem MDR, auch dort, wo die Bevölkerung schrumpfe und älter werde, müsse die Daseinsvorsorge aufrechterhalten werden. Auch dort müssten Apotheken und Hausarzt erreichbar bleiben. Wichtig sei zudem, Räume für den sozialen Austausch zu schaffen. Nach der jüngsten Demografiestudie des Berlin-Instituts müssen die meisten Regionen in Mitteldeutschland bis 2045 mit einem starken Bevölkerungsrückgang rechnen. Wer Elternzeit beantragt hat, muss sich in der Regel auch daran halten. Wie das Bundesarbeitsgericht entschied, dass Arbeitgeber dem kurzfristigen Wunsch nach einem Verzicht nicht nachkommen müssen. Ein Mann wollte seine genehmigte Elternzeit vorzeitig beenden. Er habe sich von seiner Partnerin getrennt und sei aus der gemeinsamen Wohnung ausgezogen. Der Arbeitgeber hatte in der Zwischenzeit jedoch bereits eine befristete Vertretung eingestellt. Das waren die Nachrichten. Zum Wetter zunächst die Temperaturen. Auf dem Brocken stark bewölkt bei 14 Grad, Chemnitz leicht bewölkt 20, Dresden wolkenlos 21 Grad, Eisenach wolkenlos 21, Erfurt wolkig 21, Fichtelberg wolkenlos 17 Grad, Gera fast wolkenlos 21, Görlitz leicht bewölkt 21, Halle bewölkt 23 Grad, Leipzig wolkenlos 21, Magdeburg wolkig 21 und Meiningen wolkig bei 20 Grad. In der Nacht teils klar, teils bewölkt oder trüb 10 bis 5 Grad, morgen abseits von Nebel und Hochnebel heiter bis wolkig und trocken, 18 bis 23 Grad und am Donnerstag Wolken, Regen und Wind, in Ostsachsen länger freundlich bei sinkenden Temperaturen. MDR Verkehrsdienst. A2 Richtung Berlin. Zwischen Eilsleben und Irxleben 9 Kilometer Stau nach einem Unfall. A2 Richtung Hannover. Zwischen Kreuz Magdeburg und Allerengersleben Stau und stockender Verkehr wegen Bauarbeiten. 20 Minuten brauchen Sie hier mehr. Vorsicht auf der A4 Richtung Frankfurt. Zwischen Stadtroda und Jena Zentrum befindet sich eine ungesicherte Unfallstelle auf der rechten Spur. Es wird geblitzt auf der A4 Richtung Frankfurt Richtung Dresden zwischen Dreieck Nossen und Wilsdruff, auf der A14 Richtung Schwerin zwischen Lüderitz und Stendal Süd und auf der A36 Richtung Braunschweig an der Abfahrt Wernigerode Nord. Soweit der MDR Verkehrsdienst, die Zeit 18.04 Uhr.
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13: Mit Rami Arndt am Mikrofon, schönen guten Abend. Im Magdeburger Landtag gab es heute die konstituierende Sitzung. Gut einen Monat nach der Landtagswahl mit dem Sieg der AfD sind die Karten im Parlament neu gemischt. Unser Reporter Uli Wittstock hat die Wahlen zum Präsidium begutachtet oder beobachtet besser gesagt und erklärt uns erstmal, was da so passiert ist.
14: Also Tobias Rausch ist der neue Landtagspräsident und Hans-Thomas Tillschneider von der AfD ist sein Stellvertreter. Also die AfD hat zwei Kandidaten durchgekriegt und das, obwohl die AfD gar keine Mehrheit hat. Wie ist das gelungen? Naja, bei Tobias Rausch hat ja das BSW gesagt, wir wählen den mit, weil sich das so gehört. Das ist die stärkste Partei. Allerdings hat Tobias Rausch 4 Stimmen mehr bekommen als ursprünglich gedacht. Von anderen Parteien. Und auch Hans-Thomas Tillschneider, der trat an, da hieß es, keiner will den wählen außer der AfD und siehe da, auch der hat genug Stimmen bekommen. Und auch da guckt jetzt wieder jeder im Saal umher und sagt, wer war das denn? Wer hat ihn denn gewählt? Das ist eine geheime Wahl, man kann es also nicht genau sagen. Und jetzt verdächtigt man sich gegenseitig, müssen uns nicht dran beteiligen, all dem Gerede. Fakt ist jedenfalls, die AfD hat zwei wichtige Posten hier im Parlament besetzt.
13: Und es gab ja durchaus auch Überraschungen.
14: Naja, das eigentlich die wirkliche Überraschung ist das Ergebnis, muss ich sagen. Ansonsten gab es relativ wenig Überraschungen. Man hat sich hier tatsächlich auch von allen Seiten bemüht, kein Chaos zu veranstalten. Also ich glaube, das war jetzt allen hier im Landtag klar. Man wollte hier wirklich eine geordnete Sitzung abhalten und das ist eigentlich auch gelungen. Und Tobias Rausch hat ja gesagt, als neuer Landtagspräsident, Fairness ist für ihn wichtig. Es gelten dieselben Regeln für alle Parteien, ob groß oder klein. Daran will er sich messen lassen. Ja, und dann muss man eben sehen, ob das so funktioniert. Hans-Thomas Tillschneider ist ein anderes Kaliber. Da muss man mal sehen, ob er auch diese Fairness und diese Überparteilichkeit dann an den Tag legt, die man eigentlich in diesem Amt braucht. Und die anderen Parteien, nun ja, die gucken jetzt doch eher ein wenig betröpfelt, ob das Ergebnis ist.
13: Was bedeutet das jetzt alles auch mit Blick auf die Wahl des Ministerpräsidenten dann im Dezember?
14: Na, das ist die große Frage. Also ich sage mal, Ulrich Siegmund geht aus dem heutigen Tag gestärkt hervor, denn er hat mehr Stimmen für die AfD bekommen, als die AfD hatte. Und nun hat ja auch Ulrich Siegmund gesagt, er tritt nur ein einziges Mal an. Und wenn es dann nicht klappt, dann gibt es halt Neuwahlen. Und ich glaube, Das ist auch ein starkes Argument. Ich kann mir nicht vorstellen, dass das BSW gerne Neuwahlen will. Ich kann mir auch nicht vorstellen, dass Teile der CDU jetzt auf Neuwahlen stehen. Und auch bei den anderen Parteien ist das nicht gerade ausgeprägt, die Sehnsucht nach neuen Wahlen. Und das könnte schon ausreichen, um hier sozusagen einfach mal ein paar Pflöcke einzuschlagen. Ob das alles so klappt, das weiß man nicht. Dieses Parlament ist neu und da ist das eine oder andere Unberechenbare immer auch noch denkbar.
4: Dankeschön an Uli Wittstock in Magdeburg. Und inzwischen ist dort die Sitzung auch geschlossen. Zuvor wurde noch der CDU-Abgeordnete Carsten Borchert zu einem weiteren Landtagsvizepräsidenten gewählt. Der SPD-Kandidat Armin Willingmann ist dagegen durchgefallen bei der Wahl. 18 Uhr und 8 Minuten. Erstmals überhaupt in Deutschland stellt die AfD einen Landtagspräsidenten. In Magdeburg wurde Tobias Rausch also im ersten Wahlgang in dieses protokollarisch höchste politische Amt Sachsen-Anhalts gewählt. Außerdem konnte sich die AfD, wie wir gerade auch gehört haben, auch noch einen Vizepräsidentenposten sichern. Frank Eichmann hat dazu politische Reaktionen in Berlin gesammelt.
15: Bedrückend, bestürzend, besorgniserregend. So kommentieren abgesehen von der AfD alle Bundestagsparteien die Wahl des ersten AfD-Landtagspräsidenten. SPD-Fraktionschef Miersch kündigt an, morgen beim Koalitionsausschuss mit der Union über die Wahl in Sachsen-Anhalt zu sprechen. Es gehe um den Zustand der Parteien und den Umgang mit der AfD. Unionsfraktionschef Frei ist ebenfalls höchst besorgt, aber wendet sich gegen die Vermutung, dass im Landtag in Magdeburg CDU-Abgeordnete für die AfD gestimmt hätten. Angesichts der geheimen Wahl sei das reine Spekulation. Für linken Fraktionschef Pellmann ist die Wahl mehr als nur ein Dammbruch. Dieser Tag werde in die Geschichte eingehen. Spätere Generationen würden fragen, was habt ihr getan, das aufzuhalten? Ein erschreckendes Signal sieht Grünen-Fraktionschefin Hasselmann in der Abstimmung zum Landtagspräsidenten. Gesichert rechtsextreme Parteien hätten nichts in solchen Funktionen zu suchen. AfD-Chefin Weidel dagegen sieht erneut das Ende der Brandmauer gekommen. Die CDU müsse sich auf Bundesebene mit der AfD an einen Tisch setzen. Die Hand sei ausgestreckt.

0: Das deutsche Schienennetz ist marode. Viele Züge sind unpünktlich und jetzt hat das Bundesverkehrsministerium erstmals einen detaillierten Plan vorgelegt für Ausbau- und Sanierungsvorhaben im Schienennetz für die kommenden 5 Jahre. Der sogenannte Infraplan soll transparenter machen, wie die Schieneninfrastruktur nach und nach besser und verlässlicher werden soll. Aus Berlin Benjamin Großkopf.
1: Der Chef der DB Infrago, Philipp Nagel, wirkt fast ein wenig ergriffen.
2: Das ist ja das Schöne an der Infrastruktur, nicht? Also die Baustellen vergehen, aber die Dinge, die wir machen, die bleiben.
1: Also die dann sanierten Gleise und Bahnhöfe zum Beispiel, die bleiben. Hoffentlich ist ja irgendwie wie beim Bau eines Hauses, versucht es Verkehrsstaatssekretär Ulrich Lange plastisch zu erläutern.
3: Wenn Sie nicht irgendwann den ersten Mauerstein legen, dann können Sie gern über den Dachstuhl diskutieren. Es wird nur nichts nützen und was wir jetzt hier machen, ist das Fundament.
1: Mauersteine, Dachstühle, Fundamente, aber vor allem Schienen und Bahnhöfe. Der neue Infraplan für die Bahn ist, folgt man dem CSU-Mann Lange, ein riesiger Fortschritt.
3: Mit dem Infraplan betrachten wir Sanierung, Digitalisierung, Neu- und Ausbau deutlich stärker als bisher gemeinsam. Er macht konkrete Zielvorgaben für die nächsten 5 Jahre.
1: Auf 160 Seiten in einer Art großem Hausaufgabenheft formuliert der Bund als einziger Eigentümer des DB-Konzerns Ziele und Ansprüche an diesen Konzern. Verbunden mit konkreten Zielwerten, zum Beispiel 155 neue Gleiskilometer bis 2030. Deutlich mehr Strecken sollen elektrifiziert und die, Zitat, anlagebedingten Verspätungsminuten verringert werden. Die Branche sieht den Infraplan als guten ersten Schritt.
4: Er schafft vor allem sehr viel Transparenz für alle Beteiligten, insbesondere was den Stand der Projekte angeht.
1: Sagt Ingo Wortmann, Präsident des Verbandes Deutscher Verkehrsunternehmen. Aber
4: wir brauchen eine klare Prioritätensetzung und wir können das Ambitionsniveau vielleicht noch etwas höher schrauben.
1: Fest steht, der Infraplan erscheint nun jährlich, soll immer wieder, Ambitionsniveau bestenfalls steigend, angepasst werden.
5: Der Bund hat noch einiges zu tun,
1: sagt dann auch Nele Wesseln vom Verband Die Güterbahnen.
5: Finanzierung, Zielnetz, gesetzliche Verankerung, die müssen den Infraplan erst noch unterfüttern, sonst droht aus dem Ansatz nur ein weiterer Plan zu werden, der neben den vielen anderen Plänen in der Schublade verschwinden wird.
1: Vor allem die Finanzierung ist ein heikles Thema, denn bislang stehen auch langfristige Bahnprojekte unter dem Vorbehalt, ob im jeweiligen Haushaltsjahr wirklich genug Geld da ist. Hier arbeitet das Verkehrsministerium an einem Gesetz für einen Eisenbahninfrastrukturfonds, der dann über mehrere Jahre Finanzzusagen festlegt.
0: Es ist wohl ein beispielloser Fall in der Geschichte des Bundesnachrichtendienstes. Der frühere BND-Präsident August Hanning ist unter Spionageverdacht festgenommen worden, ebenso sein ehemaliger Büroleiter. Wie der Generalbundesanwalt in Karlsruhe mitteilte, steht Hanning unter dringendem Verdacht des versuchten Landesverrats. Wir haben dazu Wolfgang Schmidt befragt. Er war Chef des Bundeskanzleramtes im Kabinett Olaf Scholz. Und in dieser Funktion war er außerdem Beauftragter für die Nachrichtendienste des Bundes.
6: Es gibt natürlich viele, die auch nach dem Ausscheiden aus dem Amt gerne noch weiter mit den Informationen versorgt werden möchten. Und was man jetzt lernt und was in der Pressemitteilung der Bundesanwaltschaft drinsteht, ist schon sehr ungeheuerlich, dass da ja offenbar Geld geflossen sein soll, um weiterhin die Informationen aus dem Bundesnachrichtendienst zu bekommen. Ich kenne jetzt nicht die Qualität der Unterlagen, die da weitergegeben worden sind. Ob das so die Morgenlage ist, das ist so eine mehrere Seiten umfassende Unterrichtung. Da würde ich mal sagen, wäre der Schaden jetzt nicht so wahnsinnig groß, weil da jetzt nicht so viel drinsteht, was man nicht auch durch intensive Zeitungslektüre und ein bisschen Internetrecherche rausfinden könnte. Aber wenn das, was auch berichtet wird, stimmt, dass da jetzt Erkenntnisse anderer befreundeter Nachrichtendienste weitergegeben worden sind, dann wäre das schon ein sehr gravierender Vorfall.
0: Sagt Wolfgang Schmidt, ehemaliger Chef des Bundeskanzleramtes im Kabinett Scholz, zur Festnahme des ehemaligen BND-Präsidenten August Hanning. Damit ist es 18.15 Uhr ganz genau. 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Das ist das Top-Thema in den Nachrichten. Die AfD stellt im Landtag von Sachsen-Anhalt künftig neben dem Landtagspräsidenten auch einen Vizepräsidenten. Zum Stellvertreter des neuen Landtagspräsidenten Rausch wurde sein Fraktionskollege Till Schneider gewählt. Ein weiterer Vizepräsidentenposten ging an den CDU-Politiker Borchert. SPD-Kandidat Willingmann fiel durch. Weitere Meldungen jetzt mit Anne Krambeer.
7: Bei dem ukrainischen Angriff mit hunderten Drohnen auf die Region Moskau sind nach russischen Angaben 2 Menschen getötet worden. Laut Regionalgouverneur Andrei Worobjow wurden 9 weitere Menschen verletzt. Nach Angaben der russischen Zivilluftfahrtbehörde wurde durch den Drohnenangriff auch der Betrieb an den 4 Moskauer Flughäfen beeinträchtigt. In Mali hat die Regierungsarmee die strategisch wichtige Stadt Kidal im Norden des Landes eingenommen. Das teilte das Militär mit, das vom russischen Afrika-Korps unterstützt wird. Die Tuareg-Rebellen hatten die Stadt im April besetzt. Kurz vor dem Eintreffen der Armee hatten sie ihren Rückzug aus der Stadt bekannt gegeben. Das Angermuseum Erfurt erhält 55 Zeichnungen des Leipziger Malers und Grafikers Gerhard Kurt Müller. Laut Stadtverwaltung stammen die Werke aus dem Nachlass des Künstlers. Die Zeichnungen aus der Serie La Grande Guerre setzen sich mit dem Ersten Weltkrieg und dessen menschlichen Folgen auseinander. Das Wetter in der Nacht teils klar, teils bewölkt oder trüb, trocken 10 bis 5 Grad, morgen abseits von Nebel und Hochnebel, heiter bis wolkig und trocken 18 bis 23 Grad. MDR aktuell Verkehrsdienst. A2 Richtung Berlin. Zwischen Eilsleben und Irxleben 9 Kilometer Stau nach einem Unfall. A2 Richtung Hannover. Zwischen Kreuz Magdeburg und Allerengersleben Stau und stockender Verkehr wegen Bauarbeiten. Sie brauchen 20 Minuten mehr. Vorsicht auf der A4 Richtung Frankfurt. Zwischen Stadt Roda und Jena Zentrum befindet sich eine ungesicherte Unfallstelle auf der rechten Spur. Die B91 Richtung Halle. Zwischen Abzweig Nessa und der A9 Auffahrt Weißenfels ist nach einem Unfall gesperrt und es wird geblitzt auf der A4 Frankfurt Richtung Dresden zwischen Dresden-Nossen und Wilsdruff, auf der A14 Richtung Schwerin zwischen Lüderitz und Stendal Süd und auf der A36 Richtung Braunschweig an der Abfahrt Wernigerode Nord. Soweit der MDR Verkehrsdienst, die Zeit 18.18 Uhr.
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0: Ein aufregender Tag heute in Magdeburg und vor allem CDU-Parteichef und Fraktionschef Sven Schulze musste sich fragen lassen, wie viel Verlass auf seine Fraktionsmitglieder ist. Denn der neue Landtagspräsident Tobias Rausch von der AfD bekam mehr Ja-Stimmen, als rechnerisch mit AfD und BSW möglich waren. Und auch der Landtagsvize Till Schneider wurde überraschend eindeutig gewählt. Und die Vermutung liegt nahe, dass sich sowohl beim BSW als auch bei der CDU Abgeordnete nicht an das vereinbarte Nein bzw. die Enthaltung gehalten haben. Meine Kollegin Susanne Reichenbach war mit dem amtierenden Ministerpräsidenten Sven Schulze im Gespräch.
9: Herr Schulze, wie verzweifelt sind Sie heute über Ihre Fraktion?
10: Nein, ich sag mal, das sind geheime Abstimmungen. Wir hatten heute früh tatsächlich noch mal eine Fraktionssitzung. Es gab ja die Empfehlung, nicht die Abstimmung, sondern die Empfehlung für eine Enthaltung heute. Es gab aber mehrere Abgeordnete, die gesagt haben, dass sie dieser Empfehlung insofern nicht folgen werden, weil sie gegen den Kandidaten der AfD stimmen möchten. Das heißt, es war heute klar, dass diese Fraktion nicht mehr geschlossen für Enthaltung steht. Am Ende ist es eine geheime Abstimmung und wir haben ja jetzt in der zweiten Abstimmung, wo es um Herrn Till Schneider ging, gesehen, dass das BSW, was vorher klar gesagt hat, sie werden ihn nicht mitwählen. Jetzt passt es 1:1. Also
9: gut, das ist jetzt einige, natürlich eine geheime Abstimmung.
10: Spielen einige eine ganz spannende Rolle in diesem Landtag. Und jetzt der CDU das 1:1 in die Schuhe zu schieben, das passt natürlich für manche ins Bild. Ist aber eine geheime Abstimmung. Deswegen muss man auch klar sehen, gerade diese Abstimmung,
9: aber Sie sagen, es ist
10: zeigt,
9: eine,
10: wo wir hier stehen im Landtag. Ja.
9: Sie sagen, es ist eine geheime Abstimmung. Das heißt, Sie werden das schon noch mal mit in Ihre Fraktion nehmen und diskutieren?
10: Wir haben in der Fraktion ein klares Votum. Wir haben auch jetzt wieder gesagt, wir stimmen nicht für Herrn Till Schneider, keine Stimme für Herrn Till Schneider. Und man sieht ja jetzt, wenn man zusammen addiert, die AfD und BSW haben zusammen diese Stimmen. BSW mit Frau Wagenknecht hat angekündigt, nicht für Herrn Tillschneider zu stimmen. Und jetzt passt es 1:1. Wir haben heute geschlossen. Das war tatsächlich eine Abstimmung, gerade in der Mittagspause, innerhalb der Fraktion, wo wir heute gesagt haben, jetzt gibt es keine Empfehlung, sondern jetzt gab es die Abstimmung innerhalb der Fraktion, dass wir alle gegen Herrn Tillschneider stimmen. Und das haben wir heute auch gemacht.
9: Also Sie legen die Hand für Ihre Leute ins Feuer?
10: Wir haben jetzt gezeigt, weil wir jetzt eine Abstimmung hatten. Wir hatten, wie gesagt, bei der Wahl des Präsidenten, da war es eine Empfehlung, wo einige gesagt haben, dieser Empfehlung folgen wir nicht, weil wir auch gegen diesen Präsidenten stimmen wollen. Mhm. Das heißt, da ist es schwerer, das nachzuvollziehen. Aber jetzt bei Herrn Tillschneider kann man es 1:1 sehen. Wir hatten vorhin eine Abstimmung, haben gesagt, die CDU wird Herrn Tillschneider nicht wählen. Und es passt jetzt auch 1:1 ins Bild. Es gab aus der CDU keine Stimmen für ihn.
0: Sagt Sven Schulze, CDU-Partei- und Fraktionschef und noch amtierender Ministerpräsident von Sachsen-Anhalt.

0: Die Spitzen der deutschen Geheimdienste, BND, Verfassungsschutz und MAD hatten sich gestern im Bundestag einer öffentlichen Anhörung gestellt. Dabei waren sich die zwei Männer und eine Frau einig, dass die größte Bedrohung für Deutschland von Russland ausgehe. Sie warnten vor der Gefahr eines gewaltsamen Konflikts mit Russland und vor Anschlägen auf Ziele in Deutschland. Russland führe einen Schattenkrieg gegen uns und deshalb müsse Deutschland deutlich Widerstand fähiger werden. Nicht nur militärisch, so der Tenor der Anhörung. In der Bevölkerung werden diese Gefahren aus Russland weniger dramatisch gesehen. Das zeigen mehrere Umfragen in diesem Jahr. Ich habe darüber mit Wolfgang Schmidt gesprochen. Er war unter Kanzler Scholz von 2021 bis 2025 Chef des Bundeskanzleramtes und Beauftragter für die Nachrichtendienste des Bundes. Herr Schmidt, BND-Chef Martin Jäger warnt vor einem gewaltsamen Konflikt mit Russland, sagt aber gleichzeitig, dass es keine Erkenntnisse darüber gäbe, dass in Russland man sich auf einen groß angelegten Angriffskrieg gegen die NATO oder gar gegen Deutschland vorbereiten würde. Was genau bedeutet dann die Warnung vor einem gewaltsamen Konflikt mit Russland?
1: Das bedeutet vor allem das, was wir jetzt manchmal als hybriden Krieg wahrnehmen oder bezeichnen oder besser vielleicht Schattenkrieg, das, was wir gerade in Leipzig gesehen haben. Also, dass tatsächlich russische Agenten gewaltsam in diesem Fall mit einer mit Sprengstoff beladenen Drohne versuchen, gegen Ziele in Deutschland vorzugehen. Und das ist ja nicht das erste Mal, sondern wir haben das in Polen gesehen, wir haben das in den Staaten des Baltikums gesehen. Also, dass einfach da eine Grenze überschritten wird und nicht nur jetzt im Internet irgendwie Informationen und Propaganda betrieben wird, sondern tatsächlich auch attackiert wird.
0: Verfassungsschutzpräsident Sinan Seelen sagte bei dieser Anhörung auch, dass Russland eine Bereitschaft zu Tötungsdelikten zeige. Das gehöre zum russischen Repertoire. Was genau ist damit gemeint?
1: Das haben wir ja leider auch in Deutschland erleben müssen, dass wir den sogenannten Tiergartenmörder hatten, der also als russischer Agent hier einen georgischen Exillanten umgebracht hat im Tageslicht. Der ist dann festgenommen worden, ist auch verurteilt worden, hat dann immer noch bestritten, dass er irgendwie russischer Agent sei und ist dann im Rahmen eines Gefangenenaustausches im Sommer 24 nach Moskau zurückgekehrt und wurde da von Präsidenten Putin persönlich begrüßt, hochdekoriert und dann hat man eben zugegeben, dass er ein russischer Agent ist. Und wir haben vorher diese Tötung mit diesem Nervengas Novichok in Großbritannien erlebt und immer wieder solche Anschläge auch in Spanien, also wo praktisch Abtrünnige aus der Sicht Russlands dann bis in westliche Staaten hinein verfolgt und dann auch umgebracht werden.
0: Sowohl BND-Chef Jäger als auch Verfassungsschutzpräsident Seelen sehen die Gefahr aus Russland vor allem eben in solchen Anschlägen, in Spionage, Sabotage und Cyberangriffen. Ist die milliardenschwere Aufrüstung der Bundeswehr gegen solche Gefahren das richtige Mittel?
1: Sie ist leider nötig. Also natürlich treibt jeden das um, dass wir so viel Geld jetzt ausgeben. Aber das ist das, was wir früher schon mal hatten, diese Abschreckung. Also dass man sagt, wir möchten nicht in der Lage der Ukraine dann sein, dass man militärisch so schwach ist, dass die russische Rechnung so ist, ach, wir können uns das leisten, die anzugreifen, sondern dass man eben deutlich macht, wir werden ans und wir können uns vor allem auch wehren. Und gleichzeitig, und das war ja auch Teil dieser gestrigen Anhörung, sind jetzt gerade die Änderungen des Bundesverfassungsschutzgesetzes und auch des Bundesnachrichtendienstgesetzes im parlamentarischen Verfahren, weil auch unsere Dienste ein paar mehr Möglichkeiten erhalten sollen, gerade im Ausland zu agieren. Da geht es dann vor allem darum, dass die, wenn von einem ausländischen Server im Computer Angriffe gestartet werden gegen Rechner hier oder Netzwerke hier, dass man dann auch eingreifen kann und das nicht nur beobachtet, sondern dann auch abstellen kann. Also insofern wird sowohl militärisch jetzt reagiert, aber immer als Verteidigung. Die NATO und auch die Bundeswehr sind kein Angriffsbündnis, sondern ein reines Verteidigungsbündnis. Und das soll eben Russland abschrecken. Und dann zweitens über die Nachrichtendienste, dass man sich auf diese Schattenkriege, diese grauen Konflikte eben auch vorbereitet und in der Lage ist, sich zu wehren.
0: Nun zeigen Umfragen, dass die Bevölkerung gerade auch in Ostdeutschland diese Gefahren durch Russland nicht als so ernst einschätzt wie die Geheimdienste. Ist diese Diskrepanz normal oder aus Ihrer Sicht ein Problem?
1: Sowohl als auch. Also sie ist, glaube ich, normal, weil Geheimdienste oder Nachrichtendienste naturgemäß nicht alles offenlegen können, ne? Also wenn die Erkenntnisse darin bestehen, dass man bestimmte Kommunikation mitgehört hat oder mitgelesen hat, dann sollte man das natürlich nicht öffentlich machen, damit dann die andere Seite weiß, woher diese Informationen kommen und das dann abstellen kann oder wenn man irgendwelche menschlichen Quellen, also Spione hat. Und deswegen gehört dazu auch ein gewisses Maß an Vertrauen, dass wenn die Präsidenten der Dienste sich öffentlich hinstellen, sagen, wir sehen das, aber wir können keine Beweise vorlegen, dass man denen vertraut. Und das ist ja im Moment ein großes Problem, dass der Politik, aber eben auch unseren Behörden im Moment nicht mehr so umfangreich vertraut wird. Und damit haben wir dieses Misstrauen nicht nur gegenüber der Politik, sondern auch gegenüber Polizei und Justiz. Und wenn man dann erstmal in so einer eigenen Welt ist, wo dann auch andere Informationen vor allem wahrgenommen wird, dann führt das eben dazu, dass die Bedrohungen nicht mehr so wahrgenommen werden. Russland tut auch sehr viel dafür, dass dieses andere Gefühl entsteht und verstärkt wird, indem zum Beispiel im Internet wahnsinnig viel Geld von Russland ausgegeben wird und unglaublich viele Aktionen stattfinden mit so Bots, also automatisierten Nachrichten, die eben vor allem die russischen Propaganda-Ideen verbreiten.
0: Sagt Wolfgang Schmidt, der frühere Chef des Bundeskanzleramtes und Beauftragte für die Nachrichtendienste des Bundes. Anderes Thema, das Wetter in Mitteldeutschland. Wir schauen drauf mit Jörg Schröder. Jörg, wie wird die Nacht?
2: Auf alle Fälle kalt, 10 bis 5 Grad, örtlich sogar darunter. In der Oberlausitz gehen wir davon aus, da kann es sogar bis 1 Grad runtergehen. Alles in allem erleben wir dann doch eine sternklare Nacht. Aber in der zweiten Nachthälfte ziehen schon mal ein paar Wolkenfelder durch und ähnlich wie in den letzten Nächten bildet sich dann auch Nebel bzw. Hochnebel. Allerdings alle Nachtschwärmer können den Regenschirm zu Hause lassen. Regen ist kein Thema. In der Hinsicht ist alles entspannt, denn der Altweibersommer, der geht noch ein bisschen weiter, konkret ein bisschen einen Tag. Morgen ist quasi das Finale dieser schönen Wetterphase. Morgen erleben wir in der ersten Tageshälfte hier und dann noch ein bisschen Nebel, Hochnebel. Da muss ich erst einmal auflösen. Ich gehe davon aus, im Laufe des Vormittags ist das Ganze verschwunden, dass wir morgen insgesamt wieder recht viel Sonnenschein erleben werden, viel blauen Himmel und wenig Wolken. Die Temperaturen können sich auch noch einmal sehen lassen. Es geht rauf bis 22, 23 Grad.
0: Aber danach geht's runter mit den Temperaturen.
2: Ja, so sieht's aus. Also die Ostsachsen können sich noch so ein bisschen freuen. Die bekommen so eine kleine Verlängerung. Das heißt, am Donnerstag in der ersten Tageshälfte noch Sonnenschein. Dann nochmal Temperaturen bis 22, 23 Grad. Aber die Kaltfront, die am Donnerstag uns erreicht, die schiebt sich dann auch Richtung Ostsachsen, dass der Donnerstag in den meisten Gebieten dann doch deutlich herbstlicher ausfällt. Mit Wolken, mit Wind, mit Regen und nur wenig Sonnenschein. Die Temperaturen, abgesehen von Ostsachsen, liegen zwischen 15 und 19 Grad.
0: Jörg Schröder, Dankeschön.
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0: So geht's weiter im Programm. Sachsen-Anhalt hat einen Landtagspräsidenten von der AfD. Ein Prüfstein, wie ernst es die Partei meint mit der Demokratie, meint unsere Kommentatorin gleich nach den Nachrichten. Außerdem beschäftigt uns die Studie zur demografischen Lage der Nation und wir sprechen darüber mit Adrian Carrasco-Heiermann vom Berlin-Institut.
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4: Um 18.30 Uhr mit Anne Kramwehr. Bei der konstituierenden Sitzung des Landtags in Sachsen-Anhalt hat die AfD zwei Abstimmungserfolge erzielt. Mit Tobias Rausch wurde erstmals ein AfD-Politiker zum Landtagspräsidenten gewählt. Der 35-jährige gelernte Immobilienkaufmann erhielt bei der geheimen Wahl 48 Ja-Stimmen. Das sind 9 mehr, als die AfD selbst hat. Rausch sagte in seiner Antrittsrede, er wolle im Parlament ausgleichend wirken. Bei der Vizepräsidentenwahl setzte sich der AfD-Abgeordnete Hans-Thomas Tillschneider durch. Ebenfalls gewählt wurde der CDU-Kandidat Carsten Borchers, während der SPD-Kandidat Armin Willingmann durchfiel. Die Wahl des AfD-Politikers Tobias Rausch zum Landtagspräsidenten in Sachsen-Anhalt ist stark kritisiert worden. Die Geschäftsführerin des Migrantennetzwerks Sachsen-Anhalt, Undra Dressler, sagte, die Wahl eines Präsidenten aus einer gesichert rechtsextremen Partei sei mehr als ein Dammbruch. DGB-Landesleiterin Katrin Skirlo erklärte, die rechtsextreme Agenda der AfD dürfe für Rausch nun keine Rolle spielen. Dies gefährde die Weltoffenheit. Der Landesbischof der Evangelischen Kirche in Mitteldeutschland, Friedrich Kramer, forderte von Rausch, für eine faire parlamentarische Debatte einzustehen. Einen Monat nach den Sabotageangriffen auf das deutsche Stromnetz hat Sachsen ein neues Sicherheitsgremium eingerichtet. Innenminister Armin Schuster sagte, zunächst werde die gesamte kritische Infrastruktur im Freistaat erfasst. Daraus lasse sich dann eine Sicherheitsstrategie entwickeln. Der CDU-Politiker betonte, es gehe nicht nur um den Schutz vor militärischen Angriffen. Auch Szenarien wie großflächige Stromausfälle, Pandemien oder Naturkatastrophen würden einbezogen. US-Präsident Donald Trump hat mit Äußerungen zu möglichen Angriffen des Iran auf US-Metropolen für Empörung gesorgt. Trump hatte auf einer Wahlkampfveranstaltung gesagt, der Iran solle Los Angeles und San Diego auslöschen. Dies sei ein sehr kleiner Preis. Die beiden Städte liegen im Bundesstaat Kalifornien. Der demokratische Gouverneur Kaliforniens Gavin Newsom bezeichnete Trump als wirr und gefährlich. Das Weiße Haus wies die Kritik als Medienhysterie zurück. Der Unterhaltungskonzern Paramount hat die Übernahme des Hollywood-Konkurrenten Warner Bros. Abgeschlossen. Für die Übernahme flossen insgesamt gut 110 Milliarden Dollar. Das neue Unternehmen trägt den Namen Skydance. Es startet mit einer milliardenschweren Schuldenlast. Befürchtet wird ein großer Stellenabbau. Paramount wird von der Familie des Tech-Milliardärs Larry Ellison beherrscht. Das waren die Nachrichten. Zum Wetter. Zunächst die Temperaturen. In Artern ist der Himmel wolkenlos bei 22 Grad, Dresden wolkenlos 21, Eisenach wolkenlos 21 Grad, Erfurt wolkenlos 21, Gardelegen stark bewölkt 20, Hoyerswerda wolkenlos 21, Magdeburg wolkenlos 21 Grad, Neuhaus am Rennweg wolkenlos 19, Oschatz fast wolkenlos 21, Plauen wolkenlos 21, Wernigerode wolkig 21 und Lutherstadt-Wittenberg wolkig bei 20 Grad. In der Nacht teils klar, teils bewölkt oder trüb, trocken 10 bis 5 Grad. Morgen abseits von Nebel und Hochnebel heiter bis wolkig und trocken 18 bis 23 Grad. Am Donnerstag Wolken, Regen und Wind. In Ostsachsen länger freundlich, sinkende Temperaturen. MDR Verkehrsdienst, A2 Richtung Berlin, zwischen Eilsleben und Irxleben 9 Kilometer Stau nach einem Unfall. A2 Richtung Hannover, zwischen Eilsleben und Allerengersleben nach einem Unfall gesperrt. A4 Richtung Frankfurt, zwischen Stadtroda und Jena Zentrum 4 Kilometer Stau nach einem Unfall. Die B91 Richtung Halle ist zwischen Abzweig Nessa und der A9 Auffahrt Weißenfels nach einem Unfall gesperrt. Und es wird geblitzt auf der A4 Frankfurt Richtung Dresden zwischen Dreieck und Wilsdruff, auf der A14 Richtung Schwerin zwischen Lüderitz und Stendal Süd und auf der A36 Richtung Braunschweig an der Abfahrt Wernigerode Nord. Soweit der MDR Verkehrsdienst, die Zeit 18:35 Uhr.
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0: Ein Sieg der Demokratie, sagen andere. Es ist demokratisch, wenn gemäß Regularien des Landtages die stärkste Fraktion den Landtagspräsidenten stellt und ihn eine Mehrheit wählt. Das ist die AfD, legitimiert durch 44% der abgegebenen Wählerstimmen und heute unterstützt durch das BSW und man merke auf auch mit 4 weiteren Stimmen. Die kommen mit großer Wahrscheinlichkeit von der CDU. Ein erfolgreicher Testballon für Ulrich Siegmund, den AfD-Ministerpräsidentenkandidaten, der sich im Dezember zur Wahl stellen will. Die 3 fehlenden Stimmen zu seiner Mehrheit hätte er, bliebe es bei diesem Wahlverhalten. Ein interner Warnschuss für die CDU, deren Fraktion gespalten ist. Der nunmehr jüngste Landtagspräsident Deutschlands ist Mitglied eines rechtsextremen Landesverbandes und fiel bislang durch die Vetternwirtschaftsaffäre mit mehreren Verwandten als Angestellte in der Bundestagsfraktion auf. Und er hat Macht. Er regelt die Belange des Hohen Hauses. Der AfD-Mann ernennt und entlässt den Präsidenten des Landesrechnungshofes sowie den Landesbeauftragten für den Datenschutz. Die kontrollieren unter anderem das Handeln der Regierung. Noch wissen wir nicht, wer die Regierung von Sachsen-Anhalt stellt. Die AfD hat heute einen symbolträchtigen Posten besetzt und gleich die Möglichkeit genutzt, als erstes die Geschäftsordnung des Landtages zu ändern, mit den Stimmen des BSW, um sich einen weiteren Posten, den des Vizepräsidenten, zu sichern. Rausch ist jetzt ein Präsident der AfD, der überparteilich agieren, der die Rechte aller Abgeordneten wahren muss. Diese ranghöchste Position in einem Bundesland ist der erste Prüfstein für die AfD, dass sie es ernst meint mit der Demokratie, dass nicht alles nur Fassade ist für eine Partei, bei der aktuell nur die Sitze in der Mitte stehen.
1: MDR-Politikredakteurin Sabine Falk-Bartz kommentierte.

0: Der neue Bundesbeauftragte für den Datenschutz, Moritz Hennemann, hat Gesetzesvorhaben der Bundesregierung kritisiert. Wenige Tage nach seinem Amtsantritt hat der Freiburger Rechtsprofessor in Berlin die Schwerpunkte seiner Amtszeit vorgestellt. Christ Berdrow berichtet.
1: Bei seinem Auftritt in der Bundespressekonferenz machte Hennemann deutlich, dass er Datenschutz und Informationsfreiheit einerseits wirksam durchsetzen will. Eine zentrale Aufgabe sieht der 41-Jährige aber auch darin, bei Reformen und Gesetzesvorhaben ein lösungsorientierter Berater zu sein. Er wolle nicht nur sagen, was nicht geht, sondern vor allem, was geht und wie es geht, so Hennemann wörtlich. Kritisch sieht der neue Bundesbeauftragte in diesem Zusammenhang die geplanten Veränderungen am Informationsfreiheitsgesetz. Die aktuellen Vorschläge laufen aus seiner Sicht darauf hinaus, dass das Recht auf Auskünfte vom Staat teilweise ausgehöhlt wird. Bei der geplanten Reform der Geheimdienste teilt Hennemann die verfassungsrechtlichen Bedenken seiner Vorgängerin. Er hofft laut eigener Aussage darauf, dass der Bundestag darauf im Gesetzgebungsverfahren noch reagiert. Die Geheimdienste sollen unter anderem deutlich mehr Daten sammeln, speichern und auswerten dürfen. In den Blick nehmen will Hennemann auch Technologiesprünge, vor allem bei der künstlichen Intelligenz. Hier seien auch Stoppschilder nötig. Aus seiner Sicht geht es darum, Innovationen zu ermöglichen und Grundrechte zugleich wirksam zu schützen. Der Bundesbeauftragte für den Datenschutz ist unabhängig und wird vom Bundestag für 5 Jahre gewählt. Er überwacht die Einhaltung des Datenschutzes bei Bundesbehörden sowie Telekommunikations- und Postdienstleistern und geht Beschwerden von Bürgern nach.
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3: Sven Herold dazu im Studio. Die Sonne geht langsam schlafen und das heißt, bei uns gibt's Live-Sport hier im Programm von MDR Aktuell und zwar Fußball. Da fragen Sie sich vielleicht, wer spielt denn da an diesem Dienstagabend? Das ist die deutsche U21-Nationalmannschaft in der EM-Qualifikation. Gekickt wird in Bielefeld. Und das Ganze gegen Georgien. Deutschland ist der klare Favorit und scheint dem auch nachzukommen. Denn die Führung mit 1:0, sie steht. Tim Wichmann, unser Mann, kurz vor dem Halbzeitpfiff.
4: Es läuft alles nach Plan für die Mannschaft von Antonio Di Salvo bei der Mission. Nix anbrennen lassen, EM-Ticket eintüten. Die deutsche Mannschaft führt mit 1:0 gegen Georgien in Bielefeld. 17.000, tolle Stimmung ohne

0: die Einpeitscher aus dem Stadion hier, wenn Arminia Bielefeld hier spielt, zur familienfreundlichen Anschlusszeit dominieren da doch eher die hohen Stimmen in den Sprechchören. Aber trotzdem schwappt die Laola immer mal wieder durchs Stadion. Flutlicht ist angegangen, die deutsche Mannschaft mit 1:0 in Führung gegangen. Es war die 10. Minute. Noah Darwich, der Mann von der SV Elversberg, mit seinem ersten Tor für die U21, hat er auch schon beim FC Barcelona gespielt. Und heute hier einer der Akteure in der Mannschaft von Antonio Di Salvo, der gebürtige Paderborner, steht da unten und dirigiert ganz zaghaft, weil seine Mannschaft eigentlich alles im Griff hat. Es gab so zwei Vorstöße der Georgier im ersten Durchgang, in den ersten Minuten, auch die ersten beiden Abschlüsse, aber seitdem hat die deutsche Mannschaft das Kommando übernommen, lässt es jetzt etwas ruhiger angehen beim Aufbau hinten, die Viererkette. Das ist Namdi Collins, der auch schon ein A-Länderspiel im Lebenslauf stehen hat. Das kann so mancher von sich behaupten, wird noch so mancher von sich behaupten können in den nächsten Jahren. Zum Beispiel auch er hier, das ist Paris Brunner auf der linken Seite, Monaco. Und das sieht man, das Flair, das er mitbringt. Der U17-Weltmeister von 2023. Hier kommt er aber nicht durch. 40 Minuten gespielt, Deutschland hat alles im Griff. Führt mit 1:0 gegen Georgien.
1: Dankeschön, Tim Wichmann. In knapp 5 Minuten sind wir zurück mit der Schlussphase der ersten Halbzeit. In der zweiten Hälfte dann natürlich mehr von dieser Partie. Heute übrigens ein geradezu historischer Tag für den Fußball, denn einer der größten der Welt verabschiedet sich von der Nationalmannschaftsbühne. Lionel Messi wird in der Nacht zum letzten Mal das schicke hellblaue Trikot von Argentinien tragen. Sina Wende.
2: Für gewöhnlich sind erste Male besonders. Wie hier zum Beispiel. Lionel Messi wird zum ersten Mal Weltmeister. 2022 bei der Fußball-Weltmeisterschaft in Katar gewinnt der damals 35-Jährige mit der argentinischen Nationalmannschaft das Turnier im Elfmeterschießen gegen Frankreich. Messi-Mania in Katar! Es ist einer seiner größten Erfolge. Mit 18 Jahren debütiert Lionel Messi in der A-Nationalmannschaft. Ein kurzes erstes Mal, denn schon nach 43 Sekunden sieht er die rote Karte. Nur wenige Monate später feiert er sein erstes Tor für Argentinien. Insgesamt werden es in 207 Spielen 125 Treffer. Messi, das ist Messi! Tor! 2016 macht Messi zum ersten Mal Schluss. Er tritt zurück aus der Nationalmannschaft wegen zu vieler verpasster Titelchancen. Nur ein paar Jahre später sein Comeback. Es folgen 2 Triumphe bei der Copa America und der WM-Titel. Im Sommer hat der beste WM-Torjäger der Geschichte sein letztes Turnier gespielt.
3: Ich habe gerade eine schwierige Zeit durchgemacht. Ich bin der ganzen Delegation und all meinen Teamkollegen dankbar, weil sie immer für mich da sind und dafür sorgen, dass es mir gut geht. Das ist alles.
2: Damit es ihm gut geht, braucht es eine klare Absprache im Team. Freund und Mitspieler Alexis McAllister weiß, wie das funktioniert.
4: Wir versuchen, die Mannschaft so um ihn zu bauen, dass er sich wohlfühlt. Er ist derjenige, der die Magie kreiert.
2: Magie hat der 8-fache Weltfußballer auch auf Vereinsebene kreiert. 21 Jahre ist er das Gesicht des FC Barcelona. Dann der plötzliche Wechsel in kriselnden Zeiten zu Paris Saint-Germain.
5: Una bomba en el fútbol español.
2: 2 Jahre Paris. Dann der Wechsel in die MLS zu Inter Miami. Dort hat Lionel Messi noch einen Vertrag bis Ende 2028. Der Abschied aus der Nationalmannschaft tut dem Argentinier selbst in der Seele weh. Nach 208 Spielen soll wirklich Schluss sein. Dieses letzte Mal wird besonders.
1: Da wird geschrien, vielleicht ja auch wieder heute Nacht, 1 Uhr unserer Zeit, Argentinien dann gegen Benin mit dem Abschied von Lionel Messi. Keine Abschiede in Sicht bei den deutschen Fußballerinnen. Die bereiten sich seit heute in Heidelberg auf die kommenden Länderspiele vor. Christopher Klein.
6: Es wurde viel gegrinst und gestrahlt bei der ersten Pressekonferenz im Heidelberger DFB-Quartier. Denn auf dem Podium saßen 2 Spielerinnen, die länger nicht im Kreis der Nationalelf dabei waren. Verteidigerin Bibiane Schulze-Solano wartet verletzungsbedingt seit fast einem Jahr auf ihr nächstes Länderspiel. Die 27-Jährige von Athletic Bilbao sagte, sie sei sehr happy, zurück zu sein und sprach von einer großen Ehre. Ähnliches gilt für die junge Offensivspielerin Cora Zikai vom VfL Wolfsburg, die nach zwischenzeitlich schwankenden Leistungen erstmals in diesem Jahr nominiert wurde. Gerade Schulze Solano könnte gegen Australien am Freitag und gegen Japan am nächsten Dienstag direkt eine wichtige Rolle spielen. Denn in der Abwehr gibt es einige personelle Sorgen bei den DFB-Frauen. Nicht zuletzt wegen des Ausfalls von Kapitänin Julia Gwin.
1: Christopher Klein mit diesen Informationen und wir nähern uns so langsam der Schlussphase bei der U21-Partie Deutschland gegen Georgien. Es geht ja um die Qualifikation für die Europameisterschaft. Und es sieht sehr gut aus für Deutschland in der Gruppe F, ganz allgemein und auch in der Partie heute gegen Georgien. Die Deutschen die klaren Favoriten und sie führen mit 1:0 und sie führen auch in der Gruppe, in der Blitztabelle, die Gruppe F an, stehen ganz vorne. Jetzt die Halbzeit, Schlussphase mit Tim Wichmann live aus Bielefeld.
0: Ach, wenn doch alle deutschen Nationalmannschaften so performen würden wie die U21 in den letzten Jahren. Die Mannschaft von Antonio Di Salvo führt mit 1:0 in Bielefeld im letzten Qualifikationsspiel auf dem Weg zur Europameisterschaft im kommenden Sommer mit 1:0 seit der 10. Minute gegen Georgien. Wir sind in der letzten Spielminute der regulären Spielzeit in einem ersten Durchgang, in dem diese Mannschaft von Antonio Di Salvo, da unten steht er, ganz locker, ohne Haupthaar und elegant gekleidet, alles im Griff hat. Zwei Spitzen gab es in den ersten Minuten für die dann aber doch eben deutlich schwächer einzuschätzenden Georgier, die jetzt allerdings anlaufen, und zwar den Torwart im deutschen Kasten, Mio Backhaus vom SC Freiburg. Ist aber nicht wirklich geprüft worden und ansonsten hat nach dem Tor von Noah Darwich, das noch abgefälscht war von Pejcinovic, diese Mannschaft, die in Weiß spielt, alles im Griff. Jetzt geht sie in die Pause. Nur ein Ausrutscher hier gegen die Georgier könnte es nochmal spannend machen, weil die Griechen im Parallelspiel dann vorbeigehen könnten, aber das ist nicht der Eindruck, den man von diesem sehr souveränen Auftritt der Di Salvo 11 hier gewinnt. Die deutsche Mannschaft hat alles im Griff und ist auf Kurs. U21-Europameisterschaft. Das Ticket würde bei diesem Ergebnis gebucht werden. Der erste Durchgang ist durch.
1: Das ist doch wunderbar. Dankeschön an Tim Wichmann, unseren Mann in Bielefeld. Und in einer halben Stunde ungefähr sind wir zurück dann in der zweiten Halbzeit dieser Partie.
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8: Deutschland wird in den zwei nächsten Jahrzehnten massiv an Bevölkerung verlieren. 2045 könnten nur noch 81,8 Millionen Menschen hier leben. Gut zwei Drittel aller Kreise und kreisfreien Städte werden Einwohner verlieren. Mitteldeutschland ist davon besonders stark betroffen. Das sind die Ergebnisse der aktuellen Studie, die demografische Lage der Nation, die das Berlin-Institut für Bevölkerung und Entwicklung gemeinsam mit der Wüstenrot-Stiftung vorgelegt hat. Ich habe darüber vor der Sendung mit Adrian Carrasco-Heiermann gesprochen vom Berlin-Institut, der die Studie miterarbeitet hat. Herr Heiermann, bei Ihrer letzten Studie 2019 klang die Lage noch ganz anders. Da hieß es noch, Deutschland wächst, die Bevölkerung werde auf absehbare Zeit weitgehend stabil bleiben. Jetzt, 7 Jahre später, hat sich das alles gedreht. Was ist denn passiert in der Zwischenzeit?
9: Ja, seit der letzten Ausgabe der demografischen Lage der Nation haben wir gesehen, dass zum einen die Geburten zurückgegangen sind und auch bei den Wanderungen ist es etwas nach unten gegangen und das wirkt sich jetzt auch langfristig aus. Es ist so, dass wir von einem moderaten Bevölkerungsrückgang bis 2045 ausgehen von ungefähr 2%. Die großen Unterschiede, die sind aber auf der regionalen Ebene dahinter.
8: Bis 2045, so heißt es in der Studie, dürfte Deutschland nun auf rund 81,8 Millionen Einwohner schrumpfen. Was ist daran schlimm? Also es steht ja jetzt nicht im Grundgesetz, dass wir immer 83 bis 84 Millionen Menschen sein müssen. Warum ist diese Schrumpfung schlimm?
9: Die ist erstmal nicht schlimm. Eine demografische Entwicklung ist erstmal eine Realität, mit der man umgehen muss. Sie stellt aber natürlich Herausforderungen. Auf Bundesebene konnten wir das in den letzten Wochen ganz gut verfolgen. Da geht es um die Frage, wie stellt man das Rentensystem nachhaltig auf, oder auch um die Frage, wie zum Beispiel der wachsende Pflegebedarf in einer alternden Gesellschaft dann auch gedeckt werden kann. Aber was uns in der Studie vor allem interessiert hat, sind die Herausforderungen auf regionaler Ebene. Denn passiert vieles gleichzeitig. Regionen schrumpfen, andere Regionen wachsen. Und die Herausforderungen sind unterschiedlich. In schrumpfenden Regionen ist die Aufgabe, das Leben so zu organisieren, dass die Menschen auch in einer Region, wo die Bevölkerung weniger und älter wird, gut und gerne leben können, dort auch gerne bleiben und vielleicht auch dafür zu sorgen, dass Menschen sogar gerne dorthin ziehen. Und in einer wachsenden Großstadt wiederum geht es vielleicht eher darum, bezahlbaren Wohnraum zu schaffen.
8: Wenn wir mal auf Mitteldeutschland schauen, da sind die Perspektiven auch sehr unterschiedlich. Wo sehen Sie die größten Bevölkerungsverluste auf die Gegenden zukommen?
9: Wir haben die stärksten Verluste, sehen wir in der Prognose in Suhl, wo die Prognose zu einem Ergebnis von ungefähr -30% kommt bis 2045. Und einige weitere Kreise in Thüringen werden auch ähnlich starke Bevölkerungsverluste erleben, laut dieser Prognose.
8: Welche Orte oder Landkreise in Mitteldeutschland stehen besonders gut da, laut Ihrer Studie?
9: Das sind nach wie vor häufig die großstädtischen Kreise, also Leipzig, Dresden, aber auch Jena beispielsweise sind vergleichsweise gut. Also das heißt, Leipzig und Dresden wachsen beispielsweise in der Prognose auch noch. In Jena fällt beispielsweise der Bevölkerungsrückgang nicht so stark aus. Teilweise strahlt das dann auch etwas ins Umland aus. Also wenn man den Landkreis Leipzig nimmt, dann ist der auch, kommt in dieser Prognose auf einen relativ geringen Bevölkerungsrückgang.
8: Sie haben Thüringen erwähnt. Wie sieht es aus mit Sachsen und Sachsen-Anhalt, was die problematischen Regionen betrifft?
9: In Sachsen sehen wir das vor allem im äußersten Süden, also beispielsweise im Erzgebirgskreis, der Bevölkerungsrückgang vergleichsweise stark ist und auch um Görlitz an der Grenze ist der Bevölkerungsrückgang vergleichsweise stark. In Sachsen-Anhalt wiederum sind die Regionen, die stark schrumpfen, vor allem im Südosten und einzelne Kreise im Norden.
8: Welche Empfehlungen ergeben sich aus den Erkenntnissen Ihrer Studie für die Entscheider in der Politik?
9: Ein ganz wichtiger Punkt wird sein, dass gerade in Regionen, wo die Bevölkerung schrumpft und älter wird, man überlegen muss, wie kann man dafür sorgen, dass die Daseinsvorsorge trotzdem bestehen bleibt, dass die Menschen in der Lage sind, die Apotheke zu erreichen, den Hausarzt zu erreichen oder eben auch sozialen Austausch zu haben an Orten, wo man vielleicht auch nicht unbedingt etwas bezahlen muss oder konsumieren muss. Und das wird schwieriger, wenn es weniger Menschen gibt, weniger finanziellen Spielraum vielleicht auch bei den Kommunen. Und deshalb ist hier gerade wichtig, die Rahmenbedingungen für Initiativen und Lösungen, die vor Ort entstehen, zu verbessern, damit die Menschen, die vor Ort leben, dann auch schauen können, wie bewältigen wir diesen Wandel am besten.
8: Sagt Adrian Carrasco-Heiermann vom Berlin-Institut über die Studie Die demografische Lage der Nation. Der europäische Markt wird seit Jahren geflutet mit Elektroautos, Medikamenten und Kleidung aus China. Deutschland und Frankreich fordern dagegen einen wirksamen Abwehrmechanismus. Das EU-Parlament hat sich jetzt klar für diese Initiative ausgesprochen, Sabrina Fritz berichtet.
10: Die China-Initiative von Bundeskanzler Merz und dem französischen Präsidenten Macron wird im EU-Parlament parteiübergreifend begrüßt. Wir sind für freien Handel, aber er muss fair sein, so der Chef der Konservativen Manfred Weber am Morgen in Straßburg. Der gemeinsame Markt sei das Wichtigste, was die EU habe, diesen gelte es zu schützen. Auch René Repasi von der SPD unterstützt den Vorschlag. Erstmals sehe man der Realität ins Gesicht, sagte er. Jeden Tag gingen durch das Überangebot aus China 500 Jobs in Deutschland verloren. Bundeskanzler Merz und der französische Präsident Macron hatten vorgeschlagen, der EU-Kommission mehr Befugnisse einzuräumen, wenn zu viele Billigprodukte aus China den europäischen Markt fluten. Darüber wollen die Staats- und Regierungschefs kommende Woche bei dem Gipfeltreffen entscheiden. Zuvor wird der europäische Handelskommissar Šefčovič nach China reisen. Er will die chinesische Führung überzeugen, mehr Rücksicht auf die europäische Wirtschaft zu nehmen.
8: Großeltern zu werden, das ist etwas Besonderes. Viele werdende Omas und Opas veranlasst der Moment dazu, für den Nachwuchs vorzusorgen, vor allem finanziell. Schließlich sollen es die Kinder eines Tages genauso gut haben, denn das Leben ist inzwischen teuer geworden. Die Möglichkeiten sind reichlich, Aktien, ETFs oder Fonds. Was sollte man beachten? Levin Salamon berichtet.
11: Das Sparbuch hat ausgesorgt. Die Zinsen fehlen. Wer sein Geld mehren möchte, muss investieren. Fonds, Aktien, ETFs, dafür gerade im Trend, sogenannte Junior-Depots, mit denen man steuerbegünstigt Kindern Aktien kaufen kann. Zum Beispiel den Enkeln. Großeltern können auf dieses Depot regelmäßig Geld überweisen. Katharina Lawrence, Finanzexpertin bei der Verbraucherzentrale, erklärt, Eltern haben das letzte Wort.
12: Die Eltern müssen das Konto für das Kind eröffnen, weil sie sind die gesetzlichen Vertreter des Kindes. Und dann läuft alles auf den Namen des Kindes. Die Wertpapiere oder Geld wird dem Vermögen des Kindes zugerechnet.
11: Wenn die Enkelin oder der Enkel volljährig wird, darf sie oder er über das bis dahin angesammelte Geld alleine verfügen. Dieser Weg setzt also voraus, dass man bei der Volljährigkeit des Kindes die Kontrolle über das Vermögen abgibt. Ein Dauerauftrag ist nämlich juristisch nichts anderes als eine Schenkung und wer 18 ist, ist voll geschäftsfähig.
12: Wenn das auf dem Namen des Kindes läuft, dann haben die Eltern rechtlich eine Schenkung angenommen für das Kind. Und wenn ich jemandem was geschenkt habe, dann habe ich das geschenkt.
11: Wer dem Nachwuchs etwas Gutes tun will, aber nicht nach 18 Jahren sofort die Kontrolle abgeben möchte, der kann das Konto auch in seinem eigenen Namen eröffnen. Das Geld bleibt so im eigenen Besitz. Das Kind mag zwar irgendwann der Nutznießer sein, besitzt das Geld bis dahin aber nicht. Man hat als Erwachsener, der nicht erziehungsberechtigt ist, mehr Kontrolle.
12: Die haben dann vielleicht im Kopf, das soll für das Enkelkind sein. Die können das auch erbrechtlich absichern, eine Lösung suchen. Aber das Kind hat keinen Zugriff auf das Vermögen, auf die Wertpapiere, wenn es 18 ist. Man kann dann als Großeltern immer noch sagen, ich gebe es dir oder ich lasse es.
11: Wenn die Eltern des Kindes zustimmen, können sie den Großeltern grundsätzlich eine Vollmacht auf das Konto ausstellen. Mit einer Vollmacht darf man auf dem Depot selbstständig Aktien kaufen und verkaufen. Nicht jede Bank stellt Vollmachten auf Kinderdepots aus. Das sollte vorher geklärt werden. Geldanlage kann eine Chance für gemeinsame Finanzbildung in der Familie sein.
12: Das ist natürlich eine super Gelegenheit für Eltern und Großeltern und Kinder, auf ein Depot zu gucken und zu sagen, es läuft gut, es läuft schlecht, was ist sinnvoll, was machen wir damit?
11: Die Depots eignen sich auch für die ab 2027 geplante Frühstartrente, bei der langfristig alle Schulkinder 10 Euro im Monat vom Staat für das Investieren bekommen sollen.
8: Soweit der Bericht von Levin Salamon. Und damit sind wir beim Wetter und bei Jörg Schröder. Jörg, wie sind die Temperaturen aktuell?
13: Tja, die Sonne ist weg und schlagartig wird es kühler, muss ich sagen. Denn da hatten wir vor einer Stunde hier in Leipzig zum Beispiel 23 Grad, haben wir jetzt nach dem Sonnenuntergang Temperaturen bei 16, 17 Grad. Und das heißt, die Temperaturen des Abends deutlich kühler, natürlich ohne Sonnenschein als tagsüber. Die Temperaturen pegeln sich ein zwischen 12 und 16 Grad. Aber mit dem Übergangsjäckchen kann man durchaus noch draußen ein bisschen den Abend genießen. Denn ansonsten passiert nicht wahnsinnig viel. In vielen Gebieten ist es wolkenlos hier und da etwas mehr Wolken. Und genauso sieht auch die Nacht aus. Die Nacht ist aber noch ein bisschen kühler. Da Temperaturen zwischen 10 und 5 Grad. In der Oberlausitz sind sogar bis 1 Grad möglich.
8: Und morgen reicht auch das Übergangsjäckchen?
13: In der ersten Tageshälfte schon, vielleicht sogar noch ein bisschen mehr. Allerdings in der zweiten Tageshälfte ziehen wir noch mal T-Shirt an und kurze Hose oder Rock, je nachdem. Denn morgen erwarten wir das Finale des Altweibersommers 2026. Die Temperaturen gehen rauf bis 22, 23 Grad. Der Tag wird wieder ein bisschen unterschiedlich. Erste Tageshälfte hier und da Nebel bzw. Hochnebel, der verzieht sich dann, dass wir am Nachmittag insgesamt viel, viel Sonnenschein dann noch mal genießen können.
8: Bevor es dann zu Ende ist mit dem Altweibersommer.
13: Herbstlicher wird, dann macht der Herbst dann seinem Namen alle Ehre. Wir haben mit Wolken zu tun, mit Regen zu tun und Wind. Die Temperaturen gehen in den Keller. Am Freitag Höchstwerte bei 15 Grad.
8: Danke, Jörg. Hier geht's weiter. Gleich nach den Nachrichten mit Veronika Grandke am Mikrofon und diesen Themen. Der neue Landtag in Sachsen-Anhalt ist konstituiert. Wir fassen den Tag in Magdeburg nochmal für Sie zusammen. Außerdem schauen wir nach Sachsen. Da soll angehenden Lehrern der Landzuschlag gestrichen werden. Fragen dazu an den GEW-Landesvorsitzenden Sachsen, Burkhard Naumann. Mein Name ist Romy Arndt. Ich bedanke mich fürs Zuhören bis hierhin und sage Tschüss für heute.
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14: Um 19 Uhr mit Anne Krambeer.
8: Bei der konstituierenden Sitzung des Landtags in Sachsen-Anhalt hat die AfD zwei Abstimmungserfolge erzielt. Mit Tobias Rausch wurde erstmals ein AfD-Politiker zum Landtagspräsidenten gewählt. Der 35-jährige gelernte Immobilienkaufmann erhielt bei der geheimen Wahl 48 Ja-Stimmen. Das sind 9 mehr, als die AfD selbst hat. Rausch sagte in seiner Antrittsrede, er wolle im Parlament ausgleichend wirken. Bei der Vizepräsidentenwahl setzte sich der AfD-Abgeordnete Hans-Thomas Tillschneider durch. Ebenfalls gewählt wurde der CDU-Kandidat Carsten Borchers, während Armin Willingmann von der SPD durchfiel. Sachsen-Anhalts amtierender Ministerpräsident Sven Schulze hat bestritten, dass die Stimmen für die AfD-Kandidaten aus der Reihen der CDU gekommen sind. Schulze sagte, das lasse sich nicht nachvollziehen. Kein Abgeordneter habe vor der Wahl erklärt, mit Ja zu stimmen. Schulze warf dem BSW vor, mit ihren 5 Stimmen dem AfD-Rechtsaußen Hans-Thomas Schnellschneider ins Amt geholfen zu haben. Das BSW wies das zurück. An den Schülerprotesten in Frankreich haben sich heute Hunderttausende Menschen beteiligt. Die Proteste wurden auch von den Gewerkschaften unterstützt. Diese sprachen von landesweit 450.000 Teilnehmern. Das Innenministerium gab die Zahl mit 256.000 an. In mehreren Städten kam es zu Ausschreitungen mit Böllern und brennenden Barrikaden. Die Polizei setzte Tränengas und Wasserwerfer ein. Die Protestierenden fordern seit Wochen bessere Lernbedingungen und mehr Chancengleichheit. Die Unternehmensgruppe Theo Müller schließt 2 Produktionsstandorte in Sachsen-Anhalt und Sachsen. Wie das Unternehmen mitteilte, sind das Hohmann-Soßenwerk im Landkreis Börde und die Schnittkäserei in Leppersdorf betroffen. Dort sind jeweils 160 Mitarbeiter beschäftigt. Zur Begründung hieß es, die Betriebe könnten dauerhaft nicht wirtschaftlich betrieben werden. Zur Unternehmensgruppe Müller gehören bekannte Marken wie Sachsenmilch. Wer Elternzeit beantragt hat, muss sich in der Regel auch daran halten. Das Bundesarbeitsgericht entschied, dass Arbeitgeber dem kurzfristigen Wunsch nach einem Verzicht nicht nachkommen müssen. Ein Mann wollte seine genehmigte Elternzeit vorzeitig beenden. Er habe sich von seiner Partnerin getrennt und sei aus der gemeinsamen Wohnung ausgezogen. Der Arbeitgeber hatte in der Zwischenzeit jedoch bereits eine befristete Vertretung eingestellt. Das waren die Nachrichten. Zum Wetter. In der Nacht teils klar, teils bewölkt oder trüb, trocken 10 bis 5 Grad, morgen abseits von Nebel und Hochnebel heiter bis wolkig und trocken 18 bis 23 Grad. Sonnenuntergang in Halle war 18.39 Uhr, Sonnenaufgang morgen 7.22 Uhr. Wir kommen noch zu den Temperaturen. Auf dem Brocken ist es wolkig bei 11 Grad, Chemnitz wolkenlos 18, Dresden wolkenlos 19, Eisenach wolkenlos 19, Erfurt wolkenlos 20 Grad, wolkenlos auf dem Fichtelberg bei 14 Grad, in Gera bei 19, Görlitz leicht bewölkt 18, Halle wolkenlos 19, Magdeburg wolkenlos 20 und Meiningen wolkenlos bei 19 Grad. MDR Verkehrsdienst. A2 Richtung Berlin, zwischen Allerengersleben und Irxleben 9 Kilometer Stau nach einem Unfall, hier 30 Minuten mehr. A2 Richtung Hannover zwischen Eilsleben und Allerengersleben nach einem Unfall gesperrt. A4 Richtung Frankfurt zwischen Stadtroda und Jena Zentrum 4 Kilometer Stau nach einem Unfall, hier 30 Minuten länger. Und A38 Richtung Leipzig zwischen Merseburg Nord und Merseburg Süd wegen eines defekten Fahrzeugs im Baustellenbereich blockiert. Geblitzt wird auf der A4 Frankfurt Richtung Dresden zwischen Dreieck-Nossen und Wilsdruff, auf der A14 Schwerin zwischen Lüderitz und Stendal Süd und auf der A36 Richtung Braunschweig an der Abfahrt Wernigerode Nord. Soweit der MDR Verkehrsdienst, die Zeit 19.04 Uhr.
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8: Im Studio jetzt Veronika Grandke. Sachsen-Anhalts neu gewähltes Landesparlament hat sich heute konstituiert. Auf dem Plan die Wahl des Landtagspräsidenten und der Vizepräsidenten. Die AfD hat bei der Wahl im September ja fast 44% der Stimmen geholt, ist deutlich stärkste Partei. Sie hat aber nicht die absolute Mehrheit und ist somit auf Stimmen anderer Parteien angewiesen. Und die hat sie auch heute bekommen, heute bei den Wahlgängen. Den Tag fasst Jochen Müller zusammen.
14: Er ist der erste AfD-Politiker, der in Deutschland zum Landtagspräsidenten gewählt worden ist. Tobias Rausch war sichtlich bemüht, in seiner ersten Rede moderate Töne anzuschlagen.
15: Ich werde dieses Amt nicht als Präsident einer Fraktion führen, sondern ich werde es als Präsident des gesamten Landtages von Sachsen-Anhalt führen. Und diesen Anspruch möchte ich gerecht werden.
14: Im Parlament müssten für jeden die gleichen Regeln gelten, egal ob es sich um eine große oder um eine kleine Fraktion handelt. Er werde als Präsident hart in der Sache sein, aber fair im persönlichen Umgang.
15: Politische Härte in der Sache und persönlicher Respekt schließen sich nicht aus. Man hat manchmal das Gefühl, dass die Gesellschaft und Teile der Repräsentanten verlernt haben, dass man anderer politischer Meinung sein kann und trotzdem normal und fair miteinander umgehen kann. Ich möchte dieses Amt deshalb mit Fairness, Ruhe und der nötigen Konsequenz führen.
14: Am Mittag war Rausch mit 48 Ja-Stimmen im ersten Anlauf zum Landtagspräsidenten gewählt worden. AfD und BSW haben zusammen 44 Stimmen. Rausch bekam also zusätzlich 4 Stimmen aus anderen Fraktionen. CDU-Fraktionschef Sven Schulze zeigte sich überrascht. Er könne sich nicht erklären, woher diese Stimmen gekommen sind, sagte er. Vor dem Landtagsgebäude protestierten rund 500 Demonstranten und warnten vor Rechtsextremismus. Die konstituierende Sitzung des Landtags von Sachsen-Anhalt war am Vormittag von der dienstältesten Abgeordneten Eva von Angern eröffnet worden. Die linken Politikerin warnte in ihrer Rede vor den Folgen einer stärker werdenden AfD.
16: Eine neue Regierung ist noch nicht gebildet und die Wirkungen der angekündigten künftigen Landespolitik werden bereits spürbar. Erste Bewerberinnen und Bewerber für das Lehramt, sie springen ab. Gebuchte touristische Reisen nach Magdeburg, sie werden storniert. Nachbarländer werben um unser Personal und Mitglieder der Bundesregierung machen sich öffentlich Gedanken darüber, ob Sachsen-Anhalt weiter Fördermittel etwa in der Bildung bekommen können, wenn bundesrechtliche Standards nicht mehr eingehalten werden sollten.
14: Am Nachmittag beschloss der Landtag eine neue Geschäftsordnung. Die ermöglicht es der AfD, zusätzlich zum Präsidenten einen Vizepräsidenten zur Wahl zu stellen. Nominiert wurde Hans-Thomas Tillschneider, der umstrittene rechte Ideologe der AfD. Das BSW erklärte, Tillschneider nicht mitwählen zu wollen. Dennoch bekam auch der Stimmen aus anderen Fraktionen. Ebenfalls zum Vizepräsidenten wurde Carsten Borchert von der CDU gewählt, Armin Willingmann von der SPD fiel durch. Im Dezember soll im Landtag von Sachsen-Anhalt Ulrich Siegmund zum Ministerpräsidenten gewählt werden. Auch er muss auf Unterstützerstimmen aus anderen Fraktionen hoffen.
17: Wie fallen die politischen Reaktionen in Berlin aus auf den Tag in Sachsen-Anhalt? Frank Eichmann fasst zusammen.
18: Bedrückend, bestürzend, besorgniserregend. So kommentieren abgesehen von der AfD alle Bundestagsparteien die Wahl des ersten AfD-Landtagspräsidenten. SPD-Fraktionschef Miersch kündigt an, morgen beim Koalitionsausschuss mit der Union über die Wahl in Sachsen-Anhalt zu sprechen. Es gehe um den Zustand der Parteien und den Umgang mit der AfD. Unionsfraktionschef Frei ist ebenfalls höchst besorgt, aber wendet sich gegen die Vermutung, dass im Landtag in Magdeburg CDU-Abgeordnete für die AfD gestimmt hätten. Angesichts der geheimen Wahl sei das reine Spekulation. Für linken Fraktionschef Pellmann ist die Wahl mehr als nur ein Dammbruch. Dieser Tag werde in die Geschichte eingehen. Spätere Generationen würden fragen, was habt ihr getan, das aufzuhalten? Ein erschreckendes Signal sieht Grünen-Fraktionschefin Hasselmann in der Abstimmung zum Landtagspräsidenten. Gesichert rechtsextreme Parteien hätten nichts in solchen Funktionen zu suchen. AfD-Chefin Weidel dagegen sieht erneut das Ende der Brandmauer gekommen. Die CDU müsse sich auf Bundesebene mit der AfD an einen Tisch setzen. Die Hand sei ausgestreckt.
17: Die Zeit jetzt 19.09 Uhr. Das deutsche Schienennetz ist marode, viele Züge unpünktlich. Jetzt hat das Bundesverkehrsministerium erstmals einen detaillierten Plan vorgelegt für Ausbau- und Sanierungsvorhaben im Schienennetz für die kommenden 5 Jahre. Der sogenannte Infraplan soll transparenter machen, wie die Schieneninfrastruktur nach und nach besser und verlässlicher werden soll. Aus Berlin Benjamin Großkopf.
19: Der Chef der DB InfraGo, Philipp Nagel, wirkt fast ein wenig ergriffen.
20: Das ist ja das Schöne an der Infrastruktur, nicht? Also die Baustellen vergehen, aber die Dinge, die wir machen, die bleiben.
19: Also die dann sanierten Gleise und Bahnhöfe zum Beispiel, die bleiben. Hoffentlich ist ja irgendwie wie beim Bau eines Hauses, versucht es Verkehrsstaatssekretär Ulrich Lange plastisch zu erläutern.
21: Wenn Sie nicht irgendwann den ersten Mauerstein legen, dann können Sie gern über den Dachstuhl diskutieren. Es wird nur nichts nützen. Und was wir jetzt hier machen, ist das Fundament.
19: Mauersteine, Dachstühle, Fundamente, aber vor allem Schienen und Bahnhöfe. Der neue Infraplan für die Bahn ist, folgt man dem CSU-Mann Lange, ein riesiger Fortschritt.
21: Mit dem Infraplan betrachten wir Sanierung, Digitalisierung, Neu- und Ausbau deutlich stärker als bisher gemeinsam. Er macht konkrete Zielvorgaben für die nächsten 5 Jahre.
19: Auf 160 Seiten in einer Art großem Hausaufgabenheft formuliert der Bund als einziger Eigentümer des DB-Konzerns Ziele und Ansprüche an diesen Konzern. Verbunden mit konkreten Zielwerten, zum Beispiel 155 neue Gleiskilometer bis 2030. Deutlich mehr Strecken sollen elektrifiziert und die, Zitat, anlagebedingten Verspätungsminuten verringert werden. Die Branche sieht den Infraplan als guten ersten Schritt.
3: Er schafft vor allem sehr viel Transparenz für alle Beteiligten, insbesondere was den Stand der Projekte angeht,
19: sagt Ingo Wortmann, Präsident des Verbandes Deutscher Verkehrsunternehmen. Aber
3: wir brauchen eine klare Prioritätensetzung und wir können das Ambitionsniveau vielleicht noch etwas höher schrauben.
19: Fest steht, der Infraplan erscheint nun jährlich, soll immer wieder, Ambitionsniveau bestenfalls steigend, angepasst werden.
4: Der Bund hat noch einiges zu tun,
19: sagt dann auch Nele Wesseln vom Verband Die Güterbahnen.
4: Finanzierung, Zielnetz, gesetzliche Verankerung, die müssen den Infraplan erst noch unterfüttern, sonst droht aus dem Ansatz nur ein weiterer Plan zu werden, der neben den vielen anderen Plänen in der Schublade verschwinden wird.
19: Vor allem die Finanzierung ist ein heikles Thema, denn bislang stehen auch langfristige Bahnprojekte unter dem Vorbehalt, ob im jeweiligen Haushaltsjahr wirklich genug Geld da ist. Hier arbeitet das Verkehrsministerium an einem Gesetz für einen Eisenbahninfrastrukturfonds, der dann über mehrere Jahre Finanzzusagen festlegt.
17: Soweit Benjamin Großkopf. Moritz Hennemann will unabhängiger Wächter sein, Impulsgeber und Berater. Er ist seit dem 1. Oktober der neue Bundesbeauftragte für Datenschutz und Informationsfreiheit. Der Freiburger Rechtsprofessor hat vor Journalistinnen und Journalisten in Berlin die Schwerpunkte seiner Amtszeit vorgestellt. Und er nutzte seinen Auftritt in der Bundespressekonferenz direkt auch für Kritik an aktuellen Gesetzesvorhaben der Bundesregierung. Aus Berlin, Chris Berdrow.
22: Wenn man dem 41-jährigen Moritz Hennemann so zuhört, dann kommt der Eindruck auf, aus dem neuen Datenschutzbeauftragten wäre vielleicht auch ein guter Verkehrsminister geworden. Er sieht das Datenschutzrecht nämlich als
23: Straßenverkehrsordnung auf den Datenautobahnen unserer Zeit. Und idealerweise fließt also der Datenverkehr gut, aber nach Regeln.
22: Für die Einhaltung dieser Regeln ist Hennemann seit ein paar Tagen zuständig, unter anderem mit Blick auf die Bundesbehörden. Gleichzeitig betont der Rechtsprofessor, dass es seine Aufgabe sei, den Gesetzgeber in Sachen Datenschutz zu beraten.
23: Sprich, Vorfahrtsstraßen im Datenverkehr genauso festzulegen wie Stoppschilder.
22: Ein paar Stoppschilder hat Hennemann auch gleich mitgebracht zu seiner ersten Pressekonferenz im neuen Amt in Berlin. Beispiel die von der Bundesregierung geplanten Änderungen bei den Geheimdiensten. Sie sollen deutlich mehr Rechte und Befugnisse bekommen, unter anderem was das Sammeln, Speichern und Auswerten von Daten angeht. Hennemann wird deutlich.
23: Wir haben hier verfassungsrechtliche Zweifel, starke verfassungsrechtliche Zweifel an der einen oder anderen Stelle. Ich würde mir natürlich wünschen, dass diese Perspektive jetzt im Bundestag wahrgenommen wird und Gehör findet.
22: Dafür werde er sich stark machen, sagt Hennemann. Ein weiteres Stoppschild zückt der neue Bundesbeauftragte bei der geplanten Reform des Informationsfreiheitsgesetzes. Denn auch genau dafür, für die Informationsfreiheit, ist er qua Amt zuständig. Das Innenministerium hat vor, das Recht auf Auskünfte vom Staat zu beschneiden. Es argumentiert unter anderem mit einem besseren Schutz der Sicherheit. Den Argumenten kann Hennemann aber nur teilweise folgen.
23: Die aktuellen Vorschläge laufen allerdings zum Teil auf eine Aushöhlung des Informationsfreiheitsrechts hinaus. Das überzeugt mich in dieser Pauschalität nicht.
22: Was Hennemann neben der Kritik bei seinem ersten Auftritt in Berlin auch an vielen Stellen deutlich macht, dass er pragmatisch an Probleme herangehen will. Das Datenschutzrecht weder hart noch lasch, sondern ausgewogen durchsetzen. Nicht nur Risiken, sondern auch Chancen sehen.
23: Maßstab ist und bleibt nicht nur sagen, was nicht geht, sondern vor allem, was geht und wie es geht. In diesem Sinne wird die Behörde wie bisher auch künftig beratungs- und entscheidungsfreudig sein.
22: Das gilt laut Hennemann auch für den Umgang mit aktuellen Technologiesprüngen, vor allem bei der künstlichen Intelligenz. Der Bundesbeauftragte macht klar, nicht alles, was im ersten Moment praktisch oder hilfreich wirkt, muss datenschutzkonform sein. Auch die digitale Souveränität von Deutschland und Europa nennt er als wichtige Ziele seiner Arbeit. Gewählt wurde Hennemann vom Bundestag für 5 Jahre. Er gehört keiner Partei an, wurde aber von der Union vorgeschlagen und auch mit den Stimmen der SPD gewählt.
17: Chris Berdrow war das. MDR aktuell, 19.15 Uhr, unser wichtigstes Thema zur Stunde. Die AfD hat bei der konstituierenden Sitzung des Landtages in Sachsen-Anhalt 2 Abstimmungserfolge erzielt. Die Partei stellt den Landtagspräsidenten und einen Vizepräsidenten, gewählt auch mit Stimmen aus anderen Parteien. Weitere Meldungen jetzt mit Anne Krambeer.
0: Bei dem ukrainischen Angriff mit hunderten Drohnen auf die Region Moskau sind nach russischen Angaben 2 Menschen getötet worden. Laut Regionalgouverneur Andrei Worobjow wurden 9 weitere Menschen verletzt. Nach Angaben der russischen Zivilluftfahrtbehörde wurde durch den Drohnenangriff auch der Betrieb an den 4 Moskauer Flughäfen beeinträchtigt. In Mali hat die Regierungsarmee die strategisch wichtige Stadt Kidal im Norden des Landes eingenommen. Das teilte das Militär mit, das vom russischen Afrika-Korps unterstützt wird. Die Tuareg-Rebellen hatten die Stadt im April besetzt. Kurz vor dem Eintreffen der Armee hatten sie ihren Rückzug aus der Stadt bekannt gegeben. Das Angermuseum Erfurt erhält 55 Zeichnungen des Leipziger Malers und Grafikers Gerhard Kurt Müller. Laut Stadtverwaltung stammen die Werke aus dem Nachlass des Künstlers. Die Zeichnungen aus der Serie La Grande Guerre setzen sich mit dem Ersten Weltkrieg und dessen menschlichen Folgen auseinander. Zum Wetter: in der Nacht teils klar, teils bewölkt oder trüb, trocken, 10 bis 5 Grad. Morgen abseits von Nebel und Hochnebel heiter bis wolkig und trocken, 18 bis 23 Grad. MDR-Verkehrsdienst, A2 Richtung Berlin, zwischen Allerengersleben und Irxleben, 9 Kilometer Stau nach einem Unfall. Hier brauchen Sie eine halbe Stunde länger. A2 Richtung Hannover, zwischen Eilsleben und Allerengersleben nach einem Unfall gesperrt. Und A4 Richtung Frankfurt, zwischen Stadtroder und Jena Zentrum, 4 Kilometer Stau nach einem Unfall. Hier eine halbe Stunde länger. Soweit der MDR-Verkehrsdienst, 19.18 Uhr.
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1: Und da geht es jetzt wieder nach Bielefeld. Warum nur dies, fragen Sie sich. Da wird Fußball gespielt. Und zwar von der deutschen U21-Nationalmannschaft EM-Qualifikation. Es geht darum, sich fürs Turnier zu qualifizieren. Und ein Sieg würde da gut tun. 1:0 führt man gegen Georgien. Tim Wichmann live jetzt.
2: Weil unentschieden spielen verboten für die deutsche Mannschaft, die nach wie vor mit 1:0 führt. Deutschland führt mit 1:0 gegen Georgien. Allerdings gab es gerade eben die dicke Chance für die Gäste. Und das ist dann eben die eine Aktion, die schon ausreichen kann für den Ausgleichstreffer, weil die Griechen im Parallelspiel führen. Würde das bedeuten, dass Deutschland auf Platz 2 abrutscht. Das heißt, die Mannschaft von Antonio Di Salvo tut gut daran, hier weiter aufs Gas zu treten. Das tut sie jetzt. Über die rechte Seite kommt Flankenmöglichkeit. Ball kommt ins Zentrum. Aber im Nachfassen hat der georgische Keeper die Kugel dann doch sicher. Also im zweiten Durchgang sind jetzt 15 Minuten gespielt, heißt Stunde rum. 2-3 gute Chancen gab es sogar schon. Das zweite Tor für die deutsche Mannschaft allerdings zurückgenommen wegen Foulspiels im Vorfeld. Deswegen zählte dieser mustergültige Kopfball vom aufgerückten Innenverteidiger Quashi nicht. Der landete im georgischen Tor, aber auch ohne VAR kam das Schiedsrichtergespann hier schnell zur Lösung, dass das Tor nicht zählen durfte. Darwich hatte gefoult vorher. Deutschland versucht es, aber Deutschland findet eben immer wieder einen Meister im georgischen Keeper oder auch vorher in der engbeinigen georgischen Abwehr. 60 gleich 61 Minuten sind gespielt. Immer noch macht der Treffer von Noah Darwich aus der 10. Minute den Unterschied. Aktuell Aufbauspiel der Georgier, die nicht mehr weiterkommen können, aber die sich natürlich gebührend verabschieden wollen. 61 Minuten sind rum. Deutschland führt mit 1:0.
1: Dankeschön an Tim Wichmann. Und in 8 Minuten ziemlich genau sind wir zurück in Bielefeld.
17: In Sachsen haben angehende Lehrkräfte eine besondere Motivation, im ländlichen Raum zu arbeiten. Sie bekommen nämlich vom Freistaat einen Zuschlag, wenn sie sich für eine Schule außerhalb der Großstädte entscheiden. Das sind immerhin 1.300 Euro monatlich. Damit will Sachsen dem Lehrkräftemangel auf dem Land etwas entgegensetzen. Aber jetzt soll die Prämie gestrichen werden wegen des Spardrucks. Ab kommendem Jahr könnte damit Schluss sein. Sven Kochale hat darüber mit dem Vorsitzenden der Gewerkschaft Erziehung und Wissenschaft in Sachsen, mit Burkhard Naumann, gesprochen.
5: Wie würde das aus für den Zuschlag die Lage in den Schulen im ländlichen Raum verändern?
6: Wir versuchen ja seit Jahren irgendwie Anreize zu finden und schlagen da auch als Gewerkschaft immer wieder Dinge vor, um junge angehende Lehrkräfte aufs Land zu bekommen. Der Unterrichtsausfall ist ja dort besonders groß, wenn man aus den großen Städten rausgeht, was auch wenig verwunderlich ist, denn gerade in Dresden und Leipzig und zum Teil auch in Chemnitz findet das Lehramtsstudium statt. Danach müssen die Leute dann halt dafür umziehen, dafür braucht es Anreize und deshalb ist das ein Riesenfehler, davon jetzt zurückzugehen.
5: Warum ist es ein Fehler? Hat das denn in den vergangenen Jahren funktioniert? Seit 2019 gibt es diesen Anreiz.
6: Ja, Sachsen hat sich da bundesweit auch gerühmt, auch zu Recht, denn das ist tatsächlich ein gutes Mittel. Es wird ja auch viel genutzt. Man muss ja überlegen, im Referendariat, ja, da verdient man ja noch nicht voll, sondern man bekommt nur einen Anwärtergrundbetrag, nennt sich das. Und der ist halt noch längst nicht in dem Bereich, wie man dann später als Lehrerin oder Lehrer verdient. Und da ist es gut, die Zulage zu bekommen. Man muss ja pendeln oder man zieht sogar um. Man hat ja vielleicht noch Partnerinnen und Partner, die man am Ende noch mitnehmen muss. Oder vielleicht sogar schon eigene Kinder. Da hilft natürlich diese Zulage unglaublich. Plus, es ist ja nicht nur, dass sie das während der 18 Monate Referendariat das Geld bekommen und sich da verpflichten, sondern sie verpflichten sich auch 5 Jahre danach. Da bekommen sie normales Geld, keine Zulage mehr. Aber sie versprechen sozusagen, dass sie mindestens 5 Jahre noch im ländlichen Raum bleiben. Das ist die Zulage, die hat super funktioniert. In Sachsen auch bundesweites Leuchtturm an der Stelle. Ja, und das ist ein Fehler, jetzt da zurückzugehen.
5: Dann geht es ja auch um ganze Lebensentwürfe, die da entstehen könnten. Also, ja. Am Ende hängt es immer am Geld halt und wenn der Spardruck immer größer wird. Aber wie könnte denn da jetzt möglicherweise ein Kompromiss aussehen? Ein bisschen weniger, ein bisschen kürzen?
6: Naja, das ist ja eine Frage, die sollte im Landtag bewegt werden. Die Landesregierung beschließt das nicht am Ende. Der Haushalt, der wird ja vom Landtag beschlossen. Und die Debatte im Landtag läuft. Wahrscheinlich wird er im Dezember der Haushalt beschlossen. Das heißt, wir werden jetzt auch darauf einwirken und hoffentlich da auch Mehrheiten gewinnen dafür, dass das hier nicht zurückgedreht wird. Die Meldung ist jetzt von letzter Woche. Seitdem haben sich schon viele angehende Lehrkräfte bei uns gemeldet, die wirklich richtig sauer sind, weil sie ja jetzt sich teilweise schon beworben haben, schon das Häkchen gesetzt haben, ja, ich wäre bereit, auf eine ländliche Schule zu gehen und da schon in die Planung gegangen sind und jetzt heißt es halt Pustekuchen, du bekommst keine Zulage. Das hatten wir bei den Grundschulen schon in diesem Jahr mit einem riesen Aufschrei, weil da haben sich Leute ja schon entschieden, zu einer Schule zu gehen und dann wurde gesagt, übrigens, du bekommst die Zulage nicht. Das war wirklich problematisch. Also von daher, das ist überhaupt nicht sinnvoll, das ab August 27 komplett abzuschaffen. Eine Reduktion würde den Anreiz verringern, aber wenn das der Notfallkompromiss ist, auf 1.000 Euro für alle Schularten zu gehen, dann kann man sicherlich darüber nachdenken. Trotzdem wäre es ein schwieriges Signal an die Referendarinnen und Referendare.
5: So 1.000 Euro, geht es da tatsächlich um die Zahl, um die man da feilscht?
6: Als das losgegangen ist, war es auch um die 1.000 Euro. Das war ursprünglich auch der Ansatz, 1.000 Euro extra im Monat während des Referendariats. Das ist jetzt erhöht worden, dadurch, dass es einfach auch Erhöhung des Verdienstes gab. Das wäre ein Minimalkompromiss aus meiner Sicht und deutlich besser als der komplette Wegfall.
17: Sagt der Vorsitzende der Gewerkschaft Erziehung und Wissenschaft in Sachsen, Burkhard Naumann, im Gespräch mit meinem Kollegen Sven Kochale.

0: Trotz Tankrabatt, die Spritpreise sind weiter extrem hoch. Fast überall liegen die Preise weit über 2 Euro. Privat können Autofahrer ja das Fahrzeug mal stehen lassen, aber beruflich kommen einige inzwischen an Grenzen. Beispielsweise auch die ambulanten Pflegedienste. Dort verändern sich sogar die Arbeitsabläufe. Manja Kraus mit einem Beispiel aus Schwarzenberg.
1: Wenn die Spritpreise steigen, gerät nicht nur die Versorgung von Pflegebedürftigen unter Druck. Auch die Schwestern und Pflegehelfer wie Manuela Laugner. Sie hat heute wieder eine lange Tour.
2: Sonnleide, Heide, Hofgarten, Altstadt, Wermsgrün. Und ohne Benzin wird das nicht.
1: Die Geschäftsführerin Simone Freudenberg unterhält insgesamt 18 Autos. Das heißt 18 Mal regelmäßiges Tanken.
3: Die Schwestern haben das ja auch mit zur privaten Nutzung. Das bedeutet, wir brauchen unwahrscheinlich viel Benzin und Diesel. Na, durch die Preiserhöhung, das muss man ungefähr rechnen, ist im Monat fast 1000 Euro mehr, was wir jetzt zahlen müssen.
1: Um diese Preiserhöhung wenigstens ein wenig im Griff zu haben, gibt es eine Dienstanweisung. Es wird ausschließlich vormittags getankt. Für die Schwestern und Pflegehelfer oft ein Kraftakt im hektischen Morgenbetrieb.
2: Ja, natürlich ist es anstrengend. Man muss ja immer Luft haben dazwischen drin. Und vormittags ist es immer ein bisschen knapp. Man muss ja die Pflegeleute erst machen, ehe man tanken gehen kann.
1: Simone Freudenberg hat die Spritpreise in jedem Kundengespräch im Kopf. Bei einer Neuvorstellung kommt immer zuerst eine Frage.
3: Wo wohnen Sie denn? Und wenn Sie meinetwegen sagen, das ist nicht in Schwarzenberg, sondern außerhalb von Schwarzenberg, dann lehnen wir leider ab, weil wir keine umliegenden Orte, Dörfer und so nicht mehr anfahren durch den Benzinpreisen. Also wir müssen ja kalkulieren und das übersteigt bei weitem das Budget, was ich eigentlich habe, weil wir ja kein Kilometergeld bekommen in Sachsen. Das ist leider so, dass die Krankenkassen kein Kilometergeld bezahlen. Wir kriegen keine Pauschale, wie zum Beispiel in Bayern. Die kriegen pro Kilometer so und so viel Cent Kilometergeld, kriegen wir in Sachsen nicht. Bei uns ist das alles in der Einsatzpauschale mit drin.
1: Das fordert natürlich eine immer strengere Kalkulation heraus.
3: Also die Tourenplanung muss abgeändert werden, optimiert werden. Also das haben wir alles schon gemacht. Und es ist auch eine Dienstanweisung von mir, dass wir nur vormittags tanken, also nur bis 12 Uhr. Und also wenn man an der Tankstelle vorbeifährt und der Sprit ist doch etwas günstig, dass dann wirklich das Signal gegeben wird an alle Mitarbeiter, da, jetzt musst du tanken fahren. Also da wird dann alles liegen gelassen und dann wird erstmal getankt. Aber das ist ja nicht Sinn und Zweck der Sache.
1: Denn in erster Linie geht es um die Pflegebedürftigen. Simone Freudenberg nimmt wegen der hohen Spritpreise nur noch neue Patienten aus ihrem Ort aus Schwarzenberg auf.
4: Es wird 19.27 Uhr. Wir sind zurück beim Fußball-EM-Qualifikation. Die U21 aus Deutschland ist unterwegs und spielt gegen Georgien. Auf bestem Wege, zumindest war das so bei unserem letzten Besuch in Bielefeld. 1:0 die Führung und ein Sieg wäre auch wichtig, um sich für die EM tatsächlich zu qualifizieren. Unser Mann vor Ort auf der Alm ist nach wie vor Tim Wichmann.
5: Tor in Bielefeld, Tor für die deutsche U21-Nationalmannschaft. Das erlösende 2:0. Vor wenigen Sekunden ist es gefallen und der Ball quälte sich mehr, als dass er schnellte über die Torlinie. Aber drin ist drin, denkt sich Jenan Pejcinovic. 69. Minute, er krönt seinen ganz starken Auftritt mit dem jetzt auch von allen Seiten offiziell anerkannten Treffer. Das 1:0 in der 10. Minute, das hat er schon abgefälscht. Das war der Distanzschuss von Noah Darwich. Der hatte die Absicht, ein Tor zu erzielen. Und die lag hier jetzt beim 2:0 ganz klar bei Pejcinovic, der den Ball von der rechten Seite etwas in den Rücken gespielt bekommt und deswegen nicht ganz sauber abschließen kann, weil der Torhüter in Erwartung der Flanke aber schon auf die Seite unterwegs war. Kein Problem, Tor leer, Pejcinovic holpert den Ball irgendwie über die Linie, aber auch das aktiviert hier die Torhymne, wie gehört in Bielefeld. Und jetzt passt es doch auch zu dieser familienfreundlichen Anstoßzeit. Immer wieder die Laola, dezente Sprechchöre, auch Arminia Bielefeld wurde hier schon gefeiert, zwischendurch 17.000. Das ist eine tolle Erfahrung für alle Beteiligten da unten und noch ein bisschen toller natürlich für die deutsche Nationalmannschaft, die jetzt etwas entspannter aufspielen kann in den verbleibenden 20 Minuten. Da ist Ibrahimovic eben eingewechselt. Schöne Aktion auf der linken Seite. Ibrahimovic mit der Flankenmöglichkeit, der Neu-Augsburger Übersteiger. Jetzt kommt die Flanke, rausgeköpft, bleibt beim 2:0. 20 Minuten trennen die deutsche Mannschaft noch vom Lösen des EM-Tickets.
4: In gut 10 Minuten im Sportblock. Um 10:50 sind wir dann zurück bei Tim Wichmann und gucken uns an, ob das dann auch so zu Ende geht mit dem deutschen Erfolg. Kurzer Blick hier nach Sachsen. Der Sachsenpokal ist ausgelost worden, und zwar das Achtelfinale. Interessanteste Paarung sicherlich Eilenburg gegen Chemnitz. Eilenburg ja auch Aue ausgeschaltet in der vergangenen Runde. Das war eine dicke Überraschung. Chemnitz als Regionalligist also vor einer großen Aufgabe. Ansonsten spielen Lok Leipzig in Kolditz, Chemie Leipzig bei IFA Chemnitz. Und der FSV Zwickau als letzter Regionalligist ist zu Gast bei der BSG Stahl Riesa. Das war das Halbfinale vom vergangenen Jahr. Und gespielt wird erst im November, und zwar am Wochenende vom 13. bis 15.
0: Noch der Blick auf das Programm der nächsten halben Stunde. In Magdeburg gab es eine Überraschung heute. Der neue AfD-Landtagspräsident bekam auch Stimmen aus zwei anderen Fraktionen. Dazu gleich ein Kommentar der MDR-Chefredakteurin Christine Bohmann. Und wir schauen auf eine Aktion, die heute in Leipzig zu Gast war, und zwar Sterneküche macht Schule.
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7: Um 19.30 Uhr mit Anne Krambeer. Bei der konstituierenden Sitzung des Landtags in Sachsen-Anhalt hat die AfD 2 Abstimmungserfolge erzielt. Mit Tobias Rausch wurde erstmals ein AfD-Politiker zum Landtagspräsidenten gewählt. Der 35-jährige gelernte Immobilienkaufmann erhielt bei der geheimen Wahl 48 Ja-Stimmen. Das sind 9 mehr, als die AfD selbst hat. Rausch sagte in seiner Antrittsrede, er wolle im Parlament ausgleichend wirken. Bei der Vizepräsidentenwahl setzte sich der AfD-Abgeordnete Hans-Thomas Tillschneider durch. Ebenfalls gewählt wurde der CDU-Kandidat Carsten Borchers, während der SPD-Kandidat Armin Willingmann durchfiel. Die Wahl des AfD-Politikers Tobias Rausch zum Landtagspräsidenten in Sachsen-Anhalt ist stark kritisiert worden. Die Geschäftsführerin des Migrantennetzwerks Sachsen-Anhalt, Undra Dressler, sagte, die Wahl eines Präsidenten aus einer gesichert rechtsextremen Partei sei mehr als ein Dammbruch. DGB-Landesleiterin Katrin Skirlo erklärte, die rechtsextreme Agenda der AfD dürfe für Rausch nun keine Rolle spielen. Dies gefährde die Weltoffenheit. Der Landesbischof der Evangelischen Kirche in Mitteldeutschland, Friedrich Kramer, forderte von Rausch, für eine faire parlamentarische Debatte einzustehen. Einen Monat nach den Sabotageangriffen auf das deutsche Stromnetz hat Sachsen ein neues Sicherheitsgremium eingerichtet. Innenminister Armin Schuster sagte, zunächst werde die gesamte kritische Infrastruktur im Freistaat erfasst. Daraus lasse sich dann eine Sicherheitsstrategie entwickeln. Der CDU-Politiker betonte, es gehe nicht nur um den Schutz vor militärischen Angriffen. Auch Szenarien wie großflächige Stromausfälle, Pandemien oder Naturkatastrophen würden einbezogen. US-Präsident Donald Trump hat mit Äußerungen zu möglichen Angriffen des Iran auf US-Metropolen für Empörung gesorgt. Trump hatte auf einer Wahlkampfveranstaltung gesagt, der Iran solle Los Angeles und San Diego auslöschen. Dies sei ein sehr kleiner Preis. Die beiden Städte liegen im Bundesstaat Kalifornien. Der demokratische Gouverneur Kaliforniens, Gavin Newsom, bezeichnete Trump als wirr und gefährlich. Der Unterhaltungskonzern Paramount hat die Übernahme des Hollywood-Konkurrenten Warner Brothers abgeschlossen. Für die Übernahme flossen insgesamt gut 110 Milliarden Dollar. Das neue Unternehmen trägt den Namen Skydance. Es startet mit einer milliardenschweren Schuldenlast. Befürchtet wird ein großer Stellenabbau. Paramount wird von der Familie des Tech-Milliardärs Larry Ellison beherrscht. Liberale befürchten eine politische Einflussnahme des Trump-Unterstützers auf den Warner-Nachrichtensender CNN. Das waren die Nachrichten. Zum Wetter. Zunächst die Temperaturen. In Artern ist der Himmel wolkenlos bei 21 Grad, Dresden wolkenlos 19, Eisenach wolkenlos 19, Erfurt wolkenlos 20 Grad, Gardelegen bedeckt 20, Hoyerswerda wolkenlos 18, Magdeburg wolkenlos 20 Grad, in Neuhaus am Rennweg wolkenloser Himmel bei 17 Grad, Oschatz wolkenlos 19, ebenso in Plauen, Wernigerode stark bewölkt 20 und Lutherstadt-Wittenberg wolkig bei 17 Grad. In der Nacht teils klar, teils bewölkt oder trüb, trocken, 10 bis 5 Grad. Morgen abseits von Nebel und Hochnebel heiter bis wolkig und trocken, 18 bis 23 Grad. Und am Donnerstag Wolken, Regen und Wind, in Ostsachsen länger freundlich bei sinkenden Temperaturen. MDR Verkehrsdienst. A2 Richtung Berlin zwischen Allerengersleben und Irxleben, 9 Kilometer Stau nach einem Unfall. A2 Richtung Hannover ist zwischen Eilsleben und Allerengersleben nicht mehr gesperrt. Zurzeit noch Stau. A4 Richtung Frankfurt zwischen Stadtroda und Jena Zentrum, Stau an der geräumten Unfallstelle. A9 Richtung München zwischen Kreuz Rippertal und Weißenfels, stockender Verkehr. A38 Richtung Leipzig zwischen Merseburg Nord und Merseburg Süd, Behinderungen wegen eines defekten Fahrzeugs im Baustellenbereich und Vorsicht auf der A71 Richtung Sangerhausen. In Höhe Sommersaar Süd steht ein unbeleuchtetes Fahrzeug auf der Fahrbahn. Geblitzt wird auf der A4 Frankfurt Richtung Dresden zwischen Dreieck-Nossen und Wilsdruff, auf der A14 Richtung Schwerin zwischen Lüderitz und Stendal Süd und auf der A36 Richtung Braunschweig an der Abfahrt Wernigerode Nord. Soweit der MDR Verkehrsdienst. Die Zeit 19.35 Uhr.
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0: In Sachsen-Anhalt ist heute das neu gewählte Parlament zu seiner konstituierenden Sitzung zusammengekommen. Dabei wurde auch das Präsidium gewählt und dabei gab es ein Novum.

0: lässt sich in Teilen von Deutschland beobachten, wie Stück für Stück eine rechtsextreme Partei an Macht in der parlamentarischen Demokratie gewinnt. Die AfD hat gezeigt, dass sie in der Lage ist, Mehrheiten für ihre Kandidaten zu organisieren. Es ist noch kein Beweis, dass der nächste Schritt, die Wahl eines AfD-Ministerpräsidenten, auch gelingen wird. Was jedoch klar wurde, sicher ist nichts mehr. Noch Ministerpräsident und neu gewählter CDU-Fraktionschef Sven Schulze hatte vorher angekündigt, dass sich die 15 Abgeordneten seiner Fraktion enthalten werden. Am Ende waren es maximal 5, die sich an diese Absprache gehalten haben. Bei der Wahl zum Vize ist die Lage noch unklarer. Damit bringt sich die CDU erneut in eine desolate Situation. Der Rückhalt für Schulze in der Fraktion ist dahin. Die Unsicherheit, woher am Ende die Stimmen kommen, bringt die AfD ihrem Ziel ein Stück näher. Die CDU zu zerreiben und nun auch erfolgreich die anderen Parteien vor sich herzutreiben. Ulrich Siegmund gewinnt weiter an Selbstbewusstsein. Bis zu einer möglichen Ministerpräsidentenwahl im Dezember bleibt genug Raum, Abweichler zu ermutigen, neue Bündnisse zu testen und womöglich Überläufer zu gewinnen. Das war vielleicht die vorerst letzte Wegmarke, an der sich parlamentarische Mehrheiten gegen eine AfD-geführte Regierung hätten formieren können. Wer der Partei heute die entscheidenden Stimmen für eines der höchsten Staatsämter verschafft, wird morgen kaum überzeugend erklären können, warum er ihre Macht an anderer Stelle begrenzen will.
1: MDR-Chefredakteurin Christine Bohmann kommentierte. Der frühere katalanische Regierungschef Puigdemont kann nach Spanien zurückkehren. Möglich macht es eine Entscheidung des spanischen Verfassungsgerichts. Puigdemont war 2017 vor der Verfolgung durch die spanische Justiz ins Ausland geflohen und lebt seitdem in Belgien. Aus Madrid, Lena Leun.
2: Das Verfassungsgericht hat entschieden, das vor 2 Jahren eingeführte Amnestiegesetz gilt, neben anderen Strafen, auch für den Vorwurf der Veruntreuung. Der spanische oberste Gerichtshof hatte das bisher anders gesehen. Deshalb blieben die Haftbefehle gegen den früheren katalanischen Ministerpräsidenten Carles Puigdemont und 2 seiner Mitstreiter bestehen. Seit 9 Jahren leben sie im Ausland. Der zuständige Richter warf ihnen vor, im Jahr 2017 öffentliche Gelder für das Referendum über die Unabhängigkeit Kataloniens verwendet zu haben. Das Verfassungsgericht hatte dieses Referendum damals für unzulässig erklärt. Obwohl das Gericht über den Fall der ehemaligen Arbeitsministerin Dolors Bassa entschieden hat, handelt es sich um ein Grundsatzurteil. Es gilt damit auch für Puigdemont und weitere Beschuldigte. Daraufhin hatte der oberste Gerichtshof die letzten Haftbefehle gegen die katalanischen Unabhängigkeitsanführer aufgehoben. Carles Puigdemont könnte damit nach Spanien zurückkehren, ohne seine Festnahme befürchten zu müssen.
1: Die griechische Küstenwache hat innerhalb weniger Stunden fast 100 Menschen aus dem Mittelmeer gerettet. Die Menschen waren nahe der griechischen Insel Kreta unterwegs. Aus dem ARD-Studio Griechenland Jasper Riemann.
3: Der staatliche Fernsehsender ERT berichtete zunächst von 4 Einsätzen der Küstenwache. Lokale Medien meldeten im Laufe des Tages einen weiteren. Auf den Booten waren den Angaben nach jeweils zwischen 28 und 71 Menschen. Die exakten Zahlen stimmen in den Berichten nicht überein. Der Sender ERT zitiert Aussagen von Migranten, wonach sie in der Nähe der libyschen Hafenstadt Tobruk ausgestattet waren. Das liegt rund 300 Kilometer südlich von der griechischen Insel. Kreta und die vorgelagerte Insel Ravdos sind zu wichtigen griechischen Ankunftsorten für Migranten aus Libyen geworden. Laut UN-Flüchtlingshilfswerk UNHCR haben seit Jahresbeginn bis Ende September mehr als 16.300 Kreta erreicht. Auf der Insel gibt es aktuell nur provisorische Unterkünfte. Die griechische Regierung will permanente Aufnahmezentren errichten, doch es gibt immer wieder Streit mit lokalen Behörden. Griechenland setzt sich außerdem mit Deutschland und anderen EU-Ländern dafür ein, Abschiebezentren außerhalb Europas einzurichten.
4: Und jetzt schnell wieder ab zum Fußball. U21 Deutschland gegen Georgien.
5: Calvo kann sich entspannen. Der gebürtige Paderborner heute mit seiner Mannschaft der deutschen U21 in Bielefeld unterwegs. Und es steht 2:0. Es läuft alles nach Plan. Seine Mannschaft wird dieses Spiel gewinnen. Wir sind in der 82. Minute. Und das EM-Ticket damit lösen. Seine Mannschaft hat alles im Griff. Und jetzt dürfen sich noch ein paar aus den nachfolgenden U21-Generationen zeigen. Whale Moya zum Beispiel, 17 Jahre. Also der könnte noch ziemlich lange auf U21-Niveau spielen. Wird er aber wahrscheinlich nicht, weil er eben so gut ist jetzt. Darf er sich zeigen, jetzt kommt er rein, genauso wie der Rechtsverteidiger Leandro Morgalla, mittlerweile in Salzburg unterwegs, Will Moya natürlich bei Borussia Mönchengladbach und die deutsche Mannschaft, das ist richtig.

0: zu spüren hier im Stadion. Nicht nur, weil die Laola-Frequenz dramatisch zugenommen hat in den letzten Minuten. Fühlt sich jetzt natürlich viel sicherer. Das 1:0, das lange stand seit der 10. Minute, das war dann doch ziemlich wackelig. Und das wurde deutlich bei diesen zwei dicken Chancen der Georgier, die mit etwas Glück für die deutsche Mannschaft eben nicht im Ausgleich mündeten. Stattdessen dann einer der vielen Versuche, der dann doch endlich im Tor landete, von Pejcinovic. Seitdem spielt die Mannschaft, die in Weiß spielt, unter Bielefelder Flutlicht das Ganze hier runter. Rekordkulisse, 20.049 sehen dieses U21-Spiel. Das ist standesgemäß für die Mannschaft, die hier in wenigen Minuten das Ticket lösen kann.
1: Und dann sind wir auch live dabei. Dankeschön, Tim Wichmann. Heute ein geradezu historischer Tag übrigens für den Fußball, denn einer der größten der Welt verabschiedet sich von der Nationalmannschaftsbühne. Lionel Messi wird in der Nacht zum letzten Mal das hellblaue Trikot von Argentinien tragen. Sina Wendel.
2: Für gewöhnlich sind erste Male besonders. Wie hier zum Beispiel. Lionel Messi wird zum ersten Mal Weltmeister. 2022 bei der Fußball-Weltmeisterschaft in Katar gewinnt der damals 35-Jährige mit der argentinischen Nationalmannschaft das Turnier im Elfmeterschießen gegen Frankreich.
3: Messi-Mania in Katar!
2: Es ist einer seiner größten Erfolge. Mit 18 Jahren debütiert Lionel Messi in der A-Nationalmannschaft. Ein kurzes erstes Mal, denn schon nach 43 Sekunden sieht er die rote Karte. Nur wenige Monate später feiert er sein erstes Tor für Argentinien. Insgesamt werden es in 207 Spielen 125 Treffer.
3: Da ist Messi! Tor!
2: 2016 macht Messi zum ersten Mal Schluss. Er tritt zurück aus der Nationalmannschaft wegen zu vieler verpasster Titelchancen. Nur ein paar Jahre später sein Comeback. Es folgen zwei Triumphe bei der Copa America und der WM-Titel. Im Sommer hat der beste WM-Torjäger der Geschichte sein letztes Turnier gespielt.
4: Ich habe gerade eine schwierige Zeit durchgemacht. Ich bin der ganzen Delegation und all meinen Teamkollegen dankbar, weil sie immer für mich da sind und dafür sorgen, dass es mir gut geht. Das ist alles.
2: Damit es ihm gut geht, braucht es eine klare Absprache im Team. Freund und Mitspieler Alexis McAllister weiß, wie das funktioniert.
5: Wir versuchen, die Mannschaft so um ihn zu bauen, dass er sich wohlfühlt. Er ist derjenige, der die Magie kreiert.
2: Magie hat der achtfache Weltfußballer auch auf Vereinsebene kreiert. 21 Jahre ist er das Gesicht des FC Barcelona. Dann der plötzliche Wechsel in kriselnden Zeiten zu Paris Saint-Germain.
6: Una bomba en el fútbol español.
2: 2 Jahre Paris. Dann der Wechsel in die MLS zu Inter Miami. Dort hat Lionel Messi noch einen Vertrag bis Ende 2028. Der Abschied aus der Nationalmannschaft tut dem Argentinier selbst in der Seele weh. Nach 208 Spielen soll wirklich Schluss sein. Dieses letzte Mal wird besonders.
1: Heute Nacht zum 1 unserer Zeit kann man das vielleicht wieder hören. Argentinien gegen Benin mit dem Abschied von Lionel Messi. Kurzer Blick in den Sachsenpokal, Auslosung zum Achtelfinale. Eilenburg spielt gegen Chemnitz, das ist quasi das Topspiel. Außerdem Lok Leipzig zu Gast in Kolditz, Chemie Leipzig zu Gast bei IFA Chemnitz und der vierte Regionalligist, der noch dabei ist, Zwickau, reist nach Riesa.
7: 19.45 Uhr gleich, MDR aktuell, unser wichtigstes Thema zur Stunde. Die AfD hat bei der konstituierenden Sitzung des Landtags von Sachsen-Anhalt 2 Abstimmungserfolge erzielt. Die Partei stellt den Landtagspräsidenten und einen Vizepräsidenten, gewählt auch mit Stimmen aus anderen Parteien. Weitere Meldungen jetzt mit Anne Krambeer.
8: Nach der Einigung der G7-Länder auf die Freigabe weiterer Diesel- und Rohölreserven wird Deutschland auf zuvor bereits zugesagte Mengen zurückgreifen. Eine Sprecherin des Bundeswirtschaftsministeriums sagte, zusätzliche Mengen würden nicht freigegeben. Im März hatten 32 Staaten die Freigabe von 400 Millionen Barrel aus ihren Reserven vereinbart.
7: Der öffentlich-rechtliche Fernsehsender Tschechiens wird wegen der geplanten Umstellung seiner Finanzierung nicht am kommenden Eurovision Song Contest teilnehmen. Das teilte Česká Televize mit. Die rechtsgerichtete Regierung in Prag will die Rundfunkgebühren abschaffen und den Sender direkt aus der Staatskasse finanzieren. Česká Televize sowie das öffentlich-rechtliche Radio erhalten dadurch weniger Geld. Der Brand eines Haufens gepresster Strohballen kann in Dessau-Roßlau für Geruchsbelästigung sorgen. Laut Polizei zieht Qualm vor allem in das südliche Stadtgebiet. Bereits gestern seien 500 Tonnen Stroh in Brand geraten. Warum, sei unklar. Die Feuerwehr habe die Flammen seit dem Abend unter Kontrolle, der Einsatz laufe aber weiter. Zum Wetter in der Nacht: teils klar, teils bewölkt oder trüb, trocken, 10 bis 5 Grad. Morgen abseits von Nebel und Hochnebel heiter bis wolkig und trocken, 18 bis 23 Grad. MDR-Verkehrsdienst, A2 Berlin, Hannover in beiden Richtungen zwischen Irxleben und Allerengersleben, Stau und stockender Verkehr. A9 Richtung München zwischen Kreuzrippertal und Weißenfels, stockender Verkehr. Und A38 Richtung Leipzig zwischen Merseburg Nord und Merseburg Süd. Behinderungen wegen eines defekten Fahrzeugs im Baustellenbereich und es wird geblitzt auf der A36 Richtung Braunschweig an der Abfahrt Wernigerode Nord. Soweit der MDR-Verkehrsdienst. Die Zeit 19.47 Uhr.
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10: Der europäische Markt wird seit Jahren geflutet mit Elektroautos, Medikamenten und Kleidungsstücken aus China. Deutschland und Frankreich fordern dagegen einen wirksamen Abwehrmechanismus. Das EU-Parlament hat sich jetzt klar für diese Initiative ausgesprochen. Aus Brüssel, Sabrina Fritz.
11: Die China-Initiative von Bundeskanzler Merz und dem französischen Präsidenten Macron wird im EU-Parlament parteiübergreifend begrüßt. Wir sind für freien Handel, aber er muss fair sein, so der Chef der Konservativen Manfred Weber am Morgen in Straßburg. Der gemeinsame Markt sei das Wichtigste, was die EU habe, diesen gilt es zu schützen. Auch René Repasi von der SPD unterstützt den Vorschlag. Erstmals sehe man der Realität ins Gesicht, sagte er. Jeden Tag gingen durch das Überangebot aus China 500 Jobs in Deutschland verloren. Bundeskanzler Merz und der französische Präsident Macron hatten vorgeschlagen, der EU-Kommission mehr Befugnisse einzuräumen, wenn zu viele Billigprodukte aus China den europäischen Markt fluten. Darüber wollen die Staats- und Regierungschefs kommende Woche bei dem Gipfeltreffen entscheiden. Zuvor wird der europäische Handelskommissar Šefčovič nach China reisen. Er will die chinesische Führung überzeugen, mehr Rücksicht auf die europäische Wirtschaft zu nehmen.
1: Und ein letztes Mal hat sich Sven Herold ans Mikrofon geschlichen, denn es geht zum Fußball U21-EM-Qualifikation. Deutschland gegen Georgien, ein Sieg und die EM-Quali wäre im Sack. Und es sieht gut aus in Bielefeld. 2:0 der Spielstand, als wir zum letzten Mal vorbeigeschaut haben. Jetzt die Schlussphase mit Tim Wichmann und die große Hoffnung natürlich damit verbunden, dass das Ding dann auch über die Bühne geht. Bitteschön.
0: Wenn Ibrahimovic auf Kvaratskhelia trifft, dann sind wir, ja wo denn? Ja, bei der U21 natürlich. Letztes EM-Quali-Spiel für die Mannschaft von Antonio Di Salvo und es sieht gut aus. Nicht erst in den letzten Minuten, sondern früh hat seine Mannschaft hier alles aufs Gleis gestellt. 10. Minute in Führung gegangen durch Noah Darvić dann in der 69. Das war der große Erleichterungstreffer vom starken Jenan Pejcinovic und seitdem weiß Antonio Di Salvo, der Ostwestfale beim Quasi-Heimspiel, geboren in Paderborn, wir sind in Bielefeld, dass hier nichts mehr anbrennen wird. Die Griechen im Parallelspiel haben Druck aufgebaut, hätten vorbeiziehen können, wenn Deutschland was hätte anbrennen lassen. Aber wir sind eben im Konjunktiv unterwegs und mittlerweile in der zweiten von 3 Minuten in der Nachspielzeit und jetzt nochmal der eingewechselte Mert Kömür aus Augsburg will auch nochmal treffen. Schöner Haken rechts im Strafraum, aber dann kommt er nicht durch. Die Georgier nicht zu unterschätzen und jetzt nochmal mit der Kontermöglichkeit. Hatten 2 dicke Chancen. Da wackelte die Führung der deutschen Mannschaft doch beträchtlich. Nach dem Seitenwechsel jetzt nochmal das Dribbling rechts in den Strafraum. Ja, die können durchaus auch Fußball spielen und Kvaratskhelia habe ich genannt und nicht aufgelöst. Genau wie Ibrahimovic. Natürlich handelt es sich um Arion Ibrahimovic, den Augsburger auf deutscher Seite und auf den kleinen Bruder vom großen PSG-Star Kvitscha Kvaratskhelia. Tomica heißt er, ist erst 16 Jahre alt, spielt hier heute. Das verleiht diesem Spiel natürlich so ein bisschen zusätzlichen Glanz. Jetzt gibt es noch eine gelbe Karte für den georgischen Stürmer. Pfiffe des Publikums, dass das größte ist, das größte Publikum, die größte Kulisse bei einem deutschen U21-Spiel. 20.049 Zuschauer, sehr viele Bielefelder-Fans natürlich dazwischen, die immer wieder auch Bielefeld-Sprechchöre angestimmt haben. Familienfreundliche Anstoßzeit und am Ende der vom Großteil hier gewünschte Ausgang 2:0. Das ist nochmal der Abschluss aus Spitzenwinkel von der linken Seite von Tom Rothe. Antonio Di Salvo konnte durchwechseln, schaut auf die Uhr und sieht, dass jetzt noch 20 Sekunden zu spielen sind. Seine Mannschaft hat sich keine Blöße gegeben in dieser Quali-Runde. Einmal verloren vor einem Jahr gegen Griechenland. Das gibt den Griechen überhaupt oder gab den Griechen die Möglichkeit, hier heute noch mal ranzuschnuppern und die Deutschen vielleicht doch in die Playoffs zu schicken. Aber die zwei Tore haben die deutsche Mannschaft hier deutlich ruhiger, zeitig ruhig atmen lassen. Die Flanke von der rechten Seite fliegt noch mal in den georgischen Strafraum, rausgefaustet. Und dann ist es offiziell. Die deutsche Mannschaft gewinnt mit 2:0 gegen die georgische, löst damit das EM-Ticket. EM der U21 im kommenden Sommer. Antonio Di Salvo bekommt die Chance, seine Mannschaft zum dritten Mal bei diesem Turnier zu coachen. Beim letzten Mal ging es bis ins Finale. Und diesmal werden die Träume auch wieder groß sein. Denn diese Mannschaft hat großes Potenzial. Heute wieder dokumentiert hier beim 2:0-Sieg gegen Georgien.
1: Wunderbar, wir waren live dabei. Tim Wichmann, unser Reporter in Bielefeld.
7: Die Aktion Sterneküche macht Schule war heute in einer Schule in Leipzig zu Gast. Das Projekt von einem Fernsehkoch und einer Krankenkasse hat den Ehrgeiz, die Qualitätslücke zwischen Schulessen und Gastronomieküche zu schließen. Schulen bewerben sich, der Sternekoch kommt und kocht mit Jugendlichen und Kantinenpersonal. Wie das in der Leipziger Wolfgang-Mutzek-Schule lief, sagte Dirk Henze.
12: Von wegen, viele Köche verderben den Brei. Es braucht nur klare Ansagen.
13: Also ich mach Ei.
14: Macht er Mehl.
15: Und du hast die Verantwortung.
12: Mach ich. 12 Schüler, 4 Lehrer und TV-Koch Stefan Marquardt wuseln durch die kleine Küche im Keller der Wolfgang-Mutzek-Schule. Da werden Schüsseln gesucht, Besteck klappert, Bleche wandern von einer Hand zur anderen.
16: Dass wir einfach verschiedene Häppchen zum Probieren machen und lassen dann halt einfach oben in der Schule die Kids einfach probieren. Und das kommt gut an. Habt ihr alles losgekriegt?
13: Ja.
12: Bei diesem Termin geht es mal nicht um die Mensa, erklärt Schulleiter Uwe Naumann, sondern ein Angebot parallel zum Unterricht. Schüler zaubern Häppchen für Schüler.
17: Im Rahmen des Ganztagsangebotes bereiten die Schüler einen Tag in der Woche so einen kleinen Imbisswagen vor mit vielen kleinen Häppchen. Und am nächsten Tag in der Pause fährt der Imbisswagen sozusagen rum und die Schüler bekommen kleine Snacks und kleinen Imbiss.
12: Die erste Runde hatte Vollkornschnitten im Angebot mit Tomate, Mozzarella oder Süßaufstrich. Oskar lieferte aus und wurde regelrecht überrannt.
18: Bei den Tomaten-Mozzarella, das war direkt weg.
12: Die Mutzek-Schule ist ein Haus für Erziehungshilfe. Es sind nicht die einfachsten Kinder, die ja täglich miteinander zum Team werden sollen. Da hilft so ein Profibesuch besonders.
17: Wenn die dort mitmachen, dass das nochmal was ganz anderes ist, wenn man hier selbst was herstellt mit seinen Händen und das am Ende auch kosten und probieren kann.
12: Jetzt gilt es, Hähnchen-Nuggets zu panieren und schon wird hektisch geknetet. Nicht gleich perfekt, aber exakter Arbeitsverteilung. Das mag Oskar fast noch mehr als das Rezept.
18: Wie wir zusammenarbeiten können, wenn man ohne Streitigkeiten einfach Sachen machen kann.
12: Sieht Philipp ganz ähnlich. Er ist 8. Klasse, mit der Älteste hier und hat schon Spaß am Anleiten.
19: Ich bin jetzt 3 Jahre ungefähr mit bei dieser AG dabei. Und ich bin halt sehr stolz, dass es immer weitergemacht wird und dass wir auch solche Profis wie heute mit dabei haben.
12: Da wächst ganz heimlich ein Chefkoch heran.
19: Ich wohne halt in der WG, also in der Wohngemeinschaft. Und da bin ich halt regelmäßig beim Backen, Kochen und im Haushalt aktiv. Also Kochen und Backen ist für mich relativ toll.
12: Stefan Marquardt hat sichtlich Spaß auch an dieser kleinen Runde. Kinder, die nicht nur in der Küche sind, um zu fragen, was es heute zu essen gibt, das sehe er gern öfter, weil es fit macht fürs Leben.
16: Sobald die aus der Schule rauskommen und in eine WG ziehen oder in irgendeine Gemeinschaft ziehen und wenn du dann kochen kannst, da bist du aber der Hero. Ja? Und deswegen, das muss viel, viel mehr gefördert werden, das Thema Kochen an den Schulen.
12: Die Botschaft ist hiermit schmackhaft gemacht.
7: Der Aktionstag Sterneküche macht Schule war heute in Leipzig zu Gast.

Es wird gleich 19.56 Uhr hier bei MDR Aktuell. Wolf Biermann feiert in diesem Herbst gleich mehrere Jubiläen. Ein runder Geburtstag, der 90. steht an. Die Ausbürgerung aus der DDR jährt sich außerdem. Der Künstler legt in dieser Woche in Frankfurt bei der Buchmesse Tagebücher vor. Und einen Doc-Film über den legendären Liedermacher gibt es auch noch. Christoph Schäffer.

0: Köln, 13. November 1976. Wolf Biermann gibt sein erstes Konzert vor Publikum nach 12 Jahren Bann in der DDR und das im Westen.
1: Hier ist natürlich nicht hier, nicht wahr?
0: Die Reaktion aus Ost-Berlin kommt prompt.
2: Was er dort in einem kapitalistischen Land an Hass, an Verleumdungen und Beleidigungen gegen unseren sozialistischen Staat und seine Bürger losgelassen hat, macht das Maß voll.
0: Um 16 Uhr kam die Nachricht über ADN. Exil, notiert Biermann nach der Ausbürgerung knapp. Nachzulesen in seinen jetzt publizierten Tagebüchern. Ihr löscht das Feuer mit Benzin.
3: Ich habe einfach aufgeschrieben, was ich behalten wollte. Wichtigkeiten und Nichtigkeiten. Das war meine Notwehr gegen die Diktatur, radikale, schamlose Ehrlichkeit, auch gegen sich selbst.
0: Wolf Biermann, geboren 1936 in Hamburg. Sein Vater, Dagobert Biermann, Jude und Kommunist, wurde ermordet in Auschwitz. Biermann selbst erlebt den Luftangriff auf Hamburg 1943.
3: Dass ich da rausgekommen bin. Das ist fast mehr Glück, als man ertragen kann.
0: 1953 geht Wolf Biermann als kommunistischer Jugendlicher in die DDR. Bald singt er seine ersten Lieder, lobt den Sozialismus, verteidigt anfangs sogar den Bau der Mauer. Dann schleichen sich Zweifel ein.
4: Die DDR, mein Vaterland, ist sauber immerhin. Die Wiederkehr der Nazizeit ist absolut nicht drin. So gründlich haben wir geschrubbt mit Stalins harten Besen, das rot verschrammt der Hintern ist, der vorher braun gewesen.
0: Die Quittung, Auftrittsverbot, Ausschnüffeln, Totalüberwachung. In Biermanns Wohnung in der Berliner Chausseestraße 131 nimmt der Liedermacher trotzdem eine im Westen veröffentlichte Schallplatte auf. Hier geben sich Kulturschaffende, Freigeister wie er, die Klinke in die Hand.
3: Und jeder, der den Fehler machte, mich zu besuchen, musste erst mal 2 Stunden meine neuesten Lieder anhören.
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1: Als 13 Jahre später in Berlin die Mauer fällt, kehrt Bjelmann für ein Konzert in Leipzig zurück in die noch DDR. Er ist nicht in Feierlaune.
2: Nein, es ist kein Triumph, dazu hat es zu viel gekostet.
1: Nur wer sich verändert, bleibt sich treu. Wolf Bjelmann dichtet und singt weiter über Themen, die alle umtreiben.
3: Das ist ein Kampf um die Freiheit gegen Unterdrückung. Der ist alt wie die Menschheit. Der wird immer wieder gewagt und immer wieder gewonnen, aber auch immer wieder verloren. Deswegen haben wir gar keinen Grund, hysterisch entsetzt zu sein, angesichts der Dinge, die uns im Moment gerade erschüttern. Man soll sich nicht in so eine faule Verzweiflung retten.
4: Mahnt Wolf Bjelmann, der Liedermacher. Wer hat im Landtag von Sachsen-Anhalt die AfD-Vertreter gewählt? Dieser Frage muss sich der Chef der CDU-Fraktion stellen. Ein Thema der nächsten Viertelstunde.
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6: Um 20 Uhr mit Anne Krambeer. Bei der konstituierenden Sitzung des Landtags in Sachsen-Anhalt hat die AfD 2 Abstimmungserfolge erzielt. Mit Tobias Rausch wurde erstmals ein AfD-Politiker zum Landtagspräsidenten gewählt. Er erhielt 48 Ja-Stimmen. Das sind 9 mehr, als die AfD selbst hat. Rausch sagte in seiner Antrittsrede, er wolle im Parlament ausgleichend wirken. Bei der Vizepräsidentenwahl setzte sich der AfD-Abgeordnete Hans-Thomas Tillschneider durch. Ebenfalls gewählt wurde der CDU-Kandidat Carsten Borchers, Armin Willingmann von der SPD fiel durch. Sachsen-Anhalts amtierender Ministerpräsident Sven Schulze hat bestritten, dass die Stimmen für die AfD-Kandidaten aus den Reihen der CDU gekommen sind. Schulz sagte, das lasse sich nicht nachvollziehen. Kein Abgeordneter habe vor der Wahl erklärt, mit Ja zu stimmen. Schulze warf dem BSW vor, mit ihren 5 Stimmen dem AfD-Rechtsaußen Hans-Thomas Tillschneider ins Amt geholfen zu haben. Das BSW wies das zurück. An den Schülerprotesten in Frankreich haben sich heute Hunderttausende Menschen beteiligt. Die Proteste wurden auch von den Gewerkschaften unterstützt. Diese sprachen von landesweit 450.000 Teilnehmern. Das Innenministerium gab die Zahl mit 256.000 an. In mehreren Städten kam es zu Ausschreitungen mit Böllern und brennenden Barrikaden. Die Polizei setzte Tränengas und Wasserwerfer ein. Die Protestierenden fordern seit Wochen bessere Lernbedingungen und mehr Chancengleichheit. Die Frankfurter Buchmesse ist am Abend offiziell eröffnet worden. Kulturstaatsminister Wolfram Weimer warb dabei für eine stärkere Regulierung der großen Digitalplattformen. Es gehe nicht allein um den Diebstahl von geistigem Eigentum. Social-Media-Diskurse zusammen mit KI erzeugten in der Gesellschaft einen Treibhauseffekt. Extreme Positionen würden gestärkt, abwägende systematisch geschwächt. Die Buchmesse öffnet morgen für Fachbesucher die Tore. Ab Freitag ist das breite Lesepublikum zugelassen. Wer Elternzeit beantragt hat, muss sich in der Regel auch daran halten. Das Bundesarbeitsgericht entschied, dass Arbeitgeber dem kurzfristigen Wunsch nach einem Verzicht nicht nachkommen müssen. Ein Mann wollte seine genehmigte Elternzeit vorzeitig beenden. Er habe sich von seiner Partnerin getrennt und sei aus der gemeinsamen Wohnung ausgezogen. Der Arbeitgeber hatte in der Zwischenzeit jedoch bereits eine befristete Vertretung eingestellt. Das waren die Nachrichten. Zum Wetter. In der Nacht teils klar, teils bewölkt oder trüb, trocken 10 bis 5 Grad. Morgen abseits von Nebel und Hochnebel heiter bis wolkig und trocken. Es ist 20.03 Uhr. MDR Verkehrsdienst. A2 Berlin-Hannover in beiden Richtungen zwischen Irxleben und Allerengersleben Stau und stockender Verkehr. A4 Richtung Frankfurt zwischen Hermsdorfer Kreuz und Jena Zentrum 4 Kilometer Stau nach mehreren Unfällen. Und A71 Richtung Sangerhausen zwischen Erfurt Nord und Erfurt Süd steht ein defekter PKW auf der rechten Spur. Geblitzt wird auf der A36 Richtung Braunschweig an der Abfahrt Wernigerode Nord. Soweit der MDR-Verkehrsdienst. Die Zeit 20.04 Uhr.
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4: In Magdeburg hat sich 4 Wochen nach der Wahl der neue Landtag konstituiert. Dabei wurde das neue Präsidium gewählt. Erwartungsgemäß wurde Tobias Rausch als erster AfD-Politiker in Deutschland Landtagspräsident. Die Partei konnte zudem auch einen der Vizepräsidentenposten besetzen. Aus Magdeburg, Jochen Müller.
7: Tobias Rausch, der erste AfD-Landtagspräsident in Deutschland, bemühte sich in seiner ersten Rede um moderate Töne. Er werde sein Amt nicht als Präsident einer Fraktion führen, sondern als Präsident des gesamten Landtags. Politische Härte in der Sache und persönlicher Respekt im Umgang schlössen sich nicht aus, sagte er. Rausch ist 35 Jahre alt und gilt als Vertrauter von Ulrich Siegmund. Er war mit 48 Stimmen gewählt worden. Das BSW hatte zuvor seine Unterstützung angekündigt. Dennoch müssen auch 4 Stimmen aus anderen Fraktionen gekommen sein. CDU-Fraktionschef Sven Schulze zeigte sich überrascht, er könne sich nicht erklären, woher diese Stimmen gekommen sind, sagte er. Am Nachmittag wurde dann Hans-Thomas Tillschneider zu einem der Vizepräsidenten gewählt. Tillschneider ist der umstrittene rechte Vordenker der AfD, dennoch bekam auch er Stimmen aus anderen Fraktionen. Aus Magdeburg Jochen Müller. Jochen Müller, Magdeburg.
4: Ein aufregender Tag also heute in Sachsen-Anhalt. Und vor allem CDU-Parteichef und Fraktionschef Schulze muss sich heute fragen, wie viel Verlass auf seine Fraktionsmitglieder ist. Denn der neue Landtagspräsident Rausch von der AfD bekam mehr Ja-Stimmen, als rechnerisch mit AfD und BSW möglich waren. Und auch der Landtagsvize Till Schneider wurde überraschend eindeutig gewählt. Die Vermutung liegt nahe, dass sich sowohl beim BSW als auch bei der CDU Abgeordnete nicht an das vereinbarte Nein bzw. eine Enthaltung gehalten haben. Meine Kollegin Susanne Reichenbach war mit dem amtierenden Ministerpräsidenten Schulze im Gespräch.
8: Herr Schulze, wie verzweifelt sind Sie heute über Ihre Fraktion?
9: Nein, ich sag mal, das sind geheime Abstimmungen. Wir hatten heute früh tatsächlich noch mal eine Fraktionssitzung. Es gab ja die Empfehlung, nicht die Abstimmung, sondern die Empfehlung für eine Enthaltung heute. Es gab aber mehrere Abgeordnete, die gesagt haben, dass sie dieser Empfehlung insofern nicht folgen werden, weil sie gegen den Kandidaten der AfD stimmen möchten. Das heißt, es war heute klar, dass diese Fraktion nicht mehr geschlossen für Enthaltung steht. Am Ende ist eine geheime Abstimmung und wir haben ja jetzt in der zweiten Abstimmung, wo es um Herrn Tillschneider ging, gesehen, dass das BSW, was vorher klar gesagt hat, sie werden ihn nicht mitwählen. Jetzt passt es 1:1. Also
8: gut, das ist jetzt
9: einige,
8: natürlich eine geheime Abstimmung.
9: Spielen einige eine ganz spannende Rolle in diesem Landtag. Und jetzt der CDU das 1:1 in die Schuhe zu schieben, das passt natürlich für manche ins Bild. Ist aber eine geheime Abstimmung. Deswegen muss man auch klar sehen, gerade diese Abstimmung,
8: die Herr Tillschneider
9: zeigt,
8: Herr Schulze,
9: wo wir stehen im Landtag. Ja.
8: Sie sagen, es ist eine geheime Abstimmung. Das heißt, Sie werden das schon noch mal mit in Ihre Fraktion nehmen und diskutieren?
9: Wir haben in der Fraktion ein klares Votum. Wir haben auch jetzt wieder gesagt, wir stimmen nicht für Herrn Tillschneider. Keine Stimme für Herrn Tillschneider. Und man sieht ja jetzt, wenn man zusammenaddiert, die AfD und BSW haben zusammen diese Stimmen. BSW mit Frau Wagenknecht hat angekündigt, nicht für Herrn Tillschneider zu stimmen. Und jetzt passt es 1:1. Wir haben heute geschlossen. Das war eben tatsächlich eine Abstimmung, gerade in der Mittagspause, innerhalb der Fraktion, wo wir heute gesagt haben, jetzt gibt es keine Empfehlung, sondern jetzt gab es die Abstimmung innerhalb der Fraktion, dass wir alle gegen Herrn Tillschneider stimmen. Und das haben wir heute auch gemacht.
8: Also Sie legen die Hand für Ihre Leute ins
9: Feuer? Wir haben jetzt gezeigt, weil wir jetzt eine Abstimmung hatten. Wir hatten, wie gesagt, bei der Wahl des Präsidenten, da war es eine Empfehlung, wo einige gesagt haben, dieser Empfehlung folgen wir nicht, weil wir auch gegen diesen Präsidenten stimmen wollen. Mhm. Das heißt, da ist es schwerer, das nachzuvollziehen. Aber jetzt bei Herrn Tillschneider kann man es 1:1 sehen. Wir hatten vorhin eine Abstimmung, haben gesagt, die CDU wird Herrn Tillschneider nicht wählen. Und es passt jetzt auch 1:1 ins Bild. Es gab aus der CDU keine Stimmen für ihn.
4: Soweit Sven Schulze, CDU-Partei- und Fraktionschef und noch amtierender Ministerpräsident von Sachsen-Anhalt. Es ist ein wohl beispielloser Fall in der Geschichte des Bundesnachrichtendienstes. Der frühere BND-Präsident August Hanning ist unter Spionageverdacht festgenommen worden. Ebenso sein ehemaliger Büroleiter. Wie der Generalbundesanwalt in Karlsruhe mitteilte, steht Hanning unter dringendem Verdacht des versuchten Landesverrats. Wir haben dazu Wolfgang Schmidt befragt. Er war Chef des Bundeskanzleramtes im Kabinett Scholz. In dieser Funktion war er außerdem Beauftragter für die Nachrichtendienste des Bundes.
10: Es gibt natürlich viele, die auch nach dem Ausscheiden aus dem Amt gerne noch weiter mit den Informationen versorgt werden möchten. Und was man jetzt lernt und was in der Pressemitteilung der Bundesanwaltschaft drinsteht, ist schon sehr ungeheuerlich, dass da ja offenbar Geld geflossen sein soll, um weiterhin die Informationen aus dem Bundesnachrichtendienst zu bekommen. Ich kenne jetzt nicht die Qualität der Unterlagen, die da weitergegeben worden sind. Ob das so die Morgenlage ist, das ist so eine mehrere Seiten umfassende Unterrichtung. Da würde ich mal sagen, wäre der Schaden jetzt nicht so wahnsinnig groß, weil da jetzt nicht so viel drinsteht, was man nicht auch durch intensive Zeitungslektüre und ein bisschen Internetrecherche rausfinden könnte. Aber wenn das, was auch berichtet wird, stimmt, dass da jetzt Erkenntnisse anderer befreundeter Nachrichtendienste weitergegeben worden sind, dann wäre das schon ein sehr gravierender Vorfall.
4: Sagt Wolfgang Schmidt, ehemaliger Chef des Bundeskanzleramtes im Kabinett Scholz, zur Festnahme des ehemaligen BND-Präsidenten August Hanning.

0: Wenige Wochen nach den Anschlägen auf Stromnetze auch in Sachsen intensiviert der Freistaat seine Krisenvorsorge. Das sogenannte Sicherheitskabinett der Landesregierung hat beschlossen, ein neues ressortübergreifendes Gremium einzurichten. Dort sollen sich Sicherheitsbehörden koordinieren und Schutzmaßnahmen vorbereiten. Einzelheiten von Beate Dietze.
1: Die Zahl der Anschlagsversuche, Cyberattacken, Sabotagefälle und Desinformationskampagnen nimmt zu, auch in Sachsen. Die Sicherheitslage habe sich drastisch verändert. CDU-Innenminister Armin Schuster.
2: Das ist auch der Grund, warum wir nicht mehr von einer abstrakten Gefährdung ausgehen können, sondern so wie es auch der Bundesinnenminister schon bei der Innenministerkonferenz gesagt hat, wir müssen im Moment von einer hohen Bedrohungslage ausgehen. Das gilt natürlich auch für den Freistaat Sachsen.
1: Die Landesregierung schafft deshalb ein neues ressortübergreifendes Gremium, das Koordinationsgremium Sicherheit und Kritisschutz. Dort sollen Ministerien, Sicherheitsbehörden und Kritisbetreiber Informationen schneller austauschen und Schutzmaßnahmen vorbereiten. Konkret geht es dabei auch um die Drohnenabwehr und den Schutz sensibler Anlagen von Wasserwerken, Flughäfen, Stromtrassen und Umspannwerken.
2: Unser Wunsch hier aus Sachsen wäre, die Möglichkeit zu schaffen, eine intelligente, alarmgebende Videotechnik zu erlauben. Und das, indem man jenseits des Zaunes einen Raum definiert, auf den die ausleuchten dürfen. Bisher dürfen die ja quasi nur Dinge tun, am Zaun und innerhalb des Zauns. Das ist natürlich suboptimal.
1: Sachsen fordert mehr Befugnisse für die Betreiber und drängt auf bundeseinheitliche Regelungen.
2: Wir warten mal zu vielen Themen jetzt ab, wie die Rechtsverordnung aussieht, die machen. Und dann gucken wir, ob uns das sächsisch reicht oder ob wir mehr wollen.
1: Die Pläne des Innenministers gehen in die richtige Richtung, sagt Valentin Lippmann. Innenpolitiker der Bündnisgrünen im Landtag seien aber nicht ausreichend.
3: Ich erwarte, dass der Innenminister klarer und schneller dafür sorgt, dass Sachsen ausreichend Technik zur Drohnenabwehr hat, ausreichend Personal zur Abwehr von Cyberangriffen. Die Lage ist ernst. Wir können uns gegenwärtig kein weiteres Warten und die Verweisung auf Koordinationsrunden oder Arbeitsgruppen leisten.
1: Der Schutz der kritischen Infrastruktur wird auch im Freistaat Sachsen zu einer dauerhaften Sicherheitsaufgabe.
0: Und wir bleiben beim Thema Sicherheit. Für Notfälle sollte jedermann ein paar Vorräte, Bargeld, auch Batterien oder Powerbanks in der Reserve haben. Dazu rät das Bundesamt für Katastrophenschutz. Denn auch Deutschland, wir haben es ja eben auch nochmal gehört, steht zunehmend im Visier von hybriden Angriffen aller Art. Und wirkliche Katastrophen kann man auch gar nicht ausschließen. Das sind Themen, mit denen sich heute in Erfurt auch das neu gegründete Sicherheitskabinett befasst hat. Einzelheiten aus Thüringen von Peter Sommer.
4: Die gute Nachricht lautet, Hinweise auf konkrete Sabotage- oder Anschlagspläne für Thüringen gibt es laut Sicherheitsbehörden derzeit nicht. Die weniger beruhigende lautet, das sogenannte abstrakte Gefährdungspotenzial bleibe aber hoch, sagt Ministerpräsident Mario Vogt.
5: Wir leben in Zeiten, wo jeder von Ihnen solche Stichworte wie Drohnen in Leipzig, Ausfall des Energienetzes in Berlin oder eben auch hybride Angriffssituationen, zum Beispiel auch durch Cyberangriffe im Netz, durchaus kennen.
4: In Erfurt hat sich deshalb heute das Sicherheitskabinett formiert. Bestehend aus Landesregierung sowie Vertretern sämtlicher Sicherheitsbehörden wie Polizei, Verfassungsschutz, Bundeswehr und Katastrophenschutz. Dieses will einen sogenannten Resilienzplan erarbeiten, in dem exakte Abläufe, Informationsketten und Zuständigkeiten für den Krisenfall festgelegt sind. Auch für Naturkatastrophen, sagt Innenminister Georg Mayer.
6: Wir müssen uns auf Lagen einstellen, die wir in Thüringen auch schon teilweise erlebt haben. Waldbrände, aber auch Überflutungen werden auch in Zukunft stattfinden. Davon müssen wir ausgehen und dafür müssen wir uns auch entsprechend vorbereiten.
4: Mayer schwebt dabei ein quasi ganzheitliches Modell wie in Finnland vor, das Verantwortliche in Politik und Behörden ebenso einbezieht wie Energieunternehmen und öffentliche Einrichtungen und dabei auch die Bevölkerung in die Mitverantwortung nimmt.
6: Jeder, jede sollte sich mal mit dem Gedanken befassen, was tue ich eigentlich, wenn mal der Strom ausfällt. Man muss nicht gleich von Krieg und dergleichen reden. Gewisse Vorräte schaden nicht und dass man darüber hinaus sich auch mal kundig macht, wenn die Sirene geht, was bedeutet das eigentlich?
4: Kritik an dem Konzept gibt's von der Landtagsopposition. Von einer Show, die die wirklichen Probleme bei der inneren Sicherheit ignoriere, spricht etwa die Linke.
0: Soweit der Bericht von Peter Sommer und damit verabschieden wir uns bei MDR Aktuell. und übergeben an die Kolleginnen und Kollegen des ARD-Infoabends. Heute, wie sonst auch, vom Norddeutschen Rundfunk. Und hier geht's dann weiter morgen früh, 6 Uhr, wie Sie es gewöhnt sind, bei MDR Aktuell. Einen schönen Abend Ihnen noch.

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1: Mit Anna-Lu Beckmann aus den Studios von NDR Info in Hamburg. Guten Abend. Und wir blicken zu Beginn dieser Sendung nach Magdeburg. Dort hat sich heute, etwa einen Monat nach der Wahl, der neue Landtag konstituiert. Zum ersten Mal in Deutschland ist dort ein AfD-Politiker zum Landtagspräsidenten gewählt worden. Auf Tobias Rausch entfielen 48 der 82 abgegebenen Stimmen. Mehr als erwartet, und klar ist, es stimmten mindestens 9 Abgeordnete, die nicht zur AfD zählen, für Rausch, dessen AfD-Landesverband vom Verfassungsschutz in Sachsen-Anhalt als gesichert rechtsextrem eingestuft wird. Von Zäsur und Dammbruch war im Nachgang die Rede. Unser landespolitischer Korrespondent Jochen Müller fasst die Geschehnisse zusammen.
2: Er ist der erste AfD-Politiker, der in Deutschland zum Landtagspräsidenten gewählt worden ist. Tobias Rausch war sichtlich bemüht, in seiner ersten Rede moderate Töne anzuschlagen.
3: Ich werde dieses Abend nicht als Präsident einer Fraktion führen, sondern ich werde es als Präsident des gesamten Landtages von Sachsen-Anhalt führen. Und diesen Anspruch möchte ich gerecht werden.
2: Im Parlament müssten für jeden die gleichen Regeln gelten, egal ob es sich um eine große oder um eine kleine Fraktion handelt. Er werde als Präsident hart in der Sache sein, aber fair im persönlichen Umgang.
3: Politische Härte in der Sache und persönlicher Respekt schließen sich nicht aus. Man hat manchmal das Gefühl, dass die Gesellschaft und Teile der Repräsentanten verlernt haben, dass man anderer politischer Meinung sein kann und trotzdem normal und fair miteinander umgehen kann. Ich möchte dieses Amt deshalb mit Fairness, Ruhe und der nötigen Konsequenz führen.
2: Am Mittag war Rausch mit 48 Ja-Stimmen im ersten Anlauf zum Landtagspräsidenten gewählt worden. AfD und BSW haben zusammen 44 Stimmen. Rausch bekam also zusätzlich 4 Stimmen aus anderen Fraktionen. CDU-Fraktionschef Sven Schulze zeigte sich überrascht. Er könne sich nicht erklären, woher diese Stimmen gekommen sind, sagte er. Vor dem Landtagsgebäude protestierten rund 500 Demonstranten und warnten vor Rechtsextremismus. Die konstituierende Sitzung des Landtags von Sachsen-Anhalt war am Vormittag von der dienstältesten Abgeordneten Eva von Angern eröffnet worden. Die linken Politikerin warnte in ihrer Rede vor den Folgen einer stärker werdenden AfD.
4: Eine neue Regierung ist noch nicht gebildet und die Wirkungen der angekündigten künftigen Landespolitik werden bereits spürbar. Erste Bewerberinnen und Bewerber für das Lehramt, sie springen ab. Gebuchte touristische Reisen nach Magdeburg, sie werden storniert. Nachbarländer werben um unser Personal und Mitglieder der Bundesregierung machen sich öffentlich Gedanken darüber, ob Sachsen-Anhalt weiter Fördermittel etwa in der Bildung bekommen können, wenn bundesrechtliche Standards nicht mehr eingehalten werden sollten.
2: Am Nachmittag beschloss der Landtag eine neue Geschäftsordnung. Die ermöglicht es der AfD, zusätzlich zum Präsidenten einen Vizepräsidenten zur Wahl zu stellen. Nominiert wurde Hans-Thomas Tillschneider, der umstrittene rechte Ideologe der AfD. Das BSW erklärte, Tillschneider nicht mitwählen zu wollen. Dennoch bekam auch der Stimmen aus anderen Fraktionen. Ebenfalls zum Vizepräsidenten wurde Carsten Borchert von der CDU gewählt. Armin Willingmann von der SPD fiel durch. Im Dezember soll im Landtag von Sachsen-Anhalt Ulrich Siegmund zum Ministerpräsidenten gewählt werden. Auch er muss auf Unterstützerstimmen aus anderen Fraktionen hoffen.
1: Jochen Müller über die heutige konstituierende Sitzung des Landtags in Sachsen-Anhalt. Und wir wollen das noch einmal weiter vertiefen mit unserem Reporter in Magdeburg, Uli Wittstock. Ich konnte mit ihm kurz vor der Sendung sprechen und wollte zunächst von ihm wissen, was bedeutet diese Wahl nun eigentlich? Welchen Einfluss hat der Landtagspräsident?
5: Naja, der Landtagspräsident hat schon einen ziemlich großen Einfluss, muss man sagen. Zum einen bestimmt er so ein bisschen die Parlamentskultur, denn er ist natürlich in der Lage, durch Eingriffe in die Debatten dann auch dafür zu sorgen, dass niemand über die Stränge schlägt. Also es gibt dann Ordnungsrufe und da ist natürlich die Frage, wer wird wann wofür gemaßregelt. Und in der letzten Legislatur war es so, da gab es insgesamt 37 Ordnungsrufe, 32 davon gingen an die AfD und 5 an die übrigen Parteien. Das zeigt schon, von wem besonders rau und harsch debattiert wird. Und die Frage ist jetzt, ob sozusagen der Landtagspräsident jetzt überparteilich diese Regeln auch tatsächlich für alle Parteien gleich anwendet. Er hat es heute versprochen, hat gesagt, Fairness, das ist ihm wichtig. Es gelten dieselben Regeln für alle Parteien, egal wie groß, wie klein. Und daran wolle er sich messen lassen. Gut, das wird man sehen, ob das funktioniert. Und der zweite stellvertretende Präsident, Parlamentspräsident Hans-Thomas Tillschneider von der AfD, der ist nun tatsächlich ein erwiesener Rechtsausleger. Und der ist auch scharf in seinen Urteilen. Und ob der es schafft, überparteilich hier im Landtag zu präsidieren, das wird man mal sehen.
1: Bevor wir auf die heutige Sitzung noch mal genauer schauen und auf den Verlauf, wer sind denn diese beiden gewählten AfD-Politiker? Wer ist Tobias Rausch und wer ist Hans-Thomas Tillschneider?
5: Also Tobias Rausch ist relativ jung, 35 Jahre alt. Auf seiner Homepage steht Immobilienunternehmer. Er ist kein Scharfmacher, das sagt er von sich selbst und das stimmt auch. Er ist sozusagen in den scharfen Debatten der AfD eigentlich nie groß zu Wort gekommen. Er spielt aber eine relativ zentrale Rolle in dieser Verwandten. Affäre. Das heißt, drei seiner Familienmitglieder waren bei anderen AfD-Abgeordneten beschäftigt. Das sorgte dann, wie wir wissen, bundesweit für Kritik. Aber in den Wahlkämpfen spielte das hier in Sachsen-Anhalt so gut wie keine Rolle. Also der Partei hat das offensichtlich nicht geschadet. Und Hans-Thomas Tillschneider, der ist eigentlich Islamwissenschaftler von Hause aus und hat so ein bisschen das Wahlprogramm für die Partei hier geschrieben, auch das Regierungsprogramm. Und der kommt sozusagen schon aus einer dezidiert rechten Ecke und will hier sozusagen eine völkische Politik betreiben. Das sagt er auch ziemlich offen so. Und deswegen gibt es schon einige Befürchtungen, dass er sozusagen das Amt vielleicht nicht so überparteilich führen wird, wie man das vielleicht erwarten sollte.
1: Überraschend ist ja, sowohl Tobias Rausch als auch Hans-Thomas Tillschneider haben ja mehr Stimmen bekommen, als im Vorfeld erwartet. Also wie groß war vor Ort dann die Überraschung oder vielleicht auch das Entsetzen?
5: Also die Überraschung war ziemlich groß, kann man sagen. Zum Teil vielleicht auch das Entsetzen. Ich konnte nicht alles sehen. Aber fest steht schon, dass es da tatsächlich 4 Stimmen mehr für Tobias Rausch gab, die so nicht erwartet waren. Und auch bei Hans-Thomas Tillschneider ist es eigentlich noch viel überraschender, weil da haben alle Parteien gesagt, außer der AfD, den wählen wir uns nicht, der ist uns zu extrem. Und siehe da, er wurde trotzdem gewählt. Und da stellt sich nun die Frage, wo kommen denn diese Stimmen her? Ja, und da kann man jetzt viel spekulieren, das ist eine geheime Wahl. Und natürlich zeigen die Parteien aufeinander und bezichtigen sich gegenseitig. Aber besonders im Verdacht steht natürlich die CDU, die ja einen internen Zwist ausficht und möglicherweise kommen Stimmen von dort. Aber ich würde mich da nicht festlegen wollen. Ich habe keine wirkliche Erklärung. Die Vermutung liegt nahe, das kann man sagen.
1: Nach diesem Tag, was sind das für Vorzeichen für die Wahl des Ministerpräsidenten in Sachsen-Anhalt im Dezember?
5: Also ich glaube, Ulrich Siegmund geht heute gestärkt aus dieser Landtagssitzung. Die AfD hat mehrfach gezeigt, dass sie mehr Stimmen auf sich vereinigen kann, als sie hier hat und auch mehr Stimmen als erwartet wurden. Und ich glaube, das wird dazu führen, dass Ulrich Siegmund relativ sicher auf die Landtagssitzung in 2 Monaten zugehen wird, wo ja dann er sich zum Ministerpräsidenten wählen lassen will. Es wird wohl so sein, dass es zwischendurch noch einen CDU-Parteitag gibt. Ich glaube, der soll auch noch mal abgewartet werden, je nachdem, was da entschieden wird. Und das könnte dann entweder Ulrich Siegmund auch noch mal in die Hände spielen oder vielleicht auch nicht, das wird man sehen. Aber in jedem Fall hat er auch die Messlatte relativ hochgelegt. Er hat nämlich klar gesagt, ich trete nur im ersten Wahlgang an und wenn er mich nicht wählt, dann gibt es Neuwahlen.
1: Einschätzungen waren das von unserem Reporter in Magdeburg, von Uli Wittstock.
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6: Mit Martin Roschitz. In der Nations League hatte die deutsche Fußball-Nationalelf unter dem neuen Bundestrainer Jürgen Klopp gute und schlechte Momente. Für den DFB-Nachwuchs, die U21 von Trainer Antonio Di Salvo, sieht's richtig gut aus. Mit dem 2:0 Heimsieg in Bielefeld gegen Georgien hat die deutsche U21 das EM-Ticket gebucht. Tim Wichmann.
7: Mission erfüllt für die deutsche U21-Nationalmannschaft. 2:0 gewinnt die Mannschaft von Antonio Di Salvo ihr letztes Qualifikationsspiel auf dem Weg zur U21-Europameisterschaft im kommenden Sommer. 2:0 die Torschützen Noah Darvić in der 10. und Jenan Pejcinovic in der 69. Damit war dann die größte Spannung raus vor über 20.000 Zuschauern in Bielefeld. Rekordkulisse auf der Alm und am Ende dann das souverän gelöste Ticket Deutschland qualifiziert sich einmal mehr für das Turnier, das zuletzt 2025 erst im Finale endete für Antonio Di Salvos Mannschaft. Auch diesmal werden die Träume wieder groß sein. Viel Talent in dieser Mannschaft und mit heute ist es eben offiziell. Das Ticket ist gelöst für die U21-EM im kommenden Sommer.
6: Die deutsche Fußballnationalelf der Frauen ist in die Vorbereitung auf ihre ersten beiden Länderspiele der neuen Saison eingestiegen. Es ist ja die WM-Saison. In der Nähe von Heidelberg fand die erste Trainingseinheit statt und anschließend gab es die erste Pressekonferenz. Christopher Klein.
8: Bei schönstem Herbstwetter und bejubelt von mehr als 300 eingeladenen Schulkindern haben die DFB-Frauen in Eppelheim bei Heidelberg ihre erste Trainingseinheit der WM-Saison absolviert. Für Mittelfeldspielerin Elisa Senz ein gelungener Start.
9: Ja, ist auf jeden Fall super schön, wieder hier zu sein und endlich in die WM-Saison zu starten. Heute mit reichlicher Unterstützung von vielen Kindern und Jugendlichen. Ist natürlich schön zu sehen, dass wir uns heute beim ersten Training direkt begleiten.
8: Für die Nationalspielerinnen geht es in diesen Tagen um zweierlei. Sich erstmal zu finden und einzuspielen nach rund 4 Monaten Pause. Aber auch in den Partien gegen Australien und Japan wichtige Erkenntnisse auf dem Weg zur WM im kommenden Sommer zu sammeln, sagt Offensivspielerin Cora Zikai.
10: Andere Nationalitäten kommen mehr über die Mentalität, manche mehr über die Körperlichkeiten, deshalb ist es da schon wirklich gut, auch dass wir jetzt 2 Gegner haben, die nochmal was ganz anderes mitbringen, auch nicht was Europäisches. Und deshalb bin ich da auch sehr gespannt und ich glaube, dass das uns im Hinblick auf die WM auf jeden Fall sehr weiterbringen wird.
8: Auf diesem Weg können die DFB-Frauen nicht nur beim Training vor hunderten Schulkindern auf eine große Unterstützung setzen, denn für die Länderspiele am Freitag in Karlsruhe und am nächsten Dienstag in Bremen wurden jeweils schon mehr als 20.000 Tickets verkauft.
6: Soweit Christopher Klein.
1: Und das war der Sport hier im ARD-Infoabend und zwar mit Martin Roschitz. Vielen Dank dafür. Und jetzt ist es gleich in wenigen Sekunden 20.29 Uhr und hier geht es dann gleich auch weiter mit dem Wichtigsten in Kürze in unseren Nachrichten.

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1: Um 20.30 Uhr mit Pascal Küpper. In Sachsen-Anhalt ist mit Tobias Rausch zum ersten Mal ein AfD-Politiker Landtagspräsident. Das BSW hatte vor der Wahl in Magdeburg erklärt, Rausch zur Mehrheit zu verhelfen. Allerdings stimmten noch weitere Abgeordnete für den Vertreter der in Sachsen-Anhalt gesichert rechtsextremen Partei. Aus Berlin Frank Eichmann.
2: SPD-Fraktionschef Miersch kündigt an, morgen beim Koalitionsausschuss mit der Union über die Wahl in Sachsen-Anhalt zu sprechen. Unionsfraktionschef Frei ist ebenfalls höchst besorgt, aber wendet sich gegen die Vermutung, dass im Landtag in Magdeburg CDU-Abgeordnete für die AfD gestimmt hätten. Für Linken-Fraktionschef Pellmann ist die Wahl mehr als nur ein Dammbruch. Dieser Tag werde in die Geschichte eingehen. Ein erschreckendes Signal sieht Grünen-Fraktionschefin Hasselmann in der Abstimmung. Gesichert rechtsextreme Parteien hätten nichts in solchen Funktionen zu suchen.
1: Die Bundesanwaltschaft hat den ehemaligen Präsidenten des Bundesnachrichtendienstes Hanning festnehmen lassen. Gegen Hanning steht der Verdacht der Spionage und des versuchten Landesverrats im Raum. Die CDU äußerte sich zwar besorgt, sieht in der Festnahme aber auch das Zeichen für einen funktionierenden Rechtsstaat. Die Grünen forderten, die Tätigkeiten ehemaliger Spitzenbeamter und höchster Geheimnisträger stärker in den Blick zu nehmen. Von der Linken hieß es, die Geheimdienste seien selbst ein Sicherheitsrisiko. Bundesfamilienministerin Prien hat die Holocaust-Gedenkstätte Babinyar bei Kiew besucht. Gemeinsam mit dem ukrainischen Präsidenten Selenskyj gedachte sie der 100.000 Menschen, die dort vor 85 Jahren unter deutscher Besatzung getötet wurden. Aus Kiew Nils Buhler.
3: Die Verantwortung, die sich für Deutschland aus seiner Geschichte ergibt, werde nicht enden, sagte Bildungsministerin Karin Prien. In der Schlucht Babinyar löschten deutsche Besatzer und ihre Verbündeten im Zweiten Weltkrieg nahezu die gesamte jüdische Bevölkerung von Kiew aus. Gerade in Zeiten des russischen Angriffskrieges sei das Aufrechterhalten des Gedenkens wichtig, so Prien. Der russische Präsident Putin missbrauche die Geschichte, wenn er seinen Einmarsch mit einer angeblichen Entnazifizierung rechtfertige. Die Geschichte verpflichte Deutschland, die Ukraine dauerhaft zu unterstützen.
1: Die Frankfurter Buchmesse ist am Abend offiziell eröffnet worden. Im Fokus stehen in diesem Jahr die Themen Leseschwäche, Urheberrechte und Bedrohung durch künstliche Intelligenz. Morgen öffnet die Messe erst einmal nur für Fachbesucher die Tore. Ab Freitag ist dann auch das breite Lesepublikum willkommen. Bis Sonntag werden mehr als 250.000 Besucher erwartet. Ehrengastland ist in diesem Jahr Tschechien. Das Wetter in Deutschland: nachts viele Wolken, einzelne Schauer möglich, Tiefstwerte 14 Grad auf den Nordseeinseln und 4 Grad in der Lausitz. Morgen bewölkt mit einzelnen Schauern bei Höchstwerten von 17 bis 26 Grad. Am Donnerstag Regen und Gewitter möglich, später freundlicher 12 bis 22 Grad. Das waren die Nachrichten.
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4: Der Physik-Nobelpreis geht in diesem Jahr an einen einzelnen Wissenschaftler. Und zwar an den Jäger der Geisterteilchen. Der in Belgien geborene Astrophysiker Francis Hulson wird für seine Forschung rund um hochenergetische Elementarteilchen aus dem All ausgezeichnet. Das hat die Königlich-Schwedische Akademie der Wissenschaften in Stockholm bekannt gegeben. Unsere Skandinavien-Korrespondentin Jana Simram mit den Einzelheiten.
5: Die Königlich-Schwedische Akademie der Wissenschaften hat beschlossen, den Nobelpreis für Physik 2026 an Francis Hulson zu verleihen, für entscheidende Beiträge zum Neutrino-Observatorium IceCube und zur Entdeckung hochenergetischer Neutrinos astrophysikalischen Ursprungs.
6: Neutriner auf astrophysikalist Ursprung.
5: Klingt kompliziert? Einfacher erklärt, der Astrophysiker Francis Hulson bekommt den Physik-Nobelpreis für seinen Beitrag zu einem Observatorium an der Amundsen-Scott-Südpolstation in der Antarktis. Damit lassen sich winzige Elementarteilchen aus dem Weltall, sogenannte Neutrinos, im Eis des Südpols aufspüren. Der in Belgien geborene Physiker forscht an der Universität Wisconsin-Madison in den USA. Schon 1988 hat er erstmals seine Vision zur Neutrinomessung am Südpol präsentiert. Mark Pierce, Vorsitzender des Nobelkomitees.
7: Das Ice Cube-Projekt ist so umfangreich, dass es unmöglich ist, die gesamte Arbeit allein zu bewältigen. Deshalb hat Frances Holsen eine internationale Zusammenarbeit ins Leben gerufen, an der mehr als 450 Menschen aus 14 Ländern weltweit beteiligt sind. Sie haben ihre Kräfte gebündelt, um diesen riesigen Neutrino-Detektor zu realisieren. Darunter auch das deutsche Elektronensynchrotron DESY und zahlreiche Universitäten aus Deutschland. Mithilfe des Ice Cube Observatoriums in der Antarktis lassen sich die Bahnen der Neutrinos im Eis messen, erklärt Bernhard Mehlich vom Nobelkomitee.
8: So the idea, the central idea was to use a very large volume of ice.
7: Die zentrale Idee bestand darin, das große Eisvolumen zu nutzen, damit darin einige der hochenergetischen Neutrinos mit einem Atomkern in Wechselwirkung treten können. Dadurch entstehen geladene Teilchen, die sich durch das Eis bewegen und dabei hellblaues Licht abstrahlen, sogenannte Cherenkov-Strahlung, die man erfassen kann.
8: Blue light, which is called Cherenkov radiation, which can be picked up.
7: Holsen war während der Verkündung zugeschaltet. Ihn erreichte die Nachricht auf dem Weg zu einer Konferenz in Italien. Es sei eine große Überraschung gewesen, die er nicht erwartet habe, so der Nobelpreisträger.

0: Hollywood verändert sich drastisch. Da ist der Trend weg vom teuren Kino hin zu billigen Streaming-Produkten. Da ist künstliche Intelligenz, die die Jobs von Schauspielern bedroht. Und da ist die weltweite Konkurrenz von Drehorten, die mit Steuervorteilen und harten Bandagen geführt wird. Unsere Los Angeles-Korrespondentin Antje Sieb über eine Stadt unter Druck.
1: This is Hollywood, California. We have to stay competitive, to stay alive. Get this done. Make Hollywood Hollywood again.
2: Hollywood muss wieder konkurrenzfähig werden, sagt die Filmbranche hier. Denn viele Produktionen sind abgewandert, weil Filmen in der Stadt enorm teuer wurde und andere Länder oder Bundesstaaten attraktive Steuererleichterungen anbieten. Kalifornien hat nachgebessert und Präsident Donald Trump hat sich ebenfalls für US-weite Steuervorteile ausgesprochen, um Filmproduktionen zum Beispiel aus Europa abzuwerben. Produzentin Caroline Gropper freut sich auf Instagram über den neuesten Gesetzesvorschlag.
3: It's the first real federal incentive and it'll make us competitive with the UK, Canada and Australia, places that have been taking production away from the US for years.
2: Statt fürs Kino wird seit Jahren auch immer mehr für Streaming produziert. Das sei ein wichtiger Grund für die größten Jobverluste, erklärt Miranda Banks, Filmwissenschaftlerin von der Loyola Marymount University in Los Angeles. Das alte Businessmodell, Kino und Kabelfernsehen, brachte immer weniger ein. Ein Streaming-Service nach dem anderen ging an den Start und warf im Kampf um Abonnenten immer mehr Produktionen auf den Markt.
4: The impact of what we're seeing right now in Hollywood.
5: Was wir jetzt in Hollywood sehen, hat sehr viel mit dem Streaming zu tun. Diese Masse an Fernsehproduktionen hat uns in eine Überproduktion gesteuert. Weil die Überproduktion zurückgeht, entsteht jetzt dieser Einbruch.
4: And that overproduction is what is now causing that slump or has caused that slump.
2: Anfangs verdiente niemand Geld mit dem Streaming. Mittlerweile schreiben einige Dienste positive Zahlen. Aber insgesamt wird weniger produziert, weil die Verluste auf die Dauer nicht nachhaltig waren. Und Kunden überlegen auch genau, welche Abos sie sich noch leisten, sagt Kate Fortmiller, die an der Filmhochschule der Universität Georgia forscht und lehrt.
4: We're putting out stuff constantly to attract subscribers.
5: Du machst ständig was Neues, um Abonnenten anzuziehen und zu halten. Aber die haben irgendwann auch gemerkt, wie viel Geld sie für all diese Abos ausgeben und haben angefangen, gezielt auszuwählen.
4: Between all of these different subscriptions and they started making choices, cutting back.
2: Mit monatelangen Streiks hatten Schauspieler und Drehbuchautoren in Hollywood vor 3 Jahren erfolgreich auch um Schutz vor künstlicher Intelligenz gekämpft. Die langfristigen Auswirkungen des Arbeitskampfs seien schwer zu beurteilen, weil so viele andere Faktoren auch eine Rolle spielten, sagt Patrick Adler, der mitverantwortlich ist für den jährlichen Otis Report zur Kreativindustrie Kaliforniens.
6: So it can be a bit of a judgment call to say, you know, this is the strike per se, as in versus other things happening in the industry.
2: Wie viele Jobs der Einsatz von künstlicher Intelligenz heute schon kostet oder künftig kosten wird, darüber sind die Meinungen geteilt. Der Otis Report sieht bisher noch wenig Einfluss von KI auf Jobverluste, sagte Adler. So hätte es bei den potenziell am meisten gefährdeten Berufen eher Wachstum gegeben.
6: The jobs most exposed to the artificial intelligence technologies have actually grown the most across the creative economy.
2: Gewerkschaften befürchten, dass vor allem Einsteigerjobs wegfallen könnten.
0: Der Konkurrenzstreaming ist omnipräsent, genauso wie die künstliche Intelligenz. Antje Sieb ist deshalb der Frage nachgegangen, wohin steuert eigentlich Hollywood? Und von Hollywood geht es für uns jetzt wieder zurück nach Deutschland. Nach langem Ringen hat sich die Bundesregierung in der vergangenen Woche auf eine Pflegereform geeinigt. Umfassende strukturelle Reformen gibt es noch nicht, dafür aber Maßnahmen, die Geld sparen oder bringen sollten. Kinderlose sollen beispielsweise künftig einen höheren Beitragssatz zahlen. Oder die Hürden, um einen Pflegegrad zu bekommen, die sollen höher werden. Das alles ist auch im brandenburgischen Guben Gesprächsthema. Unsere ARD-Reporterin Aline Lepsch hat dort ein Pflegeheim für uns besucht.
7: Und aufpassen, nach vorne!
8: Heute Morgen ist Sport angesagt. Jeweils mit einem Gummiband bewaffnet sitzen ein paar Damen und Herren im Stuhlkreis und fordern ihre Muskeln nochmal heraus. Brigitte Hassmann ist seit 2 Jahren hier im Hegelquartier in Guben. Die 85-Jährige mag die Abwechslung.
9: Das, was wir hier geboten kriegen, hätte man zu Hause gar nicht machen können.
8: Ihr Mann ist selbst über 80 und gesundheitlich eingeschränkt. In die Pflegeeinrichtung zu gehen, war für sie also der richtige Schritt. Sie sagt aber auch,
9: ich habe eine einigermaßen gute Rente. Ich möchte mich nicht

0: beklagen.
1: Denn ein Platz hier kostet die Bewohner oder deren Angehörige über 4.000 Euro. Pflegedienstleiterin Yvonne Hiob weiß,
2: das ist natürlich für Familien und auch für einzelne Bewohner eine ganz große Herausforderung, monatlich so viel Geld aufzubringen, um den Heimplatz zu finanzieren. Und man muss natürlich alle Mittel, die man beantragen kann, wie Sozialhilfe, Wohngeld und so weiter, in Anspruch nehmen und hofft dann, dass nur noch ein ganz geringer Anteil für die Angehörigen übrig bleibt.
1: Personalkosten, Material für Pflege, Baumaßnahmen am Haus, all das wird auch von den Bewohnern mitfinanziert. Einen Beitragsdeckel, wie er im Gespräch ist, dass also Bewohner oder Angehörige einen maximalen Eigenanteil von 1.500 Euro zahlen müssen, sieht sie skeptisch.
2: So an sich würde das zur Entlastung der Angehörigen oder auch der zu Pflegenden beitragen. Aber wer übernimmt dann die anfallenden Kosten?
1: Die Pflegeversicherung kann die Kosten schon jetzt nicht stemmen. Daher ja die Reformpläne. Weil immer mehr Menschen pflegebedürftig sind, steigen die Kosten insgesamt in den letzten 20 Jahren von knapp 17 auf über 70 Milliarden Euro. Der Fokus soll jetzt mehr auf Prävention gehen mit einem Check-up 60+. Gleichzeitig sollen Kinderlose mehr zahlen und Ehepartner oder auch Minijobber mitzahlen. Und die Pflegegrade 1 bis 3 sollen zielgenauer vergeben werden. Pflegedienstleiterin Yvonne Hiob versteht darunter höhere Hürden, obwohl sie jetzt schon sieht,
2: dass von den Pflegekassen manchmal nicht der angemessene Pflegegrad befürwortet wird und dementsprechend auch nicht ausreichend Geld für die Pflege bereitgestellt wird von dieser Seite.
1: Um Geld zu sparen, schlägt sie vor,
2: dass man die Prozesse optimiert. Es gibt ganz, ganz viele Prozesse in der Pflege, die einfach so suboptimal laufen, dass dort ganz viel Geld, ich sage jetzt mal, verpulvert wird. Beispielsweise für den Transport von Bewohnern, die einfach nur in Blasenkatheter gelegt werden müssen, in andere Krankenhäuser, anstatt man die Ärzte halt so finanzieren würde, dass sie vielleicht Hausbesuche machen. Das ist eine Arbeit von 5 Minuten.
1: Wie die Pflegereform schlussendlich aussieht, soll nun ein Expertengremium bis Ende Januar 2027 vorschlagen. Einen Beschluss und dessen Auswirkungen auf uns alle werden wir voraussichtlich zum 1. Juli 2027 sehen und spüren.
3: Was die Pflegereform ändern würde, Aline Lepsch hat sich für uns dafür einmal in Brandenburg umgehört.

0: Es ist gleich 20.45 Uhr.
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0: Im Bundesnachrichtendienst, da bahnt sich ein neuer Fall von Verrat an, der die Behörde erschüttern könnte. Nach Informationen von WDR, NDR und Süddeutscher Zeitung ermittelt der Generalbundesanwalt gegen den früheren Präsidenten des BND, August Hanning, wegen mutmaßlicher landesverräterischer Ausspähung, Auskundschaftung von Staatsgeheimnissen, versuchten Landesverrat und geheimdienstlicher Agententätigkeit. Kurzum, es geht um Spionageverdacht. Ermittler haben den Ex-BND-Präsidenten heute festgenommen. Jasper Ruppert fasst für uns die politischen Reaktionen zusammen.
2: Im politischen Berlin können sich Politikerinnen und Politiker oft nur auf wenig einigen. Heute ist eine Ausnahme. Die Empörung im Fall August Hanning ist durch die Bank groß.
3: Das ist natürlich was, was jetzt richtig einschlägt wie eine Bombe.
4: Es tun sich Abgründe auf.
5: Es handelt sich hier um eine eisenharte Affäre.
2: Spionage, Landesverrat und geheimdienstliche Agententätigkeit. Das sind die Vorwürfe gegen den ehemaligen Chef des Bundesnachrichtendienstes. Es gilt die Unschuldsvermutung. August Hanning war von 1998 bis 2005 Chef des Bundesnachrichtendienstes. Ab 2012 soll sein ehemaliger Büroleiter im BND ihn jahrelang mit geheimen Dokumenten versorgt haben. Diese soll Hanning für seine Beratertätigkeiten und in einem Fall für eine Analyse für einen fremden Geheimdienst genutzt haben. Um welchen Nachrichtendienst es dabei geht, wurde nicht bekannt gegeben. Wie konnte es dazu kommen?
3: Wir haben auch vielleicht zu sehr in der Vergangenheit geschlafen und manches nicht ernst genommen. Das holt uns jetzt ein. Deswegen ist diese deutliche, klare Reaktion unabhängig von Ansehen und Person sehr wichtig.
2: Sagt CDU-Politiker Marc Henrichmann. Er ist Vorsitzender im Parlamentarischen Kontrollgremium, das die Nachrichtendienste kontrolliert. Die Reaktion des Staates im Fall Hanning müsse knochentrocken und knüppelhart sein, sagt Henrichmann. Im Parlamentarischen Kontrollgremium sitzt auch Grünen-Sicherheitspolitiker Konstantin von Notz. Er fordert mit Blick auf den BND Konsequenzen aus dem Fall Hanning.
5: Seit vielen Jahren ist bekannt, dass es hier im Umfeld von hohen Beamten auch merkwürdige Lobbytätigkeiten gibt. Da, glaube ich, muss Gesetzgeber nachschärfen.
2: Die Festnahme des ehemaligen BND-Chefs kommt zu einer kritischen Zeit. In den Ausschüssen des Bundestags wird ein Gesetz verhandelt, das den Nachrichtendiensten deutlich mehr Befugnisse geben soll. Für CDU-Politiker Henrichmann sollte der Fall keine Konsequenzen für den Gesetzgebungsprozess haben.
3: Ich glaube, unmittelbar, was die Fähigkeiten der Dienste angeht, gibt es da, glaube ich, wenig zu beraten.
2: Grünen-Politiker von Notz glaubt, dass die Reform der Nachrichtendienste durch die Affäre eher dringlicher werde.
5: Trotzdem erhoffe ich mir im Hinblick auf die parlamentarische Kontrolle als auch auf klare Regelungen, was man tun kann, um Geheimnisträger darauf zu verpflichten, auch Geheimnisse zu wahren.
2: Keine Korrekturen, sondern einen kompletten Stopp des Gesetzes, fordert dagegen linken Politikerin Clara Bünger. Der Fall Hanning zeige, dass die Geheimdienste selbst ein Sicherheitsrisiko seien.
6: Schlimm ist es eigentlich, dass ausgerechnet die Regierung jetzt aus den Diensten eine neue deutsche Geheimpolizei machen will, mit bisher wirklich undenkbaren polizeilichen Befugnissen und auch ohne echte Kontrolle.
2: Ob der Fall Hanning einen Untersuchungsausschuss zur Folge haben könnte, ist unklar. Für Henrichmann von der CDU stellt sich die Frage zur jetzigen Zeit nicht. Man müsse erst die Ermittlungsergebnisse des Generalbundesanwaltes und des BKA abwarten. Für von Notz von den Grünen ermögliche ein Untersuchungsausschuss, die Dinge noch mal genau gegen das Licht zu halten. Gleichzeitig könne sich eine Regierung damit aber auch Zeit kaufen. Zunächst wolle man sich in den Gremien und Ausschüssen des Bundestags mit dem Fall beschäftigen.
0: Jasper Ruppert mit den Reaktionen auf die Festnahme von Ex-BND-Chef Hanning. Und dazu jetzt
1: die Meinung.
0: Und die kommt jetzt von ARD-Terrorismus- und Geheimdienstexperte Holger Schmidt.
7: In Geheimdienstromanen und Filmen wohnen ehemalige Geheimdienstchefs üblicherweise auf dem Land, schneiden versonnen ihre Rosen und empfangen ab und an geheimnisvolle Gäste, denen sie verklausulierte Einschätzungen geben oder für sie aus altem Wissen die Lösung auf Fragen der nationalen Sicherheit haben und so die Welt retten. Die Welt retten ist nicht unbedingt ihr Alltag, aber bei den deutschen Ex-Chefs von Sicherheitsbehörden ist das Weitermachen und nicht loslassen können eine häufiger anzutreffende Eigenschaft. Hans-Georg Maaßen mag so ein Beispiel sein, ohne dass ich ihn auch nur in die Nähe einer Straftat bringen möchte. Weitere Chefs von Sicherheitsbehörden fallen mir ein, als Personen in exklusiven Gesprächskreisen und Beratungsfirmen oder mit dem Wunsch, in den Aufsichtsrat eines Waffenherstellers zu wechseln. Aber der Fall heute, der Fall August Hanning, der hat eine ganz besondere Dimension. Natürlich, was August Hanning so nebenbei trieb, das war öffentlich schon bekannt, bevor heute Morgen das Bundeskriminalamt bei ihm klingelte. Eine eigene Beratungsfirma im Sicherheitsbereich, Schlagzeilen rund um sein Engagement für eine zweifelhafte Bank in Lettland und dann seine Rolle als möglicher Schattenratgeber im Entführungsfall Block. Der Entführungsfall Block war es dann auch, der die aktuellen Vorgänge ins Rollen brachte. Im Prozess um die Frage, ob die Hamburger Unternehmerin und Gastronomin Christina Block im Rahmen eines Sorgerechtsstreits mit ihrem Ex-Mann ihre eigenen Kinder mit Hilfe eines dubiosen israelischen Geheimkommandos aus Dänemark hatte entführen lassen, tauchte immer wieder der Name August Hanning auf. Und zwar so konkret, dass die Staatsanwaltschaft Hamburg Hannings Haus durchsuchen ließ. Nicht schlecht gestaunt dürften die Ermittler dann aber haben, als sie neben möglichen Hinweisen zum Fall Block vor allem tausende Dokumente rund um die Arbeit des Bundesnachrichtendienstes fanden. Dokumente, die Hanning offenbar nicht hätte haben sollen. Generalbundesanwalt und Bundeskriminalamt wurden hinzugezogen. Die Bundesanwaltschaft ermittelt in der Sache schon seit Mai. Für seinen alten Dienst im BND kommt der Fall dabei zu einer Unzeit. Gerade erst gestern hat der derzeitige Präsident Martin Jäger in deutlichen Worten die Herausforderungen seines Dienstes beschrieben. 40 Mal hat er in seinem Eingangsstatement Russland als die größte Gefahr beschworen und dürfte da schon gewusst haben, dass dem BND jedenfalls in der Vergangenheit auch eine hauseigene Gefahr drohte. Ein weiterer Verratsfall mitten im Auslandsdienst, nachdem schon durch die vorherigen Verratsfälle im Ausland die Frage auftauchte, was man denn so alles unbemerkt aus dem BND tragen kann. Der Fall Hanning ist das Letzte, was der Bundesnachrichtendienst gerade gebrauchen kann. Sollten sich die Vorwürfe bewahrheiten, ist es der maximale Absturz für den früheren Präsidenten, der besser Rosen geschnitten hätte, als sich in ein so dunkles Gewerbe zu begeben. Aber manchmal ist das Leben dann eben doch tatsächlich so wie im Geheimdienstroman. Allerdings gilt das auch für die Bedrohung, in der Deutschland gerade von außen steht. Die ist auch so real wie in manchem Roman. Drücken wir unserem Auslandsnachrichtendienst also die Daumen, dass er sich rasch wieder auf die Gegenwart konzentrieren kann.
0: Ein Kommentar war das von Holger Schmidt.
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0: Heute vor 20 Jahren, da starb der Tierfilmer und Naturschützer Heinz Sielmann. Severino Melchior mit einem Porträt.
8: Das ist Vic, das Eichhörnchen.
9: Preisgekröntes Bildungsfernsehen der 50er Jahre. Und dafür gibt es 1953 den Deutschen Filmpreis. Da ist Heinz Sielmann 36 Jahre alt und lebt seinen Traum.
10: In einer stillen Abendstunde sagte ich meinen beiden Eltern, ich muss sowas wie ein Tierfilm werden. Herr Barbom, Jungchen, mein Gottchen, nein, das ist die Brotlust, du Kunst wohl nicht.
9: Aber die Mutter wird weich. Heinz bekommt mit 17 ein Fernglas und eine Kamera. Und es sind erstmal bekannte Tiere aus dem Wald, die Sielmann damit aufnimmt. Für die Reportage Zimmerleute des Waldes beobachtet Sielmann in den 50er Jahren Spechte durch eine Glasscheibe im Baumstamm.
11: Vor allem wollte ich sie in eindringlichen Aufnahmen dokumentieren.
9: Und das ist völlig neu und gefällt der BBC so gut, dass sie zum Dauerabonnenten der Sielmann-Reportagen wird. Schon bald verlässt Sielmann den Wald, zeigt Riesenschildkröten auf den Galapagos-Inseln, Albatrosse vor der Antarktis oder Berggorillas in Zentralafrika. Kein Ort ist zu weit weg.
12: Sie treiben ein groteskes Liebesspiel. Kokett wirbt das Männchen mit ausgestreckten Scheren.
9: Mehr als 200 Filme, Lehrfilme für die Schule und sogar fürs Kino dreht der studierte Biologe Sielmann im Laufe der Zeit. Mit dem Wechsel von der ARD zum Privatfernsehen 1991 schwindet aber allmählich der Zuspruch des Publikums. RTL streicht Sielmanns Sendung wegen schlechter Quoten und er zieht sich allmählich aus der Öffentlichkeit zurück. Aber nicht ohne eine Umweltstiftung zu gründen und 2002 noch ein Naturerlebniszentrum für bedrohte Arten in Herbigshausen.
13: Wir Menschen müssen erkennen, so geht es nicht weiter in großen Bereichen unseres Lebens.
9: Gestorben ist Heinz Sielmann am 6. Oktober 2006 in München. Heute vor genau 20 Jahren.
0: Und das war der Stichtag heute von Severino Melchior.
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0: Der britische Bestseller-Autor Jeffrey Archer ist gestern im Alter von 86 Jahren gestorben. Das hat sein Verlag HarperCollins mitgeteilt. Archer hatte den Weg als Schriftsteller in den 70er Jahren nach dem plötzlichen Ende seiner Karriere im britischen Parlament eingeschlagen. Weltweit hat er bis zu seinem Tod mehr als 300 Millionen Exemplare seiner Arbeit verkauft. Aus London Lisa Maria Röhling.
14: Jeffrey Archer hatte sich vor einer Woche Zeit genommen für ein langes Interview mit der BBC. Es ging um sein Leben, die Höhen und Tiefen seiner Karriere und seinen neuesten Roman Adam und Eve. Sein letzter Roman, das hatte Archer schon lange vorher angekündigt. Und dabei wolle er auch bleiben. Ich wusste immer, dass es mein letztes Buch wird. Ich habe aber auch immer gehofft, dass es mein bestes Werk wird, damit ich abtreten kann und sagen kann, das war's. Und jetzt, wo es fertig ist und bald veröffentlicht wird, bleibe ich dabei. Ich will keinen weiteren Roman mehr schreiben. Dass Jeffrey Archer überhaupt einmal Schriftsteller werden würde und dann noch so ein erfolgreicher, war eigentlich nicht geplant. 1940 in London geboren, hat er als junger Mann keine besonderen Karrierepläne. Seine Schul- und Unilaufbahn ist eher unspektakulär. Seinen Lebenslauf peppt er gern mal mit der ein oder anderen Schwindelei auf. Schließlich entdeckt er die Politik für sich.
15: This is Jeffrey Archer speaking. Your conservative candidate.
14: Für die konservativen Tories zieht Archer 1969 ins Parlament ein und ist damit der jüngste Abgeordnete seiner Zeit. Archer versteht es, Kontakte zu knüpfen und sich mit einflussreichen Menschen zu umgeben. In einem Interview sagt er, er hat große Ambitionen.
16: I don't pretend that I'm not ambitious.
14: Seine Ambitionen werden aber von seinem eigenen Übermut ausgebremst. Archer ist zwar in vielen wohltätigen Organisationen unterwegs und weiß es, Spenden zu sammeln, privat scheint er sein Geld aber nicht gut anzulegen. Eine Fehlinvestition in eine kanadische Firma treibt ihn in den finanziellen Ruin, das Ende seiner Karriere als Abgeordneter. Hochverschuldet sucht Archer nach einem neuen Job und versucht sich als Schriftsteller. Das ist eher aus der Not heraus entstanden. Als ich das Parlament verlassen hatte mit Schulden von fast einer 500.000 Pfund und nach einem Job gesucht habe, da war klar, ich werde sicherlich nicht irgendwo in der Finanzabteilung eingestellt. Sein Debütroman Es ist nicht alles Gold, was glänzt, wird direkt zum Erfolg. Kurz danach erscheint Kain und Abel. Die Geschichte über zwei Männer, die am gleichen Tag geboren werden, aber völlig unterschiedliche Wege zu finanziellem Erfolg einschlagen, ist bis heute eines seiner erfolgreichsten Bücher und verschafft ihm den internationalen Durchbruch. Seine Romane erzählen von Machtspielen, politischen Intrigen, gesellschaftlichen Skandalen, Familiensagen, Spionage, diskutieren Fragen von Geld und Klasse. Doch Archers eigenes Leben ist ähnlich aufregend und skandalbehaftet. 1985 ist Jeffrey Archer neben seiner Arbeit als Autor wieder in die Politik eingestiegen, wird unter Margaret Thatcher Parteisekretär der Konservativen. Dann berichtet eine Zeitung, er soll mit einer Sexarbeiterin geschlafen und ihr danach Schweigegeld bezahlt haben. Archer zieht gegen das Boulevardblatt wegen Verleumdung vor Gericht und gewinnt. Seine Karriere bei den Tories aber ist vorerst zu Ende. Knapp 10 Jahre später ein neuer Versuch, in die Politik zurückzukehren. Der konservative Premierminister John Major beruft ihn ins House of Lords. Archer kandidiert als Bürgermeister von London. Dann der Skandal, der sein Leben noch einmal auf den Kopf stellt.
17: Lord Archer has been found guilty of perjury and jailed for 4 years. Disgrace for the millionaire novelist who conned his way to the center of power.
14: Ein Freund erklärt in einem Interview, dass Archer im Prozess gegen die Boulevardzeitung in den 80ern gelogen habe. Wegen Meineides wird Archer deshalb zu 4 Jahren Haft verurteilt, muss aber nur 2 davon absitzen. Kürzlich sagt er in einem Interview, wie ihn die Zeit geprägt hat. Ich habe gelernt, wie privilegiert ich bin und die Erfahrung hat mir Material für 5 Bücher beschert. Bis ins hohe Alter schreibt Jeffrey Archer Romane, Kurzgeschichten und Sachbücher. Und auch wenn Adam und Eve sein letzter Roman sein sollte, erklärt er in einem seiner letzten Interviews, in Rente gehe er sicherlich nicht.
18: I am certainly not giving up.
14: Ich gebe doch nicht auf. Das ist nicht mein Stil. Ich werde Tag und Nacht arbeiten. Ich werde mich meinen wohltätigen Zwecken widmen. Ich werde ganz viele andere Dinge tun. Und ich werde Kurzgeschichten schreiben, vielleicht eine Novelle.
19: Short stories and possibly a novella.
14: Das Schreiben hat Jeffrey Archer bis zum Ende seines Lebens nicht losgelassen. Laut seinem Verlag starb er am Montag unerwartet und friedlich. Und zwar in einer Pause zwischen 2 Schreibeinheiten.
0: Lisa Maria Röhling mit einem Nachruf auf den verstorbenen britischen Schriftsteller Jeffrey Archer.

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1: Um 21 Uhr mit Anne Krambeer. Bei der konstituierenden Sitzung des Landtags in Sachsen-Anhalt hat die AfD 2 Abstimmungserfolge erzielt. Mit Tobias Rausch wurde erstmals ein AfD-Politiker zum Landtagspräsidenten gewählt. Er erhielt 48 Ja-Stimmen. Das sind 9 mehr, als die AfD selbst hat. Rausch sagte in seiner Antrittsrede, er wolle im Parlament ausgleichend wirken. Bei der Vizepräsidentenwahl setzte sich der AfD-Abgeordnete Hans-Thomas Tillschneider durch. Ebenfalls gewählt wurde der CDU-Kandidat Carsten Borchers. Armin Willingmann von der SPD fiel durch. Nach der Wahl des ersten AfD-Landtagspräsidenten hat sich die SPD-Bundestagsfraktion spontan zu einem Protestmarsch in Berlin versammelt. Gemeinsam liefen die Abgeordneten vom Bundestag durch das Brandenburger Tor zum Bebelplatz, dem Ort der Bücherverbrennung 1933. Mehrere Parlamentarier trugen dabei das Grundgesetz in der Hand. Fraktionschef Matthias Mirsch sagte, man müsse Flagge zeigen, wenn die Demokratie unter Druck stehe. An den Schülerprotesten in Frankreich haben sich heute Hunderttausende Menschen beteiligt. Die Proteste wurden auch von den Gewerkschaften unterstützt. Diese sprachen von landesweit 450.000 Teilnehmern. Das Innenministerium gab die Zahl mit 256.000 an. In mehreren Städten kam es zu Ausschreitungen mit Böllern und brennenden Barrikaden. Die Polizei setzte Tränengas und Wasserwerfer ein. Die Protestierenden fordern seit Wochen bessere Lernbedingungen und mehr Chancengleichheit. Der Bevölkerungsforscher Adrian Carrasco-Heiermann sieht schrumpfende Regionen vor gewaltigen Aufgaben. Der Studienautor vom Berlin-Institut sagte dem MDR, auch dort, wo die Bevölkerung schrumpfe und älter werde, müsse die Daseinsvorsorge aufrechterhalten werden. Apotheke und Hausarzt müssten erreichbar bleiben. Wichtig sei zudem, Räume für den sozialen Austausch zu schaffen. Laut der jüngsten Demografiestudie müssen die meisten Regionen in Mitteldeutschland bis 2045 mit einem starken Bevölkerungsrückgang rechnen. Die Frankfurter Buchmesse ist am Abend offiziell eröffnet worden. Kulturstaatsminister Wolfram Weimer warb dabei für eine stärkere Regulierung der großen Digitalplattformen. Es gehe nicht allein um den Diebstahl von geistigem Eigentum. Social-Media-Diskurse zusammen mit KI erzeugten in der Gesellschaft einen Treibhauseffekt. Extreme Positionen würden gestärkt, abwägende systematisch geschwächt. Die deutsche U21-Nationalmannschaft hat das EM-Ticket gebucht. Die Auswahl der Deutschen Fußballbundes gewann das abschließende Qualifikationsspiel gegen Georgien mit 2:0. Das waren die Nachrichten. Es ist 21.03 Uhr.
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2: Aus dem Studio von NDR Info in Hamburg mit Anna Lubeckmann. Guten Abend. Nach der konstituierenden Sitzung des Landtages in Sachsen-Anhalt steht fest, zum ersten Mal in Deutschland ist jetzt ein AfD-Politiker Landtagspräsident. Und das mit einem deutlichen Votum. Mehr Abgeordnete als erwartet haben für ihn gestimmt, auch Abgeordnete anderer Fraktionen. Und auch in Berlin, in der Bundespolitik, verfolgten alle Parteien die Entwicklungen in Magdeburg. Die Reaktionen, die reichen, je nach Parteibuch, von Jubel über Überraschung bis hin zu Entsetzen. Unsere Hauptstadtkorrespondentin Dagmar Pepping mit einer Zusammenfassung.
3: Es ist ein historischer Moment im Landtag von Sachsen-Anhalt, als Alterspräsidentin Eva von Angern von der Linkspartei das Abstimmungsergebnis verkündet. Tobias Rausch, der Kandidat der AfD, hat 48 Ja-Stimmen bekommen.
4: Sehr geehrter Herr Kollege Rausch, Sie sind damit zum Präsident des Landtages von Sachsen-Anhalt gewählt worden und ich gratuliere Ihnen hierzu. Ach so, Entschuldigung.
5: Sehr geehrte Damen und Herren Abgeordnete, ich danke Ihnen für das Vertrauen, dass Sie mir mit der Wahl zum Präsidenten des Landtages von Sachsen-Anhalt entgegengebracht haben.
3: 48 Ja-Stimmen, das sind 4 Stimmen mehr als die AfD und das BSW, das eine Zustimmung für Rausch angekündigt hatte, zusammen haben. Woher kommen die Extra-Stimmen für den AfD-Politiker, dessen Landesverband vom Verfassungsschutz in Sachsen-Anhalt als gesichert rechtsextrem eingestuft wird? Für Heidi Reicheneck, die Fraktionsvorsitzende der Linken im Bundestag, steht fest, dass die Stimmen bei der geheimen Wahl von der CDU stammen. Ebenso wie die 5 Enthaltungen.
6: Das ist der nächste große Schritt zur Machtergreifung einer Partei, die die geistige Erbin derer ist, die dieses Land in seine dunkelste Zeit geführt haben. Wer sich vor diesem Hintergrund enthält, hat keine Haltung. Wer einem Rechtsextremen seine Stimme gibt, hat jedes Recht verloren, sich als Demokrat zu bezeichnen.
3: Reicheneks Forderung an Friedrich Merz, den Kanzler und Bundesvorsitzenden der CDU.
6: Herr Merz, ich erwarte von Ihnen, dafür zu sorgen, dass es aus Ihrer Partei bei der Wahl zum Ministerpräsidenten keine einzige Stimme für die rechtsextreme AfD gibt.
3: Diese Wahl ist für Dezember geplant. Kamen die 4 Extra-Stimmen für den AfD-Landtagspräsidenten tatsächlich aus Reihen der CDU? Für Thorsten Frei, den Unionsfraktionsvorsitzenden im Bundestag, eine reine Spekulation.
7: Und ich lasse mich auf eine solche Spekulation nicht ein. Es ist eine geheime Wahl. Und da kommt natürlich grundsätzlich jeder in Frage. Die Tatsache, dass es so ist, ist aus meiner Sicht in höchstem Maße bedenklich und besorgniserregend.
3: SPD-Bundestagsfraktionschef Matthias Mirsch war spürbar bemüht, kein Öl ins Feuer zu gießen, um das Koalitionsklima nicht weiter zu belasten.
8: Ich stelle fest, dass scheinbar in der CDU-Fraktion ja die Maßgabe galt, dass man sich enthält. Und das scheint so zahlenmäßig nicht hinzukommen. Und deswegen müssen wir über diesen Umstand reden. Und ich bin mir sehr sicher, dass wir das auch morgen im Koalitionsausschuss natürlich ansprechen.
3: Bei der AfD herrscht dagegen Freude über ihren ersten Landtagspräsidenten. Die jahrelange Ausgrenzung ihrer Partei habe endlich ein Ende gefunden, erklärten die beiden Vorsitzenden Tino Chrupalla und Alice Weidel. Sie hoffe, dass die CDU auf Bundesebene zur Vernunft zurückkehre, so Weidel.
9: Dass man einfach mal miteinander spricht, denn in einer Demokratie muss man miteinander sprechen. Und man kann sich nicht hinter Brandmauern, hinter undemokratischen Brandmauern verstecken.
3: Grünen-Fraktionschefin Britta Hasselmann spricht dagegen von einem bedrückenden Tag für die Demokratie. Das offenbare Abstimmungsverhalten der CDU sei unverantwortlich. Aber auch das BSW bekam sein Fett weg.
10: Dass sich das BSW zum Mehrheitsbeschaffer für die AfD macht, ist ein unentschuldbarer, ungeheuerlicher Vorgang. Damit hat sich diese Partei aus dem demokratischen Spektrum komplett verabschiedet.
3: Parteigründerin Sarah Wagenknecht hatte es vor der Abstimmung als Selbstverständlichkeit bezeichnet, dass die AfD als stärkste Fraktion den Landtagspräsidenten stellt.
2: Wir hörten einen Bericht von Dagmar Pepping aus Berlin mit den Reaktionen auf die konstituierende Landtagssitzung in Sachsen-Anhalt und die Wahl des ersten AfD-Landtagspräsidenten in Deutschland. Dazu jetzt
0: die Meinung.
2: Und die kommt heute von Bianca Schwarz aus unserem ARD-Hauptstadtstudio.
11: Was heute im Landtag von Sachsen-Anhalt passiert ist, war zutiefst demokratisch. Aber deswegen finde ich das noch lange nicht normal. Der Wahlsieger einer freien Wahl stellt nun den Landtagspräsidenten. So soll das sein in einer funktionierenden Demokratie. Dahinter steht aber auch die Feststellung, zum ersten Mal stellt die AfD einen Landtagspräsidenten von einem Landesverband, den der Verfassungsschutz als gesichert rechtsextremistisch einstuft. Und ich bin mir ziemlich sicher, dass Sie gerade sehr unterschiedlich reagiert haben auf dieses Wort. Rechtsextremistisch. Manche werden mit den Schultern gezuckt haben. Manche werden einen tiefen Schrecken verspürt haben. Und manche werden genervt die Augen verdreht haben, weil immer irgendjemand mit diesem Rechtsextremismus um die Ecke kommt. Auch das ist zutiefst demokratisch. Wir müssen uns politisch nicht einig sein. Wir können es noch nicht einmal. Perspektiven sind nun mal verschieden. Aber ich möchte deutlich sagen, ich werde einen Teufel tun, den heutigen Tag zu normalisieren. Denn mit diesem Tag ändert sich zweifelsfrei, dass nicht die wehrhafte Demokratie entspannt in der Mitte sitzt und so eine kleine Minderheit am Rande beobachtet. Nein, die frühere Minderheit sitzt jetzt in der Mitte. Auch räumlich, buchstäblich, im neuen Landtag von Sachsen-Anhalt sitzt die AfD nicht mehr traditionell rechts, sondern in der Mitte zwischen CDU und BSW. Und die Mitte ergibt sich für die AfD aus dem folgenden Fakt. Mehr Menschen haben ihre Stimme gegeben als jeder anderen Partei. Aus Sicht der AfD repräsentiert sie jetzt die Mitte. Und da gehe ich nicht mit. Die Menschen hatten ihre Gründe dafür, wo sie ihr Kreuzchen gemacht haben, die vielleicht nicht unüberlegter oder durchdachter waren als die, aus denen man auch die CDU oder die Grünen wählt. Demokratie schützt gerade nicht vor Entscheidungen der Wähler, glücklicherweise, sonst wäre es keine. Aber eine demokratisch gewählte Partei kann trotzdem zutiefst undemokratisch regieren, wenn sie undemokratisch handelt. Die AfD trägt zum ersten Mal Gestaltungsverantwortung. Normalität aber entsteht durch das, was für uns normal wird. Also schauen wir hin, auf das, was sie sagt und noch viel deutlicher auf das, was sie tut. Kritisch zu bleiben in alle Richtungen, das ist zutiefst demokratisch.
2: Und das war die Meinung von Bianca Schwarz aus unserem ARD-Hauptstadtstudio. Und wir machen jetzt einen thematischen, aber auch örtlichen Sprung. Von Sachsen-Anhalt geht es jetzt für uns nach Bayern. Dort fällt die vorläufige Sommerbilanz des Deutschen Alpenvereins eindeutig aus. Es gab nämlich zu wenig Wasser. Auch bei der Berghütte auf dem Brunnenkopf in den Ammergauer Alpen war das der Fall. Dort war eine Quelle, die einst im einst wasserreichen Gebiet wochenlang versiegt. Und das war auch kein Einzelfall, wie Julia Schlegel berichtet.
12: Ein Albtraum war es am Brunnenkopf, als die Quelle dort im Sommer über Wochen versiegte. Christian Deser kennt den Berg seit seiner Kindheit. Seit 7 Jahren ist er hier Hüttenwirt. Eine solche Saison hat er noch nicht erlebt, sagt er. Mit einer winzigen Speisekarte und Pappgeschirr statt Abwasch hat Deser reagiert. Trotzdem blieb immer die bange Frage, wie lange er den Betrieb am Laufen halten kann.
13: Wie knapp war es dann heuer?
14: Sehr knapp.
12: Mehrmals pro Woche musste deshalb ein Tank mit rund 1000 Litern Wasser per Traktor auf den Berg gebracht werden. Ausgerechnet auf den Brunnenkopf. Dabei, erklärt Lars Evers, Hüttenreferent der DRV-Sektion Bergland München, heißt er so nicht ohne Grund.
15: Der Name rührt daher, dass es hier einen Brunnen gab, dass es ein wasserreicher Ort war, ein wasserreicher Berggipfel.
12: Davon ist heute nicht mehr viel übrig. Die Quelle in den Karsthängen liefert seit Jahren immer weniger Wasser.
16: Es gab in der Vergangenheit auch schon sehr trockene Sommer, aber es hat eigentlich doch irgendwie immer gereicht. Und so wie in diesem Jahr, dass die Quelle komplett ausgetrocknet ist, das gab es bisher noch nie.
12: Die Hütte ist längst auf sparsamen Verbrauch eingestellt, mit einem Tank, um Wasser aufzufangen, wenn die Quelle läuft. Außerdem mit Spararmaturen und Trockentoiletten. Mit ihrem Wasserproblem ist die Brunnenkopfhütte im Ammergebirge kein Einzelfall. Nach einer ersten Einschätzung des Deutschen Alpenvereins waren rund 30-40% seiner etwa 300 Hütten davon betroffen. Der Verband will deshalb vorsorgen und erwägt neue Förderprogramme für Hütten, so DRV-Sprecher Julian Rohn.
17: Vom Bundesverband unterstützen wir dann, Wasserspeicher zu vergrößern, um, wenn Wasser kommt, das dann zu sammeln und damit über Trockenperioden zu kommen. Wenn es auf einer Hütte Spültoiletten gibt, dann kann man dort 60% sparen, indem man eine Trockentoilette installiert. Das sind natürlich größere Maßnahmen, die werden dann auch finanziell gefördert.
12: Auch am Brunnenkopf setzt man auf einen neuen, größeren Wasserspeicher. Denn die Wassertransporte als Notlösung hatten ihren Preis mit rund 6.000 Euro zusätzlicher Kosten. Letztendlich eine Folge des Klimawandels, so Julian Rohn vom Deutschen Alpenverein.
17: Die Berge verändern sich einfach, die Alpen sind in Bewegung und der Wassermangel ist halt eine Ausprägung dessen. Und den spüren wir zuerst auf den Hütten.
12: Zumindest zum Saisonende reicht das Wasser am Brunnenkopf wieder für den normalen Hüttenbetrieb. Langfristig aber, sagen die Verantwortlichen, sei die einzige Lösung ein neuer Wasserspeicher, für den sie jetzt auf Genehmigungen und auf finanzielle Förderung hoffen.
2: Ein Bericht von Julia Schlegel über die Sommerbilanz der Berghütten mit dem eindeutigen Ergebnis: Es gab zu wenig Wasser.
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0: Es ist gleich 21.15 Uhr.
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0: Blockierte Gymnasien und Hochschulen, landesweite Demos. Mitte September haben die Schülerproteste im Großraum Paris begonnen und sich seitdem aufs ganze Land ausgebreitet. Die Schüler gehen seither und auch heute wieder gegen marode Gebäude, chronischen Unterrichtsausfall und das Vergabesystem für Studienplätze auf die Straße. Auch Gewerkschaften unterstützen die Aktion. Die Sorge vor erneuten Ausschreitungen, die ist dabei groß. Unsere Korrespondentin Caroline Diller mit Eindrücken aus Paris.
2: Kurz bevor sich der Demonstrationszug in Gang setzt, stimmen die Protestierenden die französische Nationalhymne an. Version Schülerproteste.
3: Aux armes, lycéens.
2: Aux armes, lycéens. Zu den Waffen, Schüler. Der martialische Text der Nationalhymne passt allerdings nicht wirklich zur Stimmung auf der Place de la République im Herzen von Paris. Denn die ist entschlossen, aber bisher friedlich. Khalil und Esperanza gehen in Massy, südlich von Paris, zur Schule. Sie fordern vor allem mehr Geld im Schulsystem. Ich bin gekommen, um gegen Stellenstreichungen bei Lehrkräften zu protestieren. Es heißt, die würden gestrichen, weil es in Zukunft aus demografischen Gründen weniger Schüler geben wird. Aber damit soll doch bloß Geld gespart werden. Und das führt dazu, dass in manchen Klassen bis zu 35 Schüler sitzen. Das sind keine Bedingungen, um zu lernen. Es ist skandalös, dass das Geld in weniger wichtige Bereiche wie die Armee fließt. Es ist doch Bildung, die die Nation rettet. Esperanza, Khalil und ihr Freund Nassim wollen sich solidarisch zeigen mit den Schülerinnen und Schülern im Departement Seine-Saint-Denis, nördlich von Paris. Dort leben besonders viele sozial benachteiligte Menschen. Dort fehlt das meiste Geld. Dort hatten die Proteste Mitte September begonnen. Tony Tremblay ist Mathelehrer in Seine-Saint-Denis und Vertreter der Gewerkschaft SNES-FSU. Wir protestieren seit 3 Jahren. Lehrkräfte, Abgeordnete und Eltern fordern seit 3 Jahren einen Notfallplan für das Departement. Und alles, was wir als Antwort bekommen, ist die Verachtung der Regierung und dass sie uns die Polizei schickt. Wir halten diese Antwort nicht für angemessen. Wir wollen bildungspolitische Antworten. Seit den großen Rentenprotesten 2023 war die Place de la République bei einer Demo selten so voll von Menschen. Neben Schülern, Studierenden und Lehrkräften sind dieses Mal auch viele Eltern dabei, zum Schutz. Auch Gewerkschaften und linke politische Parteien hatten Ordnungsdienste geschickt. Zuletzt waren die Proteste auch von Gewalt geprägt, zum Teil auf Seiten der Demonstrierenden, aber auch auf Seiten der Polizei. Das prägt inzwischen die mediale und auch die politische Debatte über die Proteste, verzerre aber das Bild, findet Schülerin Esperanza. Die Gewalt ist überrepräsentiert. Klar fliegen Feuerwerkskörper, das können wir nicht abstreiten. Es gibt Gewalt von Seiten der Jugendlichen, aber das ist ein verschwindend kleiner Teil im Vergleich zu denen, die demonstrieren und sich einfach Gehör verschaffen wollen. In den Medien geht es viel um die Gewalt und wenig um das, was wir fordern. Deswegen protestieren wir doch. Uns wird nicht ausreichend zugehört. Wir werden immer nur verspottet.
0: Die Schülerproteste in Frankreich erreichen einen neuen Höhepunkt. Für uns berichtete unsere ARD-Korrespondentin in Paris, Caroline Diller. Längst hat sich der Konflikt im Nahen Osten verlagert. Jetzt besonders im Fokus der Jemen. Das Land, das ohnehin seit Jahren von einem Bürgerkrieg erschüttert wird. Die mit dem Iran verbündeten Houthi-Rebellen kämpfen um die Macht, kämpfen gegen den starken Nachbarn aus Saudi-Arabien. Das Land wehrt sich und bekommt jetzt militärische Unterstützung von der Türkei und Pakistan. Worum geht es im Süden der arabischen Halbinsel und wer mischt warum mit? Die Lage im Jemen, ein Bericht von Moritz Behrendt.
4: Wenn Yahya Saria auftritt, dann sieht das aus wie ein Paradebeispiel für Propaganda. In mit vielen Orden geschmückter Camouflage-Uniform vermeldet der Militärsprecher der Houthi regelmäßig die Erfolge seiner Miliz. Sein Vortrag? Gleichermaßen monoton und mit viel Nachdruck. Vom saudischen Aggressor spricht er, durch dessen Angriffe Frauen und Kinder getötet worden seien, und von eigenen Präzisionsschlägen auf saudisches Territorium. So verkündete er gestern, dass die Houthi in Saudi-Arabien Anlagen des staatlichen Ölkonzerns Aramco getroffen hätten, ebenso wie den internationalen Flughafen in der Hauptstadt Riad. Saudi-Arabien bestätigte am Morgen Angriffe auf das eigene Territorium, nicht aber Schläge gegen den internationalen Flughafen in der Hauptstadt. Aktuellen Flugdaten zufolge verläuft der Verkehr dort weiterhin größtenteils nach Plan. Yahya Saria, der Militärsprecher der Houthi, hatte internationale Fluggesellschaften dazu aufgerufen, den saudischen Luftraum zu meiden. Er ist zum Operationsraum für unsere Streitkräfte geworden, mit der Ausnahme des heiligen Luftraums über Mekka und Medina. In den vergangenen Wochen hat Saudi-Arabien mehrfach gemeldet, die Houthi hätten Mekka angegriffen. Der Versuch, Mekka mit einer Drohne anzugreifen, sei ein schwarzer Fleck im Sündenregister der Houthi, heißt es in einer im saudischen Fernsehen verlesenen Nachricht. Die mit dem Iran verbündeten Houthi, die sonst stolz jeden ihrer Schläge in Saudi-Arabien verkünden, dementierten vehement, die heilige Stadt angegriffen zu haben. Die angeblichen Angriffe auf Mekka und Medina veranlassten Saudi-Arabien, seine Verbündeten zu aktivieren. Nach einer Dringlichkeitssitzung in Riad erklärten Pakistan und die Türkei gestern, schnell Truppen und Militärgerät nach Saudi-Arabien zu entsenden. Die drei Staaten hatten sich Anfang August zu einem Verteidigungsbündnis mit dem Namen Mekka-Pakt zusammengeschlossen. Was auf die politische Willensbekundung in der Erklärung genau folgt, ist unklar. Details wurden nicht genannt. Pakistanische Truppen sind bereits jetzt in Saudi-Arabien stationiert und ob die Türkei mehr schickt als Luftabwehrraketen und Militärberater, gilt Experten zufolge als ungewiss. Der türkische Außenminister erklärte nach dem Treffen in Riad zudem, es sei beabsichtigt, die Probleme im Jemen durch Dialog und friedliche Mittel zu lösen. Im Jemen sieht aktuell allerdings wenig nach friedlicher Konfliktlösung aus. Mit der international anerkannten Regierung verbündete Milizen teilten in den sozialen Medien Bilder von ihren Kämpfen gegen die Houthi-Miliz. Wir sind am Bab al-Mandab, rufen sie. Nach eigenen Angaben haben sie wichtige Orte in unmittelbarer Nähe der Meerenge am südlichen Ausgang des Roten Meeres zurückerobert. Die vor wenigen Tagen gestartete Offensive habe ein großes Ziel, betonte ein Berater der von Saudi-Arabien unterstützten jemenitischen Regierung im Fernsehsender Al-Hadath. Sie zielt darauf ab, den Putsch der Houthi rückgängig zu machen, alle Gebiete zurückzuerobern und die iranische Präsenz zu beenden. Mit einem schnellen Erfolg rechnen Experten nicht, denn an einer anderen Kriegsfront rund um die Stadt Taiz haben die Houthi in den letzten Tagen offenbar Geländegewinne gemacht.
0: Moritz Behrendt über Kämpfe, Propaganda und Allianzen im Jemenkrieg. Und wir machen jetzt mit einem ganz anderen, deutlich leichteren Thema weiter. Wir Deutschen, wir stehen auf sie. Sie ist mit das beliebteste Gemüse und so ist sie auch bundesweit nach der Speisezwiebel die am meisten angebaute Gemüsesorte. Die Rede ist von der Möhre. Auch der Ökolandbau hat die Karotte verstärkt im Blick. In den letzten 10 Jahren hat sich die Anbaufläche von Biomöhren fast verdoppelt. In Mecklenburg-Vorpommern, da setzt zum Beispiel die Gärtnerei Hof Medewege auf Biorüben. Die Ernte, die läuft gerade und unsere Reporterin Franziska Drewes war dabei.
5: Ein Feld kurz vor Schwerin. Neben Fenchel und Rosenkohl wachsen hier im 5. Anbaujahr Möhren. Gärtner Robert Bose fasst in saftiges Grün.
6: Wir stehen hier vor der Sorte Dolciva. Das ist eine samenfeste Biosorte. Also samenfest heißt, wenn eine Pflanze von der Dolciva, wenn die sich vermehren würde, würde im nächsten Jahr genau wieder eine Dolciva rauskommen. Und sie ist natürlich super lecker. Also ich bin jetzt kein Möhrensommelier. Die Kennzahl ist ja geschmacklich gesehen immer so ein bisschen die Süße auch.
5: Und Dolciva ist in diesem Jahr besonders süß.
6: Je sonniger ein Jahr gewesen ist, desto mehr können die Pflanzen über die Sonne ihren Reifeprozess positiv beeinflussen. Wenn das Jahr total verregnet ist, dann schmeckt das auch wie eine Regenmöhre dann. Und wenn das Jahr sonnig ist und aber gleichzeitig genug Wasser der Möhre gegeben hat, dann schmeckt sie halt auch besser.
5: In diesem Jahr war alles optimal. Über dem Möhrenfeld liegt ein Insektenschutznetz, damit auch Schädlinge keine Chance haben, die gute Qualität zu verderben, erzählt Theresa Jansen, auch Gärtnerin in der Genossenschaft.
7: Also das Schutznetz haben wir hier wegen der Möhrenfliege. Die legt ihre Larven an die Wurzel von der Möhre, also an die Möhre selbst sozusagen ran. Und die Larve frisst sich dann durch die Möhre durch und kann dann wohlgenährt wieder zur Möhrenfliege werden und sich dann auch hier weiter vermehren. Das ist auf jeden Fall auch etwas, warum die Biomöhre ein bisschen mehr kostet. Wir spritzen hier nicht, sondern wir müssen sehr aufwendig diese Netze über die Kulturen rüberlegen.
5: Die Gärtnerei Hof Medewege ist landesweit einer der größten Biogemüseanbauer. 24 weitere Betriebe in Mecklenburg-Vorpommern setzen auf die Möhre. Deren Gesamtanbaufläche liegt aktuell bei knapp 36 Hektar und hat sich innerhalb der letzten 2 Jahre mehr als verdoppelt. Allerdings, die großen Möhrenproduzenten sind nach wie vor Nordrhein-Westfalen und Niedersachsen. Dennoch, heimische Möhren gewinnen an Bedeutung.
7: Also ich finde es schon toll, dass die Leute wirklich auch nach regionalen Produkten gucken. Und das merken wir ja auch selbst, dass unsere Produkte nachgefragt werden und dass die Leute auch Bio kaufen wollen und damit ja auch unsere Arbeit wertschätzen und das Produkt wertschätzen.
5: Die Möhren hier in Medewege wachsen in Demeter-Qualität. Sie werden über Bioläden und dem regionalen Einzelhandel vermarktet. Bundesweit stammt mittlerweile jede 5. Möhre aus ökologischem Anbau. Darauf verweist das Bundeszentrum Landwirtschaft.
0: Franziska Drewes war das über den Möhrenanbau in Mecklenburg-Vorpommern.
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0: Der neue Fußball-Bundestrainer Jürgen Klopp, der hat ja schon mal eine ganze Reihe von neuen Spielern gecastet für die deutsche Fußballnationalmannschaft. Und im Blick hat er, das hat er ja auch ganz klar gesagt, auch die U21-Nationalmannschaft. Jan Möller aus der Sportredaktion, die hat ja sich heute für die Europameisterschaft qualifiziert.
8: Ja, so ist es. Und zwar mit einem 2:0-Erfolg gegen Georgien. Klopp war zwar nicht dabei, aber dafür gut 20.000 Fans auf der Bielefelder Alm. Das gab es seit über 20 Jahren nicht mehr bei einem U21-Länderspiel. Und beide Tore hat ein Spieler geschossen, mit dem Klopp immerhin schon mal gesprochen hat in Sachen Nationalmannschaft, nämlich Jenan Pejcinovic vom VfB Stuttgart. Der war in der 10. Minute erfolgreich, da hat er einen Schuss von Noah Davich abgefälscht und in der 69. Minute dann das 2:0, die Entscheidung, der 9. Sieg im 10. Gruppenspiel. Damit hat die Auswahl von Trainer Antonio Di Salvo das Fernduell mit Griechenland gewonnen und den Umweg über die Playoffs vermieden. Die Europameisterschaft findet im kommenden Sommer in Albanien und Serbien statt. In Buenos Aires, da werden heute Nacht wohl Tränen fließen im Stadion El Monumental, denn da bestreitet Lionel Messi sein letztes Länderspiel für Argentinien. Um 1 Uhr nach deutscher Zeit geht's los, ein Freundschaftsspiel gegen Benin. Messi im Sondertrikot mit goldener Rückennummer, das wird ein unvergesslicher Tag, hat Argentiniens Nationaltrainer Lionel Scaloni schon angekündigt. Und für uns blickt Sina Wende nochmal zurück auf ein paar unvergessliche Momente mit Messi.
9: Für gewöhnlich sind erste Male besonders. Wie hier zum Beispiel. Lionel Messi wird zum ersten Mal Weltmeister. 2022 bei der Fußball-Weltmeisterschaft in Katar gewinnt der damals 35-Jährige mit der argentinischen Nationalmannschaft das Turnier im Elfmeterschießen gegen Frankreich.
10: Messi-Mania in Katar!
9: Es ist einer seiner größten Erfolge. Mit 18 Jahren debütiert Lionel Messi in der A-Nationalmannschaft. Ein kurzes erstes Mal, denn schon nach 43 Sekunden sieht er die rote Karte. Nur wenige Monate später feiert er sein erstes Tor für Argentinien. Insgesamt werden es in 207 Spielen 125 Treffer.
10: Das ist Messi! Tor!
9: 2016 macht Messi zum ersten Mal Schluss. Er tritt zurück aus der Nationalmannschaft wegen zu vieler verpasster Titelchancen. Nur ein paar Jahre später sein Comeback. Es folgen 2 Triumphe bei der Copa America und der WM-Titel. Im Sommer hat der beste WM-Torjäger der Geschichte sein letztes Turnier gespielt.
11: Ich habe gerade eine schwierige Zeit durchgemacht. Ich bin der ganzen Delegation und all meinen Teamkollegen dankbar, weil sie immer für mich da sind und dafür sorgen, dass es mir gut geht. Das ist alles.
9: Damit es ihm gut geht, braucht es eine klare Absprache im Team. Freund und Mitspieler Alexis McAllister weiß, wie das funktioniert.
12: Wir versuchen, die Mannschaft so um ihn zu bauen, dass er sich wohlfühlt. Er ist derjenige, der die Magie kreiert.
9: Magie hat der 8-fache Weltfußballer auch auf Vereinsebene kreiert. 21 Jahre ist er das Gesicht des FC Barcelona. Dann der plötzliche Wechsel in kriselnden Zeiten zu Paris Saint-Germain.
13: Una bomba en el fútbol español.
9: 2 Jahre Paris, dann der Wechsel in die MLS zu Inter Miami. Dort hat Lionel Messi noch einen Vertrag bis Ende 2028. Der Abschied aus der Nationalmannschaft tut dem Argentinier selbst in der Seele weh. Nach 208 Spielen soll wirklich Schluss sein. Dieses letzte Mal wird besonders.
8: Ja, vielleicht kommt hier noch eins dazu. Ein Tor von Lionel Messi oder sogar mehrere. Argentinien gegen Benin, sein letzter Auftritt im Nationalteam heute Nacht.
0: Und das war der Sport hier im ARD-Infoabend mit Jan Möller. Vielen Dank.
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14: Es ist 21.30 Uhr mit Anne Kramwehr. Bei der konstituierenden Sitzung des Landtags in Sachsen-Anhalt hat die AfD 2 Abstimmungserfolge erzielt. Mit Tobias Rausch wurde erstmals ein AfD-Politiker zum Landtagspräsidenten gewählt. Er erhielt 48 Ja-Stimmen. Das sind 9 mehr, als die AfD selbst hat. Rausch sagte in seiner Antrittsrede, er wolle im Parlament ausgleichend wirken. Bei der Vizepräsidentenwahl setzte sich der AfD-Abgeordnete Hans-Thomas Tilschneider durch. Ebenfalls gewählt wurde der CDU-Kandidat Carsten Borchers. Armin Willingmann von der SPD fiel durch. Sachsen-Anhalts amtierender Ministerpräsident Sven Schulze hat bestritten, dass die Stimmen für die AfD-Kandidaten aus den Reihen der CDU gekommen sind. Schulz sagte, das lasse sich nicht nachvollziehen. Kein Abgeordneter habe vor der Wahl erklärt, mit Ja zu stimmen. Schulz warf dem BSW vor, mit ihren 5 Stimmen dem AfD-Rechtsaußen Hans-Thomas Tilschneider ins Amt geholfen zu haben. Das BSW wies das zurück. Einen Monat nach den Sabotageangriffen auf das deutsche Stromnetz hat Sachsen ein neues Sicherheitsgremium eingereicht. Innenminister Armin Schuster sagte, zunächst werde die gesamte kritische Infrastruktur im Freistaat erfasst. Daraus lasse sich dann eine Sicherheitsstrategie entwickeln. Es gehe nicht nur um den Schutz vor militärischen Angriffen, auch Szenarien wie großflächige Stromausfälle, Pandemien oder Naturkatastrophen würden einbezogen. US-Präsident Donald Trump hat mit Äußerungen zu möglichen Angriffen des Iran auf US-Metropolen für Empörung gesorgt. Trump hatte auf einer Wahlkampfveranstaltung gesagt, der Iran solle Los Angeles und San Diego auslöschen. Dies sei ein sehr kleiner Preis. Die beiden Städte liegen im Bundesstaat Kalifornien. Der demokratische Gouverneur Kaliforniens Gavin Newsom bezeichnete Trump als wirr und gefährlich. Spaniens Regierung hat 2 weitere Dekrete zur Entschärfung der Wohnungsnot beschlossen. Diese müssen noch vom Parlament bestätigt werden. Dort hat die linke geschäftsführende Regierung eine knappe Mehrheit. Der erste Versuch, ein Maßnahmenpaket für mehr Mieterschutz zu beschließen, war im regulären Parlament an konservativen und rechten Parteien gescheitert. Seit Wochen gibt es in Spanien Proteste gegen die Wohnungsnot. Auslöser war der Rauswurf einer 87-jährigen Frau aus ihrer Wohnung in Madrid. Das waren die Nachrichten zum Wetter. In der Nacht teils klar, teils bewölkt oder trüb, trocken 10 bis 5 Grad. Morgen abseits von Nebel und Hochnebel heiter bis wolkig und trocken 18 bis 23 Grad. Am Donnerstag sinkende Temperaturen. Es ist 21.33 Uhr.
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0: Wer in Deutschland im OP steht, entscheidet nicht nur über Leben und Tod, sondern auch über Karrieren. Und meistens sind das Männer. Das wirkt sich aus, nicht nur für die berufliche Laufbahn junger Ärztinnen, denen auf dem Weg nach oben Chancen verwehrt werden, sondern auch auf die Sicherheit der Patientinnen und Patienten. Aber welche Folgen hat diese Dominanz männlicher Ärzte ganz konkret? Und welche Rolle spielen sexuelle Übergriffe im Klinikalltag? Auf diese Fragen schauen wir jetzt genauer in der neuesten Folge von 11KM, dem Tagesschau-Podcast, jetzt in voller Länge.
15: Es läuft immer noch nicht so gut mit der Gleichberechtigung von Frauen und Männern in Deutschland, gerade mit Blick aufs Arbeitsleben. Weniger als jeder dritte Chefposten ist von einer Frau besetzt, so das Statistische Bundesamt. Und in einem Bereich ist das Verhältnis noch mal krasser. Ärztinnen können noch so präzise Diagnosen stellen. Sie können geniale Operateurinnen sein. Aber die Wahrscheinlichkeit, Chefärztin zu werden, ist minimal. Denn Krankenhäuser sind offenbar auch im Jahr 2026 noch Boys Clubs. Und Lea Struckmeier hat dazu mit Kolleginnen für eine neue Team-Recherche-Doku recherchiert. Lea ist investigative Journalistin beim NDR. Und wir klären heute, wie Ärztinnen schon in der Ausbildung klein gehalten werden. Warum sexuelle Übergriffe von Ärzten offenbar keine Einzelfälle sind und welchen Einfluss die Buddykultur und ein toxisches Arbeitsklima auf die Sicherheit von Patientinnen und Patienten haben kann. Ihr hört 11KM, der Tagesschau-Podcast. Ein Thema in aller Tiefe. Mein Name ist Elena Kuch. Hi Lea.
16: Hi Elena.
15: Sag mal, warum ist die Medizin so ein besonders krasses Beispiel, wenn es um Frauen in Chefpositionen geht?
16: Ja, das ist eine gute Frage, die wir uns am Anfang auch gestellt haben. Also wenn man sich andere Berufsgruppen anschaut, wie zum Beispiel das Handwerk oder die Bundeswehr, da starten auch am Anfang der Karriere total wenige Frauen. Da gibt es von vorne bis hinten einfach viel mehr Männer als Frauen. Es ist also logisch, dass da dann auch mehr Männer in Führungspositionen sind. In der Medizin ist es aber komplett andersrum. Da haben wir mittlerweile eine Situation, dass das Medizinstudium zu 70% Frauen anfangen. Also wir haben 70% Medizinstudentinnen. Und dann haben wir uns aber angeguckt, wie sieht das jetzt in den Unikliniken, in den Führungspositionen aus? Und da sind am Ende dann nur 15% Frauen.
15: Okay, dann lass uns aber mal durchgehen, wo auf der Karriereleiter früher und heute Frauen aus der, ja, rausdroppen, dass sie da eben nicht weiterkommen. Wen hast du da getroffen?
16: Also wir haben in der Recherche mit ganz, ganz vielen Chirurginnen und Ärztinnen gesprochen und eine, mit der wir uns wirklich sehr lange ausgetauscht und unterhalten haben, das ist Dr. Kara Krajewski. Und ich spreche das deshalb so aus, weil sie tatsächlich Amerikanerin ist. Also sie ist in Amerika geboren, ist da aufgewachsen. Und für sie war im Prinzip schon super lange klar, seit ihrer Kindheit, sie möchte Ärztin werden. Und schon ziemlich zum Beginn des Medizinstudiums war dann auch klar, es muss die Chirurgie sein, weil sie dieses Handwerkliche so wahnsinnig fasziniert hat. Und dann nochmal spezifischer vor allem auch

0: sie mit ihrer Facharztausbildung.
1: Ich habe gedacht, die Welt steht mir offen und dass ich auf jeden Fall eine gute Ausbildung bekommen werde.
2: Diese Facharztausbildung, die für Kara ansteht, die müssen Ärztinnen und Ärzte ja machen, um sich zu spezialisieren. Zum Beispiel auf Dermatologie oder Gynäkologie oder eben Chirurgie. So wie bei Kara, die will ja Neurochirurgin werden damals, hast du gesagt. Und gerade in der Chirurgie gibt es besonders wenig Frauen. Warum?
0: Die Chirurgie hat ja erstmal auch schon mal so eine Aura. Also Chirurgen, die gelten irgendwie als besonders krass. Die retten dir das Leben am OP-Tisch. Und wir haben dann uns die Facharztausbildung als Chirurg genau angeguckt. Und das ist sehr speziell, das muss man einmal verstehen. Also wenn ich Neurochirurgin zum Beispiel werden möchte und meine Facharztausbildung anfange, dann brauche ich quasi so einen ganzen Katalog von Operationen, muss ich mal durchgeführt haben. Weil Chirurgie, das ist im Grunde genommen wie ein Handwerk, ist fast wie Stricken. Also man muss dieses Handwerk richtig erlernen. Und in der Neurochirurgie zum Beispiel muss man in der Ausbildung 100-mal die Wirbelsäule operiert haben. Und jetzt kommt aber der Twist, ob ich diese Operation bekomme, also ob ich zu denen eingeteilt werde, das entscheidet der Arzt, der mir vorsteht. Im Prinzip mein Chef entscheidet, bekomme ich diese Operation, die ich unbedingt brauche, um die ja zu erlernen, oder nicht. Und da sind wir also in der Chirurgie in einer ganz besonderen Abhängigkeit, die die Ärztinnen da haben. Also wenn ich einen Chefarzt habe, der mir total wohlgesonnen ist, der mich fördern möchte, dann kann es sein, dass ich total schnell zu meinen OPs eingeteilt werde, die ich brauche, um das eben zu erlernen. Und wenn ich einen Chefarzt habe, der mich nicht mag oder was auch immer, der mich dann nicht in die OPs einteilt, dann kann es halt sein, dass es ewig dauert, bis man seinen Facharzt mal abschließen kann. Also es gibt kein vorgeschriebenes Zeitlimit, so nach dem Motto, nach 6 Jahren muss die Facharztausbildung abgeschlossen sein, sondern das kann sich ewig hinziehen, wenn man im Prinzip an der falschen Stelle landet. Ja, und da bin ich dann komplett abhängig, wie wohlgesonnen mir der Chef ist.
2: Die vor allem Männer sind.
0: Die vor allem Männer sind, genau.
2: Und wie war das bei Kara? Also du hast ja gesagt, die ist dann eingestiegen in die Facharztausbildung. Sie wollte Neurochirurgin werden. Wurde sie rangelassen an den OP-Tisch?
0: Erstmal ja, in der Facharztausbildung. Also erstmal ist sie auf ihre OPs gekommen und da lief alles ganz gut. Und sie wollte aber unbedingt ja relativ früh auch Mutter werden und hat dann in der Facharztausbildung das erste Kind bekommen. Mhm. Dann hat sie noch das zweite Kind bekommen in der Facharztausbildung. Und sie beschreibt das so, dass diese beiden Momente, die waren für sie ein absoluter Karriereknick.
1: Und nach dem zweiten Kind habe ich mich dann auf 40 Stunden reduziert. Hat mein Chef gesagt, okay, jetzt bist du in Teilzeitmutti. Ich wurde dann wirklich nach meiner 40-Stunden-Reduktion, allerdings immer noch bei gleichen Nachtdienstbelastungen, Wochenendbelastungen und so weiter, habe ich dann gemerkt, okay, jetzt ist wirklich alles vorbei.
0: Ja, der Teilzeitbegriff für Chirurgen ist ein bisschen was anderes als das, was wir unter Teilzeit verstehen. Also so eine normale Arbeitszeit für Chirurgen ist eher so im Bereich 70 bis 100 Stunden die Woche. Also sie hat dann tatsächlich reduziert ihre Stunden mit den beiden Kindern, aber auf 40 Stunden. Aber sie hatte dann auf jeden Fall keinen Stein mehr im Brett bei ihrem Chef.
2: Dabei könnte man ja denken, gerade für diese Lebensphase, Familiengründung, da hat die Politik ja schon seit vielen Jahren auch Steuerungsmittel bereitgestellt, nämlich Elternzeitregeln, die dafür sorgen sollen, dass Männer und Frauen ähnlich viel Elternzeit nehmen. Wie ist das in der Medizin oder speziell in der Chirurgie?
0: Ja, da ist es so speziell. Also wir haben Zahlen recherchiert und wollten herausfinden, wie ist denn so ein Elternzeitverhältnis. Und wir haben wirklich ein doppelt und dreifaches Fact-Checking gemacht, weil wir dachten uns, diese Zahl kann nicht stimmen. Es ist so, dass die Ärzte, die in Elternzeit gehen, das sind zu 97% sind das Frauen. Das bedeutet nur, also tatsächlich 2,8% Männer gehen in Elternzeit. Hui. Also so gut wie niemand. Und wir haben zum Beispiel Ärztinnen, mit denen wir gesprochen haben, die haben wir immer mal gefragt, ja, wie ist denn das bei dir in Abteilung? Gibt es da Ärzte, die in Elternzeit sind? Also kennst du Kolleginnen, die auch ein Kind bekommen haben? Und ganz viele haben es zum Beispiel niemals erlebt, dass überhaupt in ihrer Abteilung jemand in Elternzeit gegangen ist oder dass irgendein männlicher Arzt jemals in Elternzeit gegangen ist. Auch das ist was sich dann in der Chirurgie immer so fortsetzt. Eine Person, die dann in Anführungszeichen ausfällt, weil sie ein Kind bekommen hat oder weil sie eine Elternzeit übernimmt, jetzt auch egal, ob Mann oder Frau, das wird da so als krasser Karriereknick gesehen oder als wie so ein Karriereloch

0: dass man erstmal reinfällt und aus dem man sich dann rausarbeiten muss erstmal danach.
1: Nachdem Kara Kinder bekommen hat, wie hat sich das auf ihre Facharztausbildung ausgewirkt? Sie muss ja so und so oft für bestimmte OPs eingeteilt werden.
0: Also es gibt da zum Beispiel eine konkrete Anekdote, die Kara Krajewski mit uns geteilt hat. Und das war eine Situation auch in ihrer Facharztausbildung, nachdem sie eben die beiden Kinder hatte und gemerkt hat, oh, irgendwie komme ich hier jetzt nicht mehr auf meine OPs. Ich kriege nicht die OPs, die ich unbedingt brauche. Und was sie damals vor allem brauchte, das waren Wirbelsäulen-OPs. Und es gab damals einen Arzt, der wusste das, dass sie die dringend benötigt.
2: Und hat mir dann angeboten, die OPs zu geben, wenn ich mich für ihn ausziehe. Ich habe versucht, das als Scherz irgendwie mich da abzuwenden, so haha, ja, das ist irgendwie nicht steril, was auch immer. Aber das kam mehrfach per WhatsApp und dann auch persönlich im Arztzimmer. Und ich habe gesagt, dass ich das nicht möchte und dass ich das auch nicht lustig finde. Und ich kannte aber die Ausreden. Es hieß immer, ich bin prüde, ich bin Amerikanerin, ich kenne keinen Spaß.
0: Eine Kollegin von Kara, die hat das auch bestätigt, dass es diese Situation so gegeben haben soll. Und das war für Kara ein absoluter Cut, sage ich mal, eigentlich in ihrer Laufbahn. Und nachdem hat sie sich beschlossen, okay, das geht jetzt hier so überhaupt gar nicht weiter.
1: Und wie könnt ihr belegen, dass Kara da kein Einzelfall ist?
0: Also wir haben wirklich mit zahlreichen Chirurginnen gesprochen. Die haben uns wirklich endlos viele Anekdoten erzählt, die aber auch immer wieder sehr, sehr ähnlich waren. Wir haben sowohl aus Krankenhäusern in Hamburg ganz ähnliche Berichte gehört, wie aus Krankenhäusern in München. Also die Geschichten waren teilweise sehr, sehr ähnlich. Die Zahlen stützen das. Und wir haben natürlich auch konkrete Erzählungen oder Berichte, wie jetzt im Fall von Kara, haben wir natürlich dann immer auch nochmal abgeglichen mit anderen Quellen, also mit Ärztinnen, die auch dabei waren, die das bezeugen konnten, die auch dabei waren oder die dann spezifische Oberärzte oder Chefärzte eben auch erlebt haben und diese Berichte dann also auch stützen konnten.
1: Und welche Auswirkungen hatte das für sie? Hat sie dann aufgegeben?
0: Sie hat dann etwas gemacht, was Ärztinnen in Kliniken tatsächlich immer noch selten machen. Und das ist, sie hat diesen Vorfall gemeldet. Mhm. Einer Gleichstellungsbeauftragten und die hat ihr in dem Gespräch dann das wohl so geschildert, dass sie eigentlich ja nichts machen kann gegen den Arzt, der ihr dieses sehr krasse Angebot gemacht hat. Also Kara hatte eigentlich dann zwei Auswahlmöglichkeiten. Entweder sie wechselt das Fach, also sie fängt quasi an zum Beispiel mit Unfallchirurgie, was sie aber nicht wollte, weil sie hat sich ja so verliebt in die Neurochirurgie. Also sie hört damit auf oder sie wechselt das Krankenhaus. Das waren quasi die einzigen Möglichkeiten, die ihr präsentiert worden sind.
1: Von der Gleichstellungsbeauftragten.
0: Von der Gleichstellungsbeauftragten, genau. Die das schon ernst genommen hat, aber die quasi gesagt haben soll, dass ihr so ein bisschen die Hände einfach gebunden sind. Und dann hat Kara sich entschieden, okay, dann wechsle ich das Krankenhaus.
1: Was sagt denn das Krankenhaus zu diesem mutmaßlichen Vorfall?
0: Also das Krankenhaus hat uns gegenüber bestätigt, dass es Karas Beschwerde gab und ihre Vorwürfe sind dann wohl auch geprüft worden. Aber das Krankenhaus schreibt uns, dass sie dann zu dem Schluss gekommen sind, dass ihre Vorwürfe nicht bestätigt werden konnten.
1: Es stand dann Aussage gegen Aussage.
0: Genau.
3: Einige der hier Anwesenden haben sich uns und sicherlich auch anderen Personen gegenüber übergriffig und völlig inakzeptabel verhalten.
1: In diesem Jahr gab es beim Bundesärztetag eine Art Aufschrei, also von Medizinstudentinnen. Kannst du mal erzählen, was ist da passiert? Was war da los dieses Jahr auf dem Ärztetag?
0: Also der Ärztetag ist ja sowas fast ein bisschen wie das Parlament der Ärzte in Deutschland. Es dauert immer mehrere Tage, gibt es diverse Veranstaltungen, wird über alles mögliche Berufspolitische diskutiert. Und da gibt es dann auch Abendveranstaltungen. Und bei diesen Abendveranstaltungen, da ist es wohl zu einigen Zwischenfällen, sage ich mal, soll es wohl dazu gekommen sein. Es gab dann ein Panel auf der großen Bühne und da sollten eben Studentinnen über Medizinstudentenbelange sprechen auf dem Ärztetag. Und sie haben aber ihre Redezeit dafür genutzt, von diesen ja eigentlich Übergriffen zu berichten, die ihnen passiert sind bei diesen Abendveranstaltungen. Und zwar haben ihnen wohl Ärzte bei diesen Abendveranstaltungen Angebote gemacht, wie dass man wohl doch zusammen auf ein Hotelzimmer gehen könnte. Oder es wurden dann so über Themen wie Stillen, Schwangerschaft, all sowas geredet.
3: Mit unseren männlichen Kollegen über berufspolitische Themen zu sprechen, mit uns Weiblichen über Kinderkriegen oder Stillen, ist unangebracht.
0: Und ihnen sind wohl ziemlich zweifelhafte Angebote von männlichen Ärzten gemacht worden. Und das haben sie dann für alle ziemlich überraschend auf sehr, sehr großer Bühne öffentlich gemacht auf dem Ärztetag.
3: Einladungen auf Hotelzimmer oder privat zu ihnen nach Hause sind unangebracht. Einladungen, doch mal eben zusammen vor die Tür zu gehen, sind unangebracht. Kommentare, sie würden uns heute Abend gerne mit nach Hause nehmen, sind unangebracht.
1: Was sagt denn die Interessenvertretung der Ärztinnen und Ärzte zu diesem Vorwurf, also die Bundesärztekammer? Und vor allem, wie wollen die dafür sorgen, dass sowas auch mal aufhört?
0: Ja, also wir konnten mit Dr. Klaus Reinhardt sprechen, der Präsident der Deutschen Ärztekammer. Und das muss man erstmal auch positiv erwähnen. Er war der einzige männliche Arzt, der sich tatsächlich auch unseren Fragen irgendwie stellen wollte. Mhm. Also die Bundesärztekammer, die nimmt das Problem auf jeden Fall sehr ernst.
4: Dass es passiert, ist nicht total überraschend. Also ich glaube, die Gesellschaft hat damit ein Problem. Davon bin ich fest überzeugt. Auch als Mann bin ich davon fest überzeugt. Und ich finde alle Bemühungen richtig, die dafür sorgen und Rechnung tragen, dass das abgestellt wird und dass es sanktioniert wird.
0: Man muss allerdings auch sagen, das ist jetzt richtig nochmal hochgekommen auf dem Bundesärztetag dieses Jahr. Das war aber auch nicht das erste Mal, ehrlicherweise, dass das da diskutiert worden ist. Es ist auch schon vor 7 Jahren, als Dr. Klaus Reinhardt überhaupt erst zum Präsident gewählt worden ist, da war das tatsächlich auch schon auf der Tagesordnung. Also das Thema ist nicht ganz neu. Wir haben natürlich Klaus Reinhardt dann auch gefragt, wieso er dieses Thema nicht schon früher so richtig nochmal deutlich auf die Tagesordnung gesetzt hat.
4: Das ist ein guter Vorwurf, den muss man sich stellen. Aber ich nicht alleine, sondern das ganze System. Und da ist der ganze Deutsche Ärztetag, da sitzen sehr viele Kolleginnen auch. Also wir alle miteinander, Männlein und Weiblein, haben an der Stelle wahrscheinlich ein bisschen, ich sage mal, geschlafen.
1: Lassen Sie mal auf Cara zu sprechen kommen. Die hat sich ja offenbar nicht die Butter vom Brot nehmen lassen. Sie hat sich beschwert. Und ist sie denn dann am Ende Neurochirurgin geworden?
0: Sie hat es dann geschafft. Sie ist Fachärztin für Neurochirurgie geworden und hat das Krankenhaus gewechselt und hat da dann tatsächlich einen Job auch als Oberärztin bekommen. Und da dachte sie sich wirklich, okay, jetzt habe ich ja auch Macht. Jetzt ändere ich mal hier, wie die Sachen laufen. Und das wird jetzt hier eine neue Ära.
2: Ich habe die deutsche Staatsexaminer, deutsche Promotion, deutsche Habilitation, deutsche Facharzt in Neurochirurgie, Zusatzbezeichnung pädiatrische Neurochirurgie. Also in Deutschland sind nur 24 Menschen zertifiziert, die Kinderneurochirurgie auszuführen. Ich bin eins davon.
1: Und ist sie dann am Ende Chefärztin geworden?
0: Sie hat es nie geschafft. Tatsächlich. Also auch an diesem Krankenhaus hat Cara sehr viel eigentlich genauso erlebt wie an dem Krankenhaus davor. Und es gab da vor allem eine Situation, die ihr sehr im Gedächtnis geblieben ist. Und zwar lag da ein kleines Kind auf der Intensivstation und dieses Kind hatte eine sogenannte Drainage im Hirn. Also das Gehirn war im Prinzip noch offen, da war eine Drainage drin, dass zum Beispiel sowas wie Hirnwasser abfließen kann.
2: Wir hatten zum Beispiel in der Visite eine Schwester, die dann gefragt hat, ob eine Hirndrainage richtig steht und wann sie das wie wechseln soll.
0: Die wollte sich bei dem Arzt versichern, ob diese Drainage auch richtig gut sitzt. Also im Grunde genommen, ob alles so sein soll, wie es sollte.
2: Und dann hat er vor versammelter Mannschaft gesagt, du bist wirklich so doof zum Scheißen, wie oft muss ich das erklären? Die Frau hat nie wieder eine Frage gestellt.
0: Da ist natürlich die Frage, ob bei so einem Arbeitsklima man dann ja irgendwie nochmal Rückfragen stellt, wenn man sich irgendwie unsicher ist, ob irgendwas auch so richtig ist, ob irgendwas so sein soll, wenn man einfach Fragen hat. Und das war für Cara eine der Situationen, es gab natürlich noch einige mehr, aber es war eine der Situationen, dann auch in diesem Krankenhaus das zu melden, weil sie sich eben gesorgt hat um die Sicherheit der Patienten auch. Sie hat sich dann auch dort ja mit ihrem Arzt überworfen. Und letztendlich gab es dann keine Konsequenzen für den Arzt, sondern sie wurde dann gekündigt. Mit der offiziellen Begründung, dass es verhaltensbedingte Gründe für die Kündigung gegeben habe.
2: Ich wurde dann entlassen. Und die Begründung sei, ich hätte eine Tür zugeknallt, ich sei schwierig.
0: Auch wir haben natürlich bei dem Krankenhaus nachgefragt, stimmt das alles, was ist da dran? Und das Krankenhaus hat uns gegenüber dann gesagt, dass Caras Aussagen und die Gespräche, die sie auch wiedergegeben hat, dass sie dem Krankenhaus nicht bekannt sind.
1: Und jetzt ist sie gar keine Ärztin mehr?
0: Jetzt ist sie immer noch Ärztin, aber sie ist jetzt Palliativmedizinerin. Also sie macht was komplett anderes. Sie hat der Chirurgie komplett den Rücken gekehrt. Also da könnte man ein bisschen sagen, ist wirklich Braindrain in der Chirurgie am Werk. Sie war eine von sehr wenigen Chirurgen, die Kinder am Gehirn operieren konnte. Und jetzt ist sie komplett raus. Sie macht jetzt ja Palliativmedizin und pflegt eben sehr, sehr kranke Menschen sozusagen in ihrer letzten Lebensphase.
1: Was bedeutet das denn am Ende für Patientinnen und Patienten, wenn so super wenig Frauen am Ende an der Spitze der Krankenhäuser stehen?
0: Ja, genau das war auch einer der Gründe, warum wir uns mit diesem Thema beschäftigt haben, weil es eben nicht nur, ich sage das jetzt mal ein bisschen flapsig, irgendein weiterer Berufszweig ist, wo es auch Sexismus gibt und wo es auch MeToo-Geschichten gibt, sondern in diesem Bereich in der Medizin gibt es ja eben noch den ziemlich entscheidenden Teil des Patienten, der ja mit in diesem Gefüge einfach mit drin ist. Und tatsächlich ist es so, dass auch ja, für uns als Patienten es sehr, sehr entscheidend sein kann, ob im Krankenhaus Gleichberechtigung herrscht oder nicht. Weil tatsächlich ist es so, dafür haben wir in verschiedenen Studien recherchiert, wenn es Gleichberechtigung gibt im Krankenhaus und wenn ich zum Beispiel von einer Frau operiert werde, habe ich, das sagen mehrere unterschiedliche Studien, habe ich ein signifikant geringeres Risiko, zum Beispiel bei dieser Operation zu sterben. Wenn ich von einer Frau operiert werde, habe ich zum Beispiel ein geringeres Risiko, nach der Operation irgendwie Komplikationen zu bekommen. Und das ist natürlich ein großes Argument dafür, warum es wichtig ist, dass auch Frauen am OP-Tisch stehen. Die interessante Frage ist natürlich, warum ist das jetzt genau so? Also warum habe ich eine geringere Chance zu sterben, wenn mich eine Frau operiert? Da muss man sagen, spekulieren diese Studien auch so ein bisschen. Es wird dann zum Beispiel vermutet, Frauen operieren zum Beispiel langsamer als Männer. Das könnte dann dafür mit ein Grund sein, warum das Ergebnis am Ende besser ist. Aber ja, es bleibt dabei, dass zahlreiche Studien zu diesem Ergebnis kommen.
1: Nun ist die Medizin ein Berufszweig, in dem es ja durch eure Recherche nochmal besonders deutlich wird, wie schwer Frauen es haben, wenn es so eine offenbar gewachsene Bodykultur gibt. Wofür steht dieses Beispiel Medizin aus deiner Sicht mit Blick auf Gleichberechtigung in Deutschland? Ist es einfach nur ein extremer Einzelfall?
0: Also ich glaube nicht, dass das ein Einzelfall ist. Ich glaube, es steht dafür, wo wir ein bisschen deutschlandweit auch mit der Gleichberechtigung stehen, wenn es eben kein Korrektiv gibt, wenn sich zu viel Macht auf einzelnen Schultern verteilt, wenn niemand auch was sagt. Also das Problem ist ja eben in der Medizin auch diese große Abhängigkeit. Und ich glaube, wenn es in der Medizin nicht das große Momentum gibt, im Prinzip, wo Frauen oder überhaupt betroffene Menschen von Machtmissbrauch und von dieser Diskriminierung, von dem Sexismus, wenn die nicht irgendwie dieses Momentum nutzen und Vorfälle oder Erlebnisse wirklich auch melden, ich glaube, dann wird sich in der Medizin auch weiterhin nichts ändern. Das ist sicherlich nicht leicht und ich glaube, das kann in vielen Fällen bestimmt auch sehr unbequem leider werden. Aber es haben auch unsere, also die Ärzte, mit denen wir gesprochen haben, am Ende immer wieder gesagt, wenn wir selber nichts dagegen tun, dann wird sich nichts ändern. Und ich glaube, leider ist das auch ein bisschen so. Ein Chefarzt hat uns gegenüber zum Beispiel einmal den Satz gesagt, der Fisch stinkt vom Kopf. Also so ein bisschen von ganz oben wird vorgegeben, wie das Klima sozusagen in allen Stufen ist.
5: 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Und das war der ARD-Infoabend aus dem Studio von NDR Info in Hamburg. Ich bin Anna Lubeckmann. Kommen Sie gut durch die Nacht.
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1: Um 22 Uhr mit Pascal Küpper. Die AfD stellt im Landtag von Sachsen-Anhalt künftig sowohl den Präsidenten als auch einen der Vizepräsidenten. Beide Kandidaten erhielten jeweils im ersten Durchgang eine Mehrheit und bekamen auch Stimmen aus anderen Fraktionen. Aus der Nachrichtenredaktion Thorsten Lange.
2: Landtagspräsident in Magdeburg ist jetzt Tobias Rausch. Der AfD-Politiker wurde mit 48 Stimmen gewählt, 9 mehr als die Partei Sitze hat. Das BSW hatte angekündigt, Rausch zu wählen, doch mindestens 4 Abgeordnete aus anderen Fraktionen müssen dies auch getan haben. Anders als in vielen anderen Bundesländern üblich, strebte die AfD auch einen Vizepräsidentenposten an. Hier erhielt der als besonders radikal kritisierte Hans-Thomas Tillschneider 5 Stimmen mehr, als seine Partei Sitze hat.
1: Die Festnahme des ehemaligen BND-Chefs Hanning hat in Berlin Besorgnis ausgelöst. Die Bundesanwaltschaft ermittelt gegen Hanning wegen Spionage und versuchten Landesverrats. Sicherheitspolitiker von Regierung und Opposition forderten, den Fall umfassend aufzuklären. Für die CDU zeigt die Festnahme, dass der Rechtsstaat handlungsfähig ist. Die Grünen fordern, die Tätigkeiten ehemaliger Spitzenbeamter und höchster Geheimnisträger stärker in den Blick zu nehmen. Und die Linke sieht in dem Fall einen Beleg dafür, dass die Geheimdienste selbst ein Sicherheitsrisiko seien. Die 78. Frankfurter Buchmesse ist am Abend feierlich eröffnet worden. Bei dem Festakt im Kongresscenter kamen Vertreter der internationalen Buchbranche aus Kultur und Politik zusammen. Aus Frankfurt am Main, Antje Bonhage.
3: Kulturstaatsminister Wolfram Weimer nahm die künstliche Intelligenz in den Fokus und forderte von der EU einen stärkeren Schutz des Urheberrechts. Zudem kündigte er an, künftig jährlich ein literarisches Wort des Jahres küren zu lassen. Vereinzelte Reaktionen des Unmuts wie Buhrufe und Pfiffe gab es beim Auftritt des Kulturministers von Ehrengast Tschechien, Otto Klempic. Er gehört der rechtspopulistischen Regierungspartei an. Teile der tschechischen Kulturszene kritisieren die Kulturpolitik der Regierung. Die Frankfurter Buchmesse ist ab Mittwoch zunächst für das Fachpublikum geöffnet, ab Freitag für alle. Sie dauert bis Sonntag.
1: Die deutsche U21-Fußballnationalmannschaft hat das Ticket für die Europameisterschaft im nächsten Jahr gelöst. Das Team besiegte in Bielefeld Georgien mit 2:0 und sicherte sich damit den ersten Platz in der Qualifikationsgruppe. Die EM-Endrunde findet im kommenden Sommer in Albanien und Serbien statt. Und das waren die Nachrichten. Das Wetter in Deutschland. Nachts viele Wolken, einzelne Schauer bei Tiefstwerten von 14 Grad auf den Nordseeinseln und 4 Grad in der Lausitz. Morgen auch oft bewölkt, teils kurze Schauer, 17 bis 26 Grad. Donnerstag Regen und Gewitter möglich, später freundlicher 12 bis 22 Grad. Es ist 22.03 Uhr.
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4: Und da ist einiges los. Die A2 Berlin Richtung Hannover ist zwischen Irxleben und Bornstedt nach einem Unfall gesperrt. Dadurch gibt es 5 Kilometer Stau. Die A29 Alhorner Heide Richtung Oldenburg ist zwischen Wartenburg und Sandkrug wegen Bauarbeiten noch bis 5 Uhr gesperrt. Die Umleitung führt über die U7. Die A29 Wilhelmshaven Richtung Alhorner Heide ist zwischen Oldenburg-Ohmstede und Kreuz Oldenburg-Ost wegen Bauarbeiten noch bis Freitag früh jeweils zwischen 19 und 5 Uhr gesperrt. Die Umleitung führt über die U26. Die A44 Mönchengladbach Richtung Aachen ist zwischen Aachen-Brand und Aachen-Lichtenbusch wegen Reinigungsarbeiten gesperrt, dadurch 2 Kilometer Stau ab dem Kreuz Aachen. Die A57 Krefeld Richtung Köln ist zwischen Krefeld-Zentrum und Krefeld-Oppum wegen Bauarbeiten bis Donnerstagmorgen gesperrt. Die A100 Berlin-Stadtring in Richtung Wedding ist zwischen Hohenzollern-Damm und Tunnel Rathenauplatz wegen Wartungsarbeiten bis 5 Uhr gesperrt. Ebenso die A100 Stadtring Berlin in Richtung Treptow. Die Autobahn ist hier zwischen Jakob-Kaiser-Platz und Dreieck Charlottenburg auch wegen Wartungsarbeiten bis 5 Uhr gesperrt. Und die A111 Berlin-Stadt einwärts ist zwischen Heckerdamm und Dreieck Charlottenburg ebenfalls wegen Wartungsarbeiten bis 5 Uhr gesperrt. Die A226 Bad Schwartau Richtung Travemünde ist zwischen Dreiecke Bad Schwartau und Lübeck-Siems wegen Reinigungsarbeiten gesperrt. Und eine Meldung noch aus Berlin. Der Tiergartentunnel ist bis ca. 5.30 Uhr in beiden Richtungen gesperrt. Wenn Sie unterwegs sind, kommen Sie gut und sicher ans Ziel.
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4: Und die kommt aus den Studios von NDR Info in Hamburg. Ich bin Christopher Gaube. Einen schönen guten Abend Ihnen. Wir wollen diese Sendung mit einem Blick nach Magdeburg beginnen. Dort wurde heute Mittag der erste AfD-Landtagspräsident gewählt. Tobias Rausch heißt er, ist 35 Jahre alt und bei der Abstimmung erhielt er 48 Ja-Stimmen. 29 Abgeordnete stimmten gegen ihn. Außerdem gab es 5 Enthaltungen. Und mit diesem Ergebnis hat natürlich auch bei vielen das große Rechnen begonnen. Rausch hat 4 Stimmen mehr als AfD und BSW zusammen haben. Jochen Müller berichtet.
5: Er ist der erste AfD-Politiker, der in Deutschland zum Landtagspräsidenten gewählt worden ist. Tobias Rausch war sichtlich bemüht, in seiner ersten Rede moderate Töne anzuschlagen.
6: Ich werde dieses Amt nicht als Präsident einer Fraktion führen, sondern ich werde es als Präsident des gesamten Landtages von Sachsen-Anhalt führen. Und diesen Anspruch möchte ich gerecht werden.
5: Im Parlament müssten für jeden die gleichen Regeln gelten, egal ob es sich um eine große oder um eine kleine Fraktion handelt. Er werde als Präsident hart in der Sache sein, aber fair im persönlichen Umgang.
6: Politische Härte in der Sache und persönlicher Respekt schließen sich nicht aus. Man hat manchmal das Gefühl, dass die Gesellschaft und Teile der Repräsentanten verlernt haben, dass man anderer politischer Meinung sein kann und trotzdem normal und fair miteinander umgehen kann. Ich möchte dieses Amt deshalb mit Fairness, Ruhe und der nötigen Konsequenz führen.
5: Am Mittag war Rausch mit 48 Ja-Stimmen im ersten Anlauf zum Landtagspräsidenten gewählt worden. AfD und BSW haben zusammen 44 Stimmen. Rausch bekam also zusätzlich 4 Stimmen aus anderen Fraktionen. CDU-Fraktionschef Sven Schulze zeigte sich überrascht. Er könne sich nicht erklären, woher diese Stimmen gekommen sind, sagte er. Vor dem Landtagsgebäude protestierten rund 500 Demonstranten und warnten vor Rechtsextremismus. Die konstituierende Sitzung des Landtags von Sachsen-Anhalt war am Vormittag von der dienstältesten Abgeordneten Eva von Angern eröffnet worden. Die linken Politikerin warnte in ihrer Rede vor den Folgen einer stärker werdenden AfD.
7: Eine neue Regierung ist noch nicht gebildet und die Wirkungen der angekündigten künftigen Landespolitik werden bereits spürbar. Erste Bewerberinnen und Bewerber für das Lehramt, sie springen ab. Gebuchte touristische Reisen nach Magdeburg, sie werden storniert. Nachbarländer werben um unser Personal und Mitglieder der Bundesregierung machen sich öffentlich Gedanken darüber, ob Sachsen-Anhalt weiter Fördermittel etwa in der Bildung bekommen können, wenn bundesrechtliche Standards nicht mehr eingehalten werden sollten.
5: Am Nachmittag beschloss der Landtag eine neue Geschäftsordnung. Die ermöglicht es der AfD, zusätzlich zum Präsidenten einen Vizepräsidenten zur Wahl zu stellen. Nominiert wurde Hans-Thomas Tillschneider, der umstrittene rechte Ideologe der AfD. Das BSW erklärte, Tillschneider nicht mitwählen zu wollen. Dennoch bekam auch der Stimmen aus anderen Fraktionen. Ebenfalls zum Vizepräsidenten wurde Carsten Borchert von der CDU gewählt, Armin Willingmann von der SPD fiel durch. Im Dezember soll im Landtag von Sachsen-Anhalt Ulrich Siegmund zum Ministerpräsidenten gewählt werden. Auch er muss auf Unterstützerstimmen aus anderen Fraktionen hoffen.
4: Jochen Müller berichtete von der konstituierenden Sitzung des Landtags in Magdeburg. Ja, zum ersten Mal ist in Deutschland ein AfD-Politiker Landtagspräsident geworden. Und das mit einem deutlichen Votum. Mehr Abgeordnete als erwartet haben für ihn gestimmt. Auch in Berlin in der Bundespolitik, da verfolgen alle Parteien die Entwicklung in Sachsen-Anhalt logischerweise mit ganz unterschiedlichen eigenen Interessen. Dagmar Pepping fasst erste Reaktion in Berlin zusammen.
8: Es ist ein historischer Moment im Landtag von Sachsen-Anhalt, als Alterspräsidentin Eva von Angern von der Linkspartei das Abstimmungsergebnis verkündet. Tobias Rausch, der Kandidat der AfD, hat 48 Ja-Stimmen bekommen.
7: Sehr geehrter Herr Kollege Rausch, Sie sind damit zum Präsident des Landtages von Sachsen-Anhalt gewählt worden und ich gratuliere Ihnen hierzu. Ach so, Entschuldigung.
6: Sehr geehrte Damen und Herren Abgeordnete, ich danke Ihnen für das Vertrauen, dass Sie mir mit der Wahl zum Präsidenten des Landtages von Sachsen-Anhalt entgegengebracht haben.
8: 48 Ja-Stimmen, das sind 4 Stimmen mehr als die AfD und das BSW, das eine Zustimmung für Rausch angekündigt hatte, zusammen haben. Woher kommen die Extrastimmen für den AfD-Politiker, dessen Landesverband vom Verfassungsschutz in Sachsen-Anhalt als gesichert rechtsextrem eingestuft wird? Für Heidi Reicheneck, die Fraktionsvorsitzende der Linken im Bundestag, steht fest, dass die Stimmen bei der geheimen Wahl von der CDU stammen. Ebenso wie die 5 Enthaltungen.
9: Das ist der nächste große Schritt zur Machtergreifung einer Partei, die die geistige Erbin derer ist, die dieses Land in seine dunkelste Zeit geführt haben. Wer sich vor diesem Hintergrund enthält, hat keine Haltung. Wer einem Rechtsextremen seine Stimme gibt, hat jedes Recht verloren, sich als Demokrat zu bezeichnen.
8: Reicheneks Forderung an Friedrich Merz, den Kanzler und Bundesvorsitzenden der CDU.
9: Herr Merz, ich erwarte von Ihnen, dafür zu sorgen, dass es aus Ihrer Partei bei der Wahl zum Ministerpräsidenten keine einzige Stimme für die rechtsextreme AfD gibt.
8: Diese Wahl ist für Dezember geplant. Kamen die 4 Extrastimmen für den AfD-Landtagspräsidenten tatsächlich aus Reihen der CDU? Für Thorsten Frei, den Unionsfraktionsvorsitzenden im Bundestag, eine reine Spekulation.
10: Und ich lasse mich auf eine solche Spekulation nicht ein. Es ist eine geheime Wahl. Und da kommt natürlich grundsätzlich jeder in Frage. Die Tatsache, dass es so ist, ist aus meiner Sicht in höchstem Maße bedenklich und besorgniserregend.
8: SPD-Bundestagsfraktionschef Matthias Mirsch war spürbar bemüht, kein Öl ins Feuer zu gießen, um das Koalitionsklima nicht weiter zu belasten.
11: Ich stelle fest, dass scheinbar in der CDU-Fraktion ja die Maßgabe galt, dass man sich enthält. Und das scheint so zahlenmäßig nicht hinzukommen. Und deswegen müssen wir über diesen Umstand reden. Und ich bin mir sehr sicher, dass wir das auch morgen im Koalitionsausschuss natürlich ansprechen.
8: Bei der AfD herrscht dagegen Freude über ihren ersten Landtagspräsidenten. Die jahrelange Ausgrenzung ihrer Partei habe endlich ein Ende gefunden, erklärten die beiden Vorsitzenden Tino Chrupalla und Alice Weidel. Sie hoffe, dass die CDU auf Bundesebene zur Vernunft zurückkehre, so Weidel.
12: Dass man einfach mal miteinander spricht, denn in einer Demokratie muss man miteinander sprechen. Und man kann sich nicht hinter Brandmauern, hinter undemokratischen Brandmauern verstecken.
8: Grünen-Fraktionschefin Britta Hasselmann spricht dagegen von einem bedrückenden Tag für die Demokratie. Das offenbare Abstimmungsverhalten der CDU sei unverantwortlich. Aber auch das BSW bekam sein Fett weg.
13: Dass sich das BSW zum Mehrheitsbeschaffer für die AfD macht, ist ein unentschuldbarer, ungeheuerlicher Vorgang. Damit hat sich diese Partei aus dem demokratischen Spektrum komplett verabschiedet.
8: Parteigründerin Sarah Wagenknecht hatte es vor der Abstimmung als Selbstverständlichkeit bezeichnet, dass die AfD als stärkste Fraktion den Landtagspräsidenten stellt.
4: Tja, der Landtag in Sachsen-Anhalt hat also jetzt einen AfD-Präsidenten. Soweit die Reaktionen aus Berlin. Viele Menschen blicken mit gemischten Gefühlen auf dieses Ereignis. Schließlich gilt die AfD in Sachsen-Anhalt ja als gesichert rechtsextrem. Sabine Falkbartz vom MDR kommentiert die Wahl von Tobias Rausch zum ersten AfD-Landtagspräsidenten.
0: Die Meinung.
14: Ein Dammbruch, sagen die einen und bemühen Vergleiche zum Reichstagspräsidenten Hermann Göring. Ein Sieg der Demokratie, sagen andere. Es ist demokratisch, wenn gemäß Regularien des Landtages die stärkste Fraktion den Landtagspräsidenten stellt und ihn eine Mehrheit wählt. Das ist die AfD, legitimiert durch 44% der abgegebenen Wählerstimmen und heute unterstützt durch das BSW und man merke auf auch mit 4 weiteren Stimmen. Die kommen mit großer Wahrscheinlichkeit von der CDU. Ein erfolgreicher Testballon für Ulrich Siegmund, den AfD-Ministerpräsidentenkandidaten, der sich im Dezember zur Wahl stellen will. Die 3 fehlenden Stimmen zu seiner Mehrheit hätte er, bliebe es bei diesem Wahlverhalten. Ein interner Warnschuss für die CDU, deren Fraktion gespalten ist. Der nunmehr jüngste Landtagspräsident Deutschlands ist Mitglied eines rechtsextremen Landesverbandes und fiel bislang durch die Vetternwirtschaftsaffäre mit mehreren Verwandten als Angestellte in der Bundestagsfraktion auf. Und er hat Macht. Er regelt die Belange des Hohen Hauses. Der AfD-Mann ernennt und entlässt den Präsidenten des Landesrechnungshofes sowie den Landesbeauftragten für den Datenschutz. Die kontrollieren unter anderem das Handeln der Regierung. Noch wissen wir nicht, wer die Regierung von Sachsen-Anhalt stellt. Die AfD hat heute einen symbolträchtigen Posten besetzt und gleich die Möglichkeit genutzt, als erstes die Geschäftsordnung des Landtages zu ändern, mit den Stimmen des BSW, um sich einen weiteren Posten, den des Vizepräsidenten, zu sichern. Rausch ist jetzt ein Präsident der AfD, der überparteilich agieren, der die Rechte aller Abgeordneten wahren muss. Diese ranghöchste Position in einem Bundesland ist der erste Prüfstein für die AfD, dass sie es ernst meint mit der Demokratie, dass nicht alles nur Fassade ist für eine Partei, bei der aktuell nur die Sitze in der Mitte stehen.
4: Die Meinung war das von Sabine Falkbartz.

0: die Zeit, es ist 22.15 Uhr.
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0: Es ist Dienstag, Tag 2 der Nobelpreiswoche und da werden traditionell die Wissenschaftler für Physik ausgezeichnet. In diesem Jahr geht der Preis allerdings an einen einzigen Physiker, und zwar an den in Belgien geborenen Astrophysiker Francis Helsen. Er wird für seine Forschung rund um den hochenergetischen Elementarteilchen aus dem All ausgezeichnet. Das hat die Königlich Schwedische Akademie der Wissenschaften in Stockholm bekannt gegeben. Und Jana Sinram erklärt uns mal etwas genauer, was es mit Helsens Forschung auf sich hat.
2: Die Königlich Schwedische Akademie der Wissenschaften hat beschlossen, den Nobelpreis für Physik 2026 an Francis Helsen zu verleihen, für entscheidende Beiträge zum Neutrino-Observatorium IceCube und zur Entdeckung hochenergetischer Neutrinos astrophysikalischen Ursprungs.
3: Neutriner auf astrophysikalist Ursprung.
2: Klingt kompliziert? Einfacher erklärt, der Astrophysiker Francis Helsen bekommt den Physik-Nobelpreis für seinen Beitrag zu einem Observatorium an der Amundsen-Scott-Südpolstation in der Antarktis. Damit lassen sich winzige Elementarteilchen aus dem Weltall, sogenannte Neutrinos, im Eis des Südpols aufspüren. Oder wie die Generalsekretärin der Schwedischen Akademie der Wissenschaften, Ellen Moons, es ausdrückt:
3: Årets Nobelpris handlar om spöklika budbärare.
2: Beim diesjährigen Physik-Nobelpreis geht es um geisterhafte Boten aus dem Weltraum. Helsen hat erkannt, dass sich das Eis am Südpol zur Beobachtung von Neutrinos aus dem All verwenden lässt. Der in Belgien geborene Physiker forscht an der Universität Wisconsin-Madison in den USA. Schon 1988 hat er erstmals seine Vision zur Neutrinomessung am Südpol präsentiert. Mark Pierce, Vorsitzender des Nobelkomitees. Das IceCube-Projekt ist so umfangreich, dass es unmöglich ist, die gesamte Arbeit allein zu bewältigen. Deshalb hat Francis Helsen eine internationale Zusammenarbeit ins Leben gerufen, an der mehr als 450 Menschen aus 14 Ländern weltweit beteiligt sind. Sie haben ihre Kräfte gebündelt, um diesen riesigen Neutrino-Detektor zu realisieren. Darunter auch das deutsche Elektronensynchrotron DESY und zahlreiche Universitäten aus Deutschland. Mithilfe des IceCube-Observatoriums in der Antarktis lassen sich die Bahnen der Neutrinos im Eis messen, erklärt Bernhard Mehlich vom Nobelkomitee.
4: So the central idea was to use a very large volume of ice.
2: Die zentrale Idee bestand darin, das große Eisvolumen zu nutzen, damit darin einige der hochenergetischen Neutrinos mit einem Atomkern in Wechselwirkung treten können. Dadurch entstehen geladene Teilchen, die sich durch das Eis bewegen und dabei hellblaues Licht abstrahlen, sogenannte Cherenkov-Strahlung, die man erfassen kann.
4: Blue light, which is called Cherenkov radiation, which can be picked up.
2: Dass die Neutrinos so selten mit Materie interagieren, macht sie so wertvoll, erklärt Mehlich.
4: Which means they fly.
2: Denn es bedeutet, dass sie aus astrophysikalischen Quellen, die Millionen oder sogar Milliarden Lichtjahre entfernt liegen, ohne Wechselwirkung zur Erde fliegen. Dabei behalten sie alle Informationen darüber, woher sie kommen. Und das wird es uns in Zukunft ermöglichen, zu erfahren, was dort im All in der Ferne tatsächlich geschieht. Helsen war während der Verkündung zugeschaltet. Ihn erreichte die Nachricht auf dem Weg zu einer Konferenz in Italien. Es sei eine große Überraschung gewesen, die er nicht erwartet habe, so der Nobelpreisträger. Ich hoffe, dass die Auszeichnung der Bedeutung unserer Zusammenarbeit gerecht wird, vor allem einigen sehr wichtigen Personen, die entscheidende Beiträge zu diesem Projekt geleistet haben. Stellvertretend für Sie alle wird Francis Helsen den Physik-Nobelpreis am 10. Dezember in Stockholm entgegennehmen, am Todestag des Stifters Alfred Nobel.
0: Ein Bericht war das von Jana Sinram. August Hanning war einst ein geschätzter, verdienstvoller Spitzenbeamter und Politiker. Bis 2005 war er Chef des Bundesnachrichtendienstes, dann Staatssekretär im Innenministerium. Jetzt ist er ein mutmaßlicher Spion im Visier der Staatsanwaltschaft. Und heute wurde August Hanning festgenommen, genauso wie ein früherer Mitarbeiter. Andreas Sperling vom NDR hat mit dem Investigativjournalisten Roman Lehberger gesprochen und ihn gefragt, was genau wird Hanning vorgeworfen?
5: Ja, das ist eine ganze Palette an Vorwürfen. Es geht zum einen um den Verdacht des versuchten Landesverrats. Es geht um den Verdacht der geheimdienstlichen Agententätigkeit. Es soll um weitere Ausspähungsversuche gehen. Also eine ganze Reihe an wirklich sehr schwerwiegenden Vorwürfen. Im Kern wird August Hanning vorgeworfen, dass er über Jahre einen hochrangigen BNDler an entscheidender Stelle im BND quasi rekrutiert haben soll als Maulwurf, der ihn mit geheimen Dokumenten versorgt haben soll.
6: Es heißt ja nun, Hanning habe Informationen und Berichte an einen ausländischen Dienst weitergegeben. Und es heißt auch, das sei nicht Russland. Ist denn bekannt, um welches Land es sich da handelt?
5: Ja, es soll da um mehrere Länder gehen. Man muss da ein bisschen vorsichtig sein, weil diese Ermittlungen noch in einem frühen Stadium sind. Es ist richtig, nach unseren Recherchen werfen Ermittler eben Hanning vor, in Kontakt mit mindestens zwei ausländischen Agenten gestanden zu haben. In einem Fall soll er eine Sicherheitsanalyse verfasst haben auf Grundlage von geheimen bzw. von eingestuftem Material des BND. Ob diese Analyse diesen ausländischen Agenten letztlich erreichte, das ist noch nicht klar, aber jedenfalls soll er im Kontakt gestanden haben mit ausländischen Nachrichtendienstlern fremder Mächte. Es soll, das stimmt, nicht um Russland gehen, allerdings sollen darunter Leute sein aus dem, sagen wir mal, post-sowjetischen Raum. Somit lässt sich nur schwer sagen, ob diese Informationen vielleicht nicht doch auch in Moskau gelaufen sind, weil diese Geheimdienste natürlich auch womöglich mit Moskau kooperieren.
6: Wie sind denn die Ermittler August Hanning auf die Spur gekommen? Er hatte ja im vergangenen Jahr schon mal für Schlagzeilen gesorgt, und zwar im Zusammenhang mit dem Verfahren gegen diese Steakhouse-Erbin Christina Block in Hamburg.
5: Richtig, das war ein Zufallsfund. Also ist es richtig, dass August Hanning auch Beschuldigter in diesem Verfahren der Staatsanwaltschaft Hamburg ist, wegen möglicher Planungen zu einer Kindesentführung im Fall Block, weiterer Vorwürfe. Und da gab es eine Hausdurchsuchung im vergangenen Jahr. Und das LKA Hamburg hat dort durchsucht und hat seine Arbeit offenbar gründlich gemacht, denn sie haben einen elektronischen Datenträger entdeckt bei Hanning. Und auf diesem Datenträger waren eben viele hundert, also insgesamt rund 2000 BND-interne Papiere, teilweise hoch eingestuft, also geheimes Material, das er nicht besitzen dürfte.
6: Ist denn bekannt, was August Hanning selbst zu den Vorwürfen sagt, oder hat sich zumindest sein Anwalt geäußert?
5: Wir haben das natürlich versucht. Wir haben mehrere uns bekannte Anwälte angeschrieben, aber zu den aktuellen Vorwürfen hat sich bislang noch kein Anwalt von August Hanning uns gegenüber geäußert.
6: Wie geht es denn jetzt für ihn weiter?
5: Jetzt wird er erstmal vorgeführt in Karlsruhe, womöglich wird er dann in Untersuchungshaft gehen, und also das muss erst noch entschieden werden, aber das ist jetzt der normale Gang der Ermittlungen, und dann wird man sehen, also ihm droht auf jeden Fall eine Haftstrafe, sollten sich diese Vorwürfe dann irgendwann bestätigen.
6: Wie groß ist denn eigentlich der Schaden für den Bundesnachrichtendienst und auch für dessen Kontakte ins Ausland?
5: Der Schaden für den BND, der lässt sich im Moment noch gar nicht ermessen. Das ist selbstverständlich ein großer Reputationsschaden für den BND. Und was es besonders brisant macht, diese Geschichte, ist, dass in diesem Material, das Hanning aus dem BND sich beschafft haben soll, dass darunter auch Informationen von Partnerdiensten des BND waren. Also das heißt, der BND arbeitet natürlich nicht alleine, der arbeitet im Zusammenspiel mit Partnerdiensten wie zum Beispiel den Amerikanern, ja, also der CIA, der NSA, mit britischen Geheimdiensten. Und dieses Material soll also Teil gewesen sein von den Papieren, die Hanning besorgt hat. Das ist natürlich der absolute Super-GAU für einen Geheimdienst, wenn auch die Erkenntnisse von Partnern plötzlich abfließen. Und das kann zu einem großen Vertrauensverlust innerhalb dieser Geheimdienstkooperation führen, sodass der BND womöglich in Zukunft auch ausgeschlossen wird von gewissen Informationsflüssen.
0: Sagt Roman Lehberger aus der Recherchekooperation von NDR, WDR und SZ über den Spionageverdacht gegen Ex-BND-Chef Hanning. Wir Deutschen stehen auf sie. Sie ist mit das beliebteste Gemüse, und so ist sie auch bundesweit nach der Speisezwiebel die am meist angebaute Gemüsesorte, die Möhre. Auch der Ökolandbau hat die Karotte verstärkt im Blick. In Mecklenburg-Vorpommern setzt zum Beispiel die Gärtnerei auf dem Hof Medewege auf Biorüben. Die Ernte läuft gerade, und Franziska Dreves war dabei.
7: Ein Feld kurz vor Schwerin. Neben Fenchel und Rosenkohl wachsen hier im fünften Anbaujahr Möhren. Gärtner Robert Bose fasst in saftiges Grün.
8: Wir stehen hier vor der Sorte Dolciva. Das ist eine samenfeste Biosorte. Also samenfest heißt, wenn eine Pflanze von der Dolciva, wenn die sich vermehren würde, würde im nächsten Jahr genau wieder eine Dolciva rauskommen. Und sie ist natürlich super lecker. Also ich bin jetzt kein Möhrensommelier. Die Kennzahl ist ja geschmacklich gesehen immer so ein bisschen die Süße auch.
7: Und Dolciva ist in diesem Jahr besonders süß.
8: Je sonniger ein Jahr gewesen ist, desto mehr können die Pflanzen über die Sonne ihren Reifeprozess positiv beeinflussen. Wenn das Jahr total verregnet ist, dann schmeckt das auch wie eine Regenmöhre dann. Und wenn das Jahr sonnig ist und aber gleichzeitig genug Wasser der Möhre gegeben hat, dann schmeckt sie halt auch besser.
7: In diesem Jahr war alles optimal. Über dem Möhrenfeld liegt ein Insektenschutznetz, damit auch Schädlinge keine Chance haben, die gute Qualität zu verderben, erzählt Theresa Jansen, auch Gärtnerin in der Genossenschaft.
9: Also das Schutznetz haben wir hier wegen der Möhrenfliege. Die legt ihre Larven an die Wurzel von der Möhre, also an die Möhre selbst sagen, ran. Und die Larve frisst sich dann durch die Möhre durch und kann dann wohlgenährt wieder zur Möhrenfliege werden und sich dann noch hier weiter vermehren. Das ist auf jeden Fall auch etwas, warum die Biomöhre ein bisschen mehr kostet. Wir spritzen hier nicht, sondern wir müssen sehr aufwendig diese Netze über die Kulturen rüberlegen.
7: Die Gärtnerei Hof-Medewege ist landesweit einer der größten Biogemüseanbauer. 24 weitere Betriebe in Mecklenburg-Vorpommern setzen auf die Möhre. Deren Gesamtanbaufläche liegt aktuell bei knapp 36 Hektar und hat sich innerhalb der letzten 2 Jahre mehr als verdoppelt. Allerdings, die großen Möhrenproduzenten sind nach wie vor Nordrhein-Westfalen und Niedersachsen. Dennoch, heimische Möhren gewinnen an Bedeutung.
9: Also ich finde es schon toll, dass die Leute wirklich auch nach regionalen Produkten gucken. Und das merken wir ja auch selbst, dass unsere Produkte nachgefragt werden und dass die Leute auch Bio kaufen wollen und damit ja auch unsere Arbeit wertschätzen und das Produkt wertschätzen.
7: Die Möhren hier in Medewege wachsen in Demeter-Qualität. Sie werden über Bioläden und dem regionalen Einzelhandel vermarktet. Bundesweit stammt mittlerweile jede 5. Möhre aus ökologischem Anbau. Darauf verweist das Bundeszentrum Landwirtschaft.
1: Sport.
10: Mit Martin Roschitz. Die deutsche U21-Fußball-Nationalmannschaft fährt als Gruppensieger zur Europameisterschaft in Albanien und Serbien, die im kommenden Sommer stattfindet. Vor großer Kulisse kam das Team von Trainer Antonio Di Salvo zu einem verdienten Heimerfolg gegen Georgien. Nicolas Weber.
11: Durch einen 2:0-Sieg gegen Georgien sicherte sich die DFB-Auswahl den ersten Platz in der Qualifikationsgruppe. Vor 20.000 Zuschauern in Bielefeld kam die deutsche Mannschaft gut ins Spiel und ging schon nach 9 Minuten in Führung. Ein Schlenzer von Elversbergs Noah Davich wurde von Stuttgarts Jenan Pejcinovic abgefälscht und landete im Netz. Die Gäste aus Georgien drängten zwar danach auf den Ausgleich, in Hälfte 2 konnte aber Pejcinovic für Deutschland erhöhen. Nach Vorlage von Kapitän Nicolo Tresoldi traf er ins leere Tor zum 2:0. Nach dem Jubel über die Qualifikation geht nun der Blick nach Belgrad, wo am 26. November die Gruppen für die EM-Endrunde ausgelost werden. Diese findet vom 16. Juni bis 3. Juli in Albanien und Serbien statt.
10: Und parallel läuft dann die Frauenweltmeisterschaft in Brasilien. Die DFB-Frauen sind in die Vorbereitung auf ihre ersten beiden Länderspiele der WM-Saison eingestiegen. In der Nähe von Heidelberg fand die erste Trainingseinheit statt. Anschließend gab es die erste Pressekonferenz. Christopher Klein war dabei.
12: Endlich geht es wieder los für die DFB-Frauen.
13: Hallo, hallo, 1, 2, 3.
12: Offensivspielerin Cora Zickey musste nicht nur wegen des Mikrofontests vor der digitalen Pressekonferenz grinsen, sondern auch wegen ihrer großen Vorfreude auf die anstehenden Länderspiele.
13: Ich habe mich gefreut, die Mädels wiederzusehen. Ja, einfach wieder bei der Nationalmannschaft zu sein, weil es natürlich schon etwas sehr Besonderes ist.
12: Die Partien am Freitag in Karlsruhe gegen Australien und am Dienstag in Bremen gegen Japan läuten die WM-Saison ein. Es geht darum, sich nach 4 Monaten Sommerpause wieder einzuspielen und darum, gegen 2 potenzielle WM-Gegner erste wichtige Erkenntnisse zu sammeln, meint Verteidigerin Bibiane Schulze-Solano.
14: Der Hauptfokus ist, dass natürlich Testspiele sind, aber sehr wichtige Spiele für uns auch, außereuropäische Mannschaften, die wir jetzt in letzter Zeit nicht bespielen konnten. Von daher gelten beide Spiele als sehr wichtige Spiele für die ganze Mannschaft. Ich denke auch für jede Spielerin, die sich dann eventuell nochmal zeigen kann.
12: Das gilt auch für Schulze Solano selbst, die verletzungsbedingt fast 1 Jahr lang kein Länderspiel bestreiten konnte.
14: Diesmal hoffentlich dann auch die letzte Verletzung. Und ich bin natürlich sehr, sehr happy, wieder hier zu sein mit den Mädels, mit dem Staff. Und ja, es ist eine Ehre natürlich hier zu sein und ich freue mich sehr.
12: Bis zur WM in Brasilien sind es zwar noch knapp 9 Monate, aber trotzdem ist das Thema schon präsent in den Köpfen der DFB-Frauen.
14: Eine Weltmeisterschaft ist das Größte im Fußball Und ich glaube, die WM in Brasilien ist für jeden so das Ziel am Ende der Saison.
12: Für dieses große Ziel wollen sich die deutschen Nationalspielerinnen ab sofort Schritt für Schritt in Bestform bringen. Mit sehr viel Vorfreude im Gepäck. Denn endlich geht es wieder los.
10: Ja, und nach drei Ergebnissen aus der European League im Handball, alle drei deutschen Clubs haben gewonnen, nämlich Gummersbach in Spanien bei Logroño, La Rioja mit 34-30, Flensburg in Portugal bei Aguas Santas mit 36-22. Außerdem hat der Bergische AC sein Heimspiel gegen IK Sevenhof 29-25 gewonnen.
0: Der Sport war das mit Martin Roschitz. Vielen Dank.

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1: Um 22.30 Uhr mit Pascal Küpper. In Sachsen-Anhalt ist mit Tobias Rausch zum ersten Mal ein AfD-Politiker Landtagspräsident. Das BSW hatte vor der Wahl im Magdeburger Landtag erklärt, Rausch zur Mehrheit zu verhelfen. Allerdings stimmten noch weitere Abgeordnete für den Vertreter der in Sachsen-Anhalt gesichert rechtsextremen Partei. Aus Berlin Frank Eichmann.
2: SPD-Fraktionschef Miersch kündigt an, morgen beim Koalitionsausschuss mit der Union über die Wahl in Sachsen-Anhalt zu sprechen. Unionsfraktionschef Frei ist ebenfalls höchst besorgt, aber wendet sich gegen die Vermutung, dass im Landtag in Magdeburg CDU-Abgeordnete für die AfD gestimmt hätten. Für Linken-Fraktionschef Pellmann ist die Wahl mehr als nur ein Dammbruch. Dieser Tag werde in die Geschichte eingehen. Ein erschreckendes Signal sieht Grünen-Fraktionschefin Hasselmann in der Abstimmung. Gesichert rechtsextreme Parteien hätten nichts in solchen Funktionen zu suchen.
1: Die Bundesanwaltschaft hat den ehemaligen Präsidenten des Bundesnachrichtendienstes Hanning festnehmen lassen. Gegen Hanning steht der Verdacht der Spionage und des versuchten Landesverrats im Raum. Die CDU äußerte sich zwar besorgt, sieht in der Festnahme aber auch das Zeichen für einen funktionierenden Rechtsstaat. Die Grünen forderten, die Tätigkeiten ehemaliger Spitzenbeamter und höchster Geheimnisträger stärker in den Blick zu nehmen. Von der Linken hieß es, die Geheimdienste seien selbst ein Sicherheitsrisiko. Das Bundesverkehrsministerium hat einen detaillierten Plan vorgelegt, wie das Schienennetz in den kommenden 5 Jahren ausgebaut und saniert werden soll. Verkehrsstaatssekretär Lange sprach von einem neuen zentralen Steuerungselement des Bundes. Aus Berlin, Benjamin Großkopf.
3: Es ist der erste Infraplan. Er umfasst die Jahre 2026 bis 2030. Von nun an jährlich soll er alle Vorhaben für die Schienen in Deutschland bündeln. Und es gibt zum ersten Mal Zielwerte, die die Bahntochter DB Infrago erfüllen muss. Sie ist für die Infrastruktur zuständig. Beispiel: bis 2030 sollen laut Infraplan 155 Gleiskilometer in Deutschland neu gebaut werden. Wird diese Kennzahl verfehlt, soll es Sanktionen für die Infrago geben. Welche das sind, wird nach Angaben des Bundesverkehrsministeriums gerade verhandelt.
1: Die Frankfurter Buchmesse ist am Abend offiziell eröffnet worden. Im Fokus stehen in diesem Jahr die Themen Leseschwäche, Urheberrechte und die Bedrohung durch künstliche Intelligenz. Morgen öffnet die Messe erst einmal nur für Fachbesucher die Tore. Ab Freitag ist dann auch das breite Lesepublikum willkommen. Bis Sonntag werden mehr als 250.000 Besucher erwartet. Ehrengastland ist in diesem Jahr Tschechien. Das Wetter in Deutschland. Nachts viele Wolken, einzelne Schauer, 14 Grad auf den Nordseeinseln und 4 Grad in der Lausitz. Morgen oft bewölkt, meist trocken bei 17 bis 26 Grad. Das waren die Nachrichten.
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4: Und da habe ich eine aktuelle Meldung für Sie. Die A2 Berlin Richtung Hannover ist zwischen Irxleben und Bornstedt nach einem Unfall gesperrt. Dadurch gibt es hier 5 Kilometer Stau. Wenn Sie unterwegs sind, wünsche ich Ihnen eine gute und vor allem sichere Fahrt.
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4: Mit Christopher Gaube, schön, dass Sie mit dabei sind. Die EU, die will wachsen, sich für neue Mitglieder wie die Ukraine, Albanien, Moldau oder Montenegro öffnen. Für die Anwärter soll das Beitrittsverfahren vereinfacht werden. Und gleichzeitig sichert sich Brüssel künftig stärker ab, falls sich neue Mitglieder nicht an rechtsstaatliche Prinzipien halten sollten. Ganz in 15 Jahre lang soll diese Bewährungszeit dauern. Das steht unter anderem im Bericht von Erweiterungskommissarin Marta Kos. Sie mahnt die EU zu Reformen. Und unsere EU-Korrespondentin Sabrina Fritz berichtet.
5: Künftig kann man sich die EU-Mitgliedschaft wie eine Treppe vorstellen. Schritt für Schritt muss ein Land einzelne Stufen erklimmen, bis man oben auf dem Absatz der Vollmitgliedschaft angekommen ist. Diese sogenannte graduelle Teilhabe bedeutet, dass man in manchen Sektoren schon Vollmitglied sein kann, wie Erweiterungskommissarin Kos in Straßburg erklärte. Wenn ein Kandidat die Standards erreicht hat, kann er in diesen strategischen Sektoren teilnehmen. Das sind Win-Win-Situationen für bestehende und künftige Mitglieder.
6: member.
5: Beispielsweise können Länder schon am Bankensystem SEPA teilnehmen oder am kostenlosen Roaming. Sie können Unterstützung beim Aufbau ihrer Verteidigung, der Infrastruktur oder der Digitalisierung bekommen. Der Ukraine könnte damit leichter beim Wiederaufbau geholfen werden. Grundsätzlich macht die EU neue Mitglieder stärker, hört man immer wieder in Brüssel. Sie schaffen Jobs, helfen bei der Bewältigung der Migration oder der Sicherheit. Doch es gibt durchaus auch Bedenken, ob sich die EU nicht mit neuen Mitgliedern übernimmt. Diesen Sorgen hat sich die Erweiterungskommissarin angenommen und hat die Gemeinschaft einer gründlichen Prüfung unterzogen. Das Ergebnis: auch die bestehenden Mitgliedstaaten müssen sich ändern. Beispiel: die Einstimmigkeit soll für die meisten Entscheidungen abgeschafft werden.
6: For instance on sanctions.
5: Zum Beispiel bei Sanktionen, bei der Verfolgung von Steuerbetrug oder bei den Beitrittsentscheidungen.
6: Where the intermediate steps between the opening and closing negotiations.
5: Auch die Zahl der EU-Kommissare soll künftig nicht wie bisher mit der Anzahl der Mitgliedsländer wachsen. Derzeit gibt es 27 Kommissare, vergleichbar mit den Ministerien in Deutschland. Diese sollten eher ab- als aufgebaut werden. Eine weitere wichtige Frage ist das Geld. Wer zahlt was in den EU-Topf ein? Wer bekommt was heraus? Das hängt von vielen Faktoren ab. Von der wirtschaftlichen Lage eines Landes, vom Zustand der Straßen, der Digitalisierung und dem Anteil der Landwirtschaft. Die Unterstützung für die Bauern ist immer noch der größte Posten im EU-Haushalt. Käme nun ein Land wie die Ukraine dazu, würde das die Gewichte in der Gemeinschaft verschieben. Zur Ukraine heißt es deshalb auch in dem Bericht, dass die finanzielle Unterstützung des Agrarsektors begrenzt werden soll. Außerdem dürfen nicht alle landwirtschaftlichen Güter aus der Ukraine in der EU verkauft werden.
6: While Ukraine's membership must not have a negative effect on EU farmers, we want to support Ukraine in regaining access to its historic third country export markets.
5: Der Beitritt der Ukraine soll keinen negativen Einfluss auf EU-Landwirte haben. Wir wollen deshalb dafür sorgen, dass die Ukraine wieder Zugang zu Drittländern und ihren historischen Märkten bekommt. Auch einen Fall wie Viktor Orban will man nicht mehr erleben, der die EU an allen Ecken und Enden schwächen wollte. Sollte sich so eine Regierung wiederholen, könnte ihr das Stimmrecht und die finanzielle Unterstützung entzogen werden, hieß es heute in Straßburg.
0: Wirtschaft.
4: Deutschland rüstet auf, unter anderem für neue Waffen steht deutlich mehr Geld zur Verfügung

0: auf Prototypen.
1: So what we are producing here, as you can...
2: Wir produzieren, wie Sie hier sehen können, Anthem, einen Marschflugkörper für Präzisionsschläge. Und das zu Tausenden. Kommendes Jahr wollen wir 1000 Anthems herstellen, hier in dieser Fabrik. Und 2028 wollen wir bereits 5000 davon herstellen.
0: Covenant wirbt mit günstigen Preisen. Pro Stück soll ein mittlerer sechsstelliger Betrag fällig werden. Zum Vergleich, ein Taurus-Marschflugkörper kostet mehr als 1 Million. Vor allem aber, sagt Gründer und Geschäftsführer Michael Kaufmann, mache die Leipziger Produktion Europa unabhängiger von Importen.
3: Wir haben Anthem für eine lokale Produktion mit lokalen Lieferketten entwickelt. Die europäische Version von Anthem bezieht ihre Teile zu 95% aus der Europäischen Union und das Ziel ist, auf 100% zu kommen.
0: Was in den Ohren von Verteidigungspolitikern gut klingt, stößt allerdings auch auf Widerstand. Lutz Mücke steht vor der Leipziger Nikolaikirche, einem Symbol der friedlichen Revolution. Mücke ist Vorsitzender des Vereins Leipzig bleibt friedlich und sagt, wegen der besonderen Stadtgeschichte passe eine Rüstungsfabrik nicht nach Leipzig.
4: Wir glauben, dass man aus der Stadt der friedlichen Revolution keine Stadt der Waffen machen sollte. Man baut auch keine Schweinemastanlage in ein Trinkwasserschutzgebiet. Leipzig könnte klüger in die Welt wirken durch Förderung von Dialog und Verhandlungen. Das passt zu dieser Stadt.
0: Mückes Initiative hat Unterschriften gegen die Rüstungsfabrik gesammelt. Reichlich 7000 waren es gestern Abend. Bei der Fabrikeröffnung versuchte Sachsens Ministerpräsident Michael Kretschmer von der CDU Verständnis zu zeigen. Er komme auch aus einem DDR-Haushalt, der alles Militärische ablehnte. Doch die Zeiten hätten sich geändert.
5: Freiheit, Demokratie, Wohlstand geht nicht ohne Sicherheit. Und die beste Sicherheit ist immer noch die Abschreckung. Und deswegen ist es gut, dass wir in diesem Bereich auch aktiv sind. Und wenn es schon notwendig ist, dann doch bitte so, dass auch ein Teil der Wertschöpfung, der Arbeitsplätze, der Steuereinnahmen in Sachsen stattfinden.
0: Zunächst soll es in der Fabrik für Marschflugkörper 50 Arbeitsplätze geben, später sollen es mehrere hundert werden. Zur Serienproduktion benötigt das Unternehmen noch die Genehmigung der Stadt, aus der Lagerhalle eine Produktionshalle zu machen. Mit explosivem Material werde man hier ausdrücklich nicht hantieren, versicherten Firmenvertreter. Trotzdem baten sie alle Gäste darum, den genauen Standort weiter geheim zu halten, aus Sorge vor hybriden Angriffen. Doch dass sich der Standort herumspricht, dürfte nur eine Frage der Zeit sein.
6: Der Bericht war das von Ralf Geißler. Der Sommer ist vorbei und die vorläufige Sommerbilanz des Deutschen Alpenvereins, die ist eindeutig. Es gab zu wenig Wasser. Auch bei der Berghütte auf dem Brunnenkopf in den Ammergauer Alpen war das der Fall. Dort war eine Quelle des einst wasserreichen Gebiets wochenlang versiegt. Wie Julia Schlegel berichtet, kein Einzelfall.
7: Ein Albtraum war es am Brunnenkopf, als die Quelle dort im Sommer über Wochen versiegte. Christian Deser kennt den Berg seit seiner Kindheit. Seit 7 Jahren ist er hier Hüttenwirt. Eine solche Saison hat er noch nicht erlebt, sagt er. Mit einer winzigen Speisekarte und Pappgeschirr statt Abwasch hat Deser reagiert. Trotzdem blieb immer die bange Frage, wie lange er den Betrieb am Laufen halten kann.
8: Wie knapp war es dann heuer?
9: Sehr knapp.
7: Mehrmals pro Woche musste deshalb ein Tank mit rund 1000 Litern Wasser per Traktor auf den Berg gebracht werden. Ausgerechnet auf den Brunnenkopf. Dabei, erklärt Lars Evers, Hüttenreferent der DRV-Sektion Bergland München, heißt er so nicht ohne Grund.
10: Der Name rührt daher, dass es hier einen Brunnen gab, dass es ein wasserreicher Ort war, ein wasserreicher Berggipfel.
7: Davon ist heute nicht mehr viel übrig. Die Quelle in den Karsthängen liefert seit Jahren immer weniger Wasser.
11: Es gab in der Vergangenheit auch schon sehr trockene Sommer, aber es hat eigentlich doch irgendwie immer gereicht. Und so wie in diesem Jahr, dass die Quelle komplett ausgetrocknet ist, das gab es bisher noch nie.
7: Die Hütte ist längst auf sparsamen Verbrauch eingestellt, mit einem Tank, um Wasser aufzufangen, wenn die Quelle läuft. Außerdem mit Spararmaturen und Trockentoiletten. Mit ihrem Wasserproblem ist die Brunnenkopfhütte im Ammergebirge kein Einzelfall. Nach einer ersten Einschätzung des Deutschen Alpenvereins waren rund 30-40% seiner etwa 300 Hütten davon betroffen. Der Verband will deshalb vorsorgen und erwägt neue Förderprogramme für Hütten, so DRV-Sprecher Julian Rohn.
12: Vom Bundesverband unterstützen wir dann, Wasserspeicher zu vergrößern, um, wenn Wasser kommt, das dann zu sammeln und damit über Trockenperioden zu kommen. Wenn es auf einer Hütte Spültoiletten gibt, dann kann man dort 60% sparen.

0: indem man eine Trockentoilette installiert. Das sind natürlich größere Maßnahmen, die werden dann auch finanziell gefördert.
1: Auch am Brunnenkopf setzt man auf einen neuen, größeren Wasserspeicher. Denn die Wassertransporte als Notlösung hatten ihren Preis mit rund 6.000 Euro zusätzlicher Kosten. Letztendlich eine Folge des Klimawandels, so Julian Rohn vom Deutschen Alpenverein.
0: Die Berge verändern sich einfach, die Alpen sind in Bewegung und der Wassermangel ist halt eine Ausprägung dessen. Und den spüren wir zuerst auf den Hütten.
1: Zumindest zum Saisonende reicht das Wasser am Brunnenkopf wieder für den normalen Hüttenbetrieb. Langfristig aber, sagen die Verantwortlichen, sei die einzige Lösung ein neuer Wasserspeicher, für den sie jetzt auf Genehmigungen und auf finanzielle Förderung hoffen.
2: Julia Schlegel war das und die Sommerbilanz der Berghütten mit dem eindeutigen Ergebnis, es gab zu wenig Wasser.

0: Die Zeit, es ist jetzt 22.45 Uhr.
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0: Unabhängiger Wächter, Impulsgeber und Berater, all das will Moritz Hennemann sein. Er ist seit dem 1. Oktober der neue Bundesbeauftragte für Datenschutz und Informationsfreiheit. Der Freiburger Rechtsprofessor hat vor Journalisten in Berlin die Schwerpunkte seiner Amtszeit vorgestellt. Und er nutzte seinen Auftritt in der Bundespressekonferenz auch für Kritik an aktuellen Gesetzesvorhaben der Bundesregierung. Aus dem ARD-Hauptstadtstudio berichtet Chris Berdrow.
2: Wenn man dem 41-jährigen Moritz Hennemann so zuhört, dann kommt der Eindruck auf, aus dem neuen Datenschutzbeauftragten wäre vielleicht auch ein guter Verkehrsminister geworden. Er sieht das Datenschutzrecht nämlich als
3: Straßenverkehrsordnung auf den Datenautobahnen unserer Zeit. Und idealerweise fließt also der Datenverkehr gut, aber nach Regeln.
2: Für die Einhaltung dieser Regeln ist Hennemann seit ein paar Tagen zuständig, unter anderem mit Blick auf die Bundesbehörden. Gleichzeitig betont der Rechtsprofessor, dass es seine Aufgabe sei, den Gesetzgeber in Sachen Datenschutz zu beraten.
3: Sprich, Vorfahrtsstraßen im Datenverkehr genauso festzulegen wie Stoppschilder.
2: Ein paar Stoppschilder hat Hennemann auch gleich mitgebracht zu seiner ersten Pressekonferenz im neuen Amt in Berlin. Beispiel die von der Bundesregierung geplanten Änderungen bei den Geheimdiensten. Sie sollen deutlich mehr Rechte und Befugnisse bekommen, unter anderem was das Sammeln, Speichern und Auswerten von Daten angeht. Hennemann wird deutlich.
3: Wir haben hier verfassungsrechtliche Zweifel, starke verfassungsrechtliche Zweifel an der einen oder anderen Stelle. Ich würde mir natürlich wünschen, dass diese Perspektive jetzt im Bundestag wahrgenommen wird und Gehör findet.
2: Dafür werde er sich stark machen, sagt Hennemann. Ein weiteres Stoppschild zückt der neue Bundesbeauftragte bei der geplanten Reform des Informationsfreiheitsgesetzes. Denn auch genau dafür, für die Informationsfreiheit, ist er qua Amt zuständig. Das Innenministerium hat vor, das Recht auf Auskünfte vom Staat zu beschneiden. Es argumentiert unter anderem mit einem besseren Schutz der Sicherheit. Den Argumenten kann Hennemann aber nur teilweise folgen.
3: Die aktuellen Vorschläge laufen allerdings zum Teil auf eine Aushöhlung des Informationsfreiheitsrechts hinaus. Das überzeugt mich in dieser Pauschalität nicht.
2: Was Hennemann neben der Kritik bei seinem ersten Auftritt in Berlin auch an vielen Stellen deutlich macht, dass er pragmatisch an Probleme herangehen will. Das Datenschutzrecht weder hart noch lasch, sondern ausgewogen durchsetzen. Nicht nur Risiken, sondern auch Chancen sehen.
3: Maßstab ist und bleibt nicht nur sagen, was nicht geht, sondern vor allem, was geht und wie es geht. In diesem Sinne wird die Behörde wie bisher auch künftig beratungs- und entscheidungsfreudig sein.
2: Das gilt laut Hennemann auch für den Umgang mit aktuellen Technologiesprüngen, vor allem bei der künstlichen Intelligenz. Der Bundesbeauftragte macht klar, nicht alles, was im ersten Moment praktisch oder hilfreich wirkt, muss datenschutzkonform sein. Auch die digitale Souveränität von Deutschland und Europa nennt er als wichtige Ziele seiner Arbeit. Gewählt wurde Hennemann vom Bundestag für 5 Jahre. Er gehört keiner Partei an, wurde aber von der Union vorgeschlagen und auch mit den Stimmen der SPD gewählt.
0: Der Bericht kam von Chris Berdrow aus Berlin. Wir schauen jetzt nach Nairobi. Dort in Nairobis größter informeller Siedlung Kibera, da ist es eine tägliche Herausforderung, an Wasser zu kommen. Dort gibt es nämlich kein Leitungswasser. Jeden Tag muss das Wasser in Kanistern geholt werden und das kostet. Die 26-jährige Marion Achieng schleppt die benötigten Kanister für die 6-köpfige Familie ins Haus. Sie haben zusammen monatlich ein Einkommen von umgerechnet 70 Euro. Immer wieder kommt es vor, dass sie das Wasser nicht bezahlen kann. Und dann passiert es, dass sie den Wasserhändler bezahlt, indem sie mit ihm schläft. Sozialarbeiterinnen versuchen, die Frauen über ihre Rechte aufzuklären. Und sie versuchen, sie zu bestärken, ihren Körper nicht für Wasser zu verkaufen. Caroline Imlau erzählt die Geschichte dieser Frauen.
4: In Nairobis größter informeller Siedlung Kibera ist es eine tägliche Herausforderung, an Wasser zu kommen. Hier gibt es kein Leitungswasser. Jeden Tag muss das Wasser in Kanistern geholt werden. Das ist Frauensache. Die 26-jährige Marion Acheng schleppt die benötigten Kanister für die sechsköpfige Familie ins Haus. Es ist eine Herausforderung. Häufig sind so viele Menschen in der Schlange, dass du sehr früh aufstehen musst, wenn du noch Wasser bekommen willst. Es sind viele Kanister, die gefüllt werden müssen, also musst du schnell sein. Gerade während der lang anhaltenden Trockenzeit wird Wasser knapp und teuer. Dabei haben die Familien in Kibera nur sehr geringe Einkommen. Oft kommt es vor, dass es nicht reicht für die benötigte Menge an Wasser. Wasserhändler Geoffrey Okuma bekommt immer wieder verzweifelte Angebote. Manchmal kommen die Kundinnen und bieten mir Sex an. Sie betteln, bitte gib mir mehr Wasser, ich habe kein Geld. Das ist schon eine Versuchung für einen Mann. Aber Geoffrey beteuert, bislang habe er der Versuchung standgehalten. Marion Aschengs Familie hat zusammen ein monatliches Einkommen von umgerechnet 70 Euro. Marion verdient ihr Geld als Wäscherin. An Waschtagen benötigt sie umgerechnet etwa 7 Euro. Immer wieder kommt es vor, dass sie das Wasser nicht bezahlen kann. Sich gegen die manchmal unsittlichen Wünsche der Verkäufer als Bezahlung zu wehren, hat sie nicht gelernt. Du musst dem Händler geben, was er will. Wenn er mit dir schlafen will, dann musst du das machen, damit er dir das Wasser gibt. Du machst es, um zu überleben. Du brauchst das Wasser, um zu überleben. Sozialarbeiterinnen wie Judith Chitabule versuchen, die Frauen über ihre Rechte aufzuklären. Und sie versuchen, sie zu bestärken, ihren Körper nicht für Wasser zu verkaufen.
5: So they used to exchange.
4: Es passiert wegen dem ökonomischen Druck. Wir haben die Frauen dafür sensibilisiert, dass das nicht normal ist, sondern geschlechtsspezifische Gewalt. Es sollte nicht passieren, dass wir fürs Wasser mit unserem Körper bezahlen. Es geht darum, dass sie ihre Stimme erheben. Wir haben den Frauen erklärt, was ihre Rechte sind. Dabei garantiert die kenianische Verfassung den Zugang zu sauberem Wasser. Für die Menschen in Kibera bleibt das eine tägliche Herausforderung.
0: Aus Kenia berichtete Caroline Imlau. Das deutsche Schienennetz, das ist marode, viele Züge sind unpünktlich und das wird wohl auch noch einige Jahre so bleiben. Das Bundesverkehrsministerium möchte aber erreichen, dass wir alle besser über die Fortschritte bei der Sanierung informiert werden. Das alles soll transparenter und verlässlicher werden. Dazu gibt es jetzt einen Plan, der jetzt vorgestellt wurde, der Infraplan mit Zielvorgaben für die nächsten 5 Jahre. Benjamin Großkopf fasst zusammen, was da drin steht.
6: Der Chef der DB Infrago, Philipp Nagel, wirkt fast ein wenig ergriffen.
7: Das ist ja das Schöne an der Infrastruktur, nicht? Also die Baustellen vergehen, aber die Dinge, die wir machen, die bleiben.
6: Also die dann sanierten Gleise und Bahnhöfe zum Beispiel, die bleiben. Hoffentlich ist ja irgendwie wie beim Bau eines Hauses, versucht es Verkehrsstaatssekretär Ulrich Lange plastisch zu erläutern.
8: Wenn Sie nicht irgendwann den ersten Mauerstein legen, dann können Sie gern über den Dachstuhl diskutieren. Es wird nur nichts nützen. Und was wir jetzt hier machen, ist das Fundament.
6: Mauersteine, Dachstühle, Fundamente, aber vor allem Schienen und Bahnhöfe. Der neue Infraplan für die Bahn ist, folgt man dem CSU-Mann Lange, ein riesiger Fortschritt.
8: Mit dem Infraplan betrachten wir Sanierung, Digitalisierung, Neu- und Ausbau deutlich stärker als bisher gemeinsam. Er macht konkrete Zielvorgaben für die nächsten 5 Jahre.
6: Auf 160 Seiten in einer Art großem Hausaufgabenheft formuliert der Bund als einziger Eigentümer des DB-Konzerns Ziele und Ansprüche an diesen Konzern. Verbunden mit konkreten Zielwerten, zum Beispiel 155 neue Gleiskilometer bis 2030. Deutlich mehr Strecken sollen elektrifiziert und die, Zitat, anlagebedingten Verspätungsminuten verringert werden. Die Branche sieht den Infraplan als guten ersten Schritt.
9: Er schafft vor allem sehr viel Transparenz für alle Beteiligten, insbesondere was den Stand der Projekte angeht,
6: sagt Ingo Wortmann, Präsident des Verbandes Deutscher Verkehrsunternehmen. Aber
9: wir brauchen eine klare Prioritätensetzung und wir können das Ambitionsniveau vielleicht noch etwas höher schrauben.
6: Fest steht, der Infraplan erscheint nun jährlich, soll immer wieder, Ambitionsniveau bestenfalls steigend, angepasst werden.
10: Der Bund hat noch einiges zu tun,
6: sagt dann auch Nele Wesseln vom Verband Die Güterbahnen.
10: Finanzierung, Zielnetz, gesetzliche Verankerung, Die müssen den Infraplan erst noch unterfüttern, sonst droht aus dem Ansatz nur ein weiterer Plan zu werden, der neben den vielen anderen Plänen in der Schublade verschwinden wird.
6: Vor allem die Finanzierung ist ein heikles Thema, denn bislang stehen auch langfristige Bahnprojekte unter dem Vorbehalt, ob im jeweiligen Haushaltsjahr wirklich genug Geld da ist. Hier arbeitet das Verkehrsministerium an einem Gesetz für einen Eisenbahninfrastrukturfonds, der dann über mehrere Jahre Finanzzusagen festlegt.
1: Kultur.
0: Und da schauen wir jetzt nach Frankfurt am Main. Da ist nämlich heute die Buchmesse feierlich eröffnet worden. Es gab Musik, Dichtungen und Reden. Aber auch Protest, mehr von Anne Bassack.
11: Die Feier fand im Kongresscenter am Messegelände statt, im Saal Harmonie. Aber dissonante Töne spielten an diesem Abend durchaus eine Rolle. Nicht nur in der Musik. Gastland auf der Frankfurter Buchmesse ist in diesem Jahr Tschechien. 75 Autoren und Autorinnen präsentieren ihr Land unter dem Motto »Ein Land an der Küste«. Das ist inspiriert von einem Shakespeare-Zitat. Tschechien will sich als Teil des großen Weltmeers der Literatur verstanden wissen. Wellen der Empörung verursachte jedenfalls der tschechische Kulturminister Otto Klempisch mit seinem Auftritt.
12: Kupříkladu Václav Havel, Ludvík Vaculík. Alexander Kliment.
11: Denn der Rechtsaußenpolitiker ist hoch umstritten. Der Leiter der Prager Buchmesse erklärt seine Protestrufe so. Ich habe gerufen, dass er früher bei der Stasi in Tschechien war. Er ist ein Antikulturminister. Die Regierung cancelt alles und will Zensur. Und ähnliche Vorwürfe kommen später am Abend auch von der tschechischen Schriftstellerin Radka Denemakova.
13: Die Staatsminister für die Kultur, die Kultur vernichten, kommen und gehen. Aber die Literatur bleibt.
11: Die Autorin hielt eine bemerkenswert kämpferische Rede für die Literatur und gegen den zunehmenden Druck, unter dem sie aktuell steht.
13: Ich habe es satt, was ich in letzter Zeit so oft gehört habe. Man muss Politik und Literatur trennen. Alles ist Politik. Die Frage von heute ist ganz einfach. Offene Demokratie oder geschlossene Gesellschaft? Die Literatur kennt die Antwort. Deshalb ist sie so gefährlich.
11: Dafür gab es Standing Ovations. Ein anderes wichtiges Thema am Eröffnungsabend, künstliche Intelligenz, Social Media und die Macht der sogenannten Tech-Bros hinter den Konzernen. Deutschlands Kulturstaatsminister Weimar sprach sich, wie schon letztes Jahr, für strenge KI-Regeln in Europa aus, um das geistige Eigentum hier zu schützen. Und schützen will er auch Kinder und Jugendliche vor digitaler Sucht. Weimar forderte, dass Meta und Co. ihre Algorithmen ändern.
14: Es ist wie, wenn vor 50 Jahren eine schmutzige Fabrik den Fluss verdreckt hat, dann können wir politisch darauf reagieren, dass wir den Kindern verbieten, in diesem Fluss zu baden. Aber eigentlich sollten wir den Verursachern verbieten, den Fluss zu verdrecken.
11: Außerdem sprach sich Weimar dafür aus, den chinesischen TikTok-Konzern aus Sicherheitsgründen in ein europäisches Unternehmen zu überführen, ähnlich wie die USA. Der Staatsminister hatte aber auch noch eine andere Ankündigung.
14: Wir wollen das literarische Wort des Jahres küren. Es gibt das Unwort des Jahres, jeder kennt es, es macht Schlagzeilen. Aber das literarische Wort, das zu feiern und sichtbar zu machen, da freue ich mich sehr.
11: Eine Jury soll dafür ältere und neue Literatur auf besondere Sprachschöpfungen untersuchen. Wie die anderen Redner bedankte sich auch Weimar beim Frankfurter Buchmessendirektor Jürgen Boos für seinen Einsatz für die Literatur. Nach 21 Jahren leitet Boos die weltgrößte Bücherschau nun zum letzten Mal. Und der Vorsteher des Börsenvereins des deutschen Buchhandels, Sebastian Gugolz, überließ ihm eine ehrenvolle Aufgabe.
15: Lieber Jürgen, jetzt darfst du deine letzte Buchmesse mit einem Hammerschlag, mit einem Donnerschlag und einem Hammerschlag eröffnen.
14: Danke.
0: Ja, so klang es heute Abend bei der Eröffnung der Frankfurter Buchmesse. Anne Bassack berichtete.

Der ehemalige BND-Chef August Hanning ist heute festgenommen worden. Es gibt einen Verdacht wegen Spionage. Was genau dahinter steckt hinter der Geschichte, das hören wir gleich ausführlich nach den Nachrichten hier in der ARD-Infonacht.

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1: Um 23 Uhr mit Pascal Küpper. Die Bundesparteien haben sich entsetzt gezeigt über die Wahl des AfD-Politikers Rausch zum Landtagspräsidenten in Sachsen-Anhalt. Am Abend versammelte sich die SPD-Bundestagsfraktion spontan zu einem Protestmarsch. Aus der Nachrichtenredaktion Karen Busche.
2: Der Protestmarsch ging mitten durch Berlin, vom Bundestag durch das Brandenburger Tor zum Bebelplatz, dem Ort der Bücherverbrennung nach der Machtergreifung der Nationalsozialisten 1933. Fraktionschef Mirsch sagte, die SPD spüre die Pflicht, Flagge zu zeigen, wenn die Demokratie unter Druck stehe. Auch die anderen Bundestagsparteien, abgesehen von der AfD, zeigten sich entsetzt. Die Union schaue mit allergrößter Besorgnis auf die Wahl, betonte Fraktionschef Frei. Für linken Fraktionschef Pellmann ist die Wahl mehr als nur ein Dammbruch. Grünen-Fraktionschefin Hasselmann sprach von einem bedrückenden Tag.
1: Die Festnahme des ehemaligen BND-Chefs Hanning hat in Berlin Besorgnis ausgelöst. Die Bundesanwaltschaft ermittelt gegen Hanning wegen Spionage und versuchten Landesverrats. Sicherheitspolitiker von Regierung und Opposition forderten, den Fall umfassend aufzuklären. Für die CDU zeigt die Festnahme, dass der Rechtsstaat handlungsfähig ist. Die Grünen fordern, die Tätigkeiten ehemaliger Spitzenbeamter und höchster Geheimnisträger stärker in den Blick zu nehmen. Und die Linke sieht in dem Fall einen Beleg dafür, dass die Geheimdienste selbst ein Sicherheitsrisiko seien. Die 78. Frankfurter Buchmesse ist am Abend feierlich eröffnet worden. Bei dem Festakt im Kongresscenter kamen Vertreter der internationalen Buchbranche aus Kultur und Politik zusammen. Aus Frankfurt am Main, Antje Bonhage.
3: Kulturstaatsminister Wolfram Weimer nahm die künstliche Intelligenz in den Fokus und forderte von der EU einen stärkeren Schutz des Urheberrechts. Zudem kündigte er an, künftig jährlich ein literarisches Wort des Jahres küren zu lassen. Vereinzelte Reaktionen des Unmuts wie Buhrufe und Pfiffe gab es beim Auftritt des Kulturministers von Ehrengast Tschechien, Otto Klempitsch. Er gehört der rechtspopulistischen Regierungspartei an. Teile der tschechischen Kulturszene kritisieren die Kulturpolitik der Regierung. Die Frankfurter Buchmesse ist ab Mittwoch zunächst für das Fachpublikum geöffnet, ab Freitag für alle. Sie dauert bis Sonntag.
1: Die deutsche U21-Fußballnationalmannschaft hat das Ticket für die Europameisterschaft im nächsten Jahr gelöst. Das Team besiegte in Bielefeld Georgien mit 2:0 und sicherte sich damit den ersten Platz in der Qualifikationsgruppe. Die EM-Endrunde findet im kommenden Sommer in Albanien und Serbien statt. Das waren die Nachrichten. Das Wetter in Deutschland: in der kommenden Nacht viele Wolken, einzelne Schauer, Tiefstwerte 14 Grad auf den Nordseeinseln und 4 Grad in der Lausitz. Morgen dann viele Wolken, einzelne Schauer sind möglich, aber meist ist es trocken, bei Höchstwerten von 17 bis 26 Grad. Es ist 23.03 Uhr.
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4: Und ist einiges los, einiges gesperrt wegen Bauarbeiten und Wartungen. Aber wir fangen erstmal auf der A2 an, Berlin Richtung Hannover. Hier ist die Autobahn zwischen Irxleben und Bornstedt nach einem Unfall gesperrt, dadurch 5 Kilometer Stau. Die A29 Ahlhorner Heide Richtung Oldenburg ist zwischen Wartenburg und Sandkrug wegen Bauarbeiten noch bis 5 Uhr gesperrt. Die Umleitung führt über die U7. Die A29 Wilhelmshaven Richtung Ahlhorner Heide ist zwischen Oldenburg-Ohmstede und Kreuz Oldenburg-Ost wegen Bauarbeiten bis Freitag früh jeweils zwischen 19 und 5 Uhr gesperrt. Die Umleitung führt über die U26. Die A57 Krefeld Richtung Köln ist zwischen Krefeld-Zentrum und Krefeld-Oppum wegen Bauarbeiten bis Donnerstagmorgen gesperrt. Die A100 Berliner Stadtring in Richtung Wedding ist zwischen Hohenzollern-Damm und Tunnel Rathenau Platz wegen Wartungsarbeiten bis 5 Uhr gesperrt. Die A100 Stadtring Berlin in Richtung Treptow ist zwischen Jakob-Kaiser-Platz und Dreieck Charlottenburg wegen Wartungsarbeiten ebenfalls bis 5 Uhr gesperrt. Und auch die A111 Berlin stadteinwärts ist zwischen Heckerdamm und Dreieck Charlottenburg wegen Wartungsarbeiten bis 5 Uhr gesperrt. Die A226 Bad Schwartau Richtung Travemünde ist zwischen Dreieck Bad Schwartau und Lübeck-Siems wegen Reinigungsarbeiten gesperrt. Und eine Meldung noch aus Berlin: der Tiergartentunnel ist bis ca. 5.30 Uhr in beiden Richtungen gesperrt. Kommen Sie gut und sicher ans Ziel.
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4: Und die kommt vom Norddeutschen Rundfunk in Hamburg. Ich bin Christopher Gauber. Willkommen. Im Bundesnachrichtendienst bahnt sich ein neuer Fall von Verrat an, der die Behörden tief erschüttern könnte. Nach Informationen von WDR, NDR und Süddeutscher Zeitung ermittelt der Generalbundesanwalt gegen den früheren Präsidenten des BND, August Hanning. Und zwar wegen mutmaßlicher landesverräterischer Ausspähung, Auskundschaften von Staatsgeheimnissen, versuchtem Landesverrat und geheimdienstlicher Agententätigkeit. Kurz und knapp, es geht um Spionageverdacht. Ermittler haben den Ex-BND-Präsidenten heute festgenommen. Jasper Ruppert fasst uns die politischen Reaktionen zusammen.
5: Im politischen Berlin können sich Politikerinnen und Politiker oft nur auf wenig einigen. Heute ist eine Ausnahme. Die Empörung im Fall August Hanning ist durch die Bank groß.
6: Das ist natürlich was jetzt richtig einschlägt wie eine Bombe.
7: Es tun sich Abgründe auf.
8: Es handelt sich hier um eine eisenharte Affäre.
5: Spionage, Landesverrat und geheimdienstliche Agententätigkeit. Das sind die Vorwürfe gegen den ehemaligen Chef des Bundesnachrichtendienstes. Es gilt die Unschuldsvermutung. August Hanning war von 1998 bis 2005 Chef des Bundesnachrichtendienstes. Ab 2012 soll sein ehemaliger Büroleiter im BND ihn jahrelang mit geheimen Dokumenten versorgt haben. Diese soll Hanning für seine Beratertätigkeiten und in einem Fall für eine Analyse für einen fremden Geheimdienst genutzt haben. Um welchen Nachrichtendienst es dabei geht, wurde nicht bekannt gegeben.
4: Und wir müssen kurz unterbrechen. Achtung, Falschfahrer auf der A70 Bamberg-Schweinfurt-Werneck. Zwischen Werneck und der B26a kommt Ihnen ein Falschfahrer entgegen. Fahren Sie bitte äußerst rechts und überholen Sie nicht. Auf der A70 Bamberg-Schweinfurt-Werneck zwischen Werneck und der B26a ist ein Falschfahrer unterwegs. Vorsicht bitte in beiden Richtungen.
5: Der Sohn des Staates im Fall Hanning müsse knochentrocken und knüppelhart sein, sagt Henrich Mann. Im parlamentarischen Kontrollgremium sitzt auch Grünen-Sicherheitspolitiker Konstantin von Notz. Er fordert mit Blick auf den BND Konsequenzen aus dem Fall Hanning.
8: Seit vielen Jahren ist bekannt, dass es hier im Umfeld von hohen Beamten auch merkwürdige Lobbytätigkeiten gibt. Da, glaube ich, muss Gesetzgeber nachschärfen.
5: Die Festnahme des ehemaligen BND-Chefs kommt zu einer kritischen Zeit. In den Ausschüssen des Bundestags wird ein Gesetz verhandelt, das den Nachrichtendiensten deutlich mehr Befugnisse geben soll. Für CDU-Politiker Henrich Mann sollte der Fall keine Konsequenzen für den Gesetzgebungsprozess haben.
6: Ich glaube, unmittelbar, was die Fähigkeiten der Dienste angeht, gibt es da, glaube ich, wenig zu beraten.
5: Grünen-Politiker von Notz glaubt, dass die Reform der Nachrichtendienste durch die Affäre eher dringlicher werde.
8: Trotzdem erhoffe ich mir im Hinblick auf die parlamentarische Kontrolle als auch auf klare Regelungen, was man tun kann, um Geheimnisträger darauf zu verpflichten.
4: Und wir müssen nochmal unterbrechen. Achtung, Falschfahrer auf der 70 Schweinfurt-Werneck-Bamberg zwischen Dreieck Schweinfurt-Werneck und Schonungen kommt Ihnen ein Falschfahrer entgegen. Fahren Sie bitte äußerst rechts und überholen Sie nicht. Auf der A70 Schweinfurt-Werneck-Bamberg zwischen Dreieck Schweinfurt-Werneck und Schonungen ist ein Falschfahrer unterwegs.
9: Wenn man eine neue deutsche Geheimpolizei machen will, mit bisher wirklich undenkbaren polizeilichen Befugnissen und auch ohne echte Kontrolle.
5: Ob der Fall Hanning einen Untersuchungsausschuss zur Folge haben könnte, ist unklar. Für Henrich Mann von der CDU stellt sich die Frage zur jetzigen Zeit nicht. Man müsse erst die Ermittlungsergebnisse des Generalbundesanwaltes und des BKA abwarten. Für von Notz von den Grünen ermögliche ein Untersuchungsausschuss, die Dinge noch mal genau gegen das Licht zu halten. Gleichzeitig könne sich eine Regierung damit aber auch Zeit kaufen. Zunächst wolle man sich in den Gremien und Ausschüssen des Bundestags mit dem Fall beschäftigen.
4: Eine eisenharte und abgründige Geschichte, eine Affäre von historischem Ausmaß. Die Reaktionen in Berlin auf den mutmaßlichen Spionagefall um den früheren BND-Präsidenten August Hanning sind deutlich. Andreas Sperling vom NDR hat über den Fall August Hanning mit Konstantin von Notz von den Grünen gesprochen. Er ist Mitglied im parlamentarischen Kontrollgremium, das die Geheimdienste kontrolliert. Und zunächst wollte er wissen, welche Dimension denn dieser Fall hat.
10: Ja, das ist schon ein ungeheurer Vorgang und das, was man jetzt erfährt, ist hochgradig irritierend, gerade vor dem Hintergrund der Sicherheitslage, die wir in Europa und Deutschland haben mit dem russischen Angriffskrieg. Hier höchste Geheimnisträger mit solchen Verdachtsmomenten, da werden wir jetzt sehr genau hinschauen müssen.
4: Sie haben ja heute schon gesagt, Sie erwarten eine zügige und eine vollständige Aufklärung. Welche Fragen haben Sie denn?
10: Ja, dass ehemalige BND-Präsidenten und auch andere Geheimnisträger während ihres Ruhestandes in fragwürdigen Lobbyunternehmen arbeiten und ihr Wissen an Gott weiß wen verkaufen. Das ist aus meiner Sicht wirklich nicht in Ordnung. Darauf weisen wir die verschiedenen Bundesregierungen der letzten Jahre dauerhaft und vielfach hin. Und trotzdem ist wenig passiert in dem Bereich. Aber natürlich ist auch relevant, an wen sind diese Infos abgeflossen, wie groß ist der Schaden und wie stellen wir das Vertrauen zu unseren Partnerdiensten oder deren Vertrauen zu unseren Diensten schnellstmöglich wieder vollständig her. Denn angesichts der Sicherheitslage sind wir auf dieses Vertrauen angewiesen.
11: Sie fordern ja auch Einblick in Berichte der Bundesregierung, so haben Sie heute gesagt. Was für Berichte sind das?
10: Ja, ich glaube, es ist wichtig, dass die Bundesregierung jetzt in den zuständigen Ausschüssen und Gremien darüber informiert. Natürlich ermittelt der Generalbundesanwalt und das Bundeskriminalamt und die müssen haben ja heute durchsucht und vernehmen wahrscheinlich auch die Festgenommenen und die Ermittlungen muss man auch abwarten. Das ist ein rechtsstaatliches Verfahren der Justiz. Da mischen wir uns nicht ein. Aber gleichzeitig müssen wir natürlich verstehen, was hier abgeflossen ist, wo die Probleme lagen, das früher zu detektieren und zu erkennen und ob es vielleicht noch andere Bereiche gibt, wo wir nicht genau hingeguckt haben. Da erwarte ich jetzt, dass die Bundesregierung proaktiv handelt und informiert und wir dann diese Dinge abstellen können.
11: Offiziell ist ja nicht bekannt, welche Länder oder welches Land von diesen Informationen profitiert hat. Es heißt immer, es sei nicht Russland. Aber haben Sie da nähere Informationen?
10: Wenn ich sie hätte, würde ich sie jetzt hier nicht sagen können. Ich glaube, man muss jetzt einfach das sauber abwarten. Es ist völlig klar, wir haben viele befreundete Dienste und auch einige gegnerische oder nicht befreundete Dienste zu diesen Ländern gehören. Russland, China, Nordkorea, der Iran und andere. Deswegen, man wird da hingucken müssen. Es gibt natürlich eine Plausibilität, dass es um solche Länder auch geht, zumal wenn Sie bedenken, dass diese Geheimdienste anderer Länder nicht immer offen agieren, sondern auch mal verdeckt. Insofern wird man das sehr genau aufklären müssen und genau diese Aufklärungsarbeit muss jetzt passieren.
11: Ich möchte nochmal zurückkommen auf die Lobbytätigkeit, die Sie ja schon angesprochen haben. Wie es aussieht, hat ja August Hanning eine Lobbytätigkeit ausgenutzt, um diese Information dann weiterzugeben. Sie kritisieren solche Tätigkeiten. Was sind denn das für Tätigkeiten? Können wir das mal ein bisschen konkreter machen, damit man mal ein Beispiel hat?
10: Ja, es gibt da eben Firmen, die Beratung machen mit ehemaligen hohen Beamten in ihren Reihen und die eben zumindest suggestiv in den Raum stellen, da privilegiertes Wissen einkaufen zu können. Und ich finde das einfach für hohe Beamte und Würdenträger, die und Geheimnisträger, die eben solche Informationen unter schärfsten Sicherheitsvorkehrungen nur bekommen, wirklich als problematisch, wenn man einen Treueeid als Beamter abgegeben hat, dann ist man eben dem Land verpflichtet und keinen Lobbyinteressen. Und ich finde, die Gesetzeslage, das Disziplinarrecht muss in solchen sensiblen Fällen das klarziehen, dass hier keine Einfallstore für illegitime Interessen anderer Nachrichtendienste geschaffen werden.
11: Aber heißt das, dass früheren Spitzenbeamten ein solches Engagement komplett verboten werden kann? Oder denken Sie eher an so eine Art Karenzzeit?
10: Ich glaube, es muss eben eine verhältnismäßige Regelung geben, wie das so ist in unserem Rechtsstaat. Man kann nichts pauschal verbieten. Aber ich glaube, es lässt sich schon hören, dass höchste Beamte, die auch sehr auskömmliche Pensionen bekommen. Insofern ist es wichtig, dass wir eben da auch nicht pauschal und in Bausch und Bogen jetzt unseren Auslandsnachrichtendienst schlecht reden. Wir brauchen einen guten rechtsstaatlichen Nachrichtendienst und umso wichtiger ist, dass man jetzt eben da scharf durchgreift bei den Problemen, die es gibt.
12: Sagt der Grünen-Politiker Konstantin von Notz.

0: Die Zeit, es ist jetzt 23.15 Uhr.
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0: Der Konflikt im Nahen Osten hat sich längst verlagert, inzwischen besonders im Fokus der Jemen. Das Land, das ohnehin schon seit Jahren von einem Bürgerkrieg erschüttert wird. Die mit dem Iran verbündeten Houthi-Rebellen, die kämpfen um die Macht, kämpfen gegen den starken Nachbarn aus Saudi-Arabien. Das Land wehrt sich und bekommt jetzt militärische Unterstützung von der Türkei und Pakistan. Worum geht es im Süden der arabischen Halbinsel? Und wer mischt jetzt warum mit? Die Lage im Jemen, ein Bericht von Moritz Behrendt.
2: Wenn Yahya Saria auftritt, dann sieht das aus wie ein Paradebeispiel für Propaganda. In mit vielen Orden geschmückter Camouflage-Uniform vermeldet der Militärsprecher der Houthi regelmäßig die Erfolge seiner Miliz. Sein Vortrag gleichermaßen monoton und mit viel Nachdruck. Vom saudischen Aggressor spricht er, durch dessen Angriffe Frauen und Kinder getötet worden seien, und von eigenen Präzisionsschlägen auf saudisches Territorium. So verkündete er gestern, dass die Houthi in Saudi-Arabien Anlagen des staatlichen Ölkonzerns Aramco getroffen hätten, ebenso wie den internationalen Flughafen in der Hauptstadt Riad. Saudi-Arabien bestätigte am Morgen Angriffe auf das eigene Territorium, nicht aber Schläge gegen den internationalen Flughafen in der Hauptstadt. Aktuellen Flugdaten zufolge verläuft der Verkehr dort weiterhin größtenteils nach Plan. Yahya Saria, der Militärsprecher der Houthi, hatte internationale Fluggesellschaften dazu aufgerufen, den saudischen Luftraum zu meiden. Er ist zum Operationsraum für unsere Streitkräfte geworden, mit der Ausnahme des heiligen Luftraums über Mekka und Medina. In den vergangenen Wochen hat Saudi-Arabien mehrfach gemeldet, die Houthi hätten Mekka angegriffen. Der Versuch, Mekka mit einer Drohne anzugreifen, sei ein schwarzer Fleck im Sündenregister der Houthi, heißt es in einer im saudischen Fernsehen verlesenen Nachricht. Die mit dem Iran verbündeten Houthi, die sonst stolz jeden ihrer Schläge in Saudi-Arabien verkünden, dementierten vehement, die heilige Stadt angegriffen zu haben. Die angeblichen Angriffe auf Mekka und Medina veranlassten Saudi-Arabien, seine Verbündeten zu aktivieren. Nach einer Dringlichkeitssitzung in Riad erklärten Pakistan und die Türkei gestern, schnell Truppen und Militärgerät nach Saudi-Arabien zu entsenden. Die drei Staaten hatten sich Anfang August zu einem Verteidigungsbündnis mit dem Namen Mekka-Pakt zusammengeschlossen. Was auf die politische Willensbekundung in der Erklärung genau folgt, ist unklar. Details wurden nicht genannt. Pakistanische Truppen sind bereits jetzt in Saudi-Arabien stationiert und ob die Türkei mehr schickt als Luftabwehrraketen und Militärberater, gilt Experten zufolge als ungewiss. Der türkische Außenminister erklärte nach dem Treffen in Riad zudem, es sei beabsichtigt, die Probleme im Jemen durch Dialog und friedliche Mittel zu lösen. Im Jemen sieht aktuell allerdings wenig nach friedlicher Konfliktlösung aus. Mit der international anerkannten Regierung verbündete Milizen teilten in den sozialen Medien Bilder von ihren Kämpfen gegen die Houthi-Miliz. Wir sind am Bab al-Mandab, rufen sie. Nach eigenen Angaben haben sie wichtige Orte in unmittelbarer Nähe der Meerenge am südlichen Ausgang des Roten Meeres zurückerobert. Die vor wenigen Tagen gestartete Offensive habe ein großes Ziel, betonte ein Berater der von Saudi-Arabien unterstützten jemenitischen Regierung im Fernsehsender Al-Hadath. Sie zielt darauf ab, den Putsch der Houthi rückgängig zu machen, alle Gebiete zurückzuerobern und die iranische Präsenz zu beenden. Mit einem schnellen Erfolg rechnen Experten nicht, denn an einer anderen Kriegsfront rund um die Stadt Taiz haben die Houthi in den letzten Tagen offenbar Geländegewinne gemacht.
0: Der Bericht kam von Moritz Behrendt. Wir schauen nach Sachsen-Anhalt. Dort ist erstmals in einem Bundesland ein AfD-Politiker Landtagspräsident geworden. Tobias Rausch wurde heute im ersten Wahlgang in das höchste Amt des Bundeslandes gewählt. Der 35-Jährige erhielt 9 Stimmen mehr als die AfD-Abgeordneten im Landtag haben. Eröffnet wurde die konstituierende Sitzung des Landtags in Magdeburg von der Alterspräsidentin der linken Politikerin Eva von Angern, die seit 2002 im Parlament vertreten ist. Und Tobias Strauß vom WDR hat mit ihr gesprochen und sie gefragt, ob das denn angemessen war, den AfD-Politiker Tobias Rausch mit Hermann Göring zu vergleichen. Denn von Angern habe gesagt, wenn Tobias Rausch gewählt wird, dann werde erstmals seit Ende des Zweiten Weltkriegs ein Mitglied einer rechtsextremen Partei dieses Amt ausüben. Der letzte hieß eben Hermann Göring.
3: Also das habe ich erstmal nicht getan, sondern ich habe ausdrücklich darauf hingewiesen, dass das erste Mal seit 1945 ein Mitglied einer rechtsextremen Partei dieses hohe Amt ausfüllen sollen. Und alle schauen zwar wie gebannt auf die Ministerpräsidentenwahl, allerdings ist deutlich zu sagen, das höchste Amt eines Landes, das ist eben das Amt des Landtagspräsidenten. Das ist derjenige, der die erste Legislative, also alle Abgeordneten aller Fraktionen nach außen vertritt, der auch Büro oder Behördenleiter ist. Und deswegen ist es nicht irgendetwas. Und deswegen war es mir wichtig, das auch tatsächlich in diesen historischen Kontext zu stellen, weil aus meiner Sicht damit tatsächlich eine Zäsur verbunden ist. Eine Zäsur, die bedauerlicherweise in Sachsen-Anhalt beginnt.
4: Sie sagen gerade, Sie haben das nicht getan. Ich habe auch nicht gesagt, dass Sie Tobias Rausch mit Hermann Göring verglichen haben, aber Sie haben es natürlich schon im gleichen Satz gesagt.
3: Ja. Das ist korrekt und dazu stehe ich auch, weil es mir wichtig ist, deutlich zu machen, welchen Schritt da hier insbesondere das BSW ohne Not aus meiner Sicht geht. Weil das Amt des Landtagspräsidenten kommt durch eine Wahl zustande und bei einer Wahl hat man die Entscheidung, ja, nein oder Enthaltung zu stimmen. Und das BSW hat sich aus welchen Gründen auch immer für ein Ja entschieden und deswegen war es mir wichtig, deutlich zu machen, dass das damit bedeutet, dass es nach Hermann Göring der erste Politiker einer rechtsextremen Partei ist, der hier dieses höchste Amt, was ein Land zu vergeben hat, erfüllt. Und ich finde das tatsächlich bitter. Und ich erlebe auch, Herr Siegmund tritt gerade sehr, sehr selbstbewusst auf. Das macht nicht nur er, das machen auch andere Mitglieder seiner Fraktion, die de facto schon zur Revolution und zur Übernahme dieses Landes aufrufen. Und das sind Dinge, die wir hier seit 10 Jahren erleben, die sich immer mehr radikalisieren und jetzt noch deutlicher hervortreten. Und da sind wir hier tatsächlich in einer Alarmstellung. Und ich kann Ihnen sagen, ich als Politikerin nehme mich immer sehr zurück mit historischen Vergleichen, um auch nicht zu banalisieren. Das ist mir auch tatsächlich wichtig. Aber in diesem Fall habe ich diesen Vergleich bewusst herbeigezogen.
4: Was befürchten Sie denn, was passieren würde?
3: Naja, es ist also nicht mal nur Befürchtungen, sondern vieles davon ist schon angekündigt worden. Also alleine der Kampf gegen Beamtinnen und Beamte im öffentlichen Dienst, die aus unserer Sicht oder aus Sicht der Demokratinnen und Demokraten die Grundrechte vertreten werden, die sollen aussortiert werden. Die AfD hat bereits angekündigt, dass sie bis zu 200 Stellen neu besetzen will und Beamtinnen und Beamte oder Angestellte im öffentlichen Dienst aussortieren
4: will. Aber ist das Kompetenz des Landtagspräsidenten?
3: Auch der Landtagspräsident hat solche Möglichkeiten.
4: Aber 200 Beamte im öffentlichen Dienst zu entlassen?
3: 200 schafft er nicht. Eben. Das schafft er nur in Gänze. Aber auch er hat eine Behörde von über 100 Menschen, die er leiten kann. Und deswegen, tatsächlich ist es mir beim Landtagspräsidenten aber noch viel wichtiger, dass er die Außenvertretungsmacht hat. Und man möge sich mal vorstellen, der 27. Januar ist ein Tag, den der Landtag in jedem Jahr begeht. Und man möge sich vorstellen, dass dieser Landtagspräsident die Rede in Gedenken der Opfer des Nationalsozialismus hält. Das ist aus meiner Sicht nicht nur undenkbar, sondern es ist ein Schlag ins Gesicht der Opfer und ihre Angehörigen. Und deswegen, es ist nicht irgendeine Personalie, sondern es ist der erste Mann im Staat.
4: Und es ist dann aus Ihrer Sicht auch egal, wer aus der AfD das wäre, weil Tobias Rausch, der gilt ja jetzt nicht als Hardliner innerhalb seiner Partei.
3: Na, mich überrascht erstmal die Einschätzung, dass er nicht als Hardliner gilt. Ich kann ihn auch gerne verharmlosend als Mitläufer nennen, weil auch er gehört zu jenen, die sich regelmäßig mit der Landtagspräsidentin oder dem Landtagspräsident in den Wahlperioden angelegt haben.
4: Ja gut, das macht einen ja noch nicht zum Hardliner.
3: Ja, aber auch er hat nie interveniert, wenn seine Kolleginnen und Kollegen mitbrüllen. Aber tatsächlich, Sie haben es korrekt gefragt, darauf kommt es mir nicht an. Mir geht es tatsächlich um das Symbol, dass diese Partei dieses hohe Amt ausfüllen soll. Und genauso versteht diese Partei das übrigens auch.
4: Vielleicht nochmal grundsätzlich, wenn Sie sagen, aus Ihrer Sicht sollte niemand aus der AfD diesen Posten besetzen, wie erklären Sie das den 44% der Wählerinnen und Wählern, die ja vor einem Monat die AfD gewählt haben in Sachsen-Anhalt, die jetzt erwarten, dass diese Partei auch das Land regiert und entsprechend auch parlamentarische Gepflogenheiten, kann man das nennen, die hohen Ämter im Staat besetzt?
3: Naja, parlamentarische Gepflogenheiten heißt trotzdem nicht Abstand zu nehmen von Wahlen und Wahlentscheidungen. Und Fakt ist, diese Partei hat keine absolute Mehrheit erhalten. Zumindest das ist uns gemeinsam mit der Zivilgesellschaft hier in Sachsen-Anhalt auch mit einem sehr, sehr harten, sehr, sehr unangenehmen Wahlkampf, so wie es ihn noch nie gab, gelungen. Und tatsächlich bin ich davon überzeugt, in dem Moment, wo noch keine absolute Mehrheit da ist, kann man sich auch hinstellen und sagen, nein, diese Partei sollte dieses Amt nicht ausfüllen.
0: Sagt die linken Politikerin Eva von Angern, die als Alterspräsidentin die konstituierende Sitzung des Landtags von Sachsen-Anhalt eröffnet hat.
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5: mit Jan Möller. 4 Nations League Partien in 2 Wochen. Das war mal eine lange Fußball-Länderspielphase. Nicht nur fürs deutsche Team. Am Abend waren zum Abschluss dieses XXL-Fensters unter anderem noch der Weltmeister Spanien und auch England mit Trainer Thomas Tuchel gefordert. Beide haben gewonnen. Martin Roschitz hat die Spiele verfolgt. Und bei den Engländern war, wie schon vor ein paar Tagen beim 7:0 in Kroatien, einer wieder besonders gut drauf.
6: Beim 3:0 Sieg gegen Tschechien traf Englands Stürmerstar Harry Kane vom FC Bayern erneut doppelt und hat nun im Shirt der Three Lions insgesamt 91 Tore erzielt. Und jetzt ist Kane nicht nur Rekordtorschütze, sondern auch Rekordnationalspieler. Mit 125 Einsätzen zieht Kane mit Torwartlegende Peter Shilton gleich. Die Engländer damit auf dem 2. Tabellenplatz in ihrer Gruppe hinter Spitzenreiter Spanien. Der Weltmeister geriet beim Auswärtsspiel in Kroatien überraschend in Rückstand. Ivan Perisic hatte die Kroaten früh in Führung gebracht, trug aber mit seinem Platzverweis 10 Minuten vor Schluss trotzdem zur Niederlage seines Teams bei. Der eingewechselte Mikel Merino erzielte erst den Ausgleich und nach der gelb-roten Karte gegen Perisic auch noch den Last-Minute-Siegtreffer zum 2:1 für Spanien.
5: Tja, und damit hat der Welt- und Europameister seit mittlerweile 42 Spielen nicht mehr in der regulären Spielzeit verloren. Das wird auch Bundestrainer Jürgen Klopp interessiert verfolgt haben, der in der Nations League schon mal eine ganze Reihe von neuen Spielern gecastet hat. Und im Blick hat er, das hat er ganz klar gesagt, auch die U21-Nationalmannschaft. Die hat sich nun das Ticket für die Europameisterschaft gesichert mit einem 2:0-Erfolg gegen Georgien. Da ging es schon früh in die richtige Richtung. Tim Wichmann war dabei.
7: Noah Darwichs, noch von Jenan Pečinović abgefälschter Distanzschuss aus der 10. Minute, stellte die Weichen für das Team von Antonio Di Salvo. Nach der Pause strapazierten 2 Abwehrwackler die Nerven des Trainers und ließen die Georgier am Ausgleich schnuppern. Da Verfolger Griechenland parallel gewann, hätte ein Unentschieden Nachsitzen in den Playoffs bedeutet. In der 69. Minute produzierte erneut Pečinović aber die Beruhigungspille in Form des Treffers zum 2:0 Endstand, umjubelt von der Rekordkulisse von 20.049 Zuschauern auf der Bielefelder Alm. Beim Turnier in Albanien und Serbien schielt die deutsche U21 auf den 4. EM-Titel nach 2009, 2017 und 2021.
5: Und da geht es dann auch um die Qualifikation für die Olympischen Sommerspiele 2028 in Los Angeles. Am 26. November werden in Belgrad die Gruppen für die EM ausgelost. Stichwort Olympia, da hat sich ja vor gut einer Woche München gegen die Region Rhein-Ruhr im Rennen um die deutsche Bewerbung durchgesetzt. Nun hat das Internationale Olympische Komitee den weiteren Fahrplan bekannt gegeben, jedenfalls was die Olympischen und Paralympischen Spiele 2036 angeht. Insgesamt gibt es da 6 Konkurrenten für München. Welche das sind? Dazu Markus Tepper.
8: Nun, die Liste der 6 Konkurrenten überrascht nicht wirklich. Neben München sind aus Europa noch Ungarn und die Türkei dabei, mutmaßlich mit Budapest und Istanbul. Dazu Bewerber aus Katar, aus Indien sowie aus Südkorea und Südafrika. Alle Bewerber werden noch im November ihre Konzepte virtuell dem IOC vorstellen. Im kommenden März gibt es dann die nächste Entscheidung, mit wem das IOC dann in die nächste Bewerbungsphase geht, den sogenannten strategischen Dialog. Darin bekommen die verbliebenen Kandidaten Besuch von einer IOC-Prüfkommission und sie müssen erste rechtliche und finanzielle Garantien hinterlegen, ehe das IOC dann im Dezember 2028, also in gut 2 Jahren, den Kreis der Bewerber noch einmal verkleinert, quasi die Finalisten ermittelt. Aus denen wählt dann im Sommer 2029 die IOC-Vollversammlung den Gastgeber der Sommerspiele 2036 aus.
5: Und für 2040 und 2044 steht der Zeitplan noch nicht fest. Da würde sich Deutschland mit München ja auch bewerben. Zum Schluss noch zum Handball. Da ist der Bergische HC in der Bundesliga-Tabelle Letzter, aber am Wochenende gab es den ersten Sieg und nun war der BHC auch im 2. Europapokalwettbewerb der European League erfolgreich. 29:25 gegen IK Sävehof aus Schweden, im ersten Heimspiel überhaupt in einem Europapokalwettbewerb, also ein historischer Erfolg und nach 2 Spielen ist der BHC sogar Spitzenreiter in seiner Gruppe. Und gewonnen haben auch die anderen beiden deutschen Clubs, die SG Flensburg-Handewitt beim portugiesischen Club Águas Santas und der VfL Gummersbach in Logroño in Spanien.
0: Der Sport hier in der ARD Infonacht war das mit Jan Möller.

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1: Um 23.30 Uhr mit Wolfgang Berger. In Sachsen-Anhalt ist mit Tobias Rausch zum ersten Mal ein AfD-Politiker Landtagspräsident. Das BSW hatte vor der Wahl in Magdeburg erklärt, Rausch zur Mehrheit zu verhelfen. Allerdings stimmten noch weitere Abgeordnete für den Vertreter der in Sachsen-Anhalt gesichert rechtsextremen Partei. Aus Berlin Frank Eichmann.
2: SPD-Fraktionschef Miersch kündigt an, morgen beim Koalitionsausschuss mit der Union über die Wahl in Sachsen-Anhalt zu sprechen. Unionsfraktionschef Frei ist ebenfalls höchst besorgt, aber wendet sich gegen die Vermutung, dass im Landtag in Magdeburg CDU-Abgeordnete für die AfD gestimmt hätten. Für Linken-Fraktionschef Pellmann ist die Wahl mehr als nur ein Dammbruch. Dieser Tag werde in die Geschichte eingehen. Ein erschreckendes Signal sieht Grünen-Fraktionschefin Hasselmann in der Abstimmung. Gesichert rechtsextreme Parteien hätten nichts in solchen Funktionen zu suchen.
1: Die Bundesanwaltschaft hat den ehemaligen Präsidenten des Bundesnachrichtendienstes Hanning festnehmen lassen. Gegen Hanning steht der Verdacht der Spionage und des versuchten Landesverrats im Raum. Die CDU äußerte sich zwar besorgt, sieht in der Festnahme aber auch das Zeichen für einen funktionierenden Rechtsstaat. Die Grünen forderten, die Tätigkeiten ehemaliger Spitzenbeamter und höchster Geheimnisträger stärker in den Blick zu nehmen. Von der Linken hieß es, die Geheimdienste seien selbst ein Sicherheitsrisiko. Das Bundesverkehrsministerium hat einen detaillierten Plan vorgelegt, wie das Schienennetz in den kommenden 5 Jahren ausgebaut und saniert werden soll. Verkehrsstaatssekretär Lange sprach von einem neuen zentralen Steuerungselement des Bundes. Aus Berlin Benjamin Großkopf.
3: Es ist der erste Infraplan. Er umfasst die Jahre 2026 bis 2030. Von nun an jährlich soll er alle Vorhaben für die Schienen in Deutschland bündeln. Und es gibt zum ersten Mal Zielwerte, die die Bahntochter DB Infrago erfüllen muss. Sie ist für die Infrastruktur zuständig. Beispiel: bis 2030 sollen laut Infraplan 155 Gleiskilometer in Deutschland neu gebaut werden. Wird diese Kennzahl verfehlt, soll es Sanktionen für die Infrago geben. Welche das sind, wird nach Angaben des Bundesverkehrsministeriums gerade verhandelt.
1: In Frankreich haben sich heute Hunderttausende Menschen an Schülerprotesten gegen die Bildungspolitik beteiligt. Das Innenministerium sprach von landesweit rund 260.000 Teilnehmern, darunter 56.000 allein in Paris. In mehreren Städten kam es erneut zu Ausschreitungen. Die Schüler kritisieren unter anderem, dass viele Schulgebäude marode sind und es zu wenig Lehrkräfte gibt. Die Proteste dauern schon seit Wochen. Und das Wetter in Deutschland. Nachts viele Wolken und einzelne Schauer bei 14 Grad auf den Nordseeinseln bis 4 Grad in der Lausitz. Morgen viele Wolken und meist trocken bei 17 bis 26 Grad. Am Donnerstag Regen und Gewitter möglich, später von Westen her freundlicher, 12 bis 22 Grad. Das waren die Nachrichten.
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4: Und da habe ich eine Entwarnung auf der A70 Schweinfurt-Werneck-Bamberg. Kein Falschfahrer mehr zwischen dem Dreieck Schweinfurt-Werneck und Schonungen. Die A2 Berlin Richtung Hannover ist zwischen Irxleben und Bornstedt nach einem Unfall gesperrt. Dadurch 5 Kilometer Stau. Und in Berlin ist der Tiergartentunnel bis ca. 5.30 Uhr in beiden Richtungen gesperrt. Wenn Sie unterwegs sind, kommen Sie gut und sicher ans Ziel.
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4: Und die kommt vom Norddeutschen Rundfunk in Hamburg. Ich bin Christopher Gaube. Kommen Sie mit uns gut durch diese Nacht. Akt 3. So haben die demonstrierenden Schülerinnen und Schüler in Frankreich den landesweiten Protesttag genannt. Vorläufiger Höhepunkt einer Protestwelle, die Mitte September im Großraum Paris begonnen hat und sich seitdem ausweitet. Laut Innenministerium sind am Dienstag, also heute, landesweit knapp 270.000 Menschen auf die Straße gegangen, davon knapp 60.000 in Paris. Die Organisatoren sprechen von deutlich mehr Teilnehmenden. Präsident Emmanuel Macron hat am Abend mehrere Minister zu einer Krisensitzung in den Élysée-Palast eingeladen. Wie eine politische Antwort auf die Proteste aussehen könnte, das ist aber bislang unklar.
5: Laut tönt die französische Nationalhymne über die Place de la République mitten in Paris. Allerdings in der Version Schülerproteste. Aux armes, lycéens, singen die Demonstrierenden, zu den Waffen Schüler. Der Text der Nationalhymne passt zu diesem Zeitpunkt aber nicht wirklich zur Stimmung auf dem Platz. Denn die ist entschlossen, aber friedlich. Ihr sei es wichtig gewesen, dabei zu sein, sagt Schülerin Lilith. Wir kämpfen für die Bedingungen an unseren Schulen, auch wenn wir hier in Paris sicherlich nicht die schlechtesten haben. Aber es geht um Bildung an sich. Die Regierung steckt viel mehr Geld in Krieg, während Bildung und Gesundheit vor allem in den Vorstädten, den Banlieues, kaputt gehen. Wir müssen zeigen, dass wir damit nicht einverstanden sind. Auch Liliths Mutter Aurélie ist gekommen, sowie viele Eltern an diesem Nachmittag. Sie wolle ihre Tochter begleiten, aber auch schützen, sagt Aurélie. Zuletzt waren die Proteste von Gewalt geprägt, sowohl auf Seiten der Demonstrierenden als auch bei den Sicherheitskräften. Sie halte die Polizei aber für viel gewaltsamer als die protestierenden Jugendlichen, sagt Mutter Aurélie.
6: Alors moi je pense que la police elle est violente. Elle est infiniment plus violente que les jeunes qui sont mobilisés.
5: Seit der vergangenen Woche haben mindestens 3 Schüler schwerste Verletzungen erlitten, unter anderem durch Tränengasgranaten der Polizei. Die genauen Umstände sind noch unklar. Die interne Ermittlungseinheit der französischen Polizei hat bisher insgesamt 10 Untersuchungen eingeleitet. Premierminister Sébastien Lecornu spricht von Unfällen und weist den Begriff Polizeigewalt vehement zurück. Das legt nahe, dass es eine politische Anweisung zur polizeilichen Unterdrückung gebe. Das ist falsch, das ist eine Lüge und es bedeutet, Schande über die Polizei der Republik zu bringen. Laut Innenministerium wurden am Mittwoch landesweit knapp 500 Personen vorübergehend festgenommen und etwa 40 Polizisten verletzt. In Paris gab es am Rande der Demo vereinzelt Zusammenstöße zwischen Teilnehmenden und der Polizei. Insgesamt verlief der Protesttag aber verhältnismäßig ruhig. In der medialen und politischen Debatte tritt die Gewalt in den Vordergrund, ist deutlich präsenter als die Forderungen der Schüler nach mehr Lehrpersonal, schlankeren Stundenplänen oder eine Reform von Parcoursup, dem System zur Vergabe von Studienplätzen, das viele als ungerecht empfinden. Hier stellt Premierminister Lecornu Anpassungen zumindest in Aussicht.
7: Il y a évidemment des questions sur Parcoursup.
5: Braucht es mehr Transparenz? Der zuständige Minister und ich finden, ja. Muss es einfacher werden? Ja. Alles, was wir korrigieren können, werden wir korrigieren. Viele auf der Pariser Demo sehen die Schülerproteste aber als Symbol für eine allgemeine soziale Wut und Anspannung, weit über die Forderungen der Lycéens hinaus. Schüler und Studierende

0: Dieser Frage ist die ARD-Verbraucherredaktion nachgegangen. Magdalena Uwer.
1: Alle 9 Sekunden rücken sie aus. Etwa 10.000 Mal an einem Tag. Egal wohin. Oder? Das Versprechen des ADAC klingt eindeutig.
2: Wo auch immer du bist, wir sind für dich da.
1: Aber ist der ADAC wirklich immer da, wo man ihn braucht? Und was ist wichtig für die Menschen vor Ort? Wir haben nachgefragt, was Menschen eigentlich am meisten am ADAC interessiert.
3: Wenn Sie mitbestimmen könnten, was sollen wir mal testen?
4: Fahrrad.
5: Preis-Leistung, wo sind die Unterschiede zu anderen Anbietern?
3: Was würde Sie interessieren?
6: Wahrscheinlich eher am ehesten der Pan-Test, besonders in sehr ländlichen Regionen.
1: Und damit geht's los in die erste Testrunde. Und zwar mit überraschenden Ergebnissen. Dabei hilft uns Familie Linke aus Sachsen. Mama Silvia und Papa Falco leben mit ihren 10-jährigen Zwillingen auf dem Land. Die Linkes haben seit vielen Jahren das ADAC-Paket für die ganze Familie. Für uns schauen sie genauer hin und stellen fest, dass sie sogar für Fahrradpannen versichert sind. Das bietet der ADAC inzwischen nämlich auch an. Und um das zu testen, muss erstmal der Fahrradreifen dran glauben. Konstantin ist schockiert.
7: Das sieht ja schrecklich aus.
1: Die Zwillinge Konstantin und Valentin melden unabhängig voneinander eine Reifenpanne über die App. An einem gut erreichbaren Parkplatz klappt alles wie versprochen. Nach nur gut einer halben Stunde ist der Helfer da. Mama Silvia hat mit ihrem Sohn gewartet und ist zufrieden.
3: Der Mitarbeiter, der war ruckizucki da und hat uns geholfen. Also was will man denn mehr?
1: Anders sieht es auf einem etwas abgelegeneren Radweg an der Mulde aus. Statt der versprochenen Stunde warten Konstantin und sein Vater mehr als 1,5 Stunden auf Hilfe. Mit dem Service des Mitarbeiters ist Papa Falco weniger zufrieden.
8: Die ADAC-App hat den falschen Standort einfach übermittelt. Und dann hat der Mitarbeiter angerufen, sehr unfreundlich, leider.
1: Die Fahrradpannenhilfe funktioniert grundsätzlich, allerdings nur mit Straßenanbindung. Noch wichtiger als die 2 Räder sind aber für viele Autofahrer ihre 4 Räder. Darum testen wir auch hier. Wie gut hilft der ADAC bei einer echten Autopanne? Gemeinsam mit Kfz-Experte Andreas Kessler, vielen bekannt als der Autopapst, haben wir 2 Autos mit klassischen Fehlern präpariert.
9: Die roten Sicherungen und hier die blauen Sicherungen. Und die letzte blaue, die knallen wir durch. Und dann springt er uns an.
1: Das Ergebnis? Der ADAC war deutlich schneller als die Konkurrenz von AVD und ACE. Die eigentliche Ursache der Panne fand er allerdings nicht. Der Autopapst hätte mehr erwartet.
9: Also er war nahe dran, hat es aber nicht geschafft.
1: Offen ist jetzt nur noch die Preisfrage. Und hier wird es für Verbraucher interessant. Für die ADAC Plus Mitgliedschaft, wie die von Familie Linke, zahlen sie aktuell 129 Euro im Jahr. Beim ACE kostet ein vergleichbarer Tarif zum Beispiel nur 82 Euro jährlich. Fest steht, bei Schnelligkeit und Service gehört der ADAC weiterhin zu den Besten. Wer allerdings Mitglied werden oder bleiben möchte, sollte die Preise vergleichen. Denn beim Schutz im Pannenfall bieten inzwischen auch andere Anbieter ähnliche Leistungen teilweise deutlich günstiger an.
0: 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Nach langem Ringen hat sich die Bundesregierung in der vergangenen Woche ja auf eine Pflegereform geeinigt. Umfassende strukturelle Reformen, die gibt's noch nicht, aber dafür Maßnahmen, die Geld sparen oder bringen sollen. Kinderlose sollen künftig einen höheren Beitragssatz zahlen zum Beispiel. Oder die Hürden, um einen Pflegegrad zu bekommen, die sollen höher werden. Natürlich ein Gesprächsthema in der ganzen Republik, auch in Guben in der brandenburgischen Niederlausitz. Aline Lepsch vom RBB hat dort ein Pflegeheim besucht.
10: Heute Morgen ist Sport angesagt. Jeweils mit einem Gummiband bewaffnet sitzen ein paar Damen und Herren im Stuhlkreis und fordern ihre Muskeln nochmal heraus. Brigitte Hassmann ist seit 2 Jahren hier im Hegelquartier in Guben. Die 85-Jährige mag die Abwechslung.
11: Das, was wir hier geboten kriegen, hätte man zu Hause gar nicht machen können.
10: Ihr Mann ist selbst über 80 und gesundheitlich eingeschränkt. In die Pflegeeinrichtung zu gehen, war für sie also der richtige Schritt. Sie sagt aber auch,
11: ich habe eine einigermaßen gute Rente. Ich möchte mich nicht beklagen.
10: Denn ein Platz hier kostet die Bewohner oder deren Angehörige über 4.000 Euro. Pflegedienstleiterin Yvonne Hiob weiß,
12: das ist natürlich für Familien und auch für einzelne Bewohner ein ganz große Herausforderung, monatlich so viel Geld aufzubringen, um den Heimplatz zu finanzieren. Und man muss natürlich alle Mittel, die man beantragen kann, wie Sozialhilfe, Wohngeld und so weiter, in Anspruch nehmen und hofft dann, dass nur noch ein ganz geringer Anteil für die Angehörigen übrig bleibt.

0: Personalkosten, Material für Pflege, Baumaßnahmen am Haus, all das wird auch von den Bewohnern mitfinanziert. Einen Beitragsdeckel, wie er im Gespräch ist, dass also Bewohner oder Angehörige einen maximalen Eigenanteil von 1.500 Euro zahlen müssen, sieht sie skeptisch.
1: So an sich würde das zur Entlastung der Angehörigen oder auch der zu Pflegenden beitragen. Aber wer übernimmt dann die anfallenden Kosten?
0: Die Pflegeversicherung kann die Kosten schon jetzt nicht stemmen. Daher ja die Reformpläne. Weil immer mehr Menschen pflegebedürftig sind, steigen die Kosten insgesamt in den letzten 20 Jahren von knapp 17 auf über 70 Milliarden Euro. Der Fokus soll jetzt mehr auf Prävention gehen mit einem Check-up 60+. Gleichzeitig sollen Kinderlose mehr zahlen und Ehepartner oder auch Minijobber mitzahlen. Und die Pflegegrade 1 bis 3 sollen zielgenauer vergeben werden. Pflegedienstleiterin Yvonne Hiob versteht darunter höhere Hürden, obwohl sie jetzt schon sieht,
1: dass von den Pflegekassen manchmal nicht der angemessene Pflegegrad befürwortet wird. Und dementsprechend auch nicht ausreichend Geld für die Pflege bereitgestellt wird von dieser Seite.
0: Um Geld zu sparen, schlägt sie vor,
1: dass man die Prozesse optimiert. Es gibt ganz, ganz viele Prozesse in der Pflege, die einfach so suboptimal laufen, dass dort ganz viel Geld, ich sage jetzt mal, verpulvert wird. Beispielsweise für den Transport von Bewohnern, die einfach nur in Blasenkatheter gelegt werden müssen, in andere Krankenhäuser, anstatt man die Ärzte halt so finanzieren würde, dass sie vielleicht Hausbesuche machen. Das ist eine Arbeit von 5 Minuten.
0: Wie die Pflegereform schlussendlich aussieht, soll nun ein Expertengremium bis Ende Januar 2027 vorschlagen. Einen Beschluss und dessen Auswirkungen auf uns alle werden wir voraussichtlich zum 1. Juli 2027 sehen und spüren.
2: Der Bericht war das von Aline Lepster mit 23.45 Uhr.
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2: Unabhängiger Wächter, Impulsgeber und Berater, all das will Moritz Hennemann sein. Er ist seit dem 1. Oktober neuer Bundesbeauftragter für Datenschutz und Informationsfreiheit. Der Freiburger Rechtsprofessor hat vor Journalisten in Berlin die Schwerpunkte seiner Amtszeit vorgestellt und er nutzt seinen Auftritt in der Bundespressekonferenz auch für Kritik an aktuellen Gesetzesvorhaben der Bundesregierung. Chris Berdrow berichtet aus Berlin.
4: Wenn man dem 41-jährigen Moritz Hennemann so zuhört, dann kommt der Eindruck auf, aus dem neuen Datenschutzbeauftragten wäre vielleicht auch ein guter Verkehrsminister geworden. Er sieht das Datenschutzrecht nämlich als
5: Straßenverkehrsordnung auf den Datenautobahnen unserer Zeit. Und idealerweise fließt also der Datenverkehr gut, aber nach Regeln.
4: Für die Einhaltung dieser Regeln ist Hennemann seit ein paar Tagen zuständig, unter anderem mit Blick auf die Bundesbehörden. Gleichzeitig betont der Rechtsprofessor, dass es seine Aufgabe sei, den Gesetzgeber in Sachen Datenschutz zu beraten.
5: Sprich, Vorfahrtsstraßen im Datenverkehr genauso festzulegen wie Stoppschilder.
4: Ein paar Stoppschilder hat Hennemann auch gleich mitgebracht zu seiner ersten Pressekonferenz im neuen Amt in Berlin. Beispiel die von der Bundesregierung geplanten Änderungen bei den Geheimdiensten. Sie sollen deutlich mehr Rechte und Befugnisse bekommen, unter anderem was das Sammeln, Speichern und Auswerten von Daten angeht. Hennemann wird deutlich.
5: Wir haben hier verfassungsrechtliche Zweifel, starke verfassungsrechtliche Zweifel an der einen oder anderen Stelle. Ich würde mir natürlich wünschen, dass diese Perspektive jetzt im Bundestag wahrgenommen wird und Gehör findet.
4: Dafür werde er sich stark machen, sagt Hennemann. Ein weiteres Stoppschild zückt der neue Bundesbeauftragte bei der geplanten Reform des Informationsfreiheitsgesetzes. Denn auch genau dafür, für die Informationsfreiheit, ist er qua Amt zuständig. Das Innenministerium hat vor, das Recht auf Auskünfte vom Staat zu beschneiden. Es argumentiert unter anderem mit einem besseren Schutz der Sicherheit. Den Argumenten kann Hennemann aber nur teilweise folgen.
5: Die aktuellen Vorschläge laufen allerdings zum Teil auf eine Aushöhlung des Informationsfreiheitsrechts hinaus. Das überzeugt mich in dieser Pauschalität nicht.
4: Was Hennemann neben der Kritik bei seinem ersten Auftritt in Berlin auch an vielen Stellen deutlich macht, dass er pragmatisch an Probleme herangehen will. Das Datenschutzrecht weder hart noch lasch, sondern ausgewogen durchsetzen. Nicht nur Risiken, sondern auch Chancen sehen.
5: Maßstab ist und bleibt nicht nur sagen, was nicht geht, sondern vor allem, was geht und wie es geht. In diesem Sinne wird die Behörde wie bisher auch künftig beratungs- und entscheidungsfreudig sein.
4: Das gilt laut Hennemann auch für den Umgang mit aktuellen Technologiesprüngen, vor allem bei der künstlichen Intelligenz. Der Bundesbeauftragte macht klar, nicht alles, was im ersten Moment praktisch oder hilfreich wirkt, muss datenschutzkonform sein. Auch die digitale Souveränität von Deutschland und Europa nennt er als wichtige Ziele seiner Arbeit. Gewählt wurde Hennemann vom Bundestag für 5 Jahre. Er gehört keiner Partei an, wurde aber von der Union vorgeschlagen und auch mit den Stimmen der SPD gewählt.
2: Der Namen, den haben viele von uns sicher schon lange nicht mehr gehört. Carles Puigdemont, katalanischer Separatistenführer und damaliger Chef der Regionalregierung in Katalonien. Als er da im Oktober 2017 nach Belgien floh, da rechnete er wohl nicht damit, dass 9 Jahre ins Land gehen würden, bis er als freier Mann in seine Heimat zurückkehren kann. Nach dem gescheiterten Versuch, die finanzstarke Region Katalonien im Nordosten des Landes aus Spanien herauszubrechen, musste er untertauchen. Jetzt hat das spanische Verfassungsgericht ein Urteil gefällt, was den Haftbefehl gegen Puigdemont aufhebt. Hans-Jürgen Kellner berichtet.
6: Die Amnestie für die Anführer der katalanischen Unabhängigkeitsbewegung war wohl die umstrittenste Gesetzesinitiative dieser Legislaturperiode. Spaniens Ministerpräsident Pedro Sánchez lasse sich von den Separatisten erpressen, sagten nicht nur die Konservativen und Ultrarechten, sondern auch Teile der eigenen Partei. Dass die Amnestie jetzt vom spanischen Verfassungsgericht anerkannt wurde, war für den sozialistischen Politiker eine Genugtuung. Zur katalanischen Unabhängigkeitsdebatte sagte Sánchez: Sie war ein politisches Problem und die Politik musste es lösen, nicht die Justiz. Über diese Amnestie wurde viel gesagt, dass sie ungesetzlich ist, nicht mit Europa vereinbar. Aber auch der Europäische Gerichtshof hat sie gebilligt, vom ersten bis zum letzten Buchstaben. Er hat sogar gesagt, dass Amnestien ein zulässiges Instrument sind, um Gesellschaften wieder miteinander zu versöhnen. Das ist doch die Botschaft für das Zusammenleben der Katalanen. Mit der politischen Entwicklung in Katalonien fühlt sich Sánchez mit seinem Kurs bestätigt. Längst beherrscht die Frage der Unabhängigkeit nicht mehr die Debatten in Katalonien und die Sozialisten gewannen vor 2 Jahren die katalanische Parlamentswahl. Junts, die Partei von Carles Puigdemont, ist nur noch viertstärkste Kraft. Vielleicht zeigte sich Puigdemont deshalb so unversöhnlich, als er nach der Bekanntgabe der Aufhebung seines Haftbefehls im belgischen Waterloo vor die Presse trat.
7: Pretendre que vivim en normalitat, en retrobament i en concòrdia és mentir.
6: Vorzugeben, in Katalonien herrsche Normalität und ein gutes Zusammenleben zwischen der Bevölkerung sei eine Lüge, sagte Carles Puigdemont.
7: Malgrat el que és avui una clara derrota.
6: Das Urteil sei eine klare Niederlage der spanischen Staatsgewalten, die versucht hätten, ihn vor Gericht zu stellen, einschließlich des amtierenden Ministerpräsidenten Pedro Sánchez, erklärte Puigdemont kämpferisch. Das Selbstbestimmungsrecht und auch einseitige Maßnahmen zu seiner Durchsetzung seien unverzichtbar, wenn alle Versuche einer Verhandlungslösung ausgeschöpft seien. Die spanische Politikwissenschaftlerin Mariam Martinez-Bascuñán hält diese Bewertung für widersprüchlich. Auf der einen Seite ermögliche ihm das spanische Verfassungsgericht die Rückkehr, wenn Puigdemont die spanischen Gerichte als repressiv bezeichnet, sagt die Professorin von der Madrider Autonoma-Universität. Und am selben Tag, an dem diese Institutionen ihm die Tür öffnen, besteht er erneut auf der Möglichkeit einer einseitigen Unabhängigkeitserklärung. Dabei weiß doch jeder, wie das beim letzten Mal ausgegangen ist. Katalonien wurde nicht unabhängig, die Regionalregierung wurde aufgelöst, führende Politiker landeten im Gefängnis, während er selbst, im Gegensatz zu anderen, auf eine wenig elegante Weise ins Ausland geflohen ist. Puigdemont sei ein Politiker, der aus der Zeit gefallen sei, sagt die Politologin. Längst sorgten sich auch in Katalonien die Menschen mehr um die Mieten als um die Unabhängigkeit. Auch in Katalonien erleben wir deswegen sehr große Demonstrationen. Und das Problem von Junts ist, dass diese Partei bei all diesen konkreten sozialen Fragen keine Stimme mehr hat. Nach einem Jahrzehnt, in dem alles, wirklich alles dieser einen Achse untergeordnet wurde, der Unabhängigkeit. Wann er in seine Heimat zurückkehren wird, hat Puigdemont unterdessen offen gelassen, auch wenn der Haftbefehl gegen ihn nun aufgehoben ist.
3: Kultur.
2: Der britische Bestsellerautor Jeffrey Archer ist gestern im Alter von 86 Jahren gestorben. Das hat sein Verlag HarperCollins mitgeteilt. Archer hatte den Weg als Schriftsteller in den 70er Jahren nach dem plötzlichen Ende seiner Karriere im britischen Parlament eingeschlagen. Weltweit hat er bis zu seinem Tod mehr als 300 Millionen Exemplare seiner Arbeiten verkauft. Lisa Maria Röhling.
8: Jeffrey Archer hatte sich vor einer Woche Zeit genommen für ein langes Interview mit der BBC. Es ging um sein Leben, die Höhen und Tiefen seiner Karriere und seinen neuesten Roman Adam und Eve. Sein letzter Roman, das hatte Archer schon lange vorher angekündigt. Und dabei wolle er auch bleiben. Ich wusste immer, dass es mein letztes Buch wird. Ich habe aber auch immer gehofft, dass es mein bestes Werk wird, damit ich abtreten kann und sagen kann, das war's. Und jetzt, wo es fertig ist und bald veröffentlicht wird, bleibe ich dabei. Ich will keinen weiteren Roman mehr schreiben. Dass Jeffrey Archer überhaupt einmal Schriftsteller werden würde und dann noch so ein erfolgreicher, war eigentlich nicht geplant. 1940 in London geboren, hatte er als junger Mann keine besonderen Karrierepläne. Seine Schul- und Unilaufbahn ist eher unspektakulär. Seinen Lebenslauf peppt er gern mal mit der ein oder anderen Schwindelei auf. Schließlich entdeckt er die Politik für sich.
9: This is Jeffrey Archer speaking. Your conservative candidate.
8: Für die konservativen Tories zieht Archer 1969 ins Parlament ein und ist damit der jüngste Abgeordnete seiner Zeit. Eine Fehlinvestition in eine kanadische Firma treibt ihn in den finanziellen Ruin, das Ende seiner Karriere als Abgeordneter. Hochverschuldet sucht Archer nach einem neuen Job und versucht sich als Schriftsteller. Das ist eher aus der Not heraus entstanden. Als ich das Parlament verlassen hatte mit Schulden von fast einer halben Million Pfund und nach einem Job gesucht habe, da war klar, ich werde sicherlich nicht irgendwo in der Finanzabteilung eingestellt. Sein Debütroman Es ist nicht alles Gold, was glänzt, wird direkt zum Erfolg. Kurz danach erscheint Kain und Abel. Die Geschichte über zwei Männer, die am gleichen Tag geboren werden, aber völlig unterschiedliche Wege zu finanziellem Erfolg einschlagen, ist bis heute eines seiner erfolgreichsten Bücher und verschafft ihm den internationalen Durchbruch. Seine Romane erzählen von Machtspielen, politischen Intrigen, gesellschaftlichen Skandalen, Familiensagen, Spionage, diskutieren Fragen von Geld und Klasse. Doch Archers eigenes Leben ist ähnlich aufregend und skandalbehaftet. 1985 ist Jeffrey Archer neben seiner Arbeit als Autor wieder in die Politik eingestiegen, wird unter Margaret Thatcher Parteisekretär der Konservativen. Dann berichtet eine Zeitung, er soll mit einer Sexarbeiterin geschlafen und ihr danach Schweigegeld bezahlt haben. Archer zieht gegen das Boulevardblatt wegen Verleumdung vor Gericht und gewinnt. Seine Karriere bei den Tories aber ist vorerst zu Ende. Knapp 10 Jahre später ein neuer Versuch, in die Politik zurückzukehren. Der konservative Premierminister John Major beruft ihn ins House of Lords. Archer kandidiert als Bürgermeister von London. Dann der Skandal, der sein Leben noch einmal auf den Kopf stellt.
10: Lord Archer has been found guilty of perjury and jailed for 4 years. Disgrace for the millionaire novelist who conned his way to the center of power.
8: Ein Freund erklärt in einem Interview, dass Archer im Prozess gegen die Boulevardzeitung in den 80ern gelogen habe. Wegen Meineides wird Archer deshalb zu 4 Jahren Haft verurteilt, muss aber nur 2 davon absitzen. Kürzlich sagt er in einem Interview, wie ihn die Zeit geprägt hat. Ich habe gelernt, wie privilegiert ich bin und die Erfahrung hat mir Material für 5 Bücher beschert. Das Schreiben hat Jeffrey Archer bis zum Ende seines Lebens nicht losgelassen. Laut seinem Verlag starb er am Montag unerwartet und friedlich und zwar in einer Pause zwischen 2 Schreibeinheiten.
2: Ein Nachruf auf den Schriftsteller Jeffrey Archer war das von Lisa Maria Röhling.
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2: In Sachsen-Anhalt stellt die AfD also jetzt den Landtagspräsidenten. Tobias Rausch erhielt 9 Stimmen mehr, als die AfD Sitze hat. Und auch einer der stellvertretenden Landtagspräsidenten kommt von der AfD. Auch er bekam mehr Stimmen als erwartet. Unser Gastautor heute bei den Standpunkten ist Mike Koltermann, Chefredakteur der Hamburger Morgenpost. Und er meint in seinem Kommentar, die Folgen dieser Wahl, die seien noch gar nicht absehbar.
11: In Sachsen-Anhalt stellt der vom Verfassungsschutz als gesichert rechtsextremistische Bestrebung eingestufte AfD-Landesverband nun den Landtagspräsidenten und einen der Stellvertreter. Es sollen also künftig dort diejenigen über die Einhaltung der Parlamentsordnung wachen, deren Partei auch die Verächtlichmachung demokratischer Prozesse und Grundwerte zu ihrem Markenkern gemacht hat. Das wird umso schmerzhafter, als dass der künftige Präsident Rausch dabei auf Stimmen anderer Parteien auch über das BSW hinaus zählen konnte. Auch der zum Stellvertreter gewählte Till Schneider bekam mehr Stimmen als nur die der eigenen Partei. Und das, obwohl er selbst innerhalb der AfD als besonders radikal gilt. Die Bilder der freundlichen Gratulation nach der Wahl, die warmen Worte der frisch Gewählten, das alles erweckte gestern fast den Anschein, alles ganz normal hier. Ist es nicht. Es ist ein historischer Bruch mit bisher unabsehbaren Folgen.
2: Die Meinung von Mike Koltermann, Chefredakteur der Hamburger Morgenpost. Der Weser-Kurier aus Bremen befasst sich mit der gescheiterten Wahl des SPD-Kandidaten für das Amt eines Vize-Landtagspräsidenten in Magdeburg.
12: Es ist ein Desaster für den noch Ministerpräsidenten und CDU-Fraktionschef Sven Schulze, dass mehrere Parlamentarier gegen seine Empfehlung gestimmt haben. Noch bezeichnender ist allerdings, dass der SPD-Kandidat für das Landtagspräsidium, Armin Willingmann, anschließend durchfiel und dabei nicht alle Stimmen der demokratischen Parteien erhielt. Das deutet darauf hin, dass Heckenschützen aus der CDU offenbar gemeinsame Sache mit der AfD machen. Das ist besorgniserregend und ein Hinweis darauf, welches Szenario Anfang Dezember bei der Wahl des Ministerpräsidenten droht.
2: Spiegel Online sieht in den Ereignissen in Sachsen-Anhalt ein böses Vorzeichen für die Bundesregierung und für Kanzler Merz.
12: Die gesamte bisherige Strategie im Umgang mit der AfD, die klare Abgrenzung zur Partei der Rechtsextremen, gerät ins Wanken. Wenn auf die eigenen Leute in den Landesverbänden, in den Fraktionen kein Verlass mehr ist bei der klaren Ablehnung der AfD, werden Merz und die Seinen ihren Brandmauerkurs nicht mehr lange durchhalten können. Das heißt für den Kanzler und Parteichef, ein neuer Plan muss her, und zwar bald.
2: Das waren die Standpunkte. Zusammengestellt hat sie Peter Behrendt.

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1: Um 0 Uhr mit Wolfgang Berger. Die Bundesparteien haben sich entsetzt gezeigt von der Wahl des AfD-Politikers Rausch zum Landtagspräsidenten in Sachsen-Anhalt. Am Abend versammelte sich die SPD-Bundestagsfraktion spontan zu einem Protestmarsch. Aus der NDR-Nachrichtenredaktion Karin Busche.
2: Der Protestmarsch ging mitten durch Berlin, vom Bundestag durch das Brandenburger Tor zum Bebelplatz, dem Ort der Bücherverbrennung nach der Machtergreifung der Nationalsozialisten 1933. Fraktionschef Mirsch sagte, die SPD spüre die Pflicht, Flagge zu zeigen, wenn die Demokratie unter Druck stehe. Auch die anderen Bundestagsparteien, abgesehen von der AfD, zeigten sich entsetzt. Die Union schaue mit allergrößter Besorgnis auf die Wahl, betonte Fraktionschef Frei. Für linken Fraktionschef Pellmann ist die Wahl mehr als nur ein Dammbruch. Grünen-Fraktionschefin Hasselmann sprach von einem bedrückenden Tag.
1: Die Festnahme des ehemaligen BND-Chefs Hanning hat in Berlin Besorgnis ausgelöst. Die Bundesanwaltschaft ermittelt gegen Hanning wegen Spionage und versuchten Landesverrats. Sicherheitspolitiker von Regierung und Opposition forderten, den Fall umfassend aufzuklären. Für die CDU zeigt die Festnahme, dass der Rechtsstaat handlungsfähig ist. Die Grünen fordern, die Tätigkeiten ehemaliger Spitzenbeamter und höchster Geheimnisträger stärker in den Blick zu nehmen. Und die Linke sieht in dem Fall einen Beleg dafür, dass die Geheimdienste selbst ein Sicherheitsrisiko seien. In Frankreich haben sich hunderttausende Menschen an den seit Wochen andauernden Schülerprotesten beteiligt. In mehreren Städten kam es erneut zu Ausschreitungen. Aus Paris Kai Rienecker.
3: Begleitet wurden die Schülerproteste von Eltern, Lehrern, Studenten und Gewerkschaften. In Paris war auch der Chef der linkspopulistischen Partei La France Insoumise, Jean-Luc Mélenchon, im Demonstrationszug. In der französischen Hauptstadt, wie in Straßburg, Lyon oder Rennes, kam es zu Auseinandersetzungen mit der Polizei, die teilweise Tränengas einsetzte. Premierminister Sébastien Lecornu verurteilte die Gewalt am Rande der Demonstrationen. Gleichzeitig kündigte Lecornu an, dass der Unterricht an den Oberstufenschulen in Frankreich bis Ende der Woche ausgesetzt werden soll.
1: In Frankfurt am Main ist zum 78. Mal die Buchmesse eröffnet worden. Gastland ist in diesem Jahr Tschechien. Neben Themen wie Urheberrecht oder Leseschwäche liegt der Fokus auch auf künstlicher Intelligenz. Der Börsenverein des deutschen Buchhandels fordert strengere Regeln beim Umgang mit KI. Bis Sonntag werden mehr als 250.000 Besucher erwartet. Das waren die Nachrichten. Das Wetter in Deutschland. Viele Wolken und einzelne Schauer möglich. Tiefstwerte 14 Grad auf den Nordseeinseln bis örtlich 4 Grad in der Lausitz. Tagsüber viele Wolken und einzelne Schauer möglich, meist trocken. Höchstwerte 17 bis 26 Grad. Am Donnerstag Regen und Gewitter möglich, später von Westen her freundlicher, 12 bis 22 Grad. Am Freitag wechselhaft und windig, nur im Süden etwas Sonnenschein. Es ist jetzt 0:03 Uhr.
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4: Und da geht's los auf der A2 Berlin Richtung Hannover. Zwischen Irxleben und Bornstedt gibt's 2 Kilometer Stau nach einem Unfall. Die A29 Ahlhorner Heide Richtung Oldenburg ist zwischen Wardenburg und Sandkrug wegen Bauarbeiten noch bis 5 Uhr gesperrt. Die Umleitung führt über die U7. Die A29 Wilhelmshaven Richtung Ahlhorner Heide ist zwischen Oldenburg-Ohmstede und Kreuz Oldenburg-Ost wegen Bauarbeiten noch bis Freitag früh, jeweils zwischen 19 und 5 Uhr gesperrt. Die Umleitung führt über die U26. Die A57 Krefeld Richtung Köln ist zwischen Krefeld-Zentrum und Krefeld-Oppum wegen Bauarbeiten bis Donnerstagmorgen gesperrt. Die A100 Berlin-Stadtring in Richtung Wedding ist zwischen Hohenzollern-Damm und Tunnel Rathenau-Platz wegen Wartungsarbeiten bis 5 Uhr gesperrt. Die A100 Stadtring Berlin in Richtung Treptow ist zwischen Jakob-Kaiser-Platz und Dreieck Charlottenburg ebenfalls wegen Wartungsarbeiten bis 5 Uhr gesperrt. Und auch die A111 Berlin stadteinwärts ist zwischen Heckerdamm und Dreieck Charlottenburg wegen Wartungsarbeiten bis 5 Uhr gesperrt. Die A226 Bad Schwartau Richtung Travemünde ist zwischen Dreieck Bad Schwartau und Lübeck-Siems wegen Reinigungsarbeiten gesperrt. Und noch eine Meldung aus Berlin, der Tiergartentunnel ist bis ca. 5.30 Uhr in beiden Richtungen gesperrt. Gute und sichere Fahrt Ihnen.
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4: Und die kommt aus den Studios von NDR Info in Hamburg. Ich bin Christopher Gaube. Einen schönen guten Tag Ihnen. Ja, wir wollen diese Stunde mit einem Blick nach Magdeburg beginnen. Dort wurde gestern Mittag der erste AfD-Landtagspräsident gewählt. Tobias Rausch heißt er. Er ist 35 Jahre alt und bei der Abstimmung erhielt er 48 Ja-Stimmen. 29 Abgeordnete stimmten gegen ihn. Außerdem gab es 5 Enthaltungen. Und mit diesem Ergebnis hat natürlich auch bei vielen das große Rechnen begonnen. Rausch hat 4 Stimmen mehr als AfD und BSW zusammen haben. Jochen Müller berichtet.
5: Er ist der erste AfD-Politiker, der in Deutschland zum Landtagspräsidenten gewählt worden ist. Tobias Rausch war sichtlich bemüht, in seiner ersten Rede moderate Töne anzuschlagen.
6: Ich werde dieses Amt nicht als Präsident einer Fraktion führen, sondern ich werde es als Präsident des gesamten Landtages von Sachsen-Anhalt führen. Und diesen Anspruch möchte ich gerecht werden.
5: Im Parlament müssten für jeden die gleichen Regeln gelten, egal ob es sich um eine große oder um eine kleine Fraktion handelt. Er werde als Präsident hart in der Sache sein, aber fair im persönlichen Umgang.
6: Politische Härte in der Sache und persönlicher Respekt schließen sich nicht aus. Man hat manchmal das Gefühl, dass die Gesellschaft und Teile der Repräsentanten verlernt haben, dass man anderer politischer Meinung sein kann und trotzdem normal und fair miteinander umgehen kann. Ich möchte dieses Amt deshalb mit Fairness, Ruhe und der nötigen Konsequenz führen.
5: Am Mittag war Rausch mit 48 Ja-Stimmen im ersten Anlauf zum Landtagspräsidenten gewählt worden. AfD und BSW haben zusammen 44 Stimmen. Rausch bekam also zusätzlich 4 Stimmen aus anderen Fraktionen. CDU-Fraktionschef Sven Schulze zeigte sich überrascht. Er könne sich nicht erklären, woher diese Stimmen gekommen sind, sagte er. Vor dem Landtagsgebäude protestierten rund 500 Demonstranten und warnten vor Rechtsextremismus. Die konstituierende Sitzung des Landtags von Sachsen-Anhalt war am Vormittag von der dienstältesten Abgeordneten Eva von Angern eröffnet worden. Die linken Politikerin warnte in ihrer Rede vor den Folgen einer stärker werdenden AfD.
7: Eine neue Regierung ist noch nicht gebildet und die Wirkungen der angekündigten künftigen Landespolitik werden bereits spürbar. Erste Bewerberinnen und Bewerber für das Lehramt, sie springen ab. Gebuchte touristische Reisen nach Magdeburg, sie werden storniert. Nachbarländer werben um unser Personal und Mitglieder der Bundesregierung machen sich öffentlich Gedanken darüber, ob Sachsen-Anhalt weiter Fördermittel etwa in der Bildung bekommen können, wenn bundesrechtliche Standards nicht mehr eingehalten werden sollten.
5: Am Nachmittag beschloss der Landtag eine neue Geschäftsordnung. Die ermöglicht es der AfD, zusätzlich zum Präsidenten einen Vizepräsidenten zur Wahl zu stellen. Nominiert wurde Hans-Thomas Tillschneider, der umstrittene rechte Ideologe der AfD. Das BSW erklärte, Tillschneider nicht mitwählen zu wollen. Dennoch bekam auch der Stimmen aus anderen Fraktionen. Ebenfalls zum Vizepräsidenten wurde Carsten Borchert von der CDU gewählt, Armin Willingmann von der SPD fiel durch. Im Dezember soll im Landtag von Sachsen-Anhalt Ulrich Siegmund zum Ministerpräsidenten gewählt werden. Auch er muss auf Unterstützerstimmen aus anderen Fraktionen hoffen.
4: Jochen Müller berichtete von der konstituierenden Sitzung des Landtags in Magdeburg. Ja, und zum ersten Mal in Deutschland ist jetzt ein AfD-Politiker eben Landtagspräsident. Und das mit einem deutlichen Votum. Mehr Abgeordnete als erwartet haben für ihn gestimmt. Auch in Berlin. In der Bundespolitik, da verfolgen alle Parteien die Entwicklungen in Sachsen-Anhalt. Logischerweise mit unterschiedlichem eigenem Interesse. Dagmar Pepping fasst uns mal die ersten Reaktionen zusammen.
8: Es ist ein historischer Moment im Landtag von Sachsen-Anhalt, als Alterspräsidentin Eva von Angern von der Linkspartei das Abstimmungsergebnis verkündet. Tobias Rausch, der Kandidat der AfD, hat 48 Ja-Stimmen bekommen.
7: Sehr geehrter Herr Kollege Rausch, Sie sind damit zum Präsident des Landtages von Sachsen-Anhalt gewählt worden und ich gratuliere Ihnen hierzu. Ach so, Entschuldigung.
6: Sehr geehrte Damen und Herren Abgeordnete, ich danke Ihnen für das Vertrauen, das Sie mir mit der Wahl zum Präsidenten des Landtages von Sachsen-Anhalt entgegengebracht haben.
8: 48 Ja-Stimmen, das sind 4 Stimmen mehr als die AfD und das BSW, das eine Zustimmung für Rausch angekündigt hatte, zusammen haben. Woher kommen die Extra-Stimmen für den AfD-Politiker, dessen Landesverband vom Verfassungsschutz in Sachsen-Anhalt als gesichert rechtsextrem eingestuft wird? Für Heidi Reicheneck, die Fraktionsvorsitzende der Linken im Bundestag, steht fest, dass die Stimmen bei der geheimen Wahl von der CDU stammen. Ebenso wie die 5 Enthaltungen.
9: Das ist der nächste große Schritt zur Machtergreifung einer Partei, die geistige Erbin derer ist, die dieses Land in seine dunkelste Zeit geführt haben. Wer sich vor diesem Hintergrund enthält, hat keine Haltung. Wer einem Rechtsextremen seine Stimme gibt, hat jedes Recht verloren, sich als Demokrat zu bezeichnen.
8: Reicheneggs Forderung an Friedrich Merz, den Kanzler und Bundesvorsitzenden der CDU.
9: Herr Merz, ich erwarte von Ihnen, dafür zu sorgen, dass es aus Ihrer Partei bei der Wahl zum Ministerpräsidenten keine einzige Stimme für die rechtsextreme AfD gibt.
8: Diese Wahl ist für Dezember geplant. Kamen die 4 Extrastimmen für den AfD-Landtagspräsidenten tatsächlich aus Reihen der CDU? Für Thorsten Frei, den Unionsfraktionsvorsitzenden im Bundestag, eine reine Spekulation.
10: Und ich lasse mich auf eine solche Spekulation nicht ein. Es ist eine geheime Wahl. Und da kommt natürlich grundsätzlich jeder in Frage. Die Tatsache, dass es so ist, ist aus meiner Sicht in höchstem Maße bedenklich und besorgniserregend.
8: SPD-Bundestagsfraktionschef Matthias Mirsch war spürbar bemüht, kein Öl ins Feuer zu gießen, um das Koalitionsklima nicht weiter zu belasten.
11: Ich stelle fest, dass scheinbar in der CDU-Fraktion ja die Maßgabe galt, dass man sich enthält. Und das scheint so zahlenmäßig nicht hinzukommen. Und deswegen müssen wir über diesen Umstand reden. Und ich bin mir sehr sicher, dass wir das auch morgen im Koalitionsausschuss natürlich ansprechen.
8: Bei der AfD herrscht dagegen Freude über ihren ersten Landtagspräsidenten. Die jahrelange Ausgrenzung ihrer Partei habe endlich ein Ende gefunden, erklärten die beiden Vorsitzenden Tino Chrupalla und Alice Weidel. Sie hoffe, dass die CDU auf Bundesebene zur Vernunft zurückkehre, so Weidel.
12: Dass man einfach mal miteinander spricht, denn in einer Demokratie muss man miteinander sprechen. Und man kann sich nicht hinter Brandmauern, hinter undemokratischen Brandmauern verstecken.
8: Grünen-Fraktionschefin Britta Hasselmann spricht dagegen von einem bedrückenden Tag für die Demokratie. Das offenbare Abstimmungsverhalten der CDU sei unverantwortlich. Aber auch das BSW bekam sein Fett weg.
13: Dass sich das BSW zum Mehrheitsbeschaffer für die AfD macht, ist ein unentschuldbarer, ungeheuerlicher Vorgang. Damit hat sich diese Partei aus dem demokratischen Spektrum komplett verabschiedet.
8: Parteigründerin Sarah Wagenknecht hatte es vor der Abstimmung als Selbstverständlichkeit bezeichnet, dass die AfD als stärkste Fraktion den Landtagspräsidenten stellt.
4: Ja, der Landtag in Sachsen-Anhalt hat jetzt also einen AfD-Präsidenten. Soweit die Reaktionen aus der Bundespolitik. Und viele Menschen blicken mit gemischten Gefühlen auf dieses Ereignis. Ja, schließlich gilt die AfD in Sachsen-Anhalt als gesichert rechtsextrem. Sabine Falk-Bartz vom MDR kommentiert die Wahl von Tobias Rausch zum ersten AfD-Landtagspräsidenten.
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14: Ein Dammbruch, sagen die einen und bemühen Vergleiche zum Reichstagspräsidenten Hermann Göring. Ein Sieg der Demokratie, sagen andere. Es ist demokratisch, wenn gemäß Regularien des Landtages die stärkste Fraktion den Landtagspräsidenten stellt und ihn eine Mehrheit wählt. Das ist die AfD, legitimiert durch 44% der abgegebenen Wählerstimmen und heute unterstützt durch das BSW und man merke auf auch mit 4 weiteren Stimmen. Die kommen mit großer Wahrscheinlichkeit von der CDU. Ein erfolgreicher Testballon für Ulrich Siegmund, den AfD-Ministerpräsidentenkandidaten, der sich im Dezember zur Wahl stellen will. Die 3 fehlenden Stimmen zu seiner Mehrheit hätte er, bliebe es bei diesem Wahlverhalten. Ein interner Warnschuss für die CDU, deren Fraktion gespalten ist. Der nunmehr jüngste Landtagspräsident Deutschlands ist Mitglied eines rechtsextremen Landesverbandes und fiel bislang durch die Vetternwirtschaftsaffäre mit mehreren Verwandten als Angestellte in der Bundestagsfraktion auf. Und er hat Macht. Er regelt die Belange des Hohen Hauses. Der AfD-Mann ernennt und entlässt den Präsidenten des Landesrechnungshofes sowie den Landesbeauftragten für den Datenschutz. Die kontrollieren unter anderem das Handeln der Regierung. Noch wissen wir nicht, wer die Regierung von Sachsen-Anhalt stellt. Die AfD hat heute einen symbolträchtigen Posten besetzt und gleich die Möglichkeit genutzt, als erstes die Geschäftsordnung des Landtages zu ändern, mit den Stimmen des BSW, um sich einen weiteren Posten, den des Vizepräsidenten, zu sichern. Rausch ist jetzt ein Präsident der AfD, der überparteilich agieren, der die Rechte aller Abgeordneten wahren muss. Diese ranghöchste Position in einem Bundesland ist der erste Prüfstein für die AfD, dass sie es ernst meint mit der Demokratie, dass nicht alles nur Fassade ist für eine Partei, bei der aktuell nur die Sitze in der Mitte stehen.
4: Das war die Meinung von Sabine Falk-Bartz. Damit haben wir es 0.14 Uhr.
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4: Gestern war Tag 2 der Nobelpreiswoche und da werden ja traditionell die Wissenschaftler für Physik ausgezeichnet.
15: In diesem Jahr geht der Preis allerdings an einen einzigen Physiker, und zwar an den in Belgien geborenen Astrophysiker Francis Helsen. Er wird für seine Forschung rund um hochenergetische Elementarteilchen aus dem All ausgezeichnet. Das hat die Königlich Schwedische Akademie der Wissenschaften in Stockholm bekannt gegeben. Jana Sinram erklärt uns mal etwas genauer, was es mit Helsens Forschung auf sich hat.
16: Kungliga Vetenskapsakademien hat beslutat att utdela.
17: Die Königlich Schwedische Akademie der Wissenschaften hat beschlossen, den Nobelpreis für Physik 2026 an Francis Helsen zu verleihen, für entscheidende Beiträge zum Neutrino-Observatorium IceCube und zur Entdeckung hochenergetischer Neutrinos astrophysikalischen Ursprungs.
16: Neutriner auf astrophysikalist Ursprung.
17: Klingt kompliziert? Einfacher erklärt, der Astrophysiker Francis Helsen bekommt den Physik-Nobelpreis für seinen Beitrag zu einem Observatorium an der Amundsen-Scott-Südpolstation in der Antarktis. Damit lassen sich winzige Elementarteilchen aus dem Weltall, sogenannte Neutrinos, im Eis des Südpols aufspüren. Oder wie die Generalsekretärin der Schwedischen Akademie der Wissenschaften, Ellen Moons, es ausdrückt:
16: Årets Nobelpris handlar om spöklika budbärare.
17: Beim diesjährigen Physik-Nobelpreis geht es um geisterhafte Boten aus dem Weltraum. Helsen hat erkannt, dass sich das Eis am Südpol zur Beobachtung von Neutrinos aus dem All verwenden lässt. Der in Belgien geborene Physiker forscht an der Universität Wisconsin-Madison in den USA. Schon 1988 hat er erstmals seine Vision zur Neutrinomessung am Südpol präsentiert. Mark Pierce, Vorsitzender des Nobelkomitees. Das IceCube-Projekt ist so umfangreich, dass es unmöglich ist, die gesamte Arbeit allein zu bewältigen. Deshalb hat Francis Helsen eine internationale Zusammenarbeit ins Leben gerufen, an der mehr als 450 Menschen aus 14 Ländern weltweit beteiligt sind. Sie haben ihre Kräfte gebündelt, um diesen riesigen Neutrino-Detektor zu realisieren. Darunter auch das deutsche Elektronensynchrotron DESY und zahlreiche Universitäten aus Deutschland. Mithilfe des IceCube-Observatoriums in der Antarktis lassen sich die Bahnen der Neutrinos im Eis messen, erklärt Bernhard Mehlich vom Nobelkomitee.
18: So the idea, the central idea was to use a very large volume of ice.
17: Die zentrale Idee bestand darin, das große Eisvolumen zu nutzen, damit darin einige der hochenergetischen Neutrinos mit einem Atomkern in Wechselwirkung treten können. Dadurch entstehen geladene Teilchen, die sich durch das Eis bewegen und dabei hellblaues Licht abstrahlen, sogenannte Cherenkov-Strahlung, die man erfassen kann.
18: Blue light, which is called Cherenkov radiation, which can be picked up.
17: Dass die Neutrinos so selten mit Materie interagieren, macht sie so wertvoll, erklärt Mehlich.
18: Which means they fly.
17: Denn es bedeutet, dass sie aus astrophysikalischen Quellen, die Millionen oder sogar Milliarden Lichtjahre entfernt liegen, ohne Wechselwirkung zur Erde fliegen. Dabei behalten sie alle Informationen darüber, woher sie kommen. Und das wird es uns in Zukunft ermöglichen, zu erfahren, was dort im All in der Ferne tatsächlich geschieht. Helsen war während der Verkündung zugeschaltet. Ihn erreichte die Nachricht auf dem Weg zu einer Konferenz in Italien. Es sei eine große Überraschung gewesen, die er nicht erwartet habe, so der Nobelpreisträger. Ich hoffe, dass die Auszeichnung der Bedeutung unserer Zusammenarbeit gerecht wird, vor allem einigen sehr wichtigen Personen, die entscheidende Beiträge zu diesem Projekt geleistet haben. Stellvertretend für Sie alle wird Francis Helsen den Physik-Nobelpreis am 10. Dezember in Stockholm entgegennehmen, am Todestag des Stifters Alfred Nobel.
19: Ja, das ist eine ganze Palette an.
15: Pardon, da habe ich mich vertan. Das war der Bericht von Jana Sinram. Es geht jetzt bei uns um August Hanning. Der war einst ein geschätzter, verdienstvoller Spitzenbeamter und Politiker. Bis zum Jahr 2005 war er Chef des Bundesnachrichtendienstes, dann Staatssekretär im Innenministerium. Und jetzt ist er ein mutmaßlicher Spion im Visier der Staatsanwaltschaft. Und gestern wurde August Hanning festgenommen, genauso wie ein früherer Mitarbeiter. Andreas Sperling vom NDR hat mit dem Investigativjournalisten Roman Lehberger gesprochen. Und er hat ihn gefragt, was genau wird denn Hanning vorgeworfen?
19: Ja, das ist eine ganze Palette an Vorwürfen. Es geht zum einen um den Verdacht des versuchten Landesverrats. Es geht um den Verdacht der geheimdienstlichen Agententätigkeit. Es soll um weitere Ausspähungsversuche gehen. Also eine ganze Reihe an wirklich sehr schwerwiegenden Vorwürfen. Im Kern wird August Hanning vorgeworfen, dass er über Jahre einen hochrangigen BNDler an entscheidender Stelle im BND quasi rekrutiert haben soll als Maulwurf, der ihn mit geheimen Dokumenten versorgt haben soll.
20: Es heißt ja nun, Hanning habe Informationen und Berichte an einen ausländischen Dienst weitergegeben. Und es heißt auch, das sei nicht Russland. Ist denn bekannt, um welches Land es sich da handelt?
19: Ja, es soll da um mehrere Länder gehen. Man muss da ein bisschen vorsichtig sein, weil diese Ermittlungen noch in einem frühen Stadium sind. Es ist richtig, nach unseren Recherchen werfen Ermittler eben Hanning vor, in Kontakt mit mindestens zwei ausländischen Agenten gestanden zu haben. In einem Fall soll er eine Sicherheitsanalyse verfasst haben auf Grundlage von geheimen bzw. von eingestuftem Material des BND. Ob diese Analyse diesen ausländischen Agenten letztlich erreichte, das ist noch nicht klar, aber jedenfalls soll er im Kontakt gestanden haben mit ausländischen Nachrichtendienstlern fremder Mächte. Es soll, das stimmt, nicht um Russland gehen. Allerdings sollen darunter Leute sein aus dem, sagen wir mal, postsowjetischen Raum. Somit lässt sich nur schwer sagen, ob diese Informationen vielleicht nicht doch auch in Moskau gelaufen sind, weil diese Geheimdienste natürlich auch womöglich mit Moskau kooperieren.
20: Wie sind denn die Ermittler August Hanning auf die Spur gekommen? Er hatte ja im vergangenen Jahr schon mal für Schlagzeilen gesorgt, und zwar im Zusammenhang mit dem Verfahren gegen diese Steakhouse-Erbin Christina Block in Hamburg.
19: Richtig, das war ein Zufallsfund. Also es ist richtig, dass August Hanning auch Beschuldigter in diesem Verfahren der Staatsanwaltschaft Hamburg ist, wegen möglicher Planungen zu einer Kindesentführung im Fall Block, weiterer Vorwürfe. Und da gab es eine Hausdurchsuchung im vergangenen Jahr, und das LKA Hamburg hat dort durchsucht und hat seine Arbeit offenbar gründlich gemacht, denn sie haben einen elektronischen Datenträger entdeckt bei Hanning, und auf diesem Datenträger waren eben viele hundert, also insgesamt rund 2000 BND-interne Papiere, teilweise hoch eingestuft, also geheimes Material, das er nicht besitzen dürfte.
20: Ist denn bekannt, was August Hanning selbst zu den Vorwürfen sagt, oder hat sich zumindest sein Anwalt geäußert?
19: Wir haben das natürlich versucht. Wir haben mehrere uns bekannte Anwälte angeschrieben, aber zu den aktuellen Vorwürfen hat sich bislang noch kein Anwalt von August Hanning uns gegenüber geäußert.
20: Wie geht es denn jetzt für ihn weiter?
19: Jetzt wird er erstmal vorgeführt in Karlsruhe, womöglich wird er dann in Untersuchungshaft gehen, und also das muss erst noch entschieden werden, aber das ist jetzt der normale Gang der Ermittlungen, und dann wird man sehen, also ihm droht auf jeden Fall eine Haftstrafe, sollten sich diese Vorwürfe dann irgendwann bestätigen.
15: Sagt Roman Leberger aus der Recherchekooperation von NDR, WDR und SZ über den Spionageverdacht gegen Ex-BND-Chef Hanning. Wir Deutschen, wir stehen auf sie. Sie ist mit das beliebteste Gemüse, und so ist sie auch bundesweit nach der Speisezwiebel die am meisten angebaute Gemüsesorte, die Möhre. Auch der Ökolandbau hat die Karotte verstärkt im Blick. In den letzten 10 Jahren hat sich die Anbaufläche von Biomöhren fast verdoppelt. In Mecklenburg-Vorpommern setzt zum Beispiel die Gärtnerei auf dem Hof Medewege auf Biorüben. Die Ernte läuft gerade, und Franziska Dreves vom NDR war dabei.
21: Ein Feld kurz vor Schwerin. Neben Fenchel und Rosenkohl wachsen hier im 5. Anbaujahr Möhren. Gärtner Robert Bose fasst in saftiges Grün.
22: Wir stehen hier vor der Sorte Dolciva. Das ist eine samenfeste Biosorte. Also samenfest heißt, wenn eine Pflanze von der Dolciva, wenn die sich vermehren würde, würde im nächsten Jahr genau wieder eine Dolciva rauskommen. Und sie ist natürlich super lecker. Also ich bin jetzt kein Möhrensommelier. Die Kennzahl ist ja geschmacklich gesehen immer so ein bisschen die Süße auch.
21: Und Dolciva ist in diesem Jahr besonders süß.
22: Je sonniger ein Jahr gewesen ist, desto mehr können die Pflanzen über die Sonne ihren Reifeprozess positiv beeinflussen. Wenn das Jahr total verregnet ist, dann schmeckt das auch wie eine Regenmöhre dann. Und wenn das Jahr sonnig ist und aber gleichzeitig genug Wasser der Möhre gegeben hat, dann schmeckt sie halt auch besser.
21: In diesem Jahr war alles optimal. Über dem Möhrenfeld liegt ein Insektenschutznetz, damit auch Schädlinge keine Chance haben, die gute Qualität zu verderben, erzählt Theresa Jansen, auch Gärtnerin in der Genossenschaft.
23: Also das Schutznetz haben wir hier wegen der Möhrenfliege. Die legt ihre Larven an die Wurzel von der Möhre, also an die Möhre selbst sozusagen ran, und die Larve frisst sich dann durch die Möhre durch und kann dann wohlgenährt wieder zur Möhrenfliege werden und sich dann noch hier weiter vermehren. Das ist auf jeden Fall auch etwas, warum die Biomöhre ein bisschen mehr kostet. Wir spritzen hier nicht, sondern wir müssen sehr aufwendig diese Netze über die Kulturen rüberlegen.
21: Die Gärtnerei Hof Medewege ist landesweit einer der größten Bio-Gemüseanbauer. 24 weitere Betriebe in Mecklenburg-Vorpommern setzen auf die Möhre. Deren Gesamtanbaufläche liegt aktuell bei knapp 36 Hektar und hat sich innerhalb der letzten 2 Jahre mehr als verdoppelt. Allerdings, die großen Möhrenproduzenten sind nach wie vor Nordrhein-Westfalen und Niedersachsen. Dennoch, heimische Möhren gewinnen an Bedeutung.
23: Also ich finde es schon toll, dass die Leute wirklich auch nach regionalen Produkten gucken. Und das merken wir ja auch selbst, dass unsere Produkte nachgefragt werden und dass die Leute auch Bio kaufen wollen und damit ja auch unsere Arbeit wertschätzen und das Produkt wertschätzen.
21: Die Möhren hier in Medewege wachsen in Demeter-Qualität. Sie werden über Bioläden und dem regionalen Einzelhandel vermarktet. Bundesweit stammt mittlerweile jede fünfte Möhre aus ökologischem Anbau. Darauf verweist das Bundeszentrum Landwirtschaft.
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1: Mit Martin Roschitz. Die deutsche U21-Fußballnationalmannschaft fährt als Gruppensieger zur Europameisterschaft in Albanien und Serbien, die im kommenden Sommer stattfindet. Vor großer Kulisse kam das Team von Trainer Antonio Di Salvo zu einem verdienten Heimerfolg gegen Georgien. Nicolas Weber.
2: Durch einen 2:0-Sieg gegen Georgien sicherte sich die DFB-Auswahl den ersten Platz in der Qualifikationsgruppe. Vor 20.000 Zuschauern in Bielefeld kam die deutsche Mannschaft gut ins Spiel und ging schon nach 9 Minuten in Führung. Ein Schlenzer von Elversbergs Noah Davig wurde von Stuttgarts Jenan Pejcinovic abgefälscht und landete im Netz. Die Gäste aus Georgien drängten zwar danach auf den Ausgleich, in Hälfte 2 konnte aber Pejcinovic für Deutschland erhöhen. Nach Vorlage von Kapitän Nicolo Tresoldi traf er ins leere Tor zum 2:0. Nach dem Jubel über die Qualifikation geht nun der Blick nach Belgrad, wo am 26. November die Gruppen für die EM-Endrunde ausgelost werden. Diese findet vom 16. Juni bis 3. Juli in Albanien und Serbien statt.
1: Und parallel läuft dann die Frauenweltmeisterschaft in Brasilien. Die DFB-Frauen sind in die Vorbereitung auf ihre ersten beiden Länderspiele der WM-Saison eingestiegen. In der Nähe von Heidelberg fand die erste Trainingseinheit statt. Anschließend gab es die erste Pressekonferenz. Christopher Klein war dabei.
3: Endlich geht es wieder los für die DFB-Frauen.
5: Hallo, 1, 2, 3.
3: Offensivspielerin Cora Zickey musste nicht nur wegen des Mikrofontests vor der digitalen Pressekonferenz grinsen, sondern auch wegen ihrer großen Vorfreude auf die anstehenden Länderspiele.
5: Ich habe mich gefreut, die Mädels wiederzusehen. Ja, einfach wieder bei der Nationalmannschaft zu sein, weil es natürlich schon etwas sehr Besonderes ist.
3: Die Partien am Freitag in Karlsruhe gegen Australien und am Dienstag in Bremen gegen Japan läuten die WM-Saison ein. Es geht darum, sich nach 4 Monaten Sommerpause wieder einzuspielen und darum, gegen 2 potenzielle WM-Gegner erste wichtige Erkenntnisse zu sammeln, meint Verteidigerin Bibiane Schulze-Solano.
24: Der Hauptfokus ist, dass natürlich Testspiele sind, aber sehr wichtige Spiele für uns auch, außereuropäische Mannschaften, die wir jetzt in letzter Zeit nicht bespielen konnten. Von daher gelten beide Spiele als sehr wichtige Spiele für die ganze Mannschaft. Ich denke auch für jede Spielerin, die sich dann eventuell nochmal zeigen kann.
3: Das gilt auch für Schulze Solano selbst, die verletzungsbedingt fast 1 Jahr lang kein Länderspiel bestreiten konnte.
24: Diesmal hoffentlich dann auch die letzte Verletzung. Und ich bin natürlich sehr, sehr happy, wieder hier zu sein mit den Mädels, mit dem Staff. Und ja, es ist eine Ehre natürlich hier zu sein und ich freue mich sehr.
3: Bis zur WM in Brasilien sind es zwar noch knapp 9 Monate, aber trotzdem ist das Thema schon präsent in den Köpfen der DFB-Frauen.
24: Eine Weltmeisterschaft ist das Größte im Fußball und ich glaube, die WM in Brasilien ist für jeden so das Ziel am Ende der Saison.
3: Für dieses große Ziel wollen sich die deutschen Nationalspielerinnen ab sofort Schritt für Schritt in Bestform bringen, mit sehr viel Vorfreude im Gepäck. Denn endlich geht es wieder los.
1: Endlich geht's auch wieder los, beziehungsweise weiter im europäischen Vereinshandball. Die European League ist der zweithöchste Wettbewerb nach der Champions League und die deutschen Handballclubs sind in dieser European League traditionell sehr erfolgreich, um nicht zu sagen dominant. In der vergangenen Saison hat Melsungen den Titel geholt. In dieser Saison könnten es Gummersbach oder Flensburg sein, zum Beispiel. Beide haben auswärts gespielt, beide haben gewonnen. Gummersbach in Spanien bei Logroño, La Rioja mit 34:30 und Flensburg in Portugal bei Aguas Calientes mit 36:22. Rudi Dautwitz.
25: Eine knappe Viertelstunde konnte der Gastgeber von der großen Sensation träumen. 8:6 führten die Portugiesen, doch dann zerplatzte der Traum mit 8 Flensburger Treffern in Folge. Fortan war die SG nicht mehr zu stoppen. 18:10 führte Flensburg zur Pause und am Ende hieß es in Porto bei Aguas Santas 36:22 für den Bundesliga-Zweiten. Aymeric Mien war mit 6 Treffern der erfolgreichste Flensburger von insgesamt 11 Torschützen, darunter auch der lange aufgrund einer Krankheit fehlende Kent Robin Tönnesen, der 3 Treffer erzielte.
1: Außerdem hat auch der Bergische HC sein Heimspiel gegen den schwedischen Vertreter IK Sävehof mit 29:25 gewonnen.
15: Der Sport war das mit Martin Roschitz.
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6: Um gleich 0.30 Uhr mit Wolfgang Berger. In Sachsen-Anhalt ist mit Tobias Rausch zum ersten Mal ein AfD-Politiker Landtagspräsident. Das BSW hatte vor der Wahl in Magdeburg erklärt, Rausch zur Mehrheit zu verhelfen. Allerdings stimmten noch weitere Abgeordnete für den Vertreter der in Sachsen-Anhalt gesichert rechtsextremen Partei. Aus Berlin Frank Eichmann.
7: SPD-Fraktionschef Miersch kündigt an, beim Koalitionsausschuss mit der Union über die Wahl in Sachsen-Anhalt zu sprechen. Unionsfraktionschef Frei ist ebenfalls höchst besorgt, aber wendet sich gegen die Vermutung, dass im Landtag in Magdeburg CDU-Abgeordnete für die AfD gestimmt hätten. Für Linken-Fraktionschef Pellmann ist die Wahl mehr als nur ein Dammbruch. Dieser Tag werde in die Geschichte eingehen. Ein erschreckendes Signal sieht Grünen-Fraktionschefin Hasselmann in der Abstimmung. Gesichert rechtsextreme Parteien hätten nichts in solchen Funktionen zu suchen.
6: Die überraschende Festnahme des früheren BND-Chefs Hanning hat in Berlin Besorgnis ausgelöst. Hanning wird Spionage und versuchter Landesverrat vorgeworfen. Der Vizechef des Parlamentarischen Geheimdienstkontrollgremiums im Bundestag von Notz spricht von schlimmen Vorwürfen. Er forderte auf NDR Info Aufklärung.
9: Natürlich ist auch relevant, an wen sind diese Infos abgeflossen, wie groß ist der Schaden und wie stellen wir das Vertrauen zu unseren Partnerdiensten oder deren Vertrauen zu unseren Diensten schnellstmöglich wieder vollständig her. Denn angesichts der Sicherheitslage sind wir auf dieses Vertrauen angewiesen.
6: Der grünen Innenpolitiker von Notz auf NDR Info. In Nordrhein-Westfalen hat zum ersten Mal ein Gericht über die Landarztquote entschieden. Das Verwaltungsgericht Gelsenkirchen wies dabei die Klage gegen die Höhe der Vertragsstrafe ab. Wer per Landarztquote und damit vorbei an sonst geltenden Abiturnotenschranken Medizin studiert und dann nicht 10 Jahre lang als Landarzt arbeitet, muss 250.000 Euro zahlen. Das Gericht bewertet die Strafe mit Blick auf die Kosten eines Medizinstudiums und die Verdienstmöglichkeiten als angemessen. Die Landarztquote gibt es in 11 Bundesländern. Der Nobelpreis für Physik geht in diesem Jahr an den gebürtigen Belgier Francis Halsen. Er wird für seine Beiträge zur Erforschung von Teilchen aus dem Weltall geehrt. Dabei geht es um eine seltene Gruppe von Neutrinos, die Hinweise auf die Entwicklung des Universums liefern können. Halsen, so das Nobelkomitee, habe den Weg für eine neue Art der Astronomie geebnet. Das Wetter in Deutschland, viele Wolken und einzelne Schauer möglich, Tiefstwerte 14 Grad auf den Nordseeinseln bis örtlich 4 Grad in der Lausitz. Tagsüber viele Wolken und einzelne Schauer möglich, meist trocken, Höchstwerte 17 bis 26 Grad. Am Donnerstag Regen und Gewitter möglich, später von Westen her freundlicher, 12 bis 22 Grad. Am Freitag wechselhaft und windig, nur im Süden etwas Sonnenschein bei 9 bis 18 Grad. Das waren die Nachrichten.
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4: Und da habe ich nur zwei aktuelle Meldungen für Sie. Die A2 Berlin Richtung Hannover ist zwischen Irxleben und Bornstedt. 2 Kilometer gibt es hier Stau nach einem Unfall. Und eine Meldung noch aus Berlin. Der Tiergartentunnel ist bis ca. 5.30 Uhr in beiden Richtungen gesperrt. Eine gute und sichere Fahrt Ihnen.
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4: Mit Christopher Gaube, schön, dass Sie mit dabei sind. Die EU, die will wachsen, sich für neue Mitglieder wie die Ukraine, Albanien, Moldau oder Montenegro öffnen. Für die Anwärter soll das Beitrittsverfahren vereinfacht werden und gleichzeitig sichert sich Brüssel künftig stärker ab. Falls sich neue Mitglieder nicht an rechtsstaatliche Prinzipien halten sollten, ganze 15 Jahre lang soll diese Bewährungszeit dauern. Das steht unter anderem im Bericht vom Erweiterungskommissarin Marta Kos. Sie mahnt die EU zu Reformen. Unsere EU-Korrespondentin Sabrina Fritz berichtet.
10: Künftig kann man sich die EU-Mitgliedschaft wie eine Treppe vorstellen. Schritt für Schritt muss ein Land einzelne Stufen erklimmen, bis man oben auf dem Absatz der Vollmitgliedschaft angekommen ist. Diese sogenannte graduelle Teilhabe bedeutet, dass man in manchen Sektoren schon Vollmitglied sein kann, wie Erweiterungskommissarin Kos in Straßburg erklärte. Wenn ein Kandidat die Standards erreicht hat, kann er in diesen strategischen Sektoren teilnehmen. Das sind Win-Win-Situationen für bestehende und künftige Mitglieder. Where there are clear win-win for current and future members. Beispielsweise können Länder schon am Bankensystem SEPA teilnehmen oder am kostenlosen Roaming. Sie können Unterstützung beim Aufbau ihrer Verteidigung, der Infrastruktur oder der Digitalisierung bekommen. Der Ukraine könnte damit leichter beim Wiederaufbau geholfen werden. Grundsätzlich macht die EU neue Mitglieder stärker, hört man immer wieder in Brüssel. Sie schaffen Jobs, helfen bei der Bewältigung der Migration oder der Sicherheit. Doch es gibt durchaus auch Bedenken, ob sich die EU nicht mit neuen Mitgliedern übernimmt. Diesen Sorgen hat sich die Erweiterungskommissarin angenommen und hat die Gemeinschaft einer gründlichen Prüfung unterzogen. Das Ergebnis: auch die bestehenden Mitgliedstaaten müssen sich ändern. Beispiel: die Einstimmigkeit soll für die meisten Entscheidungen abgeschafft werden.
8: For instance on sanctions.
10: Zum Beispiel bei Sanktionen, bei der Verfolgung von Steuerbetrug oder bei den Beitrittsentscheidungen.
8: Where the intermediate steps between the opening and closing negotiations.
10: Auch die Zahl der EU-Kommissare soll künftig nicht wie bisher mit der Anzahl der Mitgliedsländer wachsen. Derzeit gibt es 27 Kommissare, vergleichbar mit den Ministerien in Deutschland. Diese sollten eher ab- als aufgebaut werden. Eine weitere wichtige Frage ist das Geld. Wer zahlt was in den EU-Topf ein? Wer bekommt was heraus? Das hängt von vielen Faktoren ab, von der wirtschaftlichen Lage eines Landes, vom Zustand der Straßen, der Digitalisierung und dem Anteil der Landwirtschaft. Die Unterstützung für die Bauern ist immer noch der größte Posten im EU-Haushalt. Käme nun ein Land wie die Ukraine dazu, würde das die Gewichte in der Gemeinschaft verschieben. Zur Ukraine heißt es deshalb auch in dem Bericht, dass die finanzielle Unterstützung des Agrarsektors begrenzt werden soll. Außerdem dürfen nicht alle landwirtschaftlichen Güter aus der Ukraine in der EU verkauft werden.
8: While Ukraine's membership must not have a negative effect on EU farmers, we want to support Ukraine in regaining access to its historic third country export markets.
10: Der Beitritt der Ukraine soll keinen negativen Einfluss auf EU-Landwirte haben. Wir wollen deshalb dafür sorgen, dass die Ukraine wieder Zugang zu Drittländern und ihren historischen Märkten bekommt. Auch einen Fall wie Viktor Orban will man nicht mehr erleben, der die EU an allen Ecken und Enden schwächen wollte. Sollte sich so eine Regierung wiederholen, könnte ihr das Stimmrecht und die finanzielle Unterstützung entzogen werden, hieß es heute in Straßburg. Aber trotz aller Sicherheitsnetze, die die Gemeinschaft für die Zukunft aufspannen will, die Vorsitzende der Grünen im EU-Parlament, Terry Reinke, spricht eine Warnung aus.
11: They want to have rights as EU citizens. They want to be protected.
10: Die Menschen wollen dieselben Regeln wie die EU-Bürger. Sie wollen vor Korruption geschützt werden und ein besseres Leben. Man dürfe bei der Rechtsstaatlichkeit, bei den Beitrittskandidaten, keine Kompromisse machen, sagt sie. Die Vorschläge müssen nun vom EU-Parlament und den Mitgliedsländern bestätigt werden. Ende Oktober werden dann die nächsten Fortschrittsberichte, die sogenannten Zeugnisse für die Beitrittskandidaten, vergeben. Es ist und bleibt ein langer Weg in die EU.
0: Wirtschaft.
4: Deutschland rüstet auf, unter anderem für neue Waffen, steht jetzt deutlich mehr Geld zur Verfügung. Und es ist jetzt offiziell, die kann die Bundeswehr in Zukunft auch in Leipzig kaufen. Denn dort hat das US-amerikanische Unternehmen Covenant eine Produktion gestartet für besonders weitreichende Marschflugkörper. Ralf Geißler war bei der Eröffnung dabei.
12: Eine große Lagerhalle im Leipziger Norden. Früher saß hier ein Logistikunternehmen. Nun sollen unter dem Dach Marschflugkörper gebaut werden.
13: Jetzt werden wir ganz offiziell die Halle eröffnen.
12: Vor handverlesenem Publikum wurde ein rotes Band zerschnitten und dann war die Produktion des US-Rüstungsunternehmens Covenant offiziell eröffnet. Firmenpräsidentin Epi Denberg zeigte hinter einer Absperrung auf Prototypen.
14: So what we are producing here, as you...
16: Wir produzieren, wie Sie hier sehen können, Anthem, einen Marschflugkörper für Präzisionsschläge. Und das zu Tausenden. Kommendes Jahr wollen wir 1000 Anthems herstellen, hier in dieser Fabrik. Und 2028 wollen wir bereits 5.000 davon herstellen.
12: Covenant wirbt mit günstigen Preisen. Pro Stück soll ein mittlerer sechsstelliger Betrag

0: der friedlichen Revolution. Mücke ist Vorsitzender des Vereins Leipzig bleibt friedlich und sagt, wegen der besonderen Stadtgeschichte passe eine Rüstungsfabrik nicht nach Leipzig.
1: Wir glauben, dass man aus der Stadt der friedlichen Revolution keine Stadt der Waffen machen sollte. Man baut auch keine Schweinemastanlage in ein Trinkwasserschutzgebiet. Leipzig könnte klüger in die Welt wirken durch Förderung von Dialog und Verhandlungen. Das passt zu dieser Stadt.
0: Mückes Initiative hat Unterschriften gegen die Rüstungsfabrik gesammelt. Reichlich 7.000 waren es gestern Abend. Bei der Fabrikeröffnung versuchte Sachsens Ministerpräsident Michael Kretschmer von der CDU Verständnis zu zeigen. Er komme auch aus einem DDR-Haushalt, der alles Militärische ablehnte. Doch die Zeiten hätten sich geändert.
2: Freiheit, Demokratie, Wohlstand geht nicht ohne Sicherheit. Und die beste Sicherheit ist immer noch die Abschreckung. Und deswegen ist es gut, dass wir in diesem Bereich auch aktiv sind. Und wenn es schon notwendig ist, dann doch bitte so, dass auch ein Teil der Wertschöpfung, der Arbeitsplätze, der Steuereinnahmen in Sachsen stattfinden.
0: Zunächst soll es in der Fabrik für Marschflugkörper 50 Arbeitsplätze geben. Später sollen es mehrere hundert werden. Zur Serienproduktion benötigt das Unternehmen noch die Genehmigung der Stadt, aus der Lagerhalle eine Produktionshalle zu machen. Mit explosivem Material werde man hier ausdrücklich nicht hantieren, versicherten Firmenvertreter. Trotzdem baten sie alle Gäste darum, den genauen Standort weiter geheim zu halten, aus Sorge vor hybriden Angriffen. Doch dass sich der Standort herumspricht, dürfte nur eine Frage der Zeit sein.
3: Der Bericht war das von Ralf Geißler. Der Sommer ist vorbei. Die vorläufige Sommerbilanz des Deutschen Alpenvereins, die ist eindeutig. Es gab zu wenig Wasser. Auch bei der Berghütte auf dem Brunnenkopf in den Ammergauer Alpen war das der Fall. Dort war eine Quelle des einst wasserreichen Gebiets wochenlang versiegt. Wie Julia Schlegel berichtet, kein Einzelfall.
4: Ein Albtraum war es am Brunnenkopf, als die Quelle dort im Sommer über Wochen versiegte. Christian Deser kennt den Berg seit seiner Kindheit. Seit 7 Jahren ist er hier Hüttenwirt. Eine solche Saison hat er noch nicht erlebt, sagt er. Mit einer winzigen Speisekarte und Pappgeschirr statt Abwasch hat Deser reagiert. Trotzdem blieb immer die bange Frage, wie lange er den Betrieb am Laufen halten kann.
5: Wie knapp war es dann heuer?
6: Sehr knapp.
4: Mehrmals pro Woche musste deshalb ein Tank mit rund 1000 Litern Wasser per Traktor auf den Berg gebracht werden. Ausgerechnet auf den Brunnenkopf. Dabei, erklärt Lars Evers, Hüttenreferent der DRV-Sektion Bergland München, heißt er so nicht ohne Grund.
7: Der Name rührt daher, dass es hier einen Brunnen gab, dass es ein wasserreicher Ort war, ein wasserreicher Berggipfel.
4: Davon ist heute nicht mehr viel übrig. Die Quelle in den Karsthängen liefert seit Jahren immer weniger Wasser.
8: Es gab in der Vergangenheit auch schon sehr trockene Sommer, aber es hat eigentlich doch irgendwie immer gereicht. Und so wie in diesem Jahr, dass die Quelle komplett ausgetrocknet ist, das gab es bisher noch nie.
4: Die Hütte ist längst auf sparsamen Verbrauch eingestellt, mit einem Tank, um Wasser aufzufangen, wenn die Quelle läuft. Außerdem mit Spararmaturen und Trockentoiletten. Mit ihrem Wasserproblem ist die Brunnenkopfhütte im Ammergebirge kein Einzelfall. Nach einer ersten Einschätzung des Deutschen Alpenvereins waren rund 30-40% seiner etwa 300 Hütten davon betroffen. Der Verband will deshalb vorsorgen und erwägt neue Förderprogramme für Hütten, so DRV-Sprecher Julian Rohn.
9: Vom Bundesverband unterstützen wir dann, Wasserspeicher zu vergrößern, um, wenn Wasser kommt, das dann zu sammeln und damit über Trockenperioden zu kommen. Wenn es auf einer Hütte Spültoiletten gibt, dann kann man dort 60% sparen, indem man eine Trockentoilette installiert. Das sind natürlich größere Maßnahmen, die werden dann auch finanziell gefördert.
4: Auch am Brunnenkopf setzt man auf einen neuen, größeren Wasserspeicher. Denn die Wassertransporte als Notlösung hatten ihren Preis mit rund 6.000 Euro zusätzlicher Kosten. Letztendlich eine Folge des Klimawandels, so Julian Rohn vom Deutschen Alpenverein.
9: Die Berge verändern sich einfach, die Alpen sind in Bewegung und der Wassermangel ist halt eine Ausprägung dessen. Und den spüren wir zuerst auf den Hütten.
4: Zumindest zum Saisonende reicht das Wasser am Brunnenkopf wieder für den normalen Hüttenbetrieb. Langfristig aber, sagen die Verantwortlichen, sei die einzige Lösung ein neuer Wasserspeicher, für den sie jetzt auf Genehmigungen und auf finanzielle Förderung hoffen.
3: Julia Schlegel und die Sommerbilanz der Berghütten mit dem eindeutigen Ergebnis: Es gab zu wenig Wasser. Damit gleich 0:44 Uhr.
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3: Was macht man mit einer alten Vespa, wenn die plötzlich nicht mehr überall hinfahren darf? In vielen italienischen Städten sind Umwelt- und Zufahrtsregeln

0: verschärft worden. Ältere Mopeds müssen teilweise draußen bleiben. Die Vespa also verkaufen. Offenbar nicht für jeden eine Option. Vor allem junge Italienerinnen und Italiener, die bauen ihre geliebten Originale lieber zu E-Rollern um. Alter Motor raus, neuer rein. Greta Prünster hat sich das mal genauer angeschaut.
1: Es ist ein vertrautes Geräusch für die Menschen in Italien. Eine knatternde Vespa, gespeist mit einer Mischung aus Öl und Benzin, die durch die Gassen braust. Doch zuletzt ist das Knattern seltener zu hören. Viele italienische Städte haben alten Motoren den Kampf angesagt. In den Innenstadtbereichen gelten mancherorts strenge Fahrverbote. Auch die Vespa von Enrico Boldrini war davon betroffen. Doch der Friseur und DJ konnte sich von seinem hellblauen Roller nicht trennen. Mein Großvater hat sie mir vererbt. Sie hat für mich einen großen emotionalen Wert. Es fühlt sich damit ein bisschen so an, als ob er noch bei mir wäre. Das Erbstück pflegte er gut. Doch weil er damit nicht mehr ins Zentrum fahren durfte, war der Roller für Enrico Boldrini im Alltag kaum noch zu gebrauchen. Die Lösung fand er auf einer Motorradmesse. Beim Start-up RetroKit aus Rimini, das alten Vespas ein elektrisches Herz und damit ein zweites Leben verpasst. Der alte Motor wird entnommen und durch einen Elektromotor ersetzt. Wer handwerklich geschickt ist, könne sich einen Bausatz mit E-Motor einfach nach Hause bestellen, erklärt Start-up-Gründer Alex Leardini. Man kann ihn selbst zusammenbauen, wie bei IKEA-Möbeln. Wir bieten dazu eine Schritt-für-Schritt-Anleitung an. RetroKit bietet auch Einbauten in der eigenen Werkstatt oder bei Vertriebspartnern an, auch in Deutschland. Das Startup ist in den vergangenen Jahren stark gewachsen. Besonders bei jungen Menschen komme die Idee gut an, erzählt der Gründer. Unser Konzept ist Reuse, also Wiederverwertung. Das ist deutlich nachhaltiger als Recycling. Außerdem lassen wir bei unseren Kunden alte Erinnerungen wieder aufleben. Doch der Weg zur Unternehmensgründung war steinig. Das Problem? Für den Einbaumotor gab es keine Zulassung. Alex Leardini sprach persönlich beim Verkehrsministerium in Rom vor und präsentierte sein Konzept. Mit Erfolg. Inzwischen ist unser Kit geprüft und genehmigt worden. Unsere Kunden können einfach zur Kfz-Zulassungsstelle gehen und sich die Genehmigung für die modifizierte Vespa ausstellen lassen. Enrico Boldrini strahlt über beide Ohren, als er seine hellblaue Vespa aus der Werkstatt abholt. Das hätte seinem Großvater auch gefallen.
0: Und von Italien jetzt nach Nairobi. In der größten informellen Siedlung Kibera ist es eine tägliche Herausforderung, an Wasser zu kommen. Hier gibt es nämlich kein Leitungswasser. Jeden Tag muss das Wasser in Kanistern geholt werden. Und das kostet etwas. Die 26-jährige Marion Aichang schleppt die benötigten Kanister für die sechsköpfige Familie ins Haus. Sie haben zusammen aber nur ein monatliches Einkommen von etwa 70 Euro. Und immer wieder kommt es vor, dass sie das Wasser nicht bezahlen kann. Und dann passiert es, dass sie den Wasserhändler bezahlt, indem sie mit ihm schläft. Sozialarbeiterinnen versuchen, die Frauen über ihre Rechte aufzuklären. Und sie versuchen, sie zu bestärken, ihren Körper nicht für Wasser zu verkaufen. Caroline Imlau.
2: In Nairobis größter informeller Siedlung Kibera ist es eine tägliche Herausforderung, an Wasser zu kommen. Hier gibt es kein Leitungswasser. Jeden Tag muss das Wasser in Kanistern geholt werden. Das ist Frauensache. Die 26-jährige Marion Acheng schleppt die benötigten Kanister für die sechsköpfige Familie ins Haus. Es ist eine Herausforderung. Häufig sind so viele Menschen in der Schlange, dass du sehr früh aufstehen musst, wenn du noch Wasser bekommen willst. Es sind viele Kanister, die gefüllt werden müssen, also musst du schnell sein. Gerade während der lang anhaltenden Trockenzeit wird Wasser knapp und teuer. Dabei haben die Familien in Kibera nur sehr geringe Einkommen. Oft kommt es vor, dass es nicht reicht für die benötigte Menge an Wasser. Wasserhändler Geoffrey Okuma bekommt immer wieder verzweifelte Angebote. Manchmal kommen die Kundinnen und bieten mir Sex an. Sie betteln, bitte gib mir mehr Wasser, ich habe kein Geld. Das ist schon eine Versuchung für einen Mann. Aber Geoffrey beteuert, bislang habe er der Versuchung standgehalten. Marion Aschengs Familie hat zusammen ein monatliches Einkommen von umgerechnet 70 Euro. Marion verdient ihr Geld als Wäscherin. An Waschtagen benötigt sie umgerechnet etwa 7 Euro. Immer wieder kommt es vor, dass sie das Wasser nicht bezahlen kann. Sich gegen die manchmal unsittlichen Wünsche der Verkäufer als Bezahlung zu wehren, hat sie nicht gelernt. Du musst dem Händler geben, was er will. Wenn er mit dir schlafen will, dann musst du das machen, damit er dir das Wasser gibt. Du machst es, um zu überleben. Du brauchst das Wasser, um zu überleben. Sozialarbeiterinnen wie Judici Tabule versuchen, die Frauen über ihre Rechte aufzuklären. Und sie versuchen, sie zu bestärken, ihren Körper nicht für Wasser zu verkaufen.
3: So they used to exchange.
2: Es passiert wegen dem ökonomischen Druck. Wir haben die Frauen dafür sensibilisiert, dass das nicht normal ist, sondern geschlechtsspezifische Gewalt. Es sollte nicht passieren, dass wir fürs Wasser mit unserem Körper bezahlen. Es geht darum, dass sie ihre Stimme erheben. Wir haben den Frauen erklärt, was ihre Rechte sind.
3: And in a respectful manner.
2: Dabei garantiert die kenianische Verfassung den Zugang zu sauberem Wasser. Für die Menschen in Kibera bleibt das eine tägliche Herausforderung.
0: Der Bericht kam von Caroline Imlau.
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0: In Sachsen-Anhalt stellt die AfD künftig den Landtagspräsidenten. Tobias Rausch erhielt 9 Stimmen mehr, als die AfD Sitze hat. Und auch einer der stellvertretenden Landtagspräsidenten kommt von der AfD. Auch er bekam mehr Stimmen als erwartet. Unser Gastautor heute bei den Standpunkten ist Mike Koltermann, Chefredakteur der Hamburger Morgenpost. Und er meint in seinem Kommentar, die Folgen dieser Wahl seien noch nicht absehbar.
5: In Sachsen-Anhalt stellt der vom Verfassungsschutz als gesichert rechtsextremistische Bestrebung eingestufte AfD-Landesverband nun den Landtagspräsidenten und einen der Stellvertreter. Es sollen also künftig dort diejenigen über die Einhaltung der Parlamentsordnung wachen, deren Partei auch die Verächtlichmachung demokratischer Prozesse und Grundwerte zu ihrem Markenkern gemacht hat. Das wird umso schmerzhafter, als dass der künftige Präsident Rausch dabei auf Stimmen anderer Parteien auch über das BSW hinaus zählen konnte. Auch der zum Stellvertreter gewählte Till Schneider bekam mehr Stimmen als nur die der eigenen Partei. Und das, obwohl er selbst innerhalb der AfD als besonders radikal gilt. Die Bilder der freundlichen Gratulation nach der Wahl, die warmen Worte der frisch Gewählten, das alles erweckte gestern fast den Anschein, alles ganz normal hier. Ist es nicht. Es ist ein historischer Bruch mit bisher unabsehbaren Folgen.
0: Die Meinung von Mike Koltermann, Chefredakteur der Hamburger Morgenpost. Der Weser-Kurier aus Bremen, der befasst sich mit der gescheiterten Wahl des SPD-Kandidaten für das Amt eines Vize-Landtagspräsidenten in Magdeburg.
6: Es ist ein Desaster für den noch Ministerpräsidenten und CDU-Fraktionschef Sven Schulze, dass mehrere Parlamentarier gegen seine Empfehlung gestimmt haben. Noch bezeichnender ist allerdings, dass der SPD-Kandidat für das Landtagspräsidium, Armin Willingmann, anschließend durchfiel und dabei nicht alle Stimmen der demokratischen Parteien erhielt. Das deutet darauf hin, dass Heckenschützen aus der CDU offenbar gemeinsame Sache mit der AfD machen. Das ist besorgniserregend und ein Hinweis darauf, welches Szenario Anfang Dezember bei der Wahl des Ministerpräsidenten droht.
0: Und ein weiteres Thema beschäftigt die Medien, die Festnahme des ehemaligen Chefs des Bundesnachrichtendienstes Hanning. Er steht im Verdacht, gegen Geld jahrelang geheime BND-Unterlagen beschafft und diese für seine private Beratertätigkeit genutzt zu haben. Gegen Hanning steht deshalb der Verdacht der Spionage und des versuchten Landesverrats im Raum. Die neue Osnabrücker Zeitung sieht einen eklatanten Vertrauensbruch.
6: Wenn ausgerechnet jene, die die Bürger schützen sollen, selbst zum Sicherheitsrisiko werden, wirft das nicht nur ein schlechtes Licht auf eine Behörde, dann bringt das den gesamten Staat beim Bürger in Verruf. Für die Republik ist der Fall schon jetzt eine Mahnung. Die parlamentarische Kontrolle von Sicherheitsbehörden ist keine Schikane, sondern als Ausdruck berechtigten Misstrauens bitter nötig. Die geplante Reform der Nachrichtendienste dürfte davon nicht unberührt bleiben.
0: Und der Kölner Stadtanzeiger spricht von einem Skandal im XXL-Format.
6: Zudem steht der Fall Hanning nicht allein. Der ehemalige Verfassungsschutzpräsident Maaßen hatte noch während seiner Amtszeit damit begonnen, ins rechtsradikale Lager überzulaufen. Und der einstige Geheimdienstkoordinator im Kanzleramt, Fritzsche, war später als Berater des österreichischen Innenministers Kickl tätig. Der ist Vorsitzender der rechtslastigen FPÖ und als Hardliner bekannt. In der Summe ergibt sich eine brennende Frage. Wie konnten Leute ohne Integrität wie Hanning, Maaßen und Fritsche überhaupt auf solchen Posten landen? Die Antwort könnte Anlass zur Beunruhigung geben.
0: Und das waren die Standpunkte, zusammengestellt von Peter Behrendt. 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
0: In den vergangenen 10 Jahren hat Jill Martin, Sohn der Produzentenlegende Sir George Martin, schon diversen Beatle-Klassikern zu neuem Glanz verholfen. Und jetzt ist Rubber Soul an der Reihe. Das im Dezember 1965 erschienene und bis heute wegweisende Album der Fab Four. Marcel Anders hat die Neuverarbeitung gehört und Jill Martin in den Abbey Road Studios getroffen.
7: He's a real nowhere man, sitting in his nowhere land.
8: Das kennen Sie, Nowhere Man, eines der bekanntesten Stücke auf Rubber Soul, dem 6. Album der Beatles. Ein Werk, das aufgrund der damaligen Technik in Mono aufgenommen wurde und für moderne Ohren immer ein bisschen antiquiert klang. Giles Martin hat es auf den heutigen Stand gebracht. Dafür hat der Brite die Malltechnik von Regisseur Peter Jackson verwendet. Mit ihr lassen sich Stimmen und Instrumente isolieren und räumlich neu anordnen. Aus Mono wird Stereo und ein echtes Klangwunder, ohne die Originalaufnahmen zu verändern.
9: Es ist mir wichtig zu sagen, dass ich dafür keine konstruktive künstliche Intelligenz nutze. Ich füge nichts hinzu, was die Beatles nicht aufgenommen haben.
10: I'm not adding stuff that wasn't recorded.
7: Baby, you can drive my car. 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
8: Die insgesamt 14 Stücke stehen für eine tiefe Zäsur in der Karriere der Beatles. Sie verabschiedeten sich vom simplen Beat der Anfangstage und experimentierten mit Soul, Folk, Psychedelia und Country. Klangfarben, die sie bei ihrer zweiten Nordamerika-Tournee aufgegriffen haben und in ihren eigenen Songs integrierten. Bestes Beispiel, Norwegian Wood.
9: Ein sehr Dylan-mäßiger Song wäre da nicht die Instrumentierung. Denn Dylan hätte ja nie eine Sitar gespielt. Bei den Demos kann man die Entwicklung des Stücks verfolgen. Die Band erkennt da, okay, so weit können wir nicht gehen, weil wir die Beatles sind. Trotzdem müssen wir das ausloten.
8: Das klingt nach einem netten Song, handelt aber von einer gescheiterten Beziehung und trieft vor Zynismus. Ein Novum für die Beatles, das sie ambitioniert und erwachsen zeigte. Damit haben sie die Musikwelt der späten 60er anspruchsvoller und experimenteller werden lassen und sind in ihre Phase als reine Studioband eingetreten.
9: Sie haben sich von der Beatlemania verabschiedet und wollten lieber als Musiker akzeptiert werden. Ich erinnere da an das Eric Clapton-Interview, in dem er sagte, plötzlich haben wir erkannt, dass die Beatles richtig gut an ihren Instrumenten waren. Wir hatten ja keine Ahnung. Das hat sie sehr geärgert.
10: And that must have bothered them.

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1: Ehrgeiz als Motor für ein Album, das klanglich lange in seiner Zeit gefangen schien. Der Stereo-Mix von Giles Martin könnte dem Werk ein neues, junges Publikum bescheren, hat aber auch seinen Preis. Die Spezialedition mit 28 Demo-Versionen kostet auf CD rund 130 Euro, auf LP sogar 220 Euro. Und doch dürfte die Anschaffung für Fans und Sammler unerlässlich sein. Nicht zuletzt wegen des unveröffentlichten John-Lennon-Demos Little Girl. Little

0: das bisher unveröffentlichte John Lennon-Demo Little Girl zu finden auf der neuen Special Edition des Beatle-Albums Rubber Soul. I love you.
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2: Um 1 Uhr mit Wolfgang Berger. Die Wahl des AfD-Politikers Rausch zum Landtagspräsidenten in Sachsen-Anhalt sorgt weiter für Empörung im politischen Berlin. Die SPD-Bundestagsfraktion hat sich in Berlin am Abend zu einem Protestmarsch getroffen. Fraktionschef Miersch sagte dabei, es sei alarmierend, dass nun erstmals in der Bundesrepublik Rechtsextreme in ein Landtagspräsidium gewählt wurden.
3: Und deswegen ist der Auftrag jetzt an uns, Flagge zu zeigen, für die Demokratie einzustehen. Wir haben ein Buch, das sehr entscheidend auch für die nächsten Wochen, Monate und Jahre ist. Wir haben die Verfassung der Bundesrepublik Deutschland. Und diese Verfassung ist auf unserer Seite. Und deswegen ist es an uns, jetzt diese Werte zu verteidigen, zu vertreten und alles dafür zu tun, dass diese Werte sich durchsetzen.
2: SPD-Fraktionschef Miersch. Der frühere BND-Chef Hanning wird heute am Bundesgerichtshof dem Haftrichter vorgeführt. Die Vorwürfe lauten versuchter Landesverrat und geheimdienstliche Agententätigkeit. Aus der Nachrichtenredaktion Christoph Tietz.
4: Die Bundesanwaltschaft geht davon aus, es ging dem Ex-BND-Chef ums Geld. 2000 Dokumente soll er sich nach seinem Ausscheiden im Jahr 2005 beschafft und gehortet haben, einige davon Verschlusssachen des Geheimdienstes. Die habe er, so der Vorwurf, als Berater versucht, zu Geld zu machen. Schicken ließ Hanning sich demnach die teils vertraulichen Papiere von seinem ehemaligen Büroleiter im BND, einem Manfred D. D. hat noch bis vor wenigen Monaten beim BND gearbeitet. Auch er wurde festgenommen.
2: Das Bundesverkehrsministerium hat einen detaillierten Plan für den Ausbau und die Sanierung des Schienennetzes vorgestellt. Der Plan umfasst die Vorhaben der nächsten 5 Jahre. Dabei geht es zum Beispiel darum, wie viele Kilometer Gleise gebaut und welche Strecken elektrifiziert werden. Damit sollen die Bauvorhaben verbindlicher und für die Politik besser überprüfbar werden. Außerdem sollen die staatlichen Investitionen von rund 2 Milliarden Euro in diesem Jahr auf mehr als 3 Milliarden im Jahr 2028 steigen. Die im US-Bundesstaat Tennessee zum Tode verurteilte Christa Pike hat nach ihrer gescheiterten Hinrichtung das Bewusstsein wiedererlangt. Das haben ihre Anwälte mitgeteilt. Pike könne auch sprechen. Wie groß ihre Überlebenschancen sind, sei aber unklar. Die Frau hatte am Mittwoch vergangener Woche 2 Giftspritzen überlebt. Das waren die Nachrichten. Das Wetter in Deutschland. Viele Wolken und einzelne Schauer möglich, Tiefstwerte 14 Grad auf den Nordseeinseln bis örtlich 4 Grad in der Lausitz. Tagsüber viele Wolken und einzelne Schauer möglich, meist trocken, Höchstwerte 17 bis 26 Grad. Am Donnerstag Regen und Gewitter möglich, später von Westen her freundlicher, 12 bis 22 Grad. Am Freitag wechselhaft und windig, nur im Süden etwas Sonnenschein. Es ist 1.03 Uhr.
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0: Und da fangen wir an auf der A2 Berlin Richtung Hannover. Zwischen Irxleben und Bornstedt 2 Kilometer Stau nach einem Unfall. Die A5 Kassel Richtung Frankfurt ist zwischen Obermörlen und Friedberg nach einem Unfall gesperrt. Die A29 Ahlhorner Heide Richtung Oldenburg ist zwischen Wardenburg und Sandkrug wegen Bauarbeiten bis 5 Uhr gesperrt. Die Umleitung führt über die U7. Die A29 Wilhelmshaven Richtung Ahlhorner Heide ist zwischen Oldenburg-Ohmstede und Kreuz Oldenburg-Ost wegen Bauarbeiten bis Freitag früh jeweils zwischen 19 und 5 Uhr gesperrt. Die Umleitung führt über die U26. Die A57 Krefeld Richtung Köln ist zwischen Krefeld Zentrum und Krefeld Oppum wegen Bauarbeiten bis Donnerstagmorgen gesperrt. Die A100 Berliner Stadtring in Richtung Wedding ist zwischen Hohenzollerndamm und Tunnel Rathenauplatz wegen Wartungsarbeiten noch bis 5 Uhr gesperrt. Auch die A100 Stadtring Berlin in Richtung Treptow ist zwischen Jakob-Kaiser-Platz und Dreieck Charlottenburg wegen Wartungsarbeiten bis 5 Uhr gesperrt. Und die A111 Berlin stadteinwärts ist zwischen Heckerdamm und Dreieck Charlottenburg ebenfalls wegen Wartungsarbeiten bis 5 Uhr gesperrt. Die A226 Bad Schwartau Richtung Travemünde ist zwischen Dreieck Bad Schwartau und Lübeck-Siems wegen Reinigungsarbeiten gesperrt und noch einmal Berlin. Der Tiergartentunnel ist hier bis ca. 5.30 Uhr in beiden Richtungen gesperrt.
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0: Und die kommt vom Norddeutschen Rundfunk in Hamburg. Ich bin Christopher Gaube. Willkommen. Im Bundesnachrichtendienst, da bahnt sich ein neuer Fall von Verrat an, der die Behörde tief erschüttern könnte. Nach Informationen von WDR, NDR und Süddeutscher Zeitung ermittelt der Generalbundesanwalt gegen den früheren Präsidenten des BND, August Hanning. Und zwar wegen mutmaßlicher landesverräterischer Ausspähung, wegen Auskundschaften von Staatsgeheimnissen, versuchtem Landesverrat und geheimdienstlicher Agententätigkeit. Kurz und knapp, es geht um Spionageverdacht. Ermittler haben den Ex-BND-Präsidenten gestern festgenommen und Jasper Ruppert fasst für uns die politischen Reaktionen zusammen.
5: Im politischen Berlin können sich Politikerinnen und Politiker oft nur auf wenig einigen. Heute ist eine Ausnahme. Die Empörung im Fall August Hanning ist durch die Bank groß.
6: Das ist natürlich was jetzt richtig einschlägt wie eine Bombe.
7: Es tun sich Abgründe auf.
8: Es handelt sich hier um eine eisenharte Affäre.
5: Spionage, Landesverrat und geheimdienstliche Agententätigkeit. Das sind die Vorwürfe gegen den ehemaligen Chef des Bundesnachrichtendienstes. Es gilt die Unschuldsvermutung. August Hanning war von 1998 bis 2005 Chef des Bundesnachrichtendienstes. Ab 2012 soll sein ehemaliger Büroleiter im BND ihn jahrelang mit geheimen Dokumenten versorgt haben. Diese soll Hanning für seine Beratertätigkeiten und in einem Fall für eine Analyse für einen fremden Geheimdienst genutzt haben. Um welchen Nachrichtendienst es dabei geht, wurde nicht bekannt gegeben. Wie konnte es dazu kommen?
6: Wir haben auch vielleicht zu sehr in der Vergangenheit geschlafen und manches nicht ernst genommen. Das holt uns jetzt ein. Deswegen ist diese deutliche, klare Reaktion unabhängig von Ansehen und Person sehr wichtig.
5: Sagt CDU-Politiker Marc Henrichmann. Er ist Vorsitzender im parlamentarischen Kontrollgremium, das die Nachrichtendienste kontrolliert. Die Reaktion des Staates im Fall Hanning müsse knochentrocken und knüppelhart sein, sagt Henrichmann. Im parlamentarischen Kontrollgremium sitzt auch Grünen-Sicherheitspolitiker Konstantin von Notz. Er fordert mit Blick auf den BND Konsequenzen aus dem Fall Hanning.
8: Seit vielen Jahren ist bekannt, dass es hier im Umfeld von hohen Beamten auch merkwürdige Lobbytätigkeiten gibt. Da, glaube ich, muss Gesetzgeber nachschärfen.
5: Die Festnahme des ehemaligen BND-Chefs kommt zu einer kritischen Zeit. In den Ausschüssen des Bundestags wird ein Gesetz verhandelt, das den Nachrichtendiensten deutlich mehr Befugnisse geben soll. Für CDU-Politiker Henrichmann sollte der Fall keine Konsequenzen für den Gesetzgebungsprozess haben.
6: Ich glaube, unmittelbar, was die Fähigkeiten der Dienste angeht, gibt es da, glaube ich, wenig zu beraten.
5: Grünen-Politiker von Notz glaubt, dass die Reform der Nachrichtendienste durch die Affäre eher dringlicher werde.
8: Trotzdem erhoffe ich mir im Hinblick auf die parlamentarische Kontrolle als auch auf klare Regelungen, was man tun kann, um Geheimnisträger darauf zu verpflichten, auch Geheimnisse zu wahren.
5: Keine Korrekturen, sondern einen kompletten Stopp des Gesetzes, fordert dagegen linken Politikerin Clara Bünger. Der Fall Hanning zeige, dass die Geheimdienste selbst ein Sicherheitsrisiko seien.
9: Schlimm ist es eigentlich, dass ausgerechnet die Regierung jetzt aus den Diensten eine neue deutsche Geheimpolizei machen will, mit bisher wirklich undenkbaren polizeilichen Befugnissen und auch ohne echte Kontrolle.
5: Ob der Fall Hanning einen Untersuchungsausschuss zur Folge haben könnte, ist unklar. Für Henrichmann von der CDU stellt sich die Frage zur jetzigen Zeit nicht. Man müsse erst die Ermittlungsergebnisse des Generalbundesanwaltes und des BKA abwarten. Für von Notz von den Grünen ermögliche ein Untersuchungsausschuss, die Dinge noch mal genau gegen das Licht zu halten. Gleichzeitig könne sich eine Regierung damit aber auch Zeit kaufen. Zunächst wolle man sich in den Gremien und Ausschüssen des Bundestags mit dem Fall beschäftigen.
0: Eine eisenharte und abgründige Geschichte, eine Affäre von historischem Ausmaß. Die Reaktion in Berlin auf den mutmaßlichen Spionagefall um den früheren BND-Präsidenten August Hanning, die sind deutlich. Und bevor wir weitermachen, gibt es noch eine wichtige Meldung aus dem Verkehrsservice hier in der ARD-Infonacht. Achtung, Falschfahrer auf der A92 München-Deckendorf. Zwischen Landau an der Isar und Deckendorf-Mitte kommt Ihnen ein Falschfahrer entgegen. Fahren Sie bitte äußerst rechts und überholen Sie nicht auf der A92 München-Deckendorf. Zwischen Landau an der Isar und Deckendorf-Mitte ist ein Falschfahrer unterwegs. Vorsicht bitte hier in beiden Richtungen. Andreas, wir haben noch eine weitere Verkehrsmeldung, sehe ich gerade. Und zwar haben wir Die falsche Fahrermeldung von der A3 Nürnberg-Passau haben wir noch reinbekommen gerade eben. Zwischen Schwarzach und Iggensbach kommt Ihnen ebenfalls ein Falschfahrer entgegen. Fahren Sie hier bitte äußerst rechts und überholen Sie nicht auf der A3 Nürnberg-Passau. Zwischen Schwarzach und Iggensbach ist ein Falschfahrer unterwegs. Vorsicht in beiden Richtungen. Und jetzt aber zurück zum Programm. Andreas Sperling vom NDR hat über den Fall August Hanning mit Konstantin von Notz von den Grünen gesprochen. Er ist Mitglied im parlamentarischen Kontrollgremium, das die Geheimdienste kontrolliert. Und zunächst wollte er wissen, welche Dimension dieser Fall denn eigentlich hat.
10: Ja, das ist schon ein ungeheurer Vorgang. Und das, was man jetzt erfährt, ist hochgradig irritierend, gerade vor dem Hintergrund der Sicherheitslage, die wir in Europa und Deutschland haben mit dem russischen Angriffskrieg. Hier höchste Geheimnisträger mit solchen Verdachtsmomenten, da werden wir jetzt sehr genau hinschauen müssen.
11: Sie haben ja heute schon gesagt, Sie erwarten eine zügige und eine vollständige Aufklärung. Welche Fragen haben Sie denn?
10: Ja, dass ehemalige BND-Präsidenten und auch andere Geheimnisträger während ihres Ruhestandes in fragwürdigen Lobbyunternehmen arbeiten und ihr Wissen an Gott weiß wen verkaufen, das ist aus meiner Sicht wirklich nicht in Ordnung. Darauf weisen wir die verschiedenen Bundesregierungen der letzten Jahre dauerhaft und vielfach hin. Und trotzdem ist wenig passiert in dem Bereich. Aber natürlich ist auch relevant, an wen sind diese Infos abgeflossen, wie groß ist der Schaden und wie stellen wir das Vertrauen zu unseren Partnerdiensten oder deren Vertrauen zu unseren Diensten schnellstmöglich wieder vollständig her. Denn angesichts der Sicherheitslage sind wir auf dieses Vertrauen angewiesen.
11: Sie fordern ja auch Einblick in Berichte der Bundesregierung, so haben Sie heute gesagt. Was für Berichte sind das?
10: Ja, ich glaube, es ist wichtig, dass die Bundesregierung jetzt in den zuständigen Ausschüssen und Gremien darüber informiert. Natürlich ermittelt der Generalbundesanwalt und das Bundeskriminalamt und die müssen haben ja heute durchsucht und vernehmen wahrscheinlich auch die Festgenommenen und die Ermittlung muss man auch abwarten. Das ist ein rechtsstaatliches Verfahren der Justiz. Da mischen wir uns nicht ein. Aber gleichzeitig müssen wir natürlich verstehen, was hier abgeflossen ist, wo die Probleme lagen, das früher zu detektieren und zu erkennen und ob es vielleicht noch andere Bereiche gibt, wo wir nicht genau hingeguckt haben. Da erwarte ich jetzt, dass die Bundesregierung proaktiv handelt und informiert und wir dann diese Dinge abstellen können.
11: Offiziell ist ja nicht bekannt, welche Länder oder welches Land von diesen Informationen profitiert hat. Es heißt immer, es sei nicht Russland. Aber haben Sie da nähere Informationen?
10: Wenn ich sie hätte, würde ich sie jetzt hier nicht sagen können. Ich glaube, man muss jetzt einfach das sauber abwarten. Es ist völlig klar, wir haben viele befreundete Dienste und auch einige gegnerische oder nicht befreundete Dienste zu diesen Ländern gehören. Russland, China, Nordkorea, der Iran und andere. Deswegen, man wird da hingucken müssen. Es gibt natürlich eine Plausibilität, dass es um solche Länder auch geht, zumal wenn Sie bedenken, dass diese Geheimdienste anderer Länder nicht immer offen agieren, sondern auch mal verdeckt. Insofern wird man das sehr genau aufklären müssen und genau diese Aufklärungsarbeit muss jetzt passieren.
11: Ich möchte nochmal zurückkommen auf die Lobbytätigkeit, die Sie ja schon angesprochen haben. Wie es aussieht, hat ja August Hanning eine Lobbytätigkeit ausgenutzt, um diese Information dann weiterzugeben. Sie kritisieren solche Tätigkeiten. Was sind denn das für Tätigkeiten? Können wir das mal ein bisschen konkreter machen, damit man mal ein Beispiel hat?
10: Ja, es gibt da eben Firmen, die Beratung machen mit ehemaligen hohen Beamten in ihren Reihen und die eben zumindest suggestiv in den Raum stellen, da privilegiertes Wissen einkaufen zu können. Und ich finde das einfach für hohe Beamte und Würdenträger, die und Geheimnisträger, die eben solche Informationen unter schärfsten Sicherheitsvorkehrungen nur bekommen, wirklich als problematisch, wenn man einen Treueeid als Beamter abgegeben hat, dann ist man eben dem Land verpflichtet und kein Lobbyinteressen. Und ich finde, die Gesetzeslage, das Disziplinarrecht muss in solchen sensiblen Fällen das klarziehen, dass hier keine Einfallstore für illegitime Interessen anderer Nachrichtendienste geschaffen werden.
11: Aber heißt das, dass früheren Spitzenbeamten ein solches Engagement komplett verboten werden kann? Oder denken Sie eher an so eine Art Karenzzeit?
10: Ich glaube, es muss eben eine verhältnismäßige Regelung geben, wie das so ist in unserem Rechtsstaat. Man kann nichts pauschal verbieten. Aber ich glaube, es lässt sich schon hören, dass höchste Beamte, die auch sehr auskömmliche Pensionen bekommen. Insofern ist es wichtig, dass wir eben da auch nicht pauschal und in Bausch und Bogen jetzt unseren Auslandsnachrichtendienst schlecht reden. Wir brauchen einen guten rechtsstaatlichen Nachrichtendienst und umso wichtiger ist, dass man jetzt eben da scharf durchgreift bei den Problemen, die es gibt.
0: Sagt der Grünen-Politiker Konstantin von Notz. Und jetzt ist es 1:15 hier in der ARD-Infonacht.
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0: Der Konflikt im Nahen Osten, der hat sich ja längst verlagert. Inzwischen besonders im Fokus der Jemen, das Land, das ohnehin seit Jahren von einem Bürgerkrieg erschüttert wird. Die mit dem Iran verbündeten Houthi-Rebellen, die kämpfen um die Macht, kämpfen gegen den starken Nachbarn aus Saudi-Arabien. Das Land wehrt sich und bekommt jetzt militärische Unterstützung von der Türkei und Pakistan. Worum geht's im Süden der arabischen Halbinsel und wer mischt warum mit? Die Lage im Jemen, ein Bericht jetzt von Moritz Behrendt.
12: Wenn Yahya Saria auftritt, dann sieht das aus wie ein Paradebeispiel für Propaganda. In mit vielen Orden geschmückter Camouflage-Uniform vermeldet der Militärsprecher der Houthi regelmäßig die Erfolge seiner Miliz. Sein Vortrag? Gleichermaßen monoton und mit viel Nachdruck. Vom saudischen Aggressor spricht er, durch dessen Angriffe Frauen und Kinder getötet worden seien, und von eigenen Präzisionsschlägen auf saudisches Territorium. So verkündete er gestern, dass die Houthi in Saudi-Arabien Anlagen des staatlichen Ölkonzerns Aramco getroffen hätten, ebenso wie den internationalen Flughafen in der Hauptstadt Riad. Saudi-Arabien bestätigte am Morgen Angriffe auf das eigene Territorium, nicht aber Schläge gegen den internationalen Flughafen in der Hauptstadt. Aktuellen Flugdaten zufolge verläuft der Verkehr dort weiterhin größtenteils nach Plan. Yahya Saria, der Militärsprecher der Houthi, hatte internationale Fluggesellschaften dazu aufgerufen, den saudischen Luftraum zu meiden. Er ist zum Operationsraum für unsere Streitkräfte geworden, mit der Ausnahme des heiligen Luftraums über Mekka und Medina. In den vergangenen Wochen hat Saudi-Arabien mehrfach gemeldet, die Houthi hätten Mekka angegriffen. Der Versuch, Mekka mit einer Drohne anzugreifen, sei ein schwarzer Fleck im Sündenregister der Houthi, heißt es in einer im saudischen Fernsehen verlesenen Nachricht. Die mit dem Iran verbündeten Houthi, die sonst stolz jeden ihrer Schläge in Saudi-Arabien verkünden, dementierten vehement, die heilige Stadt angegriffen zu haben. Die angeblichen Angriffe auf Mekka und Medina veranlassten Saudi-Arabien, seine Verbündeten zu aktivieren. Nach einer Dringlichkeitssitzung in Riad erklärten Pakistan und die Türkei gestern, schnell Truppen und Militärgerät nach Saudi-Arabien zu entsenden. Die drei Staaten hatten sich Anfang August zu einem Verteidigungsbündnis mit dem Namen Mekka-Pakt zusammengeschlossen. Was auf die politische Willensbekundung in der Erklärung genau folgt, ist unklar. Details wurden nicht genannt. Pakistanische Truppen sind bereits jetzt in Saudi-Arabien stationiert und ob die Türkei mehr schickt als Luftabwehrraketen und Militärberater, gilt Experten zufolge als ungewiss. Der türkische Außenminister erklärte nach dem Treffen in Riad zudem, es sei beabsichtigt, die Probleme im Jemen durch Dialog und friedliche Mittel zu lösen. Im Jemen sieht aktuell allerdings wenig nach friedlicher Konfliktlösung aus. Mit der international anerkannten Regierung verbündete Milizen teilten in den sozialen Medien Bilder von ihren Kämpfen gegen die Houthi-Miliz. Wir sind am Bab al-Mandab, rufen sie. Nach eigenen Angaben haben sie wichtige Orte in unmittelbarer Nähe der Meerenge am südlichen Ausgang des Roten Meeres zurückerobert. Die vor wenigen Tagen gestartete Offensive habe ein großes Ziel, betonte ein Berater der von Saudi-Arabien unterstützten jemenitischen Regierung im Fernsehsender Al-Hadath. Sie zielt darauf ab, den Putsch der Houthi rückgängig zu machen, alle Gebiete zurückzuerobern und die iranische Präsenz zu beenden. Mit einem schnellen Erfolg rechnen Experten nicht, denn an einer anderen Kriegsfront rund um die Stadt Taiz haben die Houthi in den letzten Tagen offenbar Geländegewinne gemacht.
0: Früher gab es im Fernsehen den Landarzt, ein gut aussehender, netter Arzt, der eben nicht in der Stadt, wo alle sind, seine Praxis hat, sondern auf dem Land. Der hat immer Zeit für seine Patienten, kennt alle in- und auswendig. Das ist egal, ob Kasse oder privat, allen wird geholfen. Toll. Die Realität sieht heute anders aus. Der Medizinnachwuchs zieht lieber in die Großstadt, um den Ärztemangel zu bekämpfen. Geht Nordrhein-Westfalen jetzt seit 2019 einen radikalen Weg. Wer einen schlechten Abischnitt hat, bekommt trotzdem einen Studienplatz, muss sich im Gegenzug aber verpflichten, 10 Jahre auf dem Land zu arbeiten. Gegen diese Knebelverträge gibt es jetzt die ersten 17 Klagen. Die ersten 4 wurden gestern Vormittag mündlich verhandelt. Laura Wensch vom WDR.
13: Karos Traum war es schon immer, Kinderärztin zu werden. Doch mit einem Abischnitt von 2,1 konnte sie zunächst keinen der begehrten Medizinstudienplätze ergattern. Deshalb hat sie sich nach dem Abitur erst einmal für eine Ausbildung zur Physiotherapeutin entschieden und diese auch fertig abgeschlossen. Auch um dafür später Wartesemester angerechnet zu bekommen.
14: Ich wollte um keinen Preis diesen Traum aufgeben. Und deswegen habe ich mich ja auch bewusst über das Landarztverfahren entschieden, weil ich irgendwann das Dilemma und die Sorge hatte, keine andere Möglichkeit mehr zu haben, einen Medizinstudienplatz irgendwann zu kriegen.
13: Über die Landarztquote erhält Caro schließlich einen Studienplatz. 2020 fängt sie an der Universität Bonn an, Medizin zu studieren. Doch anders als viele ihrer Kommilitonen weiß Caro zu diesem Zeitpunkt schon ziemlich genau, wie ihr Arbeitsalltag nach dem Studium aussehen wird. Sie wird als Kinderärztin auf dem Land arbeiten. Denn der Landarztvertrag verpflichtet sie, mindestens 10 Jahre in einer unterversorgten Region in NRW zu arbeiten. Wer dagegen verstößt, dem droht eine Geldstrafe in Höhe von 250.000 Euro.
14: Ich interessiere mich besonders für die Fachrichtung Kindermedizin, weil mir dabei sehr gut gefällt, dass man die Kinder über viele Jahre hinweg begleitet, wenn man niedergelassen arbeitet. Und ich habe mich ganz bewusst auch vorher informiert, war auch bei einem Anwalt, der sich mit Vertragsrecht befasst. Und ja, mir wurde zugesichert, dass dies mit dem Vertrag möglich ist.
13: Denn in Karos Vertrag sind noch 3 potenzielle Optionen für die Facharztweiterbildung enthalten. Allgemeinmedizin, Innere Medizin und Pädiatrie, also Kinder- und Jugendmedizin. Doch während Caro studiert, verändern sich die Verträge, die das Land NRW mit neuen Landarztstudierenden schließt. Ab 2021 steht darin, dass die Facharztweiterbildung nur noch in einem Bereich gemacht werden kann, für den das Land zu diesem Zeitpunkt einen besonderen öffentlichen Bedarf festgestellt hat. Also ein Fachbereich, bei dem eine Unterversorgung droht. Und nach aktuellen Berechnungen des Landes ist in keiner Region in NRW der Mangel an Kinder- und Jugendärzten so groß, dass eine Unterversorgung droht. Für Caro und viele weitere Landarztstudierende bedeutet das, dass eine Weiterbildung in der Pädiatrie aus Sicht des Landes nicht mehr vorgesehen ist. Einige Studierende wollen jetzt vor Gericht klären, ob das rechtmäßig ist.
14: Ich wünsche mir natürlich, dass berücksichtigt wird, unter welchen Voraussetzungen wir den Vertrag unterzeichnet haben. Dass mit der Klausel und den Paragraphen die Fachrichtungen Kinder- und Jugendmedizin sowie Innere Medizin enthalten sind und mit drinstehen. Und das für mich eben den entscheidenden Unterschied macht, weil hätte es diesen Paragraphen nicht gegeben, dann hätte ich mich gegen den Vertrag ganz klar entschieden.
13: Doch bei den Klagen, die heute vor dem Verwaltungsgericht in Gelsenkirchen verhandelt werden, geht es nicht nur um die Frage, ob eine Weiterbildung in der Pädiatrie für Studierende aus dem Jahrgang 2019 und 2020 weiter zur Verfügung stehen muss. Andere Kläger stellen grundsätzlich in Frage, ob die Vertragsbedingungen eindeutig genug sind. Das Land NRW hält die Verträge für rechtmäßig. Ob das Verwaltungsgericht Gelsenkirchen das genauso sieht, wird sich bei der Verhandlung zeigen.
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0: Heute vor 20 Jahren, da wurde die russisch-amerikanische Journalistin und Regierungskritikerin Anna Politkovskaya ermordet und Sophie Angavi, die erinnert an sie.
15: Die regierungskritische Journalistin Anna Stepanowna Politkovskaya lebt gefährlich. Regelmäßig erhält sie Morddrohungen. Und doch, auf diesem Flug nach Beslan trinkt sie einen Tee und wird ohnmächtig. Vergiftet kommt sie ins Krankenhaus.
16: Ich bin vor allem eine Journalistin. Was das Risiko angeht, so ist es ein Bestandteil meines Berufes. Wenn man den Journalistenberuf wählt, dann muss man sich auch mit dem Risiko abfinden.
15: Doch diesen Mordanschlag überlebt sie und arbeitet weiter bei der Zeitung Novaya Gazeta in Moskau. Am 30. August 1958 wird Anna Stepanowna Mazepa als Tochter von zwei sowjetischen Diplomaten ukrainischer Abstammung geboren. In New York City, USA. Im Studium lernt sie auch ihren späteren Ehemann Alexander Politkowski kennen. Doch erst in den 90er Jahren, nach dem Zerfall der Sowjetunion, kann sie ihr journalistisches Können wirklich beweisen. Statt aus dem heimatlichen Komfort zu berichten, reist Politkowskaja mehr als 50 Mal in tschetschenische Kriegsgebiete.
17: Ich fühle mich nicht als mutiger Mensch. Man muss die Arbeit machen, man macht die Arbeit.
15: Immer wieder findet sie klare, kritische Worte für die Kriegsführung und Russlands autoritäre Politik. In Büchern und Berichten beschreibt sie scharfsinnig Szenen des Krieges und seine Folgen.
18: Duba-Jurt gleicht einer riesigen Vogelscheuche. Leblos, abgerissen, von Kugelhagel durchlöchert, übersät mit rußschwarzen Artillerieeinschüssen.
15: Sie ist eine ungemütliche Journalistin. So macht sie sich Feinde. Auf allen Seiten.
19: Nein, natürlich habe ich Angst. Nur ein Idiot hat keine Angst. Ein normaler Mensch hat natürlich Angst.
15: So berichtet sie es 2005 im Interview mit dem NDR. Als Anna Politkowskaja am 7. Oktober 2006 mit vollen Einkaufstaschen in den Fahrstuhl ihres Wohnhauses steigt, wartet ihr Mörder schon im Treppenhaus auf sie. Mit 5 Schüssen richtet er sie hin, entledigt sich seiner Waffe noch am Tatort. Wer die Drahtzieher des Mordes sind, ist bis heute ungeklärt. Am 7. Oktober 2006, Wladimir Putins 54. Geburtstag, wurde die regierungskritische, preisgekrönte russisch-amerikanische Journalistin Anna Stepanowna Politkowskaja erschossen. Das war heute, vor 20 Jahren.
0: Der Stichtag war das von Sophie Angavi.
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20: Mit Jan Möller. 4 Nations League-Partien in 2 Wochen. Das war mal eine lange Fußball-Länderspielphase. Nicht nur fürs deutsche Team. Am Abend waren zum Abschluss dieses XXL-Fensters unter anderem noch der Weltmeister Spanien und auch England mit Trainer Thomas Tuchel gefordert. Beide haben gewonnen. Martin Roschitz hat die Spiele verfolgt. Und bei den Engländern war, wie schon vor ein paar Tagen, beim 7:0 in Kroatien einer wieder besonders gut drauf.
21: Beim 3:0-Sieg gegen Tschechien traf Englands Stürmerstar Harry Kane vom FC Bayern erneut doppelt und hat nun im Shirt der Three Lions insgesamt 91 Tore erzielt. Und jetzt ist Kane nicht nur Rekordtorschütze, sondern auch Rekordnationalspieler. Mit 125 Einsätzen zieht Kane mit Torwartlegende Peter Shilton gleich. Die Engländer damit auf dem 2. Tabellenplatz in ihrer Gruppe hinter Spitzenreiter Spanien. Der Weltmeister geriet beim Auswärtsspiel in Kroatien überraschend in Rückstand. Ivan Perisic hatte die Kroaten früh in Führung gebracht, trug aber mit seinem Platzverweis 10 Minuten vor Schluss trotzdem zur Niederlage seines Teams bei. Der eingewechselte Mikel Merino erzielte erst den Ausgleich und nach der gelb-roten Karte gegen Perisic auch noch den Last-Minute-Siegtreffer zum 2:1 für Spanien.
20: Ja, und damit hat der Welt- und Europameister seit mittlerweile 42 Spielen nicht mehr in der regulären Spielzeit verloren. Das wird auch Bundestrainer Jürgen Klopp interessiert verfolgt haben, der in der Nations League schon mal eine ganze Reihe von neuen Spielern gecastet hat. Und im Blick hat er, das hat er ganz klar gesagt, auch die U21-Nationalmannschaft. Die hat sich nun das Ticket für die Europameisterschaft gesichert mit einem 2:0-Erfolg gegen Georgien. Da ging es schon früh in die richtige Richtung. Tim Wichmann war dabei.
22: Noah Darwichs, noch von Jenan Pečinović abgefälschter Distanzschuss aus der 10. Minute, stellte die Weichen für das Team von Antonio Di Salvo. Nach der Pause strapazierten 2 Abwehrwackler die Nerven des Trainers und ließen die Georgier am Ausgleich schnuppern. Da Verfolger Griechenland parallel gewann, hätte ein Unentschieden Nachsitzen in den Playoffs bedeutet. In der 69. Minute produzierte erneut Pečinović aber die Beruhigungspille in Form des Treffers zum 2:0 Endstand, umjubelt von der Rekordkulisse von 20.049 Zuschauern auf der Bielefelder Alm. Beim Turnier in Albanien und Serbien schielt die deutsche U21 auf den 4. EM-Titel nach 2009, 2017 und 2021.
20: Und da geht es dann auch um die Qualifikation für die Olympischen Sommerspiele 2028 in Los Angeles. Am 26. November werden in Belgrad die Gruppen für die EM ausgelost. Stichwort Olympia, da hat sich ja vor gut einer Woche München gegen die Region Rhein-Ruhr im Rennen um die deutsche Bewerbung durchgesetzt. Nun hat das Internationale Olympische Komitee den den weiteren Fahrplan bekannt gegeben, jedenfalls was die Olympischen und Paralympischen Spiele 2036 angeht. Insgesamt gibt es da 6 Konkurrenten für München. Welche das sind? Dazu Markus Tepper.
2: Nun, die Liste der 6 Konkurrenten überrascht nicht wirklich. Neben München sind aus Europa noch Ungarn und die Türkei dabei, mutmaßlich mit Budapest und Istanbul. Dazu Bewerber aus Katar, aus Indien sowie aus Südkorea und Südafrika. Alle Bewerber werden noch im November ihre Konzepte virtuell dem IOC vorstellen. Im kommenden März gibt es dann die nächste Entscheidung, mit wem das IOC dann in die nächste Bewerbungsphase geht, den sogenannten strategischen Dialog. Darin bekommen die verbliebenen Kandidaten Besuch von einer IOC-Prüfkommission und sie müssen erste rechtliche und finanzielle Garantien hinterlegen, ehe das IOC dann im Dezember 2028, also in gut 2 Jahren, den Kreis der Bewerber noch einmal verkleinert, quasi die Finalisten ermittelt. Aus denen wählt dann im Sommer 2029 die IOC-Vollversammlung den Gastgeber der Sommerspiele 2036 aus.
20: Und für 2040 und 2044 steht der Zeitplan noch nicht fest. Da würde sich Deutschland mit München ja auch bewerben. Zum Schluss noch zum Handball. Da steht der Bergische HC in der Bundesliga auf einem Abstiegsplatz, aber am Wochenende gab es den ersten Sieg und nun war der BHC auch im zweithöchsten Europapokalwettbewerb der European League erfolgreich. 29-25 gegen IK Sävehof aus Schweden, im ersten Heimspiel überhaupt in einem Europapokalwettbewerb, also ein historischer Erfolg, und nach 2 Spielen ist der BHC sogar Spitzenreiter in seiner Gruppe. Und gewonnen haben auch die anderen beiden deutschen Clubs, die SG Flensburg-Handewitt beim portugiesischen Club Águas Santas und der VfL Gummersbach in Logroño in Spanien.
0: Der Sport hier in der ARD Infonacht war das mit Jan Möller.
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3: Um 1.31 Uhr mit Wolfgang Berger. Die Bundesparteien haben sich entsetzt gezeigt von der Wahl des AfD-Politikers Rausch zum Landtagspräsidenten in Sachsen-Anhalt. Am Abend versammelte sich die SPD-Bundestagsfraktion spontan zu einem Protestmarsch. Aus der Nachrichtenredaktion Karin Busche.
4: Der Protestmarsch ging mitten durch Berlin, vom Bundestag durch das Brandenburger Tor zum Bebelplatz, dem Ort der Bücherverbrennung nach der Machtergreifung der Nationalsozialisten 1933. Fraktionschef Mirsch sagte, die SPD spüre die Pflicht, Flagge zu zeigen, wenn die Demokratie unter Druck stehe. Auch die anderen Bundestagsparteien, abgesehen von der AfD, zeigten sich entsetzt. Die Union schaue mit allergrößter Besorgnis auf die Wahl, betonte Fraktionschef Frei. Für linken Fraktionschef Pellmann ist die Wahl mehr als nur ein Dammbruch. Grünen-Fraktionschefin Hasselmann sprach von einem bedrückenden Tag.
3: Die Festnahme des ehemaligen BND-Chefs Hanning hat in Berlin Besorgnis ausgelöst. Die Bundesanwaltschaft ermittelt gegen Hanning wegen Spionage und versuchten Landesverrats. Sicherheitspolitiker von Regierung und Opposition forderten, den Fall umfassend aufzuklären. Für die CDU zeigt die Festnahme, dass der Rechtsstaat handlungsfähig ist. Die Grünen fordern, die Tätigkeiten ehemaliger Spitzenbeamter und höchster Geheimnisträger stärker in den Blick zu nehmen. Und die Linke sieht in dem Fall einen Beleg dafür, dass die Geheimdienste selbst ein Sicherheitsrisiko seien. In Frankreich haben sich Hunderttausende Menschen an den seit Wochen andauernden Schülerprotesten beteiligt. In mehreren Städten kam es erneut zu Ausschreitungen. Aus Paris Kai Rinecker.
23: Begleitet wurden die Schülerproteste von Eltern, Lehrern, Studenten und Gewerkschaften. In Paris war auch der Chef der linkspopulistischen Partei La France Insoumise, Jean-Luc Mélenchon, im Demonstrationszug. In der französischen Hauptstadt, wie in Straßburg, Lyon oder Rennes, kam es zu Auseinandersetzungen mit der Polizei, die teilweise Tränengas einsetzte. Premierminister Sébastien Lecornu verurteilte die Gewalt am Rande der Demonstrationen. Gleichzeitig kündigte Lecornu an, dass der Unterricht an den Oberstufenschulen in Frankreich bis Ende der Woche ausgesetzt werden soll.
3: In Frankfurt am Main ist zum 78. Mal die Buchmesse eröffnet worden. Gastland ist in diesem Jahr Tschechien. Neben Themen wie Urheberrecht oder Leseschwäche liegt der Fokus auch auf künstlicher Intelligenz. Der Börsenverein des deutschen Buchhandels fordert strengere Regeln beim Umgang mit KI. Bis Sonntag werden mehr als 250.000 Besucher erwartet. Das Wetter in Deutschland. Viele Wolken und einzelne Schauer möglich. Tiefstwerte 14 Grad auf den Nordseeinseln bis örtlich 4 Grad in der Lausitz. Tagsüber viele Wolken und einzelne Schauer möglich, meist trocken. Höchstwerte 17 bis 26 Grad. Am Donnerstag Regen und Gewitter möglich, später von Westen her freundlicher, 12 bis 22 Grad. Am Freitag wechselhaft und windig, nur im Süden etwas Sonnenschein bei 9 bis 18 Grad. Das waren die Nachrichten.
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0: Und da gibt es gleich zwei Entwarnungen. Einmal für die A3 Nürnberg-Passau. Kein Falschfahrer mehr. Schwitzt zwischen Schwarzach und Iggensbach. Und eine Entwarnung für die A92 München-Deggendorf. Auch hier kein Falschfahrer mehr. Zwischen Landau an der Isar und Deggendorf-Mitte. Die A2 Berlin Richtung Hannover ist zwischen Irxleben und Bornstedt nach einem Unfall gesperrt. Hier 2 Kilometer Stau. Die A5 Kassel Richtung Frankfurt ist zwischen Obermörlen und Friedberg nach einem Unfall gesperrt. Und eine Meldung noch aus Berlin. Der Tiergartentunnel ist hier bis etwa 5.30 Uhr in beiden Richtungen gesperrt. Kommen Sie gut und sicher ans Ziel.
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0: Mit Christopher Gaube kommen Sie mit uns gut durch diese Nacht. Akt 3, also haben die demonstrierenden Schülerinnen und Schüler in Frankreich den landesweiten Protesttag am Dienstag gestern genannt. Vorläufiger Höhepunkt einer Protestwelle, die Mitte September im Großraum Paris begonnen hat und sich seitdem ausweitet. Laut Innenministerium sind am Dienstag landesweit knapp 270.000 Menschen auf die Straße gegangen, davon knapp 60.000 in Paris. Die Organisatoren sprechen von deutlich mehr Teilnehmenden. Und Präsident Emmanuel Macron hat am Abend mehrere Minister zu einer Krisensitzung in den Élysée-Palast eingeladen. Wie eine politische Antwort auf die Proteste aussehen könnte, das ist aber bislang unklar.
6: Laut tönt die französische Nationalhymne über die Place de la République mitten in Paris. Allerdings in der Version Schülerproteste. Aux armes lycéens singen die Demonstrierenden, zu den Waffen Schüler. Der Text der Nationalhymne passt zu diesem Zeitpunkt aber nicht wirklich zur Stimmung auf dem Platz, denn die ist entschlossen, aber friedlich. Ihr sei es wichtig gewesen, dabei zu sein, sagt Schülerin Lilith. Wir kämpfen für die Bedingungen an unseren Schulen, auch wenn wir hier in Paris sicherlich nicht die schlechtesten haben. Aber es geht um Bildung an sich. Die Regierung steckt viel mehr Geld in Krieg, während Bildung und Gesundheit vor allem in den Vorstädten, den Banlieues, kaputt gehen. Wir müssen zeigen, dass wir damit nicht einverstanden sind. Auch Liliths Mutter Aurélie ist gekommen, sowie viele Eltern an diesem Nachmittag. Sie wolle ihre Tochter begleiten, aber auch schützen, sagt Aurélie. Zuletzt waren die Proteste von Gewalt geprägt, sowohl auf Seiten der Demonstrierenden als auch bei den Sicherheitskräften. Sie halte die Polizei aber für viel gewaltsamer als die protestierenden Jugendlichen, sagt Mutter Aurélie.
7: Alors moi je pense que la police elle est violente. Elle est infiniment plus violente que les jeunes qui sont mobilisés.
6: Seit der vergangenen Woche haben mindestens 3 Schüler schwerste Verletzungen erlitten, unter anderem durch Tränengasgranaten der Polizei. Die genauen Umstände sind noch unklar. Die interne Ermittlungseinheit der französischen Polizei hat bisher insgesamt 10 Untersuchungen eingeleitet. Premierminister Sébastien Lecornu spricht von Unfällen und weist den Begriff Polizeigewalt vehement zurück. Das legt nahe, dass es eine politische Anweisung zur polizeilichen Unterdrückung gebe. Das ist falsch, das ist eine Lüge und es bedeutet, Schande über die Polizei der Republik zu bringen. Laut Innenministerium wurden am Mittwoch landesweit knapp 500 Personen vorübergehend festgenommen und etwa 40 Polizisten verletzt. In Paris gab es am Rande der Demo vereinzelt Zusammenstöße zwischen Teilnehmenden und der Polizei. Insgesamt verlief der Protesttag aber verhältnismäßig ruhig. In der medialen und politischen Debatte tritt die Gewalt in den Vordergrund, ist deutlich präsenter als die Forderungen der Schüler nach mehr Lehrpersonal, schlankeren Stundenplänen oder eine Reform von Parcoursup, dem System zur Vergabe von Studienplätzen, das viele als ungerecht empfinden. Hier stellt Premierminister Lecornu Anpassungen zumindest in Aussicht.
8: Il y a évidemment des questions sur Parcoursup.
6: Braucht es mehr Transparenz? Der zuständige Minister und ich finden, ja. Muss es einfacher werden? Ja.
5: Alles, was wir korrigieren können, werden wir korrigieren. Viele auf der Pariser Demo sehen die Schülerproteste aber als Symbol für eine allgemeine soziale Wut und Anspannung, weit über die Forderungen der Lycéens hinaus. Schüler- und Studierendenorganisationen haben aufgerufen, die Proteste weiterzuführen. Präsident Emmanuel Macron hat am Abend mehrere Minister zu einer Krisensitzung in den Élysée-Palast eingeladen. Wie eine politische

0: Hollywood muss wieder konkurrenzfähig werden, sagt die Filmbranche hier. Denn viele Produktionen sind abgewandert, weil Filmen in der Stadt enorm teuer wurde und andere Länder oder Bundesstaaten attraktive Steuererleichterungen anbieten. Kalifornien hat nachgebessert und Präsident Donald Trump hat sich ebenfalls für US-weite Steuervorteile ausgesprochen, um Filmproduktionen zum Beispiel aus Europa abzuwerben. Produzentin Caroline Gropper freut sich auf Instagram über den neuesten Gesetzesvorschlag.
1: It's the first real federal incentive and it'll make us competitive with the UK, Canada and Australia, places that have been taking production away from the US for years.
0: Statt fürs Kino wird seit Jahren auch immer mehr für Streaming produziert. Das sei ein wichtiger Grund für die größten Jobverluste, erklärt Miranda Banks, Filmwissenschaftlerin von der Loyola Marymount University in Los Angeles. Das alte Businessmodell, Kino und Kabelfernsehen, brachte immer weniger ein. Ein Streaming-Service nach dem anderen ging an den Start und warf im Kampf um Abonnenten immer mehr Produktionen auf den Markt.
2: The impact of what we're seeing right now in Hollywood.
3: Was wir jetzt in Hollywood sehen, hat sehr viel mit dem Streaming zu tun. Diese Masse an Fernsehproduktionen hat uns in eine Überproduktion gesteuert. Weil die Überproduktion zurückgeht, entsteht jetzt dieser Einbruch.
2: And that overproduction is what is now causing that slump or has caused that slump.
0: Anfangs verdiente niemand Geld mit dem Streaming. Mittlerweile schreiben einige Dienste positive Zahlen. Aber insgesamt wird weniger produziert, weil die Verluste auf die Dauer nicht nachhaltig waren. Und Kunden überlegen auch genau, welche Abos sie sich noch leisten, sagt Kate Fortmüller, die an der Filmhochschule der Universität Georgia forscht und lehrt.
2: We're putting out stuff constantly to attract subscribers.
3: Du machst ständig was Neues, um Abonnenten anzuziehen und zu halten, aber die haben irgendwann auch gemerkt, wie viel Geld sie für all diese Abos ausgeben und haben angefangen, gezielt auszuwählen.
2: Between all of these different subscriptions and they started making choices, cutting back.
0: Mit monatelangen Streiks hatten Schauspieler und Drehbuchautoren in Hollywood vor 3 Jahren erfolgreich auch um Schutz vor künstlicher Intelligenz gekämpft. Die langfristigen Auswirkungen des Arbeitskampfs seien schwer zu beurteilen, weil so viele andere Faktoren auch eine Rolle spielten, sagt Patrick Adler, der mitverantwortlich ist für den jährlichen Otis Report zur Kreativindustrie Kaliforniens.
4: It can be a bit of a judgment call to say, you know, this is the strike per se, as in versus other things happening in the industry.
0: Wie viele Jobs der Einsatz von künstlicher Intelligenz heute schon kostet oder künftig kosten wird, darüber sind die Meinungen geteilt. Der Otis Report sieht bisher noch wenig Einfluss von KI auf Jobverluste, sagte Adler. So hätte es bei den potenziell am meisten gefährdeten Berufen eher Wachstum gegeben.
4: The jobs most exposed to the artificial intelligence technologies have actually grown the most across the creative economy.
0: Gewerkschaften befürchten, dass vor allem Einsteigerjobs wegfallen könnten.
5: Der Bericht von Antje Sieb. Nach langem Ringen hat sich die Bundesregierung ja in der vergangenen Woche auf eine Pflegereform geeinigt. Umfassende strukturelle Reformen, die gibt's aber noch nicht. Dafür aber Maßnahmen, die Geld sparen und bringen sollen. Kinderlose sollen künftig einen höheren Beitragssatz zahlen, zum Beispiel, oder die Hürden, um einen Pflegegrad zu bekommen, die sollen höher werden. Natürlich ein Gesprächsthema in der ganzen Republik, auch in Guben in der brandenburgischen Niederlausitz. Aline Lepsch vom RBB hat dort ein Pflegeheim besucht.
6: Heute Morgen ist Sport angesagt. Jeweils mit einem Gummiband bewaffnet sitzen ein paar Damen und Herren im Stuhlkreis und fordern ihre Muskeln nochmal heraus. Brigitte Hassmann ist seit 2 Jahren hier im Hegelquartier in Guben. Die 85-Jährige mag die Abwechslung.
7: Das, was wir hier geboten kriegen, hätte man zu Hause gar nicht machen können.
6: Ihr Mann ist selbst über 80 und gesundheitlich eingeschränkt. In die Pflegeeinrichtung zu gehen, war für sie also der richtige Schritt. Sie sagt aber auch,
7: ich habe eine einigermaßen gute Rente. Ich möchte mich nicht beklagen.
6: Denn ein Platz hier kostet die Bewohner oder deren Angehörige über 4.000 Euro. Pflegedienstleiterin Yvonne Hiob weiß,
8: das ist natürlich für Familien und auch für einzelne Bewohner ein ganz große Herausforderung, monatlich so viel Geld aufzubringen, um den Heimplatz zu finanzieren. Und man muss natürlich alle Mittel, die man beantragen kann, wie Sozialhilfe, Wohngeld und so weiter, in Anspruch nehmen und hofft dann, dass nur noch ein ganz geringer Anteil für die Angehörigen übrig bleibt.
6: Personalkosten, Material für Pflege, Baumaßnahmen am Haus, all das wird auch von den Bewohnern mitfinanziert. Einen Beitragsdeckel, wie er im Gespräch ist, dass also Bewohner oder Angehörige einen maximalen Eigenanteil von 1.500 Euro zahlen,

0: müssen, sieht sie skeptisch.
1: So an sich würde das zur Entlastung der Angehörigen oder auch der zu Pflegenden beitragen. Aber wer übernimmt dann die anfallenden Kosten?
0: Die Pflegeversicherung kann die Kosten schon jetzt nicht stemmen. Daher ja die Reformpläne. Weil immer mehr Menschen pflegebedürftig sind, steigen die Kosten insgesamt in den letzten 20 Jahren von knapp 17 auf über 70 Milliarden Euro. Der Fokus soll jetzt mehr auf Prävention gehen mit einem Check-up 60+. Gleichzeitig sollen Kinderlose mehr zahlen und Ehepartner oder auch Minijobber mitzahlen. Und die Pflegegrade 1 bis 3 sollen zielgenauer vergeben werden. Pflegedienstleiterin Yvonne Hiob versteht darunter höhere Hürden, obwohl sie jetzt schon sieht,
1: dass von den Pflegekassen manchmal nicht der angemessene Pflegegrad befürwortet wird. Und dementsprechend auch nicht ausreichend Geld für die Pflege bereitgestellt wird von dieser Seite.
0: Um Geld zu sparen, schlägt sie vor,
1: dass man die Prozesse optimiert. Es gibt ganz, ganz viele Prozesse in der Pflege, die einfach so suboptimal laufen, dass dort ganz viel Geld, ich sage jetzt mal, verpulvert wird. Beispielsweise für den Transport von Bewohnern, die einfach nur in Blasenkatheter gelegt werden müssen, in andere Krankenhäuser, anstatt man die Ärzte halt so finanzieren würde, dass sie vielleicht Hausbesuche machen. Das ist eine Arbeit von 5 Minuten.
0: Wie die Pflegereform schlussendlich aussieht, soll nun ein Expertengremium bis Ende Januar 2027 vorschlagen. Einen Beschluss und dessen Auswirkungen auf uns alle werden wir voraussichtlich zum 1. Juli 2027 sehen und spüren.
2: Das war der Bericht von Aline Lepsch und die Zeit ist jetzt, es ist 1.46 Uhr.
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2: Unabhängiger Wächter, Impulsgeber, auch Berater, all das will Moritz Hennemann sein. Er ist seit dem 1. Oktober der neue Bundesbeauftragte für Datenschutz und Informationsfreiheit. Der Freiburger Rechtsprofessor hat vor Journalisten in Berlin die Schwerpunkte seiner Amtszeit vorgestellt. Er nutzte seinen Auftritt in der Bundespressekonferenz auch für Kritik an den aktuellen Gesetzesvorhaben der Bundesregierung. Aus dem ARD-Hauptstadtstudio berichtet Chris Berdrow.
4: Wenn man dem 41-jährigen Moritz Hennemann so zuhört, dann kommt der Eindruck auf, aus dem neuen Datenschutzbeauftragten wäre vielleicht auch ein guter Verkehrsminister geworden. Er sieht das Datenschutzrecht nämlich als
5: Straßenverkehrsordnung auf den Datenautobahnen unserer Zeit. Und idealerweise fließt also der Datenverkehr gut, aber nach Regeln.
4: Für die Einhaltung dieser Regeln ist Hennemann seit ein paar Tagen zuständig, unter anderem mit Blick auf die Bundesbehörden. Gleichzeitig betont der Rechtsprofessor, dass es seine Aufgabe sei, den Gesetzgeber in Sachen Datenschutz zu beraten.
5: Sprich, Vorfahrtsstraßen im Datenverkehr genauso festzulegen wie Stoppschilder.
4: Ein paar Stoppschilder hat Hennemann auch gleich mitgebracht zu seiner ersten Pressekonferenz im neuen Amt in Berlin. Beispiel die von der Bundesregierung geplanten Änderungen bei den Geheimdiensten. Sie sollen deutlich mehr Rechte und Befugnisse bekommen, unter anderem was das Sammeln, Speichern und Auswerten von Daten angeht. Hennemann wird deutlich.
5: Wir haben hier verfassungsrechtliche Zweifel, starke verfassungsrechtliche Zweifel an der einen oder anderen Stelle. Ich würde mir natürlich wünschen, dass diese Perspektive jetzt im Bundestag wahrgenommen wird und Gehör findet.
4: Dafür werde er sich stark machen, sagt Hennemann. Ein weiteres Stoppschild zückt der neue Bundesbeauftragte bei der geplanten Reform des Informationsfreiheitsgesetzes. Denn auch genau dafür, für die Informationsfreiheit, ist er qua Amt zuständig. Das Innenministerium hat vor, das Recht auf Auskünfte vom Staat zu beschneiden. Es argumentiert unter anderem mit einem besseren Schutz der Sicherheit. Den Argument kann Hennemann aber nur teilweise folgen.
5: Die aktuellen Vorschläge laufen allerdings zum Teil auf eine Aushöhlung des Informationsfreiheitsrechts hinaus. Das überzeugt mich in dieser Pauschalität nicht.
4: Was Hennemann neben der Kritik bei seinem ersten Auftritt in Berlin auch an vielen Stellen deutlich macht, dass er pragmatisch an Probleme herangehen will, das Datenschutzrecht weder hart noch lasch, sondern ausgewogen durchsetzen, nicht nur Risiken, sondern auch Chancen sehen.
5: Maßstab ist und bleibt nicht nur sagen, was nicht geht, sondern vor allem, was geht und wie es geht. In diesem Sinne wird die Behörde wie bisher auch künftig beratungs- und entscheidungsfreudig sein.
4: Das gilt laut Hennemann auch für den Umgang mit aktuellen Technologiesprüngen, vor allem bei der künstlichen Intelligenz. Der Bundesbeauftragte macht klar, nicht alles, was im ersten Moment praktisch oder hilfreich wirkt, muss datenschutzkonform sein. Auch die digitale Souveränität von Deutschland und Europa nennt er als wichtige Ziele seiner Arbeit. Gewählt wurde Hennemann vom Bundestag für 5 Jahre. Er gehört keiner Partei an, wurde aber von der Union vorgeschlagen und auch mit den Stimmen der SPD gewählt.
2: Den Namen haben viele von uns sicher schon lange nicht mehr gehört. Puigdemont, katalanischer Separatistenführer und damaliger Chef der Regionalregierung in Katalonien. Als er im Oktober 2017 nach Belgien floh, da rechnete er wohl nicht damit, dass 9 Jahre ins Land gehen würden, bis er als freier Mann in seine Heimat zurückkehren kann. Nach dem gescheiterten Versuch, die finanzstarke Region Katalonien im Nordosten des Landes aus Spanien herauszubrechen, musste er untertauchen. Jetzt hat das spanische Verfassungsgericht ein Urteil gefällt, was den Haftbefehl gegen Puigdemont aufhebt. Hans-Günter Kellner.
6: Die Amnestie für die Anführer der katalanischen Unabhängigkeitsbewegung war wohl die umstrittenste Gesetzesinitiative dieser Legislaturperiode. Spaniens Ministerpräsident Pedro Sánchez lasse sich von den Separatisten erpressen, sagten nicht nur die Konservativen und Ultrarechten, sondern auch Teile der eigenen Partei. Dass die Amnestie jetzt vom spanischen Verfassungsgericht anerkannt wurde, war für den sozialistischen Politiker eine Genugtuung. Zur katalanischen Unabhängigkeitsdebatte sagte Sánchez: Sie war ein politisches Problem und die Politik musste es lösen, nicht die Justiz. Über diese Amnestie wurde viel gesagt, dass sie ungesetzlich ist, nicht mit Europa vereinbar. Aber auch der Europäische Gerichtshof hat sie gebilligt, vom ersten bis zum letzten Buchstaben. Er hat sogar gesagt, dass Amnestien ein zulässiges Instrument sind, um Gesellschaften wieder miteinander zu versöhnen. Das ist doch die Botschaft für das Zusammenleben der Katalanen. Mit der politischen Entwicklung in Katalonien fühlt sich Sánchez mit seinem Kurs bestätigt. Längst beherrscht die Frage der Unabhängigkeit nicht mehr die Debatten in Katalonien und die Sozialisten gewannen vor 2 Jahren die katalanische Parlamentswahl. Junts, die Partei von Carles Puigdemont, ist nur noch viertstärkste Kraft. Vielleicht zeigte sich Puigdemont deshalb so unversöhnlich, als er nach der Bekanntgabe der Aufhebung seines Haftbefehls im belgischen Waterloo vor die Presse trat.
7: Pretendre que vivim en normalitat. En retrobament i en concòrdia és mentir.
6: Vorzugeben, in Katalonien herrsche Normalität und ein gutes Zusammenleben zwischen der Bevölkerung sei eine Lüge, sagte Carles Puigdemont.
7: Malgrat el que és avui una clara derrota.
6: Das Urteil sei eine klare Niederlage der spanischen Staatsgewalten, die versucht hätten, ihn vor Gericht zu stellen, einschließlich des amtierenden Ministerpräsidenten Pedro Sánchez, erklärte Puigdemont kämpferisch. Das Selbstbestimmungsrecht und auch einseitige Maßnahmen zu seiner Durchsetzung seien unverzichtbar, wenn alle Versuche einer Verhandlungslösung ausgeschöpft seien. Die spanische Politikwissenschaftlerin Mariam Martínez Bascuñán hält diese Bewertung für widersprüchlich. Auf der einen Seite ermögliche ihm das spanische Verfassungsgericht die Rückkehr, wenn Puigdemont die spanischen Gerichte als repressiv bezeichnet, sagt die Professorin von der Madrider Autónoma Universität. Und am selben Tag, an dem diese Institutionen ihm die Tür öffnen, besteht er erneut auf der Möglichkeit einer einseitigen Unabhängigkeitserklärung. Dabei weiß doch jeder, wie das beim letzten Mal ausgegangen ist. Katalonien wurde nicht unabhängig, die Regionalregierung wurde aufgelöst, führende Politiker landeten im Gefängnis, während er selbst, im Gegensatz zu anderen, auf eine wenig elegante Weise ins Ausland geflohen ist. Puigdemont sei ein Politiker, der aus der Zeit gefallen sei, sagt die Politologin. Längst sorgten sich auch in Katalonien die Menschen mehr um die Mieten als um die Unabhängigkeit. Auch in Katalonien erleben wir deswegen sehr große Demonstrationen. Und das Problem von Junts ist, dass diese Partei bei all diesen konkreten sozialen Fragen keine Stimme mehr hat. Nach einem Jahrzehnt, in dem alles, wirklich alles dieser einen Achse untergeordnet wurde, der Unabhängigkeit. Wann er in seine Heimat zurückkehren wird, hat Puigdemont unterdessen offen gelassen, auch wenn der Haftbefehl gegen ihn nun aufgehoben ist.
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2: In Frankfurt am Main ist die Buchmesse jetzt feierlich eröffnet worden. Es gab Musik, Dichtungen und Reden und auch Protest. Mehr von Anne Bassack.
8: Die Feier fand im Kongresscenter am Messegelände statt, im Saal Harmonie. Aber dissonante Töne spielten an diesem Abend durchaus eine Rolle. Nicht nur in der Musik. Gastland auf der Frankfurter Buchmesse ist in diesem Jahr Tschechien. 75 Autoren und Autorinnen präsentieren ihr Land unter dem Motto »Ein Land an der Küste«. Das ist inspiriert von einem Shakespeare-Zitat. Tschechien will sich als Teil des großen Weltmeers der Literatur verstanden wissen. Wellen der Empörung verursachte jedenfalls der tschechische Kulturminister Otto Klempisch mit seinem Auftritt.
9: Kupříkladu Václav Havel, Ludvík Vaculík či Alexander Kliment.
8: Denn der Rechtsaußenpolitiker ist hoch umstritten. Der Leiter der Prager Buchmesse erklärt seine Protestrufe so. Ich habe gerufen, dass er früher bei der Stasi in Tschechien war. Er ist ein Antikulturminister. Die Regierung cancelt alles und will Zensur. Und ähnliche Vorwürfe kommen später am Abend auch von der tschechischen Schriftstellerin Radka Denemakova.
10: Die Staatsminister für die Kultur, die Kultur vernichten, kommen und gehen. Aber die Literatur bleibt.
8: Die Autorin hielt eine bemerkenswert kämpferische Rede für die Literatur und gegen den zunehmenden Druck, unter dem sie aktuell steht.
10: Ich habe es satt, was ich in letzter Zeit so oft gehört habe. Man muss Politik und Literatur trennen. Alles ist Politik. Die Frage von heute ist ganz einfach. Offene Demokratie oder geschlossene Gesellschaft? Die Literatur kennt die Antwort. Deshalb ist sie so gefährlich.
8: Dafür gab es Standing Ovations. Ein anderes wichtiges Thema am Eröffnungsabend, künstliche Intelligenz, Social Media und die Macht der sogenannten Tech-Bros hinter den Konzernen. Deutschlands Kulturstaatsminister Weimar sprach sich, wie schon letztes Jahr, für strenge KI-Regeln in Europa aus, um das geistige Eigentum hier zu schützen. Und schützen will er auch Kinder und Jugendliche vor digitaler Sucht. Weimar forderte, dass Meta und Co. ihre Algorithmen ändern.
11: Es ist wie, wenn vor 50 Jahren eine schmutzige Fabrik den Fluss verdreckt hat. Dann können wir politisch darauf reagieren, dass wir den Kindern verbieten, in diesem Fluss zu baden. Aber eigentlich sollten wir den Verursachern verbieten, den Fluss zu verdrecken.
8: Außerdem sprach sich Weimar dafür aus, den chinesischen TikTok-Konzern aus Sicherheitsgründen in ein europäisches Unternehmen zu überführen, ähnlich wie die USA. Der Staatsminister hatte aber auch noch eine andere Ankündigung.
11: Wir wollen das literarische Wort des Jahres küren. Es gibt das Unwort des Jahres, jeder kennt es, es macht Schlagzeilen. Aber das literarische Wort, das zu feiern und sichtbar zu machen, da freue ich mich sehr.
8: Eine Jury soll dafür ältere und neue Literatur auf besondere Sprachschöpfungen untersuchen. Wie die anderen Redner bedankte sich auch Weimar beim Frankfurter Buchmessendirektor Jürgen Boos für seinen Einsatz für die Literatur. Nach 21 Jahren leitet Boos die weltgrößte Bücherschau nun zum letzten Mal. Und der Vorsteher des Börsenvereins des deutschen Buchhandels, Sebastian Gugolz, überließ ihm eine ehrenvolle Aufgabe.
12: Lieber Jürgen, jetzt darfst du deine letzte Buchmesse mit einem Hammerschlag, mit einem Donnerschlag und einem Hammerschlag eröffnen.
11: Danke.
2: So klang es heute Abend bei der Eröffnung der Frankfurter Buchmesse, Anne Basak berichtete.
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Bis hierhin mit Christopher Gaube. Ich verabschiede mich jetzt von Ihnen, aber gleich begleitet Sie mein Kollege Nikolai Russ weiter hier durchs Programm. Kommen Sie weiterhin gut durch die Nacht. Tschüss.

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1: Um 2 Uhr mit Wolfgang Berger. Am 7. Oktober vor 3 Jahren haben Terroristen aus dem Gazastreifen israelische Orte und Armeestützpunkte entlang der Grenze angegriffen. Mehr als 1200 Menschen wurden getötet, rund 250 als Geiseln verschleppt. Der Angriff war auch der Beginn des Gazakrieges, in dem Zehntausende Palästinenser bei israelischen Angriffen getötet wurden. Aus Tel Aviv, Felicitas Böselager.
2: Vor 3 Jahren um 6.29 Uhr schrillten in ganz Israel die Sirenen. Die groß angelegte Terrorattacke der Hamas überraschte das Land. Die Hamas-Kämpfer töteten mehr als 1200 Menschen und verschleppten 251 Geiseln in den Gazastreifen. Kurz nach dem Angriff begann die israelische Armee ihre Offensive gegen die Hamas im Gazastreifen, die auch tausenden Zivilisten das Leben kostete. Dieses Jahr gedenkt Israel dem Terror zum ersten Mal, nachdem alle Geiseln befreit wurden. Sie kamen kurz nach dem vergangenen Jahrestag frei. Seitdem herrscht im Gazastreifen eine, wenn auch brüchige, Waffenruhe.
1: Die Bundesparteien haben sich entsetzt gezeigt über die Wahl des AfD-Politikers Rausch zum Landtagspräsidenten in Sachsen-Anhalt. Am Abend versammelte sich die SPD-Bundestagsfraktion spontan zu einem Protestmarsch. Er führte vom Bundestag durch das Brandenburger Tor zum Bebelplatz, dem Ort der Bücherverbrennung nach der Machtergreifung der Nationalsozialisten 1933. Fraktionschef Miersch sagte, die SPD spüre die Pflicht, Flagge zu zeigen, wenn die Demokratie unter Druck stehe. Und Unionsfraktionschef Frei betonte, man schaue mit allergrößter Besorgnis auf die Wahl. Bundeswirtschaftsministerin Reiche hat Sorgen vor einem Gasmangel in diesem Winter zurückgewiesen. In den Speichern liege mehr Gas, als selbst im kältesten Jahr verbraucht worden sei, sagte die CDU-Politikerin der Süddeutschen Zeitung. Die Speicher sind derzeit zu gut 59% gefüllt. Das ist vergleichsweise wenig. In Frankfurt am Main startet heute die größte Buchmesse der Welt, zunächst für das Fachpublikum. Ab Freitag dürfen dann auch Privatbesucher aufs Gelände. Aus Frankfurt, Julia Herzka.
3: Das größte Thema ist die Lesekrise in der jungen Zielgruppe, denn die Verkaufszahlen bei den 10- bis 15-Jährigen sind im letzten Jahr rapide eingebrochen. Die Messe versucht dieses Jahr auch ganz neue Zielgruppen zu erschließen, durch Filmadaption, Gaming und vor allem im Hörbuchmarkt. Weiteres Thema beim Fachpublikum: Wie kann die Buchbranche KI gut nutzen? Und welche Regeln braucht es, damit KI der Branche nicht weiter schadet?
1: Das waren die Nachrichten. Das Wetter in Deutschland: viele Wolken und einzelne Schauer möglich. Tiefstwerte 14 Grad auf den Nordseeinseln bis örtlich 4 Grad in der Lausitz. Tagsüber viele Wolken und einzelne Schauer möglich, meist trocken, Höchstwerte 17 bis 26 Grad. Am Donnerstag Regen und Gewitter möglich, später von Westen her freundlicher, 12 bis 22 Grad. Am Freitag wechselhaft und windig, nur im Süden etwas Sonnenschein. Es ist 2.03 Uhr.
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4: Geht los mit der A2 Berlin Richtung Hannover. Zwischen Irxleben und Bornstedt ist nach einem Unfall gesperrt. Dadurch gibt es 2 Kilometer Stau. A5 Kassel Richtung Frankfurt. Zwischen Obermörlen und Friedberg ist nach einem Unfall ebenfalls gesperrt. A29 Ahlhorner Heide Richtung Oldenburg. Hier ist zwischen Badenburg und Sandkrug wegen Bauarbeiten noch bis 5 Uhr heute Morgen gesperrt. Die Umleitung führt sie über die U7. A29 Wilhelmshaven Richtung Ahlhorner Heide. Zwischen Oldenburg-Umstede und dem Kreuz Oldenburg-Ost ist ebenfalls noch bis 5 Uhr gesperrt wegen Bauarbeiten. Und das geht dann jede Nacht bis Freitag noch so weiter, immer zwischen 7 abends und 5 Uhr morgens. Die Umleitung hier, die U26. A57 Krefeld Richtung Köln. Zwischen Krefeld Zentrum und Krefeld Oppum ist wegen Bauarbeiten bis Donnerstagmorgen gesperrt. Sie wissen Bescheid. Die A100 Berliner Stadtring in Richtung Wedding ist zwischen Hohenzollern-Damm und dem Tunnel Rathenauplatz wegen Wartungsarbeiten noch bis 5 Uhr gesperrt. Die A100 Stadtring Berlin in Richtung Treptow ist zwischen Jakob-Kaiser-Platz und dem Dreieck Charlottenburg wegen Wartungsarbeiten auch noch bis 5 Uhr gesperrt. Dann die A111 Berlin stadteinwärts zwischen Heckerdamm und dem Dreieck Charlottenburg ist wegen Wartungsarbeiten auch bis 5 Uhr gesperrt. Die A226 Bad Schwartau Richtung Travemünde ist zwischen dem Dreieck Bad Schwartau und Lübeck-Siems wegen Reinigungsarbeiten nach einer Ölspur gesperrt. Und in Berlin, der Tiergartentunnel, ist bis